0: Regenbogenhalle auf dem Bauhof. Mussten wir Anfang meiner Amtszeit sperren, haben wir abgerissen, haben wir jetzt demnächst das Richtfest für den Neubau der neuen Werkzeughalle beispielsweise. Der Fuhrpark des Bauhofs, also die waren rostig, die Fahrzeuge, die da standen. Die haben wir mittlerweile ausgetauscht, weil es ist auch wichtig, dass wir, es ist auch eine Wertschätzung auch gegenüber den Mitarbeiterinnen und Mitarbeitern, dass wir dort die auch mit denen eine ordentliche Ausrüstung zur Verfügung stellen. Wir beide wollen Sauberkeit hier haben, dann müssen wir die Leute eben auch entsprechend aufstellen. Wir haben tatsächlich durchforstet unseren Haushalt. Wir haben sehr intensiv gleich zu Anfang eine Arbeitsgruppe Haushaltskonsolidierung eingesetzt. Wir haben geguckt, wo können wir sparen? Ne? Und da war nicht viel. Also wir haben von Projekten, die nice to have waren, werden gespart. Wir hatten hier so eine Idee, das wäre so ein LIDA-Projekt gewesen, eigentlich sehr schön. Weserwälde, so eine Fahrradladestation am Strand, haben wir gestrichen. Weil es einfach in der jetzigen Situation nicht vertretbar gewesen wäre, weil der Zuschuss, der Eigenanteil zu hoch gewesen wäre. Wir haben, was mir immer noch wehtut als Wirtschaftsförderer, aber es war richtig, dass wir es getan haben, unseren Anteil am Technologiezentrum an den Landkreis übertragen. Also an der Stelle bin ich dann dem Landkreis auch mal dankbar, auch wenn bei anderen Themen wir manchmal eben nicht so ganz konform sind. Aber es kommt ja auch auf Themen an. Man muss einfach sachorientiert miteinander umgehen. Wir haben verhandelt, was die Finanzierung der Maßnahmen angeht, die wir für den Kreis erledigen, beispielsweise Kita-Betreuung. Ne? Also da, auch da werden wir demnächst sicherlich wieder in die Verhandlungen geben, dass wir da auch den Ausgleich kriegen. Das machen wir für den Kreis, kriegen aber nur einen Teil wieder. Oder bei den Sozialämtern ist es so, da haben wir bisher gar keine Personalkosten gekriegt, da werden wir jetzt zumindest zukünftig 50% der Personalkosten kriegen. Wir sind im Boot, ne? Netzwerk mit den Kommunen, mit dem Landkreis, mit Städte- und Gemeindebund, mit Städtetag, Richtung Bund und Land auf gemeint einer Stimme zu sprechen. Wir brauchen eine auskömmliche Finanzierung. Wir übernehmen viele Aufgaben für Bund und Land und es werden immer mehr, aber wir kriegen nicht die auskömmliche Finanzierung. Ich habe beispielsweise mitgearbeitet beim Städtetag an der Auricher Erklärung, wo wir die Situation der Kommunen dargestellt haben mit den anderen Bürgermeisterinnen und Bürgermeistern und auch gesagt haben, was wir jetzt eben Neues auch brauchen. Das Thema Katastrophenschutz war übrigens da auch ein großes Thema da drin, dass wir gesagt haben, das sind unsere Aufgaben, die Welt ändert sich. Auf der anderen Seite müssen wir aber auch in die Lage versetzt werden, das dann am Ende leisten zu können. So, und last but not least, da komme ich dann wieder auf meine vorherige Tätigkeit zurück. Wie kommen wir da raus? Neben diesen Maßnahmen durch aktive Wirtschaftsförderung. Als Bürgermeister sehe ich mich immer auch als erster Wirtschaftsförderer einer Stadt auch an. Also das heißt, dass wir hier die Rahmenbedingungen bieten, dass wir hier zukünftig eben auch attraktive Arbeitsplätze haben, dass wir hier eine Entwicklung haben, dass die Menschen Einkommen, darum geht es ja am Ende, dass die Menschen Einkommen bestreiten können, ihre Familien ernähren können und davon auch gut leben können. Und ich will jetzt nicht wieder aufrollen, was ich vorhin schon gesagt habe mit Energiewende und die Chancen und interkommunales Gewerbegebiet. Wirtschaftsförderung ist ein ganz wichtiger Aspekt.
1: Das sind noch eigentlich große Baustellen. Wir haben aber die 2 Stunden schon erreicht. Okay. Also werden wir noch ganz kurz ein Thema, was gerade auch auf der Seite interessant sein dürfte, aber auch mit der Bitte, dass wir uns nicht mehr zu sehr in die Tiefe begeben. Aber vieles ist natürlich auch wichtig im Bereich der Verwaltung, dass wir eine moderne Verwaltung haben, dass die Digitalisierung voranschreitet, dass die Bürger effektiv erreicht werden, dass es denen erleichtert wird, Dienste wahrzunehmen. Wie ist Nordenham da aufgestellt in dem Bereich?
2: Also ich finde, dass wir unsere Verwaltung einerseits auch mal durchleuchten müssen. Gibt es Doppelstrukturen zwischen uns, dem Landkreis, auch regional betrachtet? Wirtschaftsförderung ist auch so ein Thema. Wie intensiv begehen wir unsere eigene Wirtschaftsförderung? Welche Synergien sind mit der Wirtschaftsförderung Wesermarsch möglich? Und wie viel Wirtschaftsförderung braucht die Industrie tatsächlich? Vieles, was sich in der Industrie entwickelt, entwickelt sich ja auch erstmal von seitens der Industrie. Und ich denke, der wichtigste Aspekt, das hat sich auch in den Gesprächen jetzt, wenn ich in der Industrie gewesen bin, ergeben. Die Industrie, wenn sie uns braucht, wird sie sich bei uns melden und wird auch ganz klar sagen, wo sie uns braucht. Das sind natürlich zügige Genehmigungsverfahren im Bereich, sagen wir jetzt mal, Erweiterungen. Das ist das, was der Industrie am Herzen liegt. Die Industrie selber entwickelt sich sehr stark. Das sehen

0: aber das tut sie nicht durch uns. So ehrlich müssen wir in Teilen sein, ob das jetzt die PV-Anlage bei Titan ist. Das ist die Not auch aus der Energiekostengeschichte. Das sind auch Ideen, die sich innerhalb des Konzerns entwickeln. Wir haben eine wahnsinnige Entwicklung im Airbus-Konzern, die sich aber aus dem Konzerngeschäft ergibt. Aber wir müssen natürlich die Möglichkeiten geben, dass diese Entwicklungen möglich sind. Das ist absolut richtig. Und die Bedarfe, die nennt uns die Industrie sehr deutlich. Was mir wichtig ist, wir haben jetzt zum Beispiel an Airbus wahnsinnig viele Industrieflächen verkauft. Im Grunde genommen das, was noch an größeren Arealen vorhanden ist, wird Nils vielleicht auch gleich noch eben sagen. Das heißt hinten Blexer-Groden. Das ist natürlich dem Grunde nach erstmal super. Da sind Flächen, die vorgehalten waren, die sind verkauft worden. Das ist das Ziel bei jeder Gewerbefläche. Aber abgesehen von dem interkommunalen Gewerbegebiet, was beim Wesertunnel natürlich jetzt perspektivisch auf den Weg gebracht wurde, mit dem Landkreis zusammen, dann die nächsten Schritte auch wieder zu sichten, zu gucken, wo habe ich kleine Gewerbeflächen, die ich auch für den Mittelstand hier in Nordenham regional dann wieder vorhalten kann. Der Verkauf ist das eine, muss aber gleich auch wieder intern ein Turbo bedeuten. Okay, dann muss ich aber auch wieder schauen, wo kann ich für Nordenham was dort entwickeln. Mir ist wichtig, dass wir Kommunen zukünftig regionaler denken, dass wir mit Kommunen nebeneinander nicht alle immer nur das Rad alleine sozusagen bewegen, sondern auch gucken, wo wir Synergien haben können, ob es im Tourismus ist. Jetzt sind wir mal unterstützend unterwegs für die Gemeinde Budjadingen im Bereich der Sozialämter, weil auch Kommunen haben natürlich einen Fachkräftemangel. Den haben wir Land auf, Land ab. Aber Fachkräftemangel, wie gesagt, haben alle. Das heißt, alle sind auch irgendwo in einer gewissen Konkurrenz zueinander. Und gerade da ist es wichtig, dass die Stadt eine Lebenswertigkeit auch entwickelt, um Bürger, Fachkräfte hierher zu ziehen. Digitalisierung ist natürlich ein wesentlicher Faktor, gerade im Bereich des Rathauses, Bürger nah zu sein. Spielen jetzt ein paar Themen mit rein, auch wenn ich darauf schaue, dass wir natürlich ein Rathaus neu planen, was auch kein neues Thema ist. 10, 13 Jahre lang begleitet uns dieses Thema Rathaus schon. Es ist wahnsinnig wichtig, dass wir zügig in die Digitalisierung reinkommen. Auch um für die Planung eines Rathauses in Zukunft sagen zu können, wie muss es denn inhaltlich aussehen? Welche Auswirkungen hat Digitalisierung, KI im täglichen Ablauf innerhalb des Hauses? Können Prozesse beschleunigt, erleichtert werden? Wie sieht auch personell ein Rathaus in 10 Jahren überhaupt aus? So, Homepage, das sind alles so Themen, die, ich weiß, jetzt angegangen werden, die wir aber schon auch früher hätten vielleicht mit ein bisschen mehr Feuer belegen können. Da müssen wir definitiv ran. Auch die Frage, ein Rathaus, Digitalisierung, wie viele Bürger haben wir später noch in einem Rathaus? Das ist natürlich auch ein Thema, auch für das Thema Innenstadt, wobei die Entscheidung ist da, sie ist gefallen. Wir müssen gucken, dass wir das jetzt zügig bitte fertig bekommen mit dem Rathausteil Neubau. Aber auch da spielt Digitalisierung für die Planung eines solchen Objektes natürlich eine wesentliche Rolle. Wie bespiele ich es von innen? Und das ist Digitalisierung, ist natürlich das Thema.
1: Das wirst du ähnlich sehen.
2: Das sehe ich absolut so. Das ist ja auch tatsächlich in die Planung bereits eingeflossen. Das ist ja dieses Konzept von Herrn Sicherow, was ich vorhin angesprochen habe, das auch schon der alte Rat auf den Weg gebracht hat und das auch Grundlage für das Raumkonzept geworden ist. Und ja, ich sehe tatsächlich, ist im Moment auch so, um das mal anzuknüpfen an das, was wir jetzt gerade mit Budjadingen vorhaben, auch da, man merkt, auf allen Ebenen verändert es sich. Das Thema, wir hatten 1974 die Gebietsreform. Das ist jetzt etwas über 50 Jahre her. Und wir sind jetzt wieder an einem Punkt, wo sich die Gesellschaft so stark verändert, dass wir auch dort die Kommunen zukünftig anders zusammenarbeiten werden. Wer mich kennt, weiß, ich bin großer Freund der interkommunalen Zusammenarbeit. Und ich sehe auch, und in der Diskussion sind wir ja schon mit den Bürgermeisterkolleginnen und Kollegen, dass es zukünftig eher so sein wird, dass so wie bei den Sozialämtern, die großen Aufgaben für die kleineren Kommunen übernehmen werden. Ja,

0: Das ist jetzt ein bisschen das Pilotprojekt, aber ich denke, das ist nur der Anfang von dem, was dann in den nächsten Jahren auf uns zukommt. KI ist ein großes Thema, auch das, ich glaube nicht unbedingt, dass dadurch Leute eingespart werden, sondern KI wirklich als Werkzeug. Ne? Um Dinge, das stimmt, es wird immer komplexer, wir bekommen immer mehr Aufgaben, aber wir bekommen nicht mehr Leute. Aber wir müssen sehen, dass wir die Leute, die wir haben, eben in die Lage versetzen, eben auch die Dinge umzusetzen. Und das haben wir jetzt ja auch schon eingeführt. Selbst beim Bauhof nutzen wir KI, um die, den Straßenzustand zu erfassen, dass wenn dann sich ein Bürger meldet und sagt, da und dort ist ein Schlagloch, das gar nicht erst rausgefahren werden muss, sondern man kann direkt sich den Zustand angucken und dann das Fahrzeug rausschicken oder die entsprechenden Maßnahmen in die Wege leiten. Also das sind so diese Themen, die wir jetzt angestoßen haben seit, also KI im Bauhof seit Anfang des Jahres beispielsweise. Ja, Airbus. Ich glaube, da würde ich schon gerne mal was zu sagen. Also als ich hier angefangen habe, ich kann mich noch an die Kritik erinnern, die es hier in der Stadt gab. Mensch, die Stadt Nordenham hält so viele Gewerbe- und Industrieflächen vor. Das war, ne, als ich Bürgermeister geworden bin, hieß es, wofür brauchen wir die denn alle? Wir haben alle verkauft. Wir haben noch ein Grundstück, 4.500 Quadratmeter. Und ich glaube auch, wenn man eines Tages mal zurückguckt, was war die wichtigste Entscheidung, die dieser Rat getroffen hat? Dann war das tatsächlich der Verkauf an Airbus an die Flächen. Denn das war eine Grundsatzentscheidung, die Airbus in Toulouse gefasst hat. Sie haben sich angeguckt, wo soll zukünftig die zukünftigen Flugzeuggenerationen gebaut werden. Und dann hat man Ende des Jahres gesagt, Nordenham. Bedingung war aber, dass wir bis Ende des Jahres auch den Verkauf umgesetzt bekommen. Und das muss ich wirklich sagen, da bin ich dem Rat sehr, sehr dankbar. Die haben alle an einem Strang gezogen und wir haben dann sehr kurzfristig diesen Verkauf auf den Weg gebracht. Wirtschaftsförderung, das sage ich jetzt nicht nur, weil ich auch ehemaliger Wirtschaftsförderer war oder mich auch immer noch als oberster Wirtschaftsförderer verstehe. Wir sind Industriestadt und ich auch da bin ich der Ansicht, und das haben wir auch politisch jetzt auch schon so auf den Weg gebracht, dass wir auch zukünftig eine Wirtschaftsförderung hier vor Ort benötigen. Das sind Themen, die jetzt zukünftig eher über die Zukunftswerk bearbeitet werden müssen. Aber wir brauchen als Industriestaat, müssen wir eben, genau wie du sagst, zügig reagieren können, eben auf die Anforderungen, die eben unsere Stadt hat, damit eben sie sich auch weiterhin gut entwickeln kann. Und um auch vielleicht mal eine Lanze auch für unsere Kolleginnen und Kollegen zu brechen, gerade auch im Bereich der Bauordnung höre ich aus den Betrieben immer wieder, dass sie sehr, sehr zufrieden sind, wie schnell die Genehmigungsverfahren bei uns laufen für Bauanträge, um eben auch Erweiterungen und Ähnliches auf den Weg zu bringen. Also insofern, wir haben wirklich ein tolles Team in der Verwaltung und ja, aber auch Verwaltung ist im Wandel, das muss man ganz klar sagen und da sind wir auf einem guten Weg.
1: Wir sind auf einem guten Weg, die 2:30 zu knacken. Das wäre dann möglicherweise die längste Sendung, die wir jeweils hier bei Radio Weser TV in diesem Format aufgezeichnet haben. Es gibt einen Block, den ich unbedingt noch ansprechen will und einen, den, wo ich jetzt euch sozusagen noch einmal den Ball zuschmeiße, um es wirklich möglichst kurz abzuarbeiten, nämlich das Thema Tourismus und Freizeit. Also, da stelle ich die ganz allgemeine Frage, nämlich nur die Frage, wie Nordenham da aufgestellt ist. Es floss in viele eurer Anmerkungen schon ein, was wir eigentlich hier für ein Potenzial haben. Und da ist die Frage, ob das eben halt gerade auch außerhalb Nordenhams so gesehen wird, so wahrgenommen wird. Was kann man machen, um das besser wahrzunehmen? Also dieser Themenkomplex, da spiele ich dir jetzt als erstes mal den Ball zu.
0: Gut, also Nordenham ist eine wunderbare Stadt, eine wunderbare Lage. Wir haben über viele tolle Dinge hier schon gesprochen und das Potenzial ist noch lange nicht ausgeschöpft. Wir liegen hier am beliebtesten Radweg Deutschlands, am Weser-Radweg. Ne? Der endet hier, also wenn man, ist ja egal, wo man jetzt guckt, in Hamm-Münden, wenn man sagt, an der Quelle der Weser, da steht der eine Stein. Ne, der eine Weserstein und dank Fritz Jakob haben wir auch in Blexen den Blexer Weserstein. Also das ist schon mal ein wichtiges Fund, was wir haben und was wir deutlich auch noch ausbauen können. Großensieler Hafen ist vorhin schon gefallen, die ganze Strandareal ist gefallen. Die Möglichkeiten über die Innenstadtförderung, auch eine stärkere Verbindung zwischen Innenstadt, Strand und Weser-Radweg herzustellen, ist jetzt mal so als ein Punkt gefallen. Und eben natürlich Stichwort Standort-Marketing. Also wir sind eine tolle Stadt, wunderbar.

0: machen wunderbare Dinge hier. Und das noch mehr zu spielen, das wird eben auch Aufgabe der Zukunft sein. Wir haben da schon begonnen mit, aber da ist noch Luft nach oben. Und wir sehen es ja auch, ne, und Jardingen, TSB, auch da gibt es ja, es ist toll, dass wir die Tourismusgemeinde direkt nebenan haben. Also da können wir, sind wir schon durch viele Aktivitäten verbunden, aber das können wir auch noch stärker ausbauen.
1: Ja.
2: Tourismus wäre ein mögliches Standbein, wichtig, Campingplatz. Ja. Tatsächlich, wo wir mehr ran müssen, das ist von der Fischbude am Strand Richtung Bremerhaven. Wir haben so viele Gäste, die über Budjading nach Bremerhaven wandern, wo wir wirklich gucken müssen, dass wir da auch mal abgreifen, dass auch für uns wirklich was hängen bleibt, die Attraktivität. Ich höre natürlich immer wieder Zukunftswerk, klar, ist erstmal ein toller Begriff, der Name lässt hoffen, aber wir müssen wirklich sagen, wir haben im Moment einen neuen Geschäftsführer drin, auf diesem guten Mann, auf Steffen, da lastet schon gewisser Druck, wenn man überlegt, wie oft wir das Thema oder den Namen Zukunftswerk hier gehört haben. Im Moment inhaltlich ist es erstmal im Grunde genommen nur das Team NMT für die Veranstaltung, Jahnhalle, das Team Friedeburg, das rückt da alles enger zusammen. Aber wir müssen halt wirklich aufpassen und das ist etwas, was mir ganz, ganz wichtig wäre. Die Inhalte, die geplant sind für die Zukunftswerk, ich glaube, da machen wir alle einen Haken dran. Das, was die Politik an Katalog zusammengestellt hat, das sind die Themen, die wir angehen müssen. Aber am Ende zählt kein Organigramm oder ein Bericht in 3-4 Jahren, wo stehe ich, sondern wirklich, dass diese Zukunftswerk nicht nur hoffen lässt, sondern dass da auch die Leistungen daraus erwachsen. Denn ich glaube, das ist das, was auch mir die Bürger immer wieder mitteilen. Es wird über dieses gesprochen, jenes. Nun kommt bitte stärker auch wirklich rein in die Umsetzung. Zukunftswerk ist noch ein ganz kleines Baby, die Schuhe sind noch ganz klein. Das Thema beginnt erst im Grunde genommen, jetzt so langsam. Aber, und das ist, glaube ich, ein Hauptthema und das ist wichtig für Bürgermeister oder Bürgermeisterin, da wirklich auch ein gewisses Tempo einzufordern. Wir leisten uns mit der Zukunftswerk auch etwas als Stadt Nordenham, aber dass da auch die Ergebnisse entsprechend kommen. Nicht nur aufzuzeigen, was planen wir damit abzubilden. Plan hat man, aber wir müssen da wirklich auch gucken, dass wir liefern. Auch die Zukunftswerk ist ja nicht ganz umsonst. Die Themen sind auf jeden Fall die uns hier bewegen. 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
4: Sie hören nach wie vor die Sendung Fair Talk Spezial. Unser Fair Talk an Land ist diesmal aufgezeichnet worden im Clubheim des Segelclubs Nordenham. Da nochmal ein lieber Dank an den Verein, dass wir dort unterkommen konnten und so ein langes Gespräch mit zwei Bürgermeisterkandidatinnen für das Bürgermeisteramt in Nordenham einzuladen. Der amtierende Bürgermeister Nils Siem war ebenso da wie die Kandidatin Sonja Brötsch. Und an dieser Stelle wiederhole ich nochmal, dass wir auch den Kandidaten Markus Huck eingeladen haben, der aber urlaubsbedingt diesen Termin nicht wahrnehmen konnte. Wir sind jetzt bald am Ende. Einen letzten Block gibt es noch. Da beschäftigen wir uns nochmal mit Visionen, die man vielleicht für die Stadt Nordenham für die nächsten Jahre hat. Wir beschäftigen uns aber auch nochmal mit einem ganz großen Problem, mit dem Angriff auf unsere Demokratie und wie wichtig ist es da gerade bei Kommunalwahlen oder in der Kommunalpolitik, in der Lokalpolitik dafür zu sorgen, dass die Menschen den Glauben an die Demokratie eben nicht verlieren. Das ist, läutet unsere letzte Runde ein und ich wünsche Ihnen bei der letzten Runde jetzt auch viel Spaß, bedanke mich schon mal an dieser Stelle für die lange Aufmerksamkeit und nach dem letzten Block, da geht dann unser Programm wieder ganz normal weiter.
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4: Uns bewegen, was Nordenham angeht, noch eine ganze Menge Themen, die wir jetzt aufsparen müssen. Ich denke, es ist auch ganz vieles klar geworden. Ein Thema, was nicht nur Nordenham betrifft, sondern was Deutschland, was die ganze Welt betrifft, ist das Thema Angriff auf die Demokratie. Wir leben in sehr unsicheren Zeiten. Wir leben

0: In Zeiten, wo die Demagogen immer stärker Fuß fassen, auch hier in der Region. Das ist wichtig für mich, das Thema nochmal anzusprechen, was da gerade auch auf kommunaler, auf lokaler Ebene passieren muss, um die Menschen wieder davon zu überzeugen, dass die Demokratie wertvoll ist, dass es gilt, die Demokratie zu schützen und die Demokratie zu fördern. Ist es wichtig, dass vor Ort Demokratieprojekte gefördert werden, dass Vereinsarbeit unterstützt wird, dass Initiativen unterstützt werden, die sich in dem Bereich einsetzen?
1: Definitiv. Also im Grunde genommen hast du die perfekte Einleitung dazu geliefert. Man spürt, und das ist ja nicht jetzt nur in Nordenham, das ist in der gesamten Gesellschaft, es ist viel Frust unterwegs, finanziell auch begründet bei vielen Menschen. Und wenn dann gewisse Thesen aufgestellt werden, fühlen sich da einige vielleicht abgeholt. Aber die Welt ist nicht so einfach. Wichtig ist, Demokratie liefern wir im Grunde genommen jetzt ja auch schon, indem wir uns hier vernünftig mit den Themen auch auseinandersetzen. Wir sind oft einer ähnlichen Meinung, vielleicht der Unterschied bei uns ist vielleicht hier und da die Herangehensweise, aber wir wissen, was wichtig ist. Was mir im Punkto Demokratie vielleicht jetzt auch in den letzten Wochen sehr wertvoll oder wichtig geworden ist oder was deutlich wurde, ist wirklich mit den Bürgern viel Transparenz zu leben, auf die Leute zuzugehen und sie abzuholen in diesen Momenten, wo sie unzufrieden sind, wo eben dieser Frust steckt, aber auch dann klarzumachen im Rahmen dieser Transparenz, welche Möglichkeiten wir haben. Also ich glaube, es bringt nichts, wenn wir bei verschiedenen Themen gewisse Hoffnung, Versprechen machen wir nicht. Das wissen wir auch. Wer verspricht, im Zweifel wird daran gemessen und kann, wenn es dumm läuft, wirklich nur hinfallen. Aber wir erzeugen bei verschiedenen Themen Hoffnung bei den Bürgern. Dann aber auch am Ball zu bleiben, vor Ort sich zu zeigen. Mir zum Beispiel wäre wichtig, wenn ich Bürgermeisterin wäre, das haben wir bei der Podiumsdiskussion gesehen, auch bei der nächsten werden wir das sehen, das Interesse ist immens. Das Interesse liegt aber nicht nur daran, weil es 2, 3 Kandidaten gibt, sondern weil die Leute einfach viel haben, was sie bewegt. Wenn sie die Augen aufmachen, ob das jetzt die Themen sind, die wir einfach hier hatten, Straßen, Sauberkeit, egal, da gibt es ganz viele Themen. Die Leute, sie sind aber bewegt. Und ich glaube, dass wir das noch viel öfter machen müssen. Wir müssen die Leute, die Bürger, die Bürgerinnen viel transparenter begegnen, uns vor Ort zeigen mit der Politik, nicht nur wir, also auch in den Fraktionen. Budjading ist da, und das fand ich eine schöne Idee definitiv, vor einem Dreivierteljahr mit angefangen, der Bürgermeister aus jeder Fraktion, jemanden mit rausgegriffen aus der Politik und dann wirklich vor Ort sich angeboten, Abende zu machen und nicht nur, weil gerade ein Thema ist, sondern das auch regelmäßig zu installieren, dass die Leute die Möglichkeit haben, einfach mal zu hören. Das haben wir bei der Podiumsgeschichte auch gemerkt. Da wurde dann gerne auch mal, Nils ist der Amtierende, kann natürlich dann auch bei den einen oder anderen Themen aus dem Nähkästchen so ein bisschen erzählen, was war los, wie hat sich das ein oder andere Thema entwickelt. Und das hat man nachher bei den Bürgerfragen gemerkt. Das ist das, was die Leute wollen. Die wollen im Dialog sein, dass man denen die Plattform auch wirklich gibt. Natürlich sind Ausschüsse in der Politik öffentlich, die Leute können herkommen und können sich hinsetzen. Aber dieser gelebte Austausch, den würde ich viel, viel intensiver versuchen anzubieten mit einer gewissen Regelmäßigkeit mit der Politik, um die Leute mehr mitzunehmen. Wir können nicht jeden Frustpunkt beseitigen, da müssen wir ehrlich sein, aber die Teilnahme, das offene Ohr und vielleicht das ein oder andere Verständnis, auch warum Verwaltung teilweise so ist, zu erzeugen. Ich weiß, in welche Richtung du natürlich mit deiner Fragestellung auch ein Stück weit tendierst. Das wird spannend zu sein, wie die Wahlen Land auf, Land ab, zumindest jetzt erstmal Kommunalwahl, auch in Niedersachsen, wie es ausgehen wird. Wie die Kräfte sich insgesamt entwickeln. Das ist eine Aufgabe für uns. Ich warte jetzt erstmal noch ab, ob du noch eine Nachfrage hast.
0: Ich schiebe jetzt erstmal den Ball natürlich zum amtierenden Bürgermeister.
2: Ja, Also, es ist genau, wie es auch schon

0: angesprochen worden ist, genau in die Richtung möchte ich auch gehen. Und man muss mit den Menschen sprechen. Also das Wichtigste ist, dass wir in unserer Gesellschaft nicht aufhören, miteinander zu sprechen. Und vor allem auch die Chance haben, für alle, die in der Politik tätig sind, auch Dinge zu erklären. Wir haben viel vorhin die Stichpunkte Ehrlichkeit und Tempo gehört. Ich sage mal gerne, wir können alles, aber nicht alles auf einmal. Ne? Sondern wir müssen eben gucken, wie kriegen wir die Dinge finanziert. Also ich glaube, Aufgabe der Politik ist es schon, Lösungen zu entwickeln, die auch zu vermitteln und die Bürgerinnen und Bürger mitzunehmen. Bin ich völlig dabei. Aber wenn ich eins auch gelernt habe, nicht nur in meiner Zeit als Bürgermeister, sondern auch davor, ist zu denken, dass es mit dem Fingerschnipp alles funktioniert. Das ist nicht so. Wir haben viele Hürden, die wir immer auch zwischendurch nehmen müssen. Und das gilt es eben auch zu vermitteln. Das ist heutzutage in einer Zeit, wo nicht mehr jeder die Zeitung liest, ne? Nicht mehr ganz so einfach, sondern man muss unterschiedlich unterwegs sein, auf unterschiedlichen Plattformen mit den Bürgerinnen und Bürgern ins Gespräch zu kommen. Für mich tatsächlich auch, ich spreche am liebsten direkt mit den Menschen, sei es zum Beispiel in meiner regelmäßigen Bürgersprechstunde oder, das hat mir auch eines der Rats oder einige Ratsmitglieder schon gesagt, so viele Informationsveranstaltungen, wie wir in dieser Ratsperiode gemacht haben, soll es, so wurde mir gesagt, in der Vergangenheit nie gegeben haben. Aber auch da erreicht man immer nur ein Stück der Leute. Und es ist eine gesamtgesellschaftliche Aufgabe, dass wir das in den Griff bekommen. Und das Ehrenamt, die Vereine, die sich da engagieren, sind äußerst wichtig, dass die auch weiterhin unterstützt werden. Und ich muss ganz ehrlich sagen, das ist natürlich jetzt eine bundespolitische Diskussion, die wir da gerade haben. Ich halte das für äußerst falsch, dass man da den Rotstift ansetzen will oder dass es sogar vielleicht in einem Bundesland demnächst eine Gesinnungsprüfung gibt für Vereine, ob sie dann, sage ich mal, die Treue auf bestimmte Aspekte, die einer Partei wichtig sind, schwören, nur dann bekommen sie Geld. Das halte ich für äußerst fragwürdig. Also lange Rede, kurzer Sinn, ich glaube, wir alle sind gefragt, alle Bürgerinnen und Bürger, uns nochmal bewusst zu machen, was wir in unserer freiheitlichen Ordnung haben, an unserer Demokratie haben und eben auch zu akzeptieren, dass es eben keine einfachen Antworten gibt bei komplexen Themen, aber dass wir schon, wenn wir alle gemeinsam an einem Strang ziehen, dann auch zu Lösungen kommen.
1: Und ich glaube, diese Sendung zeigt auch, wie Demokratie eben halt funktioniert, dass hier zwei Kontrahenten am Tisch sitzen und miteinander ins Gespräch kommen, ihnen erklären, wie Politik zu funktionieren hat oder in ihren Augen zu funktionieren hat, mit verschiedenen Ideen konfrontiert werden und wir uns 2,5 Stunden hier Zeit nehmen, um miteinander ins Gespräch zu kommen. Und das ist eben halt wichtig, miteinander im Gespräch zu bleiben. Wir sind auch ein sehr demokratischer Sender, zugangsoffen, weltoffen und gesinnungsfrei. Und das ist für uns ausgesprochen wichtig. Deshalb sind solche Formate für uns auch ausgesprochen wichtig. Mit einem letzten Satz möchte ich euch sozusagen dann aus dieser Sendung entlassen. Nämlich, es gibt einen Politiker, den ich durchaus schätze, der vieles in seiner Amtszeit, wie ich finde, richtig gemacht hat. Aber es gibt auch für mich eines der schlimmsten Zitate in der Politik von Helmut Schmidt, nämlich wer Visionen hat, sollte zum Arzt gehen. Das halte ich für einen absoluten Irrsinnssatz nach wie vor und möchte euch bitten, eure Vision für Nordenham für die nächsten Jahre in einem kurz zu schildern.
2: Vielleicht passt dieser Satz von Helmut Schmidt so ein bisschen. Es gibt ja auch diesen Gedanken, so Genie, Wahnsinn, liegt manchmal ein bisschen enger auch beieinander. Also dieses zum Arzt gehen, vielleicht muss man, losgelöst davon, tatsächlich mal verrückt sein. Ich bin schon der Meinung, dass wenn man eine Vision haben möchte, man muss verrückt denken. Man muss mutig denken. Für viele Themen wird man sicherlich hier und da ein Kopfschütteln kassieren. Aber wenn von den verrücktesten Ideen, weil man so denkt, dann wenigstens ein Viertel davon übrig bleibt, hat es sich schon mal gelohnt, wirklich verrückt zu denken. Also das, man muss in alle Richtungen überlegen. Die Vision für Nordenham, eine lebenswerte Stadt, wo wirklich auch die jungen Leute entweder Lust haben zu bleiben oder wenn sie durch Studium weggegangen sind, auch wirklich mit Freude zurückkommen. Nicht nur Nordenham, das ist wahrscheinlich auch ein Stückchen die Region, die hier insgesamt lockt. So ehrlich müssen wir, glaube ich, sein. Einfach eine lebendige Stadt, wo sich wirklich jeder wohlfühlt, demokratisch gesehen wohlfühlt auf jeden Fall. Tolle Arbeitsplätze, schönes Wohnen und ein friedliches Miteinander.
0: Ich steige auch ein mit Harald Schmidt. Ich bin großer Fan von ihm, ne? Tatsächlich, aber mit diesem Satz kann ich...
1: Helmut Schmidt.
0: Helmut, was habe ich gesagt?
1: Harald Schmidt. Den gibt es auch,
2: aber... Gut, ne? Das wäre zum Schmunzeln.
0: Das wäre der Schmunzeln jetzt im Ausklang. Nein, also Helmut Schmidt, toller Mensch, aber mit diesem Zitat konnte ich auch tatsächlich noch nie etwas anfangen. Da halte ich es dann eher mit Willy Brandt. Man muss schon den Menschen auch eine Vision aufzeigen können. Ja? Auch eine Vorstellung aufzeigen können, wo möchte ich gerne hin. Und dann können die Menschen natürlich auch entscheiden, ob sie diese Vision teilen. Und insofern, da sieht man auch, dass Sonja und ich manchmal in manchen Punkten nicht ganz so weit auseinander liegen. Was ist meine Vision? Natürlich eine Stadt, die auch in Zukunft lebendig ist, wo alle gut miteinander zusammenleben können, unabhängig vom Geldbeutel, unabhängig von der Herkunft, unabhängig von der sexuellen Orientierung, dass wir friedlich miteinander leben, dass wir eine lebendige Innenstadt haben, dass wir feste Veranstaltungen zusammen feiern und ja, dass wir vielleicht auch alle noch ein Stück weit respektvoller miteinander umgehen. Ich glaube, dann wird das eine ganz gute Zukunft auch werden hier in unserer Stadt.
1: Ich bedanke mich bei Nils Ziem, ich bedanke mich bei Sonja Brötchen für diese anregenden 2,5 Stunden.
2: Ich bedanke mich.
1: Ich bedanke mich auch bei Ihnen fürs Zusehen und ich möchte Ihnen, wie schon in der letzten Sendung, nochmal mitgeben, gehen Sie am 13. zur Wahl, machen Sie Ihr Kreuz bei einer demokratischen Partei, fallen Sie nicht auf die Klaköre herein. Wir sind alle mit vielen Situationen vielleicht überfordert, frustriert, genervt, enttäuscht mit einigen politischen Entscheidungen, aber die Demokratie ist letztendlich das beste System, was wir haben. Und nur in einer Demokratie würde es so einen Sender wie Radio Weser TV geben. Also plädiere ich dringend oder rate dringend dazu, am 13. A zur Wahl zu gehen. Wer nicht wählt, wählt extrem. Und wählen Sie eine demokratische Partei. Und wählen Sie hier in Nordenham zur Bürgermeisterin oder zum Bürgermeister wählen können, haben Sie heute mitbekommen. Den dritten Kandidaten stellen wir Ihnen dann, wenn alles klappt, in der nächsten Woche auch noch vor. Danke fürs Einschalten, danke fürs Dranbleiben und für Ihre Geduld. Tschüss.
2: Tschüss.

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1: Willkommen oder willkommen zurück bei Radio Weser TV am Vormittag. Heute aber etwas anders. Wie der ein oder andere vielleicht weiß, sitze ich, Sarah Behrens, seit einem knappen Jahr aufgrund meines Bundesfreiwilligendienstes hinter dem Mikro für euch. Meistens von 9 bis 10 Uhr. Dieses Jahr des Freiwilligendienstes neigt sich nun so langsam dem Ende zu. Und genau aus diesem Grund gibt es heute eine Spezialsendung. Eventuell sagt einem die Sendung zwischen Herz und Hirn die Sprache unserer Emotionen etwas. Dieses Projekt habe ich über das gesamte Jahr erarbeitet und möchte es nun in gesammelter Form ausstrahlen und noch ein paar Insights geben. Bevor wir aber mit der ersten Sendung anfangen, kommt noch ein bisschen Musik passend zum Thema.

Die Idee für Zwischen Herz und Hirn kam tatsächlich, als ich eines Nachts im November wach im Bett lag und überlegte, was mein Projekt für das Jahr denn so sein könnte. Aus irgendeinem Grund musste ich da an Alles steht Kopf den Animationsfilm denken und fragte mich, was ich eigentlich so über meine eigenen Emotionen weiß. Und weil ich mir sicher war, dass ich nicht die Einzige bin, die sich so etwas fragt, habe ich die Idee auf die Beine gestellt, über die verschiedenen menschlichen Emotionen zu sprechen. Und warum habe ich mit Nostalgie angefangen? Das ist ja nun keine klassische Emotion. Der einfache Grund dafür ist, dass mich dieses Thema in diesem Moment am meisten inspiriert hat. Und weil ich glaube, Nostalgie passt auch gut in die Jahreszeit, da ich den Beitrag im Dezember ausgestrahlt habe. Deshalb wird in dieser spezifischen Sendung auch ein bisschen von Weihnachten gesprochen. Und jetzt will ich gar nicht weiter schnattern und wünsche viel Spaß beim Zuhören.

Weißt du noch, als wir vor ein paar Jahren jeden Tag telefoniert haben, weil wir uns wegen der Pandemie nicht treffen konnten? Das war immer so lustig. So oder so ähnlich hat vielleicht jeder schon mal über bestimmte Ereignisse in der Vergangenheit gesprochen, oder? Aber warum? Und noch viel wichtiger, was ist das für ein Gefühl, was wir beim darüber reden verspüren? In der heutigen ersten Ausgabe von Zwischen Herz und Hirn, die Sprache unserer Emotionen, möchte ich mit euch in die Welt der Nostalgie abtauchen.

Da stellt sich nun zunächst die simple Frage, was ist Nostalgie überhaupt? Eine einfache Google-Suche ergibt Folgendes. Nostalgie bezeichnet eine sehnsuchtsvolle Hinwendung zu vergangenen Gegenständen oder Praktiken. Die Nostalgie kann sich sowohl auf das eigene Leben beziehen, als auch auf nicht selbst erlebte Zeiten. Eine andere Suche ergibt, Nostalgie bezeichnet heute die Sehnsucht nach dem Vergangenen, dem als besser vorgestellten Früher. Doch steckt hinter diesem Begriff nicht vielleicht mehr? Nun, zunächst können wir feststellen, dass Nostalgie etwas anderes ist, als sich einfach zu erinnern und von allen möglichen Faktoren, wie zum Beispiel Alter, unabhängig ist. Jeder kann nostalgisch werden. Es gibt allerdings bestimmte Gruppen, welche erwiesenermaßen nostalgischer sind als andere. Besonders junge Erwachsene und ältere Menschen schwelgen in Erinnerung. Junge Erwachsene denken an Musik und Medien von vor 10 bis 20 Jahren. Laut einer Umfrage von 2019 vermissen viele ihre selbstgebrannten CDs, die Talkshows, ICQ und vieles mehr. Ältere Menschen sehen sich auch nach früher. Sie hören alte Musik und schauen sich Fotos aus ihrer Kindheit an. Nostalgie ist eine Reaktion auf Lebensübergänge und Verlustgefühle. Ob vom Kind zum Erwachsenen, vom Erwachsenen zum Senioren oder andere individuelle Veränderungen in unserer Lebenslage. Sie lassen uns über unseren Weg bis zu diesem Punkt nachdenken, dass wir bestimmte Dinge nie wieder so erleben werden oder dass sich Umstände in unserem Leben unwiderruflich ändern, verstärkt die Gefühle der Nostalgie.

0: Wenn man nun diese Ladung an Gefühlen in Worte fassen müsste, so kommt bei manchen der Ausdruck »Früher war alles besser« heraus. Doch stimmt das wirklich? Inwiefern ist dieser Ausdruck ein Mythos? Eine besonders markante Eigenschaft von Nostalgie ist die, dass wir uns hauptsächlich an das Positive nostalgisch erinnern. Und selbst bei eigentlich traurigen Erinnerungen beschönigen wir diese. Dieses Phänomen nennt man die sogenannte Rosy Retrospection. Bereits 1977 wurde diese Retrospektion untersucht und erwiesen, als Versuchspersonen Urlaub machten und danach diesen bewerten sollten. Viele blendeten negative Ereignisse aus. Der Grund dafür ist zum einen evolutionär und zum anderen emotional ergründbar. Geburten sind extrem schmerzvoll. Aber könnte man sich nach der Geburt noch unglaublich an die Geburt ihres Kindes erinnern, würde das den Menschen daran hindern, weitere Kinder zu bekommen. Auf der anderen Seite haben wir die emotionale Ebene. Erinnerungen formen uns als Menschen und ein positives Bild der Vergangenheit gibt uns dementsprechend Mut und ein Zugehörigkeitsgefühl. Wenn die Vergangenheit gut war, kann es auch die Zukunft sein. Und auch wenn der Mythos allerseits bekannt ist, wird er nicht unbedingt geglaubt. Ich habe mich vor kurzem mal umgehört, um herauszufinden, ob Leute das wirklich glauben.
1: Also nein, ich möchte das nicht bestätigen. Es war früher anders, aber nicht unbedingt besser.
2: Nee? Nein. Okay. Es war vielleicht ein bisschen persönlicher, aber so dieser ganze Weihnachtswahnsinn, der ist...
1: Aber besser?
2: Besser war nicht besser, nein. Nee, kann ich auch nicht bestätigen.
3: Früher war es ja noch beschissener. Ich bin im Krieg geboren, da flogen die Bomben und ich lag unter Schutt und Asche und das Nachbarhaus war weg. Das haben die, aber die kennen das ja nun alle schon, manche nicht mehr.

Jetzt wissen wir schon mal einiges mehr über Nostalgie. Aber woher kommt nun eigentlich diese Emotion? Dafür schauen wir uns zunächst das Wort an sich an. Das Wort hat einen ungewöhnlich klaren Ursprung. 1688 kam der Begriff zum ersten Mal vor und war eine Bezeichnung für fast schon tödliche Sehnsucht. Er bildete sich aus den lateinischen Worten Nostos für Heim und Algos für Schmerz und war somit eine Wortneuschöpfung. Das ergibt also Heimweh. Aber Heimweh und Nostalgie sind nun definitiv nicht gleichzusetzen, oder? Also wie entstand die heutige Bedeutung von Nostalgie? Bis ins 19. Jahrhundert war das Wort tatsächlich Heimweh und Nostalgie in einem. Es beschrieb allgemein eine unbestimmte Sehnsucht. Ab da an begann eine sehr langsame Veränderung in der Bedeutung bis zur Zwischenkriegszeit im 20. Jahrhundert. Ab den 1950er Jahren hatte der Begriff auch eine politische Präsenz. Ein liberal-amerikanischer Historiker prägte eine Wendung mit dem Namen Politics of Nostalgia, welche die konservative Politik als überholt bezeichnete und das eben mit Nostalgie begründete. Der Begriff war bis dahin also eher negativ geprägt. Auch in Deutschland wurde der Begriff in politischen Kontexten verwendet. In den 1970er Jahren in der BRD wurde ausgehend von der sogenannten Hitlerwelle Nostalgie zum Instrument der Verbreitung von NS-Ideologien. Das Wort und die Emotionen hat noch viel tiefere Geschichte, aber ich denke, das hier reicht, um uns einen Überblick zu verschaffen und festzustellen, dass unser heutiges Verständnis von Nostalgie also gar nicht so alt ist, wie man vielleicht vermuten mag. Eben erst 60 oder 70 Jahre.

0: Im letzten Schritt wollen wir uns nun noch mal kurz anschauen, inwiefern Nostalgie positive oder negative Effekte auf uns hat und was Leute gerade in der Weihnachtszeit mit Nostalgie verbinden. Über Auswirkungen von Nostalgie lässt sich sagen, dass Untersuchungen ergeben haben, dass unser Wohlbefinden steigert und Einsamkeit gelindert wird, wenn wir uns erinnern. Beim Gedanken an Erfolgserlebnisse steigt durch das nostalgische Erinnern unser Selbstwertgefühl. Eine Schattenseite gibt es aber auch, denn langzeitlich ändert das reine Erinnern natürlich nichts an der prinzipiellen Einsamkeit. Sie kann auch dazu führen, dass man an der Vergangenheit festhält und damit nicht in der Lage ist, sich fortzubewegen, eben in einen neuen Lebensabschnitt zu starten. Zum Schluss lässt sich noch sagen, wie alles auf der Welt hat auch Nostalgie zwei Seiten. Und gerade in der Weihnachtszeit schwelgt man noch gerne in Erinnerung. Ich habe mich umgehört.
1: Nostalgie mit Weihnachten. Also ich bin ja jetzt 70 Jahre alt und ich kenne noch den Weihnachtsmann. Der kam mit der Rute rein und hatte die großen Geschenke, kleine Geschenke verteilt. Große gab es noch nicht. Das ist für mich Nostalgie.
2: Ja, festliches Essen natürlich. Gänsebraten ist Nostalgie. Ist immer lecker. Dann Weihnachtsmärkte natürlich. Punsch gerade getrunken. Ja, war sehr lecker.
3: Haben Sie denn irgendwelche nostalgischen Weihnachtserinnerungen, an die Sie gerne zurückdenken?
4: Ich stelle mal die Verbindung zu meinem Sohn in Köln her. Der wünscht sich nämlich jedes Jahr wieder und meine Enkelin auch, dass ich mit der Norddeutschen Gans am Heiligabend die zubereite in Köln. Also ich fahre dann wieder 2 Tage vorher sehr gerne auf der Autobahn mit meiner Gans gen Köln.

Das war die erste Ausgabe von Zwischen Herz und Hirn, die Sprache unserer Emotionen. Ich hoffe, es hat euch gefallen. Noch eine schöne Weihnachtszeit wünscht euch eure Moderatorin Sarah Wehrens. Zur Zeit der Veröffentlichung war ich noch der festen Überzeugung, dass ich über das Jahr verteilt insgesamt 10 dieser Beiträge schaffe. Doch leider hat dies aus den verschiedensten Gründen nicht geklappt. Einer der Gründe ist tatsächlich verwandt mit der Emotion, die ich als nächstes im Frühjahr behandelt habe, nämlich Ennui, besser bekannt als Langeweile und Lustlosigkeit. Auch hier passt das Gefühl wieder super in die kalten, düsteren Wintermonate. Los geht's!

da, aus Langeweile, weilt er, weilt wie unter Zwang, dreht sich manchmal ohne Eile und fehlt eine Weile lang, kehrt alsbald zurück ans Fenster, wo er sich bequem verschrägt und vertreibt die Taggespenster, bis die Turmuhr Abend schlägt. Dieses Gedicht des deutschen Lyrikers Hans Munch verrät uns das Thema dieser neuen Ausgabe von Zwischen Herz und Hirn, die Sprache unserer Emotionen. Das Thema Langeweile bzw. Ennui, ein Gefühl, das viele von uns ständig begleitet. Ob im Wartezimmer beim Arzt, auf der Arbeit oder zu Hause, wir werden mit Ennui konfrontiert. Für diese zweite Sendung in der Reihe habe ich, Sarah Wehrens, mir mal eine Expertenmeinung eingeholt. Diplompsychologin Frau Kischkenow-Becker wird zusätzlich zu meinen Recherchen ihr Wissen mit uns teilen. Jetzt wünsche ich

auch bei der ersten Sendung schauen wir uns zunächst mal die Definition des Begriffs Langeweile an. Langeweile ist das unwohle, unangenehme Gefühl, das durch erzwungenes Nichtstun hervorgerufen wird oder bei einer als monoton oder unterfordernd empfundenen Tätigkeit aufkommen kann. Ennui, ein oft genanntes Synonym für Langeweile, hat wiederum diese Definition. Ein tiefes Gefühl der Langeweile und Unzufriedenheit, oft verbunden mit einem Leben.

0: Leben in übermäßiger Bequemlichkeit, in dem die Monotonie und der Mangel an Herausforderungen zu einem Zustand rastloser Apathie führt. Also, irgendwie gleich, aber auch verschieden. Noch heute wird über eine genaue Definition der Langeweile diskutiert. Es ist eher ein schwammiger Begriff. Fest steht, es ist ein Gefühl der Eintönigkeit. Doch was sagt die Psychologie dazu? Ich habe mal nach einer Definition gefragt.
1: Ich würde Langeweile als einen emotionalen Zustand definieren, den wir eher unangenehm finden, aber nicht unbedingt als eine einzelne Emotion im engeren Sinne. Langeweile ist eher so ein gemischter Zustand, ein globales Erleben und ein Zeichen dafür, dass gerade was nicht stimmt für uns. Man könnte sogar sagen, dass Langeweile die Abwesenheit von eindeutigen Emotionen ist. Man kann sich vorstellen, dass Emotionen dafür gedacht sind, uns darüber zu informieren, ob eine Situation gerade unsere Bedürfnisse erfüllt oder ob unsere Bedürfnisse gefährdet sind. Ja, und wenn wir uns langweilen, dann passiert gerade eben nichts, was uns Freude spüren lässt, also keine angenehme Erregung, von der ich mehr möchte. Aber da ist auch keine unmittelbare Gefahr, ich muss nicht mit Angst reagieren, ich brauche keinen Ärger, um mich zu wehren. Wir sind frustriert, weil wir nicht gefordert sind, weil gerade nichts Wichtiges, Bedeutsames passiert, das wir erleben. Und das zeigt sich übrigens auch an unserer Erinnerung. In dem Moment kommt die Zeit uns ewig vor in der langweiligen Situation. Aber wenn die Situation vorbei ist, dann können wir uns praktisch an nichts mehr erinnern. Da ist im Gedächtnis nichts gespeichert worden, weil es sozusagen nichts wert war, erinnert zu werden.
0: Eine interessante Perspektive, die bedacht werden sollte, würde ich sagen. Weiterhin bin ich auf meiner Suche zum Thema auf die Begriffe State und Trait Boredom gestoßen. Also das situative Langweilen und die Langeweile als Eigenschaft. Auch dazu habe ich die Diplompsychologin gefragt.
1: Ich glaube, das, was wir alltagssprachlich meinen mit Langeweile, ist ja diese situative Langeweile. Also zum Beispiel sitzen wir im Wartezimmer und es gibt gerade wirklich nichts Interessantes zu tun und zu fühlen. Und das fänden auch die meisten Personen langweilig. Aber wenn wir von Langeweile als Eigenschaft sprechen, dann meinen wir das quasi als Persönlichkeitsmerkmal. Also nicht, dass die Person langweilig ist, sondern dass eine Person dazu neigt, Dinge schneller und öfter als langweilig zu empfinden. Das passt so ein bisschen zu einem anderen Begriff vom Sensation Seeking. Also danach, dass wir auf der Suche nach neuen Eindrücken sind, stärkerer Stimulation. Und da denkt man dann schnell an Personen, die riskante Hobbys betreiben, Extremsport machen, irgendwie auf der Suche nach dem nächsten Dopaminkick sind. Und da hört man auch schon direkt die Wertung raus. Also das klingt als eine Zuschreibung, dass so eine Eigenschaft beim Menschen was Pathologisches wäre, wenn einem zu schnell langweilig wird. Als ob diese Menschen falsch fühlen würden und anders fühlen sollten. Aber im Prinzip können wir das als Chance sehen, als etwas, was wir sehr konstruktiv nutzen können, wenn man richtige Kanäle findet. Ich meine, wir sind soziale Wesen und brauchen in Gruppen Personen mit unterschiedlichen Eigenschaften. Und es ist sehr gut und unerlässlich, dass manche von uns eben ein bisschen neugieriger sind, auf der Suche nach neuen Eindrücken, ein bisschen mehr wagen und eben auch nicht so viel Lust auf die Komfortzone haben.
0: Sensation Seeking, das ist ein Merkmal, was jeder von uns hat. Und wie es eben schon eingeordnet wurde, ist es die Lust, neue Erfahrungen zu machen und ein abwechslungsreiches Leben zu führen. Marvin Zuckerman, ein US-Psychologe, hat in den 1960ern genau hierzu ein Konzept aufgestellt. Der SSS, also das Sensation Seeking Scale, umfasst 40 Fragen und ordnet die Befragten in 4 Gruppen ein. Erstens, Thrill and Adventure Seeking, das Sehen nach einem Adrenalinkick bei scheinbar gefährlichen Situationen. Zweitens, Experience Seeking, der Wunsch nach grundsätzlich neuen Erfahrungen. Drittens, Disinhibition Seeking, der Reiz im sozialen Gefüge durch zum Beispiel Partys. Und viertens, Boredom Susceptibility, die permanente Reizüberflutung aufgrund von fehlender Fähigkeit, mit Langeweile umzugehen. Sensation Seeking ist also eine Art Gegenpol zur Langeweile.

0: 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Doch so wie es Menschen gibt, die eben besonders viel Abenteuer im Leben brauchen oder Reiz im sozialen Umfeld suchen, so gibt es auch Menschen, die sich besonders oft langweilen oder eben selten. Woran liegen diese Unterschiede zwischen uns?
1: Wir wissen, dass es schon eine Reihe neurologischer Aspekte gibt, die dazu beitragen, ob eine Person sich früh und schnell langweilt oder eher nicht. Es gibt tatsächlich Unterschiede, vor allen Dingen im Belohnungszentrum des Gehirns, insbesondere darauf, wie stark unsere Rezeptoren, also die Empfangsstellen im Gehirn, auf Botenstoffe reagieren, vor allen Dingen auf das Dopamin. Also wie sehr uns die Aussicht auf mögliche Belohnung und Abwechslung in freudige Erregung versetzt quasi. Und es gibt auch individuelle Unterschiede, wie schnell oder langsam Dopamin oder andere Neurotransmitter wie Serotonin durch Enzyme wieder abgebaut werden. Also wie lange der Effekt quasi vorhält und wann er sich aufgebraucht hat. Und das ist tatsächlich neurologisch angelegt.

0: Neben diesen neurologischen Faktoren spielt auch unsere Umgebung eine Rolle. Unter- bzw. Überforderung kann massiv beeinflussen, ob wir uns langweilen. Bei Unterforderung nennt man dies auch Bore-out, also eine Referenz zum weit verbreiteten Begriff des Burnouts. Es ist ein Zustand, bei dem Unterforderung zum Alltag wird. Wir werden nicht gefordert und sehen keinen richtigen Sinn in unserer Arbeit. Aber auch bei Überforderung kann es verstärkt zu Langeweile kommen. Genaueres jetzt von Frau Kischkenow-Becker.
1: Also wenn wir uns längere Zeit unterfordert fühlen, dann werden wir uns langweilen. Einfach weil unsere Aufmerksamkeit, unsere Ideen, unsere Kreativität ja quasi nicht ausreichend gebraucht wird. Es gibt auch Personen, die wirklich berichten, sie wollen sich beispielsweise beruflich einbringen, aber man hindert sie oder sieht mögliche Probleme. Und dann sind wir in dem Bereich, der uns nicht gut tut, in dieser Unterforderung. Und wir würden uns gerne beschäftigen, aber brauchen dazu irgendwie auch Kanäle und Möglichkeiten, das zu tun. Die Sache ist aber, wenn eine Person dauerhaft überfordert ist, wird das auch wieder schwierig, weil wir irgendwann abschalten würden und uns dann nicht mehr mit der Aufgabe beschäftigen, die wir zu schwer finden. Dann würden wir innerlich abschalten, quasi nur noch körperlich anwesend sein und wären damit dann auch wieder im möglichen Bereich der Langeweile. Also es gibt quasi so einen idealen Bereich von gefordert zu sein, aber noch nicht überfordert zu sein. Und das wäre der angenehm und kurzweilig ist und in dem wir wachsen können.

0: Jetzt klang schon öfter der Gedanke an, dass Langeweile auch positive Effekte haben kann. Denn durch Langeweile können wir kreativ werden. Dann wird die bloße Einöde ins produktive Nichtstun umgewandelt. Es ist also die Vorstufe zur aktiven Produktivität. Auch wenn produktiv und Nichtstun auf den ersten Blick gegensätzliche Begriffe sind, so passen sie doch irgendwo zusammen. Das nennt man dann Mind-Wandering. Es hilft uns bei der Problemlösung, dient der Selbstreflexion und gibt uns Raum für Regeneration.
1: Ja, absolut. Es ist sozusagen so ein Zeitfenster, das uns das ermöglicht. Also es nicht einfach nur als was Triviales, Banales wahrzunehmen, was es manchmal aber natürlich auch sein wird. Es gibt, glaube ich, nichts Tieferes zu ergründen, wenn man im Wartezimmer sitzt und die Situation langweilig findet. Aber wenn das immer wieder anklopft, dann ist es eigentlich ein Hinweis, da mal hinzuhören und zu schauen, hey, gibt es was in meinem Leben, was mir fehlt? Und nicht nur, was könnte ich jetzt gerade tun, weil es einfach ist, sondern was würde ich wirklich gerne mehr in meinem Leben haben? Und in Langeweile sind wir manchmal auch in einer Situation gezwungen, wenn nicht viel da ist, mit dem wir uns ablenken können, dann haben wir auch eher eine Chance, dass diese Prozesse passieren können.

0: wir uns Langeweile nun noch kurz kulturhistorisch an. Ob veranschaulicht in einem Gemälde oder als Bestandteil einer Literaturepoche, Langeweile wird seit Jahrhunderten von Jahren dokumentiert. So zum Beispiel in einem Gemälde des französischen Künstlers Gaston Latouche aus dem Jahr 1893. Die abgebildete Frau, welche lustlos in den Raum starrt, verkörpert l'ennui, also die Langeweile. Im Existenzialismus, eine Philosophie des 20. Jahrhunderts, ist Langeweile einer der Grundzustände des Menschen und gleichzusetzen mit Angst oder Verzweiflung und Ekel. Weiterhin kommt das Gefühl in dichterischen Werken vor, wo es hauptsächlich negativ konnotiert wird. Charles Baudelaire geht in seinem Werk Le Fleur du Mal, also die Blumen des Bösen, sogar so weit, dass er Langeweile als sündhaft betitelt. Er schreibt, in der schändlichen Menagerie unserer Laster ist eines noch hässlicher, noch bosartiger, noch schmutziger, die Langeweile ist's. Über die Zeit haben sich also so viele Ansichten und Meinungen gesammelt. Doch was nun? Was bringt mir all dieses Wissen, wenn ich nicht weiß, wie ich mit der Emotion umgehen soll? Frau Kischkenhoff-Becker meldet sich noch einmal zu Wort.
1: Wenn wir nochmal zurückgehen zu Umgang mit wirklich klassischer Langeweile, dann wäre es tatsächlich sinnvoll, das ab und zu als Signal auch ernst zu nehmen. Es ist nichts dagegen einzuwenden, sich ab und zu passiv abzulenken und berieseln zu lassen. Aber wenn das Signal immer wieder anklopft, dann würde ich Leuten sagen, dass es einem vielleicht was Wichtiges sagen möchte und es darum gehen kann, herauszufinden, was einem fehlt, was man braucht, wonach man sich sehnt. Und das Wichtige wäre dabei, sich die Frage erstmal zu erlauben mit Neugier und Offenheit und sich nicht direkt wieder zu zensieren oder zu unterbrechen. Das heißt, die Frage, wie könnte man das denn überhaupt umsetzen, wie realistisch ist das oder nicht, was wäre man bereit dafür zu tun oder nicht. Da ist sinnvoll, die erstmal zurückzustellen und sich damit zu beschäftigen, was man überhaupt möchte und will. Denn die Motivation kann ja nur aus diesem Gefühl heraus entstehen. Also quasi aus diesem erstmal merken, wo es einem hinzieht. Wenn man sich mit Dingen beschäftigt und merkt, dass man das wirklich will und möchte, spürt man meistens auch erstmal stärker, wie sehr man es vermisst, dass man traurig drüber ist, dass es fehlt oder nicht mehr da ist. Und das ist dann die Möglichkeit, wo unser innerer Kompass anspringt. Also ich würde sagen, es ist sinnvoll, sich erstmal damit zu beschäftigen, was der eigene Kompass sagt, bevor man losrennt. Aber der andere Ratschlag wäre tatsächlich auch nicht zu lange zu warten, wenn einem langweilig ist,

0: wenn der Zustand zu lange anhält, dann geht man in so eine Art Paralyse und dann wird es immer schwieriger, sich überhaupt noch aufzuraffen. Oder wir sagen uns irgendwann, jetzt ist es auch zu spät und lohnt sich nicht mehr. Das heißt, nehmen Sie es ernst und warten Sie nicht zu lange mit der Reaktion.
1: Und mit diesen Worten endet jetzt auch der zweite Beitrag der Reihe Zwischen Herz und Hirn, die Sprache unserer Emotionen. Vielen Dank fürs Zuhören. Ich hoffe, es hat Ihnen gefallen und Sie freuen sich schon auf den nächsten Beitrag.

Wie man gehört hat, habe ich mir für diese Sendung zum ersten Mal eine Art Expertenmeinung eingeholt, was ich daraufhin versucht habe, in jede weitere Sendung einzubauen. Meiner Meinung nach wurden so die Beiträge noch einmal deutlich aufgewertet und informativer. Und wie zuvor erwähnt, traf mich danach leider ganz schön das Ennui und bis zu meiner nächsten Sendung wird es Monate dauern. Aber dann kam im Juli endlich eine neue Sendung zum Thema Angst dazu.

Du gehst abends alleine nach Hause. Es ist dunkel. Plötzlich hörst du ein Geräusch und siehst im schwachen Laternenlicht eine Silhouette hinter dir. Sie kommt dir immer näher. Du bist in einem engen Fahrstuhl und fährst nach oben, als dieser zu einem plötzlichen Stopp kommt. Der Fahrstuhl bewegt sich eigentlich nicht mehr. Doch auf einmal scheinen die Wände immer näher an dich heranzurücken. Du stehst vor vielen Menschen. Zu viele, um die genaue Zahl zu nennen. Und du sollst sprechen, deine Präsentation halten. Alle starren dich erwartungsvoll an. Aber kein Wort verlässt deine Lippen. Das alles löst bei vielen höchstwahrscheinlich eine bestimmte Emotion aus. Diese schauen wir uns nun an. Es folgt zwischen Herz und Hirn die Sprache unserer Emotionen.

0: Angst ist eine unglaublich alltägliche, aber gleichzeitig tief komplexe Emotion. Wir stellen uns in den nächsten Minuten die Frage, was genau es mit dieser Emotion auf sich hat und wie facettenreich sie wirklich ist. Dafür reden wir über verschiedene Formen der Angst, biologische Hintergründe, Angst im Bereich Kultur und Unterhaltung, aber auch Überwältigungsstrategien werden besprochen. Für diese dritte Ausgabe von Zwischen Herz und Hirn habe ich, Sarah Behrens, Unterstützung von der Bestseller-Autorin Anjana Gill erhalten. Aber bevor ich die Vorstellung übernehme, stellt sie sich eher einmal selbst vor.
1: Mein Name ist Anjana Gill. Ich bin Bestseller-Autorin und beschäftige mich schon seit über 25 Jahren mit den Themen Glück und Wunscherfüllung und was alles so möglich ist. Und dabei habe ich herausgefunden, dass es wirklich tatsächlich so ist, dass man glücklich sein lernen kann und dass das Glück in unsere eigenen Hände gehört. Und manchmal steht uns dabei aber die Angst im Weg.
0: Vor allem, wenn wir später über Bewältigungsstrategien sprechen, wird Anjana Gill ihr Wissen mit uns teilen. Doch jetzt will ich auch gar nicht länger schwafeln. Fangen wir an mit der Begriffsklärung. Eine Definition des Begriffes, welche beim Suchen auftaucht, ist folgende. Angst ist ein ungerichteter Gefühlszustand, der eine unbestimmte Bedrohung signalisiert. Es handelt sich um eine psychosomatische Reaktion, da Angst immer auch mit körperlichen Symptomen einhergeht. Ziemlich kurz und knapp, aber trotzdem ein paar Ungenauigkeiten. Diese Definition bezieht sich nämlich nur auf eine bestimmte Art der Angst, denn Angst kann sehr wohlgerichtet und bestimmt sein. Die Definition Angst ist ein Grundgefühl, das sich bei bedrohlich empfundenen Situationen in Form einer Besorgnis- und unlustbetonten Erregung äußert. Auslöser könnten dabei erwartete oder unerwartete Bedrohungen, etwa der körperlichen Unversehrtheit, der Selbstachtung oder des Selbstbildes sein, trifft das schon eher. Wir wollen allerdings noch etwas tiefer in die Materie, als uns nur Definitionen anzuschauen. Dafür ist es aber auch wichtig zu wissen, woher der Begriff eigentlich kommt. Das Wort Angst stammt aus dem althochdeutschen Angust und ist eng verwandt mit dem lateinischen Angustus, was so viel bedeutet wie eng oder beengt. Das ist natürlich kein Zufall, denn wer Angst hat, kennt das Gefühl von Enge in der Brust. Die indogermanische Wurzel Ang taucht in vielen europäischen Sprachen auf. Im Englischen als Anguish, im Französischen als Angoisse, im Lateinischen als Angina. Überall schwingt dieselbe Grundbedeutung mit: Enge, Druck und Ausweglosigkeit.

Stell dir vor, du kennst keine Angst, kein rasendes Herz, keine innere Alarmglocke. Klingt das verlockend? Eine amerikanische Patientin, die in der Wissenschaft nur unter dem Kürzel S.M. bekannt ist, lebt genau das. Ärzte gaben ihr Schlangen in die Hand und zeigten ihr Horrorfilme. Sie zeigte nie Furcht. Der Grund? In ihrem Gehirn hatte sich Kalk in der Amygdala abgelagert, jenem Bereich, der evolutionär zu den ältesten Teilen unseres Gehirns gehört. Durch diesen fehlenden Teil in ihrem Gehirn hat sie also ein fehlendes Einschätzungsvermögen von Gefahr und zum Beispiel eine abnormal große Komfortzone. Und das lehrt uns etwas Wichtiges. Angst ist kein Feind. Angst ist lebenswichtig. Also, wo entsteht Angst nun? Die Antwort liegt tief in unserem Gehirn, in einer kleinen, mandelförmigen Struktur. Die Amygdala, auch Mandelkern genannt, zählt zu den ältesten Bestandteilen des Gehirns. Ihre speziellen Nervenzellen ermöglichen es, drohende Gefahren richtig zu beurteilen. Dazu verarbeiten sie äußere Reize, was zur Entstehung körperlicher Reaktionen führt. Sobald die Amygdala Gefahren erkennt, sendet sie Signale an andere Gehirnregionen, darunter auch den präfrontalen Kortex, der für rationales Denken zuständig ist. Während einer Angstsituation wird diese rationale Entscheidungsfindung oft zugunsten unmittelbarer, intuitiver Reaktionen zurückgestellt. Mit anderen Worten, in echten Gefahrmomenten denken wir nicht lange nach, wir reagieren einfach. Und was passiert dann mit dem Körper? Wenn die Amygdala Alarm schlägt, läuft im Körper ein präzises Programm ab. Die Amygdala sendet Signale an den Hypothalamus, der das vegetative Nervensystem aktiviert. Das führt zur Ausschüttung von Adrenalin. Und über die sogenannte Hypothalamus-Hypophysen-Nebennierenachse wird zusätzlich das Stresshormon Cortisol freigesetzt. Diese Reaktionen können weder bewusst gesteuert noch kontrolliert werden. Das Ergebnis ist ein Körper im Ausnahmezustand. Herzfrequenz und Blutdruck steigen, die Atmung beschleunigt sich, die Muskeln spannen sich an, die Pupillen weiten sich. Und das Blut wird von der Haut weg zu den Muskeln und dem Gehirn umgeleitet. Der Körper bereitet sich vor auf Kampf oder Flucht. Und genau das ist das richtige Stichwort, denn genau das beschreibt der Begriff Fight or Flight. In den 1920er Jahren beschrieb der amerikanische Physiologe Walter Cannon erstmals diese Stressreaktion als mobilisierenden Mechanismus des Körpers. Der Begriff geht auf die Notwendigkeit unserer Vorfahren zurück, bei Gefahr schnell zu reagieren, kämpfen oder fliehen. Auch eine dritte Reaktion ist möglich, welche damals noch nicht bedacht wurde. Die Erstarrung. Der Körper friert gewissermaßen ein. Das Problem am Fight-or-Flight-Mechanismus heute? Er diente ursprünglich dem Überleben in lebensgefährlichen Situationen, wie etwa bei der Begegnung mit Raubtieren. Obwohl die meisten heutigen Stressfaktoren keine körperliche Gefahr darstellen, reagiert unser Körper noch immer auf dieselbe Weise. Ein Streit im Büro, eine Prüfung, eine E-Mail vom Chef. Das Gehirn unterscheidet nicht immer zwischen echten Säbelzahntiger und modernem Alltagsstress.

Auch wenn Angst einem strikten und ziemlich universellen Protokoll im Körper folgt, gibt es aber, wie bereits angerissen, viele Formen von Angst. Angst ist ein ganzes Spektrum. Von der leisen Unsicherheit vor einem wichtigen Gespräch bis zur vollständigen Auflösung der Realität. Am einen Ende des Spektrums steht etwas, das wir alle kennen. Das mulmige Gefühl, wenn man einen großen Schritt wagt. Ein neuer Job, eine wichtige Entscheidung, eine unbekannte Stadt. Diese Form der Angst ist diffus. Sie hat keine klare Ursache. Ungerichtete Ängste, also Trade-Ängste, haben kein konkretes Objekt. Sie äußern sich als dauerhafter Angstzustand oder allgemeine Besorgtheit. Solche Zustände können sich außerdem verdichten, was die Psychologie eine generalisierte Angststörung nennt. Ein anhaltend erhöhtes Angstniveau mit unrealistischen Besorgnissen und übertriebenen Katastrophenerwartungen, begleitet von Muskelverspannung und übermäßiger Wachheit gegenüber der Umwelt. Ein Stück weiter auf dem Spektrum begegnen uns die Zwänge. Auch sie wurzeln in Angst, aber sie äußern sich auf eine ganz besondere Weise. Bei Zwangserkrankungen besteht für die Betroffenen ein innerer Drang, bestimmte Dinge zu denken oder zu tun, obwohl sie selbst erkennen können, dass es sinnlos und übertrieben ist. Das Licht dreimal kontrollieren, bevor man das Haus verlässt, die Hände waschen, bis die Haut brennt. Es geht nicht um Dummheit oder Schwäche. Es geht um ein Gehirn, das Gefahr signalisiert, obwohl keine da ist. Der Zwang ist der Versuch, diese Angst zu besänftigen. Kurz gelingt das, bis der Drang von vorne beginnt. Noch konkreter wird Angst in Form von Furcht. Hier bekommt sie ein Gesicht, ein Objekt oder eine Situation. Eine spezifische Phobie bezeichnet Furcht vor und Angst in bestimmten Situationen oder vor Objekten. Die Angst entwickelt sich sehr schnell und kann sich bis zu einer Panikattacke steigern. Spinnen, Höhen, Flugzeuge, enge Räume. Die Betroffenen versuchen, angstauslösende Situationen konsequent zu vermeiden, was bis zur sozialen Isolation führen kann. Das Paradoxe: Je mehr man vermeidet, desto mächtiger wird die Angst. Das Gehirn lernt, diese Situation ist gefährlich, bestätigt durch jede Flucht. Dann gibt es jene Momente, in denen Angst vollkommen ohne Ankündigung kommt. Die Panikstörung ist gekennzeichnet durch immer wiederkehrende, plötzlich auftretende Angstattacken mit körperlichen Reaktionen wie Herzklopfen, Brustschmerz, Schwindel und Atemnot, sowie der Überzeugung, die Kontrolle zu verlieren, wahnsinnig zu werden oder zu sterben. Wer eine Panikattacke erlebt hat, weiß, sie fühlt sich real an. Der Körper unterscheidet nicht zwischen echter und eingebildeter Bedrohung. Menschen mit Panikstörungen nehmen harmlose Veränderungen physiologischer Funktionen, wie eine leichte Herzfrequenzerhöhung, als bedrohliche körperliche Erkrankung wahr, etwa als Herzinfarkt. Angst erzeugt mehr Angst, ein Kreislauf, der sich selbst befeuert. Am anderen, intensivsten Ende des Spektrums begegnen wir der Psychose. Hier verlässt Angst das Terrain des Erkennbaren. Während Angststörungen durch übermäßige Sorgen und Furcht geprägt sind und der Realitätsbezug erhalten bleibt, steht bei Psychosen der Verlust des Realitätsbezugs im Vordergrund. Betroffene erleben Halluzinationen oder Wahnvorstellungen. Die Angst ist nicht mehr eine Reaktion auf etwas, sie ist Teil einer veränderten Wirklichkeit. Das Verfolgtwerden, das Belauschtwerden, die Überzeugung, dass etwas Unheimliches geschieht. All das fühlt sich für Betroffene absolut wahr an. Das macht die Psychose zur vielleicht einsamsten Form der Angst. Man kann sie niemandem wirklich erklären. Und doch, nach all diesen dunklen Erscheinungsformen hat Angst noch eine ganz andere Seite. Eine, die uns überrascht. Denn manche Menschen suchen Angst aktiv auf. Der Horrorfilm, die Achterbahn, das Horrorspiel, der freie Fall. 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

Als Angst ist, bezeichnet man in der Psychologie eine zwiespältige Gefühlslage, bei der aus einer bedrückenden Angstphase selbst oder aus ihrem erfolgreichen Überstehen ein lustvolles Erlebnis erwächst. Das klingt widersprüchlich, ist es biologisch auch, aber es funktioniert. Aufgebaute Anspannung und negative Emotionen werden beim Auflösen einer Situation in positive Gefühle umgewandelt. Kombiniert mit der Ausschüttung von Adrenalin und Dopamin in einem sicheren Umfeld erklärt das, warum Horrorfilme oder Achterbahnfahrten echten Genuss erzeugen können. Der Körper erlebt echten Stress, der Verstand weiß aber, dass alles unter Kontrolle ist. Dieser Drang nach kontrollierter Angst hat eine lange Geschichte. Den gängigen Theorien nach äußern sich in Horrorfilmen menschliche Ur- und Kindheitsängste, wie die Furcht vor dem Unbekannten, aber auch zeittypische Ängste vor neuen gesellschaftlichen und technischen Entwicklungen. Der Horrorfilm gilt als direkter Kanal zum Unterbewusstsein, weshalb sich verdrängte Triebe in ihm besonders unmittelbar ausdrücken. Schon früh faszinierte das Genre. Zu den wichtigsten frühen Horrorfilmklassikern zählen Stummfilme wie Das Kabinett des Dr. Caligari von 1920 und Nosferatu von 1922. Was als Kunstform begann, wurde zu einem Massenphänomen. Seit den 2000ern wuchs die Produktion von Horrorfilmen um das Dreifache. Im Jahr 2021 konnten 12% aller Filme dem Genre Horror zugeschrieben werden. Und das Publikum ist größer als je zuvor. Rund 37% der in Deutschland Befragten bezeichnen sich als Horrorfans. Damit gehören die Deutschen zu den Nationen, die sich am ehesten auf einen Gruselfilm einlassen. Aber warum wächst dieses Genre gerade jetzt so stark? Die Antwort liegt nicht nur in der Unterhaltungsindustrie. Horrorfilme arbeiten auf sehr eigene Weise mit sozialen und politischen Fragen der jeweiligen Zeit. Krisenhafte politische Zeiten neigen dazu, das Genre zu beflügeln, weil es sich mit der finsteren Seite der Vorstellungskraft beschäftigt. Mit der Weiterentwicklung des Genres wurde eine breite Palette von Themen eingeführt, die die sich verändernde Landschaft der gesellschaftlichen Ängste und des technologischen Fortschritts widerspiegeln. Was uns als Monster begegnet, ist oft das, wovor wir uns gesellschaftlich wirklich fürchten. In den 50ern Atomkraft und Kommunismus. In den 80ern AIDS und gesellschaftlicher Verfall. Heute Überwachung, künstliche Intelligenz, Pandemien, Klimakatastrophen. Und damit kommen wir zu einer größeren Frage. Denn die Popularität des Horrors ist kein Zufall, sie ist ein Symptom. Soziologisch betrachtet leben wir in einer Gesellschaft, die strukturell mit Angst durchdrungen ist. Der deutsche Soziologe Ulrich Beck prägte dafür bereits 1986 den Begriff der Risikogesellschaft. Beck beschreibt den Übergang von einer Industriegesellschaft, die auf Wachstum und Kontrolle setzte, zu einer reflexiven Moderne, in der selbstproduzierte Risiken zum zentralen Problem werden. Die Moderne bringt nicht nur Lösungen, sondern auch neue Gefahren hervor. Risiken, die global wirken, aber ungleich verteilt sind. Das klingt jetzt vielleicht verwirrend, ist es aber nicht. Klimawandel, globale Pandemien, digitale Überwachung, wirtschaftliche Unsicherheit. Das sind genau jene Bedrohungen, die niemand mehr vollständig überblickt und niemand alleine lösen kann. Die Angst der Moderne ist nicht die Angst vor dem Tiger im Gebüsch. Sie ist die lähmende Angst vor Systemen, die uns umgeben und die wir nicht kontrollieren. Und vielleicht erklärt genau das, warum der Thrill so attraktiv ist. Horrorfilme bieten eine psychologische Trainingsfunktion. Sie sind eine sichere Simulation von Bedrohungssituationen. Das Gehirn übt gewissermaßen mit Stress, Angst und Ungewissheit umzugehen. In einer Welt voller unkontrollierbarer Risiken ist der kontrollierte Schrecken im Kinosaal vielleicht das Nächste, das dem Gefühl von Kontrolle näher kommt.

0: Genug nun über Angst und ihre Schattenseiten. Wie gehe ich denn nun mit dieser Emotion um? Welche Überwältigungsstrategien gibt es? Dazu hat Frau Gill nun etwas zu sagen.
1: Man kann natürlich lernen, die Angst in den Griff zu bekommen. Aber wichtig ist, das habe ich auch bei meiner Arbeit festgestellt, wichtig ist, dass wir nicht gegen die Angst kämpfen. Weil alles, wogegen wir kämpfen, wird nur noch größer. Das ist einfach so, dass wir dem Ganzen dann zu viel Aufmerksamkeit schenken. Ein besserer Weg ist, wir erkennen die Angst an oder dass wir sie haben und sagen so Sätze wie: Danke, liebe Angst, dass du da warst, aber ich habe jetzt keine Zeit mehr für dich. Und dazu kann man wunderbar die Stoppgeste machen. Dazu hält man beide Hände mit den Handflächen nach außen vor den Körper, sagt: Stopp, dafür stehe ich nicht mehr zur Verfügung. Das ist eine wesentlich bessere Umgangsweise mit der Angst, als zu denken: Oh, ich habe Angst und ich weiß, dass sie meinem Glücklichsein im Weg steht und ich muss die jetzt loswerden, ich muss dagegen kämpfen. Also niemals kämpfen, sondern annehmen und auflösen.
0: Und damit bringt sie schon viele wichtige Aspekte auf den Punkt. Laut dem Deutschen Angsthilfe e.V. gibt es 10 wichtige Regeln im Umgang mit Angst. Unter anderem eben das Zulassen der Angst, das Zeitnehmen für Angst und das Bodenständigbleiben entgegen der Angst. Wie hoffentlich nun aus dem bisherigen Beitrag hervorgegangen ist, ist Angst vollkommen natürlich. Auch Bestseller-Autorin Anjana Gill hatte in ihrer Karriere mit eigenen Ängsten zu tun. Doch der Umgang mit der Emotion ist hier wieder entscheidend.
1: Ich hatte auch schon relativ viele Ängste, die ich so im Laufe der Jahre überwinden musste oder auch wollte. Aber ich habe dann auch irgendwann gemerkt, was ist denn die Alternative? Will ich das Opfer meiner Angst sein oder will ich sie überwinden und weitergehen? Und irgendwann habe ich beschlossen für mich, alles, wovor ich Angst habe, dem stelle ich mich erst recht, weil ich auf keinen Fall zulassen will, dass es meinem Glück im Weg steht. Und das war ein richtig guter, den Ratschlag, den habe ich mal von meinem Vater bekommen und der war echt Gold wert.
0: Sich den Ängsten zu stellen, ist also ebenfalls wichtig in der Überwindungsphase. Aber wenn ich mich ihnen stelle, wie verliere ich nicht die Kontrolle über die Emotionen?
1: Und immer wenn ich die Angst hatte, da gibt es nämlich eine ganz tolle Atemübung für, habe ich diese Atemübung gemacht. Das Grundprinzip ist: Einatmen durch die Nase bis 3 zählen und ausatmen durch den Mund und bis 6 zählen. Und dann habe ich innere Stärke oder inneren Frieden oder sowas eingeatmet durch die Nase und Angst durch den Mund wieder ausgeatmet. Und diese Übung, diese Atemübung, die ist ja so easy und so einfach, aber die können wir immer und immer wieder machen.
0: Also, viele Atemübungen gegen Angst, denn das lange Ausatmen aktiviert den Parasympathikus, unseren körpereigenen Ruhemodus, und signalisiert dem Nervensystem, alles ist sicher. Eine weitere einfache Methode ist die 4-7-8-Atmung. 4 Sekunden einatmen durch die Nase, 7 Sekunden den Atem anhalten und 8 Sekunden langsam durch den Mund ausatmen. Auch die sogenannte Bauchatmung hilft. Eine Hand auf den Bauch legen, tief einatmen, sodass sich der Bauch hebt, nicht die Schultern, und langsam wieder ausatmen. Schon 5 bewusste Atemzüge können die Anspannung spürbar senken. Aber auch

0: einfach bewusster durch den Alltag gehen kann, helfen. Hier hat Frau G. eine ganz besondere Idee, vor allem gegen lähmende Ängste.
1: Ich würde in dem Fall mich nicht mit der Angst mehr beschäftigen, sondern das Gegenprogramm machen und mich einfach mal aufs Glück konzentrieren. Und zwar nur einen Tag, aber man kann es ja jeden Tag neu wieder starten. Und zwar jeden Tag 2, 3 glückliche Momente suchen. Es ist ja so, jeden Tag gibt es negative Momente und positive Momente. Jeden Tag gibt es Angst und Glück. Und es ist unsere Entscheidung, worauf wir uns konzentrieren. Und ich habe da eine total süße Sache zu. Und zwar kann man sich einfach einen Stein suchen draußen und da das Wort Glück draufschreiben, diesen Stein auf den Esstisch legen und jeden Abend nach dem gemeinsamen Essen oder auch wenn man alleine ist, nimmt man diesen Stein in die Hand und schaut rückblickend auf den Tag, was hat mich heute glücklich gemacht? Und wenn man dann 1, 2 oder 3 glückliche Momente feststellt, dann ändert das schon ganz viel. Nicht nur für diesen Tag, sondern, und das ist das Spannende an der Sache, auch am nächsten Tag konzentriert man sich mehr auf die schönen Dinge, weil man ja am Abend etwas erzählen möchte. Also dieser Glücksstein, der kann ein richtiger Gamechanger sein.
0: Es ist also wichtig, sich den Gegenspieler der Angst zunutze zu machen. Egal wie klein manche Erfolge scheinen mögen. Man sollte stolz auf die glücklichen Momente sein und so gegen Ängste vorgehen. Und das ist doch ein gutes Schlusswort für diesen dritten Beitrag der Reihe Zwischen Herz und Hirn, die Sprache unserer Emotionen. Hiermit möchte ich mich auch noch ganz herzlich bei Frau Anjana Gill für ihre Kooperation an dieser Sendung bedanken. Und bei Ihnen bedanke ich mich, wenn Sie bis jetzt noch hören und Ihnen die Sendung gefallen hat. Jetzt wünsche ich noch einen wunderbaren Tag und hoffe, dass Ihnen die Sendung nicht allzu viel Schrecken eingejagt hat. Bis zum nächsten Mal, sagt eure Moderatorin Sarah Behrens.

Spätestens nach dieser dritten Sendung im Juli war mir bewusst, dass ich 10 Teile wohl nicht mehr schaffe. Aber zumindest 5 war mein Ziel. Also setzte ich mich schleunigst an die nächste Sendung. Diesmal für eine weitere allseits bekannte Emotion. Und zwar Wut.

Jeder spürt es mal. Doch gleichzeitig ist es verpönt in der Gesellschaft. Wovon spreche ich hier? Von der Emotion, welche aufkommt, wenn du vor dem PC sitzt und das Gerät zum 10. Mal einfach nicht macht, was du möchtest. Oder wenn du jemandem spezifische Anweisungen gibst, etwas zu unterlassen und diese Person es trotzdem tut. Aber auch einfach, wenn jemand dir widerspricht und eine andere Meinung zu einem heiklen Thema vertritt. Sowie in vielen weiteren Situationen. Es geht natürlich um Wut. Und damit herzlich willkommen zu einer neuen Ausgabe von Zwischen Herz und Hirn, die Sprache unserer Emotionen. Für diese Sendung bin ich, Sarah Wierenz, verantwortlich. Aber ich habe mich auch in meiner Umgebung mal umgehört und Menschen zum Thema befragt. Die verschiedensten Meinungen und Kommentare sind somit in die Sendung mit eingearbeitet.

Sowohl das Wort Wut als auch die Emotion ist uns allen wahrscheinlich ein Begriff. Die Ausprägung und Intensität ist allerdings sehr variierend von Person zu Person, was auch bei diesem Gefühl vielleicht eine stärkere Rolle als bei jeder anderen spielt. Doch bevor wir uns dies näher anschauen, wollen wir erst einmal den Begriff definieren und einordnen. Die Wut ist eine sehr heftige Emotion und häufig eine impulsive und aggressive Reaktion, die durch eine als unangenehm empfundene Situation oder Bemerkung, zum Beispiel eine Kränkung, ausgelöst worden ist. So eine Definition aus dem Internet. Vor allem dem zweiten Teil stimme ich zu. Denn für eine Reaktion braucht es immer zuerst eine Aktion, in dem Fall eine unangenehme. Eine meiner Meinung nach aber noch exaktere Definition ist die der Paul-Ekman-Gruppe. Paul Ekman war ein bekannter US-amerikanischer Psychologe. Diese Definition sagt, Wut ist eine der 7 universellen Emotionen und entsteht, wenn wir an der Verfolgung eines Ziels gehindert werden oder ungerecht behandelt werden. Im Extremfall kann Wut aufgrund ihrer potenziellen Verbindung zu Gewalt eine der gefährlichsten Emotionen sein und ist daher eine häufige Emotion, bei welcher man Hilfe zur Bewältigung suchen muss. Diese Definition bringt es doch eher auf den Punkt.

0: Jetzt habe ich schon oft das Wort Wut benannt. Doch woher kommt es eigentlich? Wut entwickelte sich aus dem indogermanischen Watt, was so viel wie Anfachen der Glut bedeutete. Aus der Wurzel Watt wurde dann das germanische substantivierte Adjektiv Woda, das besessen, unterregt bedeutet. Fun Fact: Woda ist der Ursprung des Namens für die Gottheit Wodan, eher als Odin bekannt, welcher als Göttervater, Kriegs- und Todesgott in der nordischen Mythologie untergebracht ist. Aus Woda wurde dann letztendlich Wut im Althochdeutschen und Wut, wie wir es heute kennen. Es ist also ein Begriff, welcher viele Veränderungen bis heute durchgemacht hat. Und so wie das Wort Veränderungen durchmachte, tun dies auch wir. Wut tritt bereits im Kleinkinderalter auf, etwa in der berühmten Trotzphase um das zweite Lebensjahr, und ist eng mit Erregung im Körper verbunden. Herzschlag und Blutdruck steigen, Stresshormone schießen ins Blut, Wut geht mit einem gesteigerten vegetativen Erregungsniveau einher und zeigt also ein charakteristisches hormonelles Profil mit einem Anstieg von Noradrenalin und Testosteron. Ihr biologischer Sinn? Grenzen zu verteidigen und den eigenen Lebensraum zu sichern. Doch Wut zeigt sich nicht bei allen Menschen gleich. Fachleute unterscheiden verschiedene Typen. Zum einen die durchsetzende Wut, der gesündeste Umgang. Hier wird Ärger direkt, aber kontrolliert ausgedrückt, oft verbunden mit klaren Grenzen. Die zweite Art ist die offen-aggressive Wut. Menschen leben ihre Wut direkt aus, oft mit Schaden für sich selbst oder andere. Zuletzt noch die passiv-aggressive Wut. Hier wird Konfrontation gemieden, die Wut äußert sich indirekt, etwa durch Sarkasmus, Schweigen oder sogar subtile Sabotage. Und diese Unterscheidung ist gar nicht mehr so verkehrt. Bei meiner kleinen Umfrage bekam ich folgende Antworten, nachdem ich wissen wollte, wie sich Wut bei den Befragten denn äußere.
1: Meine Frau sagt,

0: Jedenfalls, dass ich schon mal heftig werden kann, ja? Doch.
1: Ich bin da sehr kontrolliert. Ich werde wütend, aber wenn ich wütend werde, dann werde ich laut und ausfallend.
2: Ich lasse es mittlerweile raus und versuche aber vorher zu überlegen, dass ich nicht wild um mich schlage, sondern nachzudenken, was sage ich jetzt?
3: Ich rede da mit Freunden und Bekannten drüber, mit meiner Frau. Erzähl das im Bekanntenkreis, hol mir Feedback, guck erstmal, ob das vielleicht an mir selbst liegt oder bei den anderen.
4: Also ich würde sagen, dass die meisten Emotionen bei mir über so Sport reguliert werden und ich das da ganz gut rauslassen kann. Aber also ich lasse meine Wut jetzt nicht raus, indem ich schreie oder so. Wobei ich manchmal denke, das könnte vielleicht auch gar nicht so schlecht sein. Also jetzt nicht jemanden anschreien, sondern einfach ein Ventil zu haben.
5: Ja, also ich mache das eigentlich mit mir selbst ab oder ich schimpfe auch manchmal mit denen, die ich im Fernsehen sehe oder wenn ich die Zeitung lese, dann schimpfe ich eben halt mit der Zeitung.
6: Also wirklich ganz verschiedene Ansätze für den Umgang mit Wut. Daneben gibt es weitere Arten der Emotionen, die sich auf die Aktion vor der Reaktion beziehen. Die akute Wut, die plötzlich und spontan durch Frustration oder Provokation ausgelöst wird, sowie die chronische Wut, die sich über längere Zeit anstaut und schließlich in Ausbrüchen entlädt. Doch wie sieht man die Wut auf einer tieferen psychologischen Ebene?

Warum geraten Menschen in Wut? Die Psychologie kennt darauf keine einfache Antwort, sondern mehrere Theorien, die sich seit über 100 Jahren um dieses Phänomen ranken. Die älteste und zugleich provokanteste stammt von Sigmund Freud, die Triebtheorie. Sie geht von einem angeborenen Aggressionstrieb aus. Wird er dauerhaft unterdrückt, kommt es nach Freud zu seelischen Störungen. Ab 1920 verband Freud diesen Trieb mit seinem Konzept des Todestriebs Thanatos, der dem Lebenstrieb Eros entgegensteht. Wut wäre demnach kein Zufall, sondern etwas biologisch tief in uns Angelegtes, das nach einem Ventil sucht. Eine zweite, ganz andere Erklärung, welche bereits in einer der zuvor genannten Definitionen angerissen wurde, liefert die Frustrations-Aggressionstheorie. Sie geht davon aus, dass Aggression grundsätzlich eine Reaktion auf Frustration ist. Wut ist demnach eine Art Abreaktion. Wird uns etwas verwehrt, das wir erreichen möchten, entlädt sich diese Blockade als Wut. Diese Theorie stammt ursprünglich aus dem Jahr 1939, wurde seither aber mehrfach überarbeitet, da sich zeigte, Frustration führt nicht automatisch zu Aggression. Menschen können eben durchaus Frustrationstoleranz entwickeln. Eine dritte Perspektive liefert die Lerntheorie nach Albert Bandura. Sie stellt Aggression schlicht als erlerntes Verhalten dar. Kinder etwa übernehmen aggressive Reaktionsmuster, indem sie sie bei anderen beobachten und nachahmen. Wut wäre demnach weniger Trieb als vielmehr Gewohnheit, geprägt durch Vorbilder und Erfahrungen. Daneben spielt heute vor allem ein vierter Ansatz eine große Rolle in der Forschung, die kognitive Bewertungstheorie. Sie fragt weniger danach, woher Wut grundsätzlich kommt, sondern wie sie im Moment entsteht. Demnach ist es nicht die Situation selbst, die uns wütend macht, sondern wie wir sie bewerten, etwa als ungerecht, als persönlicher Angriff oder als Hindernis auf dem Weg zu einem wichtigen Ziel.

Was diese Theorien jedoch eint, ist, dass sie zeigen, dass Wut kein einfaches Ein-Ursache-Phänomen ist. Trieb, Frustration, Erfahrung und Bewertung. Vermutlich wirken alle vier Kräfte zusammen, wenn wir so richtig wütend werden. Und wie wird mit Wut gesellschaftlich umgegangen? Kann man auch mal wütend werden oder ist das eher ungerne gesehen? Beziehungsweise, wo wird Wut gerade aktiv in unserer Gesellschaft gezeigt?

0: In unserer Gesellschaft gilt sie oft als unangenehm, als etwas, das man besser für sich behält. Freundlichkeit oder auch Ausgeglichenheit sind die Tugenden, die wir wertschätzen. Wer wütend wird, gilt schnell als unbeherrscht oder schwierig. Doch dieser gesellschaftliche Umgang mit Wut ist nicht neutral, denn er ist stark von Geschlecht geprägt. Studien aus den USA zeigen, mit weiblicher Wut wird anders umgegangen als mit männlicher. Zeigen Frauen ihre Wut offen, kann ihnen das in alltäglichen oder öffentlichen Situationen zum Nachteil werden. In einem viel zitierten Experiment aus dem Jahr 2014 sollten Teilnehmende die Überzeugungskraft von Rednerinnen bewerten und das bei identischem Text und identischen Argumenten. Wütende Männer wurden als überzeugender eingeschätzt, wütende Frauen dagegen nicht. Auch die Yale-Psychologin Victoria Breskall kam zu einem ähnlichen Ergebnis. Eine wütende Frau verliert an Status, unabhängig davon, welche Position sie innehat. Wut, so scheint es, wird gesellschaftlich vor allem dann akzeptiert, wenn sie männlich gelesen wird. Es kommt also stark auf den Rahmen an, in dem sie sich zeigt. Ganz privat, im Streit mit Partner oder Familie, wird sie oft als Charakterschwäche gedeutet. Öffentlich im politischen Raum hat Wut durchaus ihren Platz. Zum einen gibt es eben diesen eher unfairen Geschlechterunterschied und dessen Wirkung. Aber zum anderen ist sie manchmal sogar eine treibende Kraft. Gerade in unserer Gegenwart lässt sich das gut beobachten. Politische Wut ist derzeit ein zentrales gesellschaftliches Thema. Eine aktuelle Umfrage zeigt eine massive Vertrauenskrise gegenüber der Bundesregierung. Ein Großteil der Menschen in Deutschland sorgt sich um die Lage des Landes. Diese Wut äußert sich ganz praktisch auf der Straße. Bundesweit finden weiterhin Demonstrationen statt. Viele davon richten sich gegen den Rechtsruck in der Gesellschaft und wollen ein Zeichen für Demokratie setzen. Gleichzeitig formiert sich Protest zum Beispiel auch für ein besseres Klima. Was so konkrete Wutauslöser bei so manchen sind, habe ich ebenfalls einmal erfragt.
1: Dass die AfD so viel gewählt wird und weil eine S in Bremerhaven stellenweise so schlimm aussieht.
2: Mich macht wütend, wenn ich die Nordsee-Zeitung aufschlage.
3: Die Verweigerung, auf dem rechten politischen Bereich nachzudenken und wirklich wahrzunehmen, das macht mich echt wütend.
4: Also mich macht vor allem wütend, dass nicht mehr für Frauen und Flinterpersonen gemacht wird, also von der Bundesregierung vor allem, dass wir es immer noch nicht geschafft haben, Abtreibung zu legalisieren, dass Strafen für sexuelle Übergriffe nicht strenger sind, dass oftmals überhaupt gar keine Strafverfolgung stattfindet. Das macht mich extrem wütend. Und auch, dass so wenig gegen Armut getan wird, ganz im Gegenteil, dass so die Spalte zwischen Arm und Reich immer größer wird aufgrund der Politik, die unsere gewählte Regierung macht. Und ja, das macht mich sehr, sehr, sehr, sehr wütend.
5: Mich ärgert auch immer, dass die viel verdienen, weniger besteuert werden als die wenig verdienen.
0: Hier haben sich ja doch einige Punkte gesammelt und teilweise auch überschnitten. Wut wird also zu etwas Kollektivem und zu einem Gefühl, das Menschen verbindet und mobilisiert. Sie wird von einem individuellen, oft unerwünschten Gefühl zu einer gesellschaftlichen Kraft, die sichtbar Politik mitgestaltet. Und hier möchte ich noch auf einen kleinen Exkurs aus eigenem Interesse gehen. Denn eine ebenfalls kollektive Wut, welche zurzeit heiß umstritten ist, verdient es auch, hier genannt zu werden. Denn sie ist größer als je zuvor. Ich spreche

Female Rage bezeichnet die Wut von Flinterpersonen. Also von Frauen, Lesben, Inter, nichtbinären, Trans- und Agender-Menschen. Gemeint ist damit eine grundsätzliche Haltung, eine bewusste Antwort auf persönliche, gesellschaftliche und strukturelle Gewalt. Warum ist das Thema gerade jetzt so präsent? Popkultur spielt dabei eine große Rolle. Der Begriff wurde weit in den Mainstream getragen. Auf TikTok und Instagram entstehen dazu Leselisten und Trends, aber auch Erfahrungsberichte und Aufklärungsvideos. Doch hinter dem Phänomen steckt mehr als nur ein Trend aus Social Media. Vor allem die MeToo-Bewegung und andere feministische Bewegungen haben die globale Aufmerksamkeit für sexuelle Gewalt und Ungleichheit auf die gesellschaftliche Agenda gebracht. Frauen fordern zunehmend Gehör, eben nicht nur als Opfer. Und die Zahlen stützen diese Wut. In Deutschland ist jede dritte Frau mindestens einmal im Leben von physischer oder sexualisierter Gewalt betroffen. Auch strukturell zeigt sich das Ungleichgewicht. In Österreich lagen die Bruttostundenlöhne von Frauen 2022 rund 18,4% unter denen der Männer. Hinzu kommt die bereits erwähnte unsichtbare Belastung im Job. Es entsteht ein Muster, das die Bereitschaft von Männern mindert, Ungleichheit überhaupt anzusprechen. BefürworterInnen sehen im Female Rage vor allem eine Befreiung. Über Jahrhunderte wurden Frauen in die Rolle der immer zu ausgeglichenen Hausfrau gedrängt und dazu gebracht, ihre Wut zu unterdrücken. Die Bewegung bricht genau diese Erwartung. In der Literatur und Popkultur öffnet das Thema Räume. Die Darstellung weiblicher Wut schafft Solidarität und Identifikation und kann Diskussionen über gesellschaftliche Missstände anstoßen. Ein Kritikpunkt: der Begriff drohe zu reinen Verkaufsstrategien zu verkommen. Ein Einwand ist fehlende Differenzierung. Viele Female Rage Zusammenstellungen blenden andere soziale Ungerechtigkeiten aus und romantisieren dadurch unabsichtlich echtes Leid. Etwa wenn ernste Themen wie Sucht oder Traumata auf ein plakatives Wutbild reduziert werden. Auch wird kritisiert, dass der Trend oft eng gefasst bleibt. Das Genre bleibt teilweise auf die Perspektive weißer Frauen beschränkt, wodurch der Begriff an Bedeutung verliert, je gedankenloser er auf beliebige Inhalte angewendet wird. So die Kritik. Female Rage bewegt sich damit in einem Spannungsfeld zwischen einer notwendigen, lange unterdrückten Emotion und der Gefahr, als Ästhetik verkauft zu werden, ohne die strukturellen Ursachen wirklich zu benennen. Soweit zum Exkurs zum Thema Female Rage. Jetzt bleibt uns nur noch die Frage, wie wir denn mit unserer Wut umgehen können. Sowohl gesellschaftlich als auch individuell.

Auf individueller Ebene ist der erste Schritt simpel, aber entscheidend. Die eigene Wut überhaupt erst wahrzunehmen, statt sie zu unterdrücken oder wegzuschieben. Die Kommunikationswissenschaftlerin Sophie Kjærvik hat über 17.500 Studien zur Wutregulation gesichert und 154 davon in einer Übersichtsarbeit im Fachjournal Clinical Psychology Review ausgewertet. Ihr Fazit, ergänzt durch die Einschätzung eines Züricher Paarberaters: Bevor man reagiert, muss man erst einmal erkennen, dass man wütend ist. Bewährt haben sich danach vor allem beruhigende statt aktivierende Techniken. Tiefes Atmen, kurze Auszeiten und eine selbstbewusste, aber kontrollierte Kommunikation. Auch aus der Verhaltenstherapie kommt ein wichtiger Ansatz, Achtsamkeit zu entwickeln, um Ärger frühzeitig zu bemerken. Kombiniert mit Methoden der kognitiven Verhaltenstherapie. Kurz gesagt, nicht der Ausbruch macht den Unterschied, sondern der Umgang mit dem, was in uns hochkocht. Auf gesellschaftlicher Ebene sieht die Sache komplizierter aus. Wut, die konstruktiv und organisiert auftritt, etwa in Form von Demonstrationen oder politischem Engagement, kann tatsächlich etwas bewegen, wie ich es ja auch zuvor bereits erläutert habe. Entscheidend ist auch hier, wie mit ihr umgegangen wird. Wird sie kanalisiert und in Dialog übersetzt oder eskaliert sie unkontrolliert? Und nicht zuletzt bleibt die Frage der Gerechtigkeit. Solange wütende Männer als überzeugend und wütende Frauen als Störfaktor wahrgenommen werden, ist der gesellschaftliche Umgang mit dieser Emotion eben nicht neutral. Wut ist also weder grundsätzlich schlecht noch gut. Sie ist ein Signal. Die Kunst liegt darin, es zu hören, statt es zu ignorieren. Oder es unkontrolliert explodieren zu lassen. Und mit diesem Fazit sind wir nun am Ende dieses vierten Teils der Sendung Zwischen Herz und Hirn, die Sprache unserer Emotionen. Ich hoffe, es hat euch wieder mal gefallen oder vielleicht sogar geholfen, eure eigene Wut und die der Menschen, die euch nahestehen, besser zu verstehen. Habt noch einen schönen Tag, wünsche ich, Sarah Behrens.

Bei meiner Wutsendung hatte ich es leider nicht geschafft, eine Expertenmeinung mit einzuarbeiten und deshalb habe ich, wie auch schon in meinem ersten Teil der Reihe, eine Umfrage mit eingebaut. Mit nun nur noch wenig Zeit habe ich mich dann an die fünfte und letzte Sendung gesetzt. Aber vielen geht es vielleicht auch so, dass sie unter Stress am besten arbeiten können. So ist es zumindest bei mir. Die Wahl für die letzte Emotion fiel mir sehr leicht. Ich wollte die Reihe mit einer positiven Note beenden. Deshalb folgt nun zwischen Herz und Hirn die Sprache unserer Emotion Freude.

Wenn ich eine Freundin seit langer Zeit mal wieder treffe. Oder wenn ich bei meiner Traumuni angenommen werde. Wenn ich ein richtig leckeres Eis an einem heißen Sommertag esse. Aber auch bei banalen Dingen, wie wenn ein Lied, was ich mag, in einem Café spielt. Dann verspüre ich die wohl schönste Emotion, die es überhaupt gibt. Ich glaube, es ist klar, wovon ich spreche.

Es ist die fünfte und letzte Ausgabe von Zwischen Herz und Hirn, die Sprache unserer Emotionen. Und als krönenden Abschluss geht es heute, wie viele sicher schon erraten haben,

um Freude. Auch diesmal habe ich wieder eine Sendung für euch zusammengestellt, welche die unterschiedlichsten Unterthemen über Freude unter einen Hut bringt. Doch auch dieses Mal habe ich mir ein wenig Unterstützung geholt. Frieda Levin ist Mama, Podcasterin und meiner Meinung nach sehr lustige Content-Creatorin. Mit ihr habe ich über Freude in der Unterhaltungsbranche gesprochen, was wir später zu hören bekommen. Hier auch schon mal ein großes Dankeschön, dass dieses Gespräch so möglich war. Aber jetzt wollen wir ja auch mal anfangen. Wie immer müssen wir zunächst klarstellen, was Freude denn überhaupt ist. Freude ist der Gemütszustand oder die primäre Emotion, die als Reaktion auf eine angenehme Situation oder die Erinnerung an eine solche entsteht. Je nach Intensität äußert sie sich als Lächeln, Lachen, Freudenschrei oder in einem Handeln. Es ist also, wie auch in zuvorigen Sendungen thematisiert, eine Primäremotion, wie sie Paul Ekman einteilt. Freude gehört zu jenen Gefühlen, die wir unabhängig von Kultur oder Sprache erkennen und ausdrücken. Ein Lächeln versteht man schließlich überall auf der Welt. Woher das Wort eigentlich kommt, was in unserem Körper passiert, wenn wir uns freuen, zwischen welchen Arten von Freude man unterscheidet und wie Freude in unserer Gesellschaft existiert, schauen wir uns in der folgenden Sendung an.

Woher kommt das Wort Freude eigentlich? Freude geht auf das mittelhochdeutsche Vröde zurück, das wiederum aus dem althochdeutschen Frovida stammt. Die Wurzel dahinter ist froh, was so viel wie heiter bedeutet. Verwandt ist natürlich auch das Verb sich freuen. Ein Begriff also, der von Anfang an mit einem gehobenen, leichten Gemütszustand verbunden war. Aus derselben Wortfamilie stammen außerdem zusammengesetzte Begriffe wie Lebensfreude oder Vorfreude, aber auch die Schadenfreude, jenes Vergnügen am Missgeschick anderer, das im Englischen so unübersetzbar schien, dass man das deutsche Wort dort einfach übernommen hat. Aber zu dieser bestimmten Freude später mehr. Zunächst ist eine andere Frage zu klären. Wir wissen alle, wie sich Freude anfühlt, aber was passiert eigentlich in unserem Körper bei dieser Emotion? Und warum brauchen wir überhaupt Freude? Wenn wir uns freuen, wird im Gehirn das sogenannte Belohnungssystem aktiv. Vor allem eine Region namens Nucleus Accumbens. Dort werden Botenstoffe wie Dopamin, Serotonin und Endorphine ausgeschüttet. Dopamin sorgt für dieses angenehme Juhu-Gefühl. Endorphine wirken wie körpereigene Schmerzmittel und können uns regelrecht beflügeln. Aber es bleibt nicht beim Gehirn. Das Herz schlägt oft etwas schneller, die Atmung wird tiefer, manche Menschen bekommen buchstäblich Gänsehaut. Muskeln entspannen sich und der Cortisolspiegel, unser Stresshormon, sinkt. Freude ist also messbar, sie hinterlässt Spuren im ganzen Organismus.

Lust. Und diese Spuren sieht man auch von außen. Freude ist eine der wenigen Emotionen, die wir kaum verstecken können und wollen. Das Lachen ist dabei der klassische Ausdruck. Beim herzhaften Lachen aktivieren wir bis zu 15 Gesichtsmuskel gleichzeitig, die sogenannten Duchenne-Marker, benannt nach dem Mediziner, der entdeckte, dass echtes Lachen nicht nur den Mund, sondern auch die Augenpartie erfasst. Daher auch die berühmten Lachfalten. Ein unechtes, höfliches Lachen erkennt man oft genau daran. Die Augen lachen nicht mit. Aber Freude zeigt sich noch auf viele weitere Arten. Wir strahlen förmlich, unsere Körperhaltung öffnet sich, wir stehen aufrechter, Gestik und Bewegung werden lebendiger. Manche Menschen hüpfen vor Freude buchstäblich in die Luft oder klatschen in die Hände. Ausdrucksformen, die man in fast allen Kulturen der Welt wiederfindet. Selbst blindgeborene Menschen lächeln bei Freude genau dieselbe Weise wie Sehende. Ein starkes Indiz dafür, dass dieser Ausdruck tief in uns angelegt und nicht bloß erlernt ist. Und zum zweiten Punkt, warum haben wir dieses Gefühl überhaupt? Evolutionsbiologisch betrachtet ist Freude ein cleveres Belohnungssystem der Natur. Sie signalisiert uns, das war gut, mach das öfter. Ob es um Essen geht, um soziale Kontakte oder um das Erreichen eines Ziels. Freude motiviert uns, Verhaltensweisen zu wiederholen, die unser Überleben und unser Wohlbefinden fördern. Freude hat aber noch eine zweite, unterschätzte Funktion. Sie stärkt unser Immunsystem, senkt nachweislich den Blutdruck und macht uns, Studien zufolge, sogar kreativer und offener im Denken. Man spricht hier vom Broaden-and-Build-Effekt. Positive Emotionen erweitern unseren geistigen Horizont und helfen uns, neue Ressourcen aufzubauen. Seien es Ideen, Fähigkeiten oder soziale Bindungen. Es ist eine Emotion, die in der Psychologie immer wieder erforscht wurde und immer noch wird. Zum Beispiel in der eben kurz genannten Broaden-and-Build-Theorie. Eine zweite Perspektive liefert die Flow-Theorie des Psychologen Mihai Csikszentmihalyi. Er beschreibt Freude als jenen Zustand vollständiger Vertiefung in eine Tätigkeit, bei dem Zeitgefühl und Selbstwahrnehmung in den Hintergrund treten. Etwa beim Musizieren, beim Sport oder bei konzentrierter Arbeit. Voraussetzung dafür ist eine Balance zwischen Herausforderung und eigenem Können. Ist eine Aufgabe zu leicht, langweilen wir uns. Ist sie zu schwer, werden wir gestresst. Nur im richtigen Verhältnis entsteht Freude. Eine dritte, eher philosophisch-psychologische Perspektive stammt aus der Wohlbefindensforschung und unterscheidet zwischen hedonistischem und eudaimonistischem Glück. Diese Trennung geht letztlich auf Aristoteles zurück und wird bis heute von Forschenden wie Ed Diner oder Carol Riff aufgegriffen. Hedonistisches Glück meint kurzfristiges Vergnügen und das Vermeiden von Unlust. Eudaimonistisches Glück dagegen ein Leben, das als sinnhaft und im Einklang mit den eigenen Werten erlebt wird. Freude wäre demnach nicht eine einzelne Sache, sondern mindestens zwei sehr verschiedene Phänomene, die wir mit demselben Wort bezeichnen. Freude ist also ein biologisches Werkzeug, das uns gesund hält, uns mit anderen verbindet und uns Lust aufs Leben macht.

Freude. Was wir unter diesem einen Wort zusammenfassen, ist eigentlich ein ganzes Spektrum unterschiedlicher Gefühle. Da gibt es die kurze, explosive Freude beim Sieg im Wettbewerb oder einfach einem plötzlichen, tollen Erlebnis. Psychologen sprechen hier von Elation, einem intensiven, aber meist schnell wieder abklingenden Hochgefühl. Daneben gibt es die ruhigere, stillere Freude, wie das Gefühl beim Betrachten eines Sonnenuntergangs, beim Lesen eines guten Buches oder einfach beim Nichtstun an einem freien Nachmittag. Manche Forscher nennen das Contentment. Behagliche Freude, die weniger auffühlt, dafür aber oft länger anhält. Eine besondere Form ist die sogenannte Vorfreude. Wir freuen uns nicht auf etwas, das gerade passiert, sondern auf etwas, das noch kommt. Studien zeigen sogar, die Vorfreude auf ein Ereignis, etwa den Urlaub, kann glücklicher machen als das Ereignis selbst. Und dann gibt es noch die soziale Freude, also das Miterleben des Glückes eines anderen. Wenn wir uns über den Erfolg eines Freundes freuen, spricht man von Mitfreude. Interessant ist dabei der Vergleich zu ihrem Gegenstück, der zuvor erwähnten Schadenfreude, beziehungsweise dem Vergnügen über das Missgeschick eines anderen. Beide Gefühle entstehen im selben sozialen Kontext, nämlich beim Betrachten des Schicksals anderer Menschen. Und doch könnten sie unterschiedlicher kaum sein. Mitfreude braucht in der Regel eine emotionale Nähe oder Sympathie zur anderen Person, denn wir freuen uns leichter über den Erfolg eines Freundes als über den eines Fremden. Schadenfreude dagegen entsteht oft gerade dann, wenn eine gewisse Distanz oder sogar Rivalität besteht. Etwa, wenn ein unsympathischer Kollege oder ein gegnerisches Team scheitert. Neurowissenschaftlich betrachtet ist Mitfreude eng mit Empathie verknüpft und aktiviert ähnliche Hirnregionen wie das eigene Erleben von Freude. Schadenfreude hingegen hat viel mit sozialem Vergleich zu tun. Sie kann das eigene Selbstwertgefühl steigern, weil man sich zumindest kurzfristig im Vergleich besser fühlt. Während Mitfreude also Bindung stärkt und Beziehung vertieft, kann Schadenfreude, wenn sie zur Gewohnheit wird, eher isolierend wirken. Also, auch Freude kann seine Schattenseiten haben. Und wie das Ganze gesellschaftlich aussieht, das habe ich mich

0: Für diesen nächsten Teil der Sendung habe ich mir, wie schon vorher angekündigt, Unterstützung von Frieda Levin geholt. Und auch, wenn ich sie bereits kurz erwähnt habe, stellt sie sich noch einmal selbst vor.
1: Hallo, ich bin Frieda Levin. Ich bin Comedian und Content Creatorin. Man kennt meine Videos auf den sozialen Medien rezipieren, auf Instagram oder TikTok. Ich bin auch Autorin und Podcasterin und solche Dinge eben. Und ich bin Mama von einer kleinen Tochter, die ist jetzt 4, 4,5 und die hat eine krasse Attitüde. Es macht sehr viel Spaß, ist krass herausfordernd und jeden Tag ein neues Abenteuer.
0: Was für sie Freude bedeutet, auch im Rahmen ihres Berufes, das hat sie uns auch einmal verraten.
1: Also es macht mir wahnsinnig viel Freude, anderen Leuten Freude zu bereiten. Völlig klar. Wenn anderen Leuten das gefällt, was ich mache, dann ist das eine wahnsinnig große Bejahung meiner Person. Und das ist natürlich auch ein Selbstbewusstsein-Booster und das macht große Freude. Es macht auch Freude, Leute zu beschenken. Wenn man so weiß, dass man beispielsweise ein richtig geiles Geschenk für eine Freundin oder einen Freund hat. Das kennt, glaube ich, jeder Mensch. Dieses Gefühl ist es auch, wenn es gelingt, Leuten mit meinen Videos Freude zu bereiten oder mit meiner Show oder so. Ne? Also so kann man das etwa vergleichen. Was Freude bedeutet, also es ist für mich schon schwer, das zu trennen mittlerweile beruflich und privates, weil mein Beruf so krass an meine Person geknüpft ist. Deswegen kann ich das nicht immer gänzlich trennen, aber ganz, ganz privat bedeutet Freude für mich vornehmlich, also Ruhe zu haben, ja, wenn ich gerade gar keine Verpflichtung habe, sondern nur mit meiner Familie zum Beispiel sonntags morgens frühstücke und wir keinen Termin haben und es läuft nicht so laut Musik im Hintergrund und das Rührei ist äußerst käsig und wir haben frisches Brot und irgendwie alles ist gerade in dem Moment, dann empfinde ich am allermeisten Freude. Und das sind die freudigsten Momente in meinem Leben.
0: Vor allem dem letzten Teil können viele wahrscheinlich nur zustimmen. Diese behagliche Freude, also Contentment, ist etwas unglaublich Wichtiges für uns Menschen. Aber wir schweifen ab. Nun zum eigentlichen Inhalt dieses Teils der Sendung. Auf den ersten Blick könnte man meinen, Freude ist doch immer erwünscht. Wer wollte sich schon gegen gute Laune aussprechen? Natürlich gilt sie gesellschaftlich weiterhin als positiv besetzt. Wer fröhlich und ausgeglichen wird, gilt oft als sympathisch, kompetent und beliebter. Doch auch fröhlich sein hat Grenzen im gesellschaftlichen Kontext. In den letzten Jahren wird zunehmend der Begriff toxische Positivität diskutiert. Gemeint ist der gemeinschaftliche und oft auch selbst auferlegte Druck, ständig positiv und glücklich wirken zu müssen, selbst dann, wenn es einem eigentlich schlecht geht. Wer traurig, wütend oder erschöpft ist, aber ständig hört, man solle doch positiv bleiben, kann das als Abwertung der eigenen echten Gefühle erleben. Freude wird so, paradoxerweise, manchmal selbst zur Belastung. Und diese toxische Positivität ist weiter verbreitet, als man denkt. Hierzu wollte ich deshalb auch Frieda einmal befragen. Sie macht für tausende Menschen humoristischen Content auf den sozialen Medien. Aber ihr ist ja sicherlich auch nicht immer nach fröhlich sein. Wie geht sie damit um?
1: Es gibt natürlich Tage, an denen bin ich krass schlecht drauf oder vulnerabel, verletzlich. Und dann sende ich meistens weniger von denen. Also so, das merkt man vielleicht dann daran, dass ich an dem Tag nicht so viele Stories oder sowas gepostet habe. Es gibt ja auch Tage, da sind vielleicht persönliche Geschichten oder Schicksale, die eben im Leben so passieren. Das teile ich auch einfach nicht mit der Community. Das sehe ich aber auch nicht als meine Pflicht an. Soweit schütze ich mich da aber auch selber. Was so die Inhalte, die Videos betrifft, die so auf dem Feed stattfindet, ich bin gut organisiert und produziere halt auch relativ viel vor. Ne? Also es ist schon so, dass ich beispielsweise lustige Videos oder Sketche in petto meistens habe, sodass selbst wenn ich jetzt irgendwie nicht in der Lage bin, was zu posten aus dem aktuellen Leben, dass ich zumindest vorproduzierte Sketche posten kann, weil du bist natürlich in der Branche, in der ich tätig bin, enorm abhängig von dem Algorithmus, von Klicks, von Likes, damit ist die ganze Maschinerie am Laufen.

0: Zeit und deswegen produziere ich schon Sachen vor, die ich dann in der Tasche habe.
1: Also ist Vorarbeit das A und O in der Social Media Bubble. Und wenn wir schon von Social Media reden, hat Frieda außerdem den sogenannten Algorithmus erwähnt. Was das ist und wie dieser unter anderem auch unsere Glückswahrnehmung beeinflusst, klären wir gleich.

0: Bevor wir also in diese Thematik eintauchen, kurz eine Begriffserklärung. Vereinfacht gesagt ist ein Algorithmus eine Art Rechenanleitung. Eine Abfolge von Regeln, nach denen ein Computerprogramm Entscheidungen trifft. Bei sozialen Medien bedeutet das, der Algorithmus wertet in Echtzeit aus, was uns gefällt, wo wir länger verweilen, was wir liken oder teilen und zeigt uns dann automatisch mehr von genau dem, was uns emotional besonders anspricht. Und genau hier beginnt die spannende und auch problematische Verbindung zur Freude. Denn diese Algorithmen sind nicht neutral. KI-gesteuerte Algorithmen in sozialen Medien sind darauf ausgelegt, unsere Aufmerksamkeit gezielt für kommerzielle Zwecke zu binden, indem sie Inhalte personalisieren und Feeds fortlaufend auf individuelle Vorlieben zuschneiden. Das Ziel? Möglichst viel Bildschirmzeit. Was macht das mit unserem Gehirn? Studien mit bildgebenden Verfahren zeigen, wenn Menschen auf ihren Beiträgen mehr Likes bekommen, ist die Aktivität im Striatum, einem zentralen Areal des Belohnungssystems, deutlich höher als bei wenigen Likes. Jeder Like, jeder Kommentar, jede Benachrichtigung kann also einen kleinen Dopaminschub auslösen. Das Problem dabei? Diese Ausschüttung erfolgt unregelmäßig und unvorhersehbar, ähnlich wie beim Glücksspiel. Genau diese Unberechenbarkeit macht es besonders gefährlich. Auch Frieda Levin geht das so.
1: Es gibt Tage, an denen ich mit stolz gestellter Brust durch den Alltag laufe, weil ich so denke, so krass, alles aus mir herausgeneriert. Und ich habe natürlich Leute, die mich unterstützen mittlerweile. Oder ich spreche auch viel mit meinem Mann über Ideen aber und über Videos, wie wir das machen, wie wir das umsetzen. Aber nichtsdestotrotz ist es halt so an mich gebunden, dass ich manchmal so denke, oh mein Gott, ich bin einfach so krass. Das ist ja total cool. Und dann gibt es eben Tage, an denen ich mich ganz enorm vergleiche mit anderen CreatorInnen da draußen, die auch super genial sind. Und dann denke ich, um Himmels Willen, die sind alle besser, die sind lustiger als ich, die sehen besser aus als ich. Dieser ganze Scheiß, ich bin 37 und habe trotzdem solche Unsicherheiten, die ich nicht gänzlich ablegen kann. Und ich bin auch im Austausch mit anderen Menschen, die Ähnliches machen und die teilen das alle. Also das haben so viele Menschen in dieser Branche, dieses Vergleichen und denken, dass die anderen lustiger sind, besser sind, pointierter, bissiger, talentierter, sowas in der Art. Dieser Algorithmus, die Zahlen, die Klicks und so, das ist total wichtig. Und es ist eigentlich eine Frage meiner persönlichen Tagesform, wie gut ich das oder wie wenig ich das auf mich beziehe.
0: Aber auch mit dem Konsumenten macht eine ständige Social-Media-Präsenz etwas. Anders als beim klassischen Doomscrolling, bei dem vor allem negative Inhalte im Fokus stehen, fokussiert das sogenannte Dopamin-Scrollen über Belohnungsmechanismen, wodurch es zu einem eigenständigen, potenziell stark gewohnheitsbildenden Verhalten wird. Die Stanford-Psychiaterin Anna Lemke bringt es in ihrem Buch Dopamin Nation auf den Punkt. Diese Apps können große Mengen Dopamin ins Belohnungssystem unseres Gehirns freisetzen, ganz ähnlich wie bestimmte Suchtmittel. Das verändert auch, wie wir Freude überhaupt wahrnehmen. Wo früher Freude oft an reale Erlebnisse gebunden war, wie ein Treffen mit Freunden oder ein gelungenes Projekt, wird sie heute zunehmend in kleine, schnelle Portionen zerlegt. Ein Like hier, ein lustiges Video dort. Die Gefahr? Wir gewöhnen uns an diese kurzen, intensiven Reize und verlieren mitunter die Geduld für die stillere, langsame Freude des Alltags. Jene Art von Freude, die sich

0: erst nach und nach einstellt. Doch das Bild ist nicht nur schwarz-weiß. Denn soziale Medien haben auch echte gesellschaftliche Funktionen beim Teilen von Freude. Sie helfen Menschen weltweit auf ganz unterschiedliche Weise, etwa indem sie Menschen global miteinander verbinden und den Zugang zu Informationen erleichtern. Ein lustiges Video, ein persönlicher Erfolg, ein gemeinsames Erlebnis, all das kann heute in Sekunden mit Menschen auf der ganzen Welt geteilt werden. Communities entstehen rund um gemeinsame Interessen. Menschen finden Trost und Verbundenheit in schwierigen Zeiten. Und Freude wird sichtbar geteilt, manchmal sogar mit völlig Fremden. Die Herausforderung unserer Zeit ist also, eine Balance zu finden. Die verbindende, freudenspendende Seite der sozialen Medien zu nutzen, ohne sich von den Mechanismen der Aufmerksamkeitsökonomie steuern zu lassen. Denn genau hier setzen auch Fachleute an. Sie fordern mehr Aufklärung, um die positiven Effekte zu stärken und die möglichen negativen Folgen für unsere Gesundheit zu begrenzen. Also, wie eigentlich immer, hat alles zwei Seiten, sogar die Freude. Und das bringt uns nun zum Ende dieser letzten Sendung von Zwischen Herz und Hirn, die Sprache unserer Emotionen. Ich hoffe, euch hat der Beitrag wieder gefallen. Ihr konntet etwas dazulernen und geht jetzt etwas fröhlicher durch den Tag. An dieser Stelle auch nochmal ein riesiges Dankeschön an Frieda Levin für ihr Partizipieren an diesem Beitrag. Es hat mir viel Freude gemacht, all diese Beiträge zu schreiben, zu produzieren und auszustrahlen. Doch anders als bei meinen zuvorigen Sendungen übergebe ich dieses Mal das letzte Wort an Frieda Levin, weil ich es nicht besser hätte sagen können.
1: Freude ist ein Gefühl, das nicht in dir ganz alleine lebt, sondern davon lebt, dass andere Menschen sie auch spüren. Ich glaube nicht, dass das ein isoliertes Gefühl ist. Wenn man Freude empfindet, steckt das andere Menschen an. Nur dann ist es echte Freude. Das ist ein wie ein warmer Sonnenstrahl, der auch andere Leute streift. Ein bisschen kleiner und ein bisschen größer. Das ist Freude.
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Wenn Chewbacca durch geheimnisvolle Nebelwälder streift, Mr. Spock zwischen hunderten exotischen Schmetterlingen neue Lebensformen entdeckt oder die Ghostbusters in Bergwelten auf Mandalorianer treffen, dann wissen die Fans, dass Bremens Entdeckerwelt Botanica wieder zu Botanica Go Space einlädt. Und zwar am kommenden Wochenende, also am 5. und 6. September, jeweils von 10 bis 18 Uhr, wird die Botanica dann erneut zum Schauplatz der Sci-Fi und Fantasy Convention. An beiden Tagen erwartet die Gäste ein abwechslungsreiches Programm, das von filmreifen Lichtschwertshows bis hin zu Vorträgen reicht. Das Angebot hat für alle Science-Fiction-Fans, egal welchen Alters, etwas zu bieten. So können sich etwa die kleinen Jedi-Ritter in der Lichtschwertwerkstatt ihr eigenes Exemplar basteln. Und natürlich darf man gerne wieder verkleidet erscheinen und so auch am Kostümwettbewerb teilnehmen, wo die besten Outfits prämiert werden. Weitere Informationen und das vollständige Programm zur Veranstaltung Botanica Goes Space gibt es unter www.botanica-bremen.de.

0: Jedes Jahr landet viel Müll etwa durch To-Go-Produkte direkt in der Umwelt und schadet Menschen, Tieren und natürlich auch der Natur. Und natürlich beeinträchtigt der Müll auch das Erscheinungsbild einer Stadt, so auch in Nordenham. Dort gibt es daher seit 5 Jahren eine spezielle Aufräumaktion. Sarah Behrens, die stellt uns Nordenham räumt auf einmal vor.
1: Nordenham räumt auf. So betitelt ist eine wichtige Veranstaltung unserer Region. Und hierbei ist der Titel Programm. Inspiriert am World Cleanup Day am 20. September sammeln Nordenhammerinnen und Nordenhammer am 5. September Müll. Und auch dieses Jahr ist es bald wieder soweit. Jeder kann mit anpacken, egal ob als Einzelperson, Familie, Verein, Schule oder ähnliches. Jeder und jede helfende Person ist willkommen. Schließlich heißt es nicht umsonst, viele Hände machen ein schnelles Ende. Die Aufräumaktion ist in 8 Bereiche unterteilt. So sind Treffpunkte in Blexen, Einswaden, Aberhausen und mehr geplant. Materialien zum Müllsammeln werden von der Stadt gestellt. Und ab 10 Uhr geht es dann los. Nach 2 Stunden des tatkräftigen Aufräumens wird sich dann um 12.30 Uhr an der Grundschule Süd getroffen, wo ein kostenloser Imbiss für alle Teilnehmenden bereitgestellt wird, die Auszeichnung des fleißigsten Stadtteils stattfindet und ein paar Dankesworte des Bürgermeisters die Aktion ausklingen lassen. Wenn Sie nun Interesse haben, aber am 5. September nicht können, ist das gar kein Problem, da der Aktionszeitraum am 31. August beginnt. Es kann also schon vor dem eigentlichen Datum Müll gesammelt werden. Doch egal, ob nun ab dem 31.8. oder dann am 5.9., wird es gerne gesehen, wenn Sie sich zuvor bei Herr Renko Schick anmelden, denn er ist Ansprechperson für Nordenham räumt auf. Erreicht werden kann er unter der Nummer 04731 84295 oder mit der E-Mail-Adresse renko.schick@nordenham.de. Weitere Informationen zur Aktion finden Sie online über die Seite der Stadt Nordenham.
0: Sarah Behrens über die Aktion Nordenham räumt auf, die am Samstag, den 5. September in Nordenham startet.

Bio in der Wesermarsch lädt am Donnerstag, den 3.9. um 19 Uhr zu einem Vortrags- und Diskussionsabend in die Umweltstation Iffens ein. An diesem Abend wird der faszinierende Lebensraum Wattenmeer im Mittelpunkt stehen. Besonderes Augenmerk soll dabei auf eingewanderte Pflanzen und Tiere gelegt werden. Es geht also um die Frage, wer kommt, um zu bleiben? Welche Arten stellen uns langfristig vor große Herausforderungen oder welche neuen Arten fügen sich bereichernd in das ökologische Zusammenspiel im Wattenmeer ein. Als Referent ist der Leiter der meeresbiologischen Wattstation der Universität Münster, Hans-Ulrich Steger, zu Gast.

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1: Mit Thorsten Folge zunächst einmal die Schlagzeilen. Neues Welcome Center für Pflegekräfte. Bremer Pilotprojekt läuft zunächst bis Ende nächsten Jahres. Nach Kupferdiebstahl in Nordenham. Haftantrag der Staatsanwaltschaft. Belästigung einer 21-Jährigen, der im Horster Polizei sucht nach Exhibitionist. Und Sauerstoffmangel im Holzhafen. Wasserfontäne in Geestemünde arbeitet nun auch nachts. Bremen. Der Senat hat ein 85.000 Euro teures Pilotprojekt beschlossen, das ausländische Pflegekräfte künftig gezielt bei der Einreise, der Wohnungssuche und bei Behördengängen unterstützen soll. Die neue Anlaufstelle dient dem gezielten Kampf gegen den regionalen Fachkräftemangel und wird in Kooperation mit der bremischen Schwesternschaft vom Roten Kreuz betrieben. Das Welcome Center startet laut Bericht von Buten und Binnen in einer kleineren Variante als ursprünglich geplant und ist vorerst bis Ende 2027 befristet. Nordenham. 4 Tatverdächtige wurden auf frischer Tat dabei ertappt, als sie in der Nacht Edelmetall aus einem leerstehenden Mehrparteienhaus stehlen wollten. Ein flüchtiger Mann wurde von den Einsatzkräften kurze Zeit später in einem nahegelegenen Gebüsch aufgespürt. Während die Polizei Nordenham 3 Beteiligte mangels Haftgründen wieder entlassen musste, stellte die Staatsanwaltschaft gegen den 4. Täter einen Haftantrag. Delmenhorst. Die Polizei sucht nach einem unbekannten Mann mit Vollbart und beiger Kleidung, der am Dienstagvormittag an einer Haltestelle nahe des Wasserturms eine 21-jährige Frau belästigt hat. Der Täter entblößte sich unvermittelt vor der jungen Frau und flüchtete direkt nach der Tat in unbekannte Richtung. Die Ermittler bitten nun Zeugen, insbesondere eine weitere Frau, die zeitgleich an der Station wartete, um Hinweise. Diese können beim Presseportal der Polizei Delmenhorst hinterlassen werden. Bremerhaven, Geestemünde. Wegen kritisch niedriger Sauerstoffwerte im Wasser läuft die dortige Wasserfontäne in Geestemünde die gesamte Woche durchgehend auch nachts, um ein Fischsterben zu verhindern. Messungen der örtlichen Wasserbehörde hatten zuvor den akuten Mangel aufgedeckt. Die Bürgerinnen und Bürger wurden über das Portal bremerhaven.de bereits vorab darüber informiert, dass der Nachtbetrieb zu leichten Lärmbelästigungen führen kann.
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1: Spricht man von der Reeperbahn, dann sind die Gedanken schnell beim berühmten Vergnügungs- und Rotlichtviertel in Hamburg-St. Pauli. Und so mancher denkt dann an leicht bekleidete Damen, Varieté oder die berühmten Koberer vor den entsprechenden Etablissements. Wenn aber einmal im Jahr das Reeperbahn-Festival stattfindet, dann wird genau dieses Viertel zum Mekka für Musikfans und Fachleute aus aller Welt. Vreen Havel ist seit dem ersten Festival, das vor 20 Jahren stattfand, dabei und erzählt, was dieses Event so besonders macht.
2: Das Reeperbahn Festival ist das größte Clubfestival in Europa. Das heißt, wir präsentieren ein internationales Musikprogramm aus über 50 Nationen, stellen hier junge Acts und Künstlerinnen vor, einem Publikum, das zum Teil eben aus Branchenvertreterinnen besteht, die im Rahmen unserer Reeperbahn Festival Konferenz vor Ort sind. Das sind auch Vertreterinnen aus aller Welt, die kommen, also als höchst international. Und eben Musikfans, die dieses Reeperbahn Festival nutzen, um neue spannende Acts zu entdecken.
1: Und genau das ist das Ziel des Festivals. Denn hier geht es nicht um die großen Headliner, hier geht es darum, neue Bands zu entdecken. Und davon gibt es über 400, die dann wiederum über 500 Shows, darunter viele sogenannte Showcases spielen, also kleine, etwa 30-minütige Auftritte, um sich bekannt zu machen. Die Dimensionen dieses Branchen- und Publikumsfestivals sind besonders, so Havel.
2: Das ist so in Zahlen ausgedrückt, um und bei 5.000 bis 6.000 Branchenvertreterinnen aus aller Welt und rund 45.000 Besucherinnen, die quasi ein normales Ticket kaufen. Und wir bespielen um und bei 70 Spielstätten, also das heißt über 4 Tage, und haben dann noch nebenbei eine Konferenz am Laufen, die sich quasi mit den dringendsten Themen der Musikindustrie oder auch den gesellschaftlichen Auswirkungen befasst. Das ist also ein sehr komplexes oder um nicht zu sagen hochkomplexes Unterfangen, dass man da in 4 Tagen alles auf den Punkt bringt und eine Konferenz und auch ein Musikfestival schafft und ein Nebenprogramm aus Podcasts und Talks und Panels und Kunst, für das man wirklich gerne nach Hamburg reist.
1: Und genau das tun dann zahlreiche Branchenvertreter von Plattenlabeln, Konzertagenturen, Veranstaltern oder den Medien, um neue Musik zu entdecken, zu präsentieren, sich zu vernetzen oder über wichtige Themen der Branche zu diskutieren. Welche Themen da gerade wichtig sind, erzählt Fren Havel.
2: Vor allen Dingen geht es darum, ein bisschen zu ergründen, wie sich die aktuelle Musikindustrie weltweit aufstellt und wie sozusagen die Relevanz gewährleistet werden kann und auch eben die Neuvermessung der Legitimität des gesamten globalen Musikökosystems. Deswegen ist das diesjährige Motto Forever Legit, das genau diese Frage stellt. Ne? Also wie kann man die Zukunftsfähigkeit der Musikindustrie in einer Zeit gewährleisten, die in einem radikalen sozialen, demografischen und technologischen Wandel steckt. Und deswegen, also weiter so ist keine Option. Und wir gucken natürlich in den 4 Tagen auch darauf, mit namhaften Akteuren, in Panels und Sessions und so weiter, was die Ursachen sind und wie Lösungsansätze aussehen können.
1: Und Musik findet auch in dem Land statt, das sich seit Jahren im Krieg mit dem Aggressor Russland befindet, also die Ukraine. Und Musik- und Kulturschaffende aus der Ukraine sind in diesem Jahr spezielle Gäste beim Festival, das sich aber nicht nur für die Branchenvertreter, sondern vor allem auch für ganz normale Musikfans lohnt, so Fren Havel.
2: Es legt sich auch eine unglaublich produktive und spannungsgeladene Stimmung über St. Pauli. Und das sollte man mal erlebt haben, weil es wirklich spannend ist. Man sieht überall Bands und junge Künstlerinnen über St. Pauli laufen mit Instrumenten, wo man sieht, ach, die kenne ich doch, das waren doch gerade, sind das nicht etwa und so. Also solche Momente hat man da ständig. Und also das ist dann schon das Gefühl, dass Hamburg der Nabel der internationalen Musikwelt ist in diesen 4 Tagen. Ist es ja faktisch auch. Und das zu erleben, ist eine Reise wert, würde ich sagen.
1: Und wer genau diese Reise antreten möchte,

Das Reeperbahn-Festival findet vom 16. bis zum 19. September in Hamburg statt. Infos gibt's unter www.reeperbahnfestival.de.

0: Das Dorf Jamel liegt in Nordwestmecklenburg und ist von Neonazis gezielt als nationalistisches Musterdorf besiedelt worden. Aber wie das gallische Dorf von Asterix und Obelix ist nicht ganz Jamel von Nazis besetzt, denn es gibt den Forsthof von Birgit und Horst Lohmeier, die sich allen Anfeindungen zum Trotz seit vielen Jahren zur Wehr setzen und unter dem Motto Jamel rockt den Förster ein Festival für Demokratie und Toleranz organisieren. Am kommenden Wochenende ist es nun wieder soweit. Wir erzählen die Geschichte zu diesem ganz besonderen Festival.
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0: Als Birgit und Horst Lohmeier 2004 aus Hamburg nach Jamel auf den Forsthof gezogen sind, wurden sie vor allem vor einem Nazi gewarnt, der dort wohnen und regelmäßig Gäste empfangen sollte. Aber da sie in St. Pauli durchaus mit schwieriger Klientel zusammengelebt haben, hat sie das nicht abgeschreckt.
2: Wir haben gedacht, na gut, ein Neonazi, böse gesprochen, gibt es wahrscheinlich in fast jedem ostdeutschen Dorf. Insofern haben wir es uns zugetraut, mit diesem einen Menschen hier in irgendeiner Form klarzukommen. Und nachdem wir hergezogen waren, fing allerdings diese Entwicklung an, dass immer mehr Neonazi-Familien sich hier ansiedelten. Also wir wären sozusagen nie auf die Idee gekommen, hierher zu ziehen, wenn es damals schon so gewesen wäre wie heute.
0: Aber sie sind dann geblieben und haben sich trotz vielfältigster Versuche der rechten Szene nicht vertreiben lassen und wollten dem Treiben im Nazidorf Jamel auch etwas Kulturelles entgegensetzen, erzählt Birgit Lohmeier.
2: Wir haben sehr schnell gemerkt, wir können es nicht alleine schaffen. Wir brauchen Unterstützung von anderen Menschen. Und die anderen Menschen müssen ja erstmal erfahren, was hier passiert. Und insofern haben wir angefangen, mehrere verschiedene auch kulturelle Veranstaltungen hier bei uns auf dem großen Hof anzubieten, um eben die Bevölkerung zu informieren, was hier passiert in Jamel, dass es immer mehr Neonazi-Familien gibt. So fing alles an. Also wir haben Kunstausstellungen gemacht, wir haben Gartenausstellungen gemacht und eben auch 2007 das erste Mal ein Musikfestival.
0: Und das war alles noch sehr klein und improvisiert. Nicht nur einige Bands der Region trauten sich nicht ins berüchtigte Dorf, auch Besucherinnen hatten Bedenken. Und so kamen nur etwa 30 Leute zusammen. Aber immerhin kamen sie. Und auch die Jahre darauf. Und dann folgte 2015 ein Schicksalsschlag, der vieles verändern sollte. Ein Brandanschlag auf die Scheune des Hofes. Und das kurz vom Festivalbeginn. Selbst die Tagesschau berichtete seinerzeit und das Telefon der Lohmeiers stand nicht mehr still. Neben vielen wohlmeinenden Anrufen oder Schmähanrufen gab es aber auch einen ganz besonderen.
2: Es hatten sehr, sehr viele Menschen davon erfahren, unter anderem auch die Band Die Toten Hosen. Und es war dann tatsächlich so, dass irgendwann mal das Management anrief in diesen Tagen nach dem Brand und mit Horst sprach und sagt und anbot, einen Benefits-Auftritt zu machen für uns während des damaligen Festivals. Und Horst hat natürlich als erste Reaktion war, ja, veräppeln kann ich mich alleine, weil wir hatten, wie gesagt, viele sehr, sehr unangenehme Anrufe in der Zeit und er hatte das für einen Fake gehalten. Es war aber kein Fake. Also die Hosen haben in dem Jahr wirklich gespielt hier, ganz überraschend. Niemand wusste vorher davon, außer dem eingeweihten Kreisen natürlich. Und haben uns dann aber auch nicht allein gelassen. Wir haben gesagt, wir wollen nicht hier einmal nur so einen Soli-Auftritt machen und dann wieder verschwinden. Wir wollen auch tatsächlich, dass ihr in den nächsten Jahren von uns Unterstützung bekommt.
0: Und die Toten Hosen hielten Wort. Das Festival wurde auf professionelle Beine gestellt. Und so haben auf dem kleinen Forsthof bei Jamel rockt den Förster neben den Toten Hosen schon namhafte Acts von Ketka bis zu den Ärzten und von Thees Ullmann bis Danger Dan gespielt. Und diese werden nicht nur von einem umtriebigen Management gebucht. Musiker wie Herbert Grönemeyer haben sogar selbst gefragt, ob sie nicht dort spielen dürfen. Und im Vorfeld weiß tatsächlich keiner der Besucher, welche Top-Acts mit dabei sind. Und das hat auch einen guten Grund, erzählt Birgit.
2: Wir brauchen Leute, die hier wirklich wissen, worum es geht, die mit uns zusammen Flagge zeigen für die Demokratie und die nicht nur für sehr, sehr günstige Eintrittspreise sehr große Künstler genießen wollen. Das ist sozusagen der Benefit bei der ganzen Geschichte. Man kriegt hier ein super toppes Programm, aber es ist eben auch wirklich, es hat einen ernsten Hintergrund, unser Festival. Und das wollen wir bitte nicht in Vergessenheit geraten.
0: Und so werden sich dann wieder viele Institutionen und Akteure von der Amadeo-Antonio-Stiftung bis hin zu Omas gegen Rechts mit einem Stand präsentieren oder ein Workshop-Angebot und Diskussionsveranstaltungen anbieten, um für die Demokratie und für Toleranz zu werben. Wer auf den Bühnenbrettern stehen wird, das ist wie in jedem Jahr nicht bekannt. Und auch für Birgit und Horst ist es in der Regel nicht klar, wer sie da in ihrem Garten besucht und das Festival so unterstützt.
2: Und insofern sind wir total gespannt, was unsere Booking-Crew auf die Beine gestellt hat. Also es wird wieder groß. Davon ist auszugehen, aber wir wissen es auch nicht und wir werden es natürlich ein bisschen früher als unser Publikum erfahren, weil die Leute kommen ja bei uns auf dem Hof an und kommen in unser Haus und da werden sie uns vorgestellt, beziehungsweise werden wir sie wahrscheinlich schon längst erkennen, aber das wird einfach wieder so großartig werden, wie schon in den Vorjahren fürs Publikum sowieso, für Horst und mich auch.
0: Jamel rockt den Förster, ein Festival für Demokratie und Toleranz, das am 4. und 5. September in Mecklenburg-Vorpommern stattfinden wird. Das Festival, das unter starker Polizeipräsenz stattfindet, kann übrigens nicht spontan besucht werden. Vielmehr mussten sich Interessierte im Vorfeld anmelden und die Tickets, die wurden dann verlost.

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1: Am Samstag, den 5. September, spielt die Bremerhavener Rockband Motor Planet in der Jahnhalle in Nordenham. Die Band ist eine feste Größe innerhalb der norddeutschen Rockszene und steht seit 2009 für handgemachten Powerrock. Wer den druckvoll groovenden Abend erleben möchte, los geht's um 20 Uhr. Charles Allen, kurz Chuck Wagon, ist ein US-amerikanischer Sänger, Songwriter und Gitarrist, der vor allem mit seiner Band Hot Water Music Erfolge gefeiert hat. Aber auch als Solomusiker hat er sich bereits eine große Fanbase erspielt. Am Sonntag, den 6. September, ist Chuck Wagon nun zu Gast im Bremer Kulturzentrum Schlachthof. Start des Konzertes ist um 20 Uhr. Am Montag, den 7. September, gibt es mal wieder ein Biertasting inklusive Brauereiführung in der Olsbrauwerkstatt in Oldenburg. Start des Abends, der bis 20.30 Uhr dauern wird, ist um 18.30 Uhr. Na dann, Prost! Gegründet in Cardiff, Wales in den späten 90ern, wurde die Band McCluskey schnell zu einer der beliebtesten Underground-Punk-Bands ihrer Zeit. Bekannt für bissige Texte, kantige Riffs, aber auch für chaotische Live-Shows. Die Band veröffentlichte 3 von der Kritik sehr gefeierte Alben, bevor sie sich 2005 auflöste. Nach einer knapp 20-jährigen Schaffenspause erschien im Mai letzten Jahres The World Is Still Here and So Are We, das 4. Album von McCluskey. Nun sind sie wieder auf Tour, die sie am Dienstag, den 8. September, auch nach Bremen ins Lagerhaus führt. Los geht's um 20 Uhr. Paleo Paranoids ist eine 2-Mann starke Alternative-Band aus Bremen. Obwohl sie nur zu zweit sind, haben sie Bass, Gitarren, E-Piano, Schlagzeug und Percussion im Angebot und spielen einen Mix aus Rock, Indie, Swing, Jazz und Sound-Experimenten abseits des Mainstreams. Am Mittwoch, den 9. September, spielen sie im Meisenfrei. Der Eintritt an diesem Abend, der um 20 Uhr startet, ist frei. Wer an das urdeutsche Genre Krautrock denkt, kommt am Namen Jane nicht vorbei. Seit 1970 ist die Band um Peter Pankras mit kleineren Pausen durchgängig aktiv und gastiert mit ihrem melodiösen, progressiven Sound am Donnerstag, den 10. September, ebenfalls im Meisenfrei. Als ganz besondere Gäste werden die Rock-Urgesteine von Fargo mit Classic Rock im Geist der 70er Jahre den Abend eröffnen. Los geht's um 20 Uhr. Am Freitag, den 11. September, gastieren die Stehpisser mit ihrem Programm Back to the Bayou im Saal des Lagerhauses in Bremen und präsentieren Musik aus den letzten 5 Jahrzehnten. Von tanzbaren Rock'n'Roll über Blues bis Balladen bis hin zu Country-Musik und Swamp Rock reicht das Programm. Los geht's um 20 Uhr.

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1: Sechs Uhr, die Nachrichten. Zunächst die Übersicht. Die Außenminister der EU-Staaten wollen sich heute mit den Erkenntnissen zum mutmaßlich russischen Anschlagsversuch in Leipzig befassen. Die G20-Staaten dringen auf einen Abbau von Handelsüberschüssen. Der Iran hat nach US-Angriffen seinerseits erneut Ziele in der Golfregion attackiert. Die Meldungen im Einzelnen. Bundesaußenminister Wadephul will heute seine EU-Kollegen über die bisherigen Erkenntnisse zum mutmaßlichen russischen Anschlagsversuch am Flughafen Leipzig informieren. Nach Angaben von EU-Diplomaten wird erwartet, dass es dann auch erste Beratungen über eine mögliche europäische Reaktion geben wird. Die Gespräche sollen bei einem informellen EU-Außenministertreffen in Irland geführt werden. Die Bundesregierung hält es für erwiesen, dass Russland für den versuchten Anschlag am Flughafen Leipzig vom 4. August verantwortlich ist. Als Reaktion soll das letzte noch offene russische Generalkonsulat in Deutschland in Bonn zum 18. September geschlossen werden. Zudem will die Bundesregierung den Vertrag über das russische Haus in Berlin kündigen, Einreisekontrollen für russische Staatsangehörige verschärfen und auf weitere EU-Sanktionen dringen. Beobachter rechnen damit, dass der Kreml, wie es heißt, spiegelbildlich antworten und etwa das Goethe-Institut in Russland schließen werde. Der russische Präsident

Präsident Putin kritisierte die deutschen Sanktionen. Er denke, dass dies ein erneuter schwerer Fehler sei, sagte Putin in einer Pressekonferenz am Abend. Putin forderte, dass die Bundesregierung Beweise vorlegen solle. Russland hat in der Nacht die ukrainische Stadt Odessa mit Drohnen angegriffen. Nach amtlichen Angaben wurden Teile der Infrastruktur zerstört. Genauere Informationen auch über mögliche Verletzte gab es zunächst nicht.

Putin sagte dazu, dies sei Staatsterrorismus von ukrainischer Seite, auf den man reagieren werde. Derweil haben sich die Verteidigungsminister der EU-Staaten bei ihrem Treffen in Irland nicht darauf verständigt, der Regierung in Kiew Zusagen für neue Patriot-Flugabwehrraketen zu geben. Die G20-Finanzminister haben sich bei ihrem Treffen in den USA mit Ausnahme Chinas darauf verständigt, gegen übermäßige Handelsüberschüsse vorzugehen. Länder mit exzessiven und anhaltenden Überschüssen sollten Wettbewerbsverzerrungen beseitigen, heißt es in einer Erklärung des G20-Vorsitzes. China habe bestimmten Abschnitten des Papiers widersprochen, weshalb es keine gemeinsame Abschlusserklärung gegeben habe. In der Erklärung werden die Länder zudem aufgefordert, unnötige Exportbeschränkungen zu vermeiden, um das normale Funktionieren der Lieferketten zu gewährleisten. Die US-Regierung hatte auf eine solche Erklärung gedrungen. Das Bundeskabinett will heute die geplante Reform der Einkommensteuer auf den Weg bringen. Der Gesetzentwurf von Finanzminister Klingbeil, der auch dem Deutschlandfunk vorliegt, umfasst Entlastungen von etwa 10 Milliarden Euro. Davon sollen vor allem Steuerpflichtige mit kleinen und mittleren Einkommen sowie Familien mit Kindern profitieren. Zur Gegenfinanzierung soll unter anderem die Reichensteuer für sehr hohe Einkommen früher greifen. Das Kabinett diskutiert außerdem den Entwurf eines neuen Kita-Gesetzes von Bildungsministerin Prien. Das Gesetz soll Kitas in schwierigen Lagen unterstützen und etwa mit Sprachtests überprüfen, wann bei Kindern bestimmte Frühförderungen notwendig sind. Die deutsche Marine hat ein israelisches Waffensystem getestet. Der Versuch mit dem Raketensystem LORA im Nordatlantik sei erfolgreich abgeschlossen worden, teilte ein Sprecher mit. Nun sollen Pläne für den Kauf der Waffen mit einer Reichweite von mehr als 500 Kilometern vorangebracht werden. Für deren Erprobung waren zwei deutsche Fregatten in das Seegebiet zwischen Irland und Island verlegt worden. Die Vorbereitungen liefen weitgehend geheim. Allerdings wurde der Schiffs- und Luftverkehr 45 Tage vor dem Test öffentlich gewarnt. Marineinspekteur Karg sagte der deutschen Presseagentur, er sei hochzufrieden mit dieser Leistung. Das neue System lasse sich erfolgreich von den deutschen Schiffen aus einsetzen und die mögliche Reichweite übersteige alles bisher Bekannte. Der Iran hat nach den jüngsten US-Angriffen Ziele in mehreren Golfstaaten mit Raketen und Drohnen beschossen. In Kuwait habe die Luftabwehr Angriffe feindlicher Drohnen abgewehrt, hieß es. In Jordanien wurden nach einem Bericht der staatlichen Nachrichtenagentur mehrere ballistische Raketen abgefangen. Zudem meldeten iranische Medien Attacken auf einen US-Stützpunkt in Bahrain. Die iranischen Revolutionsgarden sprachen in einer Erklärung von Vergeltungsattacken. Nach Darstellung des für die Region zuständigen US-Militärkommandos CENTCOM wurde die Angriffswelle der vergangenen Tage nun beendet. Die US-Truppen hatten Ziele nahe der Meerenge von Hormus unter Beschuss genommen, darunter Luftabwehrstellungen, Radarsysteme sowie Geräte zum Verlegen von Seeminen. Diese Maßnahmen seien eine Folge der versuchten iranischen Angriffe auf Handelsschiffe in der Region gewesen. Die ehemalige Bundesbeauftragte für die Stasi-Unterlagen, Birtler, hat sich wenige Tage vor der Landtagswahl in Sachsen-Anhalt gegen Pauschalurteile über ihre ostdeutschen Landsleute gewandt. Die Ostdeutschen gäbe es nicht, sagte die frühere Grünen-Politikerin dem Redaktionsnetzwerk Deutschland. Diejenigen, die die Demokratie erhalten wollten, seien auch im Osten nach wie vor in der Mehrheit. Wer sich dieser Tage in Sachsen-Anhalt umschaue, könne dort eine vielgestaltige und lebendige Zivilgesellschaft erleben, fügte Birtler hinzu. Der Landtag in Magdeburg wird am Sonntag neu gewählt. Umfragen zufolge liegt die AfD vorn, deren Landesverband vom Verfassungsschutz in Sachsen-Anhalt als gesichert rechtsextrem eingestuft wird. In Hongkong hat sich der Demokratieaktivist Joshua Wong in einem weiteren Verfahren wegen angeblicher Verstöße gegen ein nationales Sicherheitsgesetz schuldig bekannt. Der 29-Jährige räumte Agenturberichten zufolge ein, mit ausländischen Kräften zusammengearbeitet und dadurch die nationale Sicherheit gefährdet zu haben. Ihm droht lebenslange Haft. Das Strafmaß soll später verkündet werden. Ein Schuldbekenntnis kann in Hongkong zu einem milderen Urteil führen. Wong verbüßt bereits eine Haftstrafe von 4 Jahren und 8 Monaten. Er war als Schüler durch Proteste gegen die Einführung eines Nationalstaates

0: nationalen Bildungsprogramms bekannt geworden und wurde später zu einem der Gesichter der Demokratiebewegung. An der internationalen Raumstation ISS haben zwei Astronautinnen einen fast siebenstündigen Außeneinsatz absolviert. Die US-Amerikanerin Jessica Mill und ihre französische Kollegin Sophie Adenau von der Europäischen Raumfahrtagentur ESA nahmen Abstriche von der Außenseite der Station, um nach Mikroorganismen zu forschen, wie die NASA mitteilte. Außerdem installierten sie einen neuen Reflektor, der Raumschiffen beim Anflug und Andocken helfen soll. Während des Einsatzes hatte die Französin zeitweise Probleme, ihren linken Arm zu bewegen. Laut NASA-Darstellung verfing sich vermutlich ein Kabel der Handschuhheizung und schränkte dadurch die Beweglichkeit ein. Der Mann, der den konservativen US-Aktivisten Charlie Kirk erschossen haben soll, wird wegen Mordes angeklagt. Das hat ein Richter im Bundesstaat Utah entschieden. Dem Angeklagten Tyler Robinson droht im Falle einer Verurteilung die Todesstrafe. Die Staatsanwaltschaft hatte von überwältigenden Beweisen dafür gesprochen, dass der Beschuldigte im vergangenen September Kirk getötet habe. Der populäre konservative Aktivist hatte zum Zeitpunkt der Tat vor tausenden Menschen in Orem, im US-Bundesstaat Utah, gesprochen. Die Anwälte des mutmaßlichen Schützen hatten vergeblich versucht, das Gerichtsverfahren zu verhindern. Und hier noch einmal die Übersicht. Die Außenminister der EU-Staaten wollen sich heute mit den Erkenntnissen zum mutmaßlich russischen Anschlagsversuch in Leipzig befassen. Die G20-Staaten dringen auf einen Abbau von Handelsüberschüssen. Der Iran hat nach US-Angriffen seinerseits erneut Ziele in der Golfregion attackiert. Abschließend das Wetter. Im Norden und Nordwesten schauerartiger Regen und vereinzelte Gewitter. Sonst ein Wechsel von Sonne und Wolken und weitgehend trocken. Höchstwerte 19 bis 26 Grad. Morgen vom Norden bis in die Mitte stark bewölkt und etwas Regen. Im Süden heiter und trocken. Temperaturen 19 bis 28 Grad. Und die weiteren Aussichten? Am Freitag im Norden und in der Mitte meist stark bewölkt, gebietsweise schauerartiger Regen. Südlich von Main und Mosel dagegen nur locker bewölkt oder sonnig. 18 bis 32 Grad.
1: Das waren die Nachrichten vom Deutschlandfunk. 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
2: Und er sagt einen schönen guten Morgen ins Sendegebiet der 90,7 und der 92,5, die ja morgens um 6 vor von 6 bis 8 zusammengeschoben werden. So auch an diesem 2. September. 2 Stunden lang gibt es Informationen aus der Region und auch ein bisschen darüber hinaus. Denn heute blicken wir unter anderem zum Reeperbahn-Festival, was schon langsam in den Startblöcken steht. Wir blicken aber auch zu einer spacigen Ausstellung in Bremen, haben in Nachrichten aus der Region einen aktuellen Buchtipp der Woche, unsere positiven Nachrichten und einen intensiven Blick auf den Veranstaltungskalender für die nächste Woche. Also, und das Ganze alles nur in der ersten Stunde. Eine zweite wartet dann auch noch. Viel Musik, die habe ich natürlich auch mitgebracht um 6 Uhr und 11 Minuten. Guten Morgen.

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0: Spricht man von der Reeperbahn, dann sind die Gedanken schnell beim berühmten Vergnügungs- und Rotlichtviertel in Hamburg-St. Pauli. Und so mancher denkt dann an leicht bekleidete Damen, Varieté oder die berühmten Koberer vor den entsprechenden Etablissements. Wenn aber einmal im Jahr das Reeperbahn-Festival stattfindet, dann wird genau dieses Viertel zum Mekka für Musikfans und Fachleute aus aller Welt. Fren Havel ist seit dem ersten Festival, das vor 20 Jahren stattfand, dabei und erzählt, was dieses Event so besonders macht.
1: Das Reeperbahn-Festival ist das größte Club-Festival in Europa. Das heißt, wir präsentieren ein internationales Musikprogramm aus über 50 Nationen, stellen sich hier junge Acts und Künstlerinnen vor, einem Publikum, das zum Teil eben aus Branchenvertreterinnen besteht, die im Rahmen unserer Reeperbahn-Festival-Konferenz vor Ort sind. Das sind auch Vertreterinnen aus aller Welt, die kommen, also als höchst international. Und eben Musikfans, die dieses Reeperbahn-Festival nutzen, um neue, spannende Acts zu entdecken.
0: Und genau das ist das Ziel des Festivals, denn hier geht es nicht um die großen Headliner, hier geht es darum, neue Bands zu entdecken. Und davon gibt es über 400, die dann wiederum über 500 Shows, darunter viele sogenannte Showcases spielen. Also kleine, etwa 30-minütige Auftritte, um sich bekannt zu machen. Die Dimensionen dieses Branchen- und Publikumsfestivals sind besonders, so Havel.
1: Das ist so in Zahlen ausgedrückt, um und bei 5.000 bis 6.000 Branchenvertreterinnen aus aller Welt und rund 45.000 Besucherinnen, die quasi ein normales Ticket kaufen. Und wir bespielen um und bei 70 Spielstätten, also das heißt über 4 Tage, und haben dann noch nebenbei eine Konferenz am Laufen, die sich quasi mit den dringendsten Themen der Musikindustrie oder auch den gesellschaftlichen Auswirkungen befasst. Das ist also ein sehr komplexes oder um nicht zu sagen hochkomplexes Unterfangen, dass man da in 4 Tagen alles auf den Punkt bringt und eine Konferenz und auch ein Musikfestival schafft und ein Nebenprogramm aus Podcasts und Talks und Panels und Kunst, für das man wirklich gerne nach Hamburg reist.
0: Und genau das tun dann zahlreiche Branchenvertreter von Plattenlabeln, Konzertagenturen, Veranstaltern oder den Medien, um neue Musik zu entdecken, zu präsentieren, sich zu vernetzen oder über wichtige Themen der Branche zu diskutieren. Welche Themen da gerade wichtig sind, erzählt Fren Havel.
1: Vor allen Dingen geht es darum, ein bisschen zu ergründen, wie sich die aktuelle Musikindustrie weltweit aufstellt und wie sozusagen die Relevanz gewährleistet werden kann und auch eben die Neuvermessung der Legitimität des gesamten globalen Musikökosystems. Deswegen ist das diesjährige Motto Forever Legit, das genau diese Frage stellt. Ne? Also wie kann man die Zukunftsfähigkeit der Musikindustrie in einer Zeit gewährleisten, die in einem radikalen sozialen, demografischen und technologischen Wandel steckt. Und deswegen, also weiter so ist keine Option. Und wir gucken natürlich in den 4 Tagen auch darauf, mit namhaften Akteuren, in Panels und Sessions und so weiter, was die Ursachen sind und wie Lösungsansätze aussehen können.
0: Und Musik findet auch in dem Land statt, das sich seit Jahren im Krieg mit dem Aggressor Russland befindet, also die Ukraine. Und Musik- und Kulturschaffende aus der Ukraine sind in diesem Jahr spezielle Gäste beim Festival, das sich aber nicht nur für die Branchenvertreter, sondern vor allem auch für ganz normale Musikfans lohnt, so Fren Havel.
1: Es legt sich auch eine unglaublich produktive und spannungsgeladene Stimmung über St. Pauli. Und das sollte man mal erlebt haben, weil es wirklich spannend ist. Man sieht überall Bands und Jungkünstlerinnen über St. Pauli laufen mit Instrumenten, wo man sieht, ach, die kenne ich doch, das waren doch gerade, sind das nicht etwa und so. Also solche Momente hat man da ständig. Und also das ist halt schon das Gefühl, dass Hamburg der Nabel der internationalen Musikwelt ist in diesen 4 Tagen. Ist es ja faktisch auch. Und das zu erleben, ist eine Reise wert, würde ich sagen.
0: Und wer genau diese Reise antreten möchte, das Reeperbahn-Festival findet vom 16. bis zum 19. September in Hamburg statt. Infos gibt's unter www.reeperbahnfestival.de.

Wenn Chewbacca durch geheimnisvolle Nebelwälder streift, Mr. Spock zwischen hunderten exotischen Schmetterlingen neue Lebensformen entdeckt oder die Ghostbusters in Bergwelten auf Mandalorianer treffen, dann wissen die Fans, dass Bremens Entdeckerwelt Botanica wieder zu Botanica Go Space einlädt. Und zwar am kommenden Wochenende, also am 5. und 6. September, jeweils von 10 bis 18 Uhr, wird die Botanica dann erneut zum Schauplatz der Sci-Fi- und Fantasy-Convention. An beiden Tagen erwartet die Gäste ein abwechslungsreiches Programm, das von filmreifen Lichtschwertshows bis hin zu Vorträgen reicht. Das Angebot hat für alle Science-Fiction-Fans, egal welchen Alters, etwas zu bieten. So können sich etwa die kleinen Jedi-Ritter in der Lichtschwertwerkstatt ihr eigenes Exemplar basteln. Und natürlich darf man gerne wieder verkleidet erscheinen und so auch am Kostümwettbewerb teilnehmen, wo die besten Outfits prämiert werden. Weitere Informationen und das vollständige Programm zur Veranstaltung Botanica Goes Space gibt es unter www.botanica-bremen.de.

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1: Mit Thorsten Folge zunächst einmal die Schlagzeilen. Neues Welcome Center für Pflegekräfte. Bremer Pilotprojekt läuft zunächst bis Ende nächsten Jahres. Nach Kupferdiebstahl in Nordenham. Haftantrag der Staatsanwaltschaft. Belästigung einer 21-Jährigen, der im Horster Polizei sucht nach Exhibitionist. Und Sauerstoffmangel im Holzhafen. Wasserfontäne in Geestemünde arbeitet nun auch nachts. Bremen. Der Senat hat ein 85.000 Euro teures Pilotprojekt beschlossen, das ausländische Pflegekräfte künftig gezielt bei der Einreise, der Wohnungssuche und bei Behördengängen unterstützen soll. Die neue Anlaufstelle dient dem gezielten Kampf gegen den regionalen

0: Fachkräftemangel und wird in Kooperation mit der bremischen Schwesternschaft vom Roten Kreuz betrieben. Das Welcome Center startet laut Bericht von Buten und Binnen in einer kleineren Variante als ursprünglich geplant und ist vorerst bis Ende 2027 befristet. Nordenham. Vier Tatverdächtige wurden auf frischer Tat dabei ertappt, als sie in der Nacht Edelmetall aus einem leerstehenden Mehrparteienhaus stehlen wollten. Ein flüchtiger Mann wurde von den Einsatzkräften kurze Zeit später in einem nahegelegenen Gebüsch aufgespürt. Während die Polizei Nordenham drei Beteiligte mangels Haftgründen wieder entlassen musste, stellte die Staatsanwaltschaft gegen den vierten Täter einen Haftantrag. Delmenhorst. Die Polizei sucht nach einem unbekannten Mann mit Vollbart und beiger Kleidung, der am Dienstagvormittag an einer Haltestelle nahe des Wasserturms eine 21-jährige Frau belästigt hat. Der Täter entblößte sich unvermittelt vor der jungen Frau und flüchtete direkt nach der Tat in unbekannte Richtung. Die Ermittler bitten nun Zeugen, insbesondere eine weitere Frau, die zeitgleich an der Station wartete, um Hinweise. Diese können beim Presseportal der Polizei Delmenhorst hinterlassen werden. Bremerhaven, Geestemünde. Wegen kritisch niedriger Sauerstoffwerte im Wasser läuft die dortige Wasserfontäne in Geestemünde die gesamte Woche durchgehend auch nachts, um ein Fischsterben zu verhindern. Messungen der örtlichen Wasserbehörde hatten zuvor den akuten Mangel aufgedeckt. Die Bürgerinnen und Bürger wurden über das Portal bremerhaven.de bereits vorab darüber informiert, dass der Nachtbetrieb zu leichten Lärmbelästigungen führen kann.
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0: Heute Morgen und Vormittag zeigen sich einige mitunter dichte Schleier und Schichtwolken am Himmel, die auch die Sonne gelegentlich durchkommen lässt. Es bleibt auch zumeist trocken. Am Nachmittag, da teilen sich Sonne und Wolken weiterhin den Himmel, aber von Ostfriesland und Emsland her, da kommen ein paar Schauer und es können auch einige Gewitter dabei sein. Die Temperaturen erreichen 19 bis maximal 23 Grad. Da sind wir bei den Temperaturen. Achim, Delmenhorst, Bremen und Cuxhaven melden 11 Grad. Bremerhaven, Nordenham und auch Bohave melden 14 Grad.
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0: Und den können wir kurz machen, denn im Moment liegen uns keine Meldungen vor. Wir wünschen weiter eine gute Fahrt, am besten mit Radio Weser TV. An diesem 2. September um 6 Uhr und 35 Minuten. Ein bisschen Musik und dann gibt's unseren Buchtipp der Woche.

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1: Julimord ist der neue Krimi der schwedischen Erfolgsautorin Emilia Schäpp, die besonders mit ihrer Jana Berzelius-Reihe international für Aufsehen und für viele Fans sorgte. Nun hat sie außerhalb dieser Reihe ein Buch herausgebracht, das aber ebenso spannend und temporeich ist. Sie schickt diesmal die Ermittlerin Maya Bohm ins Rennen. Diese ist alleinerziehende Mutter und das Schicksal hat ihr eine schwere Prüfung auferlegt, denn ihr schwerkranker Sohn braucht ein Spenderherz. Darum zieht sie mit ihm nach Motala, wo er in einem geeigneten Krankenhaus behandelt wird. Sie hat aber auch beruflich gerade einen brisanten und schwierigen Fall aufzuklären. Den Fall von Johan Sundin nämlich, der nach einem Überfall im Koma liegt. Und nicht nur das, Sundins Frau verschwand vor einem Jahr spurlos, ohne Leiche und niemand weiß, was damals geschah. Was hatte das Paar Sundin möglicherweise zu verbergen? Welches Geheimnis liegt hinter dem Verschwinden der Frau und dem Überfall auf den Mann? Der Fall fordert der Ermittlerin alles ab. Und aufgrund ihrer privaten, ebenfalls herausfordernden Lebensumstände wird sogar ihre Integrität auf eine sehr harte Probe gestellt. Ein spannender, origineller Plot, eine interessante, authentische Ermittlerin bilden zusammen einen spannenden und sehr lesenswerten Krimi. Julimord von Emilie Schäpp ist bei Piper herausgekommen.

Um uns herum schwirren immer wichtige, aber auch deprimierende Nachrichten. Deshalb hören Sie jetzt die positiven Nachrichten der Woche. Die Schlagzeilen. 4-Tage-Woche getestet. Raum für Abkühlung in Rom. Drohnen für mehr Sicherheit am See. Wenn man so gut wie jeden fragt, wie seine Arbeitswoche aussieht, bekommt man die Antwort: Montag bis Freitag arbeiten, Samstag und Sonntag frei. Die von den Soziologen Wen Fan und Juliet Shore vom Boston College geleitete Studie zeigt nun, dass es auch anders möglich ist. Weniger arbeiten, gleich viel Lohn, gleiche Leistung. Das zeigt jetzt ihre Studie zum Thema. Fast 2.900 Beschäftigte aus 141 Unternehmen in 6 Ländern stellten 6 Monate lang auf eine 4-Tage-Woche um. Ergebnis? Weniger Burnout, mehr Zufriedenheit, bessere Gesundheit, aber ohne Produktivitätsverlust. Viele Firmen behielten das Modell danach einfach bei. Also eine Win-Win-Situation für beide Seiten. Wer bei der Hitze in Rom Abkühlung sucht, muss jetzt nicht mehr ins teure Café flüchten. Die Stadt Rom startet die Initiative Il Grande Freddo und verwandelt Kinos, Bibliotheken und Kulturstätten in kostenlos zugänglich.

zugängliche Klimazonen. 11 Kinosäle und 11 Bibliotheken machen mit. Dazu ein Theatersaal und ein Ausstellungsraum. Es gibt kostenlose Filme, Bücher zum Schmökern und sogar kostenloses Wasser, solange Plätze frei sind. Ertrinken passiert meist lautlos. Und an so manchen weitläufigen Seen fehlt oft der rettende Blick vom Ufer. Ein Forschungsteam der BTU Cottbus-Senftenberg hat deshalb ein mathematisches Modell für Rettungsdrohnen entwickelt. Die Drohnen sollen automatisch losfliegen, Schwimmen per Kamera erkennen und ein selbst aufblasendes Rettungsmittel abwerfen. Getestet wurde das Ganze an den Seen bei Partwitz, Geiserwalde, Sedlitz und Senftenberg. Ersetzen sollen die Drohnen die Rettungsschwimmer aber nicht, nur ergänzen. Das waren die positiven Nachrichten der Woche.

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1: Am Samstag, den 5. September, spielt die Bremerhavener Rockband Motor Planet in der Jahnhalle in Nordenham. Die Band ist eine feste Größe innerhalb der norddeutschen Rockszene und steht seit 2009 für handgemachten Powerrock. Wer den druckvoll groovenden Abend erleben möchte, los geht's um 20 Uhr. Charles Allen, kurz Chuck Wagon, ist ein US-amerikanischer Sänger, Songwriter und Gitarrist, der vor allem mit seiner Band Hot Water Music Erfolge gefeiert hat. Aber auch als Solomusiker hat er sich bereits eine große Fanbase erspielt. Am Sonntag, den 6. September, ist Chuck Wagon nun zu Gast im Bremer Kulturzentrum Schlachthof. Start des Konzertes ist um 20 Uhr. Am Montag, den 7. September, gibt es mal wieder ein Bier-Tasting inklusive Brauereiführung in der Olsbrauwerkstatt in Oldenburg. Start des Abends, der bis 20.30 Uhr dauern wird, ist um 18.30 Uhr. Na dann, Prost! Gegründet in Cardiff, Wales in den späten 90ern, wurde die Band McCluskey schnell zu einer der beliebtesten Underground-Punk-Bands ihrer Zeit. Bekannt für bissige Texte, kantige Riffs, aber auch für chaotische Live-Shows. Die Band veröffentlichte 3 von der Kritik sehr gefeierte Alben, bevor sie sich 2005 auflöste. Nach einer knapp 20-jährigen Schaffenspause erschien im Mai letzten Jahres The World Is Still Here and So Are We, das 4. Album von McCluskey. Nun sind sie wieder auf Tour, die sie am Dienstag, den 8. September, auch nach Bremen ins Lagerhaus führt. Los geht's um 20 Uhr. Paleo Paranoids ist eine 2-Mann starke Alternative-Band aus Bremen. Obwohl sie nur zu zweit sind, haben sie Bass, Gitarren, E-Piano, Schlagzeug und Percussion im Angebot und spielen einen Mix aus Rock, Indie, Swing, Jazz und Sound-Experimenten abseits des Mainstreams. Am Mittwoch, den 9. September, spielen sie im Meisenfrei. Der Eintritt an diesem Abend, der um 20 Uhr startet, ist frei. Wer an das urdeutsche Genre Krautrock denkt, kommt am Namen Jane nicht vorbei. Seit 1970 ist die Band um Peter Pankras mit kleineren Pausen durchgängig aktiv und gastiert mit ihrem melodiösen, progressiven Sound am Donnerstag, den 10. September, ebenfalls im Meisenfrei. Als ganz besondere Gäste werden die Rock-Urgesteine von Fargo mit Classic Rock im Geist der 70er Jahre den Abend eröffnen. Los geht's um 20 Uhr. Am Freitag, den 11. September, gastieren die Stehpisser mit ihrem Programm Back to the Bayou im Saal des Lagerhauses in Bremen und präsentieren Musik aus den letzten 5 Jahrzehnten. Von tanzbaren Rock'n'Roll über Blues bis Balladen bis hin zu Country-Musik und Swamp Rock reicht das Programm. Los geht's um 20 Uhr.

0: die Musik lässt es vermuten. Wir sind schon wieder am Ende der ersten Stunde angekommen, aber uns erwartet ja noch eine zweite Stunde. Jetzt kommen gleich erstmal die Kollegen vom Deutschlandfunk und bringen uns auf den neuesten Stand, was in der großen, weiten Welt passiert ist. Und in die kleine, regionale Welt blicken wir dann wieder zurück, wobei wir heute auch etwas weiter außerhalb unseres Sendegebietes unterwegs sind. Wir blicken in ein kleines mecklenburgisches Dorf, wo am Wochenende ein großes Fest für Demokratie stattfinden wird. Wir haben aber noch einiges andere vorbereitet. Es wird auch in Nordenham noch aufgeräumt und vieles mehr. Bleiben Sie also dran. Jetzt erstmal die Nachrichten vom Deutschlandfunk und ich sage bis gleich.
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1: Sieben Uhr, die Nachrichten. Nach dem gestrigen Anschlag auf ein Kohlekraftwerk in Brandenburg gibt es offenbar einen weiteren Angriff auf eine Einrichtung der Energieinfrastruktur. Im nordrhein-westfälischen Bergheim ermittelt die Polizei nach eigenen Angaben nach einer Störung an einem Umspannwerk. Ein Sprecher sagte, derzeit gehe man nicht von einem technischen Defekt aus, sondern von einer Straftat. Die genauen Hintergründe seien noch unklar. Gestern Abend waren an dem Umspannwerk nach einem Kurzschluss mehrere Leitungen ausgefallen. Zu einem Ausfall der allgemeinen Stromversorgung kam es nach bisherigen Erkenntnissen nicht. Der Netzbetreiber Amprion bestätigte den Vorfall. Bereits gestern früh hatten Unbekannte nahe dem brandenburgischen Kohlekraftwerk Jänschwalde versucht, Kurzschlüsse an Höchstspannungsleitungen auszulösen. In zwei Fällen gelang dies nach Behördenangaben. Die Polizei ermittelt wegen Sabotage. Und auch in den vergangenen Monaten gab es schon mehrere Vorfälle an Einrichtungen der Strominfrastruktur. Bundesaußenminister Wadefuhl will heute seine EU-Kollegen über die bisherigen Erkenntnisse zum mutmaßlichen russischen Anschlagsversuch am Flughafen Leipzig-Halle informieren. Die Minister kommen zu einem informellen Treffen in der irischen Küstenstadt Wicklow zusammen. Nach Angaben von EU-Diplomaten wird erwartet, dass es dort auch erste Beratungen über eine mögliche europäische Reaktion geben wird. Die Bundesregierung hält es für erwiesen, dass Russland für den versuchten Anschlag am Flughafen Leipzig vom 4. August verantwortlich ist. Als Reaktion soll das letzte noch offene russische Generalkonsulat in Deutschland in Bonn zum 18. September geschlossen werden. Zudem will die Bundesregierung den Vertrag über das russische Haus in Berlin kündigen, Einreisekontrollen für russische Staatsangehörige verschärfen und auf weitere EU-Sanktionen dringen. Der russische Präsident Putin kritisierte die deutschen Sanktionen und forderte, dass die Bundesregierung beweist,

Beweise für ihre Anschuldigungen vorlegen solle. Die G20-Finanzminister haben sich bei ihrem Treffen in den USA mit Ausnahme Chinas darauf verständigt, gegen übermäßige Handelsüberschüsse vorzugehen. Länder mit exzessiven und anhaltenden Überschüssen sollten Wettbewerbsverzerrungen beseitigen, heißt es in einer Erklärung des G20-Vorsitzes. China habe bestimmten Abschnitten des Papiers

0: hatten sich erneut gegenseitig angegriffen. Das US-Militär attackierte nach eigenen Angaben in der Nacht Luftabwehrstellungen und Radarsysteme der iranischen Revolutionsgarden sowie Gerät zum Verlegen von Seeminen. Die Behörden im Iran sprachen von insgesamt 11 Todesopfern und mehreren Verletzten an mehreren Orten. Der Iran griff seinerseits erneut die Golfstaaten Jordanien, Kuwait und Bahrain mit Raketen und Drohnen an. Die Länder sind mit Washington verbündet und es gibt dort US-Militärstützpunkte. Über mögliche Schäden oder Opfer ist noch nichts bekannt. Das Bundeskabinett will heute die geplante Reform der Einkommensteuer auf den Weg bringen. Der Gesetzentwurf von Finanzminister Klingbeil, der auch dem Deutschlandfunk vorliegt, umfasst Entlastungen von etwa 10 Milliarden Euro. Davon sollen vor allem Steuerpflichtige mit kleinen und mittleren Einkommen sowie Familien mit Kindern profitieren. Zur Gegenfinanzierung soll unter anderem die Reichensteuer für sehr hohe Einkommen früher greifen. Das Kabinett diskutiert außerdem den Entwurf eines neuen Kita-Gesetzes von Bildungsministerin Prien. Dieses soll Kitas in schwierigen Lagen unterstützen und etwa mit Sprachtests überprüfen, wann bei Kindern bestimmte Frühförderungen notwendig sind. Abschließend das Wetter. Im Norden und Nordwesten schauerartiger Regen und vereinzelte Gewitter, sonst ein Wechsel von Sonne und Wolken und weitgehend trocken, Höchstwerte 19 bis 26 Grad. Morgen vom Norden bis in die Mitte stark bewölkt und etwas Regen, im Süden heiter und trocken, Temperaturen 19 bis 28 Grad. Und die weiteren Aussichten: am Freitag im Norden und in der Mitte meist stark bewölkt, gebietsweise schauerartiger Regen. Südlich von Main und Mosel dagegen nur locker bewölkt oder sonnig. 18 bis 32 Grad.
1: Das waren die Nachrichten vom Deutschlandfunk. 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
2: Vorsicht bitte auf der B20 Widmung Richtung Bremen zwischen Schortens und Wilhelmshaven nach Kreuz liegt ein Tier auf der Fahrbahn. Ansonsten ist es ruhig bei uns im Sendegebiet. Jetzt in diesem Moment kommt noch eine Nachricht rein. Vorsicht bitte auf der A1 Bremen Richtung Osnabrück zwischen Lohne-Dinklage und Holdorf liegen Gegenstände auf der Fahrbahn. Bitte vorsichtig fahren in diesem Bereich.
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2: Und er sagt einen schönen guten Morgen ins Sendegebiet der 90,7 und der 92,5. Wir haben noch ein bisschen was vorbereitet. Um 7:06 wir haben eine neue Geschichte von Meta Butendieck zum Beispiel im Programm. Wir blicken aber auch auf ein kleines mecklenburgisches Dörfchen, was sich wie einst das Asterixdorf in Gallien zur Wehr gesetzt hat gegen die Römer, so setzt sich dieses Dorf zur Wehr gegen den Angriff von Nazis und versucht die Demokratie hochzuhalten. Da blicken wir ebenso hin wie nach Nordenham, wo ein bisschen aufgeräumt wird, und Veranstaltungshinweise, die haben wir natürlich auch für Sie zusammengestellt. Und nicht zuletzt verrate ich Ihnen, was wir heute am 2. September für einen ganz besonderen Feiertag haben. Los geht's aber erstmal mit Musik. Guten Morgen.

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0: Das Dorf Jamel liegt in Nordwestmecklenburg und ist von Neonazis gezielt als nationalistisches Musterdorf besiedelt worden. Aber wie das gallische Dorf von Asterix und Obelix ist nicht ganz Jamel von Nazis besetzt, denn es gibt den Forsthof von Birgit und Horst Lohmeier, die sich allen Anfeindungen zum Trotz seit vielen Jahren zur Wehr setzen und unter dem Motto Jamel rockt den Förster ein Festival für Demokratie und Toleranz organisieren. Am kommenden Wochenende ist es nun wieder soweit. Wir erzählen die Geschichte zu diesem ganz besonderen Festival.
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0: Als Birgit und Horst Lohmeier 2004 aus Hamburg nach Jamel auf den Forsthof gezogen sind, wurden sie vor allem vor einem Nazi gewarnt, der dort wohnen und regelmäßig Gäste empfangen sollte. Aber da sie in St. Pauli durchaus mit schwierigen

0: regelmäßiger Klientel zusammengelebt haben, hat sie das nicht abgeschreckt.
1: Wir haben gedacht, na gut, ein Neonazi, böse gesprochen, gibt es wahrscheinlich in fast jedem ostdeutschen Dorf. Insofern haben wir es uns zugetraut, mit diesem einen Menschen hier in irgendeiner Form klarzukommen. Und nachdem wir hergezogen waren, fing allerdings diese Entwicklung an, dass immer mehr Neonazi-Familien sich hier ansiedelten. Also wir wären sozusagen nie auf die Idee gekommen, hierher zu ziehen, wenn es damals schon so gewesen wäre wie heute.
0: Aber sie sind dann geblieben und haben sich trotz vielfältigster Versuche der rechten Szene nicht vertreiben lassen und wollten dem Treiben im Nazidorf Jarmel auch etwas Kulturelles entgegensetzen, erzählt Birgit Lohmeier.
1: Wir haben sehr schnell gemerkt, wir können es nicht alleine schaffen. Wir brauchen Unterstützung von anderen Menschen. Und die anderen Menschen müssen ja erstmal erfahren, was hier passiert. Und insofern haben wir angefangen, mehrere verschiedene auch kulturelle Veranstaltungen hier bei uns auf dem großen Hof anzubieten, um eben die Bevölkerung zu informieren, was hier passiert in Jarmel, dass es immer mehr Neonazi-Familien gibt. So fing alles an. Also wir haben Kunstausstellungen gemacht, wir haben Gartenausstellungen gemacht und eben auch 2007 das erste Mal ein Musikfestival.
0: Und das war alles noch sehr klein und improvisiert. Nicht nur einige Bands der Region trauten sich nicht ins berüchtigte Dorf, auch Besucherinnen hatten Bedenken. Und so kamen nur etwa 30 Leute zusammen. Aber immerhin kamen sie. Und auch die Jahre darauf. Und dann folgte 2015 ein Schicksalsschlag, der vieles verändern sollte. Ein Brandanschlag auf die Scheune des Hofes. Und das kurz vorm Festivalbeginn. Selbst die Tagesschau berichtete seinerzeit und das Telefon der Lohmeyers stand nicht mehr still. Neben vielen wohlmeinenden Anrufen oder Schmähanrufen gab es aber auch einen ganz besonderen.
1: Es hatten sehr, sehr viele Menschen davon erfahren, unter anderem auch die Band Die Toten Hosen. Und es war dann tatsächlich so, dass die irgendwann mal das Management anrief in diesen Tagen nach dem Brand und mit Horst sprach und sagt und anbot, einen Benefits-Auftritt zu machen für uns während des damaligen Festivals. Und Horst hat natürlich, als erste Reaktion war, ja, veräppeln kann ich mich alleine, weil wir hatten, wie gesagt, viele sehr, sehr unangenehme Anrufe in der Zeit und er hatte das für ein Fake gehalten. Es war aber kein Fake. Also die Hosen haben in dem Jahr wirklich gespielt hier, ganz überraschend. Niemand wusste vorher davon, außer dem eingeweihten Kreisen natürlich. Und haben uns dann aber auch nicht allein gelassen. Wir haben gesagt, wir wollen nicht hier einmal nur so einen Soli-Auftritt machen und dann wieder verschwinden. Wir wollen auch tatsächlich, dass ihr in den nächsten Jahren von uns Unterstützung bekommt.
0: Und die Toten Hosen hielten Wort. Das Festival wurde auf professionelle Beine gestellt. Und so haben auf dem kleinen Forsthof bei Jarmelrock den Förster neben den Toten Hosen schon namhafte Acts von Ketka bis zu den Ärzten und von Thees Ullmann bis Danger Dan gespielt. Und diese werden nicht nur von einem umtriebigen Management gebucht. Musiker wie Herbert Grönemeyer haben sogar selbst gefragt, ob sie nicht dort spielen dürfen. Und im Vorfeld weiß tatsächlich keiner der Besucher, welche Top-Acts mit dabei sind. Und das hat auch einen guten Grund, erzählt Birgit.
1: Wir brauchen Leute, die hier wirklich wissen, worum es geht, die mit uns zusammen Flagge zeigen für die Demokratie und die nicht nur für sehr, sehr günstige Eintrittspreise sehr große Künstler genießen wollen. Das ist sozusagen der Benefit bei der ganzen Geschichte. Man kriegt hier ein super, toppes Programm, aber es ist eben auch wirklich, es hat einen ernsten Hintergrund, unser Festival. Und das wollen wir bitte nicht in Vergessenheit geraten.
0: Und so werden sich dann wieder viele Institutionen und Akteure von der Amadeo-Antonio-Stiftung bis hin zu Omas gegen Rechts mit einem Stand präsentieren oder ein Workshop-Angebot und Diskussionsveranstaltungen anbieten, um für die Demokratie und für Toleranz zu werben. Wer auf den Bühnenbrettern stehen wird, das ist wie in jedem Jahr nicht bekannt. Und auch für Birgit und Horst ist es in der Regel nicht klar, wer sie da in ihrem Garten besucht und das Festival so unterstützt.
1: Und insofern sind wir total gespannt, was unsere Booking-Crew auf die Beine gestellt hat. Also es wird wieder groß, davon ist auszugehen, aber wir wissen es auch nicht und wir werden es natürlich ein bisschen früher als unser Publikum erfahren, weil die Leute kommen ja bei uns auf dem Hof an und kommen in unser Haus und da werden sie uns vorgestellt, beziehungsweise werden wir sie wahrscheinlich schon längst erkennen. Aber das wird einfach wieder so großartig werden, wie schon in den Vorjahren fürs Publikum sowieso, für Horst und mich auch.
0: Jarmel rockt den Förster, ein Festival für Demokratie und Toleranz, das am 4. und 5. September in Mecklenburg-Vorpommern stattfinden wird. Das Festival, das unter starker Polizeipräsenz stattfindet, kann übrigens nicht spontan besucht werden. Vielmehr mussten sich Interessierte im Vorfeld anmelden und die Tickets, die wurden dann verlost.

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1: In der heutigen Folge zunächst einmal die Schlagzeilen. Neues Welcome Center für Pflegekräfte. Bremer Pilotprojekt läuft zunächst bis Ende nächsten Jahres. Nach Kupferdiebstahl in Norden Hamm. Haftantrag der Staatsanwaltschaft. Belästigung einer 21-Jährigen, der im Horster Polizei sucht nach Exhibitionist. Und Sauerstoffmangel im Holzhafen. Wasserfontäne in Geestemünde arbeitet nun auch nachts. Bremen. Der Senat hat ein 85.000 Euro teures Pilotprojekt beschlossen, das ausländische Pflegekräfte künftig gezielt bei der Einreise, der Wohnungssuche und bei Behördengängen unterstützen soll. Die neue Anlaufstelle dient dem gezielten Kampf gegen den regionalen Fachkräftemangel und wird in Kooperation mit der bremischen Schwesternschaft vom Roten Kreuz betrieben. Das Welcome Center startet laut Bericht von Buten und Binnen in einer kleineren Variante als ursprünglich geplant und ist vorerst bis Ende 2027 befristet. Norden Hamm. 4 Tatverdächtige wurden auf frischer Tat dabei ertappt, als sie in der Nacht Edelmetall aus einem leerstehenden Mehrparteienhaus stehlen wollten. Ein flüchtiger Mann wurde von den Einsatzkräften kurze Zeit später in einem nahegelegenen Gebüsch aufgespürt. Während die Polizei Norden Hamm 3 Beteiligte mangels Haftgründen wieder entlassen musste, stellte die Staatsanwaltschaft gegen den 4. Täter einen Haftantrag. Delmenhorst. Die Polizei sucht nach einem unbekannten Mann mit Vollbart und beiger Kleidung, der am Dienstagvormittag an einer Haltestelle nahe des Wasserturms eine 21-jährige Frau belästigt hat. Der Täter entblößte sich unvermittelt vor der jungen Frau und flüchtete direkt nach der Tat in unbekannte Richtung. Die Ermittler bitten nun Zeugen, insbesondere eine weitere Frau, die zeitgleich an der Station wartete, um Hinweise. Diese können beim Presseportal der Polizei Delmenhorst hinterlassen werden. Bremerhaven, Geestemünde. Wegen kritisch niedriger Sauerstoffwerte im Wasser läuft die dortige Wasserfontäne in Geestemünde die gesamte Woche durchgehend auch nachts, um ein Fischsterben zu verhindern.

0: Messungen der örtlichen Wasserbehörde hatten zuvor den akuten Mangel aufgedeckt. Die Bürgerinnen und Bürger wurden über das Portal bremerhaven.de bereits vorab darüber informiert, dass der Nachtbetrieb zu leichten Lärmbelästigungen führen kann.
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0: Und wir blicken auf das Wetter. Heute teilt sich das Wetter ein bisschen auf, beziehungsweise der Himmel, der wird zum einen von dichten Schleier- und Schichtwolken bedeckt, aber auch die Sonne lässt sich gelegentlich blicken. Das passiert immer wieder im Wechsel, es bleibt aber zumeist trocken. Aber am Nachmittag, da gibt es dann auch ein paar Schauer oder sogar mögliche Gewitter bei Temperaturen von 19 bis 23 Grad. Da sind wir bei den Temperaturen im Sendegebiet Achim, Delmenhorst, Bremen und Cuxhaven melden allesamt jeweils 12 Grad. Bremerhaven und Nordenham 13 und Burhave meldet 14 Grad.
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0: Und wie immer auch der Blick auf den Verkehr. Und da warte ich jetzt gerade noch mal die Aktualisierung ab, die eben noch nicht da gewesen ist. Jetzt ist sie da und die sagt mir, alles ruhig im Sendegebiet. Es gibt keinerlei Störungen. Wir wünschen, dass das so bleibt, dass sie gut durchkommen und eine gute Fahrt haben. Am besten natürlich mit Radio Weser TV im Ohr. 7.35 Uhr haben wir nach der nächsten oder nach dem nächsten Musikblock. Da verrate ich Ihnen, was wir heute am 2. September für einen ganz besonderen, vielleicht ja auch besonders kuriosen Feiertag haben.

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1: Die kuriosen Feiertage. Heute am 2. September ist Blaubeereis am Stieltag. Und ja, das ist tatsächlich ein offizieller, eben kurioser Feiertag, der Anlass bietet, sich ohne schlechtes Gewissen mal wieder ein Eis zu gönnen. Die Blaubeere ist nicht nur lecker, sondern auch ziemlich gesund. Sie steckt voller Vitamine, Antioxidantien und sorgt im Sommer für eine angenehm fruchtige Erfrischung. Besonders als Eis am Stiel. Schnell gemacht, praktisch zu essen und perfekt für heiße, warme oder auch einfach nur hungrige Tage. Ob gekauft, ob selbstgemacht, Blaubeereis geht eigentlich immer. Wer es ausprobieren will, einfach Blaubeeren mit Joghurt, etwas Honig und Zitronensaft mixen, in Förmchen füllen, einfrieren und fertig. Schmeckt besser, als es klingt. Versprochen. Und ja, man riskiert vielleicht ein paar blaue Lippen, aber das ist doch ein fairer Preis für gutes und gleichermaßen gesundes Eis. Also gönnen Sie sich doch heute am 2. September mal einen besonderen Eisgenuss. Denn schließlich ist heute der Blaubeereis am Stieltag.

0: Jedes Jahr landet viel Müll etwa durch To-Go-Produkte direkt in der Umwelt und schadet Menschen, Tieren und natürlich auch der Natur. Und natürlich beeinträchtigt der Müll auch das Erscheinungsbild einer Stadt, so auch in Nordenham. Dort gibt es daher seit 5 Jahren eine spezielle Aufräumaktion. Sarah Behrens, die stellt uns Nordenham räumt auf einmal vor.
1: Nordenham räumt auf. So betitelt ist eine wichtige Veranstaltung unserer Region. Und hierbei ist der Titel Programm. Inspiriert am World Cleanup Day am 20. September sammeln Nordenhammerinnen und Nordenhammer am 5. September Müll. Und auch dieses Jahr ist es bald wieder soweit. Jeder kann mit anpacken, egal ob als Einzelperson, Familie, Verein, Schule oder ähnliches. Jeder und jede helfende Person ist willkommen. Schließlich heißt es nicht umsonst, viele Hände machen ein schnelles Ende. Die Aufräumaktion ist in 8 Bereiche unterteilt. So sind Treffpunkte in Blexen, Einswaden, Aberhausen und mehr geplant. Materialien zum Müllsammeln werden von der Stadt gestellt. Und ab 10 Uhr geht es dann los. Nach 2 Stunden des tatkräftigen Aufräumens wird sich dann um 12.30 Uhr an der Grundschule Süd getroffen, wo ein kostenloser Imbiss für alle Teilnehmenden bereitgestellt wird, die Auszeichnung des fleißigsten Stadtteils stattfindet und ein paar Dankesworte des Bürgermeisters die Aktion ausklingen lassen. Wenn Sie nun Interesse haben, aber am 5. September nicht können, ist das gar kein Problem, da der Aktionszeitraum am 31. August beginnt. Es kann also schon vor dem eigentlichen Datum Müll gesammelt werden. Doch egal, ob nun ab dem 31.8. oder dann am 5.9., wird es gerne gesehen, wenn Sie sich zuvor bei Herr Renko Schick anmelden, denn er ist Ansprechperson für Nordenham räumt auf. Erreicht werden kann er unter der Nummer 04731 84295 oder mit der E-Mail-Adresse renko.schick@nordenham.de. Weitere Informationen zur Aktion finden Sie online über die Seite der Stadt Nordenham.
0: Sarah Behrens über die Aktion Nordenham räumt auf, die am Samstag, den 5. September in Nordenham startet.

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1: Am Samstag, den 5. September, spielt die Bremerhavener Rockband Motor Planet in der Jahnhalle in Nordenham. Die Band ist eine feste Größe innerhalb der norddeutschen Rockszene und steht seit 2009 für handgemachten Powerrock. Wer den druckvoll groovenden Abend erleben möchte, los geht's um 20 Uhr. Charles Allen, kurz Chuck Wagon, ist ein US-amerikanischer Sänger, Songwriter und Gitarrist, der vor allem mit seiner Band Hot Water Music Erfolge gefeiert hat. Aber auch als Solomusiker hat er sich bereits eine große Fanbase erspielt. Am Sonntag, den 6. September, ist Chuck Wagon nun zu Gast im Bremer Kulturzentrum Schlachthof. Start des Konzertes ist um 20 Uhr. Am Montag, den 7. September, gibt es mal wieder ein Bier-Tasting inklusive Brauereiführung in der Olsbrauwerkstatt in Oldenburg. Start des Abends, der bis 20.30 Uhr dauern wird, ist um 18.30 Uhr. Na dann, Prost! Gegründet in Cardiff, Wales in den späten 90ern, wurde die Band McCluskey schnell zu einer der beliebtesten Underground-Punk-Bands ihrer Zeit. Bekannt für bissige Texte, kantige Riffs, aber auch für chaotische Live-Shows. Die Band veröffentlichte 3 von der Kritik sehr gefeierte Alben, bevor sie sich 2005 auflöste. Nach einer knapp 20-jährigen Schaffenspause erschien im Mai letzten Jahres The World Is Still Here and So Are We, das 4. Album von McCluskey. Nun sind sie wieder auf Tour, die sie am Dienstag, den 8. September, auch nach Bremen ins Lagerhaus führt. Los geht's um 20 Uhr. Paleo Paranoids ist eine 2-Mann starke Alternative-Band aus Bremen. Obwohl sie nur zu zweit sind, haben sie Bass, Gitarren, E-Piano, Schlagzeug und Percussion im Angebot und spielen einen Mix aus Rock, Indie, Swing, Jazz und Sound-Experimenten abseits des Mainstreams. Am Mittwoch, den 9. September, spielen sie im Meisenfrei. Der Eintritt an diesem Abend, der um 20 Uhr startet, ist frei. Wer an das urdeutsche Genre Krautrock denkt, kommt am Namen Jane nicht vorbei. Seit 1970 ist die Band um Peter Pankras mit kleineren Pausen durchgängig aktiv und gastiert mit ihrem melodiösen, progressiven Sound am Donnerstag, den 10. September, ebenfalls im Meisenfrei. Als ganz besondere Gäste werden die Rock-Urgesteine von Fargo mit Classic-Rock im Geist der 70er Jahre den Abend eröffnen. Los geht's um 20 Uhr. Am Freitag, den 11. September, gastieren die Stehpisser mit ihrem Programm Back to the Bayou im Saal des Lagerhauses in Bremen und präsentieren Musik aus den letzten 5 Jahrzehnten. Von tanzbaren Rock'n'Roll über Blues bis Balladen bis hin zu Country-Musik und Swamp-Rock.

Und das war's mit Radio Wissert TV am Morgen für diesen Morgen, für diesen 2. September. Morgen früh sind wir wieder mit einer neuen Ausgabe Radio Wissert TV am Morgen für Sie da. Und heute Nachmittag, da fließen beide Frequenzen, die 90,7 und die 92,5, wie immer zusammen von 14 bis 16 Uhr heißt es Radio Wissert TV am Nachmittag, dann unter anderem mit unserem Moderator Keno Kossmann. Ich verabschiede mich für heute nicht, ohne Ihnen einen schönen Tag zu wünschen. Kommen Sie gut durch diesen 2. September, den Tag des Blaubeereises. Vielleicht ist das ja eine schöne Idee für heute. Ich wünsche Ihnen einen schönen Tag. Bis bald. Tschüss.

0: Obwohl sie nur zu zweit sind, haben sie Bass, Gitarren, E-Piano, Schlagzeug und Percussion im Angebot und spielen einen Mix aus Rock, Indie, Swing, Jazz und Soundexperimenten abseits des Mainstreams. Am Mittwoch, den 9. September, spielen sie im Meisenfrei. Der Eintritt an diesem Abend, der um 20 Uhr startet, ist frei. Wer an das urdeutsche Genre Krautrock denkt, kommt am Namen Jane nicht vorbei. Seit 1970 ist die Band um Peter Pankras mit kleineren Pausen durchgängig aktiv und gastiert mit ihrem melodiösen, progressiven Sound am Donnerstag, den 10. September, ebenfalls im Meisenfrei. Als ganz besondere Gäste werden die Rock-Urgesteine von Fargo mit Classic Rock im Geist der 70er Jahre den Abend eröffnen. Los geht's um 20 Uhr. Am Freitag, den 11. September, gastieren die Stehpisser mit ihrem Programm Back to the Bayou im Saal des Lagerhauses in Bremen und präsentieren Musik aus den letzten 5 Jahrzehnten. Von tanzbaren Rock'n'Roll über Blues bis Balladen bis hin zu Country-Musik und Swamp Rock reicht das Programm. Los geht's um 20 Uhr.
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2: Willkommen oder willkommen zurück bei Radio Weser TV am Vormittag. Heute aber etwas anders. Wie der ein oder andere vielleicht weiß, sitze ich, Sarah Wehren, seit einem knappen Jahr aufgrund meines Bundesfreiwilligendienstes hinter dem Mikro für euch. Meistens von 9 bis 10 Uhr. Dieses Jahr des Freiwilligendienstes neigt sich nun so langsam dem Ende zu. Und genau aus diesem Grund gibt es heute eine Spezialsendung. Eventuell sagt einem die Sendung zwischen Herz und Hirn die Sprache unserer Emotionen etwas. Dieses Projekt habe ich über das gesamte Jahr erarbeitet und möchte es nun in gesammelter Form ausstrahlen und noch ein paar Insights geben. Bevor wir aber mit der ersten Sendung anfangen, kommt noch ein bisschen Musik passend zum Thema.

Die Idee für Zwischen Herz und Hirn kam tatsächlich, als ich eines Nachts im November wach im Bett lag und überlegte, was mein Projekt für das Jahr denn so sein könnte. Aus irgendeinem Grund musste ich da an Alles steht Kopf, den Animationsfilm, denken und fragte mich, was ich eigentlich so über meine eigenen Emotionen weiß. Und weil ich mir sicher war, dass ich nicht die Einzige bin, die sich so etwas fragt, habe ich die Idee auf die Beine gestellt, über die verschiedenen menschlichen Emotionen zu sprechen. Und warum habe ich mit Nostalgie angefangen? Das ist ja nun keine klassische Emotion. Der einfache Grund dafür ist, dass mich dieses Thema in diesem Moment am meisten inspiriert hat. Und weil ich glaube, Nostalgie passt auch gut in die Jahreszeit, da ich den Beitrag im Dezember ausgestrahlt habe. Deshalb wird in dieser spezifischen Sendung auch ein bisschen von Weihnachten gesprochen. Und jetzt will ich gar nicht weiter schnattern und wünsche viel Spaß beim Zuhören.

Weißt du noch, als wir vor ein paar Jahren jeden Tag telefoniert haben, weil wir uns wegen der Pandemie nicht treffen konnten? Das war immer so lustig. So oder so ähnlich hat vielleicht jeder schon mal über bestimmte Ereignisse in der Vergangenheit gesprochen, oder? Aber warum? Und noch viel wichtiger, was ist das für ein Gefühl, was wir beim darüber reden verspüren? In der heutigen ersten Ausgabe von Zwischen Herz und Hirn, die Sprache unserer Emotionen, möchte ich mit euch in die Welt der Nostalgie abtauchen.

Da stellt sich nun zunächst die simple Frage, was ist Nostalgie überhaupt? Eine einfache Google-Suche ergibt Folgendes. Nostalgie bezeichnet eine sehnsuchtsvolle Hinwendung zu vergangenen Gegenständen oder Praktiken. Die Nostalgie kann sich sowohl auf das eigene Leben beziehen, als auch auf nicht selbst erlebte Zeiten. Eine andere Suche ergibt, Nostalgie bezeichnet heute die Sehnsucht nach dem Vergangenen, dem als besser vorgestellten Früher. Doch steckt hinter diesem Begriff nicht vielleicht mehr? Nun, zunächst können wir feststellen, dass Nostalgie etwas anderes ist, als sich einfach zu erinnern und von allen möglichen Faktoren, wie zum Beispiel Alter, unabhängig ist. Jeder kann nostalgisch werden. Es gibt allerdings bestimmte Gruppen, welche erwiesenermaßen nostalgischer sind als andere. Besonders junge Erwachsene und ältere Menschen schwelgen in Erinnerung. Junge Erwachsene denken an Musik und Medien von vor 10 bis 20 Jahren. Laut einer Umfrage von 2019 vermissen viele ihre selbstgebrannten CDs, die Talkshows, ICQ und vieles mehr. Ältere Menschen sehen sich auch nach früher. Sie hören alte Musik und schauen sich Fotos aus ihrer Kindheit an. Nostalgie ist eine Reaktion auf Lebensübergänge und Verlustgefühle. Ob vom Kind zum Erwachsenen, vom Erwachsenen zum Senioren oder andere individuelle Veränderungen in unserer Lebenslage. Sie lassen uns über unseren Weg bis zu diesem Punkt nachdenken, dass wir bestimmte Dinge nie wieder so erleben werden oder dass sich Umstände in unserem Leben unwiderruflich ändern, verstärkt die Gefühle der Nostalgie.

Wenn man nun diese Ladung an Gefühlen in Worte fassen müsste, so kommt bei manchen der Ausdruck »Früher war alles besser« heraus. Doch stimmt das wirklich? Inwiefern ist dieser Ausdruck ein Mythos? Eine besonders markante Eigenschaft von Nostalgie ist die, dass wir uns hauptsächlich an das Positive nostalgisch erinnern. Und selbst bei eigentlich traurigen Erinnerungen beschönigen wir diese. Dieses Phänomen nennt man die sogenannte Rosy Retrospection. Bereits 1977 wurde diese Retrospektion untersucht und erwiesen, als Versuchspersonen Urlaub machten und danach diesen bewerten sollten. Viele blendeten negative Ereignisse aus. Der Grund dafür ist zum einen evolutionär und zum anderen emotional ergründbar. Geburten sind extrem schmerzvoll. Aber könnte man sich nach der Geburt noch unglaublich an die Geburt ihres Kindes erinnern, würde das den Menschen daran hindern, weitere Kinder zu bekommen. Auf der anderen Seite haben wir die emotionale Ebene. Erinnerungen formen uns als Menschen und ein positives Bild der Vergangenheit gibt uns dementsprechend Mut und ein Zugehörigkeitsgefühl.

0: Gefühl. Wenn die Vergangenheit gut war, kann es auch die Zukunft sein. Und auch wenn der Mythos allerseits bekannt ist, wird er nicht unbedingt geglaubt. Ich habe mich vor kurzem mal umgehört, um herauszufinden, ob Leute das wirklich glauben.
1: Also nein, ich möchte das nicht bestätigen. Es war früher anders, aber nicht unbedingt besser.
2: Nee?
1: Nein.
2: Okay.
3: Es war vielleicht ein bisschen persönlicher, aber so dieser ganze Weihnachtswahnsinn, der ist...
1: Aber besser?
3: Besser war nicht besser, nein. Nee, kann ich auch nicht bestätigen.
4: Früher war es ja noch beschissener. Ich bin im Krieg geboren. Da flogen die Bomben und ich lag unter Schutt und Asche. Und das Nachbarhaus war weg. Das haben die, aber die kennen das ja nun alle schon, manche nicht mehr.

Jetzt wissen wir schon mal einiges mehr über Nostalgie. Aber woher kommt nun eigentlich diese Emotion? Dafür schauen wir uns zunächst das Wort an sich an. Das Wort hat einen ungewöhnlich klaren Ursprung. 1688 kam der Begriff zum ersten Mal vor und war eine Bezeichnung für fast schon tödliche Sehnsucht. Er bildete sich aus den lateinischen Worten Nostos für Heim und Algos für Schmerz und war somit ein

eine Wortneuschöpfung. Das ergibt also Heimweh. Aber Heimweh und Nostalgie sind nun definitiv nicht gleichzusetzen, oder? Also wie entstand die heutige Bedeutung von Nostalgie? Bis ins 19. Jahrhundert war das Wort tatsächlich Heimweh und Nostalgie in einem. Es beschrieb allgemein eine unbestimmte Sehnsucht. Ab da an begann eine sehr langsame Veränderung in der Bedeutung bis zur Zwischenkriegszeit im 20. Jahrhundert. Ab den 1950er Jahren hatte der Begriff auch eine politische Präsenz. Ein liberal-amerikanischer Historiker prägte eine Wendung mit dem Namen Politics of Nostalgia, welche die konservative Politik als überholt bezeichnete und das eben mit Nostalgie begründete. Der Begriff war bis dahin also eher negativ geprägt. Auch in Deutschland wurde der Begriff in politischen Kontexten verwendet. In den 1970er Jahren in der BRD wurde ausgehend von der sogenannten Hitlerwelle Nostalgie zum Instrument der Verbreitung von NS-Ideologien. Das Wort und die Emotionen hat noch viel tiefere Geschichte, aber ich denke, dass sie reicht, um uns einen Überblick zu verschaffen und festzustellen, dass unser heutiges Verständnis von Nostalgie also gar nicht so alt ist, wie man vielleicht vermuten mag, eben erst 60 oder 70 Jahre.

0: Im letzten Schritt wollen wir uns nun noch mal kurz anschauen, inwiefern Nostalgie positive oder negative Effekte auf uns hat und was Leute gerade in der Weihnachtszeit mit Nostalgie verbinden. Über Auswirkungen von Nostalgie lässt sich sagen, dass Untersuchungen ergeben haben, dass unser Wohlbefinden steigert und Einsamkeit gelindert wird, wenn wir uns erinnern. Beim Gedanken an Erfolgserlebnisse steigt durch das nostalgische Erinnern unser Selbstwertgefühl. Eine Schattenseite gibt es aber auch, denn langzeitlich ändert das reine Erinnern natürlich nichts an der prinzipiellen Einsamkeit. Sie kann auch dazu führen, dass man an der Vergangenheit festhält und damit nicht in der Lage ist, sich fortzubewegen, eben in einen neuen Lebensabschnitt zu starten. Zum Schluss lässt sich noch sagen, wie alles auf der Welt hat auch Nostalgie zwei Seiten. Und gerade in der Weihnachtszeit schwelgt man noch gerne in Erinnerung. Ich habe mich umgehört.
1: Nostalgie mit Weihnachten. Also ich bin ja jetzt 70 Jahre alt und ich kenne noch den Weihnachtsmann. Der kam mit der Rute rein und hatte die großen Geschenke, kleine Geschenke.

0: Hier verteilt, große gab es noch nicht. Das ist für mich Nostalgie.
1: Ja, festliches Essen natürlich. Gänsebraten ist Nostalgie. Ist immer lecker. Dann Weihnachtsmärkte natürlich. Punsch gerade getrunken. Ja, war sehr lecker.
2: Haben Sie denn irgendwelche nostalgischen Weihnachtserinnerungen, an die Sie gerne zurückdenken?
3: Ich stelle mal die Verbindung zu meinem Sohn in Köln her. Der wünscht sich nämlich jedes Jahr wieder und meine Enkelin auch, dass ich mit der Norddeutschen Gans am Heiligabend die zubereite in Köln. Also ich fahre dann wieder 2 Tage vorher sehr gerne auf der Autobahn mit meiner Gans gen Köln.

Das war die erste Ausgabe von Zwischen Herz und Hirn, die Sprache unserer Emotionen. Ich hoffe, es hat euch gefallen. Noch eine schöne Weihnachtszeit wünscht euch eure Moderatorin Sarah Wehrens. Zur Zeit der Veröffentlichung war ich noch der festen Überzeugung, dass ich über das Jahr verteilt insgesamt 10 dieser Beiträge schaffe. Doch leider hat dies aus den verschiedensten Gründen nicht geklappt. Einer der Gründe ist tatsächlich verwandt mit der Emotion, die ich als nächstes im Frühjahr behandelt habe, nämlich Ennui, besser bekannt als Langeweile und Lustlosigkeit. Auch hier passt das Gefühl wieder super in die kalten, düsteren Wintermonate. Los geht's!

da, aus Langeweile, weilt er, weilt wie unter Zwang, dreht sich manchmal ohne Eile und fehlt eine Weile lang, kehrt alsbald zurück ans Fenster, wo er sich bequem verschrägt und vertreibt die Taggespenster, bis die Turmuhr Abend schlägt. Dieses Gedicht des deutschen Lyrikers Hans Munch verrät uns das Thema dieser neuen Ausgabe von Zwischen Herz und Hirn, die Sprache unserer Emotionen. Das Thema Langeweile bzw. Ennui, ein Gefühl, das viele von uns ständig begleitet. Ob im Wartezimmer beim Arzt, auf der Arbeit oder zu Hause, wir werden mit Ennui konfrontiert. Für diese zweite Sendung in der Reihe habe ich, Sarah Wehrens, mir mal eine Expertenmeinung eingeholt. Diplompsychologin Frau Kischkenow-Becker wird zusätzlich zu meinen Recherchen ihr Wissen mit uns teilen. Jetzt wünsche ich viel Spaß.

0: Auch bei der ersten Sendung schauen wir uns zunächst mal die Definition des Begriffs Langeweile an. Langeweile ist das unwohle, unangenehme Gefühl, das durch erzwungenes Nichtstun hervorgerufen wird oder bei einer als monoton oder unterfordernd empfundenen Tätigkeit aufkommen kann. Ennui, ein oft genanntes Synonym für Langeweile, hat wiederum diese Definition. Ein tiefes Gefühl der Langeweile und Unzufriedenheit, oft verbunden mit einem Leben in übermäßiger Bequemlichkeit, in dem die Monotonie und der Mangel an Herausforderungen zu einem Zustand rastloser Apathie führt. Also, irgendwie gleich, aber auch verschieden. Noch heute wird über eine genaue Definition der Langeweile diskutiert. Es ist eher ein schwammiger Begriff. Fest steht, es ist ein Gefühl der Eintönigkeit. Doch was sagt die Psychologie dazu? Ich habe mal nach einer Definition gefragt.
1: Ich würde Langeweile als einen emotionalen Zustand definieren, den wir eher unangenehm finden, aber nicht unbedingt als eine einzelne Emotion im engeren Sinne. Langeweile ist eher so ein gemischter Zustand, ein globales Erleben und ein Zeichen dafür, dass gerade was nicht stimmt für uns. Man könnte sogar sagen, dass Langeweile die Abwesenheit von eindeutigen Emotionen ist. Man kann sich vorstellen, dass Emotionen dafür gedacht sind, uns darüber zu informieren, ob eine Situation gerade unsere Bedürfnisse erfüllt oder ob unsere Bedürfnisse gefährdet sind. Ja, und wenn wir uns langweilen, dann passiert gerade eben nichts, was uns Freude spüren lässt, also keine angenehme Erregung, von der ich mehr möchte. Aber da ist auch keine unmittelbare Gefahr, ich muss nicht mit Angst reagieren, ich brauche keinen Ärger, um mich zu wehren. Wir sind frustriert, weil wir nicht gefordert sind, weil gerade

0: nichts Wichtiges, Bedeutsames passiert, das wir erleben. Und das zeigt sich übrigens auch an unserer Erinnerung. In dem Moment kommt die Zeit uns ewig vor in der langweiligen Situation. Aber wenn die Situation vorbei ist, dann können wir uns praktisch an nichts mehr erinnern. Da ist im Gedächtnis nichts gespeichert worden, weil es sozusagen nichts wert war, erinnert zu werden.
1: Eine interessante Perspektive, die bedacht werden sollte, würde ich sagen. Weiterhin bin ich auf meiner Suche zum Thema auf die Begriffe State und Trait Boredom gestoßen. Also das situative Langweilen und die Langeweile als Eigenschaft. Auch dazu habe ich die Diplompsychologin gefragt.
0: Ich glaube, das, was wir alltagssprachlich meinen mit Langeweile, ist ja diese situative Langeweile. Also zum Beispiel sitzen wir im Wartezimmer und es gibt gerade wirklich nichts Interessantes zu tun und zu fühlen. Und das fänden auch die meisten Personen langweilig. Aber wenn wir von Langeweile als Eigenschaft sprechen, dann meinen wir das quasi als Persönlichkeitsmerkmal. Also nicht, dass die Person langweilig ist, sondern dass eine Person dazu neigt, Dinge schneller und öfter als langweilig zu empfinden. Das passt so ein bisschen zu einem anderen Begriff vom Sensation Seeking. Also danach, dass wir auf der Suche nach neuen Eindrücken sind, stärkerer Stimulation. Und da denkt man dann schnell an Personen, die riskante Hobbys betreiben, Extremsport machen, irgendwie auf der Suche nach dem nächsten Dopaminkick sind. Und da hört man auch schon direkt die Wertung raus. Also das klingt als eine Zuschreibung, dass so eine Eigenschaft beim Menschen was Pathologisches wäre, wenn einem zu schnell langweilig wird. Als ob diese Menschen falsch fühlen würden und anders fühlen sollten. Aber im Prinzip können wir das als Chance sehen, als etwas, was wir sehr konstruktiv nutzen können, wenn man richtige Kanäle findet. Ich meine, wir sind soziale Wesen und brauchen in Gruppen Personen mit unterschiedlichen Eigenschaften. Und es ist sehr gut und unerlässlich, dass manche von uns eben ein bisschen neugieriger sind, auf der Suche nach neuen Eindrücken, ein bisschen mehr wagen und eben auch nicht so viel Lust auf die Komfortzone haben.
1: Sensation Seeking, das ist ein Merkmal, was jeder von uns hat. Und wie es eben schon eingeordnet wurde, ist es die Lust, neue Erfahrungen zu machen und ein abwechslungsreiches Leben zu führen. Marvin Zuckermann, ein US-Psychologe, hat in den 1960ern genau hierzu ein Konzept aufgestellt. Der SSS, also das Sensation Seeking Scale, umfasst 40 Fragen und ordnet die Befragten in 4 Gruppen ein. Erstens, Thrill and Adventure Seeking, das Sehen nach einem Adrenalinkick bei scheinbar gefährlichen Situationen. Zweitens, Experience Seeking, der Wunsch nach grundsätzlich neuen Erfahrungen. Drittens, Disinhibition Seeking, der Reiz im sozialen Gefüge durch zum Beispiel Partys. Und viertens, Boredom Susceptibility, die permanente Reizüberflutung aufgrund von fehlender Fähigkeit, mit Langeweile umzugehen. Sensation Seeking ist also eine Art Gegenpol zur Langeweile.

0: 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Doch so wie es Menschen gibt, die eben besonders viel Abenteuer im Leben brauchen oder Reiz im sozialen Umfeld suchen, so gibt es auch Menschen, die sich besonders oft langweilen oder eben selten. Woran liegen diese Unterschiede zwischen uns?
1: Wir wissen, dass es schon eine Reihe neurologischer Aspekte gibt, die dazu beitragen, ob eine Person sich früh und schnell langweilt oder eher nicht. Es gibt tatsächlich Unterschiede, vor allen Dingen im Belohnungszentrum des Gehirns, insbesondere darauf, wie stark unsere Rezeptoren, also die Empfangsstellen im Gehirn, auf Botenstoffe reagieren, vor allen Dingen auf das Dopamin. Also wie sehr uns die Aussicht auf mögliche Belohnung und Abwechslung in freudige Erregung versetzt quasi. Und es gibt auch individuelle Unterschiede, wie schnell oder langsam Dopamin oder andere Neurotransmitter wie Serotonin durch Enzyme wieder abgebaut werden. Also wie lange der Effekt quasi vorhält und wann er sich aufgebraucht hat. Und das ist tatsächlich neurologisch angelegt.

0: Neben diesen neurologischen Faktoren spielt auch unsere Umgebung eine Rolle. Unter- bzw. Überforderung kann massiv beeinflussen, ob wir uns langweilen. Bei Unterforderung nennt man dies auch Bore-out, also eine Referenz zum weit verbreiteten Begriff des Burnouts. Es ist ein Zustand, bei dem Unterforderung zum Alltag wird. Wir werden nicht gefordert und sehen keinen richtigen Sinn in unserer Arbeit. Aber auch bei Überforderung kann es verstärkt zu Langeweile kommen. Genaueres jetzt von Frau Kischkenow-Becker.
1: Also wenn wir uns längere Zeit unterfordert fühlen, dann werden wir uns langweilen. Einfach weil unsere Aufmerksamkeit, unsere Ideen, unsere Kreativität ja quasi nicht ausreichend gebraucht wird. Es gibt auch Personen, die wirklich berichten, sie wollen sich beispielsweise beruflich einbringen, aber man hindert sie oder sieht mögliche Probleme. Und dann sind wir in dem Bereich, der uns nicht gut tut, in dieser Unterforderung. Und wir würden uns gerne beschäftigen, aber brauchen dazu irgendwie auch Kanäle und Möglichkeiten, das zu tun. Die Sache ist aber, wenn eine Person dauerhaft überfordert ist, wird das auch wieder schwierig, weil wir irgendwann abschalten würden und uns dann nicht mehr mit der Aufgabe beschäftigen, die wir zu schwer finden. Dann würden wir innerlich abschalten, quasi nur noch körperlich anwesend sein und wären damit dann auch wieder im möglichen Bereich der Langeweile. Also es gibt quasi so einen idealen Bereich von gefordert zu sein, aber noch nicht überfordert zu sein. Und das wäre der angenehm und kurzweilig ist und in dem wir wachsen können.

0: Jetzt klang schon öfter der Gedanke an, dass Langeweile auch positive Effekte haben kann. Denn durch Langeweile können wir kreativ werden. Dann wird die bloße Einöde ins produktive Nichtstun umgewandelt. Es ist also die Vorstufe zur aktiven Produktivität. Auch wenn produktiv und Nichtstun auf den ersten Blick gegensätzliche Begriffe sind, so passen sie doch irgendwo zusammen. Das nennt man dann Mind-Wandering. Es hilft uns bei der Problemlösung, dient der Selbstreflexion und gibt uns Raum für Regeneration.
1: Ja, absolut. Es ist sozusagen so ein Zeitfenster, das uns das ermöglicht. Also es nicht einfach nur als was Triviales, Banales wahrzunehmen, was es manchmal aber natürlich auch sein wird. Es gibt, glaube ich, nichts Tieferes zu ergründen, wenn man im Wartezimmer sitzt und die Situation langweilig findet. Aber wenn das immer wieder anklopft, dann ist es eigentlich ein Hinweis, da mal hinzuhören und zu schauen, hey, gibt es was in meinem Leben, was mir fehlt? Und nicht nur, was könnte ich jetzt gerade tun, weil es einfach ist, sondern was würde ich wirklich gerne mehr in meinem Leben haben? Und in Langeweile sind wir manchmal auch in einer Situation gezwungen, wenn nicht viel da ist, mit dem wir uns ablenken können, dann haben wir auch eher eine Chance, dass diese Prozesse passieren können.

0: schauen wir uns Langeweile nun noch kurz kulturhistorisch an. Ob veranschaulicht in einem Gemälde oder als Bestandteil einer Literaturepoche, Langeweile wird seit Jahrhunderten von Jahren dokumentiert. So zum Beispiel in einem Gemälde des französischen Künstlers Gaston Latouche aus dem Jahr 1893. Die abgebildete Frau, welche lustlos in den Raum starrt, verkörpert l'ennui, also die Langeweile. Im Existenzialismus, eine Philosophie des 20. Jahrhunderts, ist Langeweile einer der Grundzustände des Menschen und gleichzusetzen mit Angst oder Verzweiflung und Ekel. Weiterhin kommt das Gefühl in dichterischen Werken vor, wo es hauptsächlich negativ konnotiert wird. Charles Baudelaire geht in seinem Werk Le Fleur du Mal, also die Blumen des Bösen, sogar so weit, dass er Langeweile als sündhaft betitelt. Er schreibt, in der schändlichen Menagerie unserer Laster ist eines noch hässlicher, noch bosartiger, noch schmutziger. Die Langeweile ist's. Über die Zeit haben sich also so viele Ansichten und Meinungen gesammelt. Doch was nun? Was bringt mir all dieses Wissen, wenn ich nicht weiß, wie ich mit der Emotion umgehen soll? Frau Kischkenhoff-Becker meldet sich noch einmal zu Wort.
1: Wenn wir nochmal zurückgehen zu Umgang mit wirklich klassischer Langeweile, dann wäre es tatsächlich sinnvoll, das ab und zu als Signal auch ernst zu nehmen. Es ist nichts dagegen einzuwenden, sich ab und zu passiv abzulenken und berieseln zu lassen. Aber wenn das Signal immer wieder anklopft, dann würde ich Leuten sagen, dass es einem vielleicht was Wichtiges sagen möchte und es darum gehen kann, herauszufinden, was einem fehlt, was man braucht, wonach man sich sehnt. Und das Wichtige wäre dabei, sich die Frage erstmal zu erlauben mit Neugier und Offenheit und sich nicht direkt wieder zu zensieren oder zu unterbrechen. Das heißt, die Frage, wie könnte man das denn überhaupt umsetzen, wie realistisch ist das oder nicht, was wäre man bereit dafür zu tun oder nicht, da ist sinnvoll, die erstmal zurückzustellen und sich damit zu beschäftigen, was man überhaupt möchte und will. Denn die Motivation kann ja nur aus diesem Gefühl heraus entstehen. Also quasi aus diesem erstmal merken, wo es einem hinzieht. Wenn man sich mit Dingen beschäftigt und merkt, dass man das wirklich will und möchte, spürt man meistens auch erstmal stärker, wie sehr man es vermisst, dass man traurig drüber ist, dass es fehlt oder nicht mehr da ist. Und das ist dann die Möglichkeit, wo unser innerer Kompass anspringt. Also ich würde sagen, es ist sinnvoll, sich erstmal damit zu beschäftigen, was der eigene Kompass sagt, bevor man losrennt. Aber der andere Ratschlag wäre tatsächlich auch nicht zu lange zu warten, wenn einem langweilig ist. Wenn der Zustand zu lange anhält, dann geht man in so eine Art Paralyse und dann wird es immer schwieriger, sich überhaupt noch aufzuraffen. Oder wir sagen uns irgendwann, jetzt ist es auch zu spät und lohnt sich nicht mehr. Das heißt, nehmen Sie es ernst und warten Sie nicht zu lange mit der Reaktion.
0: Und mit diesen Worten endet jetzt auch der zweite Beitrag der Reihe Zwischen Herz und Hirn, die Sprache unserer Emotionen. Vielen Dank fürs Zuhören. Ich hoffe, es hat Ihnen gefallen und Sie freuen sich schon auf den nächsten Beitrag.

Wie man gehört hat, habe ich mir für diese Sendung zum ersten Mal eine Art Expertenmeinung eingeholt, was ich daraufhin versucht habe, in jede weitere Sendung einzubauen. Meiner Meinung nach wurden so die Beiträge noch einmal deutlich aufgewertet und informativer. Und wie zuvor erwähnt, traf mich danach leider ganz schön das Ennui und bis zu meiner nächsten Sendung wird es Monate dauern. Aber dann kam im Juli endlich eine neue Sendung zum Thema Angst dazu.

Du gehst abends alleine nach Hause. Es ist dunkel. Plötzlich hörst du ein Geräusch und siehst im schwachen Laternenlicht eine Silhouette hinter dir. Sie kommt dir immer näher.

Du bist in einem engen Fahrstuhl und fährst nach oben, als dieser zu einem plötzlichen Stopp kommt. Der Fahrstuhl bewegt sich eigentlich nicht mehr. 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

0: Angst ist eine unglaublich alltägliche, aber gleichzeitig tief komplexe Emotion. Wir stellen uns in den nächsten Minuten die Frage, was genau es mit dieser Emotion auf sich hat und wie facettenreich sie wirklich ist. Dafür reden wir über verschiedene Formen der Angst, biologische Hintergründe, Angst im Bereich Kultur und Unterhaltung, aber auch Überwältigungsstrategien werden besprochen. Für diese dritte Ausgabe von Zwischen Herz und Hirn habe ich, Sarah Behrens, Unterstützung von der Bestseller-Autorin Anjana Gill erhalten. Aber bevor ich die Vorstellung übernehme, stellt sie sich eher einmal selbst vor.
1: Mein Name ist Anjana Gill. Ich bin Bestseller-Autorin und beschäftige mich schon seit über 25 Jahren mit den Themen Glück und Wunscherfüllung und was alles so möglich ist. Und dabei habe ich herausgefunden, dass es wirklich tatsächlich so ist, dass man glücklich sein lernen kann und dass das Glück in unsere eigenen Hände gehört. Und manchmal steht uns dabei aber die Angst im Weg.
0: Vor allem, wenn wir später über Bewältigungsstrategien sprechen, wird Anjana Gill ihr Wissen mit uns teilen. Doch jetzt will ich auch gar nicht länger schwafeln. Fangen wir an mit der Begriffsklärung. Eine Definition des Begriffes, welche beim Suchen auftaucht, ist folgende. Angst ist ein ungerichteter Gefühlszustand, der eine unbestimmte Bedrohung signalisiert. Es handelt sich um eine psychosomatische Reaktion, da Angst immer auch mit körperlichen Symptomen einhergeht. Ziemlich kurz und knapp, aber trotzdem ein paar Ungenauigkeiten. Diese Definition bezieht sich nämlich nur auf eine bestimmte Art der Angst, denn Angst kann sehr wohlgerichtet und bestimmt sein. Die Definition Angst ist ein Grundgefühl, das sich bei bedrohlich empfundenen Situationen in Form einer Besorgnis- und unlustbetonten Erregung äußert. Auslöser könnten dabei erwartete oder unerwartete Bedrohungen, etwa der körperlichen Unversehrtheit, der Selbstachtung oder des Selbstbildes sein, trifft das schon eher. Wir wollen allerdings noch etwas tiefer in die Materie, als uns nur Definitionen anzuschauen. Dafür ist es aber auch wichtig zu wissen, woher der Begriff eigentlich kommt. Das Wort Angst stammt aus dem althochdeutschen Angust und ist eng verwandt mit dem lateinischen Angustus, was so viel bedeutet wie eng oder beengt. Das ist natürlich kein Zufall, denn wer Angst hat, kennt das Gefühl von Enge in der Brust. Die indogermanische Wurzel Ang taucht in vielen europäischen Sprachen auf. Im Englischen als Anguish, im Französischen als Angoisse, im Lateinischen als Angina. Überall schwingt dieselbe Grundbedeutung mit. Enge, Druck und Ausweglosigkeit.

Stell dir vor, du kennst keine Angst, kein rasendes Herz, keine innere Alarmglocke. Klingt das verlockend? Eine amerikanische Patientin, die in der Wissenschaft nur unter dem Kürzel S.M. bekannt ist, lebt genau das. Ärzte gaben ihr Schlangen in die Hand und zeigten ihr Horrorfilme. Sie zeigte nie Furcht. Der Grund? In ihrem Gehirn hatte sich Kalk in der Amygdala abgelagert, jenem Bereich, der evolutionär zu den ältesten Teilen unseres Gehirns gehört. Durch diesen fehlenden Teil in ihrem Gehirn hat sie also ein fehlendes Einschätzungsvermögen von Gefahr und zum Beispiel eine

nur meine große Komfortzone. Und das lehrt uns etwas Wichtiges. Angst ist kein Feind. Angst ist lebenswichtig. Also, wo entsteht Angst nun? Die Antwort liegt tief in unserem Gehirn, in einer kleinen, mandelförmigen Struktur. Die Amygdala, auch Mandelkern genannt, zählt zu den ältesten Bestandteilen des Gehirns. Ihre speziellen Nervenzellen ermöglichen es, drohende Gefahren richtig zu beurteilen. Dazu verarbeiten sie äußere Reize, was zur Entstehung körperlicher Reaktionen führt. Sobald die Amygdala Gefahren erkennt, sendet sie Signale an andere Gehirnregionen, darunter auch den präfrontalen Kortex, der für rationales Denken zuständig ist. Während einer Angstsituation wird diese rationale Entscheidungsfindung oft zugunsten unmittelbarer, intuitiver Reaktionen zurückgestellt. Mit anderen Worten, in echten Gefahrmomenten denken wir nicht lange nach, wir reagieren einfach. Und was passiert dann mit dem Körper? Wenn die Amygdala Alarm schlägt, läuft im Körper ein präzises Programm ab. Die Amygdala sendet Signale an den Hypothalamus, der das vegetative Nervensystem aktiviert. Das führt zur Ausschüttung von Adrenalin. Und über die sogenannte Hypothalamus-Hypophysen-Nebennierenachse wird zusätzlich das Stresshormon Cortisol freigesetzt. Diese Reaktionen können weder bewusst gesteuert noch kontrolliert werden. Das Ergebnis ist ein Körper im Ausnahmezustand. Herzfrequenz und Blutdruck steigen, die Atmung beschleunigt sich, die Muskeln spannen sich an, die Pupillen weiten sich. Und das Blut wird von der Haut weg zu den Muskeln und dem Gehirn umgeleitet. Der Körper bereitet sich vor auf Kampf oder Flucht. Und genau das ist das richtige Stichwort, denn genau das beschreibt der Begriff Fight or Flight. In den 1920er Jahren beschrieb der amerikanische Physiologe Walter Cannon erstmals diese Stressreaktion als mobilisierenden Mechanismus des Körpers. Der Begriff geht auf die Notwendigkeit unserer Vorfahren zurück, bei Gefahr schnell zu reagieren, kämpfen oder fliehen. Auch eine dritte Reaktion ist möglich, welche damals noch nicht bedacht wurde. Die Erstarrung. Der Körper friert gewissermaßen ein. Das Problem am Fight-or-Flight-Mechanismus heute, er diente ursprünglich dem Überleben in lebensgefährlichen Situationen, wie etwa bei der Begegnung mit Raubtieren. Obwohl die meisten heutigen Stressfaktoren keine körperliche Gefahr darstellen, reagiert unser Körper noch immer auf dieselbe Weise. Ein Streit im Büro, eine Prüfung, eine E-Mail vom Chef. Das Gehirn unterscheidet nicht immer zwischen echten Säbelzahntiger und modernem Alltagsstress.

Auch wenn Angst einem strikten und ziemlich universellen Protokoll im Körper folgt, gibt es aber, wie bereits angerissen, viele Formen von Angst. Angst ist ein ganzes Spektrum. Von der leisen Unsicherheit vor einem wichtigen Gespräch bis zur vollständigen Auflösung der Realität. Am einen Ende des Spektrums steht etwas, das wir alle kennen. Das mulmige Gefühl, wenn man einen großen Schritt wagt. Ein neuer Job, eine wichtige Entscheidung, eine unbekannte Stadt. Diese Form der Angst ist diffus. Sie hat keine klare Ursache. Ungerichtete Ängste, also Trade-Ängste, haben kein konkretes Objekt. Sie äußern sich als dauerhafter Angstzustand oder allgemeine Besorgtheit. Solche Zustände können sich außerdem verdichten, was die Psychologie eine generalisierte Angststörung nennt. Ein anhaltend erhöhtes Angstniveau mit unrealistischen Besorgnissen und übertriebenen Katastrophenerwartungen, begleitet von Muskelverspannung und übermäßiger Wachheit gegenüber der Umwelt. Ein Stück weiter auf dem Spektrum begegnen uns die Zwänge. Auch sie wurzeln in Angst, aber sie äußern sich auf eine ganz besondere Weise. Bei Zwangserkrankungen besteht für die Betroffenen ein innerer Drang, bestimmte Dinge zu denken oder zu tun, obwohl sie selbst erkennen können, dass es sinnlos ist.

sinnlos und übertrieben ist. Das Licht dreimal kontrollieren, bevor man das Haus verlässt, die Hände waschen, bis die Haut brennt. Es geht nicht um Dummheit oder Schwäche. Es geht um ein Gehirn, das Gefahr signalisiert, obwohl keine da ist. Der Zwang ist der Versuch, diese Angst zu besänftigen. Kurz gelingt das, bis der Drang von vorne beginnt. Noch konkreter wird Angst in Form von Furcht. Hier bekommt sie ein Gesicht, ein Objekt oder eine Situation. Eine spezifische Phobie bezeichnet Furcht vor und Angst in bestimmten Situationen oder vor Objekten. Die Angst entwickelt sich sehr schnell und kann sich bis zu einer Panikattacke steigern. Spinnen, Höhen, Flugzeuge, enge Räume. Die Betroffenen versuchen, angstauslösende Situationen konsequent zu vermeiden, was bis zur sozialen Isolation führen kann. Das Paradoxe: je mehr man vermeidet, desto mächtiger wird die Angst. Das Gehirn lernt, diese Situation ist gefährlich, bestätigt durch jede Flucht. Dann gibt es jene Momente, in denen Angst vollkommen ohne Ankündigung kommt. Die Panikstörung ist gekennzeichnet durch immer wiederkehrende, plötzlich auftretende Angstattacken mit körperlichen Reaktionen wie Herzklopfen, Brustschmerz, Schwindel und Atemnot, sowie der Überzeugung, die Kontrolle zu verlieren, wahnsinnig zu werden oder zu sterben. Wer eine Panikattacke erlebt hat, weiß, sie fühlt sich real an. Der Körper unterscheidet nicht zwischen echter und eingebildeter Bedrohung. Menschen mit Panikstörungen nehmen harmlose Veränderungen physiologischer Funktionen, wie eine leichte Herzfrequenzerhöhung, als bedrohliche körperliche Erkrankung wahr, etwa als Herzinfarkt. Angst erzeugt mehr Angst, ein Kreislauf, der sich selbst befeuert. Am anderen, intensivsten Ende des Spektrums begegnen wir der Psychose. Hier verlässt Angst das Terrain des Erkennbaren. Während Angststörungen durch übermäßige Sorgen und Furcht geprägt sind und der Realitätsbezug erhalten bleibt, steht bei Psychosen der Verlust des Realitätsbezugs im Vordergrund. Betroffene erleben Halluzinationen oder Wahnvorstellungen. Die Angst ist nicht mehr eine Reaktion auf etwas, sie ist Teil einer veränderten Wirklichkeit. Das Verfolgtwerden, das Belauschtwerden, die Überzeugung, dass etwas Unheimliches geschieht. All das fühlt sich für Betroffene absolut wahr an. Das macht die Psychose zur vielleicht einsamsten Form der Angst. Man kann sie niemandem wirklich erklären. Und doch, nach all diesen dunklen Erscheinungsformen hat Angst noch eine ganz andere Seite. Eine, die uns überrascht. Denn manche Menschen suchen Angst aktiv auf. Der Horrorfilm, die Achterbahn, das Horrorspiel, der freie Fall. 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

Als Angstessen bezeichnet man in der Psychologie eine zwiespältige Gefühlslage, bei der aus einer bedrückenden Angstphase selbst oder aus ihrem erfolgreichen Überstehen ein lustvolles Erlebnis erwächst. Das klingt widersprüchlich, ist es biologisch auch. Aber es funktioniert. Aufgebaute Anspannung und negative Emotionen werden beim Auflösen einer Situation in positive Gefühle umgewandelt. Kombiniert mit der Ausschüttung von Adrenalin und Dopamin in einem sicheren Umfeld erklärt das, warum Horrorfilme oder Achterbahnfahrten echten Genuss erzeugen können. Der Körper erlebt echten Stress, der Verstand weiß aber, dass alles unter Kontrolle ist. Dieser Drang nach kontrollierter Angst hat eine lange Geschichte. Den gängigen Theorien nach äußern sich in Horrorfilmen menschliche Ur- und Kindheitsängste, wie die Furcht vor dem Unbekannten, aber auch zeittypische Ängste von neuen gesellschaftlichen und technischen Entwicklungen. Der Horrorfilm gilt als direkter Kanal zum Unterbewusstsein, weshalb sich verdrängte Triebe in ihm besonders unmittelbar ausdrücken. Schon früh faszinierte das Genre. Zu den wichtigsten frühen Horrorfilmklassikern zählen Stummfilme wie Das Kabinett des Dr. Caligari von 1920 und Nosferatu von 1922. Was als Kunstform begann, wurde zu einem Massenphänomen. Seit

In 2000ern wuchs die Produktion von Horrorfilmen um das Dreifache. Im Jahr 2021 konnten 12% aller Filme dem Genre Horror zugeschrieben werden. Und das Publikum ist größer als je zuvor. Rund 37% der in Deutschland Befragten bezeichnen sich als Horrorfans. Damit gehören die Deutschen zu den Nationen, die sich am ehesten auf einen Gruselfilm einlassen. Aber warum wächst dieses Genre gerade jetzt so stark? Die Antwort liegt nicht nur in der Unterhaltungsindustrie. Horrorfilme arbeiten auf sehr eigene Weise mit sozialen und politischen Fragen der jeweiligen Zeit. Krisenhafte politische Zeiten neigen dazu, das Genre zu beflügeln, weil es sich mit der finsteren Seite der Vorstellungskraft beschäftigt. Mit der Weiterentwicklung des Genres wurde eine breite Palette von Themen eingeführt, die die sich verändernde Landschaft der gesellschaftlichen Ängste und des technologischen Fortschritts widerspiegeln. Was uns als Monster begegnet, ist oft das, wovor wir uns gesellschaftlich wirklich fürchten. In den 50ern Atomkraft und Kommunismus. In den 80ern AIDS und gesellschaftlicher Verfall. Heute Überwachung, künstliche Intelligenz, Pandemien, Klimakatastrophen. Und damit kommen wir zu einer größeren Frage. Denn die Popularität des Horrors ist kein Zufall, sie ist ein Symptom. Soziologisch betrachtet leben wir in einer Gesellschaft, die strukturell mit Angst durchdrungen ist. Der deutsche Soziologe Ulrich Beck prägte dafür bereits 1986 den Begriff der Risikogesellschaft. Beck beschreibt den Übergang von einer Industriegesellschaft, die auf Wachstum und Kontrolle setzte, zu einer reflexiven Moderne, in der selbstproduzierte Risiken zum zentralen Problem werden. Die Moderne bringt nicht nur Lösungen, sondern auch neue Gefahren hervor. Risiken, die global wirken, aber ungleich verteilt sind. Das klingt jetzt vielleicht verwirrend, ist es aber nicht. Klimawandel, globale Pandemien, digitale Überwachung, wirtschaftliche Unsicherheit. Das sind genau jene Bedrohungen, die niemand mehr vollständig überblickt und niemand alleine lösen kann. Die Angst der Moderne ist nicht die Angst vor dem Tiger im Gebüsch. Sie ist die lähmende Angst vor Systemen, die uns umgeben und die wir nicht kontrollieren. Und vielleicht erklärt genau das, warum der Thrill so attraktiv ist. Horrorfilme bieten eine psychologische Trainingsfunktion. Sie sind eine sichere Simulation von Bedrohungssituationen. Das Gehirn übt gewissermaßen mit Stress, Angst und Ungewissheit umzugehen. In einer Welt voller unkontrollierbarer Risiken ist der kontrollierte Schrecken im Kinosaal vielleicht das Nächste, das dem Gefühl von Kontrolle näher kommt.

0: Genug nun über Angst und ihre Schattenseiten. Wie gehe ich denn nun mit dieser Emotion um? Welche Überwältigungsstrategien gibt es? Dazu hat Frau Gill nun etwas zu sagen.
1: Man kann natürlich lernen, die Angst in den Griff zu bekommen. Aber wichtig ist, das habe ich auch bei meiner Arbeit festgestellt, wichtig ist, dass wir nicht gegen die Angst kämpfen. Weil alles, wogegen wir kämpfen, wird nur noch größer. Das ist einfach so, dass wir dem Ganzen dann zu viel Aufmerksamkeit schenken. Ein besserer Weg ist, wir erkennen die Angst an oder dass wir sie haben und sagen so Sätze wie: Danke, liebe Angst, dass du da warst, aber ich habe jetzt keine Zeit mehr für dich. Und dazu

0: kann man wunderbar die Stoppgeste machen. Dazu hält man beide Hände mit den Handflächen nach außen vor den Körper, sagt Stopp, dafür stehe ich nicht mehr zur Verfügung. Das ist eine wesentlich bessere Umgangsweise mit der Angst, als zu denken, oh, ich habe Angst und ich weiß, dass sie meinem Glücklichsein im Weg steht und ich muss die jetzt loswerden, ich muss dagegen kämpfen. Also niemals kämpfen, sondern annehmen und auflösen.
1: Und damit bringt sie schon viele wichtige Aspekte auf den Punkt. Laut dem Deutschen Angsthilfe e.V. gibt es 10 wichtige Regeln im Umgang mit Angst. Unter anderem eben das Zulassen der Angst, das Zeitnehmen für Angst und das Bodenständigbleiben entgegen der Angst. Wie hoffentlich nun aus dem bisherigen Beitrag hervorgegangen ist, ist Angst vollkommen natürlich. Auch Bestseller-Autorin Anjana Gill hatte in ihrer Karriere mit eigenen Ängsten zu tun. Doch der Umgang mit der Emotion ist hier wieder entscheidend.
0: Ich hatte auch schon relativ viele Ängste, die ich so im Laufe der Jahre überwinden musste oder auch wollte. Aber ich habe dann auch irgendwann gemerkt, was ist denn die Alternative? Will ich das Opfer meiner Angst sein oder will ich sie überwinden und weitergehen? Und irgendwann habe ich beschlossen für mich, alles, wovor ich Angst habe, dem stelle ich mich erst recht, weil ich auf keinen Fall zulassen will, dass es meinem Glück im Weg steht. Und das war ein richtig guter den Ratschlag, den habe ich mal von meinem Vater bekommen und der war echt Gold wert.
1: Sich den Ängsten zu stellen, ist also ebenfalls wichtig in der Überwindungsphase. Aber wenn ich mich ihnen stelle, wie verliere ich nicht die Kontrolle über die Emotionen?
0: Und immer wenn ich die Angst hatte, da gibt es nämlich eine ganz tolle Atemübung für, habe ich diese Atemübung gemacht. Das Grundprinzip ist, einatmen durch die Nase bis 3 zählen und ausatmen durch den Mund und bis 6 zählen. Und dann habe ich innere Stärke oder inneren Frieden oder sowas eingeatmet durch die Nase und Angst durch den Mund wieder ausgeatmet. Und diese Übung, diese Atemübung, die ist ja so easy und so einfach, aber die können wir immer und immer wieder machen.
1: Also, viele Atemübungen gegen Angst, denn das lange Ausatmen aktiviert den Parasympathikus, unseren körpereigenen Ruhemodus, und signalisiert dem Nervensystem, alles ist sicher. Eine weitere einfache Methode ist die 4-7-8-Atmung. 4 Sekunden einatmen durch die Nase, 7 Sekunden den Atem anhalten und 8 Sekunden langsam durch den Mund ausatmen. Auch die sogenannte Bauchatmung hilft. Eine Hand auf den Bauch legen, tief einatmen, sodass sich der Bauch hebt, nicht die Schultern, und langsam wieder ausatmen. Schon 5 bewusste Atemzüge können die Anspannung spürbar senken. Aber auch einfach bewusster durch den Alltag gehen kann helfen. Hier hat Frau G. eine ganz besondere Idee, vor allem gegen lähmende Ängste.
0: Ich würde in dem Fall mich nicht mit der Angst mehr beschäftigen, sondern das Gegenprogramm machen und mich einfach mal aufs Glück konzentrieren. Und zwar nur einen Tag, aber man kann es ja jeden Tag neu wieder starten. Und zwar jeden Tag 2, 3 glückliche Momente suchen. Es ist ja so, jeden Tag gibt es negative Momente und positive Momente. Jeden Tag gibt es Angst und Glück. Und es ist unsere Entscheidung, worauf wir uns konzentrieren. Und ich habe da eine total süße Sache zu. Und zwar kann man sich einfach einen Stein suchen draußen und da das Wort Glück draufschreiben, diesen Stein auf den Esstisch legen und jeden Abend nach dem gemeinsamen Essen oder auch wenn man alleine ist, nimmt man diesen Stein in die Hand und schaut rückblickend auf den Tag, was hat mich heute glücklich gemacht. Und wenn man dann 1, 2 oder 3 glückliche Momente feststellt, dann ändert das schon ganz viel. Nicht nur für diesen Tag, sondern, und das ist das Spannende an der Sache, auch am nächsten Tag konzentriert man sich mehr auf die schönen Dinge, weil man ja am Abend etwas erzählen möchte. Also dieser Glücksstein, der kann ein richtiger Gamechanger sein.
1: Es ist also wichtig, sich den Gegenspieler der Angst zunutze zu machen. Egal wie klein manche Erfolge scheinen mögen. Man sollte stolz auf die glücklichen Momente sein und so gegen Ängste vorgehen. Und das ist doch ein gutes Schlusswort für diesen dritten Beitrag der Reihe Zwischen Herz und Hirn, die Sprache unserer Emotionen. Hiermit möchte ich mich auch noch ganz herzlich bei Frau Anjana Gill für ihre Kooperation an dieser Sendung bedanken. Und bei Ihnen bedanke ich mich, wenn Sie bis jetzt noch hören und Ihnen die Sendung gefallen hat. Jetzt wünsche ich noch einen wunderbaren Tag und hoffe, dass Ihnen die Sendung nicht allzu viel Schrecken eingejagt hat. Bis zum nächsten Mal, sagt eure Moderatorin Sarah Behrens.

Spätestens nach dieser dritten Sendung im Juli war mir bewusst, dass ich 10 Teile wohl nicht mehr schaffe. Aber zumindest 5 war mein Ziel. Also setzte ich mich schleunigst an die nächste Sendung. Diesmal für eine weitere allseits bekannte Emotion. Und zwar Wut.

Jeder spürt es mal. Doch gleichzeitig ist es verpönt in der Gesellschaft. Wovon spreche ich hier? Von der Emotion, welche aufkommt, wenn du vor dem PC sitzt und das Gerät zum 10. Mal einfach nicht macht, was du möchtest. Oder wenn du jemandem spezifische Anweisungen gibst, etwas zu unterlassen und diese Person es trotzdem tut. Aber auch einfach, wenn jemand dir widerspricht und eine andere Meinung zu einem heiklen Thema vertritt. Sowie in vielen weiteren Situationen. Es geht natürlich um Wut. Und damit herzlich willkommen zu einer neuen Ausgabe von Zwischen Herz und Hirn, die Sprache unserer Emotionen. Für diese Sendung bin ich, Sarah Wierenz, verantwortlich. Aber ich habe mich auch in meiner Umgebung mal umgehört und Menschen zum Thema befragt. Die verschiedensten Meinungen und Kommentare sind somit in die Sendung mit eingearbeitet.

Sowohl das Wort Wut als auch die Emotion ist uns allen wahrscheinlich ein Begriff. Die Ausprägung und Intensität ist allerdings sehr variierend von Person zu Person, was auch bei diesem Gefühl vielleicht eine stärkere Rolle als bei jeder anderen spielt. Doch bevor wir uns dies näher anschauen, wollen wir erst einmal den Begriff definieren und einordnen. Die Wut ist eine sehr heftige Emotion und häufig eine impulsive und aggressive Reaktion, die durch eine als unangenehm empfundene Situation oder Bemerkung, zum Beispiel eine Kränkung, ausgelöst worden ist. So eine Definition aus dem Internet. Vor allem dem zweiten Teil stimme ich zu. Denn für eine Reaktion braucht es immer zuerst eine Aktion, in dem Fall eine unangenehme. Eine meiner Meinung nach aber noch exaktere Definition ist die der Paul-Ekman-Gruppe. Paul Ekman war ein bekannter US-amerikanischer Psychologe. Diese Definition sagt, Wut ist eine der 7 universellen Emotionen und entsteht, wenn wir an der Verfolgung eines Ziels gehindert werden oder ungerecht behandelt werden. Im Extremfall kann Wut aufgrund ihrer potenziellen Verbindung zu Gewalt eine der gefährlichsten Emotionen sein und ist daher eine häufige Emotion, bei welcher man Hilfe zur Bewältigung suchen muss. Diese Definition bringt es doch eher auf den Punkt.

0: Jetzt habe ich schon oft das Wort Wut benannt. Doch woher kommt es eigentlich? Wut entwickelte sich aus dem indogermanischen Watt, was so viel wie Anfachen der Glut bedeutete. Aus der Wurzel Watt wurde dann das germanische substantivierte Adjektiv Woda, das besessen, unterregt bedeutet. Fun Fact: Woda ist der Ursprung des Namens für die Gottheit Wodan, eher als Odin bekannt, welcher als Göttervater, Kriegs- und Todesgott in der nordischen Mythologie untergebracht ist. Aus Woda wurde dann letztendlich Wut im Althochdeutschen und Wut, wie wir es heute kennen. Es ist also ein Begriff, welcher viele Veränderungen bis heute durchgemacht hat. Und so wie das Wort Veränderungen durchmachte, tun dies auch wir. Wut tritt bereits im Kleinkinderalter auf, etwa in der berühmten Trotzphase um das zweite Lebensjahr, und ist eng mit Erregung im Körper verbunden. Herzschlag und Blutdruck steigen, Stresshormone schießen ins Blut, Wut geht mit einem gesteigerten vegetativen Erregungsniveau einher und zeigt also ein charakteristisches hormonelles Profil mit einem Anstieg von Noradrenalin und Testosteron. Ihr biologischer Sinn? Grenzen zu verteidigen und den eigenen Lebensraum zu sichern. Doch Wut zeigt sich nicht bei allen Menschen gleich. Fachleute unterscheiden verschiedene Typen. Zum einen die durchsetzende Wut, der gesündeste Umgang. Hier wird Ärger direkt, aber kontrolliert ausgedrückt, oft verbunden mit klaren Grenzen. Die zweite Art ist die offen aggressive Wut. Menschen leben ihre Wut direkt aus, oft mit Schaden für sich selbst oder andere. Zuletzt noch die passiv-aggressive Wut. Hier wird Konfrontation gemieden, die Wut äußert sich indirekt, etwa durch Sarkasmus, Schweigen oder sogar subtile Sabotage. Und diese Unterscheidung ist gar nicht mehr so verkehrt. Bei meiner kleinen Umfrage bekam ich folgende Antworten, nachdem ich wissen wollte, wie sich Wut bei den Befragten denn äußere.
1: Meine Frau sagt jedenfalls, dass ich schon mal heftig werden kann, ja? Doch.
2: Ich bin da sehr kontrolliert. Ich werde wütend, aber wenn ich wütend werde, dann werde ich laut und ausfallend.
3: Ich lasse es mittlerweile raus und versuche aber vorher zu überlegen, dass ich nicht wild um mich schlage, sondern nachzudenken, was sage ich jetzt?
4: Ich rede da mit Freunden und Bekannten drüber, mit meiner Frau, erzähle das im Bekanntenkreis, hol mir Feedback, gucke erstmal, ob das vielleicht an mir selbst liegt oder bei den anderen.
5: Also ich würde sagen, dass die meisten Emotionen bei mir über so Sport reguliert werden und ich das da ganz gut rauslassen kann. Aber also ich lasse meine Wut jetzt nicht raus, indem ich schreie oder so. Wobei ich manchmal denke, das könnte vielleicht auch gar nicht so schlecht sein. Also jetzt nicht jemanden anschreien, sondern einfach ein Ventil zu haben.
6: Ja, also ich mache das eigentlich mit mir selbst ab oder ich schimpfe auch manchmal mit denen, die ich im Fernsehen sehe oder wenn ich die Zeitung lese, dann schimpfe ich eben halt mit der Zeitung.
0: Also wirklich ganz verschiedene Ansätze für den Umgang mit Wut. Daneben gibt es weitere Arten der Emotionen, die sich auf die Aktion vor der Reaktion beziehen. Die akute Wut, die plötzlich und spontan durch Frustration oder Provokation ausgelöst wird, sowie die chronische Wut, die sich über längere Zeit anstaut und schließlich in Ausbrüchen entlädt. Doch wie sieht man die Wut auf einer tieferen psychologischen Ebene?

Warum geraten Menschen in Wut? Die Psychologie kennt darauf keine einfache Antwort, sondern mehrere Theorien, die sich seit über 100 Jahren um dieses Phänomen ranken. Die älteste und zugleich provokanteste stammt von Sigmund Freud, die Triebtheorie. Sie geht von einem angeborenen Aggressionstrieb aus. Wird er dauerhaft unterdrückt, kommt es nach Freud zu seelischen Störungen. Ab 1920 verband Freud diesen Trieb mit seinem Konzept des Todestriebs Thanatos, der dem Lebenstrieb Eros entgegensteht. Wut wäre demnach kein Zufall, sondern etwas biologisch tief in uns Angelegtes, das nach einem Ventil sucht. Eine zweite, ganz andere Erklärung, welche bereits in einer der zuvor genannten Definitionen angerissen wurde, liefert die Frustrations-Aggressionstheorie. Sie geht davon aus, dass Aggression grundsätzlich eine Reaktion auf Frustration ist. Wut ist demnach eine Art Abreaktion. Wird uns etwas verwehrt, das wir erreichen möchten, entlädt sich diese Blockade als Wut. Diese Theorie stammt ursprünglich aus dem Jahr 1939, wurde seither aber mehrfach überarbeitet, da sich zeigte, Frustration führt nicht automatisch zu Aggression. Menschen können eben durchaus Frustrationstoleranz entwickeln. Eine dritte Perspektive liefert die Lerntheorie nach Albert Bandura. Sie stellt Aggression schlicht als erlerntes Verhalten dar. Kinder etwa übernehmen aggressive Reaktionsmuster, indem sie sie bei anderen beobachten und nachahmen. Wut wäre demnach weniger Trieb als vielmehr Gewohnheit, geprägt durch Vorbilder und Erfahrungen. Daneben spielt heute vor allem ein vierter Ansatz eine große Rolle in der Forschung, die kognitive Bewertungstheorie. Sie fragt weniger danach, woher Wut grundsätzlich kommt, sondern wie sie im Moment entsteht. Demnach ist es nicht die Situation selbst, die uns wütend macht, sondern wie wir sie bewerten, etwa als ungerecht, als persönlicher Angriff oder als Hindernis auf dem Weg zu einem wichtigen Ziel. Was diese Theorien jedoch eint, ist, dass sie zeigen, dass Wut kein einfaches Ein-Ursache-Phänomen ist. Trieb, Frustration, Erfahrung und Bewertung. Vermutlich wirken alle vier Kräfte zusammen, wenn wir so richtig wütend werden. Und wie wird mit Wut gesellschaftlich umgegangen? Kann man auch mal wütend werden oder ist das eher ungerne gesehen? Beziehungsweise, wo wird Wut gerade aktiv in unserer Gesellschaft gezeigt?

0: In unserer Gesellschaft gilt sie oft als unangenehm, als etwas, das man besser für sich behält. Freundlichkeit oder auch Ausgeglichenheit sind die Tugenden, die wir wertschätzen. Wer wütend wird, gilt schnell als unbeherrscht oder schwierig. Doch dieser gesellschaftliche Umgang mit Wut ist nicht neutral, denn er ist stark von Geschlecht geprägt. Studien aus den USA zeigen, mit weiblicher Wut wird anders umgegangen als mit männlicher. Zeigen Frauen ihre Wut offen, kann ihnen das in alltäglichen oder öffentlichen Situationen zum Nachteil werden. In einem viel zitierten Experiment aus dem Jahr 2014 sollten Teilnehmende die Überzeugungskraft von Rednerinnen bewerten und das bei identischem Text und identischen Argumenten. Wütende Männer wurden als überzeugender eingeschätzt, wütende Frauen dagegen nicht. Auch die Yale-Psychologin Victoria Breskall kam zu einem ähnlichen Ergebnis. Eine wütende Frau verliert an Status, unabhängig davon, welche Position sie innehat. Wut, so scheint es, wird gesellschaftlich vor allem dann akzeptiert, wenn sie männlich gelesen wird. Es kommt also stark auf den Rahmen an, in dem sie sich zeigt. Ganz privat, im Streit mit Partner oder Familie, wird sie oft als Charakterschwäche gedeutet. Öffentlich, im politischen Raum, hat Wut durchaus ihren Platz. Zum einen gibt es eben diesen eher unfairen Geschlechterunterschied und dessen Wirkung. Aber zum anderen ist sie manchmal sogar eine treibende Kraft. Gerade in unserer Gegenwart lässt sich das gut beobachten. Politische Wut ist derzeit ein zentrales gesellschaftliches Thema. Eine aktuelle Umfrage zeigt eine massive Vertrauenskrise gegenüber der Bundesregierung. Ein Großteil der Menschen in Deutschland sorgt sich um die Lage des Landes. Diese Wut äußert sich ganz praktisch auf der Straße. Bundesweit finden weiterhin Demonstrationen statt. Viele davon richten sich gegen den Rechtsruck in der Gesellschaft und wollen ein Zeichen für Demokratie setzen. Gleichzeitig formiert sich Protest zum Beispiel auch für ein besseres Klima. Was so konkrete Wutauslöser bei so manchen sind, habe ich ebenfalls einmal erfragt.
1: Dass die AfD so viel gewählt wird und weil es in Bremerhaven stellenweise so schlimm aussieht.
2: Mich macht wütend, wenn ich die Nordsee-Zeitung aufschlage.
3: Die Verweigerung, auf dem rechten politischen Bereich nachzudenken und wirklich wahrzunehmen, das macht mich echt wütend.
4: Also mich macht vor allem wütend, dass nicht mehr für Frauen und Flinterpersonen gemacht wird, also von der Bundesregierung vor allem, dass wir es immer noch nicht geschafft haben, Abtreibung zu legalisieren, dass Strafen für sexuelle Übergriffe nicht strenger sind, dass oftmals überhaupt gar keine Strafverfolgung stattfindet. Das macht mich extrem wütend. Und auch, dass so wenig gegen Armut getan wird, ganz im Gegenteil, dass so die Spalte zwischen Arm und Reich immer größer wird aufgrund der Politik, die unsere gewählte Regierung macht. Und das macht mich sehr, sehr, sehr, sehr wütend.
5: Mich ärgert auch immer, dass die viel verdienen, weniger besteuert werden als die wenig verdienen.
0: Hier haben sich ja doch einige Punkte gesammelt und teilweise auch überschnitten. Wut wird also zu etwas Kollektivem und zu einem Gefühl, das Menschen verbindet und mobilisiert. Sie wird von einem individuellen, oft unerwünschten Gefühl zu einer gesellschaftlichen Kraft, die sichtbar Politik mitgestaltet. Und hier möchte ich noch auf einen kleinen Exkurs aus eigenem Interesse gehen. Denn eine ebenfalls kollektive Wut, welche zurzeit heiß umstritten ist, verdient es auch, hier genannt zu werden. Denn sie ist größer als je zuvor. Ich spreche hier von Female Rage. Also weiblicher Wut. Aber was genau ist das überhaupt?
6: Boah.

Female Rage bezeichnet die Wut von Flinterpersonen, also von Frauen, Lesben, Inter, nichtbinären, Trans- und Agender-Menschen. Gemeint ist damit eine grundsätzliche Haltung, eine bewusste Antwort auf persönliche, gesellschaftliche und strukturelle Gewalt. Warum ist das Thema gerade jetzt so präsent? Popkultur spielt dabei eine große Rolle. Der Begriff wurde weit in den Mainstream getragen. Auf TikTok und Instagram entstehen dazu Leselisten und Trends, aber auch Erfahrungsberichte und Aufklärungsvideos. Doch hinter dem Phänomen steckt mehr als nur ein Trend auf Social Media. Vor allem die MeToo-Bewegung und andere feministische Bewegungen haben die globale Aufmerksamkeit für sexuelle Gewalt und Ungleichheit auf die gesellschaftliche Agenda gebracht. Frauen fordern zunehmend Gehör, eben nicht nur als Opfer. Und die Zahlen stützen diese Wut. In Deutschland ist jede dritte Frau mindestens einmal im Leben von physischer oder sexualisierter Gewalt betroffen. Auch strukturell zeigt sich das Ungleichgewicht. In Österreich lagen die Bruttostundenlöhne von Frauen 2022 rund 18,4% unter denen der Männer. Hinzu kommt die bereits erwähnte unsichtbare Belastung im Job. Es entsteht ein Muster, das die Bereitschaft von Männern mindert, Ungleichheit überhaupt anzusprechen. BefürworterInnen sehen im Female Rage vor allem eine Befreiung. Über Jahrhunderte wurden Frauen in die Rolle der immer zu ausgeglichenen Hausfrau gedrängt und dazu gebracht, ihre Wut zu unterdrücken. Die Bewegung bricht genau diese Erwartung. In der Literatur und Popkultur öffnet das Thema Räume. Die Darstellung weiblicher Wut schafft Solidarität und Identifikation und kann Diskussionen über gesellschaftliche Missstände anstoßen. Ein Kritikpunkt: der Begriff drohe zu reinen Verkaufsstrategien zu verkommen. Ein Einwand ist fehlende Differenzierung. Viele Female Rage Zusammenstellungen blenden andere soziale Ungerechtigkeiten aus und romantisieren dadurch unabsichtlich echtes Leid. Etwa wenn ernste Themen wie Sucht oder Traumata auf ein plakatives Wutbild reduziert werden. Auch wird kritisiert, dass der Trend oft eng gefasst bleibt. Das Genre bleibt teilweise auf die Perspektive weißer Frauen beschränkt, wodurch der Begriff an Bedeutung verliert, je gedankenloser er auf beliebige Inhalte angewendet wird. So die Kritik. Female Rage bewegt sich damit in einem Spannungsfeld zwischen einer notwendigen, lange unterdrückten Emotion und der Gefahr, als Ästhetik verkauft zu werden, ohne die strukturellen Ursachen wirklich zu benennen. Soweit zum Exkurs zum Thema Female Rage. Jetzt bleibt uns nur noch die Frage, wie wir denn mit unserer Wut umgehen können. Sowohl gesellschaftlich als auch individuell.

Auf individueller Ebene ist der erste Schritt simpel, aber entscheidend. Die eigene Wut überhaupt erst wahrzunehmen, statt sie zu unterdrücken oder wegzuschieben. Die Kommunikationswissenschaftlerin Sophie Kjærvik hat über 17.500 Studien zur Wutregulation gesichert und 154 davon in einer Übersichtsarbeit im Fachjournal Clinical Psychology Review ausgewertet. Ihr Fazit, ergänzt durch die Einschätzung eines Züricher Paarberaters: Bevor man reagiert, muss man erst einmal erkennen, dass man wütend ist. Bewährt haben sich danach vor allem beruhigende statt aktivierende Techniken. Tiefes Atmen, kurze Auszeiten und eine selbstbewusste, aber kontrollierte Kommunikation. Auch aus der Verhaltenstherapie kommt ein wichtiger Ansatz, Achtsamkeit zu entwickeln, um Ärger frühzeitig zu bemerken. Kombiniert mit Methoden der kognitiven Verhaltenstherapie. Kurz gesagt, nicht der Ausbruch macht den Unterschied, sondern der Umgang mit dem, was in uns hochkocht. Auf gesellschaftlicher Ebene sieht die Sache komplizierter aus. Wut, die konstruktiv und organisiert auftritt, etwa in Form von Demonstrationen oder politischem Engagement, kann tatsächlich etwas bewegen, wie ich es ja auch zuvor bereits erläutert habe. Entscheidend ist auch hier, wie mit ihr umgegangen wird. Wird sie kanalisiert und in Dialog übersetzt oder eskaliert sie unkontrolliert? Und nicht zuletzt bleibt die Frage der Gerechtigkeit. Solange wütende Männer als überzeugend und wütende Frauen als Störfaktor wahrgenommen werden, ist der gesellschaftliche Umgang mit dieser Emotion eben nicht neutral. Wut ist also weder grundsätzlich schlecht noch gut. Sie ist ein Signal. Die Kunst liegt darin, es zu hören, statt es zu ignorieren. Oder es unkontrolliert explodieren zu lassen. Und mit diesem Fazit sind wir nun am Ende dieses vierten Teils der Sendung Zwischen Herz und Hirn, die Sprache unserer Emotionen. Ich hoffe, es hat euch wieder mal gefallen oder vielleicht sogar geholfen, eure eigene Wut und die der Menschen, die euch nahestehen, besser zu verstehen. Habt noch einen schönen Tag, wünsche ich, Sarah Behrens.

Bei meiner Wutsendung hatte ich es leider nicht geschafft, eine Expertenmeinung mit einzuarbeiten und deshalb habe ich, wie auch schon in meinem ersten Teil der Reihe, eine Umfrage mit eingebaut. Mit nun nur noch wenig Zeit habe ich mich dann an die fünfte und letzte Sendung gesetzt. Aber vielen geht es vielleicht auch so, dass sie unter Stress am besten arbeiten können. So ist es zumindest bei mir. Die Wahl für die letzte Emotion fiel mir sehr leicht. Ich wollte die Reihe mit einer positiven Note beenden. Deshalb folgt nun zwischen Herz und Hirn die Sprache unserer Emotion Freude.

Wenn ich eine Freundin seit langer Zeit mal wieder treffe. Oder wenn ich bei meiner Traumuni angenommen werde. Wenn ich ein richtig leckeres Eis an einem heißen Sommertag esse. Aber auch bei banalen Dingen, wie wenn ein Lied, was ich mag, in einem Café spielt. Dann verspüre ich die wohl schönste Emotion, die es überhaupt gibt. Ich glaube, es ist klar, wovon ich spreche.

Es ist die fünfte und letzte Ausgabe von Zwischen Herz und Hirn, die Sprache unserer Emotionen. Und als krönenden Abschluss geht es heute, wie viele sicher schon erraten haben, um Freude. Auch diesmal habe ich wieder eine Sendung für euch zusammengestellt, welche die unterschiedlichsten Unterthemen über Freude unter einen Hut bringt. Doch auch dieses Mal habe ich mir ein wenig Unterstützung geholt. Frieda Levin ist Mama, Podcasterin und meiner Meinung nach sehr lustige Content-Creatorin. Mit ihr habe ich über Freude in der Unterhaltungsbranche gesprochen, was wir später zu hören bekommen. Hier auch schon mal ein großes Dankeschön, dass dieses Gespräch so möglich war. Aber jetzt wollen wir ja auch mal anfangen. Wie immer müssen wir zunächst klarstellen, was Freude denn überhaupt ist. Freude ist der Gemütszustand oder die primäre Emotion, die als Reaktion auf eine angenehme Situation oder die Erinnerung an eine solche entsteht. Je nach Intensität äußert sie sich als Lächeln, Lachen, Freudenschrei oder in einem Handeln. Es ist also, wie auch in zuvorigen Sendungen thematisiert, eine Primäremotion, wie sie Paul Ekman einteilt. Freude gehört zu jenen Gefühlen, die wir unabhängig von Kultur oder Sprache erkennen und ausdrücken. Ein Lächeln versteht man schließlich überall auf der Welt. Woher das Wort eigentlich kommt, was in unserem Körper passiert, wenn wir uns freuen, zwischen welchen Arten von Freude man unterscheidet und wie Freude in unserer Gesellschaft existiert, schauen wir uns in der folgenden Sendung an.

Woher kommt das Wort Freude eigentlich? Freude geht auf das mittelhochdeutsche Vröde zurück, das wiederum aus dem althochdeutschen Frovida stammt. Die Wurzel dahinter ist froh, was so viel wie heiter bedeutet. Verwandt ist natürlich auch das Verb sich freuen. Ein Begriff also, der von Anfang an mit einem gehobenen, leichten Gemütszustand verbunden war. Aus derselben Wortfamilie stammen außerdem zusammengesetzte Begriffe wie Lebensfreude oder Vorfreude, aber auch die Schadenfreude, jenes Vergnügen am Missgeschick anderer, das im Englischen so unübersetzbar schien, dass man das deutsche Wort dort einfach übernommen hat. Aber zu dieser bestimmten Freude später mehr. Zunächst ist eine andere Frage zu klären. Wir wissen alle, wie sich Freude anfühlt, aber was passiert eigentlich in unserem Körper bei dieser Emotion? Und warum brauchen wir überhaupt Freude? Wenn wir uns freuen, wird im Gehirn das sogenannte Belohnungssystem aktiv. Vor allem eine Region namens Nucleus Accumbens. Dort werden Botenstoffe wie Dopamin, Serotonin und Endorphine ausgeschüttet. Dopamin sorgt für dieses angenehme Juhu-Gefühl. Endorphine wirken wie körpereigene Schmerzmittel und können uns regelrecht beflügeln. Aber es bleibt nicht beim Gehirn. Das Herz schlägt oft etwas schneller, die Atmung wird tiefer. Manche Menschen bekommen buchstäblich Gänsehaut. Muskeln entspannen sich und der Cortisolspiegel, unser Stresshormon, sinkt. Freude ist also messbar. Sie hinterlässt Spuren im ganzen Organismus. Und diese Spuren sieht man auch von außen. Freude ist eine der wenigen Emotionen, die wir kaum verstecken können und wollen. Das Lachen ist dabei der klassische Ausdruck. Beim herzhaften Lachen aktivieren wir bis zu 15 Gesichtsmuskel gleichzeitig, die sogenannten Duchenne-Marker, benannt nach dem Mediziner, der entdeckte, dass echtes Lachen nicht nur den Mund, sondern auch die Augenpartie erfasst. Daher auch die berühmten Lachfalten. Ein unechtes, höfliches Lachen erkennt man oft genau daran. Die Augen lachen nicht mit. Aber Freude zeigt sich noch auf viele weitere Arten. Wir strahlen förmlich, unsere Körperhaltung öffnet sich, wir stehen aufrechter, Gestik und Bewegung werden lebendiger. Manche Menschen hüpfen vor Freude buchstäblich in die Luft oder klatschen in die Hände. Ausdrucksformen, die man in fast allen Kulturen der Welt wiederfindet. Selbst blindgeborene Menschen lächeln bei Freude genau dieselbe Weise wie Sehende. Ein starkes Indiz dafür, dass dieser Ausdruck tief in uns angelegt und nicht bloß erlernt ist. Und zum zweiten Punkt, warum haben wir dieses Gefühl überhaupt? Evolutionsbiologisch betrachtet ist Freude ein cleveres Belohnungssystem der Natur. Sie signalisiert uns, das war gut, mach das öfter. Ob es um Essen geht, um soziale Kontakte oder um das Erreichen eines Ziels. Freude motiviert uns, Verhaltensweisen zu wiederholen, die unser Überleben und unser Wohlbefinden fördern. Freude hat aber noch eine zweite, unterschätzte Funktion. Sie stärkt unser Immunsystem, senkt nachweislich den Blutdruck und macht uns, Studien zufolge, sogar kreativer und offener im Denken. Man spricht hier vom Broaden and Build-Effekt. Positive Emotionen erweitern unseren geistigen Horizont und helfen uns, neue Ressourcen aufzubauen, seien es Ideen, Fähigkeiten oder soziale Bindungen. Es ist eine Emotion, die in der Psychologie immer wieder erfolgt.

erforscht wurde und immer noch wird. Zum Beispiel in der eben kurz genannten Broaden-and-Build-Theorie. Eine zweite Perspektive liefert die Flow-Theorie des Psychologen Mihai Csikszentmihalyi. Er beschreibt Freude als jenen Zustand vollständiger Vertiefung in eine Tätigkeit, bei dem Zeitgefühl und Selbstwahrnehmung in den Hintergrund treten. Etwa beim Musizieren, beim Sport oder bei konzentrierter Arbeit. Voraussetzung dafür ist eine Balance zwischen Herausforderung und eigenem Können. Ist eine Aufgabe zu leicht, langweilen wir uns. Ist sie zu schwer, werden wir gestresst. Nur im richtigen Verhältnis entsteht Freude. Eine dritte, eher philosophisch-psychologische Perspektive stammt aus der Wohlbefindensforschung und unterscheidet zwischen hedonistischem und eudaimonistischem Glück. Diese Trennung geht letztlich auf Aristoteles zurück und wird bis heute von Forschenden wie Ed Diner oder Carol Riff aufgegriffen. Hedonistisches Glück meint kurzfristiges Vergnügen und das Vermeiden von Unlust. Eudaimonistisches Glück dagegen ein Leben, das als sinnhaft und im Einklang mit den eigenen Werten erlebt wird. Freude wäre demnach nicht eine einzelne Sache, sondern mindestens zwei sehr verschiedene Phänomene, die wir mit demselben Wort bezeichnen. Freude ist also ein biologisches Werkzeug, das uns gesund hält, uns mit anderen verbindet und uns Lust aufs Leben macht.

Es ist jetzt also klar, Freude ist nicht gleich Freude. Was wir unter diesem einen Wort zusammenfassen, ist eigentlich ein ganzes Spektrum unterschiedlicher Gefühle. Da gibt es die kurze, explosive Freude beim Sieg im Wettbewerb oder einfach einem plötzlichen, tollen Erlebnis. Psychologen sprechen hier von Elation, einem intensiven, aber meist schnell wieder abklingenden Hochgefühl. Daneben gibt es die ruhigere, stillere Freude, wie das Gefühl beim Betrachten eines Sonnenuntergangs, beim Lesen eines guten Buches oder einfach beim Nichtstun an einem freien Nachmittag. Manche Forscher nennen das Contentment, behagliche Freude, die weniger auffühlt, dafür aber oft länger anhält. Eine besondere Form ist die sogenannte Vorfreude. Wir freuen uns nicht auf etwas, das gerade passiert, sondern auf etwas, das noch kommt. Studien zeigen sogar, die Vorfreude auf ein Ereignis, etwa den Urlaub, kann glücklicher machen als das Ereignis selbst. Und dann gibt es noch die soziale Freude, also das Miterleben des Glückes eines anderen. Wenn wir uns über den Erfolg eines Freundes freuen, spricht man von Mitfreude. Interessant ist dabei der Vergleich zu ihrem Gegenstück, der zuvor erwähnten Schadenfreude, beziehungsweise dem Vergnügen über das Missgeschick eines anderen. Beide Gefühle entstehen im selben sozialen Kontext, nämlich beim Betrachten des Schicksals anderer Menschen. Und doch könnten sie unterschiedlicher kaum sein. Mitfreude braucht in der Regel eine emotionale Nähe oder Sympathie zur anderen Person, denn wir freuen uns leichter über den Erfolg eines Freundes als über den eines Fremden. Schadenfreude dagegen entsteht oft gerade dann, wenn eine gewisse Distanz oder sogar Rivalität besteht. Etwa, wenn ein unsympathischer Kollege oder ein gegnerisches Team scheitert. Neurowissenschaftlich betrachtet ist Mitfreude eng mit Empathie verknüpft und aktiviert ähnliche Hirnregionen wie das eigene Erleben von Freude. Schadenfreude hingegen hat viel mit sozialem Vergleich zu tun. Sie kann das eigene Selbstwertgefühl steigern, weil man sich zumindest kurzfristig im Vergleich besser fühlt. Während Mitfreude also Bindung stärkt und Beziehung vertieft, kann Schadenfreude, wenn sie zur Gewohnheit wird, eher isolierend wirken. Also, auch Freude kann seine Schattenseiten haben. Und wie das Ganze gesellschaftlich aussieht, das habe ich

0: Für diesen nächsten Teil der Sendung habe ich mir, wie schon vorher angekündigt, Unterstützung von Frieda Levin geholt. Und auch, wenn ich sie bereits kurz erwähnt habe, stellt sie sich noch einmal selbst vor.
1: Hallo, ich bin Frieda Levin. Ich bin Comedian und Content Creatorin. Man kann meine Videos auf den sozialen Medien rezipieren, auf Instagram oder TikTok. Ich bin auch Autorin und Podcasterin und solche Dinge eben. Und ich bin Mama von einer kleinen Tochter, die ist jetzt 4, 4,5 und die hat eine krasse Attitüde. Es macht sehr viel Spaß, ist krass herausfordernd und jeden Tag ein neues Abenteuer.
0: Was für sie Freude bedeutet, auch im Rahmen ihres Berufes, das hat sie uns auch einmal verraten.
1: Also es macht mir wahnsinnig viel Freude, anderen Leuten Freude zu bereiten. Völlig klar. Also wenn anderen Leuten das gefällt, was ich mache, dann ist das eine wahnsinnig große Bejahung meiner Person. Und das ist natürlich auch ein Selbstbewusstsein-Booster und das macht große Freude. Es macht auch Freude, Leute zu beschenken, wenn man so weiß, dass man beispielsweise ein richtig geiles Geschenk für eine Freundin oder einen Freund hat. Das kennt, glaube ich, jeder Mensch. Dieses Gefühl ist es auch, wenn es gelingt, Leuten mit meinen Videos Freude zu bereiten oder mit meiner Show oder so. Ne? Also so kann man das etwa vergleichen. Was Freude bedeutet, also es ist für mich schon schwer, das zu trennen mittlerweile beruflich und privates, weil mein Beruf so krass an meine Person geknüpft ist. Deswegen kann ich das nicht immer gänzlich trennen, aber ganz, ganz

0: Privat macht bedeutet Freude für mich vornehmlich, also Ruhe zu haben, ja, wenn ich gerade gar keine Verpflichtung habe, sondern nur mit meiner Familie zum Beispiel sonntags morgens frühstücke und wir keinen Termin haben und es läuft nicht zu laut Musik im Hintergrund und das Rührei ist äußerst käsig und wir haben frisches Brot und irgendwie alles ist gerade in dem Moment, dann empfinde ich am allermeisten Freude. Und das sind die freudigsten Momente in meinem Leben.
1: Vor allem dem letzten Teil können viele wahrscheinlich nur zustimmen. Diese behagliche Freude, also Contentment, ist etwas unglaublich Wichtiges für uns Menschen. Aber wir schweifen ab. Nun zum eigentlichen Inhalt dieses Teils der Sendung. Auf den ersten Blick könnte man meinen, Freude ist doch immer erwünscht. Wer wollte sich schon gegen gute Laune aussprechen? Natürlich gilt sie gesellschaftlich weiterhin als positiv besetzt. Wer fröhlich und ausgeglichen wird, gilt oft als sympathisch, kompetent und beliebter. Doch auch fröhlich sein hat Grenzen im gesellschaftlichen Kontext. In den letzten Jahren wird zunehmend der Begriff toxische Positivität diskutiert. Gemeint ist der gemeinschaftliche und oft auch selbst auferlegte Druck, ständig positiv und glücklich wirken zu müssen, selbst dann, wenn es einem eigentlich schlecht geht. Wer traurig, wütend oder erschöpft ist, aber ständig hört, man solle doch positiv bleiben, kann das als Abwertung der eigenen echten Gefühle erleben. Freude wird so paradoxerweise manchmal selbst zur Belastung. Und diese toxische Positivität ist weiter verbreitet, als man denkt. Hierzu wollte ich deshalb auch Frieda einmal befragen. Sie macht für tausende Menschen humoristischen Content auf den sozialen Medien. Aber ihr ist ja sicherlich auch nicht immer nach fröhlich sein. Wie geht sie damit um?
0: Es gibt natürlich Tage, an denen bin ich krass schlecht drauf oder vulnerabel, verletzlich. Und dann wende ich meistens weniger von dem, also so, das merkt man vielleicht dann daran, dass ich an dem Tag nicht so viele Stories oder sowas gepostet habe. Es gibt ja auch Tage, da sind vielleicht persönliche Geschichten oder Schicksale, die eben im Leben so passieren. Das teile ich auch einfach nicht mit der Community. Das sehe ich aber auch nicht als meine Pflicht an. Soweit schütze ich mich da aber auch selber. Was so die Inhalte, die Videos betrifft, die so auf dem Feed stattfindet. Ich bin gut organisiert und produziere halt auch relativ viel vor. Ne? Also es ist schon so, dass ich beispielsweise lustige Videos oder Sketche in petto meistens habe, sodass selbst wenn ich jetzt irgendwie nicht in der Lage bin, was zu posten aus dem aktuellen Leben, dass ich zumindest vorproduzierte Sketche posten kann, weil du bist natürlich in der Branche, in der ich tätig bin, enorm abhängig von dem Algorithmus, von Klicks, von Likes, von, ne, damit das die ganze Maschinerie am Laufen bleibt. Und deswegen produziere ich schon Sachen vor, die ich dann in der Tasche habe.
1: Also ist Vorarbeit das A und O in der Social Media Bubble. Und wenn wir schon von Social Media reden, hat Frieda außerdem den sogenannten Algorithmus erwähnt. Was das ist und wie dieser unter anderem auch unsere Glückswahrnehmung beeinflusst, klären wir gleich.

0: Bevor wir also in diese Thematik eintauchen, kurz eine Begriffserklärung. Vereinfacht gesagt ist ein Algorithmus eine Art Rechenanleitung. Eine Abfolge von Regeln, nach denen ein Computerprogramm Entscheidungen trifft. Bei sozialen Medien bedeutet das, der Algorithmus wertet in Echtzeit aus, was uns gefällt, wo wir länger verweilen, was wir liken oder teilen und zeigt uns dann automatisch mehr von genau dem, was uns emotional besonders anspricht. Und genau hier beginnt die spannende und auch problematische Verbindung zur Freude. Denn diese Algorithmen sind nicht neutral. KI-gesteuerte Algorithmen in sozialen Medien sind darauf ausgelegt, unsere Aufmerksamkeit gezielt für kommerzielle Zwecke zu binden, indem sie Inhalte personalisieren und Feeds fortlaufend auf individuelle Vorlieben zuschneiden. Das Ziel? Möglichst viel Bildschirmzeit. Was macht das mit unserem Gehirn? Studien mit bildgebenden Verfahren zeigen, wenn Menschen auf ihren Beiträgen mehr Likes bekommen, ist die Aktivität im Striatum, einem zentralen Areal des Belohnungssystems, deutlich höher als bei wenigen Likes. Jeder Like, jeder Kommentar, jede Benachrichtigung kann also einen kleinen Dopaminschub auslösen. Das Problem dabei? Diese Ausschüttung erfolgt unregelmäßig und unvorhersehbar, ähnlich wie beim Glücksspiel. Genau diese Unberechenbarkeit macht es besonders gefährlich. Auch Frieda Levin geht das so.
1: Es gibt Tage, an denen ich mit stolz geschwellter Brust durch den Alltag laufe, weil ich denke, so krass alles aus mir herausgeneriert. Und ich habe natürlich Leute, die mich unterstützen mittlerweile. Oder ich spreche auch viel mit meinem Mann über Ideen aber und über Videos, wie wir das machen, wie wir das umsetzen. Aber nichtsdestotrotz ist es halt so an mich gebunden, dass ich manchmal so denke, oh mein Gott, ich bin einfach so krass. Das ist ja total cool. Und dann gibt es eben Tage, an denen ich mich ganz enorm vergleiche mit anderen CreatorInnen da draußen, die auch super genial sind. Und dann denke ich, um Himmels Willen, die sind alle besser, die sind lustiger als ich, die sehen besser aus als ich. Dieser ganze Scheiß, ich bin 37 und habe trotzdem solche Unsicherheiten, die ich nicht gänzlich ablegen kann. Und ich bin auch im Austausch mit anderen Menschen, die Ähnliches machen und die teilen das alle. Also das haben so viele Menschen in dieser Branche, dieses Vergleichen und denken, dass die anderen lustiger sind, besser sind, pointierter, bissiger, talentierter, sowas in der Art. Dieser Algorithmus, die Zahlen, die Klicks und so, das ist total wichtig. Und es ist eigentlich eine Frage meiner persönlichen Tagesform, wie gut ich das oder wie wenig ich das auf mich beziehe.
0: Aber auch mit dem Konsumenten macht eine ständige Social-Media-Präsenz etwas. Anders als beim klassischen Doomscrolling, bei dem vor allem negative Inhalte im Fokus stehen, fokussiert das sogenannte Dopamin-Scrollen über Belohnungsmechanismen, wodurch es zu einem eigenständigen, potenziell stark gewohnheitsbildenden Verhalten wird. Die Stanford-Psychiaterin Anna Lemke bringt es in ihrem Buch Dopamin Nation auf den Punkt. Diese Apps können große Mengen Dopamin ins Belohnungssystem unseres Gehirns freisetzen, ganz ähnlich wie bestimmte Suchtmittel. Das verändert auch, wie wir Freude überhaupt wahrnehmen. Wo früher Freude oft an reale Erlebnisse gebunden war, wie ein Treffen mit Freunden oder ein gelungenes Projekt, wird sie heute zunehmend in kleine, schnelle Portionen zerlegt. Ein Like hier, ein lustiges Video dort. Die Gefahr? Wir gewöhnen uns an diese kurzen, intensiven Reize und verlieren mitunter die Geduld für die stillere, langsame Freude des Alltags. Jene Art von Freude, die sich erst nach und nach einstellt. Doch das Bild ist nicht nur schwarz-weiß. Denn soziale Medien haben auch echte gesellschaftliche Funktionen beim Teilen von Freude. Sie helfen Menschen weltweit auf ganz unterschiedliche Weise, etwa indem sie Menschen global miteinander verbinden und den Zugang zu Informationen erleichtern. Ein lustiges Video, ein persönlicher Erfolg, ein gemeinsames Erlebnis, all das kann heute in Sekunden mit Menschen auf der ganzen Welt geteilt werden. Communities entstehen rund um gemeinsame Interessen. Menschen finden Trost und Verbundenheit in schwierigen Zeiten und Freude wird sichtbar geteilt, manchmal sogar mit völlig Fremden. Die Herausforderung unserer Zeit ist also, eine Balance zu finden. Die verbindende, freudenspendende Seite der sozialen Medien zu nutzen, ohne sich von den Mechanismen der Aufmerksamkeitsökonomie steuern zu lassen. Denn genau hier setzen auch Fachleute an. Sie fordern mehr Aufklärung, um die positiven Effekte zu stärken und die möglichen negativen Folgen für unsere Gesundheit zu begrenzen. Also, wie eigentlich immer, hat alles zwei Seiten, sogar die Freude. Und das bringt uns nun zum Ende dieser letzten Sendung von Zwischen Herz und Hirn, die Sprache unserer Emotionen. Ich hoffe, euch hat der Beitrag wieder gefallen. Ihr konntet etwas dazulernen und geht jetzt etwas fröhlicher durch den Tag. An dieser Stelle auch nochmal ein riesiges Dankeschön an Frieda Levin für ihr Partizipieren an diesem Beitrag. Es hat mir viel Freude gemacht, all diese Beiträge zu schreiben, zu produzieren und auszustrahlen. Doch anders als bei meinen zuvorigen Sendungen übergebe ich dieses Mal das letzte Wort an Frieda Levin, weil ich es nicht besser hätte sagen können.
1: Freude ist ein Gefühl, das nicht in dir ganz alleine lebt, sondern davon lebt, dass andere Menschen sie auch spüren. Ich glaube nicht, dass das ein isoliertes Gefühl ist.

0: Wenn man Freude empfindet, steckt das andere Menschen an. Nur dann ist es echte Freude. Das ist ein viel warmer Sonnenstrahl, der auch andere Leute streift. Ein bisschen kleiner und ein bisschen größer. Das ist Freude.
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1: Julimord ist der neue Krimi der schwedischen Erfolgsautorin Emilia Schepp, die besonders mit ihrer Jana Berzelius-Reihe international für Aufsehen und für viele Fans sorgte. Nun hat sie außerhalb dieser Reihe ein Buch herausgebracht, das aber ebenso spannend und temporeich ist. Sie schickt diesmal die Ermittlerin Maya Bohm ins Rennen. Diese ist alleinerziehende Mutter und das Schicksal hat ihr eine schwere Prüfung auferlegt, denn ihr schwerkranker Sohn braucht ein Spenderherz. Darum zieht sie mit ihm nach Motala, wo er in einem geeigneten Krankenhaus behandelt wird. Sie hat aber auch beruflich gerade einen brisanten und schwierigen Fall aufzuklären. Den Fall von Johan Sundin nämlich, der nach einem Überfall im Koma liegt. Und nicht nur das, Sundins Frau verschwand vor einem Jahr spurlos. Ohne Leiche und niemand weiß, was damals geschah. Was hatte das Paar Sundin möglicherweise zu verbergen? Welches Geheimnis liegt hinter dem Verschwinden der Frau und dem Überfall auf den Mann? Der Fall fordert der Ermittlerin alles ab. Und aufgrund ihrer privaten, ebenfalls herausfordernden Lebensumstände wird sogar ihre Integrität auf eine sehr harte Probe gestellt. Ein spannender, origineller Plot, eine interessante, authentische Ermittlerin bilden zusammen einen spannenden und sehr lesenswerten Krimi. Julimord von Emilie Schepp ist bei Piper herausgekommen.

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0: Jedes Jahr landet viel Müll, etwa durch To-Go-Produkte, direkt in der Umwelt und schadet Menschen, Tieren und natürlich auch der Natur. Und natürlich beeinträchtigt der Müll auch das Erscheinungsbild einer Stadt, so auch in Nordenham. Dort gibt es daher seit 5 Jahren eine spezielle Aufräumaktion. Sarah Behrens, die stellt uns Nordenham räumt auf einmal vor.
1: Nordenham räumt auf. So betitelt ist eine wichtige Veranstaltung unserer Region. Und hierbei ist der Titel Programm. Inspiriert am World Cleanup Day am 20. September sammeln Nordenhammerinnen und Nordenhammer am 5. September Müll. Und auch dieses Jahr ist es bald wieder soweit. Jeder kann mit anpacken, egal ob als Einzelperson, Familie, Verein, Schule oder ähnliches. Jeder und jede helfende Person ist willkommen. Schließlich heißt es nicht umsonst, viele Hände machen ein schnelles Ende. Die Aufräumaktion ist in 8 Bereiche unterteilt. So sind Treffpunkte in Blexen, Einswaden, Aberhausen und mehr geplant. Materialien zum Müllsammeln werden von der Stadt gestellt. Und ab 10 Uhr geht es dann los. Nach 2 Stunden des tatkräftigen Aufräumens wird sich dann um 12.30 Uhr an der Grundschule Süd getroffen, wo ein kostenloser Imbiss für alle Teilnehmenden bereitgestellt wird, die Auszeichnung des fleißigsten Stadtteils stattfindet und ein paar Dankesworte des Bürgermeisters die Aktion ausklingen lassen. Wenn Sie nun Interesse haben, aber am 5. September nicht können, ist das gar kein Problem, da der Aktionszeitraum am 31. August beginnt. Es kann also schon vor dem eigentlichen Datum Müll gesammelt werden. Doch egal, ob nun ab dem 31.8. oder dann am 5.9., wird es gerne gesehen, wenn Sie sich zuvor bei Herr Renko Schick anmelden, denn er ist Ansprechperson für Nordenham räumt auf. Erreicht werden kann er unter der Nummer 04731 84295 oder mit der E-Mail-Adresse renko.schick@nordenham.de. Weitere Informationen zur Aktion finden Sie online über die Seite der Stadt Nordenham.
0: Sarah Behrens über die Aktion Nordenham räumt auf, die am Samstag, den 5. September in Nordenham startet.

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2: Julimord ist der neue Krimi der schwedischen Erfolgsautorin Emilia Schepp, die besonders mit ihrer Jana Berzelius-Reihe international für Aufsehen und für viele Fans sorgte. Nun hat sie außerhalb dieser Reihe ein Buch herausgebracht, das aber ebenso spannend und temporeich ist. Sie schickt diesmal die Ermittlerin Maya Bohm ins Rennen. Diese ist alleinerziehende Mutter und das Schicksal hat ihr eine schwere Prüfung auferlegt, denn ihr schwerkranker Sohn braucht ein Spenderherz. Darum zieht sie mit ihm nach Motala, wo er in einem geeigneten Krankenhaus behandelt.

Jahr spurlos, ohne Leiche und niemand weiß, was damals geschah. Was hatte das Paar Sundin möglicherweise zu verbergen? Welches Geheimnis liegt hinter dem Verschwinden der Frau und dem Überfall auf den Mann? Der Fall fordert der Ermittlerin alles ab. Und aufgrund ihrer privaten, ebenfalls herausfordernden Lebensumstände wird sogar ihre Integrität auf eine sehr harte Probe gestellt. Ein spannender, origineller Plot, eine interessante, authentische Ermittlerin bilden zusammen einen spannenden und sehr lesenswerten Krimi. Julimord von Emilie Schepp ist bei Piper herausgekommen.

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0: 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Weitere Informationen und das vollständige Programm zur Veranstaltung Botanica Goes Space gibt es unter www.botanica-bremen.de.
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0: Jedes Jahr landet viel Müll etwa durch To-Go-Produkte direkt in der Umwelt und schadet Menschen, Tieren und natürlich auch der Natur. Und natürlich beeinträchtigt der Müll auch das Erscheinungsbild einer Stadt, so auch in Nordenham. Dort gibt es daher seit 5 Jahren eine spezielle Aufräumaktion. Sarah Behrens, die stellt uns Nordenham räumt auf einmal vor.
1: Nordenham räumt auf. So betitelt ist eine wichtige Veranstaltung unserer Region. Und hierbei ist der Titel Programm. Inspiriert am World Cleanup Day am 20. September sammeln Nordenhammerinnen und Nordenhammer am 5. September Müll. Und auch dieses Jahr ist es bald wieder soweit. Jeder kann mit anpacken, egal ob als Einzelperson, Familie, Verein, Schule oder ähnliches. Jeder und jede helfende Person ist willkommen. Schließlich heißt es nicht umsonst, viele Hände machen ein schnelles Ende. Die Aufräumaktion ist in 8 Bereiche unterteilt. So sind Treffpunkte in Blexen, Einswaden, Aberhausen und mehr geplant. Materialien zum Müllsammeln werden von der Stadt gestellt. Und ab 10 Uhr geht es dann los. Nach 2 Stunden des tatkräftigen Aufräumens wird sich dann um 12.30 Uhr an der Grundschule Süd getroffen, wo ein kostenloser Imbiss für alle Teilnehmenden bereitgestellt wird, die Auszeichnung des fleißigsten Stadtteils stattfindet und ein paar Dankesworte des Bürgermeisters die Aktion ausklingen lassen. Wenn Sie nun Interesse haben, aber am 5. September nicht können, ist das gar kein Problem, da der Aktionszeitraum am 31. August beginnt. Es kann also schon vor dem eigentlichen Datum Müll gesammelt werden. Doch egal, ob nun ab dem 31.8. oder dann am 5.9., wird es gerne gesehen, wenn Sie sich zuvor bei Herr Renko Schick anmelden, denn er ist Ansprechperson für Nordenham räumt auf. Erreicht werden kann er unter der Nummer 04731 84295 oder mit der E-Mail-Adresse renko.schick@nordenham.de. Weitere Informationen zur Aktion finden Sie online über die Seite der Stadt Nordenham.
0: Sarah Behrens über die Aktion Nordenham räumt auf, die am Samstag, den 5. September in Nordenham startet.

Der Bio in die Wesermarsch lädt am Donnerstag, den 3.9. um 19 Uhr zu einem Vortrags- und Diskussionsabend in die Umweltstation Iffens ein. An diesem Abend wird der faszinierende Lebensraum Wattenmeer im Mittelpunkt stehen. Besonderes Augenmerk soll dabei auf eingewanderte Pflanzen und Tiere gelegt werden. Es geht also um die Frage, wer kommt, um zu bleiben? Welche Arten stellen uns langfristig vor große Herausforderungen oder welche neuen Arten fügen sich bereichernd in das ökologische Zusammenspiel im Wattenmeer ein? Als Referent ist der Leiter der meeresbiologischen Wattstation der Universität Münster, Hans-Ulrich Steger, zu Gast.

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1: Mit Thorsten Folge zunächst einmal die Schlagzeilen. Neues Welcome Center für Pflegekräfte. Bremer Pilotprojekt läuft zunächst bis Ende nächsten Jahres. Nach Kupferdiebstahl in Nordenham. Haftantrag der Staatsanwaltschaft. Belästigung einer 21-Jährigen, der im Horster Polizei sucht nach Exhibitionist. Und Sauerstoffmangel im Holzhafen. Wasserfontäne in Geestemünde arbeitet nun auch nachts. Bremen. Der Senat hat ein 85.000 Euro teures Pilotprojekt beschlossen, das ausländische Pflegekräfte künftig gezielt bei der Einreise, der Wohnungssuche und bei Behördengängen unterstützen soll. Die neue Anlaufstelle dient dem gezielten Kampf gegen den regionalen Fachkräftemangel und wird in Kooperation mit der bremischen Schwesternschaft vom Roten Kreuz betrieben. Das Welcome Center startet laut Bericht von Buten und Binnen in einer kleineren Variante als ursprünglich geplant und ist vorerst bis Ende 2027 befristet. Nordenham. 4 Tatverdächtige wurden auf frischer Tat dabei ertappt, als sie in der Nacht Edelmetall aus einem leerstehenden Mehrparteienhaus stehlen wollten. Ein flüchtiger Mann wurde von den Einsatzkräften kurze Zeit später in einem nahegelegenen Gebüsch aufgespürt. Während die Polizei Nordenham 3 Beteiligte mangels Haftgründen wieder entlassen musste, stellte die Staatsanwaltschaft gegen den 4. Täter einen Haftantrag. Delmenhorst. Die Polizei sucht nach einem unbekannten Mann mit Vollbart und beiger Kleidung, der am Dienstagvormittag an einer Haltestelle nahe des Wasserturms eine 21-jährige Frau belästigt hat. Der Täter entblößte sich unvermittelt vor der jungen Frau und flüchtete direkt nach der Tat in unbekannte Richtung. Die Ermittler bitten nun Zeugen, insbesondere eine weitere Frau, die zeitgleich an der Station wartete, um Hinweise. Diese können beim Presseportal der Polizei Delmenhorst hinterlassen werden. Bremerhaven, Geestemünde. Wegen kritisch niedriger Sauerstoffwerte im Wasser läuft die dortige Wasserfontäne in Geestemünde die gesamte Woche durchgehend auch nachts, um ein Fischsterben zu verhindern. Messungen der örtlichen Wasserbehörde hatten zuvor den akuten Mangel aufgedeckt. Die Bürgerinnen und Bürger wurden über das Portal bremerhaven.de bereits vorab darüber informiert, dass der Nachtbetrieb zu leichten Lärmbelästigungen führen kann.
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0: Spricht man von der Reeperbahn, dann sind die Gedanken schnell beim berühmten Vergnügungs- und Rotlichtviertel in Hamburg-St. Pauli. Und so mancher denkt dann an leicht bekleidete Damen, Varieté oder die berühmten Koberer vor den entsprechenden Etablissements. Wenn aber einmal im Jahr das Reeperbahn-Festival stattfindet, dann wird genau dieses Viertel zum Mekka für Musikfans und Fachleute aus aller Welt. Vreen Havel ist seit dem ersten Festival, das vor 20 Jahren stattfand, dabei und erzählt, was dieses Event so besonders macht.
1: Das Reeperbahn Festival ist das größte Clubfestival in Europa. Das heißt, wir präsentieren ein internationales Musikprogramm aus über 50 Nationen, stellen hier junge Acts und Künstlerinnen vor, einem Publikum, das zum Teil eben aus Branchenvertreterinnen besteht, die im Rahmen unserer Reeperbahn Festival Konferenz vor Ort sind. Das sind auch Vertreterinnen aus aller Welt, die kommen, also als höchst international. Und eben Musikfans, die dieses Reeperbahn Festival nutzen, um neue spannende Acts zu entdecken.
0: Und genau das ist das Ziel des Festivals, denn hier geht es nicht um die großen Headliner, hier geht es darum, neue Bands zu entdecken. Und davon gibt es über 400, die dann wiederum über 500 Shows, darunter viele sogenannte Showcases spielen. Also kleine, etwa 30-minütige Auftritte, um sich bekannt zu machen. Die Dimensionen dieses Branchen- und Publikumsfestivals sind besonders, so Havel.
1: Das ist so in Zahlen ausgedrückt, um und bei 5.000 bis 6.000 Branchenvertreterinnen aus aller Welt und rund 45.000 Besucherinnen, die quasi ein normales Ticket kaufen. Und wir bespielen um und bei 70 Spielstätten, also das heißt über 4 Tage, und haben dann noch nebenbei eine Konferenz am Laufen, die sich quasi mit den dringendsten Themen der Musikindustrie oder auch den gesellschaftlichen Auswirkungen befasst. Das ist also ein sehr komplexes oder um nicht zu sagen hochkomplexes Unterfangen, dass man da in 4 Tagen alles auf den Punkt bringt und eine Konferenz und auch ein Musikfestival schafft und ein Nebenprogramm aus Podcasts und Talks und Panels und Kunst, für das man wirklich gerne nach Hamburg reist.
0: Und genau das tun dann zahlreiche Branchenvertreter von Plattenlabeln, Konzertagenturen, Veranstaltern oder den Medien, um neue Musik zu entdecken, zu präsentieren, sich zu vernetzen oder über wichtige Themen der Branche zu diskutieren. Welche Themen da gerade wichtig sind, erzählt Vreen Havel.
1: Vor allen Dingen geht es darum, ein bisschen zu ergründen, wie sich die aktuelle Musikindustrie weltweit aufstellt und wie sozusagen die Relevanz gewährleistet werden kann und auch eben die Neuvermessung der Legitimität des gesamten globalen Musikökosystems. Deswegen ist das diesjährige Motto Forever Legit, das genau diese Frage stellt. Ne? Also wie kann man die Zukunftsfähigkeit der Musikindustrie in einer Zeit gewährleisten, die in einem radikalen sozialen, demografischen und technologischen Wandel steckt. Und deswegen, also weiter so ist keine Option. Und wir gucken natürlich in den 4 Tagen auch darauf, mit namhaften Akteuren, in Panels und Sessions und so weiter, was die Ursachen sind und wie Lösungsansätze aussehen können.
0: Und Musik findet auch in dem Land statt, das sich seit Jahren im Krieg mit dem Aggressor Russland befindet, also die Ukraine. Und Musik und Kulturschaffende aus der Ukraine

0: Wir sind in diesem Jahr spezielle Gäste beim Festival, das sich aber nicht nur für die Branchenvertreter, sondern vor allem auch für ganz normale Musikfans lohnt, so Frenhavel.
1: Es legt sich auch eine unglaublich produktive und spannungsgeladene Stimmung über St. Pauli. Und das sollte man mal erlebt haben, weil es wirklich spannend ist. Man sieht überall Bands und Jungkünstlerinnen über St. Pauli laufen mit Instrumenten, wo man sieht, ach, die kenne ich doch, das waren doch gerade, sind das nicht etwa und so. Also das, solche Momente hat man da ständig. Und also das ist dann schon das Gefühl, dass Hamburg der Nabel der internationalen Musikwelt ist in diesen 4 Tagen. Ist es ja faktisch auch. Und das zu erleben, ist eine Reise wert, würde ich sagen.
0: Und wer genau diese Reise antreten möchte, das Reeperbahn-Festival findet vom 16. bis zum 19. September in Hamburg statt. Infos gibt's unter www.reeperbahnfestival.de.

0: Das Dorf Jamel liegt in Nordwestmecklenburg und ist von Neonazis gezielt als nationalistisches Musterdorf besiedelt worden. Aber wie das gallische Dorf von Asterix und Obelix ist nicht ganz Jamel von Nazis besetzt, denn es gibt den Forsthof von Birgit und Horst Lohmeier, die sich allen Anfeindungen zum Trotz seit vielen Jahren zur Wehr setzen und unter dem Motto Jamel rockt den Förster ein Festival für Demokratie und Toleranz organisieren. Am kommenden Wochenende ist es nun wieder soweit. Wir erzählen die Geschichte zu diesem ganz besonderen Festival.
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0: Als Birgit und Horst Lohmeier 2004 aus Hamburg nach Jamel auf den Forsthof gezogen sind, wurden sie vor allem vor einem Nazi gewarnt, der dort wohnen und regelmäßig Gäste empfangen sollte. Aber da sie in St. Pauli durchaus mit schwieriger Klientel zusammengelebt haben, hat sie das nicht abgeschreckt.
2: Wir haben gedacht, na gut, ein Neonazi, böse gesprochen, gibt es wahrscheinlich in fast jedem ostdeutschen Dorf. Insofern haben wir es uns zugetraut, mit diesem einen Menschen hier in irgendeiner Form klarzukommen. Und nachdem wir hergezogen waren, fing allerdings diese Entwicklung an, dass immer mehr Neonazi-Familien sich hier ansiedelten. Also wir wären sozusagen nie auf die Idee gekommen, hierher zu ziehen, wenn es damals schon so gewesen wäre wie heute.
0: Aber sie sind dann geblieben und haben sich trotz vielfältigster Versuche der rechten Szene nicht vertreiben lassen und wollten dem Treiben im Nazidorf Jamel auch etwas Kulturelles entgegensetzen, erzählt Birgit Lohmeier.
2: Wir haben sehr schnell gemerkt, wir können es nicht alleine schaffen. Wir brauchen Unterstützung von anderen Menschen. Und die anderen Menschen müssen ja erstmal erfahren, was hier passiert. Und insofern haben wir angefangen, mehrere verschiedene auch kulturelle Veranstaltungen hier bei uns auf dem großen Hof anzubieten, um eben die Bevölkerung zu informieren, was hier passiert in Jamel, dass es immer mehr Neonazi-Familien gibt. So fing alles an. Also wir haben Kunstausstellungen gemacht, wir haben Gartenausstellungen gemacht und eben auch 2007 das erste Mal ein Musikfestival.
0: Und das war alles noch sehr klein und improvisiert. Nicht nur einige Bands der Region trauten sich nicht ins berüchtigte Dorf, auch Besucherinnen hatten Bedenken. Und so kamen nur etwa 30 Leute zusammen. Aber immerhin kamen sie. Und auch die Jahre darauf. Und dann folgte 2015 ein Schicksalsschlag, der vieles verändern sollte. Ein Brandanschlag auf die Scheune des Hofes. Und das kurz vom Festivalbeginn. Selbst die Tagesschau berichtete seinerzeit und das Telefon der Lohmeyers stand nicht mehr still. Neben vielen wohlmeinenden Anrufen oder Schmähanrufen gab es aber auch einen ganz besonderen.
2: Es hatten sehr, sehr viele Menschen davon erfahren, unter anderem auch die Band Die Toten Hosen. Und es war dann tatsächlich so, dass irgendwann mal das Management anrief in diesen Tagen nach dem Brand und mit Horst sprach und sagt und anbot, einen Benefits-Auftritt zu machen für uns während des damaligen Festivals. Und Horst hat natürlich als erste Reaktion war, ja, veräppeln kann ich mich alleine, weil wir hatten, wie gesagt, viele sehr, sehr unangenehme Anrufe in der Zeit und er hatte das für einen Fake gehalten. Es war aber kein Fake. Also die Hosen haben in dem Jahr wirklich gespielt hier, ganz überraschend. Niemand wusste vorher davon, außer dem eingeweihten Kreisen natürlich. Und haben uns dann aber auch nicht allein gelassen. Sie haben gesagt, wir wollen nicht hier einmal nur so einen Soli-Auftritt machen und dann wieder verschwinden. Wir wollen auch tatsächlich, dass ihr in den nächsten Jahren von uns Unterstützung bekommt.
0: Und die Toten Hosen hielten Wort. Das Festival wurde auf professionelle Beine gestellt. Und so haben auf dem kleinen Forsthof bei Jamelrock den Förster neben den Toten Hosen schon namhafte Acts von Ketka bis zu den Ärzten und von Thees Ullmann bis Danger Dan gespielt. Und diese werden nicht nur von einem umtriebigen Management gebucht. Musiker wie Herbert Grönemeyer haben sogar selbst gefragt, ob sie nicht dort spielen dürfen. Und im Vorfeld weiß tatsächlich keiner der Besucher, welche Top-Acts mit dabei sind. Und das hat auch einen guten Grund, erzählt Birgit.
2: Wir brauchen Leute, die hier wirklich wissen, worum es geht, die mit uns zusammen Flagge zeigen für die Demokratie und die nicht nur für sehr, sehr günstige Eintrittspreise sehr große Künstler genießen wollen. Das ist sozusagen der Benefit bei der ganzen Geschichte. Man kriegt hier ein super toppes Programm, aber es ist eben auch wirklich, es hat einen ernsten Hintergrund, unser Festival. Und das wollen wir bitte nicht in Vergessenheit geraten.
0: Und so werden sich dann wieder viele Institutionen und Akteure von der Amadeo-Antonio-Stiftung bis hin zu Omas gegen Rechts mit einem Stand präsentieren oder ein Workshop-Angebot und Diskussionsveranstaltungen anbieten, um für die Demokratie und für Toleranz zu werben. Wer auf den Bühnen

0: Wettern stehen wird. Das ist wie in jedem Jahr nicht bekannt. Und auch für Birgit und Horst ist es in der Regel nicht klar, wer sie da in ihrem Garten besucht und das Festival so unterstützt.
1: Und insofern sind wir total gespannt, was unsere Booking-Crew auf die Beine gestellt hat. Also es wird wieder groß. Davon ist auszugehen, aber wir wissen es auch nicht und wir werden es natürlich ein bisschen früher als unser Publikum erfahren, weil die Leute kommen ja bei uns auf dem Hof an und kommen in unser Haus und da werden sie uns vorgestellt, beziehungsweise werden wir sie wahrscheinlich schon längst erkennen, aber das wird einfach wieder so großartig werden, wie schon in den Vorjahren fürs Publikum sowieso, für Horst und mich auch.
0: Jamel rockt den Förster, ein Festival für Demokratie und Toleranz, das am 4. und 5. September in Mecklenburg-Vorpommern stattfinden wird. Das Festival, das unter starker Polizeipräsenz stattfindet, kann übrigens nicht spontan besucht werden. Vielmehr mussten sich Interessierte im Vorfeld anmelden und die Tickets, die wurden dann verlost.

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2: 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Hallo und herzlich willkommen bei Radio Weser TV am Mittag. Schön, dass ihr dabei seid, wenn ich, Dennis Koppenbrink, euch im Laufe der Sendung etwas über den 70. Geburtstag der Bravo und die Kulturtipps der Woche erzähle. Dies und weitere spannende Themen sowie tolle Musik habe ich für euch im Gepäck. Und jetzt wünsche ich allen viel Spaß in der nächsten Stunde.

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1: Die kuriosen Feiertage. Heute am 2. September ist Blaubeereis am Stieltag. Und ja, das ist tatsächlich ein offizieller, eben kurioser Feiertag, der Anlass bietet, sich ohne schlechtes Gewissen mal wieder ein Eis zu gönnen. Die Blaubeere ist nicht nur lecker, sondern auch ziemlich gesund. Sie steckt voller Vitamine, Antioxidantien und sorgt im Sommer für eine angenehm fruchtige Erfrischung, besonders als Eis am Stiel. Schnell gemacht, praktisch zu essen und perfekt für heiße, warme oder auch einfach nur hungrige Tage. Ob gekauft, ob selbstgemacht, Blaubeereis geht eigentlich immer. Wer es ausprobieren will, einfach Blaubeeren mit Joghurt, etwas Honig und Zitronensaft mixen, in Förmchen füllen, einfrieren und fertig. Schmeckt besser, als es klingt. Versprochen. Und ja, man riskiert vielleicht ein paar blaue Lippen, aber das ist doch ein fairer Preis für gutes und gleichermaßen gesundes Eis. Also gönnen Sie sich doch heute am 2. September mal einen besonderen Eisgenuss, denn schließlich ist heute der Blaubeereis am Stieltag.

0: Für die Musikfans geht die große Festivalsaison ja schon ganz allmählich wieder zu Ende. Aber eben noch nicht so ganz. Unter anderem wird im September in Hamburg noch Europas größtes Clubfestival, das Reeperbahn-Festival, stattfinden. Thorsten Folge blickt voraus und hat dafür mit Vreen Havel, einem der Organisatoren, gesprochen.
1: Spricht man von der Reeperbahn, dann sind die Gedanken schnell beim berühmten Vergnügungs- und Rotlichtviertel in Hamburg-St. Pauli. Und so mancher denkt dann an leicht bekleidete Damen, Varieté oder die berühmten Koberer vor den entsprechenden Etablissements. Wenn aber einmal im Jahr das Reeperbahn-Festival stattfindet, dann wird genau dieses Viertel zum Mekka für Musikfans und Fachleute aus aller Welt. Vreen Havel ist seit dem ersten Festival, das vor 20 Jahren stattfand, dabei und erzählt, was dieses Event so besonders macht.
2: Das Reeperbahn-Festival ist das größte Clubfestival in Europa. Das heißt, wir präsentieren ein internationales Musikprogramm aus über 50 Nationen, stellen hier junge Acts und Künstlerinnen vor, einem Publikum, das zum Teil eben aus Branchenvertreterinnen besteht, die im Rahmen unserer Reeperbahn-Festival-Konferenz vor Ort sind. Das sind auch Vertreterinnen aus aller Welt, die kommen, also höchst international. Und eben Musikfans, die dieses Reeperbahn-Festival nutzen, um neue, spannende Acts zu entdecken.
1: Und genau das ist das Ziel des Festivals. Denn hier geht es nicht um die großen Headliner. Hier geht es darum, neue Bands zu entdecken. Und davon gibt es über 400, die dann wiederum über 500 Shows, darunter viele sogenannte Showcases, spielen. Also kleine, etwa 30-minütige Auftritte, um sich bekannt zu machen. Die Dimensionen dieses Branchen- und Publikumsfestivals sind besonders, so Havel.
2: Das ist so in Zahlen ausgedrückt, um und bei 5.000 bis 6.000 Branchenvertreterinnen aus aller Welt und rund 45.000 Besucherinnen, die quasi ein normales Ticket kaufen. Und wir bespielen um und bei 70 Spielstätten, also das heißt über 4 Tage, und haben dann noch nebenbei eine Konferenz am Laufen, die sich quasi mit den dringendsten Themen der Musikindustrie oder auch den gesellschaftlichen Auswirkungen befasst. Das ist also ein sehr komplexes oder, um nicht zu sagen, hochkomplexes Unterfangen, dass man da in 4 Tagen alles auf den Punkt bringt und eine Konferenz und auch ein Musikfestival schafft und ein Nebenprogramm aus Podcasts und Talks und Panels und Kunst, für das man wirklich gerne nach Hamburg reist.
1: Und genau das tun dann zahlreiche Branchenvertreter von Plattenlabeln, Konzertagenturen, Veranstaltern oder den Medien, um neue Musik zu entdecken, zu präsentieren, sich zu vernetzen oder über wichtige Themen der Branche zu diskutieren. Welche Themen da gerade wichtig sind, erzählt Vreen Havel.
2: Vor allen Dingen geht es darum, ein bisschen zu ergründen, wie sich die aktuelle Musikindustrie weltweit aufstellt und wie sozusagen die Relevanz gewährleistet werden kann und auch eben die Neuvermessung der Legitimität des gesamten globalen Musikökosystems. Deswegen ist das diesjährige Motto Forever Legit, das genau diese Frage stellt. Ne? Also wie kann man die Zukunftsfähigkeit der Musikindustrie in einer Zeit gewährleisten, die in einem radikalen sozialen, demografischen und technologischen Wandel steckt. Und deswegen, also weiter so ist keine Option. Und wir gucken natürlich in den 4 Tagen auch darauf, mit namhaften Akteuren, in Panels und Sessions und so weiter, was die Ursachen sind und wie Lösungsansätze aussehen können.
1: Und Musik findet auch in dem Land statt, das sich seit Jahren im Krieg mit dem Aggressor Russland befindet, also die Ukraine. Und Musik- und Kulturschaffende aus der Ukraine sind in diesem Jahr spezielle Gäste beim Festival, das sich aber nicht nur für die Branchenvertreter, sondern vor allem auch für ganz normale Musikfans lohnt, so Vreen Havel.
2: Es legt sich auch eine unglaublich produktive und spannungsgeladene Stimmung über St. Pauli. Und das sollte man mal erlebt haben, weil es wirklich spannend ist. Man sieht überall Bands und junge Künstlerinnen über St. Pauli laufen mit Instrumenten, wo man sieht, ach, die kenne ich doch, das waren doch gerade, sind das nicht etwa und so. Also solche Momente hat man da ständig. Und also das ist dann schon das Gefühl, dass Hamburg der Nabel der internationalen Musikwelt ist in diesen 4 Tagen. Ist es ja faktisch auch.

0: Und das zu erleben, ist eine Reise wert, würde ich sagen.
1: Vom 16. bis 19. September findet mit dem Reeperbahn-Festival in Hamburg Europas größtes Clubfestival statt. Infos gibt's unter www.reeperbahnfestival.com.

0: Heute geht's im Buchtipp der Woche um das Buch Julimord von Emily Schepp. Den schwedischen Bestseller stellt Thorsten Folge einmal vor.
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2: Julimord ist der neue Krimi der schwedischen Erfolgsautorin Emilia Schepp, die besonders mit ihrer Jana Berzelius-Reihe international für Aufsehen und für viele Fans sorgte. Nun hat sie außerhalb dieser Reihe ein Buch herausgebracht, das aber ebenso spannend und temporeich ist. Sie schickt diesmal die Ermittlerin Maya Bohm ins Rennen. Diese ist alleinerziehende Mutter und das Schicksal hat ihr eine schwere Prüfung auferlegt, denn ihr schwerkranker Sohn braucht ein Spenderherz. Darum zieht sie mit ihm nach Motala, wo er in einem geeigneten Krankenhaus behandelt wird. Sie hat aber auch beruflich gerade einen brisanten und schwierigen

gegen Fall aufzuklären. Den Fall von Johann Sundin nämlich, der nach einem Überfall im Koma liegt. Und nicht nur das, Sundins Frau verschwand vor einem Jahr spurlos. Ohne Leiche und niemand weiß, was damals geschah. Was hatte das Paar Sundin möglicherweise zu verbergen? Welches Geheimnis liegt hinter dem Verschwinden der Frau und dem Überfall auf den Mann? Der Fall fordert der Ermittlerin alles ab. Und aufgrund ihrer privaten, ebenfalls herausfordernden Lebensumstände wird sogar ihre Integrität auf eine sehr harte Probe gestellt. Ein spannender, origineller Plot, eine interessante, authentische Ermittlerin bilden zusammen einen spannenden und sehr lesenswerten Krimi. Julimord von Emilie Schepp ist bei Piper herausgekommen.

Donnerstags nach der Schule ging's ab zum Kiosk. Die neueste Ausgabe der Bravo war da. Über Generationen hinweg war die Bravo die ultimative Jugendzeitschrift. Die Popkultur im Kinderzimmer. Nun feiert die Jugendlektüre rund.

0: heutigen Geburtstag. Dennis Pum berichtet.
1: Für Generationen von jungen Menschen, auch für mich, gehörte sie einfach dazu. Das Jugendmagazin Bravo feiert seinen 70. Geburtstag in diesen Tagen. Eine Zeitschrift nur für Jugendliche, das war damals sehr neu. Gabriele Roman vom Archiv der Jugendkulturen in Berlin.
2: Das ist sehr willkommen angenommen worden von jungen Menschen, weil sie eben auch gar nicht hatten sonst, wo sie sich über popkulturelle, zum Beispiel US-amerikanische Musik und Filmstars und so informieren konnten. Und von daher war das natürlich auch in der Anfangszeit und auch über Jahrzehnte also eine ganz, ganz wichtige Informationsquelle für junge Menschen.
1: Hollywood, Popstars, Mode und nicht zu vergessen Antworten auf Fragen, die junge Menschen nur schwer irgendwo anders bekommen haben.
2: Wichtig war sicher auch in den 60er Jahren Dr. Sommer. Der wollte ja auch jungen Menschen was mit auf den Weg geben im Hinblick auf eine liberalere Sexualaufklärung. Dann hat die Bravo ja auch eine Bedeutung gehabt, eine ikonische Bedeutung, die Starschnitte beispielsweise. Das sind, würde ich sagen, schon alles auch wirklich auch wichtige und positive Aspekte, die die Bravo mitgebracht hat. Und sie hat ein Stück weit auch Popkulturgeschichte dokumentiert.
1: Und die Bravo, die war natürlich auch dafür bekannt, Skandale aufzudecken. Meistens drehte sich um Hollywood, um Sänger, um Gerüchte. Aber auch die Bravo selbst stand immer wieder in der Kritik, sagt Bodo Mrozek vom Institut für Zeitgeschichte.
3: Andererseits wird aber eben auch ihr so ein bisschen der Vorwurf des sehr nahe am Kommerz operierenden gemacht. Zum Teil waren aber auch eben diese kontroversen Inhalte haben immer auch wieder mal Grenzen überschritten, wo dann auch Jugendschutzbehörden eingeschritten sind und ihr etwa vorgeworfen haben, hier nicht nur zur Aufklärung beizutragen, sondern auch zur Sexualisierung von sehr jungen Menschen. Und das ist natürlich eine schwierige Grenze, wo die Bravo sicherlich zu Recht auch Kritik bekommen hat.
1: Und das über Generationen hinweg. Ihren Höhepunkt hatte die Bravo Anfang der 90er Jahre. Damals sind Woche für Woche mehr als 1,5 Millionen Hefte in Teenie-Hände gelandet.
3: Sie hat immer wieder neue journalistische Formate geboten. Sie hat aber auch eben die Grenzen des moralisch Erlaubten gelegentlich überschritten. Und sie hat auch zum Beispiel mit der Foto-Love-Story Einblick gegeben in die Probleme dieser Jugendlichen. Nebenbei die Pflege- und Kosmetiktipps, die haben auch eine eigene Hitparade ermittelt. Das sind eben Themen, die in einer bestimmten Altersphase viele junge Menschen beschäftigen. Und da hat die Bravo sich positionieren können und diese Rolle doch über etliche Jahrzehnte gehalten.

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1: Heute geht es um einen Film, der wieder einmal eine düstere Zukunft zeigt. Die Romanverfilmung von Das Ende der Sterne. Und noch ein Tipp fürs Heimkino aus Südkorea. Dennis Pum.
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3: Oh Scheiße! Du heiliger Zombie.
4: Upgrade. Action! Bevor die Welt unterging, habe ich meine Frau geküsst und mit meinem Hund gespielt.
5: Jasper! Aber das Glück hat ihn verlassen. Hick, den jungen Piloten, der in einer apokalyptischen Welt klarkommen muss. Ein Virus hat die meisten Menschen in einer nahen Zukunft dahingerafft. Nun gilt es in der Wildnis zu überleben.
6: Die Welt von damals existiert nicht mehr. Hier gibt's nur uns. Wir halten uns an dem fest, was mal war. Da draußen zählt nur eins, töten oder getötet werden.
5: Sagt ein Ex-Survival-Experte vom Militär, mit dem sich Hick zusammengetan hat. Das Ende der Sterne ist eine Romanverfilmung vom Gladiator-Regisseur Ridley Scott. Ein klassisches Überlebensdrama mit Action, aber die kommt gut portioniert daher.
6: Das Einzige, was wir fürchten müssen, sind... die Überlebenden.
5: Über weite Strecken geht es um Trauer und Verarbeitung, viel Dialog, was manchmal rührend ist, aber am Ende echt zäh. Fürs Heimkino gibt's da durchaus spannendere Kost aus Korea, schwarzhumorig vor allem, No Other Choice.
7: Tief einatmen. Ich bin ein guter Mensch. Arbeitslos bin ich nicht geworden, weil ich es wollte.
5: In No Other Choice schluckt ein amerikanischer Konzern die Papierfabrik von Mansu. Der Familienvater verliert seinen Job und nach auch die Hoffnung auf einen neuen, weil es in der Papierbranche eben so viele Mitbewerber gibt.
8: Alles auf dieser Liste wird gestrichen, bis Papa eine neue Stelle gefunden hat.
9: Kein Tennis mehr. Mein Auto. Und dann unser Haus.
5: Auto? Okay, aber das Haus? Damit kann sich Mansu nicht abfinden.
10: Wie viele Mitbewerber wird es wohl geben?
9: Verglichen mit meinem Mann ist er gar nichts. Trifft ihn denn nie der Blitz?
5: In seiner Verzweiflung versucht er, alle Jobkonkurrenten zu finden und aus dem Weg zu räumen. No Other Choice, keine andere Wahl, ist eine spaßige Thriller-Satire über die unmenschliche Kehrseite des kapitalistischen Systems.
11: Diese beiden Männer sind verschwunden.
5: Regisseur Park Chan-wook, Koreas düsteres Filmgenie, setzt hier alles prachtvoll in Szene und

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1: Am Samstag, den 5. September, spielt die Bremerhavener Rockband Motor Planet in der Jahnhalle in Nordenham. Die Band ist eine feste Größe innerhalb der norddeutschen Rockszene und steht seit 2009 für handgemachten Powerrock. Wer den druckvoll groovenden Abend erleben möchte, los geht's um 20 Uhr. Charles Allen, kurz Chuck Wagon, ist ein US-amerikanischer Sänger, Songwriter und Gitarrist, der vor allem mit seiner Band Hot Water Music Erfolge gefeiert hat. Aber auch als Solomusiker hat er sich bereits eine große Fanbase erspielt. Am Sonntag, den 6. September, ist Chuck Wagon nun zu Gast im Bremer Kulturzentrum Schlachthof. Start des Konzertes ist um 20 Uhr. Am Montag, den 7. September, gibt es mal wieder ein Biertasting inklusive Brauereiführung in der Olsbrauwerkstatt in Oldenburg. Start des Abends, der bis 20.30 Uhr dauern wird, ist um 18.30 Uhr. Na dann, Prost! Gegründet in Cardiff, Wales in den späten 90ern, wurde die Band McCluskey schnell zu einer der beliebtesten Underground-Punk-Bands ihrer Zeit. Bekannt für bissige Texte, kantige Riffs, aber auch für chaotische Live-Shows. Die Band veröffentlichte 3 von der Kritik sehr gefeierte Alben, bevor sie sich 2005 auflöste.

Nach einer knapp 20-jährigen Schaffenspause erschien im Mai letzten Jahres The World Is Still Here and So Are We, das vierte Album von McCluskey. Nun sind sie wieder auf Tour, die sie am Dienstag, den 8. September, auch nach Bremen ins Lagerhaus führt. Los geht's um 20 Uhr. Paleo Paranoids ist eine zweimannstarke Alternative-Band aus Bremen. Obwohl sie nur zu zweit sind, haben sie Bass, Gitarren, E-Piano, Schlagzeug und Percussion im Angebot und spielen einen Mix aus Rock, Indie, Swing, Jazz und Soundexperimenten abseits des Mainstreams. Am Mittwoch, den 9. September, spielen sie im Meisenfrei. Der Eintritt an diesem Abend, der um 20 Uhr startet, ist frei. Wer an das urdeutsche Genre Krautrock denkt, kommt am Namen Jane nicht vorbei. Seit 1970 ist die Band um Peter Pankras mit kleineren Pausen durchgängig aktiv und gastiert mit ihrem melodiösen, progressiven Sound am Donnerstag, den 10. September, ebenfalls im Meisenfrei. Als ganz besondere Gäste werden die Rock-Urgesteine von Fargo mit Classic Rock im Geist der 70er Jahre den Abend eröffnen. Los geht's um 20 Uhr. Am Freitag, den 11. September gastieren die Stehpisser mit ihrem Programm Back to the Bayou im Saal des Lagerhauses in Bremen und präsentieren Musik aus den letzten 5 Jahrzehnten. Von tanzbaren Rock'n'Roll über Blues bis Balladen bis hin zu Country-Musik und Swamp Rock reicht das Programm. Los geht's um 20 Uhr.

So schnell ist eine Stunde wieder vorbei. Wenn ihr mögt, schaltet doch beim nächsten Mal wieder ein, wenn es heißt Radio Weser TV am Mittag. Bis dahin habt eine schöne Zeit. Tschüss und bis zum nächsten Mal, sagt euer Moderator Dennis Koppenbrink. 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

0: Herzlich willkommen heute in unserer Reihe Neues aus dem Mehrgenerationenhaus. Mein Name ist Stefan Schreiber. Ich koordiniere hier die Angebote im Haus und habe heute Jutta Dankert zu Gast. Jutta ist schon das zweite Mal bei uns hier in dem Format. Jutta ist unsere Expertin im Haus zum Thema Demenz. Wir beschäftigen uns hier im Rahmen eines Projektes damit einfach, wie können wir Menschen Unterstützung geben, die sich mit dem Thema auseinandersetzen müssen, weil vielleicht der Angehörige betroffen ist oder die Eltern, man weiß es ja immer nicht. Und Jutta bringt ganz, ganz viel Erfahrung mit, hat viele, viele Jahre Einrichtungen geleitet in dem Bereich, ist jetzt aber auch schon im wohlverdienten Ruhestand angekommen, aber da ihr so ein bisschen langweilig war,
1: richtig,
0: ist sie dann hier vorstellig geworden und wir waren von Anfang an begeistert und haben eine ganz tolle Zusammenarbeit mit Jutta und machen eben unterschiedliche Angebote zu dem Thema. Unter anderem ist Jutta jede Woche hier und bietet eine Beratung an, eine Sprechstunde, wo jeder, der da irgendwie Fragen hat, gerne kommen kann, vorher einen Termin eben vereinbaren. Organisation läuft über den Seniorenstützpunkt und dann kann man sich hier ganz vertraulich unterhalten und einfach ein bisschen Tipps bekommen. Wir wollen heute jetzt auch gar nicht allgemein auf das Thema Demenz eingehen, sondern es geht auch heute um praktische Tipps. Es gibt zahlreiches Material dazu, werden wir im Anschluss auch noch ein bisschen was

0: Kannst du nachher nochmal eben was zu sagen, hat auch was mitgebracht. Aber es geht einfach darum, im ganz alltäglichen Umgang zu Hause, wie kann ich mit Situationen vielleicht ein bisschen besser zurechtkommen. Jutta, vielleicht fängst du einfach mal an. Du machst hier die Beratungsgespräche, du wirst ständig damit konfrontiert mit Situationen von Menschen, die sich dann überfordert fühlen. Und denke ich, bist da unsere Fachfrau.
1: Ja, erstmal guten Tag. Ich finde es schön, dass ich wieder dabei sein kann. Die Demenz macht ja Angst, ganz egal, ob sie bei den Eltern, bei den Kindern, auch bei den Enkelkindern ist es. Warum ist Oma so komisch geworden und warum tüdelt Opa und der hört mir gar nicht mehr zu? Ist doch mein Opa. Das sind alles Situationen, die in einem ganz normalen Haushalt eben halt aufkommen und die Kinder leiden auch schon unter der Situation. Wenn jemand anfänglich dement wird, ist es ja so, der steht ja nicht sofort auf der Stirn, er ist jetzt dement, er kann gar nichts mehr. Das stimmt nicht. Zu mir in die Beratung am Donnerstag kommen Leute, die noch nicht in die Klinik müssen oder auch nicht in ein Pflegeheim, sondern die leben zu Hause. Und die Situation zu Hause spitzt sich manchmal zu. Das heißt, dass sie eben halt manchmal wirklich an ihre Belastungsgrenze kommen und die Angehörigen nicht mehr wissen, darf ich meinen Vater einsperren, wenn ich einkaufen gehe? Ich bin ja gleich wieder da. Das sind alles Dinge, die einen Angehörigen natürlich auch belasten. Darf meine Mutter noch Auto fahren? Die ist so daneben, aber ihr Auto, das lässt sie sich nicht wegnehmen. Das sind Fragen, die auch an mich herangetreten werden. Die Leute sollten, solange wie es irgendwo geht, natürlich in ihrer Häuslichkeit sein. In ihrer gewohnten Umgebung, in aller Ruhe und Frieden. Aber der Demente kann durch seine Emotionen sie häufig manchmal nicht mehr steuern. Und ich habe lange Zeit in Berlin gelebt und habe dort Pflegeheime geleitet, wo eben halt Angehörigengruppen waren, wo die Angehörigen auch zu mir kamen und wir dann besprochen haben, was können wir tun, dass das Zusammenleben gut geht, ohne dass jemand gleich in eine Einrichtung muss. Naomi Feil hat mal eine Technik, darüber habe ich das letzte Mal auch kurz gesprochen, die hat eine Technik entwickelt, wo ich mit einem Demenzkranken auf einer guten Ebene ganz toll reden kann. Und Sie glauben gar nicht, wie viel Spaß es ist, mit einem Demenzkranken zu Hause zu leben. Wenn man die Dinge weiß, tun sie nicht weh. Und die Demenz ist nicht ansteckend. Und keiner muss sich verstecken. Das ist ein ganz normales Krankheitsbild. Natürlich gibt es viele Formen der Demenz. Und wenn es einen jungen Menschen betrifft, ist es immer noch ganz furchtbar und auch wesentlich schlimmer. Wenn jemand an einer Alzheimer-Demenz erkrankt ist, hat er schon sein fortgeschrittenes Alter. Und früher hat man nicht gesagt, der ist dement, sondern Oma ist einfach tüdelig. Die ist tüdelig und lass ihn mal wühlen. Und dieses lass ihn mal wühlen, lass ihn mal machen, ist schon der erste Schritt.
0: Das wäre schon das Erste, sie einfach lassen.
1: Sie einfach zu lassen.
0: Das wäre schon praktisch der erste Tipp.
1: Richtig. Auch. Und was noch ist, dass man sich nicht persönlich angegriffen fühlt. Wenn also die Situation sich zuspitzt, einfach mal tief Luft zu holen und erstmal gar nichts dagegen zu sagen. Wenn jetzt Mutter oder Vater oder auch Ehemann oder Ehefrau anfangen, einfach anders zu werden. Sie stehen auf mitten im Gespräch, laufen einmal herum, fassen irgendwas an, wo man sagt, was soll das denn? Und setzen sich hin und singen Weihnachtslied bei 30 Grad draußen. Es ist einfach so, sie sind in ihrer eigenen Welt, wo sie sich wohlfühlen, wo sie angenommen sind und vor allen Dingen, wo sie sich auch geborgen fühlen. Und das kann man natürlich zu Hause am besten geben. Wenn jemand in der Pflegeeinrichtung ist, ist einfach die Zeit dafür häufig nicht da. Aber man kann es auch mit ganz einfachen Dingen machen. Du wolltest gerade was sagen?
0: Ich wollte darauf hinaus, du hattest gesagt, Tagesstruktur, das ist eigentlich das Wichtigste oder ein ganz wichtiger Punkt, wo man zu Hause dran arbeiten muss, dass man da irgendwie eine Struktur dem Menschen vorgibt.
1: Ja. Also du hast recht, das ist eigentlich der Weg, der uns in die Häuslichkeit bringt und die Leute sitzen zu Hause am Küchentisch und wissen nicht, was sie tun sollen. Früher haben sie Kartoffeln geschält, haben alles vorbereitet. Heute sollen das nicht, weil sie könnten sich ja pieken. Die können viel besser Kartoffeln schälen, als wie wir beide zusammen. Es sind einfach alte Gewohnheiten, die sie können. Und warum sollen sie die nicht machen?
0: Aber sie brauchen auch schon jemanden, der ihnen sagt, jetzt mach mal, weil sie schon alleine nicht mehr anfangen.
1: Wenn wir jetzt die Kartoffeln hin

stellst und sagst, ja, das wird er schon sehen, nee, dann stehen die noch am nächsten Tag. Sie brauchen eine Struktur, nur ganz, muss man wirklich immer wieder ganz klar sagen, das Gefühl, was der Mensch hat, das

0: Staaten zu Hause lebe, muss ich als Angehöriger als erstes sagen, okay, ich akzeptiere die Krankheit, muss mich damit auseinandergesetzt haben und das kann ich sehr gut. Es gibt ganz, ganz viele Fortbildungen. Es gibt im Netz sehr vieles über Demenz und ich habe auch einen Hausarzt, den ich durchaus fragen kann, mein Vater ist dement oder meine Mutter, was kann ich tun? Der wird Ihnen auch sagen, lassen Sie alles so, wie es ist. Nehmen Sie ihm nichts weg.
1: Wenn also, du jetzt von tagesstrukturierenden Maßnahmen sprichst, heißt das, dass es richtig einen Plan geben muss?
0: Genau, und den sollte auch nicht der Angehörige alleine machen, sondern er sollte sich überlegen, was kann mein Vater noch gut oder meine Mutter, was hat er immer besonders gerne gemacht? Und wenn jemand nie gerne Kartoffeln geschält hat, mache ich den nicht glücklich, wenn ich dem eine Kartoffel gebe und sage, nun mach mal, nur um so eine Struktur zu haben.
1: Also das Wichtige ist erstmal zu gucken, was sind so Gewohnheiten gewesen.
0: Genau, und da sollte auch die Familie ganz offen drüber reden, zusammen und zu sagen, was hat Opa immer gerne gemacht oder Oma, was ist schön und sie sollten nicht ausgeschlossen werden, sondern es sollte morgens ein ganz normales Frühstück sein, wie sie es sonst auch gemacht haben. Schön ist, wenn sie helfen können, wenn man einfach das Tablett fertig macht und sagt, Mutti, stellst du die Tassen schon mal hin? Meine Mutter ist auch schwerst dement gewesen und die wusste nicht mehr, wie viele Tassen sie hinstellen sollte. Dann hat immer einer 5 gekriegt, der andere hat gar keine gekriegt. Und dann hat sie wieder einen Becher hingestellt. Nun bin ich fertig. Aber sie hat etwas gemacht. Und ich habe dann gesagt, Mensch, prima, toll Mutti, kannst du das noch darüber rücken? Alles war gut. Aber dieses Gefühl zu geben, du bist da, du bist angenommen, so wie du bist und ist schön. Und man kann auch mal drüber lachen, wenn da 5 Gabeln liegen. Brauchst du 5 Gabeln heute, gib mir doch eine ab. Ja, das ist etwas, was schon der erste Schritt ist.
1: Also Humor muss man schon mitbringen.
0: Humor muss, das ist das A und O. Viel lachen, denn das Leben ist ja nicht nur traurig. Auch der Demenzkranke freut sich, wenn draußen das anfängt zu blühen. Ja, es ist einfach so, dass man sie überall mit einbeziehen sollte. Und wenn man jetzt anfängt, morgens zu frühstücken und man sieht, dass derjenige einfach müde und kaputt ist, ihn immer mit einbeziehen und auch sagen, möchtest du, dass wir ein bisschen in den Garten gehen? Mal gucken, da blühen jetzt schon die Krokusse. Wir gehen mal ein bisschen raus. Und ihn dann zu animieren. Aber nicht zu sagen, so, wir gehen jetzt raus, anfassen und raus. Sondern sagen, möchtest du mitgehen? Und irgendwo immer sehr langsam zu sprechen, vorsichtig, nicht so schnell. Dann wird er auch sagen, ja oder nein. Und das sollte man auf alle Fälle dann auch akzeptieren.
1: Also Tagesstruktur heißt schon so ein richtiges Raster.
0: Richtig,
1: und das
0: ein Raster.
1: Idealerweise wahrscheinlich auch immer wiederkehrt. Immer dieselben Zeiten,
0: genau.
1: Wann Frühstück ist, wann Mittagessen ist, wann Abend. Also so Gewohnheiten.
0: Ja, die Gewohnheiten sollte man auf keinen Fall außer Acht lassen. Man sollte immer ein bisschen was in petto haben. Das heißt, wenn dieses Frühstück vorbei ist, es draußen regnet, brauche ich nicht in den Garten gehen. Dass man Fotoalben hat. Und mit ihnen gemeinsam eine Reise macht. Eine Reise in die Vergangenheit,
1: okay.
0: In der sie sich glücklich, zufrieden und geliebt fühlten. Und das sind diese alten Fotos. Ich habe einfach einen Schuhkarton gehabt, alte Fotos rein. Da hat meine Mutter sich stundenlang mit beschäftigt. Und ich war dabei. Und wir haben auch dann über diese Bilder gelacht. Wir haben gesagt, Mensch, guck mal, da siehst du aber flott aus. Oder was hast du denn da für einen Schuh an? Oder irgendwie sowas, dass sie sich immer wohlgefühlt hat. Mhm. Und das hat sie ganz toll mitgemacht. Fand sie gut. Dann hat sie die Bilder der Größe nach sortiert. Und dann ob Farb- oder ob es Schwarz-Weiß-Fotos waren, alles schön hingestellt. Das war etwas, was für sie eine ganz große Aufgabe war. Und dann ist es auch so, dass der Demenzkranke einfach müde und kaputt ist. Wenn der Tag-Nacht-Rhythmus nicht mehr so gut ist. Dann
1: das ist ja auch
0: es
1: häufig
0: so,
1: das Problem. Ne?
0: Richtig, dann ist es so, dass man sie nicht unbedingt schlafen lässt. Das ist gemein, aber es ist so, wenn man dann sagt, na leg dich doch jetzt hin. Wenn er am Vormittag 4 Stunden schläft, dann zum Essen raus und nachmittags wieder ein paar Stunden, geistert er die ganze Nacht durch die Wohnung.
1: Das heißt dann schon versuchen,
0: genau.
1: Ihn wach zu halten.
0: Richtig.
1: Und vielleicht einen kleinen Mittagsschlaf, aber mehr auch nicht.
0: Genau. Aber was auch wichtig ist, dann gemeinsam das Essen vorzubereiten. Und wenn der natürlich morgens im Fernsehen schon immer seine Serien geguckt hat, ja, dann kann er es jetzt auch machen. Ja, ob er es versteht, aber das hat er immer gemacht. Ja? Und die Zeitung lesen ist immer noch wichtig.
1: Und wie gehe ich damit um, wenn jemand nachts immer wieder wach wird?
0: Da kommen wir gleich drauf. Das ist ja der spannendere Teil.
1: Okay.
0: Es ist so einfach, diese Zuwendung zu geben, dass es ein schönes Zuhause ist. Mit ihnen gemeinsam lachen und scherzen.

0: Und dann auch zu sagen, so, jetzt werden wir mal ein bisschen nach draußen gehen, wir müssen noch einkaufen. Nimm mal schon die Tasche, ich hole die Tasche, dann gehen wir zum Auto oder wir laufen jetzt zum Bäcker. Oder einfach mitnehmen und ihn auch einpacken lassen. Und wenn er 5 oder 6 Mal Marmelade einpackt, na und, dann packe ich sie wieder raus. Das ist auch etwas, was in der Demenz häufig ist, dass sie sagen, sie haben einen Zettel, da stehen 7 Sachen drauf, aber sie sagen Marmelade. Mhm. Dann gehen sie hin und holen nicht ein Glas, sondern möglichst alles, was da noch steht. Ja, dann wird es wieder ausgepackt, ja, und man geht weiter. Aber dieses Gefühl, dass sie es selber in den Einkaufskorb gelegt haben,
1: das ist wichtig.
0: Das ist das Allerwichtigste. Dieses Ich bin doch wer. Und ich habe mein Leben immer viel gearbeitet und viel gemacht. Und ich möchte jetzt einfach dabei sein. Lass mich nicht allein.
1: Also das, was in unseren Augen Defizite sind, sie nicht damit zu konfrontieren,
0: nein, auf
1: sondern wirklich
0: Fall.
1: Zu schützen. Zu
0: richtig.
1: Sagen.
0: Also dieses, man sollte sich nicht auf eine Diskussion einlassen. Weil der Demenzkranke kann darauf nicht mehr klar und deutlich antworten. Man sollte immer das fragen, was ist passiert, wenn er jetzt auf einmal anfängt zu weinen oder ist traurig, das sieht man ja auch. Was ist passiert, dass sich das jetzt so traurig macht? Und niemals sagen, warum. Warum bist du jetzt traurig? Weil das kann er mir nicht mehr beantworten.
1: Ja.
0: Das geht nicht, das kann er nicht. Dann erzählt er irgendwas, aber das kann er nicht. Aber wenn ich sage, was war das für ein Gefühl? Ja? Oder auch wenn ich sage, koste doch mal beim Kochen, wenn ich mit meiner Mutter gekocht habe, koste doch mal. Wie schmeckt das? Dieses wie schmeckt das war schon zu viel. Wenn ich gesagt, ist es salzig, ist es süß, das konnte sie mir beantworten. Also das sind so Dinge, dass man sie ganz normal in den Tagesablauf mit hineinnimmt.
1: Es sind eigentlich ja nur Kleinigkeiten,
0: ganze
1: wenn du das
0: Kleinigkeiten.
1: Jetzt so als Beispiel bringst.
0: Ja.
1: Aber im Grunde muss man ja das auch erstmal lernen.
0: Ja.
1: Die richtigen Fragen zu stellen
0: richtig.
1: Und eben nicht
0: richtig.
1: Mit irgendwelchen Äußerungen
0: dieses, den Menschen. Die Naomi Feil hat über viele Jahre ja ganz viele alte Menschen in ihrer Einrichtung oder der Einrichtung ihrer Eltern gesehen. Und die haben natürlich die Validation entworfen. Das ist ja eine Kommunikationstechnik, mit den Demenzkranken zu reden und dass sie eben halt das Gefühl haben, sie werden ernst genommen.
1: Hm.
0: Ja? Und das, was ich sage, muss ich auch halten. Wenn ich zu meiner Mutter sage, ich gehe weg, ich komme aber morgen wieder und ich komme dann nicht, brauche ich gar nicht wiederkommen. Es ist so. Auch in einer Einrichtung, wenn jemand, der mangelhaft unglücklich orientiert in einer Einrichtung ist und die Pflege kommt und macht etwas und schafft es nicht und sagt, ich komme morgen wieder, ist nicht das Ding.
1: Ja.
0: Aber wenn sie dann am nächsten Tag dort nicht erscheinen, haben sie verloren. Die brauchen gar nicht wieder hingehen. Weil das merkt sich der Demenzkranke. Die Gefühle sind nicht weg, die bleiben. Ja? Und dieses, dass man etwas verspricht, jeder weiß, das, was ich verspreche, das muss eingehalten werden. Ja? Und so ist es beim Demenzkranken auch. Und wenn ich also in meiner Einrichtung zu einem gesagt habe, ich kann heute nicht kommen, ich komme morgen, bin ich den nächsten Tag hingegangen, habe mich entschuldigt, war gut. Ich habe aber Bescheid sagen lassen, dass ich heute nicht komme. Dass der Demenzkranke merkt, aha, die nimmt das ernst, was sie mir gesagt hat. Das ist wichtig.
1: Also selbst wenn ich den Eindruck habe, der ist ja so vergesslich, das merkt er doch gar nicht mehr. Trotzdem damit umgehen.
0: So ist es. Und man sagt ja so, Mensch, der kriegt das sowieso nicht mit. Kannst ja von was anderem reden. Die bekommen ganz, ganz viel mit. Sie können es dir nicht so wiedergeben, aber sie bekommen ganz viel mit. Alles, was Emotionen sind und alles, was Gefühle sind.
1: Also Emotionen ist ja nochmal ein ganz großes Thema.
0: Ja.
1: Gerade herausforderndes Verhalten, Aggression,
0: ja.
1: Was ja oft, also so habe ich es auch erlebt, dazu führt, dass Menschen zu Hause dann schnell überfordert sind und sagen, das schaffe ich jetzt nicht mehr, weil ich einfach dieser Gewaltbereitschaft oder also da einfach nicht mit klarkommen, wenn er dieses Anschreien anhören muss oder auch ja sogar Übergriffigkeit, was dazu führt, ist ja häufig, dass dann gesagt wird, nee, du musst jetzt ins Heim, das geht nicht mehr. Aber die Ursachen sind ja oft, wenn ich dich richtig verstehe, wenn man die erkennt, kann man das ja vielleicht auf jeden Fall noch hinauszögern.
0: Eine ganze Weile hinauszögern. Sie einfach ein bisschen wursteln lassen.
1: Ja.
0: Und wenn sie die Kissen nicht wie früher mit so einem Knick und ordentlich muss das Kissen sein und es liegt nicht ordentlich, lass es liegen. Ja? Und wenn der 5-mal in der Woche den gleichen Pullover anhat, ist das okay. Er hat sich den Pullover angezogen oder sie hat sich die Bluse

0: angezogen, weil sie die anziehen will. Niemals sagen so, wie siehst du denn aus, sieh das mal aus, so kannst du doch nicht rumlaufen.
1: Aber wenn ich dann natürlich in so einer Situation bin, da ist jetzt richtig so die Aggression, der steht jetzt da vor mir und will wie gehe ich damit um?
0: Dann bleibe ich erstmal ganz ruhig und mache gar nichts.
1: Das ist aber einfach.
0: Das ist einfach. Aber das ist das Einzige, wo man mit einem Demenzkranken wieder auf ein Level kommt.
1: Also nicht gegen andere.
0: Nein, alles das, was er dir sagt, nimm es für in dem Moment für gesagt und für getan und für gemacht, aber es nicht zu korrigieren, das
1: bringt
0: nichts.
1: Und auch nicht in Frage zu stellen.
0: Nein, und nicht in Frage stellen. Weil das macht ihn immer saurer. Ich kann anziehen, was ich will, ob dir das gefällt oder nicht. Und sie werden immer saurer und pauschen sich immer weiter hoch. Dann lieber einen Moment rausgehen, tief Luft holen und wieder reinkommen. Das ist, und viele, und das machen auch viele, die, also jemanden zu Hause, die denken, jetzt müssen sie mit Liebe überschütten. Ja, also komm an Mutters Brust, so ungefähr. Das wollen die nicht. Und der mangelhaft unglücklich Orientierte, dem kannst du die Hand geben und kannst auch so mit ihm reden, dass du die Hand festhältst.
1: Ja, also aber Körperkontakt.
0: Alles, genau, der Körperkontakt. Aber alles, was den Kopf betrifft, nein. Dann macht er auch so. Weil das sind Dinge, nein, das ist zu intim. Ich habe hier mal was mitgebracht. Das sind auch schon ein paar Dinge, die ich schon besprochen habe. Und zwar Tipps und Anregungen für Angehörige im Umgang mit Demenz. Das ist von A bis Z und ist von der Leitstelle Alter, älter werden. Und zwar bei A kommt Aufgaben geben und Anerkennung schenken. Das haben wir gerade eben schon gesagt, dass ich ihm halt einfach sage, helf mir doch. Ja? Oder kannst du nicht eben ein bisschen Staub wischen? Das wäre toll, wenn du mir hilfst. Und sich auch dafür bedanken. Ja? Dann kommt da Bewegung in frischer Luft, sorgt für Sauerstoff im Gehirn. Also nach draußen gehen, viel laufen.
1: Laufen oder wenn man hat einen Garten.
0: Spazieren gehen, einen Garten, wunderbar. Und vielleicht, wenn man sich überlegt, man hat einen Garten und der kann sich nicht mehr so bücken, dass man einen Hochbeet anschafft und da ein paar Kräuter reinmacht. Das ist eine große Freude. Ein paar Kräuter, sodass man auch sagen kann, Mutti, gehst du mal raus in den Garten und holst mir mal ein bisschen Petersilie. Kann sein, dass sie mit Dill kommt, aber dieser Weg dahin ist schon toll. Mach
1: also
0: das
1: Bewegung
0: doch mal.
1: Bewegung ist generell ganz
0: Bewegung
1: wichtig.
0: Bewegung und Bewegung an frischer
1: Luft. Also auch wenn das Wetter nicht so schön ist, man nicht in den Garten
0: gibt
1: kann.
0: Gibt Schal und gibt
1: versucht,
0: Mütze, raus.
1: Laufen.
0: Raus ist das Allerwichtigste. Ja, sodass sie auch im Grunde genommen ein bisschen was sehen und spazieren gehen können, so wie sie möchten. Und sie bestimmen das Tempo und sie bestimmen auch den Weg.
1: Ja.
0: Und der Angehörige geht einfach mit. Ja? Und sich auch darüber freuen, wenn man etwas sieht. Und auch mal stehen bleiben. Dass man, der möchte auch einfach mal nur gucken. Ja? Oder auch ins Café gehen. Ja? Also das ist etwas, was ja auch viele scheuen. Ja,
1: ja, so in die Öffentlichkeit damit zu gehen, das kann ja auch peinlich werden.
0: Ja.
1: Gerade wenn du sagst,
0: also,
1: in einem Café, das ist ja...
0: Ja, meine Mutter hat auch ihre die Zähne mal in die Sahnetorte. Das fand ich auch nicht so prickelnd. Und dann hat sie gesagt, na und? Und hat sich wieder in den Mund gesteckt. Ja, aber das zu gängeln und zu sagen, was machst du denn da, ist ja wirklich nicht toll, was du da jetzt machst. Das macht man nicht.
1: Aber das ist dann auch so ein Punkt, wo auch die Gesellschaft so ein bisschen
0: so
1: bereit sein
0: genau.
1: muss, das auch mit
0: Aber es ist ja seit vielen Jahren so, oder auch besonders in den letzten zwei Jahren, dass ganz, ganz viel Informationen für Demenz und Umgang mit Demenzkranken in den Medien sind. Und da auch wirklich mal gucken und sich auch mal ein paar Bücher anzuschaffen oder einfach an, gerade die Nordenhammer haben die Möglichkeit, sich an das Mehrgenerationshaus zu wenden, wo ganz, ganz viel auch für Demenzkranke gemacht wird. Einfach zusammen sein, gemeinsam und sie nicht ausschließen.
1: Ja, ich denke, das Wichtige ist ja auch nochmal, dass man einfach so ein bisschen merkt, man steht da nicht alleine. Und das
0: Richtig.
1: Ist ja auch ein Punkt in so einer Beratung,
0: ja.
1: dass man dann einfach...
0: Ja.
1: mitbekommt. Es gibt auch viele andere, die haben die ähnlichen Probleme.
0: Richtig.
1: Ich denke, das ist ja das, was, also wir sind ja darauf angewiesen, dass die Angehörigen sich darum kümmern. Und
0: Die
1: müssen ja eigentlich gestärkt und gestützt werden.
0: Und das ist ja auch, was der Angehörige sich ein bisschen auf die Fahne geschrieben hat. Ich möchte ja gar nicht, dass meine Mutter ins Heim kommt. Ja, wenn man sich das erlauben kann, lieber jemanden zu holen, der am Nachmittag kommt und mit dem also eine Runde spazieren geht, wenn ich keine Zeit habe. Ja, also ich lebte in Berlin, meine Mutter in Einbeck und ich habe dann also

0: über familienentlastende Dienste mir eine junge Frau gesucht, die einmal in der Woche mit ihr Kaffee trinken gegangen ist. Das fand sie ganz toll, schön angezogen und dann eben halt den Kaffee zu trinken.
1: So richtig ins
0: das
1: Café.
0: Fand sie richtig ins Café, das fand sie ganz toll. Ja? Und wenn ich sie dann gefragt, und war das schön? Wieso, wo war ich denn? Ich war immer zu Hause, ich komme ja hier gar nicht mehr weg. Ja? Aber in dem Moment, wo sie da gesessen hat, mit abgespreizten Fingern die Tasse zum Mund zu führen, einfach toll. Und so ist es auch, wenn die Leute in einer Pflegeeinrichtung sind oder irgendwo anders hingehen, einfach dieses gemeinsam irgendwo sitzen und was ganz Tolles und die richtig beste Kommunikation ist der Wochenmarkt. Auf dem Wochenmarkt, guck mal hier, so ein Rosenkohl, den hatten wir auch im Garten oder diese Blumen, die hatten wir doch da vorne. Das sind alles Sachen, wo man sieht und wie man auch spürt, wie der Demenzkranke aufgeht. Der freut sich.
1: Also es fehlen im Grunde die Anregungen.
0: Die Anregungen.
1: Was du schon sagtest mit Fotos,
0: genau.
1: Alte Bilder oder jetzt so
0: richtig.
1: Klassisch so der Wochenmarkt.
0: Ja.
1: Oder eben in vertrauter Umgebung irgendwo hingehen.
0: Ja. Also was man nicht machen sollte, dass man jetzt irgendwo in ein Konzert geht, wo viel Bässe sind und 100.000 Leute, das ist nichts. Da
1: ist
0: kommen sie einfach nicht mehr.
1: Ja.
0: Das ist eine Reizüberflutung, das geht überhaupt nicht. Ja? Und auch mal gemeinsam mit ihnen Fernsehen gucken, ganz einfache Dinge. Ja? Aber immer daran denken, dass die Leute nicht überfordert werden. Das ist das, was eben halt auch Angst macht.
1: Gut, also wie gesagt, du hast Tipps, du hast ja auch noch ein paar Sachen. Ihr habt ja auch hier die Polizei geschult,
0: genau.
1: Um einfach so ein bisschen das Verständnis für den...
0: Richtig, wir sind also jetzt, Frau Sassen-Schreiber und ich sind also jetzt ein paar Mal bei der Polizei gewesen und haben die jungen Polizisten geschult. Umgang mit Demenz, was mache ich, wenn mir ein Demenzkranker auf der Straße, steht ihm ja nicht auf der Stirn geschrieben, aber wie gucke ich die Menschen an? Da läuft jemand draußen 30 Grad und da läuft jemand im Pelzmantel und hat Hausschuhe an. Ja, schöne Filzmucken. Ja, so richtig. Und laufen durch den Ort. Oder es geht morgens um 5, läuft jemand ganz verzweifelt immer die Straße auf und ab, weil er den Eingang zu seinem Arzt nicht findet. Da hat er nämlich einen Termin, zwar erst um 8, ist aber jetzt 3:30 und die Polizei wird gerufen, läuft jemand durch die Stadt. Wie gehe ich auf die zu? Ja? Sag jetzt halt stoppen, kommen Sie mal hierher, was machen Sie um 4 Uhr in Nordenham? Wie gehen wir auf jemanden zu? Wie spreche ich mit ihm?
1: Und das ist eigentlich das Wichtigste, was du ja auch in deiner Sprechstunde verbindest, den Leuten erklärst. Und sowohl hier in Nordenham als auch in Schwein.
0: In Schwein mache ich es
1: auch. An. Und sprechen wir nochmal zu unserem Publikum. Also jeden Donnerstagvormittag ist Jutta Dankert hier im Hause und bietet eine kostenfreie Sprechstunde an. Wer Interesse hat, kann hier beim Mehrgangsjudenhaus anrufen oder sich auch direkt an den Seniorenstützpunkt wenden. Dort werden dann die Termine abgesprochen und Jutta ist dann gerne bereit, einfach aus ihrer Erfahrung raus den Menschen da Unterstützung zu geben. Ja, ich bedanke mich bei dir, Jutta, für den Input, den
0: Danke.
1: Du uns hier gegeben hast. Und vielen Dank auch an unser Publikum. Und ich freue mich schon auf das nächste Mal, wenn wir wieder über Neues aus dem Mehrgenerationenhaus berichten. Auf Wiedersehen.

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1: Julimord ist der neue Krimi der schwedischen Erfolgsautorin Emilia Schäpp, die besonders mit ihrer Jana Berzelius-Reihe international für Aufsehen und für viele Fans sorgte. Nun hat sie außerhalb dieser Reihe ein Buch herausgebracht, das aber ebenso spannend und temporeich ist. Sie schickt diesmal die Ermittlerin Maya Bohm ins Rennen. Diese ist alleinerziehende Mutter und das Schicksal hat ihr eine schwere Prüfung auferlegt, denn ihr schwerkranker Sohn braucht ein Spenderherz. Darum zieht sie mit ihm nach Motala, wo er in einem geeigneten Krankenhaus behandelt wird. Sie hat aber auch beruflich gerade einen brisanten und schwierigen Fall aufzuklären. Den Fall von Johan Sundin nämlich, der nach einem Überfall im Koma liegt. Und nicht nur das, Sundins Frau verschwand vor einem Jahr spurlos. Ohne Leiche und niemand weiß, was damals geschah. Was hatte das Paar Sundin möglicherweise zu verbergen? Welches Geheimnis liegt hinter dem Verschwinden der Frau und dem Überfall auf den Mann? Der Fall fordert der Ermittlerin alles ab. Und aufgrund ihrer privaten, ebenfalls herausfordernden Lebensumstände wird sogar ihre Integrität auf eine sehr harte Probe gestellt. Ein spannender, origineller Plot, eine interessante, authentische Ermittlerin bilden zusammen einen spannenden und sehr lesenswerten Krimi. Julimord von Emilie Schäpp ist bei Piper herausgekommen.

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Jan Cornelius singt das Lied von den Swinen und den Beben. Vertell ich achte an, ein Beten wird da toll.

Schwein und Birken, Schweine und Ferkel. 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Erzählt von dem kurzen Leben der Schweine. 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Der ist für die Schulmeister oder die Schulmeisterin. Na, und dann gibt es auch noch Glasrüben, in die gibt es den Tafel, auf dem man schreiben kann. Und das muckt man mit Kreide, mit Kreide. Wir schreiben an der Tafel mit Kreide. Aber in Feldschulen ist das mit der Tafel verbi. 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Und dafür gibt das auch kein Plattdütsch Wör. Gibt ja nicht einmal Hochdütsch Wör für Beamer oder Whiteboard. 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Oder den Mathematikunterricht. In der Grundschule lehrt wie das Tauptellen, das Aftrecken, das Mal nehmen und das Dehlen. Das normal auf Hochdeutsch, also auf Hochdeutsch. Addieren, Tauptellen. Subtrahieren, Aftrecken. Mal nehmen, so ähnlich auch in Hochdeutsch Mal nehmen. Oder auch multiplizieren. Und dann kommt das Dehlen, das Teilen.

oder das dividieren. Nu, af und zu hat sie auch Geometrie. Der möchte ich taken. Dreiecke, Vierecke oder auch Kreise. Es gibt noch ein anderes Wort, die Krings. Also ein Kreis ist ein Kring. Dafür hat sie dann einen spitzen Bleistift und auch ein Lineal. Da der Bleistift fein spitz ist, dafür hat sie einen Anspitzer. Und wenn sie mal was verkehrt macht, dann nehmen sie einfach das Radiergummi. Die mag die Unterschiede zwischen die plattischen und die hochdeutschen Wörter, die sind gar nicht so groß. In Mathematikunterricht brügt sie nur ein, auf und zu mal ein Taschenrechner. Ob das weht hier, was das ist, nicht ein Taschenrechner. Und wenn sie was nicht weht, dann kickt sie nach. Und nun kommt ein wunderbar plattisches Wort, das ist ein, das Buch, wo wir nachkicken können, das ist ein Nachkicksel. Auf Hochdeutsch ein Lexikon. Konfiton Tekenunterricht, Zeichenunterricht, Unterricht. Dafür brügt wie ein Tekenblock, ein Zeichenblock. Tekenstifte, Zeichenstifte oder ein Malkasten, wo all die Farben drin sind. Meistens sind da 12 verschiedene Farben, ne? Grün und Rot und Gelb und Orange und Blau, Schwarz und Witt. Nur regt das. Aber laut uns noch ein Stück Musik hören, noch ein Stück von Jan Cornelius von der CD Candidel. Das Stück heißt Banana und ich sehe da achte an, einbilden, was dort taugt.

Also, der Erzähler, er trifft im Urwald einen kleinen Affen, der traurig ist. Er macht sich auf die Suche nach Banana, aber er findet nur eine Kokosnuss. Die frisst aber der kleine Affe nicht. Dann trifft er ein Nilpferd, ein Dickwanst. Und das Nilpferd klärt auf, Banana ist der Name einer Affenmutter und der kleine Affe heißt Jan und der sucht seine Mutter. Hochdramatische Geschichte, oder? Gut. An Ende noch eine Geschichte von mir. Die heißt Mascha und die Bär. Eine Geschichte, die das auch auf Hochdeutsch gibt und vielleicht kennt ihr ein oder andere diese Geschichte all. Nur aber hier ob platt. Zwei Wörter möchte ich verkloren. Toggenstol. Was ist das? Mascha will ruht enthold in den Wald und will Pilze suchen. Also Poggenstol ist das plattische Wort für Pilze. Auch kann man noch ein bisschen verkloren. Die Porch, das ist der Frosch. Die Stol kennt hier der Stuhl. Also, die Lü hat sich vorgestellt, dass so ein Pilz der Stuhl für ein Frosch ist. So her kommt die Norm Poggenstol. Und dann gibt das Brei to Elden. Brei, ob Hochdeutsch, der Brei. Aber nu die Geschichte. Mascha und der Bär.

Mascha und die Bär. Da wären es mal Großvater und Großmutter und Mascha, das Großkind, in Lütjedern. Diese Lütjedern lebt zusammen mit Großmutter und Großvater unter ein Dach. An ein Dach wollen Mascha in Holt gorn und Pockenstolen sammeln. 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
1: Ja, liebe Kinder, da hat wir die Geschichte Mascha und der Bär. Ich hoffe, ihr habt das all gut verstanden. Und damit sind wir aber auch alle an Ende von Usesen. Ich hoffe, ihr habt ein bisschen gefunden, ein bisschen Spaß noch, ihr habt ein bisschen was dazu gelernt. Und jetzt sage ich einfach nochmal Tschüss und mag das gut und wie hört uns denn allemal wer? Mein Name ist Hans Mein und ich hab auch die Verantwortung für diese Sendung. Nur hab ich noch ein bisschen Musik.

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1: Moin und herzlich willkommen zu Radio Weser TV am Nachmittag mit Keno Kossmann. Heute wird aufgeräumt, Eis gegessen, ein Vortrag besucht, gelesen. Es gibt ein paar schöne Meldungen und jede Menge tolle Veranstaltungen. Dazu gibt es natürlich auch viel Musik und so kann man doch gut durch den Nachmittag kommen, oder? Na dann, kann ja nichts mehr schiefgehen. Viel Spaß also bei Radio Weser TV am Nachmittag.

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0: Wahrscheinlich habt ihr es bei Radio WZTV am Nachmittag oder an einer örtlichen Zeitung bereits mitbekommen. Aber falls doch noch nicht, dann möchten wir euch einmal über die Aktion Nordenham räumt auf hinweisen, die am kommenden Wochenende startet. Was genau passiert, weiß Sarah Behrens.
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2: Nordenham räumt auf. So betitelt

0: Familie, Verein, Schule oder ähnliches. Jeder und jede helfende Person ist willkommen. Schließlich heißt es nicht umsonst: Viele Hände machen ein schnelles Ende. Die Aufräumaktion ist in 8 Bereiche unterteilt. So sind Treffpunkte in Blexen, Einswaden, Aberhausen und mehr geplant. Materialien zum Müllsammeln werden von der Stadt gestellt. Und ab 10 Uhr geht es dann los. Nach 2 Stunden des tatkräftigen Aufräumens wird sich dann um 12.30 Uhr an der Grundschule Süd getroffen, wo ein kostenloser Imbiss für alle Teilnehmenden bereitgestellt wird, die Auszeichnung des fleißigsten Stadtteils stattfindet und ein paar Dankesworte des Bürgermeisters die Aktion ausklingen lassen. Wenn Sie nun Interesse haben, aber am 5. September nicht können, ist das gar kein Problem, da der Aktionszeitraum am 31. August beginnt. Es kann also schon vor dem eigentlichen Datum Müll gesammelt werden. Doch egal, ob nun ab dem 31.8. oder dann am 5.9., wird es gerne gesehen, wenn Sie sich zuvor bei Herr Renko Schick anmelden, denn er ist Ansprechperson für Nordenham räumt auf. Erreicht werden kann er unter der Nummer 04731 84295 oder mit der E-Mail-Adresse renko.schick@nordenham.de. Weitere Informationen zur Aktion finden Sie online über die Seite der Stadt Nordenham.
1: Sarah Behrens über die Aktion Nordenham räumt auf, die am kommenden Samstag, den 5. September, in Nordenham startet.

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0: Wie in jeder Woche haben wir wieder den Buchtipp für euch mitgebracht. Und dieses Mal gibt's den Krimi Julimord. Und das im September. Ob das funktioniert und ob das Buch lesenswert ist, erfahrt ihr von Thorsten Folge.
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2: Julimord ist der neue Krimi der schwedischen Erfolgsautorin Emilia Schepp, die besonders mit ihrer Jana Berzelius-Reihe international für Aufsehen und für viele Fans sorgte. Nun hat sie außerhalb dieser Reihe ein Buch herausgebracht, das aber ebenso spannend und temporeich ist. Sie schickt diesmal die Ermittlerin Maya Bohm ins Rennen. Diese ist alleinerziehende Mutter und das Schicksal hat ihr eine schwere Prüfung auferlegt, denn ihr schwerkranker Sohn braucht ein Spenderherz. Darum zieht sie mit ihm nach Motala, wo er in einem geeigneten Krankenhaus behandelt wird. Sie hat aber auch beruflich gerade einen brisanten und schwierigen Fall aufzuklären. Den Fall von Johan Sundin nämlich, der nach einem Überfall im Koma liegt. Und nicht nur das, Sundins Frau verschwand vor einem Jahr spurlos, ohne Leiche und niemand weiß, was damals.

damals geschah. Was hatte das Paar Sundin möglicherweise zu verbergen? Welches Geheimnis liegt hinter dem Verschwinden der Frau und dem Überfall auf den Mann? Der Fall fordert der Ermittlerin alles ab. Und aufgrund ihrer privaten, ebenfalls herausfordernden Lebensumstände wird sogar ihre Integrität auf eine sehr harte Probe gestellt. Ein spannender, origineller Plot, eine interessante, authentische Ermittlerin bilden zusammen einen spannenden und sehr lesenswerten Krimi. Julimord von Emilie Schöpp ist bei Piper herausgekommen.

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0: Am Donnerstag gibt es in der Umweltstation in Ifens eine spannende Veranstaltung zu besuchen. Wenn ihr jetzt dranbleibt, verrät euch Thorsten Folge etwas mehr.
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2: Am Donnerstag, den 3.9. um 19 Uhr zu einem Vortrags- und Diskussionsabend in die Umweltstation Iffens ein. An diesem Abend wird der faszinierende Lebensraum Wattenmeer im Mittelpunkt stehen. Besonderes Augenmerk soll dabei auf eingewanderte Pflanzen und Tiere gelegt werden. Es geht also um die Frage, wer kommt, um zu bleiben? Welche Arten stellen uns langfristig vor große Herausforderungen oder welche neuen Arten fügen sich bereichernd in das ökologische Zusammenspiel im Wattenmeer ein. Als Referent ist der Leiter der meeresbiologischen Wattstation der Universität Münster, Hans-Ulrich Steger, zu Gast.

0: Unsere Sarah hat uns leider verlassen, weil ihr freiwilliges soziales Jahr schon wieder zu Ende ist. Aber sie hat unter anderem noch eine vorerst letzte Folge unserer schönen Nachrichten für euch zusammengestellt.
1: Um uns herum schwirren immer wichtige, aber auch deprimierende Nachrichten. Deshalb hören Sie jetzt die positiven Nachrichten der Woche. Die Schlagzeilen. 4-Tage-Woche getestet. Raum für Abkühlung in Rom. Drohnen für mehr Sicherheit am See. Wenn man so gut wie jeden fragt, wie seine Arbeitswoche aussieht, bekommt man die Antwort: Montag bis Freitag arbeiten, Samstag und Sonntag frei. Die von den Soziologen Wen Fan und Juliet Shore vom Boston College geleitete Studie zeigt nun, dass es auch anders möglich ist. Weniger arbeiten, gleich viel Lohn, gleiche Leistung. Das zeigt jetzt ihre Studie zum Thema. Fast 2.900 Beschäftigte aus 141 Unternehmen in 6 Ländern stellten 6 Monate lang auf eine 4-Tage-Woche um. Ergebnis? Weniger Burnout, mehr Zufriedenheit, bessere Gesundheit, aber ohne Produktivitätsverlust. Viele Firmen behielten das Modell danach einfach bei. Also eine Win-Win-Situation für beide Seiten. Wer bei der Hitze in Rom Abkühlung sucht, muss jetzt nicht mehr ins teure Café flüchten. Die Stadt Rom startet die Initiative Il Grande Freddo und verwandelt Kinos, Bibliotheken und Kulturstätten in kostenlos zugängliche Klimazonen. 11 Kinosäle und 11 Bibliotheken machen mit. Dazu ein Theatersaal und ein Ausstellungsraum. Es gibt kostenlose Filme, Bücher zum Schmökern und sogar kostenloses Wasser, solange Plätze frei sind. Ertrinken passiert meist lautlos. Und an so manchen weitläufigen Seen fehlt oft der rettende Blick vom Ufer. Ein Forschungsteam der BTU Cottbus-Senftenberg hat deshalb ein mathematisches Modell für Rettungsdrohnen entwickelt. Die Drohnen sollen automatisch losfliegen, Schwimmen per Kamera erkennen und ein selbst aufblasendes Rettungsmittel abwerfen. Getestet wurde das Ganze an den Seen bei Padwitz, Geiserwalde, Sedlitz und Senftenberg. Ersetzen sollen die Drohnen die Rettungsschwimmer aber nicht. Nur

0: ergänzen. Das waren die positiven Nachrichten der Woche.
1: Das waren erstmal die letzten positiven oder schönen Nachrichten von und mit Sarah. Und wir hoffen natürlich, dass die Reihe mit schönen Meldungen weitergehen wird. Mal sehen, wer die demnächst übernimmt. Nun übernimmt aber erstmal wieder die Musik.

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2: Heute am 2. September ist der Blaubeereis am Stehtag. Und ja, das ist tatsächlich ein offizieller, eben kurioser Feiertag. Der Anlass bietet sich, ohne schlechtes Gewissen mal wieder ein Eis zu gönnen. Die Blaubeere ist nicht nur lecker, sondern sie ist ziemlich gesund. Sie steckt voller Vitamine, Antioxidantien und sorgt im Sommer für eine angenehme, fruchtige Erfrischung. Besonders als Eis am Stiel, schnell gemacht, praktisch zu essen und perfekt für heiße, warme oder auch einfach hungrige Tage. Ob gekauft oder selber gemacht, Blaubeereis geht eigentlich immer. Wer es ausprobieren will, einfach Blaubeeren mit Joghurt, etwas Honig und Zitronensaft mixen, in Förmchen füllen, einfrieren und fertig. Schmeckt besser als es klingt, versprochen sogar. Und ja, man riskiert vielleicht ein paar blaue Lippen, aber das ist ein fairer Preis für ein gutes, gleichermaßen gesundes Eis. Also gönnt euch heute doch mal ein besonderes Eisgenuss, denn schließlich ist heute am 2. September der Blaubeereis am Stieltag.

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0: Was natürlich in keiner Woche fehlen darf, sind unsere Kulturtipps. Wie immer haben wir für diese Woche vom Samstag, den 5. bis zum Freitag, den 11. September, wieder einiges für euch gefunden.
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2: Am Samstag, den 5. September, spielt die Bremerhavener Rockband Motor Planet in der Jahnhalle in Nordenham. Die Band ist eine feste Größe innerhalb der norddeutschen Rockszene und steht seit 2009 für handgemachten Powerrock. Wer den druckvoll groovenden Abend erleben möchte, los geht's um 20 Uhr. Charles Allen, kurz Chuck Wagon, ist ein US-amerikanischer Sänger, Songwriter und Gitarrist, der vor allem mit seiner Band Hot Water Music Erfolge gefeiert hat. Aber auch als Solomusiker hat er sich bereits eine große Fanbase erspielt. Am Sonntag, den 6. September, ist Chuck Wagon nun zu Gast im Bremer Kulturzentrum Schlachthof. Start des Konzertes ist um 20 Uhr. Am Montag, den 7. September, gibt es mal wieder ein Bier-Tasting inklusive Brauereiführung in der Olsbrauwerkstatt in Oldenburg. Start des Abends, der bis 20.30 Uhr dauern wird, ist um 18.30 Uhr. Na dann, Prost! Gegründet in Cardiff, Wales in den späten 90ern, wurde die Band McCluskey schnell zu einer der beliebtesten Underground-Punk-Bands ihrer Zeit. Bekannt für bissige Texte, kantige Riffs, aber auch für chaotische Live-Shows. Die Band veröffentlichte 3 von der Kritik sehr gefeierte Alben, bevor sie sich 2005 auflöste. Nach einer knapp 20-jährigen Schaffenspause erschien im Mai letzten Jahres The World Is Still Here and So Are We, das 4. Album von McCluskey. Nun sind sie wieder auf Tour, die sie am Dienstag, den 8. September, auch nach Bremen ins Lagerhaus führt. Los geht's um 20 Uhr. Paleo Paranoids ist eine 2-Mann-starke Alternative-Band aus Bremen. Obwohl sie nur zu zweit sind, haben sie Bass, Gitarren, E-Piano, Schlagzeug und Percussion im Angebot und spielen einen Mix aus Rock, Indie, Swing, Jazz und Sound-Experimenten abseits des Mainstreams. Am Mittwoch, den 9. September, spielen sie im Meisenfrei. Der Eintritt an diesem Abend, der um 20 Uhr startet, ist frei. Wer an das urdeutsche Genre Krautrock denkt, kommt am Namen Jane nicht vorbei. Seit 1970 ist die Band um Peter Pankras mit kleineren Pausen durchgängig aktiv und gastiert mit ihrem melodiösen, progressiven Sound am Donnerstag, den 10. September, ebenfalls im Meisenfrei. Als ganz besondere Gäste werden die Rock-Urgesteine von Fargo mit Classic-Rock im Geist der 70er Jahre den Abend eröffnen. Los geht's um 20 Uhr. Am Freitag, den 11. September gastieren die Stehpisser mit ihrem Programm Back to the Bayou im Saal des Lagerhauses in Bremen und präsentieren Musik aus den letzten 5 Jahrzehnten. Von tanzbaren Rock'n'Roll über Blues bis Balladen bis hin zu Country-Musik und Swamp Rock reicht das Programm. Los geht's um 20 Uhr.

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Moin und herzlich willkommen zu Radio Weser TV am Nachmittag mit Keno Kossmann. Heute wird aufgeräumt, Eis gegessen, ein Vortrag besucht, gelesen. Es gibt ein paar schöne Meldungen und jede Menge tolle Veranstaltungen. Dazu gibt's natürlich auch viel Musik. Na dann, kann ja nichts mehr schiefgehen. Viel Spaß also bei Radio Weser TV am Nachmittag. Wie jetzt? Das war's also schon wieder mit Radio Weser TV am Nachmittag. Nun müsst ihr euch also wieder eine Woche gedulden, bis es wieder heißt Radio Weser TV am Nachmittag. Na dann hoffe ich, ihr habt bis dahin eine schöne Zeit. Tschüss und viel Spaß mit einem schönen restlichen Radiosendetag.

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Und am Mikrofon wie immer draußen Folge. Schön, dass ihr wieder mit dabei seid bei einer neuen Ausgabe von Wortart, der Sendung für Wort und Sprachgewaltiges. Filme und Bücher stehen im Mittelpunkt und vor allen Dingen gab es ja in den letzten Sendungen ganz viele Bücher. Auch heute habe ich wieder sehr viele aktuelle Bücher mitgebracht, die meinen Schreibtisch erreicht haben. Gleich zu Beginn habe ich aber eine DVD, die ich in Händen halte, ein sogenanntes Ansichtsexemplar, und ich habe DVD gesagt, stimmt nicht ganz. Ich halte eine Blu-ray in Händen. Auf DVD ist das natürlich auch dann zu bekommen. Eine Reihe für alle Slasher und Horrorfans. Es wird blutig werden beim dritten Teil einer Reihe, die eigentlich ein Remake ist aus dem Jahre 2008. Da gab es schon mal The Strangers und das Ganze ist nochmal neu adaptiert worden mit Chapter 1, Chapter 2 und Chapter 3. Und das ist jetzt der finale Akt in dieser Reihe um die maskierten, geheimnisvollen Killer. Und im großen Finale, da ist nochmal Madeleine Petsch dabei, die Rolle der Maya übernimmt und die in diesem Strudel der Gewalt gerät und sich den maskierten Mördern oder dieser maskierten Bande entgegenstellt. Scarecrow und Dollface nämlich, und will sozusagen ihre Pläne durchkreuzen. Ganz kurz zur Inhaltsangabe. Vor einer Weile wurde ja Maya eben gespielt von besagter Madeleine Peach und ihr Freund Wine im abgelegenen amerikanischen Hinterland von besagten maskierten Fremden brutal überfallen, und das in den eigenen vier Wänden. Und das Motiv blieb eigentlich so ein bisschen im Dunkeln, und nur mit Glück kam die junge Frau mit dem Leben davon. Doch damit nicht genug, denn die Killer tauchten wieder auf. In der Klinik, in die sie eingeliefert worden war, musste sie dann vor den Killern fliehen. Eine nervenaufreibende Flucht setzte ein, quasi eine Art Hetzjagd durch die engen Flure des Krankenhauses. Und wieder konnte sie den maskierten Mördern nur knapp entkommen. Wer steckt hinter diesem maskierten Psychopathen? Sie kommt irgendwann an einen Punkt, wo sie sagt, sie will sich genau diesen Psychopathen entgegenstellen und Rache üben für das Leid, was diese maskierten Ungeheuer ihr angetan haben im Laufe der Zeit. Weil das haben sie ja offensichtlich ohne irgendein tiefergründiges Motiv. Oder haben sie vielleicht doch ein Motiv? Das werde ich an dieser Stelle natürlich nicht verraten. Nur so viel, wer auf Slasher- oder Horrorfilme steht, der wird mit Sicherheit an der gut gespielten, gut bebilderten, atmosphärgestichten Geschichte seinen Spaß haben. Alle anderen sollten möglicherweise doch einen großen Bogen um dieses blutrünstige Finale machen. Es funktioniert übrigens auch, wenn man die ersten Teile nicht gesehen hat, aber ein größerer, in Anführungsstrichen, Spaß ist es natürlich, wenn man auch Chapter 1 und Chapter 2 gesehen hat. The Strangers Chapter 3 ist gerade herausgekommen via Leonin auf DVD oder vor allen Dingen auch auf Blu-ray. Und wie gesagt, für Slasher-Fans und für Horror-Fans auf jeden Fall zu empfehlen. Und ich empfehle allen, die gerne lesen, dran zu bleiben, denn ich habe einige ganz spannende Buchtipps heute wieder mitgebracht. Und damit nochmal willkommen zu Wortart, der Sendung für Wort und Sprachgewaltiges.

Und bei Wortart wird es wieder mal spannend, gleich dreimal, denn ich habe zwei Thriller und einen Krimi mitgebracht. Er gilt als einer der Großmeister des deutschen Polit-Thrillers und ist vielfach mit Preisen ausgezeichnet worden. Horst Eckert. Seit seinem Debüt aus dem Jahre 95 hat er sich dank seiner komplexen Polizei- und Polit-Thriller einen echten Namen gemacht. Nun liegt mit Die Praktikantin sein neuestes Werk vor. Und wieder ist die Geschichte ausgesprochen komplex. Es geht um über Leichen gehende Geheimdienste, eine schweigende Regierung und um eine junge Journalistin und

die Suche nach der Wahrheit. Diese Journalistin ist Carla Bergmann. Wobei, eine fertige Journalistin ist sie längst nicht. Denn schließlich ist sie nur Praktikantin bei der Morgenpost. Sie geht einem eigentlich normal wirkenden Polizeibericht über einen Einbruch bei einem regimekritischen Russen nach und stößt dann auf viele Ungereimtheiten. Und diesen Ungereimtheiten geht sie nach. Steckt der russische Geheimdienst

Spuren führen nach Kiew. Welche Rolle mag dabei ein großes deutsches Rüstungsunternehmen spielen? Bei der Suche nach der Wahrheit bekommen Jan und Carla immer mehr Gegenwind aus vielen Richtungen, sogar aus dem eigenen Hause. Und nicht nur das, das Leben der beiden Journalisten gerät in Gefahr. Hochaktuell, brisant, vielschichtig. Der neue Thriller hat wieder all das zu bieten, was die Fans von Horst Eckerts Geschichten erwarten. Die Praktikantin ist gerade bei Heine erschienen. Und weiter geht's mit einem aktuellen Krimi. Suchtstoff. Großartig. Mehr davon. Das schreibt der bekannte Autor Klaus-Peter Wolf über den Krimi Lieblingsleichen von Kester Schlenz und Jan Jesper. Diese lassen ihren spannenden Krimi im Miniaturwunderland in Hamburg spielen. Dort gibt es ja immer wieder viele Kleinigkeiten und versteckte Hinweise zu entdecken. Aber in diesem Falle sind die kleinen Figuren von Obdachlosen nicht vom Team des Wunderlandes, sondern von einem Unbekannten dort deponiert worden. Das Problem: kurz darauf wird im realen Hamburg ein Obdachloser getötet, an einem jener Schlafplätze, wo eine Figur auch im Miniaturwunderland in Szene gesetzt wurde. Und das ist erst der Anfang. Wieder ein Fall für das LKA-Team aus Altona um den leitenden Ermittler Thies Knutzen. Und wieder mischt sich sein Freund Oke Andersen, der nur L.A. Lotze genannt wird, in die Ermittlungen ein. Diese Ermittlungen erweisen sich als wahrlich nicht ungefährlich für ihn und auch nicht für seine Tochter Maria. Diese spannende Geschichte wird mit viel trockenem Humor erzählt und auch der vierte Band der Reihe ist damit absolut lesenswert. Und für Freunde der Hansestadt Hamburg und für Krimi-Freunde allgemein absolut zu empfehlen. Lieblingsleichen ist bei BTB erschienen. Die Stockholm-Protokolle von Mora Berglöf und Joachim Zander ist ein extrem spannender Thriller, der die Leserinnen und Leser in die Abgründe politischer Macht entführt. Im Mittelpunkt steht Julia. Sie ist Investigativjournalistin und ist auf etwas gestoßen, was darauf hinweist, dass der smarte und charismatische schwedische Ministerpräsident möglicherweise auch eine ausgesprochen dunkle Seite hat. Ihre Recherchen werden aber massiv behindert und ihr Chefredakteur stellt sie zwischenzeitlich kalt. Das wiederum zeigt ihr nur, dass sie etwas Größerem auf die Schliche gekommen ist, als dann plötzlich ihr Ehemann zum Pressesprecher des Ministerpräsidenten ernannt wird, ist ihr endgültig klar, dass sie durch diesen Move nur zum Schweigen gebracht werden soll, denn ihr Ehemann Alfred ist eigentlich viel zu unerfahren für den Job des Pressesprechers. Beide tauchen nun in die Welt der großen Politik und der Welt der Macht ein und stoßen auf Betrug, Geheimnisse, Korruption und schmutzige Geschäfte, die weit über die Mauern des Regierungssitzes hinausgehen. Und beide geraten immer mehr ins Visier ihrer Gegner, die offenbar selbst vom Mord nicht zurückschrecken. Hochgradig spannend und abgründig ist dieser Thriller von Berglöf und Zander und Freunden von Spannungsliteratur absolut zu empfehlen. Die Stockholm-Protokolle im Untertitel Gefährliche Beziehung ist gerade bei Rowohlt Polaris herausgekommen.

0: Und hier bei Wortart geht's weiter mit einer bitterbösen Komödie aus Korea. Und ehe ich noch ein bisschen was über diesen Film erzähle, hören wir einfach mal in den Trailer hinein. Ich glaube, da wird sich schon ein bisschen was klären, worum es genau geht.
1: Tief einatmen. Ich bin ein guter Mensch. Arbeitslos bin ich nicht geworden, weil ich es wollte.
2: Alles auf dieser Liste wird gestrichen, bis Papa eine neue Stelle gefunden hat. Kein Tennis mehr. Mein Auto. Und dann unser Haus.
3: Hä? Hä? Hä? Wie viele Mitbewerber wird es vergeben?
2: Verglichen mit meinem Mann ist er gar nichts. Trifft ihn denn nie der Blitz?
0: Ausschnitte aus einer bitterbösen Satire, aus einer bitterbösen Komödie aus Korea. Ich habe ja oftmals mit Filmen, die aus dem asiatischen Raum kommen, durchaus meine Probleme. Oftmals wird da so ein bisschen overacted nach meinem Gefühl. Und manchmal ist auch die Story so weit weg aus unserem Kulturkreis, dass mich das nicht so berührt, wie es sollte. Diese Geschichte ist wieder mal richtig, richtig klasse. No Other Choice heißt der Film und ist von Park Chan-wook inszeniert worden. Und ja, No Other Choice, keine andere Wahl. Und diese keine andere Wahl, die hat Man-su. Der hat eigentlich mit viel Fleiß und harter Arbeit sich ein wunderbares Leben geschaffen. Ein nahezu perfektes Leben. Er führt eine harmonische Ehe, hat ja wunderbare, gut geratene Kinder, auch dazu noch sehr talentiert. Und er hat ein schönes Haus sich geschaffen, einen tollen Garten. Also alles passt einfach ganz wunderbar. Auch sein Job funktioniert eigentlich allerbestens. Bis zu dem Zeitpunkt, wo eine KI genau seinen Job ersetzt. Und nun gilt es, was tun. Erst einmal gilt es, überall zu sparen, wo man nur kann. Also muss seine Familie auf allerlei Annehmlichkeiten verzichten. Keine Tennisstunden mehr für die Gattin. Das Netflix-Abo ist auch nicht mehr drin. Und selbst die zwei Hunde, zwei Golden Retriever, kann sich die Familie nicht mehr leisten. Und es wird eigentlich immer schlimmer, denn er schreibt jede Menge Bewerbungen und denkt eigentlich, er müsste doch mit seinen Fähigkeiten irgendwann mal etwas finden. Aber genau das passiert nicht. Es hagelt Absagen. Und das liegt gar nicht mal daran, dass es

0: die Jobs nicht gäbe, sondern er hat viel zu viele Mitbewerber. Und irgendwann heißt es eben halt, wie der Titel so schön sagt, no other choice. Er muss die Mitbewerber irgendwie um die Ecke bringen. Herrlich böse, herrlich skurril und wirklich witzig. Und dass der Regisseur Park Chan-wook sein Metier absolut beherrscht, das zeigen folgende Namen zum Beispiel, die der ein oder andere kennen wird. Die Taschendiebin ist nämlich von ihm oder auch die Frau im Nebel. Diese Komödie funktioniert, egal ob sie jetzt im asiatischen Raum spielt. Man fühlt sich sofort in diese Geschichte hineingezogen, kann sie nachvollziehen. Eine toll erzählte, toll bebilderte Geschichte und es macht einfach richtig großen Spaß, wenn man auf bitterbösen, rabenschwarzen Humor steht. Der Film No Other Choice ist gerade via Plyon Pictures herausgekommen.
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Weiter geht es hier bei Wortart mit zwei ganz unterschiedlichen Büchern, einem Reisebericht und einem spannenden Sachbuch, mit dem es auch losgehen soll. Es ist der 26. September 2022, als es an einigen Stellen der Nord Stream Pipeline zu extremen Explosionen kommt. Natürlich stehen die gezielten Sprengungen im Zeichen des Ukraine-Krieges und schnell sind die russischen Angreifer als Schuldige ausgemacht. Ein spektakulärer Spionageakt, der im Nachfolgenden viele Fragen aufwirft nach der Sicherheit und der Überwachung solcher wichtiger Infrastrukturprojekte zum Beispiel. Aber auch die Ermittlungen gestalten sich über die Zeit ziemlich schwer. 3 Jahre später dann werden von den deutschen Ermittlern die Täter identifiziert. Es sind jedoch nicht die besagten russischen Spione,

ohne, sondern ukrainische Staatsbürger. Ist der Fall damit eigentlich gelöst? Eher nicht, denn es gibt noch zahlreiche Fragen, mit denen sich das Buch Die Sprengung beschäftigt. Im Untertitel heißt es da: Der Nord Stream-Anschlag, die Jagd nach den Tätern und Deutschlands Verrat an der Ukraine. Gestützt auf Geheimdienstdokumenten und Gesprächen mit Insidern liefern Oliver Schröm und Ulrich Thiele einen extrem spannenden Tatsachen-Thriller, der viele neue Fragen aufwirft und ein völlig neues Bild vom Anschlag abgibt. Und der Leser und die Leserin erfahren viel Wissenswertes über die Hintergründe, aber auch über die mediale Berichterstattung seiner Zeit. Das Buch macht deutlich, die Ukraine-Politik des Kanzleramtes zur Zeit vom damaligen Kanzler Olaf Scholz und seiner Regierungsmannschaft und auch die Rolle westlicher Geheimdienste muss eventuell in diesem Falle neu bewertet werden. Die Sprengung von den Investigativjournalisten Oliver Schröm und Ulrich Thiele ist ausgesprochen spannend und gerade bei Pieper herausgekommen. Bei Malik ist dagegen ein eindrucksvoller Reisebericht erschienen. Nachdem seine Frau einen schweren Unfall mit dem Gleitschirm nur knapp überlebt hat, fasst Max Braudechsel einen Entschluss. Das Leben kann so schnell zu Ende sein und damit auch selbstgesetzte Träume, die man immer wieder aufschiebt und auf den vermeintlich richtigen Moment wartet. Während sich seine Frau langsam in der Reha vom Unfall erholt, trifft er die Entscheidung, seinen Traum von einer Wanderung durch Norwegen nun in die Tat umzusetzen und eben nicht mehr zu fragen. Es soll also zu Fuß durch Norwegen gehen. Er setzt diesen Traum um und nimmt die Leserinnen und Leser mit auf diese ganz besondere Reise, die Reise voller besonderer Momente, voller Momente mit Magie und viel Naturgewalt und Schönheit, aber auch auf eine Reise mit einsamen Nächten im Zelt, tagelangem Regen, von Mückenplagen und vom Gefühl, jetzt doch aufgeben zu müssen. Aber letztendlich erzählt die Geschichte dann vom Weitermachen. Ein leidenschaftliches Plädoyer, seinem inneren Kompass zu folgen, seine Wünsche und Ziele umzusetzen und eben nicht auf die lange Bank zu schieben. Fühlt sich nach Leben an. Die Geschichte eines Mannes, der zu Fuß der Länge nach durch Norwegen gegangen ist, ist ein extrem lesenswertes, inspirierendes Buch, seine eigenen Wege zu gehen und Träume halt in die Tat umzusetzen. Herausgekommen ist das Buch bei Malik.

Weiter geht's hier bei Wortart mit der Kurzvorstellung von drei Büchern, zwei Romanen und einem Thriller. Mit dem soll es auch gleich losgehen. In Guilty Pleasure geht es um fünf Freunde, fünf dunkle Geheimnisse und um ein Hotel ohne Regeln. Dieses Hotel ist das besagte Guilty Pleasure, weltberühmt dafür, den Gästen geheime Wünsche zu erfüllen. Und zwar alle geheimen Wünsche, ganz ohne Tabus. Und das Ganze natürlich mit sehr viel Diskretion. Den echten Standort dieses Guilty Pleasure, den kennt dabei niemand. Nur, dass es auf einer abgelegenen tropischen Insel liegen soll, von der Außenwelt abgeschnitten. Und im Hotel sind fünf Gäste, die ihren geheimsten Wünschen nachgehen wollen. Ganz persönliche Wünsche eigentlich, doch was sie nicht wissen, sie werden dabei gefilmt. Und nicht nur das. Ihr Hotelbesuch wird weltweit gestreamt und ist ein echtes Reality-Show-Spektakel. Und besagte Hotelgäste sind im Begriff, vor aller Welt entsetzliche Verbrechen zu begehen. Sie wissen nichts von der Beobachtung und die sie beobachten, können sie nicht aufhalten, weil niemand weiß, wo sich das Hotel befindet und wie man sie kontaktieren kann. Sehr böse, sehr abgründig, sehr perfide. Ein wirklich origineller Plot, der Themen wie Voyeurismus in Zeiten von Social Media ebenso thematisiert wie auch menschliche Abgründe. Mit Guilty Pleasure ist Linda Shipp ein besonderer Thriller gelungen. Für Freunde von Spannungsliteratur extrem zu empfehlen. Herausgekommen ist der Thriller bei Heine. Ein ganz anderes Genre bedient Alison King mit ihrem Romandebüt Die Manufaktur der magischen Worte. Das ist ein Roman, der sich der Kraft von Worten und Geschichten widmet. Und das auf ganz wunderbare Art, beziehungsweise eben mit wunderbaren Worten und einer ebensolchen Geschichte. Alison King wurde von Schauspielerin Reese Witherspoon entdeckt und durch ihren Book Club gefördert. Witherspoon selbst ist ja auch schon als Autorin aktiv gewesen. Zur Geschichte aber. Die Studentin Monica, die hat ein Geheimnis erfahren, nämlich dass ihre Großmutter mit einer alten Bleistiftfabrik in Shanghai in Verbindung gebracht werden kann. Und sie wird neugierig und will die ganze Geschichte über die Phoenix Pencil Company erfahren. Was hat es mit dieser besonderen Manufaktur auf sich? Und welcher Zauber liegt in den dort gefertigten ganz besonderen Bleistiften verborgen? Die Studentin taucht tief ein in ihre Familiengeschichte und stößt auf Geheimnisse und schmerzhafte Erinnerungen. Eine Geschichte, bei der es um Liebe, aber auch um Verlust geht, um darum, wie schwer es sein kann, in den schwierigen Lebenssituationen die richtigen Worte zu finden. Aber genau diese richtigen Worte braucht es, um den Fluch der Vergangenheit zu brechen. Ein Roman, der sich eben um die richtigen Worte und die Kraft von Geschichten dreht. Einfach eine sehr einfallsreiche und richtig schön geschriebene, tolle Geschichte. Die Manufaktur der magischen Worte von Alison King ist ein wirklich wunderbarer und vor allen Dingen zeitloser Roman und ebenfalls gerade bei Heine herausgekommen. Und wir bleiben im selben Verlag, denn auch das dritte Buch ist hier erschienen. Joe Hill hat es geschrieben und es heißt King Sorrow bzw. King Sorrow 1. Im Mittelpunkt steht das renommierte Wackham College in Maine. Dort entdecken Arthur Oakes und seine Freunde einen okkulten alten Text in der Unibibliothek. Und in dem Text stoßen sie auf eine Passage mit einem Ritual, das offenbar ermöglichen soll, einen echten Drachen heraufzubeschwören. Aus einer rauschhaften Laune heraus beschließen die Freunde in einer Silvesternacht eben dieses Ritual zu vollziehen. Alles nur ein Spiel, alles nur ein großer Spaß mit ein wenig Nervenkitzel.
Aber natürlich kommt es anders als erwartet, denn sie landen in einem Albtraum. Denn tatsächlich erwecken sie etwas sehr Mächtiges aus der Unterwelt. Eine mächtige Wesenheit, die nicht unbedingt Gutes im Schilde führt. Ganz im Gegenteil. Diese Wesenheit, ob Drache oder andere Schreckensgestalt, hat Hunger. Ein magischer Fantasy-Roman, der nicht nur eingefleischten Fantasy-Fans Spaß machen dürfte. King Sorrow von Joe Hill ist ebenfalls gerade bei Heine herausgekommen. Look,

0: Und der nächste Film, den ich noch mitgebracht habe, ist von Amy Wong. Ist in den USA produziert, aber halt auch mit asiatischen Hauptdarstellerinnen. Der Film heißt Slanted und auch in den Film hören wir einfach mal kurz hinein.
1: Vor kurzem war es so, dass ich ungerecht behandelt wurde, denn ich war eine Person of Color. Sie kennen das. Hat Ihnen schon mal jemand gesagt, wie beeindruckt er von Ihnen ist, weil Sie so gutes Deutsch sprechen, ohne einen Akzent?
2: Was soll ich nur mit dir machen,
3: hm? Hör auf damit, Ma.
1: Oder haben Sie einfach satt, wie weiße Menschen Sie ansehen? Du kannst sie nicht einfach bezwingen. Du musst, wie sie aussehen.
4: Hi, ihr Lieben. Es gibt traurige Neuigkeiten. Ich werde in diesem Jahr nicht die Wahlkönigin.
5: Also findest du Olivia rassistisch und bescheuert?
6: Also ich werde auf jeden Fall Ballkönigin.
7: Ich habe einen genialen Plan.
8: Will mich, Zhong Huang.
9: Warum hast du das getan? Du siehst aus wie diese Schlampen auf Instagram.
10: Ich werde bald eine Empfehlung aussprechen für die Ballkönigin.
11: Wir wären alle gerne wie sie.
12: Ungeachtet aller Vorurteile.
13: Ich sehe deinen schwarzen Haaransatz.

0: Ja, da hat man schon so ein bisschen mitbekommen, glaube ich, worum es geht. Ein kleiner, böser, sehr abgründiger Film ist Slanted geworden, der sich mit ganz aktuellen Themen beschäftigt und wirklich sehr sehenswert ist. Slanted ist sozusagen ein, ja, einerseits Young Adult Sci-Fi-Film, der mit Themen arbeitet, die im Moment immer wieder auch in den sozialen Medien diskutiert werden, gerade bei jungen Menschen über Selbstbild, über die eigene Identität und er erzählt auch darüber, sich entweder dadurch, wenn man sich den Erwartungen anderer anpasst, zu verlieren oder wie man es eben halt möglicherweise auch schafft, sich nicht zu verlieren. Das ist ein sehr spannender Film, auch sehr böse teilweise und ein Film, der wirklich auch zum Nachdenken anregt. Es geht um eine sehr schlaue, ehrgeizige junge Frau, Joan nämlich, und die möchte gerne dazugehören, aber ihr asiatisches Äußeres verhindert das so ein bisschen. Sie möchte Ballkönigin werden an der Highschool und da weiß sie, dass das bislang nie ein People of Color geschafft hat, sondern immer eine klassische weiße, blonde Frau. Und genau das möchte sie halt unbedingt erreichen und lässt sich dann auf ein experimentelles Verfahren ein, von dem sie gewahr wird, ein geheimes experimentelles Verfahren, das sie äußerlich komplett zu verändern verspricht. Einerseits kommt sie zwar ihrem Ideal vom perfekten Leben immer näher, andererseits verliert sie sich aber auch mehr und mehr selbst und muss sich jetzt entscheiden, was sind eigentlich die richtigen Ideale? Was ist echte Freundschaft? Um das alles muss sie jetzt herausfinden. Und muss vor allen Dingen entscheiden, wer sie letztendlich wirklich sein will und was sie dafür bereit ist zu opfern. Ein Film, der eigentlich sicherlich eine jüngere Generation anspricht, aber die Themen, die der Film verhandelt, sind im Grunde genommen zeitlos, weil sie so oder in ähnlicher Form in jeder Generation immer und immer wieder transportiert werden und funktionieren. Vielleicht in der heutigen Zeit durch den Druck, der aus den sozialen Medien auf junge Menschen noch einwirkt, umso größer ist. Ein wirklich toller Film mit tollen Ansätzen und auch eindrucksvoll gespielt. Slanted ist gerade auf DVD oder auch auf Blu-ray unter anderem über Happy Entertainment herausgekommen.
1: Gönn dir selbst mal was. Kauftickets für ein Michael Bublé-Konzert. Als weiße Person dahin zu gehen, wird dein ganzes Leben verändern.

Und weiter geht's mit einer geballten Ladung Frauenpower, denn jetzt gibt es gleich drei Bücher, die von Frauen geschrieben wurden, zwei Krimis und ein Roman. Beginnen wir mit einem Krimi. Den Namen Massimo Marconi dürften einige Leserinnen und Leser schon kennen, denn bereits seit einigen Jahren ermittelt dieser sympathische Italiener in St. Peter-Ording. Die Autorin Daniele Palu schickt ihn nun mit Marconi und die schweigenden Lämmer bereits zum vierten Mal ins Rennen. Diesmal geht es um den Fall eines Immobilienmaklers, der tot in einem Wasserkrug einer Deichschäferei liegt. Ist Jonas Torp von einem Konkurrenten ermordet worden? Oder steckt eine der verfeindeten Naturschutzorganisationen bzw. einer deren Aktivisten dahinter? Eigentlich ermittelt ja die Kripo Flensburg. Aber Leserinnen und Leser wissen natürlich, dass Dorfpolizist Marconi sich die Gelegenheit nicht nehmen lassen wird, selbst ein paar Ermittlungen anzustellen und sich so wieder einmal zum Leidwesen der Kripo einzumischen. Und Marconi muss feststellen, dass hinter dem Mord eine recht große Bedrohung steckt. Und was haben die Schafe jetzt damit zu tun? Das erfährt man natürlich beim Lesen von Marconi und die schweigenden Lämmer. Herausgekommen ist das Taschenbuch bei Rororo. Und auch die folgende Ermittlerin dürften schon viele Leserinnen und Leser kennen. Die LKA-Ermittlerin Obalski nämlich. Die ist allerdings erst zum zweiten Mal mit ihrem Team mit einem kniffligen und extrem aktuellen Fall im Einsatz. In den Einsatz geschickt wird die Ermittlerin von Susanne Kaiser. Und das neue Buch trägt den Titel Witch Hunt. Die LKA-Ermittlerin wird undercover ins Social Media Team einer Politikerin eingeschleust. Und das hat einen guten Grund, denn die Politikerin, die im Bayerischen Landtag sitzt, wird massiv bedroht. Erst E-Mails mit Vergewaltigungs- und Mordfantasien, dann die üblichen Beleidigungen und Beschimpfungen in den sozialen Medien und schließlich folgt sogar eine Bombendrohung. Obalski soll undercover herausfinden, wer eigentlich dahinter steckt. Die Hetzkampagnen werden immer heftiger und auch andere Frauen geraten ins Visier. Die Situation wird immer bedrohlicher, als dann eine Richterin sogar ermordet wird. Der Druck auf Obalski und ihr Team wächst also stetig und sie müssen den Täter oder die Täterin stoppen. Und dafür müssen sie herausfinden, was die Frauen, die da bedroht werden, eigentlich verbindet. Nur, dass sie Frauen sind, die erfolgreich sind. Oder ist da noch etwas anderes? Sehr spannend und vor allen Dingen hochgradig aktuell ist das Thema, was hier im Mittelpunkt steht. Nämlich die ständigen Bedrohungen, die uns auch in den sozialen Netzwerken begegnen. Witch Hunt, der zweite Fall für Ermittlerin Obalski von Susanne Kaiser, ist gerade bei Rowohlt wunderlich herausgekommen. Und schließlich habe ich noch einen Roman mitgebracht. In Alle Farben des Meeres erzählt Katja Hase die Geschichte von Sophia und ihrer Familie. Sophia will eigentlich einen neuen Lebensabschnitt beginnen und nochmal so richtig durchstarten. Denn Sohn Migo ist aus dem Haus und hat eine Ausbildung begonnen. Und sie selbst startet durch, indem sie eine neue Stelle als Pflegerin im Altenheim antritt. Und die Arbeit gefällt Sophia gleich aus mehreren Gründen sehr gut, denn das Team ist absolut stimmig, eine richtig bunte Truppe mit ostfriesischen Originalen, aber dann ist da vor allen Dingen auch noch Pavel. Wenn sie ihn sieht, bekommt sie ein wenig Herzrasen. Und sie überlegt, ob sich da möglicherweise mit Pavel tatsächlich etwas anbahnen könnte. Aber dann nimmt ihr Leben an anderer Stelle eher ungewollt wieder Fahrt auf, mit der nicht zu rechnen war. Denn nicht nur ihr Sohn kehrt zurück, nachdem er seine Ausbildung hingeschmissen hat und zudem noch Liebeskummer hat und jetzt seine Mama braucht, denn da ist auch noch ihre Mutter Gordona, die aus Kroatien zu ihr kommt und ihren Lebensabend bei ihrer Tochter verbringen möchte. Die neue Freiheit, von der sie geglaubt hat, sie jetzt zu haben, hat sich also ganz schnell wieder relativiert. Ob sie ihre neuen Träume nun aufgeben muss oder ob es für sie und Pavel vielleicht doch einen Umweg zum Glück gibt, erzählt dieser liebenswerte Roman von Katja Hase. Alle Farben des Meeres ist gerade bei Rororo herausgekommen.

Kinder und einen Krimi. Ulf Quenzler hat viel Erfahrung als Drehbuchautor, Regisseur und Showrunner und ist mittlerweile auch unter die Thriller-Autoren gegangen und hat unter anderem schon mit Die Insel für Begeisterung gesorgt. Und seine Erfahrungen in den genannten Bereichen, die spürt man, denn er wiederum hat ein gutes Gespür für Timing und für Tempo und fürs gesamte Setting, was er ja auch bei Serienproduktionen dementsprechend benötigt. Er hat also ein tolles Handwerkszeug in die Waagschale zu werfen. Er selbst sagt, in seinen Thrillern habe man es mit Protagonisten zu tun, die eigentlich ziemlich schreckliche Dinge tun und wo man als Leserin oder Leser aber trotzdem möglicherweise eine gewisse Sympathie für die Protagonisten hegt und diese zumindest versteht. Und genau das würde ihn faszinieren, nämlich dadurch auch die Frage nach der Moral. Der bewussten Moral, also der Vorstellung darüber, was richtig und was falsch ist, aber auch über die Intuition, was sich als richtig anfühlt. Der Protagonist in diesem Falle, in Die Klippe, ist Markus. Er war Bestsellerautor, hat aber seine besten Tage hinter sich gelassen und steckt in einer ziemlichen Schreibkrise. Dann kommt ein Freund daher und hat eine eigentlich ganz harmlose Bitte. Dieser hat nämlich selbst einen Roman geschrieben und möchte, dass sein Freund Markus diesen anonym beim Verleger einreicht. Doch genau dieser Roman, der eigentlich anonym war und nicht der Roman von Markus, der wird in der Öffentlichkeit als großes Comeback von eben Markus gefeiert. Aber Ernst, der Bekannte, aus dessen Feder der Roman ja tatsächlich stammt, der beginnt nun Forderungen zu stellen. Der ehemals kleine Freundschaftsdienst erweist sich nun als echte Herausforderung. Markus verstrickt sich nämlich immer mehr in Lügen, Unwahrheiten, Halbwahrheiten, aus denen es irgendwie kein Zurück mehr zu geben scheint. Und genau das führt ihn langsam an eine Klippe, um das titelgebende Bild aufzugreifen, über die er selbst stürzen oder den Freund stürzen lassen kann. Klug inszeniert, temporeich und schnell, und das Buch zieht wirklich in den Bann. Im Untertitel heißt es: Jede Lüge könnte deine letzte sein. Und man fiebert tatsächlich mit dem Protagonisten bis zur letzten Seite mit, welche Lüge er sich möglicherweise noch erlauben kann und welche ihm oder seinem Freund dann letztendlich das Genick bricht, im übertragenen oder auch in ganz ernsthaften Sinne des Wortes. Die Klippe von Ulf Quenzler ist gerade bei Penguin erschienen und definitiv lesenswert. Und dann geht das Mörderarchiv noch in die nächste Runde. Diesmal heißt es: Tante Frances hat kein Herz für Mörder. Und auch hier zitiere ich mal wieder den Klappentext. Da heißt es: Tante Frances hatte ein Händchen für Geheimnisse, aber kein Herz für Mörder. Mit Letzteren kannte sie sich allerdings bestens aus, ebenso wie ihre Nichte Annie. Die Krimischriftstellerin und Hobbyermittlerin lebt auf dem Landsitz ihrer verstorbenen Tante im idyllischen Castle Null. Während eines Besuches in London und bei ihrer Mutter Laura, einer Künstlerin, macht Annie eine grausige Entdeckung. Die Schülerin der Mutter liegt tot auf den ausrangierten Gemälden der Mutter. Ihr wurde das Herz entnommen. Im Tagebuch ihrer Tante Frances aus den Swinging 60s stößt Annie auf etwas, das sie zutiefst beunruhigt. Damals starb eine Freundin von Frances. Auch ihr war das Herz entrissen worden. Das kann doch kein Zufall sein. Das Mörderarchiv geht mittlerweile in die dritte Runde und liefert wieder richtig tolle, kurzweilige Krimi-Unterhaltung. Herausgekommen ist: Tante Frances hat kein Herz für Mörder, in der Das Mörderarchiv-Reihe von Christine Perry, gerade bei Rowohlt, Polaris. Das war schon wieder mit Wortart, der Sendung für Wort- und Sprachgewaltiges. Ich würde mich freuen, wenn ihr beim nächsten Mal wieder mit dabei seid. Tschüss, sagt Thorsten Folge.

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Vorher hätte die Praxis einige Dienstleistungen wie die Reinigung, Wäsche und Telefonzentrale mitnutzt. 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Die Praxis hört zu die Opera San Brake MVZ GmbH und Paderborn. 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Die Entscheidung ist aber nicht schworfohlen, so Dr. Kemper. 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

Julimord ist der neue Krimi der schwedischen Erfolgsautorin Emilia Schäpp, die besonders mit ihrer Jana Berzelius-Reihe international für Aufsehen und für viele Fans sorgte. Nun hat sie außerhalb dieser Reihe ein Buch herausgebracht, das aber ebenso spannend und temporeich ist. Sie schickt diesmal die Ermittlerin Maya Bohm ins Rennen. Diese ist alleinerziehende Mutter und das Schicksal hat ihr eine schwere Prüfung auferlegt, denn ihr schwerkranker Sohn braucht ein Spenderherz. Darum zieht sie mit ihm nach Motala, wo er in einem geeigneten Krankenhaus behandelt wird. Sie hat aber auch beruflich gerade einen brisanten und schwierigen Fall aufzuklären. Den Fall von Johan Sundin, nämlich, der nach einem Überfall im Koma liegt. Und nicht nur das, Sundins Frau verschwand vor einem Jahr spurlos. Ohne Leiche und niemand weiß, was damals geschah. Was hatte das Paar Sundin möglicherweise zu verbergen? Welches Geheimnis liegt hinter dem Verschwinden der Frau und dem Überfall auf den Mann? Der Fall fordert der Ermittlerin alles ab. Und aufgrund ihrer privaten, ebenfalls herausfordernden Lebensumstände wird sogar ihre Integrität auf eine sehr harte Probe gestellt. Ein spannender, origineller Plot, eine interessante, authentische Ermittlerin bilden zusammen einen spannenden und sehr lesenswerten Krimi. Julimord von Emilie Schäpp ist bei Piper herausgekommen.

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2: Wenn Chewbacca durch geheimnisvolle Nebelwälder streift, Mr. Spock zwischen hunderten exotischen Schmetterlingen neue Lebensformen entdeckt oder die Ghostbusters in Bergwelten auf Mandalorianer treffen, dann wissen die Fans, dass Bremens Entdeckerwelt Botanica wieder zu Botanica Go Space einlädt. Und zwar am kommenden Wochenende, also am 5. und 6. September, jeweils von 10 bis 18 Uhr, wird die Botanica dann erneut zum Schauplatz der Sci-Fi und Fantasy Convention. An beiden Tagen erwartet die Gäste ein abwechslungsreiches Programm, das von filmreifen Lichtschwertshows bis hin zu Vorträgen reicht. Das Angebot hat für alle Science-Fiction-Fans, egal welchen Alters, etwas zu bieten. So können sich etwa die kleinen Jedi-Ritter in der Lichtschwertwerkstatt ihr eigenes Exemplar basteln. Und natürlich darf man gerne wieder verkleidet erscheinen und so auch am Kostümwettbewerb teilnehmen, wo die besten Outfits prämiert werden. Weitere Informationen und das vollständige Programm zur Veranstaltung Botanica Goes Space gibt es unter www.botanica-bremen.de.
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0: Jedes Jahr landet viel Müll etwa durch To-Go-Produkte direkt in der Umwelt und schadet Menschen, Tieren und natürlich auch der Natur. Und natürlich beeinträchtigt der Müll auch das Erscheinungsbild einer Stadt, so auch in Nordenham. Dort gibt es daher seit 5 Jahren eine spezielle Aufräumaktion. Sarah Behrens, die stellt uns Nordenham räumt auf einmal vor.
1: Nordenham räumt auf. So betitelt ist eine wichtige Veranstaltung unserer Region. Und hierbei ist der Titel Programm. Inspiriert am World Cleanup Day am 20. September sammeln Nordenhammerinnen und Nordenhammer am 5. September Müll. Und auch dieses Jahr ist es bald wieder soweit. Jeder kann mit anpacken, egal ob als Einzelperson, Familie, Verein, Schule oder ähnliches. Jeder und jede helfende Person ist willkommen. Schließlich heißt es nicht umsonst, viele Hände machen ein schnelles Ende. Die Aufräumaktion ist in 8 Bereiche unterteilt. So sind Treffpunkte in Blexen, Einswaden, Aberhausen und mehr geplant. Materialien zum Müllsammeln werden von der Stadt gestellt. Und ab 10 Uhr geht es dann los. Nach 2 Stunden des tatkräftigen Aufräumens wird sich dann um 12.30 Uhr an der Grundschule Süd getroffen, wo ein kostenloser Imbiss für alle Teilnehmenden bereitgestellt wird, die Auszeichnung des fleißigsten Stadtteils stattfindet und ein paar Dankesworte des Bürgermeisters die Aktion ausklingen lassen. Wenn Sie nun Interesse haben, aber am 5. September nicht können, ist das gar kein Problem, da der Aktionszeitraum am 31. August beginnt. Es kann also schon vor dem eigentlichen Datum Müll gesammelt werden. Doch egal, ob nun ab dem 31.8. oder dann am 5.9., wird es gerne gesehen, wenn Sie sich zuvor bei Herr Renko Schick anmelden, denn er ist Ansprechperson für Nordenham räumt auf. Erreicht werden kann er unter der Nummer 04731 84295 oder mit der E-Mail-Adresse renko.schick@nordenham.de. Weitere Informationen zur Aktion finden Sie online über die Seite der Stadt Nordenham.
0: Sarah Behrens über die Aktion Nordenham räumt auf, die am Samstag, den 5. September in

Der BUND Wesermarsch lädt am Donnerstag, den 3.9. um 19 Uhr zu einem Vortrags- und Diskussionsabend in die Umweltstation Iffens ein. An diesem Abend wird der faszinierende Lebensraum Wattenmeer im Mittelpunkt stehen. Besonderes Augenmerk soll dabei auf eingewanderte Pflanzen und Tiere gelegt werden. Es geht also um die Frage, wer kommt, um zu bleiben? Welche Arten stellen uns langfristig vor große Herausforderungen oder welche neuen Arten fügen sich bereichernd in das ökologische Zusammenspiel im Wattenmeer ein. Als Referent

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2: Mit Thorsten Folge zunächst einmal die Schlagzeilen. Neues Welcome Center für Pflegekräfte. Bremer Pilotprojekt läuft zunächst bis Ende nächsten Jahres. Nach Kupferdiebstahl in Nordenham. Haftantrag der Staatsanwaltschaft. Belästigung einer 21-Jährigen, der im Horster Polizei sucht nach Exhibitionist. Und Sauerstoffmangel im Holzhafen. Wasserfontäne in Geestemünde arbeitet nun auch nachts. Bremen. Der Senat hat ein 85.000 Euro teures Pilotprojekt beschlossen, das ausländische Pflegekräfte künftig gezielt bei der Einreise, der Wohnungssuche und bei Behördengängen unterstützen soll. Die neue Anlaufstelle dient dem gezielten Kampf gegen den regionalen Fachkräftemangel und wird in Kooperation mit der bremischen Schwesternschaft vom Roten Kreuz betrieben. Das Welcome Center startet laut Bericht von Buten und Binnen in einer kleineren Variante als ursprünglich.

0: nicht geplant und ist vorerst bis Ende 2027 befristet. Nordenham. Vier Tatverdächtige wurden auf frischer Tat dabei ertappt, als sie in der Nacht Edelmetall aus einem leerstehenden Mehrparteienhaus stehlen wollten. Ein flüchtiger Mann wurde von den Einsatzkräften kurze Zeit später in einem nahegelegenen Gebüsch aufgespürt. Während die Polizei Nordenham drei Beteiligte mangels Haftgründen wieder entlassen musste, stellte die Staatsanwaltschaft gegen den vierten Täter einen Haftantrag. Delmenhorst. Die Polizei sucht nach einem unbekannten Mann mit Vollbart und beiger Kleidung, der am Dienstagvormittag an einer Haltestelle nahe des Wasserturms eine 21-jährige Frau belästigt hat. Der Täter entblößte sich unvermittelt vor der jungen Frau und flüchtete direkt nach der Tat in unbekannte Richtung. Die Ermittler bitten nun Zeugen, insbesondere eine weitere Frau, die zeitgleich an der Station wartete, um Hinweise. Diese können beim Presseportal der Polizei Delmenhorst hinterlassen werden. Bremerhaven, Geestemünde. Wegen kritisch niedriger Sauerstoffwerte im Wasser läuft die dortige Wasserfontäne in Geestemünde die gesamte Woche durchgehend auch nachts, um ein Fischsterben zu verhindern. Messungen der örtlichen Wasserbehörde hatten zuvor den akuten Mangel aufgedeckt. Die Bürgerinnen und Bürger wurden über das Portal bremerhaven.de bereits vorab darüber informiert, dass der Nachtbetrieb zu leichten Lärmbelästigungen führen kann.
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0: Spricht man von der Reeperbahn, dann sind die Gedanken schnell beim berühmten Vergnügungs- und Rotlichtviertel in Hamburg-St. Pauli. Und so mancher denkt dann an leicht bekleidete Damen, Varieté oder die berühmten Koberer vor den entsprechenden Etablissements. Wenn aber einmal im Jahr das Reeperbahn-Festival stattfindet, dann wird genau dieses Viertel zum Mekka für Musikfans und Fachleute aus aller Welt. Fren Havel ist seit dem ersten Festival, das vor 20 Jahren stattfand, dabei und erzählt, was dieses Event so besonders macht.
1: Das Reeperbahn Festival ist das größte Clubfestival in Europa. Das heißt, wir präsentieren ein internationales Musikprogramm aus über 50 Nationen, stellen sich hier junge Acts und Künstlerinnen vor, einem Publikum, das zum Teil eben aus Branchenvertreterinnen besteht, die im Rahmen unserer Reeperbahn Festival Konferenz vor Ort sind. Das sind auch Vertreterinnen aus aller Welt, die kommen, also als höchst international. Und eben Musikfans, die dieses Reeperbahn Festival nutzen, um neue spannende Acts zu entdecken.
0: Und genau das ist das Ziel des Festivals. Denn hier geht es nicht um die großen Headliner. Hier geht es darum, neue Bands zu entdecken. Und davon gibt es über 400, die dann wiederum über 500 Shows, darunter viele sogenannte Showcases spielen. Also kleine, etwa 30-minütige Auftritte, um sich bekannt zu machen. Die Dimensionen dieses Branchen- und Publikumsfestivals sind besonders, so Havel.
1: Das ist so in Zahlen ausgedrückt, um und bei 5.000 bis 6.000 Branchenvertreterinnen aus aller Welt und rund 45.000 Besucherinnen, die quasi ein normales Ticket kaufen. Und wir bespielen um und bei 70 Spielstätten, also das heißt über 4 Tage, und haben dann noch nebenbei eine Konferenz am Laufen, die sich quasi mit den dringendsten Themen der Musikindustrie oder auch den gesellschaftlichen Auswirkungen befasst. Das ist also ein sehr komplexes oder um nicht zu sagen hochkomplexes Unterfangen, dass man da in 4 Tagen alles auf den Punkt bringt und eine Konferenz und auch ein Musikfestival schafft und ein Nebenprogramm aus Podcasts und Talks und Panels und Kunst, für das man wirklich gerne nach Hamburg reist.
0: Und genau das tun dann zahlreiche Branchenvertreter von Plattenlabeln, Konzertagenturen, Veranstaltern oder den Medien, um neue Musik zu entdecken, zu präsentieren, sich zu vernetzen oder über wichtige Themen der Branche zu diskutieren. Welche Themen da gerade wichtig sind, erzählt Fren Havel.
1: Vor allen Dingen geht es darum, ein bisschen zu ergründen, wie sich die aktuelle Musikindustrie weltweit aufstellt und wie sozusagen die Relevanz gewährleistet werden kann und auch eben die Neuvermessung der Legitimität des gesamten globalen Musikökosystems. Deswegen ist das diesjährige Motto Forever Legit, das genau diese Frage stellt. Ne? Also wie kann man die Zukunftsfähigkeit der Musikindustrie in einer Zeit gewährleisten, die in einem radikalen sozialen, demografischen und technologischen Wandel steckt. Und deswegen, also weiter so ist keine Option. Und wir gucken natürlich in den 4 Tagen auch darauf, mit namhaften Akteuren, in Panels und Sessions und so weiter, was die Ursachen sind und wie Lösungsansätze aussehen können.
0: Und Musik findet auch in dem Land statt, das sich seit Jahren im Krieg mit dem Aggressor Russland befindet, also die Ukraine. Und Musik- und Kulturschaffende aus der Ukraine sind in diesem Jahr spezielle Gäste beim Festival, das sich aber nicht nur für die Branchenvertreter, sondern vor allem auch für ganz normale Musikfans lohnt, so Fren Havel.
1: Es legt sich auch eine unglaublich produktive und spannungsgeladene Stimmung über St. Pauli. Und das sollte man mal erlebt haben, weil es wirklich spannend ist. Man sieht überall Bands und junge Künstlerinnen über St. Pauli laufen mit Instrumenten, wo man sieht, ach, die kenne ich doch, das waren doch gerade, sind das nicht etwa und so. Also solche Momente hat man da ständig. Und also das ist dann schon das Gefühl, dass Hamburg der Nabel der internationalen Musikwelt ist in diesen 4 Tagen. Ist es ja faktisch auch. Und das zu erleben, ist eine Reise wert, würde ich sagen.
0: Und wer genau diese Reise antreten möchte, das Reeperbahn Festival findet vom 16. bis zum 19. September in Hamburg statt. Infos gibt's unter www.reeperbahnfestival.de.

0: Tesdorf.
1: Tesdorf Jamel liegt in Nordwestmecklenburg und ist von Neonazis gezielt als nationalistisches Musterdorf besiedelt worden. Aber wie das gallische Dorf von Asterix und Obelix ist nicht ganz Jamel von Nazis besetzt, denn es gibt den Forsthof von Birgit und Horst Lohmeier, die sich allen Anfeindungen zum Trotz seit vielen Jahren zur Wehr setzen und unter dem Motto Jamel rockt den Förster ein Festival für Demokratie und Toleranz organisieren. Am kommenden Wochenende ist es nun wieder soweit. Wir erzählen die Geschichte zu diesem ganz besonderen Festival.
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1: Als Birgit und Horst Lohmeier 2004 aus Hamburg nach Jamel auf den Forsthof gezogen sind, wurden sie vor allem

0: einem Nazi gewarnt, der dort wohnen und regelmäßig Gäste empfangen sollte. Aber da sie in St. Pauli durchaus mit schwieriger Klientel zusammengelebt haben, hat sie das nicht abgeschreckt.
1: Wir haben gedacht, na gut, ein Neonazi, böse gesprochen, gibt es wahrscheinlich in fast jedem ostdeutschen Dorf. Insofern haben wir es uns zugetraut, mit diesem einen Menschen hier in irgendeiner Form klarzukommen. Und nachdem wir hergezogen waren, fing allerdings diese Entwicklung an, dass immer mehr Neonazi-Familien sich hier ansiedelten. Also wir wären sozusagen nie auf die Idee gekommen, hierher zu ziehen, wenn es damals schon so gewesen wäre wie heute.
0: Aber sie sind dann geblieben und haben sich trotz vielfältigster Versuche der rechten Szene nicht vertreiben lassen und wollten dem Treiben im Nazidorf Jarmel auch etwas Kulturelles entgegensetzen, erzählt Birgit Lohmeier.
1: Wir haben sehr schnell gemerkt, wir können es nicht alleine schaffen. Wir brauchen Unterstützung von anderen Menschen. Und die anderen Menschen müssen ja erstmal erfahren, was hier passiert. Und insofern haben wir angefangen, mehrere verschiedene auch kulturelle Veranstaltungen hier bei uns auf dem großen Hof anzubieten, um eben die Bevölkerung zu informieren, was hier passiert in Jarmel, dass es immer mehr Neonazi-Familien gibt. So fing alles an. Also wir haben Kunstausstellungen gemacht, wir haben Gartenausstellungen gemacht und eben auch 2007 das erste Mal ein Musikfestival.
0: Und das war alles noch sehr klein und improvisiert. Nicht nur einige Bands der Region trauten sich nicht ins berüchtigte Dorf, auch Besucherinnen hatten Bedenken. Und so kamen nur etwa 30 Leute zusammen. Aber immerhin kamen sie und auch die Jahre darauf. Und dann folgte 2015 ein Schicksalsschlag, der vieles verändern sollte. Ein Brandanschlag auf die Scheune des Hofes. Und das kurz vom Festivalbeginn. Selbst die Tagesschau berichtete seinerzeit und das Telefon der Lohmeyers stand nicht mehr still. Neben vielen wohlmeinenden Anrufen oder Schmähanrufen gab es aber auch einen ganz besonderen.
1: Es hatten sehr, sehr viele Menschen davon erfahren, unter anderem auch die Band Die Toten Hosen. Und es war dann tatsächlich so, dass irgendwann mal das Management anrief in diesen Tagen nach dem Brand und mit Horst sprach und sagt und anbot, einen Benefits-Auftritt zu machen für uns während des damaligen Festivals. Und Horst hat natürlich als erste Reaktion war, ja, veräppeln kann ich mich alleine, weil wir hatten, wie gesagt, viele sehr, sehr unangenehme Anrufe in der Zeit und er hatte das für einen Fake gehalten. Es war aber kein Fake. Also die Hosen haben in dem Jahr wirklich gespielt hier. Ganz überraschend. Niemand wusste vorher davon, außer dem eingeweihten Kreisen natürlich. Und haben uns dann aber auch nicht allein gelassen. Wir haben gesagt, wir wollen nicht hier einmal nur so einen Soli-Auftritt machen und dann wieder verschwinden. Wir wollen auch tatsächlich, dass ihr in den nächsten Jahren von uns Unterstützung bekommt.
0: Und die Toten Hosen hielten Wort. Das Festival wurde auf professionelle Beine gestellt. Und so haben auf dem kleinen Forsthof bei Jarmelrock den Förster neben den Toten Hosen schon namhafte Acts von Ketka bis zu den Ärzten und von Thees Ullmann bis Danger Dan gespielt. Und diese werden nicht nur von einem umtriebigen Management gebucht. Musiker wie Herbert Grönemeyer haben sogar selbst gefragt, ob sie nicht dort spielen dürfen. Und im Vorfeld weiß tatsächlich keiner der Besucher, welche Top-Acts mit dabei sind. Und das hat auch einen guten Grund, erzählt Birgit.
1: Wir brauchen Leute, die hier wirklich wissen, worum es geht, die mit uns zusammen Flagge zeigen für die Demokratie und die nicht nur für sehr, sehr günstige Eintrittspreise sehr große Künstler genießen wollen. Das ist sozusagen der Benefit bei der ganzen Geschichte. Man kriegt hier ein super toppes Programm, aber es ist eben auch wirklich, es hat einen ernsten Hintergrund, unser Festival. Und das wollen wir bitte nicht in Vergessenheit geraten.
0: Und so werden sich dann wieder viele Institutionen und Akteure von der Amadeo-Antonio-Stiftung bis hin zu Omas gegen Rechts mit einem Stand präsentieren oder ein Workshop-Angebot und Diskussionsveranstaltungen anbieten, um für die Demokratie und für Toleranz zu werben. Wer auf den Bühnenbrettern stehen wird, das ist wie in jedem Jahr nicht bekannt. Und auch für Birgit und Horst ist es in der Regel nicht klar, wer sie da in ihrem Garten besucht und das Festival so unterstützt.
1: Und insofern sind wir total gespannt, was unsere Booking-Crew auf die Beine gestellt hat. Also es wird wieder groß. Davon ist auszugehen, aber wir wissen es auch nicht und wir werden es natürlich ein bisschen früher als unser Publikum erfahren, weil die Leute kommen ja bei uns auf dem Hof an und kommen in unser Haus und da werden sie uns vorgestellt, beziehungsweise werden wir sie wahrscheinlich schon längst erkennen, aber das wird einfach wieder so großartig werden, wie schon in den Vorjahren fürs Publikum sowieso, für Horst und mich auch.
0: Jarmel rockt den Förster, ein Festival für Demokratie und Toleranz, das am 4. und 5. September in Mecklenburg-Vorpommern stattfinden wird. Das Festival, das unter starker Polizeipräsenz stattfindet, kann übrigens nicht spontan besucht werden.

Literatur aus der Wesermarsch. Guten Tag, liebe Zuhörerinnen und Radiologen. Ich bin es wieder, Ihr Hörgastgeber Jens Wohlkopf mit einer neuen Ausgabe der Literatur aus der Wesermarsch. Was habe ich diesmal für Sie? Wieder einmal etwas Historisches. Napoleon. Nee, nicht mein kleiner Hund, sondern der echte, der richtige, der große Franzose, der ganz Europa aufmischte. Gut, das ist jetzt schon über 200 Jahre her, aber vieles von dem, was er in Europa verbreitet hatte, außer Angst und Schrecken, prägt unser Leben bis heute. Der angeblich so kleine Korse war so groß wie ich, 1,68. Er lebte vom 15. August 1769 bis zum 5. Mai 1821, wurde also nicht ganz 52 Jahre alt. Wie kam ich nun ausgerechnet auf den? Na, wieder einmal durch meinen Neffen, der an der Albert-Ludwigs-Universität zu Freiburg im Breisgau neueste Geschichte studiert. Aber was heißt das schon, neu? Geschichte ist sowieso immer alles erst dann, wenn es schon vorbei ist. Sie interessieren sich nicht für Geschichte? Das Fach war Ihnen schon in der Schule ein Graus? Macht nichts. Wir sind ja nicht in der Schule und ich höre Sie hinterher auch nicht ab. Hören Sie einfach mal hin oder weg, zu oder auf und machen sich vielleicht dabei oder danach ein paar eigene Gedanken. In unserer Zeit, wo der Rechtspopulismus wieder erstarkt und der demokratisch verfasste soziale Rechtsstaat

immer mehr in der Kritik und im Kreuzfeuer der öffentlichen Polemik steht, hilft vielleicht ein kleiner Blick zurück. Wo unser Rechtsstaat herkam und wo seine Wurzeln lagen, das könnte sich hier ein wenig klären und vielleicht sind wir dann noch ein Stückchen zufriedener mit dem, was wir haben, trotz all seiner Mängel und Pannen. Und dann sind wir auch schon bei ihm, Napoleon Bonaparte. Wie? Warum? Hören Sie mir einfach zu. Vielleicht erschließen sich Ihnen dann das Wer und das Warum. Sie können fast alles und noch mehr im Internet nachlesen. Wikipedia war auch mir eine große Hilfe. Vorab noch die notwendige rechtliche Belehrung. Für den Inhalt dieser Sendung bin wie immer ich ganz alleine verantwortlich im Sinne des Presserechts, Ihr Ohrbohrwurm und Gehörbesetzer Jens Wohlkopf. Los geht's.

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1: Wer war nun dieser Napoleon Bonaparte, der als Monarch Napoleon I. hieß? Napoleon wurde am 15. August 1769 in Ajaccio auf Korsika als Napoleone Buonaparte geboren und starb am 5. Mai 1821 in Longwood House auf St. Helena im Südatlantik. Er war General der Ersten Französischen Republik, erster Konsul Frankreichs und schließlich Kaiser der Franzosen. Von 1805 bis zu seinem Sturz 1814 war er auch König von Italien und von 1806 bis 1813 Protektor des Deutschen Rheinbundes. Aus korsischer Familie stammend stieg Bonaparte während der Französischen Revolution in der Armee auf. Er erwies sich als militärisches Talent ersten Ranges.

0: Vor allem die Feldzüge in Italien und in Ägypten machten ihn populär. Dies ermöglichte ihm auch den Staatsstreich des 18. Brumaire, dem 9. November 1799, zunächst als einer von drei Konsuln die Macht in Frankreich zu übernehmen. Während des Konsulats von 1799 bis 1804 und des Ersten Kaiserreichs von 1804 bis 1814 sowie nochmals 1815 stand er einem diktatorischen Regime mit plebiszitären Elementen vor. Durch verschiedene Reformen, etwa die der Justiz durch den Code Civil oder Code Napoleon oder die der Verwaltung, hat Napoleon die staatlichen Strukturen Frankreichs bis in die Gegenwart hinein geprägt und die Schaffung eines modernen Zivilrechts in besetzten europäischen Staaten initiiert. Dazu gleich mehr. Außenpolitisch errang er, gestützt auf die Armee, zeitweise die Herrschaft über weite Teile Kontinentaleuropas. Im Königreich Italien trat er selbst an die Staatsspitze, in anderen Ländern setzte er Familienmitglieder und Vertraute als Monarchen ein. Während es ihm gelang, zeitweise auch Preußen und Österreich in sein Bündnissystem zu zwingen, brachte ihn seine Hegemonialpolitik in einen dauerhaften Konflikt mit Großbritannien und Russland. Durch die von ihm eingeleitete Auflösung des Heiligen Römischen Reiches Deutscher Nation durch den Deputationshauptschluss von 1803 wurde die staatliche Gestaltung Mitteleuropas zu einer zentralen Frage des 19. Jahrhunderts. Auf den für Frankreich katastrophalen Ausgang des Russlandfeldzugs von 1812 folgten die Befreiungskriege, die Erschütterung der französischen Vorherrschaft in Europa und 1814 der Sturz Napoleons. Nach seiner Verbannung auf die Mittelmeerinsel Elba kehrte er 1815 während der Herrschaft der 100 Tage noch einmal an die Macht zurück. In der Schlacht bei Waterloo, endgültig besiegt, wurde er bis zu seinem Lebensende auf die abgelegene britische Atlantikinsel St. Helena verbannt.
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Napoleon, Wegbereiter, Vorreiter und Verbreiter moderner Staatlichkeit zu Beginn des 19. Jahrhunderts. Die ersten Jahrzehnte des 19. Jahrhunderts waren vor allem von Konflikten und großen Veränderungen geprägt. Diese wurden von der Französischen Revolution

Revolution, den napoleonischen Kriegen, der sich ausdehnenden Industrialisierung und dem Aufkommen neuer Ideen ausgelöst. Jedoch entstanden diese Konflikte weder in einem Vakuum, noch waren ihre Wirkungen auf diesen kurzen Zeitraum beschränkt. Die Französische Revolution und die darauf folgenden napoleonischen Kriege waren die Kulmination eines Reformzeitalters, das um 1650 in Frankreich mit der Aufklärung begann und nach dem

Demokratisierung, die Nationalisierung der Politik oder die Säkularisierung und Mediatisierung wurden entweder weitergeführt oder konnten nicht wieder rückgängig gemacht werden. Ich sehe den Grund für diese Kontinuität in Napoleon und dessen Eroberungen und Reformen. Um dies zu begründen, muss man sich erst einmal die Reformen selbst anschauen, die Napoleon die eroberten Gebiete behandelte und wie der Rest von Europa auf seine Eroberungen und Reformen reagierte. Einige seiner ersten Reformen sollten alte feudale Strukturen auflösen. Napoleon wollte damit eine neue gesellschaftliche Klasse von Landbesitzern erschaffen, auf die sich sein Imperium stützen konnte. Um dies zu erreichen, etablierte Napoleon mehrere zentrale Reformen im französischen Staat. Eine der ersten Reformen erweiterte den Ursprung der Legitimation von Herrschaft. Während zuvor, zur Zeit der Bourbonen, in Frankreich Legitimation für Herrschaft allein auf dem Gottesgnadentum basierte, wurde nun unter Napoleon, wie auch schon unter den revolutionären Vorgängerregierungen, die Herrschaft durch die Zustimmung des Volkes legitimiert. Dies war Teil eines größeren Säkularisationsprozesses. In diesem Prozess säkularisierte Napoleon das Land weiter, etwas, das bereits während der Französischen Revolution begonnen hatte, und sah die katholische Kirche nur noch als eine dem Staat untergeordnete Institution an. Sie sollte also ein Werkzeug staatlicher Macht sein.

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1: Die Kirche war jedoch nicht die einzige Institution, die durch Napoleons Reformen geschwächt wurde. Die Einführung einer zentralisierten Verwaltung, die Schaffung eines leistungsorientierten Beamtentums, die Kodifizierung des Rechts im neuen Gesetzeswerk, des Code Civil oder auch nach ihm benannt Code Napoleon, und die Abschaffung feudaler Privilegien wie Steuerbefreiungen, erbliche Titel, Land und weitere Zugeständnisse sorgten für die Schwächung der alten Adelsfamilien. Zudem reformierte Napoleon das Justizsystem, sodass jeder vor dem Gericht gleich sein sollte. Er interessierte sich jedoch nicht sehr für das Thema Gleichheit, noch

etablierte er eine repräsentative Regierung, die ohne ihn Entscheidungen fällen konnte. Um seine eigene Macht abzusichern, etablierte er, wie oben bereits ausgeführt, eine professionelle Bürokratie. Diese hatte das Ziel, öffentliche Dienste bereitzustellen und Ordnung, Sicherheit und Steuereinnahmen zu garantieren. Der Code Civil regelt das französische Zivilrecht. Es wurde 1804 von Napoleon Bonaparte eingeführt und in den nachfolgenden 3 Jahren durch ein Zivilprozessbuch, den Code de Procédure Civile, und ein Handelsgesetzbuch, den Code de Commerce, ergänzt. Daneben gründete Napoleon die erste moderne Polizei und den Geheimdienst, um die Bevölkerung kontrollieren und überwachen zu können. Viele dieser Reformen exportierte Napoleon dann ins Ausland. Genauer gesagt in die von ihm etablierten Satellitenstaaten wie den Republiken Batavia, Holland, und der Ligurischen Republik in Italien, dem Rheinbund in Deutschland oder in Spanien sowie in die annektierten Gebiete wie das Herzogtum Oldenburg.

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Napoleon war jedoch nicht an der Entstehung von souveränen Nationalstaaten interessiert, wie er mit der Annexion des Piemont im Jahre 1802 und später der Ligurischen Republik mit Zentrum in Genua im Jahr 1805 zeigte. Diese Staaten sollten lediglich seine Interessen wie das Kontinentalsystem unterstützen und durch

Herstellen von Hilfstruppen Napoleons Kriege finanzieren. Napoleon konfiszierte Land, Vorräte und erhob Steuergelder. Er berief Hunderttausende von Nicht-Franzosen zum Wehrdienst in die französische Grande Armée ein. Die Zahl von Italienern in der französischen Armee wuchs von 22.000 im Jahr 1804 auf 71.000 im Jahr 1812. Nur 200.000 der 600.000 Soldaten im Russlandfeldzug von 1812 waren Franzosen. Der Rest wurde aus den besetzten Gebieten und den Satellitenstaaten zwangsrekrutiert. Diese Ausbeutung von Ressourcen, finanziellen Mitteln und die Zwangsrekrutierung führte zu immer größerem Widerstand gegen die französische Besatzung. Diese Missstände führten in den deutschen Staaten zu einem Aufkommen eines deutschen Nationalismus, der sich gegen Fremdherrschaft und ein Vielvölkerreich richtete. Zudem gab es mehrere Aufstände gegen Napoleon und die französische Besetzung. Die Belgier rebellierten bereits 1798, eine weitere Rebellion in Norditalien 1799 und eine in Süditalien 1806 sowie in Spanien 1808, die zuerst brutal niedergeschlagen wurden, sich jedoch behaupten konnte und die 1812 eine Verfassung unter Führung der Cortes, der spanischen Parlaments, erarbeitete und ausrief. Diese neue spanische Verfassung versuchte, so gut wie möglich, Spanien zurück ins Mittelalter zu führen. Im Jahre 1807 annektierte Napoleon das Herzogtum Oldenburg und die Fürstenfamilie emigrierte nach Russland. 1813 erhob sich die Bevölkerung gegen die französischen Truppen Napoleons. Im Rahmen von Vergeltungsmaßnahmen wurden an der Blexer Kirche 10 Blexer erschossen. All diese Kämpfe sorgten zudem für den ersten Aufschwung des Nationalismus in Europa. Ein Beispiel dafür waren die polnischen Soldaten unter Napoleon, die das Motto »Freie Menschen sind Brüder« auf ihren Schultern trugen und für ein neues, freies Polen kämpften.

Als Napoleon 1850 schließlich in Waterloo besiegt wurde, kam es jedoch nicht zu einer vollständigen Restauration der vorherigen Verhältnisse, weil gewisse politische Umstände, die Napoleon geschaffen hatte, wie die Mediatisierung, auch bekannt als Flurbereinigung oder Zusammenlegung vieler kleiner deutscher Staaten zu Mittelstaaten, nicht mehr umgekehrt werden konnte. Beispiele dafür wären die süddeutschen Staaten, welche alle durch Napoleon vergrößert wurden. Zum Beispiel wurde Baden zum Großherzogtum, Württemberg und Bayern wurden zu Königreichen. Dies wurde möglich, nachdem sie das Heilige Römische Reich deutscher Nation mit dem Reichsdeputationshauptschluss von 1803 aufgelöst hatten. Es entstand neben den mediatisierten deutschen Staaten 1804 ein neues Kaiserreich Österreich. Diese deutschen Mittelstaaten entwickelten sich in den folgenden Jahrzehnten zu Verfassungsstaaten. Triebkraft hinter diesen Reformen waren zum einen die Stärkung der Staatsgewalt, die sie brachten, wie die gesteigerte Leistungsfähigkeit der Verwaltung, mächtigere und vor allem stehende Armeen, eine wirtschaftliche Liberalisierung, effizientere Steuer- und Wirtschaftsordnungen und die Vereinheitlichung von unterschiedlichen Rechten, Verwaltungen und Institutionen. Die Konfessionsgebundenheit nach der Confessio Augustana von 1530 wurde praktisch durch die Erklärung der Religionsfreiheit abgeschafft. Die Invasion Napoleons in die europäischen Nachbarstaaten Frankreichs war ein ebenso wichtiger Grund für die Einführung dieser Reformen. Nach den demütigenden militärischen Niederlagen wollten alle deutschen Staaten, vor allem für Preußen, dessen Staat fast zerstört war, an Stärke gewinnen und sie mussten sich daher dringend reformieren.

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1: Die Hauptträger der frühen preußischen Reformen waren Karl vom Stein und Karl August von Hardenberg. Diese schafften es, die Leibeigenschaft mit dem Edikt vom 9. Oktober 1807 zum Martinitag 1810, dem 11.11., de jure abzuschaffen. De facto aber mussten sich die Leibeigenen von ihren Grundherren freikaufen, wodurch sich das tatsächliche Ende der Leibeigenschaft in Preußen um 30 bis 50 Jahre hinausschob. Zudem reformierten Stein und Hardenberg das Militär neu, sodass Talent der entscheidende Faktor für Beförderung wurde und nicht Adelstitel. Und als letztes erreichten die beiden das Rittergüter, Land, welches von Steuern befreit war und das einem erlaubte, an Wahlen nach dem preußischen Dreiklassenwahlrecht teilzunehmen, für alle zum Kauf bereitstand. Beide wurden jedoch ein paar Jahre später abgesetzt, als sie versuchten, demokratische Reformen durchzusetzen. Ähnliche Reformen versuchte der russische Ministerpräsident Speranski durchzusetzen. Er schaffte es, meritokratische Methoden in der Verwaltung einzuführen, wurde aber während der Invasionsherrschaft Napoleons abgesetzt. Zur selben Zeit wurden Verfassungen in den nordischen Staaten etabliert. In der Folge reformierte der badische Rechtsgelehrte Gustav Hugo aus Lörrach und der preußische Jurist Friedrich Karl von Savigny wirkmächtig das deutsche Rechts- und Justizsystem. Der preußische General Karl von Clausewitz schrieb das Buch vom Kriege. All diese Reformen waren ein Versuch, den Staat neu zu ordnen und zu stärken, um auf dem Kontinent konkurrenzfähig zu bleiben. In Preußen herrschte aber noch bis zur Reichsgründung von 1871 dreierlei Recht. In den Westprovinzen das napoleonische Recht mit Zivilehe und Ehescheidung, in den Kernprovinzen das neue preußische allgemeine Landrecht von 1794, reformiert durch Savigny, und in Schlesien zum Teil noch das alte habsburgische Recht. Zusammenfassend kann man also sagen, dass keine dieser Reformen und auch die späteren Reformen zustande gekommen wären oder erst sehr viel später, hätte Napoleon nicht die Ideen der französischen Revolution und der Aufklärung wie die eines Verfassungsstaates gewaltsam in Europa verbreitet oder die europäischen Staaten unter solch starken Reformdruck gesetzt. Ohne die Verbreitung dieser Reformen hätten sich die Staatlichkeit und das europäische Recht nicht so grundlegend verändert. Napoleons Code Civil löste das alte römische Recht ab und ist bis heute die Grundlage fast aller kontinentaleuropäischen Rechtsstaaten, wie etwa das deutschen BGB von 1900 oder das schweizerische Zivilgesetzbuch, kurz ZGB. Das ist die Kodifikation der zentralen Teile des Schweizer Privatrechts. Formell ein Teil des ZGB, aber in der Systematik als eigenes Gesetzbuch ausgegliedert, ist das Obligationenrecht in der Schweiz. Die staatliche Organisation Frankreichs in Departements, wie Napoleon sie einführte, besteht bis heute. Napoleons Reformen haben ihn überdauert und machen ihn größer als nur zu einem Feldherrn.

Die Oldenburger Franzosenzeit bezeichnet die Geschichte Oldenburgs, die Zeit von 1806 bis 1814 unter französischem Einfluss und mit Eingliederung in das französische Kaiserreich. Bereits zu Beginn der Koalitionskriege 1799 hatte das Herzogtum Oldenburg durch Truppendurchzüge und Einquartierungen von Truppen des Kurfürstentums Hannover, Englands und Preußens zu leiden. Nach dem Ende des dritten Koalitionskrieges konnte der Beitritt zum Rheinbund durch die enge Beziehung zu Russland noch verhindert werden. Zar Alexander I. war der Neffe der verstorbenen Frau des Oldenburger Herzogs Peters I. Allerdings konnte Russland nicht vollständig für die Sicherheit des Herzogtums garantieren, da es zusammen mit Preußen bereits selbst wieder im Krieg gegen Napoleon I. verbunden war. Am 14. Oktober 1806 schied Preußen nach den Niederlagen von Jena und Auerstedt aus dem Krieg aus. Der preußische General Blücher musste nördlich von Lübeck auf dem Gebiet des Fürstentums Lübeck, einer zu Oldenburg gehörenden Exklave, kapitulieren. Russland, nun auf sich allein gestellt, konnte daraufhin nicht verhindern, dass das Herzogtum Oldenburg am 12. November 1806 von Truppen des neuen Königreichs Holland unter Napoleons Bruder Louis Bonaparte besetzt wurde. Erst nach massiven russischen Protesten zogen die Truppen im Jahr 1807 wieder ab und Herzog Peter, der sich in die Residenzstadt des unbesetzten Teils des Fürstentums Lübeck nach Eutin abgesetzt hatte, kehrte unter dem Jubel der Bevölkerung nach Oldenburg zurück. Im Frieden von Tilsit im Juli 1807 musste sich Russland nach der preußischen Niederlage mit Frankreich verständigen. Napoleon garantierte im Gegenzug die Souveränität einiger Fürstentümer, die von Verwandten des Zaren regiert wurden, darunter auch die des Herzogtums Oldenburg. Herzog Peter I. von Oldenburg floh vor der französischen Besetzung ins Exil nach Russland. Auf Druck des Zaren war Peter I. gezwungen, als letzter deutscher Fürst 1808 dem Rheinbund beizutreten. Der Beitritt zum Rheinbund kann als der eigentliche Beginn der Franzosenzeit für das Herzogtum Oldenburg angesehen werden. Das Herzogtum musste sich am Rheinbundkontingent beteiligen und durch die Kontinentalsperre wurde zum einen der Handel beschränkt, zum anderen aber auch der Schmuggel über Helgoland verstärkt. Die Position Oldenburgs gegenüber Frankreich wurde dadurch zunehmend schwächer. Außerdem hatte Herzog Peter I. es dem Herzog Friedrich Wilhelm von Braunschweig ermöglicht, sich mit einem in Böhmen rekrutierten Freikorps von dem oldenburgischen Hafen Brake nach England einzuschiffen, um sich dort der King's German Legion im Kampf gegen Napoleon anzuschließen. Die Besetzung des Herzogtums war nur eine Frage der Zeit, zumal Napoleon für eine wirksame Kontinentalsperre die gesamte Nordseeküste kontrollieren musste. Am 13. Dezember 1811 beschloss der französische Senat schließlich auch die Besetzung Oldenburgs. Aus den früheren Grafschaften Oldenburg und Delmenhorst wurde das Arrondissement Oldenburg gebildet, das zum Departement der Wesermündungen gehörte. Am 28. Februar 1812 wurde Oldenburg mit einem Festakt in der Lamberti-Kirche und per Proklamation, die die Einwohner als französische Bürger ansprach, durch Frankreich in Besitz genommen. Die Verfassung des ersten französischen Kaiserreichs sowie das seinerzeit modernen

Das erste Gesetzeswerk in Europa, der Code Napoleon, traten am 20. August in Oldenburg in Kraft und brachten tiefgreifende Veränderungen für das Rechts- und Verwaltungssystem. Öffentliche Gerichtsverhandlungen und die Erbteilung zu gleichen Teilen wurde zugelassen, was den bäuerlichen Besitz zerstückelte. Andererseits war das Lehenswesen aufgehoben. Zivilehe und staatliche Geburts- und Sterberegister wurden eingeführt und die jüdische Bevölkerung erhielt die rechtliche Gleichstellung.

Was ist eigentlich... Die Zivilbevölkerung litt mit großer Verbitterung unter der Fremdherrschaft der Franzosen. Die Aushebung von Truppen für das Rheinbund-Kontingent, später aber auch von Seeleuten zur Bemannung der Schiffe für die geplante England-Invasion, wurde rücksichtslos, teilweise mit Repressalien gegen Verwandte flüchtiger Männer durchgeführt. Auch eine Vielzahl von Steuern wurde erhoben und zum Straßenbau wurden selbst Kinder von 12 Jahren zwangsverpflichtet, während andererseits der Deichbau vernachlässigt wurde. Um dem weiter grassierenden Schmuggel entgegenzutreten, wurde ebenfalls mit aller Härte bis hin zur Todesstrafe durchgegriffen. Der Handel blieb durch die Kontinentalsperre weiterhin unterbunden. Um die Nordseeküste gegen die englischen Angriffe zu sichern, wurde neben Zollstationen auch Befestigungen und Grenzschutzbatterien im Auftrag der Franzosen angelegt. Im November 1810 begannen umfangreiche Arbeiten an

5 Festungswerken in Butjadingen. Die vielen norddeutschen Aufstände des Jahres 1813 gegen die französische Herrschaft lassen sich nicht so sehr durch Nationalbewusstsein erklären, sondern vielmehr durch die seit 1806 wirksame Kontinentalsperre. Sie hatte in den Jahren zuvor vielen Menschen die Lebensgrundlage entzogen oder zumindest erschwert. Auch durch die Eingliederung in das französische Kaiserreich fühlten sich die Bewohner zusätzlich bedroht und ohne Perspektive auf Besserung der Lage. Doch ein Volksaufstand lässt sich meist nur entzünden, aber nicht kontrollieren. So wurde aus den Aufständen ein kurzer Flächenbrand, der von den Franzosen im Frühjahr 1813 wieder niedergeschlagen werden konnte. Nachdem man Anfang März von den ersten Aufständen in Norddeutschland hörte, wurden in Blexen die Amtshäuser geschlossen und die französischen Zöllner zogen ab. Nun wollten einige Landarbeiter die Gunst der Stunde nutzen und plünderten das Zolllager, in dem Kaffee und Tabak gelagert wurden. Am nächsten Tag kamen Aufständische aus Wursten über die Weser, um auch die Einwohner von Blexen für ihre Sache zu gewinnen. Da aber die Blexer Batterie immer noch durch Franzosen besetzt war und einige der Geschütze auch auf das Dorf gerichtet waren, befand man sich in Blexen plötzlich zwischen den Fronten und verhielt sich deshalb eher abwartend. Am Morgen des 17. März fürchtet der französische Kommandant der Schanze, dass Aufständische aus der Umgebung die Festung angreifen könnten. Aus diesem Grund gab er an seine Mannschaft einen Schießbefehl aus. Doch die Kanoniere, die in den letzten Monaten in der Oldenburger Region als Miliz ausgehoben worden waren, verweigerten den Gehorsam. Allen voran der Geschützführer Lübbe Eilers aus Zetel, der dem französischen Kommandanten sogar Hut und Degen abnahm und ihn aus der Festung jagte. Nachdem die Kanoniere die Franzosen vertrieben hatten, forderten sie sich Verstärkung aus Blexen an, um die Verteidigung der Schanze einzurichten. Entgegen der Hoffnung der Aufständischen kamen die Engländer jedoch nicht auf die andere Weserseite und auch die Kanoniere der Blexer Schanze schlossen sich nicht den Aufständischen an, sondern verfolgten etwas unklare eigene Ziele. Die Bürger in Blexen hofften nun, dass das Ganze unbeschadet an ihnen vorbeigehen würde. Um die Aufstände an der Wesermündung niederzuschlagen, sandte General van Damme am 23. März gegen Blexen eine fliegende Kolonne von 1200 Mann. Die Truppen bestanden aus dem 152. Linienregiment, Zöllnern, Gendarmen, Kavallerie und Artillerie.

0: Die Ereignisse in Blexen. Am 24. März traf die Botschaft ein, dass eine französische Kolonne bestehend aus Infanterie, Zöllnern und Gendarmen auf dem Weg nach Blexen sei. Infolge dieser Nachricht wurden die Frauen und Kinder aus Blexen evakuiert und die Schanze wurde weiter befestigt sowie einige Geschütze neu ausgerichtet. Die französischen Truppen forderten auf ihrem Weg nach Blexen 12.000 Reichstaler vom Dorf Blexen, das aber mit großer Not nur 1.000 Reichstaler aufbringen konnte. Auf dem Marsch nach Blexen nahmen die Franzosen aus diesem Grund Einheimische als Geiseln. Es mussten die angesehensten Einwohner von Blexen dafür zur Verfügung gestellt werden. Unter dem Kommando von Major Alouis marschierten die Franzosen gegen Mittag des 25. März auf dem Deich auf Blexen auf. Als die französischen Soldaten in den Graben der Schanze sprangen und die Palisade überwinden wollten, kapitulierten die 28 Artilleristen mit Löbe Eilers und ließen die Zugbrücke herunter. Eilers wurde sofort nach der Kapitulation vor die Schanze geführt und vor den Augen seiner Männer erschossen. Die übrigen Artilleristen wurden in der Schanze festgesetzt, während gleichzeitig das Dorf geplündert wurde. Am nächsten Tag führte man die Gefangenen an die Kirche von Blexen, wo vor dem Eingangsportal jeweils zwei von ihnen willkürlich ausgewählt und erschossen wurden, bis 10 von ihnen tot waren. Anschließend vernagelten die Franzosen die Geschütze und stürzten die Kirchenglocken aus dem Turm der Blexer Kirche. Am 28. März rückten die Franzosen mit den Gefangenen wieder ab. Zwei der Gefangenen wurden bei Auvelgönne und zwei weitere vor dem Heiliggeisttor in Oldenburg erschossen. Am 5. April erschoss man 5 weitere Gefangene in Bremen. Nur einer der Männer wurde schließlich begnadigt. Noch am 29. März erschien eine englische Brigg bei Blexen. Ein paar Soldaten ruderten zur Schanze und zerstörten die Anlage, bevor sie wieder abrückten und die Segel setzten.
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So, das war's dann wieder für heute, liebe Leute. Hat Ihnen der historische Exkurs gefallen? Sind Sie nun klüger als zuvor? Ich hoffe doch sehr, dass es Ihnen gefallen hat und Ihnen die Zeit unterhaltsam vertrieb. Wenn das so ist, melden Sie sich ruhig bei uns unter www.radioweser.tv oder unter www.facebook.com/radioweser.tv.studio-Norden-Hamm, wo Sie uns auch im Livestream folgen können. Sie können uns auch anrufen unter 04731 923407. Wenn es Ihnen nicht gefallen hat, vergessen Sie es einfach und versuchen Sie es im nächsten Monat erneut. Neuer Monat, neuer Text. Für den Inhalt dieser Sendung war ich alleine verantwortlich im Sinne des Presserechts, Ihr Gehörgangsveredler Jens Wohlkopf. Auf Wiedersehen, wenn es wieder heißt

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2: Sie hören Ihren Lokalsender Radio Weser TV aus dem Studio in Nordenham und Sie werden gleich eine lange Sendung hören, die wir fürs Fernsehen aufgezeichnet haben. Unseren Fair Talk an Land, den wir diesmal aus dem Clubhaus aufgezeichnet haben, des Segelclubs Nordenham, direkt an der Weser gelegen. Und wir haben uns Studiogäste eingeladen anlässlich der anstehenden Kommunalwahlen. Einerseits haben wir uns die Landratskandidaten eingeladen und für eine Woche später die Bürgermeisterkandidaten aus Nordenham. Das wird zu einem späteren Zeitpunkt ausgestrahlt werden. Jetzt strahlen wir auf jeden Fall auch im Radioprogramm noch einmal das lange Gespräch aus, was wir mit dem amtierenden Landrat der Wesermarsch, Stefan Siefken, und seinem Herausforderer Nils Humboldt geführt haben. Und dieses Gespräch hatte Überlänge. Wir haben uns 2 Stunden Zeit genommen, um über ganz viele Themen, die in der Region von Bedeutung sind, zu sprechen, um etwas über die Ideen, die Herangehensweisen zu erfahren. Auch Persönliches haben wir abgefragt. All das werden Sie gleich hören können. Zwischendurch werde ich mich immer kurz nochmal melden, um nochmal zu sagen, was Sie da gerade hören, für all jene Zuhörerinnen und Zuhörer, die sich verspätet in das Gespräch einschalten. Jetzt aber gleich viel Vergnügen mit Fair Talk. Gespräche aus dem Weserschlösschen, in diesem Falle Gespräche aus dem Clubhaus des Segelclubs in Nordenham.

So, und jetzt sitzen wir hier also am Tisch für die erste Sondersendung, die ich gerade angekündigt habe, also die nächsten Wochen. Werden im Zeichen der Wahlen stehen, auch hier gerade bei uns in der Region. Und die

0: ersten Gäste, die ich mir eingeladen habe, das sind die beiden Landratskandidaten. Rund 70.000 Menschen im Landkreis Wesermarsch dürfen wählen am 13. September. Und zu Gast ist der amtierende Landrat Stefan Siefkin, den ich herzlich begrüße, und den Herausforderer Nils Humboldt. Und wir werden hoffentlich möglichst viele Themen abarbeiten können. Es gibt natürlich sehr viel eigentlich zu besprechen. Die Sendung wird länger als die übliche halbe Stunde, die Sie gewohnt sind von Ihrem Bürgersender beim Fair Talk. Wir werden uns ein bisschen mehr Zeit lassen und versuchen, möglichst viel über die Kandidaten zu erfahren. Und wir starten natürlich, wie sich das so erstmal gehört, mit so einer persönlichen Runde. Ich möchte ganz gerne erstmal, dass Sie sich tatsächlich, Sie sind jetzt ja schon seit 2021 der amtierende Landrat, trotzdem möchte ich gerne, dass Sie sich den Zuschauerinnen und Zuschauern noch mal einmal vorstellen, Herr Siefkin.
1: Ja, sehr gerne. Mein Name ist Stefan Siefkin. Ich bin 48 Jahre alt und echt Wesermarsch. Bin aufgewachsen in Budjading auf einem landwirtschaftlichen Betrieb. Meine Eltern, habe dann ja mein Abitur auch in Tossens gemacht, dann eine kurze Zeit Wehrdienst und dann anschließend habe ich dual studiert, bin großen Außenhandelskaufmann und Diplomkaufmann und habe lange Zeit ja in verschiedenen Wirtschaftsbereichen gearbeitet. Zum Schluss in der Geschäftsleitung einer Holding mit über 1250 Mitarbeitern und ja, nun seit dem 1. November 2021 Landrat unserer schönen Wesermarsch.
0: Wenn Sie nicht gerade Landrat sind, sondern Privatmann, Stefan Siefkin, was machen Sie in Ihrer Freizeit gerne?
1: Ja, ich bin verheiratet, habe zwei Söhne im Alter von 9 und 11 Jahren und die haben dann natürlich die oberste Priorität, wenn ich mal Zeit habe, weil ganz ehrlich, Zeit ist bei mir immer ein bisschen knapp. Und da haben die natürlich die erste Priorität. Und wenn ich dann noch ein bisschen Zeit habe, dann bin ich ein begeisterter Läufer. Nehme auch gerne an den Läufen hier in der Wesermarsch teil.
0: Dann gucke ich mal gleich in die andere Richtung. Das Gleiche gilt jetzt für Sie, Herr Humboldt.
2: Ja, ich bin Nils Humboldt, 40 Jahre alt, bin vom Beruf Lehrer an der Oberschule am Luisenhof hier in Nordenham in der Wesermarsch. Und ich bin verheiratet, habe zwei Kinder, zwei Töchter, 7 und 13 Jahre alt, besuchen also ja auch beide inzwischen die Schulen. Und ja, bin vor 11 Jahren nach Nordenham gezogen, habe mir die Wesermarsch gewählt und muss sagen, diese Wahl bereue ich bis heute keine Sekunde lang. Die Wesermarsch ist meines Erachtens die schönste Gegend, die es in Deutschland gibt. Und sie hat mich vor allen Dingen von Anfang an überzeugt, vielleicht mal, um das einzuordnen, wenn ich mit dem Auto unterwegs bin, ne, und gerade morgens oder abends, so diese Sonnenauf-Untergangsstimmung, dieses goldene Licht fällt auf die Wiesen, auf die Windräder, auf die Gehöfte. Ich finde das immer großartig. Da geht mir das Herz auf und insofern weiß ich, dass ich hier auch genau richtig zu Hause bin. Einfach weil es ein toller Landkreis ist mit tollen Menschen, die hier leben und auch einem vielfältigen Angebot an Natur und Kultur. Und hier fühle ich mich richtig wohl und bin auch sehr schnell hier zu Hause angekommen.
0: Wie verbringen Sie Ihre Freizeit?
2: Ich habe eben gesagt, ich habe Familie, natürlich auch viel mit Familie. Sind alle zusammen leidenschaftliche Brettspieler. Also auch ein bisschen was, ja, schon die Kennerspiele-Richtung hineingehend. Ob das Quacksalber von Quackenburg ist, Kuttner Aura, Galactic Cruise. Also solche Titel, auch mit der Kleinen fängt das inzwischen schon ganz gut an. Und ansonsten mache ich Musik. Bin in einer Band, in zwei, um genau zu sein, einmal The Nemos. Wir machen so Rock-Cover-Musik und dann auch noch mit einem Kollegen, der auch bei The Nemos ist, mit C2C machen wir häufig bei Mahnwachen oder Antikriegstag so kleinere Auftritte als Duo zu zweit. Das mache ich sehr gerne. Und dann habe ich seit 2018 ja auch das Bündnis Nordenham bleibt bunt, das habe ich mitgegründet, was sich für Vielfalt, für Demokratie einsetzt. Da bin ich viel aktiv. Naja, und dann seit 10 Jahren auch im Stadtrat. Das ist ja auch eine ehrenamtliche Aufgabe, die ich sehr gerne, sehr leidenschaftlich ausübe, neben auch meinen Tätigkeiten in der SPD.
0: Sie sind der Herausforderer in diesem Wahlkampf. Was motiviert Sie, Landrat in der Wesermarsch zu werden?
2: Ich habe es ja eben schon mal erzählt, dieses Licht, was auf die Wiesen und Höfe und Häuser fällt. Und das Wichtige hierbei ist, dieses Licht, das fällt auf alle. Das fällt auf Dörfer, auf Städte, auf Industriegebäude, auf Bauernhöfe, auf Wiese, auf Weser. auf Jung und Alt. Ja? Also eine Wetermarsch, die für alle da ist, wo wir gemeinsam vorangehen, wo die Städte und Gemeinden mit dem Landkreis zusammenarbeiten und Politik für die Menschen machen, so dass sie auch bei den Menschen ankommt, spürbar wahrnehmbar ist. Und da sind Punkte, wo ich persönlich sage, da können wir noch ein bisschen besser werden, als das derzeit vielleicht schon an der einen oder anderen Stelle ist. Und deswegen sage ich dann auch, da möchte ich dann Verantwortung übernehmen. Meckern am Seitenrand stehen, das kann jeder. Aber es geht ja auch darum, Verantwortung zu übernehmen für seine Heimat, für seine Region und vor allen Dingen ganz wichtig für die Menschen, die da sind, damit, wie gesagt, Politik dann auch bei den Menschen ankommt.
0: Die Verantwortung möchte der junge Mann übernehmen. Sie möchten die Verantwortung behalten. Was motiviert Sie, weiterzumachen als Landrat in der Wesermarsch?
1: Tatsächlich, was kann es Größeres, Schöneres und Tolleres geben, als seine Arbeit, seine Heimat zu gestalten und weiterhin zu entwickeln und ja, wo es geht, immer ein Stück besser zu werden an den Punkten, wo man schon gut ist, aber trotzdem immer wieder den nächsten Schritt zu machen, um für alle Bürgerinnen und Bürger hier ja, bessere Umstände zu schaffen, ob das die Lebensqualität ist, ob das die Arbeitsplätze sind, die zu sichern oder halt eben nur die ganz kleinen Dinge, die vielleicht gar nicht so auffallen, wo man aber hinterher sagt, Mensch, deshalb lebe ich hier gerne und ja, möchte hier auch weiterhin in Zukunft leben.
0: Wir sind noch im Bereich Persönliches. Kurz zum Ende möchte ich gerne wissen, was schätzen Sie an Ihrem Herausforderer?
1: Tatsächlich kenne ich meinen Herausforderer nicht ganz so gut. Wir haben uns mal das ein oder andere Mal getroffen und gesehen. Ich freue mich, dass er kommunalpolitisch aktiv ist, dass er Ratsherr ist und auch, wenn ich das gerade höre, dass er musikalisch mit zwei Bands dann unterwegs ist. Das finde ich auch hervorragend. Das ist auch eine Bereicherung für uns hier und das darf auch gerne so bleiben.
0: Und dann natürlich die Frage auch an Sie. Was schätzen Sie an Herrn Siefgen, den amtierenden Landrat?
2: Ja, Herr Siefgen und ich sind uns nicht immer politisch einer Meinung gewesen. Aber was ich Herrn Siefgen auf jeden Fall attestieren kann, ist, dass er auch sehr nah bei den Menschen ist, sich bemüht, hier wirklich bei den Leuten zu sein. War jetzt auch zuletzt bei ein paar Schützenfesten mal wieder, wenn dann Herr Siefgen mit dabei war, da merkt man auch sofort, er ist da schon auch gut aufgenommen und gut dabei. Und das ist ja auch ein positiver Punkt, den ich auch gerne fortführen und ausbauen möchte, diese Bürgersprechstunden auf das, also auf dem Marktplatz sich zu stellen irgendwo und zu sagen, hier, ich bin da, sprecht mich an, ist eine gute Sache.
0: Bevor wir jetzt zum ersten großen Themenblock kommen, ich meine, persönliches ist schon ein wichtiger Themenblock, ein abschließendes Statement sozusagen, ein persönliches. Ihr Lieblingsplatz in der Wesermarsch, den hätte ich gerne noch erfahren.
2: Mein Lieblingsplatz in der Wesermarsch, das ist schwierig, weil es hier so viele gibt. Also wir sind ja ein sehr flächenmäßig recht großer Landkreis, aber ich sag mal, alles entlang der Weser und am Wasser, das sind meine Lieblingsorte. Und kann hier, wenn man jetzt hier hinter uns rausgucken würde, ist bei den Weserterrassen so ein kleiner Durchbruch am Deich, wo man wunderbar sitzen kann, Füße ins Wasser strecken, reingehen darf man ja leider nicht, aber nicht mehr. Aber das ist wirklich ein sehr, sehr toller Ort und das ist wirklich. Das haben eigentlich viele Orte, ich war zuletzt im Brake, einmal Baden, also auch so ein Stranddurchbruch. Also das sind wunderschöne Stellen hier entlang der Weser und natürlich auch am Jadebusensee hier steht. Also alles, wo es Wasser ist, das ist großartig.
0: Und da schiebe ich den Ball gleich wieder ins nächste Feld.
1: Ja, wo soll man da anfangen und wo soll man da aufhören? Bei den Lieblingsplätzen tatsächlich sind es bei mir auch mehrere. Fängt an zu Hause bei mir im Garten, in Achterstadt, geht auch rüber nach Achterstadt, wo wir mit Freunden einen Wohnwagen haben und wo ich die Atmosphäre mag. Aber auch viele, viele Plätze hier an der Weser, ob das der Wollenhagener Wald ist. Also da könnte ich jetzt ein paar aufzählen, wo man sich einfach wohlfühlt, wo es toll ist.
2: Wir haben einfach zu viele, um das im Einsatz zu
0: integrieren. Ja, und die Wesermarsch ist ja, und das ist das Positive, wie auch das Schwierige wahrscheinlich, das zu handeln. Es ist ein sehr diverser Landkreis, der sehr unterschiedlich ist, sehr langgezogen ist. Der dadurch natürlich wahrscheinlich schwer zu handeln ist politisch. So, und jetzt kommen wir zum ersten wichtigen Thema. Das hat sich auf Rang 2 geschoben sozusagen oder zum wichtigsten Thema entwickelt, ganz brandaktuell, die Schließung der Klinik. Also wir sind beim großen Thema Gesundheitsvorsorge, kommt auch Wohnen noch dazu, aber Gesundheitsvorsorge ist ja ein Thema, was im Moment ganz viele Menschen hier in der Wesermarsch umtreibt. Die Entwicklung, die rasante Entwicklung des

0: Das aus der Klinik kam doch für viele überraschend, für Sie auch?
1: Ja, absolut. Also es gab natürlich Vorzeichen, da erinnere ich an den letzten Besuch unseres Gesundheitsministers Andreas Philippi, der uns besucht hatte in Prag im Kreistag und der schon eine Aussicht gegeben hat auf die Zukunft. Und das, glaube ich, wussten viele. Das hat eben zwei Häuser mit knapp 100 Planbetten, das

0: viele, viele Menschen und nicht nur die Patientinnen und Patienten, sondern halt eben auch die Mitarbeiterinnen und Mitarbeiter. Weil das ist, sind Schicksalsschläge, es stehen Familien dahinter, Existenzen. Und da hätte ich mir im Vorfeld schon eine andere Lösung gewünscht gehabt.
1: Was muss da jetzt passieren und was kann da die Politik vor Ort auch tun?
0: Also was passieren muss, es müssen alle an einen Strang ziehen und zusammenarbeiten. Weil wir haben mit HEOS einen Träger hier in der Wesermarsch in Esensham, der bereit ist, Verantwortung zu übernehmen, der auch investieren will. Und wenn jemand dieses Interesse hat und diese Motivation, dann sollte man ihn auch bestmöglich unterstützen. Von unserem Gesundheitsminister Andreas Filippi habe ich die Zusage, dass er ja hier helfen will, dass er hier unterstützen will, damit die Gesundheitsversorgung für die Wesermarsch gesichert wird und zukunftsfähig ist. Aber gleichzeitig brauchen wir halt eben auch Angebote in Brake. Und ja, da muss man halt eben schauen. In der Zeitung konnte man das nachlesen. Da gibt es viele Interessenten für ein MVZ. Das ist jetzt die erste Stufe, die Arztsitze, die vergeben werden. Und da bringen mir Anbieter oder sogenannte Player von außerhalb wenig. Weil mein Ziel ist es, ich will die stationäre Versorgung hier sichern. Weil sonst laufen wir auf Gefahr, dass vielleicht in 10 oder 15 Jahren, dass die Wesermarsch kein Krankenhaus mehr hat. Und das darf auf gar keinen Fall passieren. Und daher wünscht sich auch die Kreispolitik und ich, dass es eine Lösung gibt, alles aus einer Hand. Und HEOS haben wir hier als Partner und daher unterstütze ich auch ja, dieses Anliegen, damit wir das auch realisiert bekommen.
1: Man kann auch viele Themen gar nicht so miteinander, gar nicht so sehr voneinander trennen, weil das hängt natürlich auch mit der Lebensqualität zusammen, was auch Thema sein wird. Aber auch mit Fachkräftemangel. Fachkräfte kommen auch nur her, wenn die Gesundheitsvorsorge gewährleistet ist. Insofern manche Themen, die wir noch anschneiden werden, die spielen sozusagen auch wieder zurück auf dieses Thema. Aber auch an Sie die Frage. Sie hat das mit Sicherheit genauso wie alle anderen überrascht, wie schnell das dann doch ging. Und was glauben Sie, wie muss da die Lösung aussehen für die Wesermarsch?
2: Also zunächst erstmal ist es tatsächlich ein absoluter Schock bei mir gewesen. Es war sehr überraschend, diese Kurzfristigkeit, in der diese Entscheidung gefallen ist. Es ist für die Patienten ein Desaster. Es ist für die Mitarbeiter, da gebe ich Herrn Siefgen auch absolut recht, eine absolute Katastrophe, weil sich eben von heute auf morgen Dinge ändern, die Gewissheit waren. Besonders fatal finde ich, dass bei solchen Bereichen wie den Auszubildenden, ich hatte mich mit Azubis unterhalten können, die haben eine Woche vorher ihren Ausbildungsvertrag unterschrieben. Für dieses Lehrjahr, ne? Also für den Start 1. August. Und das ist natürlich, also da fehlt mir auch tatsächlich das Verständnis von gegenüber den Verantwortlichen in der Klinik, also wie das dann so passieren kann. Weil hier tatsächlich auch für die betroffenen jungen Menschen das nochmal besondere Herausforderungen mit CP. Die haben eben keinen Ausbildungsplatz, können sich nicht eben so schnell mal was Neues suchen. Wobei natürlich ein Arbeitsstättenwechsel auch immer ein Lebenswechsel ist. Also es ist für alle Beschäftigten eine Herausforderung.
0: Wenn ich da einen kurzen Einwurf machen kann, und da freue ich mich wirklich, dass HEOS allen Auszubildenden ein Angebot gemacht hat, die zu übernehmen. Und ich meine auch, dass alle Auszubildenden das angenommen haben. Also, dass man das schon mal geschafft hat, dass die ja, Auszubildenden ja weiterhin ihre Ausbildung machen können.
2: Das ist zweifelsfrei eine richtig gute Sache. Und das hat hier ja auch gut gemacht. Nichtsdestotrotz in der Situation, wo diese jungen Menschen standen, also ja, das hätte anders geregelt werden sollen, müssen. Und wenn man weiß, dass es eng wird finanziell, dann vielleicht auch drüber nachdenken, ob man vielleicht dann doch nicht mehr zum Ausbildungsjahr startet. Aber gut, das ist jetzt auch Vergangenheit sozusagen. Jetzt muss ja der Blick in die Zukunft gerichtet werden. Ja, wobei ich möchte dann doch noch mal kurz was zur Vergangenheit sagen. Herr Siefgen hat es ja schon gesagt oder angedeutet. Dass das jetzt so schnell ging, ist natürlich eine Überraschung für alle. Dass zwei so kleine Häuser im Wettbewerb miteinander stehen, das ist schon längere Zeit ja klar. Wir hatten vorletztes Jahr in Nordenham, in der Friedeburg, gemeinsam als Stadt Nordenham mit den Gemeinden Budjading und Stadtland eine Veranstaltung, wo Helios und auch das St. Bernhard Hospital, die beiden Geschäftsführer, da anwesend gewesen sind und das geklärt haben, weil ja da die Diskussion eben um die sogenannte Mini-Klinik in Nordenham im Brand war. Also, dass da Bewegung in diesem Prozess ist, das ist schon lange Zeit sichtbar und da ist natürlich auch die bundespolitischen Vorgaben, kleine Häuser dieser Größenordnung sind nicht mehr unbedingt politisch gewollt. Darüber kann man sich vortrefflich streiten. Ändern können wir das hier vor Ort als Kommune, diese bundespolitischen Entscheidungen

0: nicht. Höchstens darauf Einfluss nehmen und beratend tätig sein, dass es schon gut wäre für Kommunen, gerade Flächenlandkreise, wenn medizinische Versorgung sichergestellt ist, auch im Krankenhausbereich. Und hier hätte ich mir schon an der einen oder anderen Stelle gewünscht, dass da doch noch mal etwas intensiver die Gespräche vertieft werden. Jetzt kann ich das von außen natürlich auch etwas schwerer beurteilen, weil also vieles dann in nicht öffentlichen Sitzungen logischerweise, wo dann aber trotzdem die Öffentlichkeit vielleicht an der einen oder anderen Stelle hätte etwas mehr mitgenommen werden können. Und genau das ist das, was wir jetzt auch für die Zukunft im Endeffekt brauchen. Und morgen, Freitag, 14. August, wenn Ihre Zuschauer das sehen, ist das ja schon in der Vergangenheit, aber wird dieses Krankenhaus schließen. So, das ist Fakt. Schneller als erwartet, schneller als angekündigt. Und die MVZ-Sitze, Herr Siefken hat es eben angesprochen, sind ausgeschrieben. Die Onkologie hat dann eine kleine Besonderheit, weil das ja ein besonderer Bedarf ist. Aber im Kern weiß jetzt eigentlich, Stand heute, korrigieren Sie mich, wenn Sie da was anderes wissen, aber eigentlich niemand so richtig, worüber es, also wie es denn jetzt eigentlich konkret weitergehen soll. Und die kassenärztlichen Sitze, die da ja jetzt ausgeschrieben sind, die sind ja auch nicht auf das MVZ beschränkt oder gar auf Brake beschränkt. Und da schrillen bei mir doch sämtliche Alarmglocken, dass hier die Gesundheitsversorgung nicht nur was das Krankenhaus angeht in Brake, wo ja auch so etwas wie Rettungsdienste, Notfallversorgung mit dranhängt, sondern ja eben auch die fachärztliche Versorgung jetzt mit diesen Entwicklungen da beim Krankenhaus in Brake sehr ins Wanken kommt und da hoffe ich auf schnelle, nachhaltige, gute Lösungen. Das ist jetzt aber natürlich, muss man ehrlicherweise auch sagen, weniger die Politik. Das ist jetzt auch viel von den Ärzten, die sich da niederlassen wollen, von Gesellschaften, die da tätig werden wollen. Und ich würde mir da wünschen, dass da mehr Transparenz, mehr Kommunikation von allen Seiten stattfindet, aber eben auch, dass sie an einem Strang ziehen, damit wir insgesamt für die Wiesermarsch in Gänze eine gute Gesundheitsversorgung haben.
1: Das Thema ist ja eben auch sehr komplex und auch schwierig. Alleine jetzt Ausschreibung von KV-Sitzen, also von diesen Arztsitzen, das ist eine besondere Ausschreibung. Und hinterher muss es auch noch Verhandlungen geben mit dem Träger, der die dann abgibt, die Sitze. Das ist auch für jemanden aus der Verwaltung schon der bürokratische Endgegner, würde ich mal so nett formulieren. Fakt ist, wir haben in der Vergangenheit sehr viel Zeit verloren, weil die Häuser nicht miteinander gesprochen haben. Und ich bin der festen Überzeugung, wenn es vorher Gespräche gegeben hätte, hätten wir eine Lösung früher haben können und ohne diesen großen Knall, ohne die Ängste und Sorgen, die ausgelöst wurden für die Patientinnen und Patienten und auch für die Mitarbeiterinnen und Mitarbeiter, dann hätte es, glaube ich, andere Lösungen dann gegeben. Ja, ohne dass sie alle eine Kündigung bekommen hätten. Aber ja, da gehören immer zwei zu. Und wenn einer halt eben nicht reden möchte, dann kommt das heraus, was wir jetzt erleben. Und ich habe auch so die Befürchtung, dass das auch nicht unter einem sehr guten Stern steht und dass es vieles vielleicht noch kaputt geht, weil wenn die Akteure nicht miteinander sprechen und zusammenarbeiten mit dem gemeinsamen Ziel, die Gesundheitsversorgung hier zu sichern, sondern dass da andere Themen eine Rolle spielen. Dafür habe ich gar kein Verständnis, 0,0, und das müssen wir ändern. Und die Kreispolitik tatsächlich die letzten 5 Jahre war immer sehr intensiv an diesem Thema dran. Das ist halt eben in nicht öffentlichen Sitzungen gewesen. Wir haben auch häufig mit beiden Krankenhausträgern gesprochen, aber wie ich gerade schon gesagt habe, für eine Lösung brauchte man zwei. Und ja, das Ergebnis erleben wir leider gerade alle und spüren das.
2: Über dieses Thema könnten wir auch eine ganze Sendung füllen, aber wir müssen sozusagen das Thema noch nicht ganz verlassen, weil zur Gesundheitsversorgung gehört für mich natürlich auch ein grundsätzlicher Mangel an Hausärzten mit dazu. Was gibt es da für Lösungsansätze, Hausärzte in den Landkreis zu holen? Wie kann man das für Landarztpraxen attraktiver machen? So. Oder für die Ärzte?
1: Einmal muss man immer schauen, wer ist eigentlich für dieses Thema zuständig. Also die Versorgung mit Hausärzten ist kein Thema für eine kommunale Selbstverwaltung, also weder für eine Stadt, für eine Gemeinde oder für einen Landkreis, sondern dafür gibt es die Kassenärztliche Vereinigung, die dafür Sorge tragen soll, wenn es freie Arztsitze gibt, dass die besetzt werden. Wir merken gerade, in der Realität ist das halt eben ein bisschen schwierig. Mhm.

0: Und aus diesem Grunde gibt es hier in Nordenham ja ein regionales Versorgungszentrum und seit einiger Zeit zum Glück auch mit einem medizinischen Versorgungszentrum, wo die Stadt Nordenham und der Landkreis gemeinsam Gesellschafter sind. Und da habe ich selber auch erlebt, wie schwierig es ist, Ärzte für dieses MVZ zu gewinnen. Weil ich dachte immer, Mensch, toll, hier kann ein Arzt angestellt sein, in welchem Stundenumfang auch immer. Er hat wenig mit der Verwaltung zu tun und kann sich auf das konzentrieren, was er eigentlich machen will. Und zwar sich um die Patienten zu kümmern. Und da hätte ich nie vermutet, dass es schwierig ist, jetzt irgendwie Ärzte zu finden, um dieses MVZ halt eben ja zu starten. Und uns ist es zum Glück ganz am Ende der Laufzeit, wo diese Förderung auslief, gelungen, dass wir das MVZ in Betrieb nehmen konnten. Auch mit Höhen und Tiefen, dass Ärzte uns wieder verlassen haben, dass wir dann wieder Ärzte gefunden haben, weil bei einem MVZ braucht man immer mindestens zwei Köpfe und die Stundenanzahl ist da nicht so relevant. Und gerade haben wir einen sehr hervorragenden Arzt, finde ich, der sehr motiviert ist, der ursprünglich aus Nordenham stammt und wo ich auch spüre, dass der auch für Nordenham und die nördliche Region ja die medizinische Versorgung sicherstellen will. Und wir unterstützen als Landkreis so gut es geht. Was man nicht machen kann, ist, wenn jetzt die Kommunen anfangen zu sagen, so, ich gebe jetzt einem Arzt, der hierher kommt, eine Prämie. Das macht auch schon die KV. Die haben auch schon Prämien für Ärzte, die dann herkommen. Weil dann fängt ein Wettstreit an zwischen Kommunen und Regionen. Und die Region gewinnt dann, die finanziell am besten aufgestellt ist. Und wenn ich die Wesermarsch als Landkreis anschaue, mit einem Defizit im zweistelligen Millionenbereich und andere Kommunen in der Wesermarsch, dann würden wir diesen Wettstreit nicht gewinnen, sondern wir können halt eben damit punkten, dass wir überzeugen, dass wir hier eine der schönsten Gegenden in Deutschland haben, wo ja alleine in Gut Jahrding, die mit über 1,3 Millionen Übernachtungen, wo dann Touristen hierher kommen. Und das wäre für mich zum Beispiel ein Argument, wie man Menschen überzeugen kann, hier zu praktizieren als Arzt, weil wir können mit den weichen Faktoren dann gewinnen.
1: Sehen Sie es genauso, dass man mit den weichen Faktoren gewinnen kann? Und das gilt ja auch für alle Bereiche, gilt auch für Fachkräftemangel, aber es gilt eben halt auch für Hausärztemangel. Oder gibt es da noch andere Stellschrauben?
2: Ja, natürlich sind die weichen Faktoren ein ganz wichtiger Punkt. Wir konkurrieren gerade, wenn man sich das bei Ärzten anschaut. Also A, es gibt ja nicht unendliche Ärzte und die wachsen auch nicht auf Bäumen. Das ist ein langer Ausbildungsprozess. Mein Bruder selbst ist auch Arzt, ist allerdings in Bayern gelandet. Liegen der Liebe, wie es halt immer so ist. Und aber der entscheidende Punkt hierbei ist, es gibt nicht genügend Ärzte und wir stehen im Wettstreit mit ganz vielen Orten. Und natürlich stehen wir, wie bei allen anderen Fachkräften auch, häufig in Konkurrenz mit Großstädten. Gucken Sie sich die Ärzteversorgung in Großstädten an, ja, und dann eben im ländlichen Raum, da ist ein Unterschied durchaus zwischen, weil eben die Großstädte da häufig attraktiver sind. Und dann müssen wir eben gucken, dass wir über die weichen Faktoren Kultur, Natur, günstiges Wohnen hier Leute davon überzeugen können. Ich würde aber an einer Sache dann doch ein bisschen widersprechen, weil es gibt durchaus Möglichkeiten, die der Landkreis ergreifen kann. Oder davon abgesehen, dass wir ja auch den gesetzlichen Auftrag haben, die Gesundheitsversorgung hier zu gewährleisten oder sicherzustellen. Und zwar,
1: es gibt Hausärzten
2: generell gesundheitliche Versorgung. Das ist ja, ne, das ist das, was wie's da ausgedrückt ist. Hausärzte ist natürlich speziell, da haben Sie recht. Und natürlich generell niedergelassene Ärzte sind über die KV reingeregelt. Jetzt haben wir aber ja nicht nur bei den Hausärzten, da laufen wir vor allen Dingen ja auch in einem sehr starken demografischen Wandel demnächst noch rein, wenn man sich mal so die Altersstruktur unserer Ärzte anguckt. Und wir haben ja jetzt auch schon Fehlzahlen bei Gynäkologie, also Frauenheilkunde, in der Pädiatrie, Kinderheilkunde, bei Hals-Nasen-Ohrenärzten, in ganz vielen Fachbereichen haben wir ja schon jetzt auch einen Mangel bei den Fachärzten. So, und da kann man natürlich einerseits auf den Long-Term so ein bisschen gehen, auf die lange Zeitspanne. Das machen auch schon Landkreise, dass sie sich an Stipendienprogramme, Landarztprogramme und wie es alles heißt, beteiligen, um dann eben Ärzte perspektivisch anzulocken. Und dann gäbe es natürlich auch die Möglichkeit, wie wir sie beim RVZ, übrigens ein Landesprojekt gewesen von der Landesregierung, wo wir ja Modellregion geworden sind, eine von drei Modellregionen seinerzeit, dass eben entweder Trägerschaften angeboten werden, kommunalerseits, mit Städten und Gemeinden zusammenklein, oder auf der anderen Seite man Praxisräume zur Verfügung stellt, vielleicht auch Anschubfinanzierung für die Ausstattung. Auch das sind Sachen, da brauchen wir gar nicht den Wettbewerb einläuten. Das sind Dinge, die laufen in vielen anderen Landkreisen bereits. Also da findet der

0: Wettbewerb bereits statt. Dann kann man sich natürlich daneben stellen und sagen, machen wir alles nicht. Oder man versucht, dann da doch irgendwie ins Boot zu bringen oder mit ins Boot zu gehen. Einfach aufgrund der Tatsache, am Ende brauchen wir hier Ärztinnen und Ärzte für die Gesundheitsversorgung unserer Bevölkerung.
1: Bei dem Ansatz kann ich das unterstreichen. Das ist das Ziel, was alle haben. Nur ich muss dann ein paar Dinge korrigieren und versuche das mit maximaler Rücksichtnahme, weil viele Dinge vielleicht nicht so gut bekannt sind. Also es ist nicht die Aufgabe einer Kommune, ein RVZ, ein MVZ zu betreiben.
0: Es ist nicht die Zwangs-, ist keine Pflichtaufgabe, aber man kann das machen.
1: Das habe ich ja nicht widersprochen, das machen wir ja auch. Aber es ist, Sie hatten gerade gesagt, es ist die Aufgabe.
0: Nein, es ist die Aufgabe Gesundheitsversorgung, sich darum zu kümmern. Gesundheit als Auftrag, als ganzheitlicher Auftrag im Landkreis. Deswegen ist er ja auch Gesundheitsamt.
1: Sie meinen das vielleicht mit Krankenhäusern, wenn Sie darauf anziehen. Es gibt im Gesetz genaue Zuständigkeiten, wer wofür zuständig ist. Und das muss man immer sauber auseinanderhalten, weil für die Besetzung der Arztsitze, nochmal, ist die KVN. Und mit denen stehen wir auch im Austausch. Wir stehen auch mit Ärzten im Austausch. Aber es müssen auch die Leute ihren Job machen, die dafür zuständig sind. Weil egal, ob Landkreis, eine Gemeinde oder eine Stadt, wir können nicht alle Probleme dieser Welt lösen. Aber weil wir nicht die Ressourcen haben und weil wir auch nicht das Geld dafür haben. Was wir machen, ist natürlich, dass wir Prozesse steuern, dass wir moderieren, dass wir Leute ansprechen und dann Lösungen schaffen.
0: Aber Sie haben doch gesagt, die KVN vergibt die Sitze, soweit richtig, absolut korrekt. Aber die KVN hat ja schon seit vielen Jahren diverse Sitze hier in der Wesermarsch ausgeschrieben. Und wenn die von der KVN durch Boni, die KVN selber vergibt, nicht besetzt werden können, dann muss doch ein Landkreis tätig werden im Prozess, wie Sie das dargestellt haben, und dann sich auch konkrete Maßnahmen überlegen, wie dieser Prozess gefördert werden kann, dass Ärzte hier zu uns in die Wesermarsch kommen.
1: Und das haben wir ja mit dem RVZ, MVZ hier in Nordenham gemacht. Und das wurde möglich, weil es dafür Fördergelder gab, um sowas zu initiieren. Weil sonst würde es ja schon Land auf, Land runter, überall das geben. Und ich weiß nicht, wie Sie denken, dass eine kleine Landgemeinde das gemeinsam mit dem Landkreis dann finanziell wuppen soll, mehrere MVZs an jeder Stelle zu installieren.
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3: Und Sie hören nach wie vor die Sendung Fair Talk an Land. Eigentlich Gespräche aus dem Weserschlösschen. In diesem Falle sind wir ausgewichen und das Ganze haben wir verlegt in den Segelclub nach Nordenham, direkt an der Weser gelegen. Und da haben wir uns die Landratskandidaten eingeladen. Den amtierenden Landrat Stefan Siefgen und seinen Herausforderer Nils Humboldt. Und im ersten großen Themenblock haben Sie gerade gehört. Da ging es natürlich um die persönliche Vorstellung der Kandidaten, aber es ging auch um ein wichtiges Thema, um die Klinikschließung in Brake und die daraus entstehenden Konsequenzen und Handlungsoptionen oder Handlungsnotwendigkeiten. Wir haben natürlich noch viele andere Themen besprochen und genau damit geht's jetzt im zweiten Gesprächsblock weiter, der gleich mit einem ganz wichtigen Thema startet, dem Thema bezahlbares Wohnen.
4: Es ist nämlich gerade schon auch ein weiteres wichtiges Schlagwort gefallen, weil ich habe den zweiten Block Gesundheitsvorsorge, Lebensqualität im so einen Überbegriff, aber auch Wohnraum genannt. Und das ist natürlich auch ein wichtiges Thema, bezahlbarer Wohnraum und gerade auch bezahlbarer Wohnraum und auch altersgerechtes Wohnen, weil wir werden immer älter, die Wesermarsch wird auch älter. Was gibt's da? Und da kann der Landkreis natürlich tätig werden. Was sind da für Konzepte geplant? Was ist vielleicht schon umgesetzt? Wie gut ist der Landkreis vielleicht jetzt schon aufgestellt?
1: Wir sind tatsächlich konzeptionell, dass wir einen Index, dass wir gewisse Spiegel erstellen, Konzepte und die zur Verfügung stellen. Was wir halt eben nicht machen, wir sind halt eben nicht die Kommune mit der Planungshoheit, die zum Beispiel ja, Wohngebiete, Neubaugebiete ausweisen kann. Das ist die Aufgabe der Kommunen und da haben wir auch nichts drin zu suchen. Die Planungshoheit, da mischen wir uns auch nicht ein. Und die Kommunen sind auch beteiligt an verschiedenen ja, Siedlungsgemeinschaften, Wohngesellschaften. Ob das die gemeinnützige Siedlungsgesellschaft hier in Nordenham ist, ob das die Wohnungsbau Wesermarsch und Brake ist, wo alle Kommunen beteiligt sind. Der Landkreis leider nicht mehr, weil das vor vielen, vielen Jahren im Rahmen der Haushaltssanierung die Anteile verkauft worden sind.
4: Wichtige Entscheidung.

0: Entscheidung zum, oder aus Ihrer Sicht keine?
1: Aus meiner Sicht war das nicht die beste Entscheidung, aber ich kann es nachvollziehen, weil es gab hier einen Sparkommissar von der Bezirksregierung und es war die oberste Priorität, irgendwie den Haushalt mit Liquid- oder Kassenkrediten von knapp 100 Millionen Euro irgendwie in den Griff zu bekommen. Und da wurde diese Maßnahme ergriffen. Also ich kann es nachvollziehen, aber ich hätte mir schon gewünscht, dass wir diese Beteiligung hätten. Aktuell finanziell nicht möglich, dass wir uns wieder beteiligen an der Wohnungsbau Wesermarsch. Aber ich würde das für gut halten.
2: Ich kann mich sogar anschließen. Also Wohnungsbau Wesermarsch wäre toll, wenn der Landkreis auch beteiligt wäre. Teile natürlich die finanziellen Bedenken dabei. Und ja, das war ein Fehler. Und da muss man ja dann auch sagen, die PolitikerInnen, die das damals entschieden haben, wurde ja ausgefragt. Wir haben das ja nicht aus freien Stücken heraus gemacht, weil sie das für eine tolle Idee gefunden haben, sondern eben aufgrund dieser Sparauswüchse Ende der 90er, Anfang der 2000er, als plötzlich ein Staat anfangen sollte, wie der Schwäbische Hausbau zu wirtschaften, was volkswirtschaftlich meines Erachtens absoluter Irrsinn ist. Und auch Vermögensteuer, die ausgesetzt wurde, was im Wesentlichen als Landessteuer auch die Kommunen finanziell massiv geschwächt hatte. Also insofern, das ist nicht freiwillig gekommen, aber wir müssen dann jetzt natürlich auch als Landkreis überlegen, wie können wir diesen Prozess unterstützen. Also wir sind ja wieder in der Koordination, in der Moderation und auch darin, wie wir gemeinschaftlich mit den Gemeinden und den Städten zusammen Konzepte entwickeln können, um hier schneller voranzukommen. Das ist im Bereich des seriellen Bauens, dass man zum Beispiel so eine Art Wesermarsch-Bautyp entwickelt, also keine Hochhäuser, sondern kleine, kompakte Wohneinheiten, die recht genehmigungsarm sind und die schnell ausgerollt werden, im Idealfall mit unserer Handwerkerschaft zusammen, das gleich entwickeln, dass wir dann also auch die Wertschöpfung dieser neuen Wohneinheiten hier haben. Wir müssen ein aktives Leerstandsmanagement betreiben, mit den Kommunen natürlich zusammen. Das kann der Landkreis nicht alles an sich reißen. Ja? Aber auch hier dann Wege aufzeigen, wie können wir denn im partnerschaftlichen Dialog mit den EigentümerInnen dafür sorgen, dass Leerstand einer neuen Nutzung zugeführt wird, besonders gerne natürlich Wohnbebauung. Ja. Und dann natürlich verwaltungstechnisch auch überall da, wo wir Genehmigungsverfahren haben, Baugenehmigungsverfahren, dann auch der sogenannte Bauturbo zur Anwendung kommt, dass wir also möglichst schnell hier ins Bauen hineinkommen. Also ich glaube, wir können hier verwaltungstechnisch, auch wenn wir selber keine eigene Wohnungsbaugesellschaft haben, eine ganze Menge an Dingen auch wieder einleiten, für die Städte als Partner auch und die Gemeinden als Partner auch, sie gemeinsam den Weg vorangehen, dass wir hier möglichst in allen Gemeinden wieder mehr Wohnraum, bezahlbaren Wohnraum bekommen. Das ist ein ganz wichtiger Punkt, barrierefreier Wohnraum, auch betreutes Wohnen. Das sind Themen, da müssen wir natürlich auch mit Sozialpartnern, also mit CVJM und AWO und wie die ganzen Player Neudeutsch in dem Bereich heißen, zusammenarbeiten, um hier Lösungen zu finden, weil das ist das, was ich mir zuletzt auch immer wieder, wenn ich auf Wochenmärkten oder in Haustüren unterwegs war, auch viel gesagt wurde, betreutes Wohnen, das wäre etwas, was viele sich wünschen oder zumindest mal eine kleinere Wohnung, die barrierefrei sind, die dann auch nicht so wahnsinnig teuer sind, damit dann der Auszug aus dem eigenen Haus erleichtert.
1: Da würde mich ja interessieren, was haben Sie denn als Ratsherr in Nordenham schon gemacht, weil in Nordenham als Teil selbstständige Stadt hat ja eine eigene Bauordnung und erteilt selber Baugenehmigung. Das heißt, Sie haben ja hier die Möglichkeit gehabt, alles zu machen, weil es ist nicht die Aufgabe eines Landkreises, einen Haustyp zu entwickeln, weil auch das ist wieder die Planungshoheit der Kommune. Über den Bebauungsplan bestimmt die Kommune, wie Häuser auszusehen haben, welche Typen dorthin soll. Da, glaube ich, haben Sie eine falsche Vorstellung, aber das würde mich mal interessieren, was Sie denn davon schon in Nordenham angewandt haben und welche Erfahrungen Sie damit gemacht haben.
2: Die Möglichkeiten des seriellen Bauens sind ja in der niedersächsischen Baugesetzgebung auch erst relativ neu, jetzt in Neufassungen nochmal aufgekommen, wo es neue Möglichkeiten gibt. Deswegen entwickeln das ja gerade viele Kommunen.
1: Also serielles Bauen, modulares Bauen.
2: Das gibt es schon länger, das ist richtig, aber diese Standardtypen.
1: Und das hat nichts mit Genehmigung zu tun.
2: Ja, naja, gut. Da sind Möglichkeiten da, die wir entwickeln müssen. Das ist absolut richtig. Wir haben hier in Nordenham eine Wohnungsbaugesellschaft, die nach meinem Dafürhalten leider nicht so viel gebaut hat, wie sie es hätte tun sollen.
1: Wie viel?
2: An Werder sind jetzt neue Wohnungen entstanden, wenn ich das richtig auf den Blick habe. Und andere Projekte sind gerade ins Hintertreffen bekommen. Ich bin aber auch nicht im Aufsichtsrat der GNSG.
1: Wir haben, Ratsherr.
2: Also wir haben hier in Nordenham versucht, Dinge auf den Weg zu bringen. Dann, wenn Anträge kamen, da auch möglichst schnell für Wohnen den Weg freizumachen. Dass dann natürlich auch gewisse Krisen, gerade jetzt zuletzt erst Corona, dann Ukraine und die damit verbundene Inflation und Preissteigerung, da auch das ein oder andere Projekt verzögert haben und das auch der kommunalen Wohnungsbaugesellschaft erschwert haben, Projekte umzusetzen. Das ist ja jetzt nicht besonders überraschend. Und insofern...
1: Weil das ist, was ich häufig höre hier aus der Wirtschaft, dass die Arbeitnehmer, die hier arbeiten, auch gerne leben möchten. Und hier hat eben kein Wohnraum bekommen, weil hat eben, ich glaube, kein einziges Neubaugebiet in den letzten Jahren...
2: Doch, das ist falsch. Also der Tongan 2 ausgewiesen worden, da wird auch gerade gebaut. Also insofern, Baugebiete sind ausgewiesen worden. Und ja, das ist einfach ein Punkt, wo wir natürlich auch immer gucken müssen, wo können neue Baugebiete ausgewiesen werden. Wir haben hier in Nordenham ja auch Herausforderungen mit Vogelschutzgebieten und was da nicht alles ist. Dann sind da Eigentümerfragen zu klären. Dann muss das Ganze natürlich ausgeführt werden. Also das ist natürlich ein komplexer Prozess. Und Sie waren ja nun auch, schon das eine oder andere Jahr in der Kommunalpolitik tätig. Insofern brauche ich Ihnen das ja sicherlich nicht erklären, dass eben solche Verfahren auch durchaus aufwendiger sein können.
1: Die Verfahren, also es gibt einen Unterschied. Also Verwaltung arbeitet eigentlich immer relativ zügig.
2: Die Bauleitverfahren.
1: Und das Verfahren an sich, das dauert eine gewisse Zeit. Ein Bebauungsplan, das geht aber schneller als ein Bauleitverfahren.
2: Absolut.
1: Und
2: dann haben wir natürlich auch Investoren, die das Ganze bauen müssen. Ich würde mir wünschen, dass wir hier irgendwie einen staatlichen Wohnungsbau haben, der sagt, wir rollen gießkannenmäßig Wohnungen über ganz Deutschland irgendwie, schütten das aus. Ja, aber am Ende braucht man ja auch Investoren, die gewillt sind, dann auch entsprechend tätig zu werden und zu investieren.
1: Weil im Baubereich, da bin ich sehr stolz auf meine Kolleginnen und Kollegen, die hat eben die Bauordnung, die Baugenehmigungen auch erteilen. Und da kriege ich sehr häufig sehr positives Feedback und auch Lob, dass ob kleine Projekte oder auch Industrieprojekte, dass das schnell genehmigt wird. Und den könnte ich nur attestieren, dass sie einen sehr guten Job machen.
3: Das gehört ja im Grunde genommen, ich habe es ja gesagt, viele Themen, die wir ansprechen, die meandern ja so ineinander, die kann man eigentlich nicht klassisch voneinander trennen. Und dieses der Überbegriff Lebensqualität, den ich damit in den Raum geworfen habe, da zählt ja alles zu. Da zählt Wohnen zu, da zählt die Gesundheitsvorsorge zu, da zählt aber zum Beispiel natürlich auch Infrastruktur zu und Mobilität. Wie ist die Mobilität in der Wesermarsch gewährleistet oder der öffentliche Personennahverkehr gewährleistet? Wie ist da die Taktung, wie ist die Anbindung ans Umland oder zwischen den einzelnen Gemeinden? Sind Sie da zufrieden oder was muss passieren oder was müsste besser werden?
1: Also bei ganz vielen Themen bin ich immer unzufrieden. Das ist auch meine Motivation, immer etwas zu verbessern. Und beim Thema Mobilität bin ich auch nicht zufrieden. Aber ich weiß, warum wir den Zustand haben, den wir jetzt gerade vorfinden. Ob das jetzt beim Eisenbahnverkehr ist, dass wir halt eben noch keinen Halbstundentakt haben, dass die Bahnstrecke, das auch mit dem Güterverkehr noch gar nicht herkommt. Wir auch mit der IHK und verschiedenen Unternehmen einen Studienauftrag gegeben haben, um genau zu untersuchen, was müsste man verbessern, damit der Bahnverkehr, ich sag mal, nicht einen Halbstundentakt. Es reicht mir ja schon erstmal, dass der permanent und pünktlich kommt. Das ist ja bei der Deutschen Bahn, aber auch Nordwestbahn, gelegentlich auch schon eine Herausforderung. Und da gibt es zwei Engpässe in der südlichen Wesermarsch, wo wir längere Überholbahnhöfe benötigen, damit ein sicherer und pünktlicher Verkehr und Personennahverkehr auf der Schiene gesichert werden kann. Ja, und beim Busverkehr, wir sind halt eben ein Flächenlandkreis.
2: Überholbahnhöfe und sowas, das ist dann ja auch nicht unbedingt Planungsaufgabe der Kommunen. Ne? Das muss dann schon auch die Bahn regeln.
1: Das ist korrekt. Mit denen stehen wir
2: mit der IHK. Ich erinnere mich ja auch gerne über Zuständigkeiten, dann kann ich das ja auch mal an der Stelle tun.
1: Ja, das vorher habe ich ja nicht in Frage gestellt.
2: Na gut.
1: Und trotzdem sind wir auch beteiligt im Rahmen mit Stellungnahmen bei solchen Verfahren. Aber bei den Busverkehren. Flächenlandkreis und ländliche Gemeinden, viele, viele Kilometer. Und das macht halt eben Busverkehr teuer. Das kostet Geld. Wir haben natürlich hier und da auch kreative Lösungen in einzelnen Kommunen. Wenn ich da an Bürgerbusmodellen denke, die ich fantastisch finde und die auch noch, glaube ich, in der einen oder anderen Kommune ja ausgebaut werden kann, weil dort werden viele Dinge halt eben von Ehrenamtlichen erledigt. Und das ist eine Leistung, ehrenamtlich, die kriegen halt eben kein Geld dafür. Und dafür danke ich auch jedem, der sich dort engagiert, weil dadurch wird Mobilität dann ein kleines Stück besser. Weil wenn wir jetzt Busse hier im Halbstundentakt in der ganzen Wesermarsch fahren lassen wollten, ich weiß gar nicht, wie viele Millionen das kosten würde. Ich würde es gerne machen, keine Frage, aber ich musste dann auch wissen, wie man das finanziert.
2: Die ehrenamtlichen Busse, das ist eine tolle Sache, dass es das gibt. Aber im Endeffekt ist ÖPNV staatliche Daseinsvorsorge, dass alle Menschen die Möglichkeit haben, von A nach B zu kommen und das möglichst günstig. Und ich bin da auch sehr
3: dankbar. Ist das in der Wesermarsch gegeben?
2: Und ich bin da auch sehr dankbar, dass es diese ehrenamtlichen Angebote über den Bürgerbus gibt. Aber im Endeffekt ist es ja auch nur ein Ausdruck dessen, dass die Bevölkerung unzufrieden mit der Ist-Situation ist. Weil sonst würde es diese sehr ehrenamtliche Engagement an der Stelle vielleicht auch gar nicht so geben. Nochmal, bin da sehr dankbar und froh darüber, dass das gibt. Aber im Kern müssen wir uns darüber Gedanken machen, wie wir mit dem ÖPNV besser werden können. Und wir sind hier nicht gut ausgestattet. Es gibt manche Regionen, die gerade die ländlichen Bereiche, die quasi gar nicht mit dem Bus angefahren werden, eigentlich nur Schulbusse. Es gibt andere, wo dann auch innerhalb einer Stadt ab einer gewissen Uhrzeit man Stadtgebiete nicht mehr erreicht mit dem Bus. Das sind alles, und da reden wir nicht irgendwie über 23 Uhr oder so, da reden wir über 20 Uhr am Wochenende.
3: So, und das ist auch nicht nur systemimmanent für den Landkreis Wesermarsch, das gilt für viele andere Landkreise eben halt leider auch.
2: Da müssen wir uns natürlich darüber Gedanken machen und da müssen wir auch uns über kleinere Konzepte Gedanken machen, kleinere Busse, die fahren dafür vielleicht häufiger, wo wir schauen müssen, was sind wir bereit dafür zu investieren, wo wir auch natürlich Druck machen müssen auf die Landes- und Bundespolitik, die also die Gelder zur Verfügung stellen. Weil zumindest in Hannover gibt es ja auch viele Projekte für den ländlichen Raum. Strandläufer beispielsweise ist ja auch eine Linie, die vom Land Niedersachsen maßgeblich mitfinanziert wird. Da müssen wir uns noch ein bisschen mehr anstrengen, dass wir in solche Projekte dann weiter mit aufgenommen werden. Und wie gesagt, auch den ÖPNV neu denken mit kleineren Einheiten, mit vielleicht auch vorher Anmeldungen per App oder per Anruf. Können nicht alle unbedingt mit Apps was anfangen, aber dass man per Anruf dann vielleicht auch sammelt sozusagen, wann kann da ein Bus fahren oder wie ist der notwendig. Also, dass wir uns hier mit den NutzerInnen Gedanken darüber machen, wie können wir unser Angebot hier besser ausbauen. Auch das Thema Barrierefreiheit gehört dann natürlich auch wieder mit dazu. Klar ist viel Geld in Bushaltestellen investiert worden, dass sie barrierefreier sind. Aber auch da ist immer noch an der einen oder anderen Stelle Ausbaubedarf. Und man kann natürlich nicht alles auf einen Ruck machen, ist mir auch klar. Aber dass wir diesen Weg dann auch konsequent fortführen und auch schauen, dass wir in den Bussen das Angebot soweit gut vorhalten, dass sich da auch alle wohlfühlen. Gerne mit unserer VBW in der Wesermarsch unterwegs sind.
1: Aber es ist gerade. Hatten wir schon in der Wesermarsch Anrufsammeltaxen, ist schon ein Modell, was es früher mal gab. Also, das ist jetzt nichts Neues. Ich vertraue da tatsächlich auf VBN, ZVBN, auf unsere VBW und alle, die mit der Personenbeförderung zu tun haben, dass die ja auch innovative neue Konzepte auch auszuprobieren. Zum Beispiel auch Elektrobusse werden jetzt auch kommen bei der VBW. Also die sind schon dabei, Betriebskosten auch zu senken und Dinge auch ja zu optimieren und zu verbessern. Weil nur ein kleinerer Bus senkt nicht die Kosten. Ich habe die Personalkosten. Man muss dann schon noch einen Schritt weiter denken. So einfach ist es ja dann doch.
2: Nein, aber ich will ja damit nur anregen dazu, dass wir mal über neue Konzepte nachdenken, dass wir über den ÖPNV dann auch mal gesonderte Foren einberufen, wo wir mit ihm Nutzenden auch darüber reden können, was muss denn besser werden? Zuhören, besser machen und dann natürlich nicht nur Vertrauen in die Partner haben bei ZVBN und VBN und VBB, sondern auch mit diesen Partnern aktiv darüber reden. Wie können wir hier unter den Voraussetzungen, dass wir einen großen Flächen
1: haben? Das machen wir ja. Und da ist die Kreispolitik dran beteiligt. Also es ist nicht immer nur eine bestimmte Person.
2: Das haben Sie auch recht. Da gehören viele Player zusammen. Das ist ja auch wichtig, dass wir da zusammen, dass da die Kreispolitik involviert ist, dass da eben die entsprechenden Partner initiiert sind. Und natürlich auch die Städte und Gemeinden, weil am Ende sind. Das ist ja das, am Ende wollen die Bürgerinnen vor Ort, dass ihr Bus dahin fährt, wo sie ihn kaufen. So, das ist ja das Entscheidende. Und das ist dann eben auch wieder ein Ansiedlungsfaktor durchaus.

0: vielleicht sogar noch in Zukunft stärker einer werden. Wenn wir uns die aktuellen Preise angucken, bin ich davon überzeugt. Überhaupt nicht jeder kann sich ein E-Auto anschaffen oder halt die Lademöglichkeit für ein E-Auto zu Hause. Also das heißt, der ÖPNV wird eine große Rolle spielen. Wir müssen innovativere Wege gehen.
1: Der ÖPNV wird eine große Rolle spielen im ländlichen Bereich, aber es wird auch immer der individuelle Personenverkehr gerade im ländlichen Raum eine Rolle spielen. Und da wird, Sie haben es gerade gesagt, sicherlich auch die E-Mobilität eine größere Rolle spielen. Wie sieht das da aus mit der Ladestation-Infrastruktur hier in der Wesermarsch? Was muss da auf den Weg gebracht werden?
0: Die ist ja im Endeffekt großflächig schon ausgerollt. Es gibt da ja mehrere Modellprojekte, mehr Modellkommunen auch. Nordenham beispielsweise ist ja einer davon, wo also vermehrt Ladepunkte gebaut werden. Das ist auch ein richtiger und wichtiger Weg. Es gibt jetzt im Baugesetz ein paar Änderungen, es werden Parkflächen neu ausgewiesen, werden größere Parkplätze, dass dann da auch Solarmodule und sowas mit verbaut werden. Da sind wir, glaube ich, auf einem ganz guten Weg, dass insgesamt sich da Ladekapazitäten erhöht. Aber nochmal, es sind ja im Endeffekt zwei große Stellschrauben. Das erste ist, die Tankstelle habe ich ja quasi auch nicht bei mir zu Hause um die Ecke. Das heißt, ich fahre irgendwo hin, tanke schnell voll. Das heißt, es muss irgendwie Schnelllademöglichkeiten geben. Damit muss Innovation auch in Deutschland angekurbelt werden. Das ist aber kein Thema des Landkreises Wesermarsch. Da müssen wir insgesamt als Deutschland und Europa vorangehen, dass wir hier schnellere Lademöglichkeiten bekommen. Ein Thema ist dann natürlich auch die Netze. Wie können die Netze damit umgehen, dass eine ganze Menge an Autos plötzlich aufgeladen werden, auch intelligente Ladezyklen und sowas, da sind wir viel in Forschung und so etwas drin. Und dann auch gucken, gerade es gibt ja jetzt die neuen Förderrichtlinien für Mehrfamilienbebauung, dass man da E-Ladestationen einrichten kann für die Leute vor Ort. Das ist ein wichtiger Punkt. Da auch aktiv an die Hausbesitzer rangehen, an die Wohnungsbaugesellschaften, die können da stärker gefördert werden, dass Leute auch im Mehrfamilienhaus am Ende sich ein E-Auto vor die Tür stellen können und dort auch laden können, wenn sie einen Bedarf haben.
2: Ja, der Landkreis hat auch ein Konzept erstellen lassen, wo es halt eben sinnvoll ist, wo diese Ladepunkte hinkommen und auch das korrekt. Es gibt da verschiedene Projekte, aber man braucht halt eben auch Investoren, die es dann realisieren, weil auch das können die Kommunen nicht leisten, dass sie diese Infrastruktur aufbauen. Man stelle sich vor, die Kommunen wären jetzt alle Inhaber von Tankstellen. Genau. Da ist es auch nicht so, sondern es muss wirtschaftlich betreibbar sein. Und dann gibt es halt eben auch, wenn die Nachfrage da ist, auch Investoren, die das bedienen. Und ein Anbieter, den man häufig bei gewissen Schnellrestaurants zum Beispiel sieht, ist die EWE Go, die ich ja gerne mal nenne, weil die EWE halt eben ein kommunaler Energiekonzern ist und mit dieser Tochter genau in diesen Business unterwegs ist, dass sie Ladesäulen herstellen, Schnelllader und das sogar deutschlandweit. Und da sind wir auch sehr stolz drauf als Anteilseigner der EWE.
1: Wir versuchen das Thema mal zu verlassen. Das Einzige sind noch so zwei Stichworte für die Infrastruktur, zwei große Infrastrukturprojekte, die auch hier eine Bedeutung haben, mit der Bitte um relativ kurze Antworten. Zwei große Projekte natürlich, das Thema A20, das Thema Weservertiefung. Ihre Meinung genau zu diesen beiden großen
2: Infrastrukturprojekten? Ja, die A20 ist ein wichtiges Infrastrukturprojekt, was wir in der Wesermarsch brauchen. Ich habe Verständnis für jede Person, die in der Nähe der Trasse wohnt und das nicht gut findet. Bei mir zu Hause selber läuft auch in der Nähe die Trasse längs. Das ist auch auf meiner Joggingstrecke. Und da wird auch ein landwirtschaftlicher Betrieb in meiner Nähe auch geteilt. Und bei dieser Betroffenheit habe ich vollstes Verständnis. Trotzdem, wenn ich später irgendwann mal die Autobahn im Garten hören werde, ist es trotzdem was Gutes für die Wesermarsch, weil durch die Autobahn, durch die Verbesserung der Infrastruktur haben wir verschiedene Chancen, auch wirtschaftlich. Und die müssen wir dann halt eben nutzen. Genauso ist es mit anderen Projekten, wenn ich an den Lückenschluss der B212 Richtung Bremen denke, was auch leider viel zu lange einfach liegen geblieben ist, wo ich auch mit der Hansestadt Bremen oder dem Land Bremen auch darüber gesprochen habe, dass es in den vordringlichen Bedarf jetzt aufgenommen wird, wenn der Verkehrswegeplan aktualisiert wird. Das sind dann die Dinge, die für uns wichtig sind. Und ja, wir gucken ja gerade, wenn wir uns umdrehen, auf die Weser. Es ist ein Thema, was nicht einfach ist, weil wir haben jetzt schon Probleme durch die Weservertiefung aus der Vergangenheit. Und seit über 10 Jahren wird davon gesprochen, dass wir einen Generalplan Wesermarsch bekommen sollen, der

0: gesetzt wird. Und bis heute gibt es dort keinen Fortschritt. Es wird darüber geschritten, wer jetzt Geld genau hergibt. Der Bund hat Geld zur Verfügung gestellt, es wurde aber noch nicht abgerufen. Auch beim Land gibt es da Schwierigkeiten. Es wurde jetzt ein Fonds gegründet, wo ich auch nachgefragt habe, ob jetzt in den Fonds schon was eingezahlt worden ist. Ist bisher auch nicht. Und wir werden aktuell einfach mit den Belastungen aus der Vergangenheit alleine gelassen. Und das geht nicht. Ich denke da an die Landwirtschaft in Budjading, die hat eben das Wasser auch im Sommer, wenn wir auch eine längere Hitzeperiode haben, wo natürlich in allen Gewässern in ganz Deutschland Konzentrationen von allen Stoffen steigen. Bei uns ist dann halt eben auch der Salzgehalt, was dann Schwierigkeiten machen kann für das Weidevieh, weil die halt eben die Gräben als Tränke nutzen. Und da brauche ich in erster Linie erstmal eine Lösung, dass wir die Nachteile ausgeglichen bekommen, dass wir den Generalplan schnellstmöglich umgesetzt bekommen. Und man kann natürlich, gerade wenn man die Außenweser zu der Seite sich anschaut, das ist, was dort passiert mit der Vertiefung, mit der Begradigung, das ist ganz gefährlich. Da hat Bremerhaven dann sehr viel davon für ihren Hafen, Containerhafen, und wir alle Nachteile. Und ich habe Angst davor, dass die Weservertiefung, die Außenweservertiefung kommt und wir hier alle in die Röhre gucken. Und das darf politisch nicht passieren. Und da hoffe ich auf das Land, dass die zu ihrem Versprechen stehen, dass es für uns keine Nachteile gibt und dass die halt eben nicht ja, das Einvernehmen herstellen mit Bremen, damit die andere Weserseite profitiert. Ich mag die Bremerhavener und Bremer sehr gerne, aber das sind so Punkte, da kann ich nicht mitgehen.
1: Na klar, nein, klingt das ja nicht.
0: Man muss das erläutern, was da alles hintersteckt.
1: Ja, also R20. R20, fangen wir damit an, weil es geht relativ zügig. Es ist eine gesamteuropäische Autobahn. Die sollten wir als solche auch betrachten. Und natürlich kann ich verstehen, die Anlieger, die Grundstückseigner, die betroffen sind, kann die Naturschützer verstehen mit den Moor- und Wasserschutzgebieten, wo das alles langlaufen soll, ein Plangebiet, nicht in unserem Bereich. Aber da sind wir in sehr strengen Beauflagungen unterwegs, was Wasser- und Naturschutz angeht. Gerade beim Autobahnbau sind da sehr große Auflagen dabei. Und B, ist ja dann auch, müssen wir dann als stellungnehmende Behörde ja dann auch am Ende im Landkreis vielleicht auch darauf hinwirken, dass da, ich nenne es minimalinvasive Eingriffe in die Natur stattfinden. Also dass da vielleicht, wenn wir über Moorgebiete sprechen oder zu vernässende Moorregionen, dass man da vielleicht ähnlich wie in Bremerhaven, Bremerhaven 27 auf Brückenbauten oder so etwas geht. Das muss man dann gucken, wenn es dann in die konkrete Umsetzungsphase geht. Aber grundsätzlich halte ich die A20 auch für ein wichtiges Projekt. Und wir sehen es ja gerade angesichts der Niedrigwasser in den Flüssen, der Autobahnverkehr, der wird ja nicht weniger werden. Ne? Also das ist ein wichtiger Punkt, auch für die Lkw. Natürlich ist Schiene besser, natürlich sind auch die Wasserwege gut, aber der Lkw-Verkehr, gerade wenn er auch elektrisch wird, wird nicht weniger werden. Da bin ich mir sicher und dann brauchen wir auch die Autobahn. Bei der Weservertiefung ist es einfach so, da kann ich jedem empfehlen, mal ins Schifffahrtsmuseum in Elsfleth zu gehen. Da gibt es ein Bodenrelief, die Weser Ende des 19. Jahrhunderts und Ende des 20. Jahrhunderts. Und Ende des 19. Jahrhunderts war das hier noch ein wunderschönes Flussdelta, wie man das halt so kennt, aus dem Erdkundeunterricht. Und heutzutage ist es der Kanal, wie wir ihn hier vorfinden. Ja, also die Weser ist ja massiv ganz oft vertieft worden und ist eben inzwischen kein wirklich natürliches Gewässer mehr an der Stelle. Und das merken wir an allen Ecken und Enden. Was die Artenvielfalt in der Weser angeht, das merken wir bei der Verseitzung. Generalplan, der wurde uns schon vor zig Jahrzehnten hier versprochen, ist bis heute...
0: 11 oder 12 Jahren.
1: Ja, ist glaube ich zehn länger. Die ursprünglichen Bewässerungspläne, die mal gekommen sind, die sind schon älter. Also dass die Versprechen, die bei der letzten Weserverziehung...
0: Nein, der Generalplan Wesermarsch.
1: Ja, okay, so mit dem Namen, da haben Sie recht, der ist 12 Jahre alt, aber ist jetzt auch nicht gerade ein junges... Stück, ne? Also 12 Jahre ist schon eine ganz schön lange Zeit. So, und
2: den haben wir hier damals auch beim Fair Talk besprochen, auseinandergenommen, und da ist nicht das so passiert.
0: Mir wurde ja gerade vorgehalten, das klang nicht nach einem klaren Nein. Sie reden jetzt genauso lange und ich kann nochmal das wiederholen, was ich vor 5 Jahren auch gesagt habe, dass wenn es eine Entscheidung im Kreistag gibt, dass ich mich dagegen entscheiden werde. Nur nochmal zur Klarheit.
1: Okay, also die Resolution wurde ja vom Kreistag beschlossen. Finde ich auch gut. Ich persönlich lehne die Weservertiefung ganz, ganz strikt ab. Eben genau aus den Punkten Versalzung, Hochwasserschutz ist ein Punkt, der mir da also große Sorgen macht. Insbesondere auch in den südlichen Bereich hinein, wenn da entsprechende Wassermassen reindrücken, beziehungsweise auch nicht mehr so gut abgepumpt werden kann aus den Silen heraus, einfach weil wir schon jetzt technisch an die Grenzen kommen. Das sind wirklich große Punkte. Und wenn wir uns die Elbvertiefung zum Beispiel angucken, da muss da ja immer noch ganz viel Geld reingepumpt werden, damit die ständig ausgebaggert ist. Und B, im Endeffekt wird da jedes Schiff, was da in die Elbe einfährt, dieser eine Typ, für den das gemacht wurde, und hier reden wir auch nur über einen Typ, für den das gemacht werden soll, wird jedes dieser Schiffe mit 1 Million Euro Steuergeldern subventioniert. Und das erschließt sich mir auch ökonomisch nicht, volkswirtschaftlich, eine solche Maßnahme. Und ich habe mit ganz vielen Nautikern auch gesprochen, auch die sagen alle durch die Bank weg, das ist eigentlich relativ überflüssig. Mag sein, dass für Bremerhaven das wichtig betrachtet wird, aber die sind ja nun mal auch sozusagen am Ausgangspunkt der Weser. Und alles, was dann folgt, da gebe ich Ihnen recht, das müssten wir dann ausbaden, das wäre natürlich fatal.
0: Und Sie dürfen nicht unterschätzen, die Bremer, es ist ja ein Verfahren, was der Bund betreibt.
1: Ja, natürlich, so, mit dem Land Niedersachsen.
0: Da ist natürlich Bremen näher am Bund dran. Und wir müssen da ganz gewaltig aufpassen, dass da nichts durch die Hintertür wir eingeschenkt bekommen, weil es gibt halt eben die Außenweservertiefung und die Unterweservertiefung. Genau. Und die Bremer stellen sich ganz locker hin und sagen, ja, also Unterweservertiefung, das ist nicht gut, das darf nicht, aber die Außenweservertiefung, die soll kommen. Genau. Und die halte ich für viel, viel gefährlicher für uns. Und da müssen wir wirklich aufpassen, auf Landesebene, dass da nicht irgendwas kommt, wo wir dann, glaube ich, für Jahrhunderte dann die Schäden hier haben.
1: Da gebe ich Ihnen absolut recht. Aktiv sein, alles, was Weservertiefung angeht, Unter- und Außenweservertiefung, beide gleichermaßen, ist schlecht für das, was hier an Ökosystemen noch übrig ist entlang der Weser. Und das ist schlecht für die Menschen, die hier leben.
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4: Sie hören nach wie vor Fair Talk an Land. Ein langes Gespräch, das wir mit den Landratskandidaten im Segelclub in Nordenham aufgenommen haben. Der Segelclub, der direkt an der Weser liegt und die war, wie wir gerade gehört haben, durchaus auch nochmal Thema. Weservertiefung wurde gerade diskutiert, aber auch die A20, nicht zuletzt bezahlbarer Wohnraum und einiges mehr. Es gab aber noch viele andere Themenblöcke, über die ich mich unterhalten habe mit Stefan Siefgen, den amtierenden Landrat der Wesermarsch, und mit seinem Herausforderer Nils Humboldt. Und das Gespräch geht jetzt auch an dieser Stelle weiter.
2: Ich habe es gesagt, viele Themen greifen ineinander über. Wir waren jetzt schon bei den Fachärzten, die fehlen, aber das gilt ja nicht nur für Fachärzte, das gilt ja auch für Fachkräfte, die an allen Ecken und Enden händeringend gesucht werden. Es werden fast in allen Gewerken werden Fachkräfte händeringend gesucht. Ich habe oft das Gespräch gehabt mit der Handwerkskammer. Und da wurde eigentlich in jedem Gewerk gelitten und gesucht. Was kann der Landkreis da tun, um das zu befeuern, um die Fachkräfte hier in die Wesermarsch zu holen?
0: Ja. Also Fachkräfte,
2: was kann man für Rahmenbedingungen
0: schaffen? Das Thema uns trifft es halt eben hier als relativ bevölkerungsarme Region vielleicht noch besonders, weil wo sollen wir die Leute herbekommen? Es gibt mal Verschiebungen, dass wir dann Arbeitskräfte von der anderen Weserseite für die Unternehmen hier gewinnen können. Aber auch das ist hat Grenzen und die nördliche Wesermarsch mit Nordenham, Budjading, da gibt es keinen weiteren Einzugsbereich und die Seehunde könnten wir noch nicht so gut dressieren, dass sie jetzt irgendwelche Tätigkeiten übernehmen können.
2: Und schade, da arbeiten
0: wir, ja, eigentlich schade, aber da arbeiten wir schon dran, auch mit der Wirtschaftsförderung. Wir haben einmal entwickelt eine Broschüre, wo den Menschen, die sich für einen Arbeitsplatz hier interessieren, die Unternehmen dieser Person dann geben können und wo dann viele Dinge zusammengefasst worden sind. Fängt zum Beispiel an mit den Netto-Realeinkommen. Wenn man hier halt eben arbeitet und lebt, hat man ein höheres Netto-Realeinkommen als meinetwegen in Oldenburg oder in Bremen. Das vergessen halt eben auch viele, weil der Lebensunterhalt hier viel, viel günstiger ist. Dann stehen da Dinge zum, was wir alles anbieten als Landkreis und die Kommunen, ob das halt eben Vereine, Sport ist, ob das die Kindertagesstätten sind, die Schulen, Kulturangebot, wie viele Bühnen wir haben in der Wesermarsch, wie viele Galerien wir haben, also für jeglichen Bereich, was dargestellt, was die Wesermarsch alles bietet. Und um

0: ja, Bewerber zu überzeugen, dann auch hier in unsere Region zu kommen. Und wenn Sie dann hier sind, gibt es noch eine weitere Broschüre mit so einem kleinen Willkommenspaket und auch Gutscheinen von hiesigen Unternehmen, also damit Sie sich auch hier willkommen fühlen. Unsere Chance liegt tatsächlich darin, dass hier Menschen, viele Menschen freiwillig herkommen, um hier Urlaub zu machen. Und ich weiß, dass viele Menschen halt eben auch Fachkräfte sind, weil sie irgendwo arbeiten. Und wie kriegen wir jetzt das hin und verbessert? Es gab schon mal so Pilotenprojekte, auch mit Centerparks, wo dann mal auf den Zimmern was hingelegt worden ist. Und da müssen wir viel mehr ran. Auch die Tourismusagentur Nordsee, da geht es aber dann Schwerpunkt Mitarbeiter für Gastronomie und Tourismus, sind wir mit dem Bus ins Ruhrgebiet gefahren und haben da ein bisschen Guerilla-Marketing gemacht und ja unsere Region hier an der Küste vorgestellt und auch dort eine Messe mit diesem Bus besucht, der auch vollkommen beklebt war. Und dadurch versuchen Leute darauf aufmerksam machen, hey, hier kannst du nicht nur Urlaub machen, sondern hier kannst du auch arbeiten und leben, dauerhaft. Und dass das sehr attraktiv ist.
1: Ja, bringen Sie da noch eigene Ideen mit rein? Und was halten Sie von den Ideen, die jetzt gerade schon geschildert und umgesetzt wurden?
2: Broschüre ist erstmal schön und nett, kann man alles machen. Das Problem ist, die Broschüre muss erstmal jemand in die Hand nehmen. Und dann sind wir auch heutzutage im 21. Jahrhundert, bin ich mir gar nicht so sicher, ob da Broschüren unbedingt noch so die reißenden Absatz.
0: Das gibt es auch als PDF digital, keine Angst.
2: Genau. Im Kern müssen dann aber die Leute, damit sie eine Broschüre in die Hand nehmen können, oder damit sie über die PDF stolpern, erstmal schon mal hier sein. Da ist der Tourismus tatsächlich eine große Chance, eine große Möglichkeit. Und meines Erachtens auch durchaus den einen oder anderen Verbesserungsbedarf haben. Aber damit die Leute in die Wesermarsch kommen, egal ob als Tourist oder als Arbeitskraft, müssen sie ja von der Wesermarsch erstmal irgendwie was wissen. Das wird im Oldenburger Land noch hoffentlich einigermaßen gut funktionieren, dass Sie schon mal was von der Wesermarsch in den neuen Namen oder Brake oder Berne gehört haben. Wenn wir das Oldenburger Verland verlassen, ja, Bremer Seite vielleicht noch ein bisschen, aber dann hört das relativ recht schnell auf mit der Bekanntheit, wo denn die Wesermarsch liegt. Das heißt, wir müssen hier aktiver werben für unsere Region. Image-Marketing, Standort-Marketing, das Klassische. Da haben wir ja auch schon angefangen mit der Wirtschaftsförderung. Guerilla-Marketing ist eine gute Maßnahme, bin ich auch großer Freund von. Aber im Endeffekt, dass wir dann auch gucken, Werbung zu schalten an vielleicht auch ungewöhnlicheren Orten. Keine Ahnung, Flughäfen oder sowas. Ja? Also ein bisschen die Baden-Württemberg ist nett hier, aber waren Sie schon mal in Baden-Württemberg? So in etwa, dass man das auch, bevor, schön, dass Sie nach Malle fliegen, aber wie wäre es denn das nächste Mal in der Wesermarsch mit Urlaub? So in etwa. Also da auch neue kreative Werbekampagnen, junge Leute ansprechen. Und wenn sie dann hier sind, bringt ja die Broschüre am Ende auch nur bedingt etwas. Sondern wenn man dann hier ist, muss man ja eine ganze Menge wissen. Wie sieht es mit Wohnen aus? Wie sieht es mit den mit vielleicht auch Ärzten aus?
0: Wenn steht auch eine Broschüre.
2: Ja, ist schon klar. Aber da muss ich ja auch konkret wissen. Was bedeutet das ganz konkret? Ja, ich möchte mir vielleicht direkt einen Job suchen. Ja, aber ich denke, naja, ist alles schön gut, aber was gibt es denn hier überhaupt für Jobs? Und natürlich kann ich dann mich durch die 5000 Jobportale, die es gibt, durchklicken, überall anmelden und so weiter und so fort. Ne? Ich könnte mir da vorstellen, dass...
0: Was der übliche Weg ist?
2: Was der übliche Weg ist, ja, ist richtig. Aber es geht ja um neue Wege, das war die Frage von Herrn Feule. Und genau das ist ja der Punkt, dass wir hier anfangen, ein digitales Angebot zu schaffen. Das wurde auch schon mal im Rahmen von Corona, es ist vielerorts ja auch schon mal versucht worden, wo wir ganzheitlich denken, wo Unternehmen ihre Jobangebote einstellen können, wo Wohnungsangebote auftauchen, wo auch ein Flohmarkt dabei ist, wo natürlich die Verwaltung auch darüber informiert. Das kann online passieren, das kann über Apps passieren.
0: Das Problem ist, Kommunen dürfen solche Portale nicht betreiben. Da gab es auch schon Gerichtsurteile davon, weil das halt eben ein Markt ist, wo man dann als Kommune, als öffentlicher Träger etwas macht, ist nicht zulässig. Die hatten wir.
2: Naja, man kann ja schon, es gibt da ja auch andere Plattformen, Städteportale, wo dann auf andere Plattformen verlinkt wird, also die externe Verlinkung beispielsweise oder das Embedment von anderen Angebotspartnern, die man sich dann natürlich suchen müsste, wäre dann gegebenenfalls eine Möglichkeit. Also insofern kreative Wege, neue Wege gehen. Wir müssen hier mehr in die Werbung reingehen. Wir müssen dann aber auch den Leuten erzählen, was haben wir denn hier Schönes vor Ort. Wenn wir uns das zum Beispiel mal angucken, im Tourismusbereich, und das Gleiche trifft ja auch Leute, die hierher ziehen wollen. was für Angebote gibt es. Da muss ich mich bei allen Seiten einzeln irgendwie durchklicken, was es denn da so für Angebote gibt.

0: wirbt in der Gemeinde Stadtland, in der Gemeinde Berne. Das, was der Landkreis Esermarsch an Informationen bietet,
1: trifft auf Gemeinschaft Esermarsch, gibt es auch ein zentriertes, zentrales Angebot.
0: Ich habe das vorhin auch erst gegoogelt. Größte Suchmaschine der Welt. Ja. Sehenswürdigkeiten, wie es am Arsch. So, und dann ist genau der Weg, den ich gerade beschrieben habe. Da gibt es ein paar Seiten, die darauf verlinken. Ja, aber so, und die dann aber häufig dann auch direkt wieder auf die Unterseiten der Gemeinde Stadtland oder Gemeinde Berne oder Stadt Monnam verweisen oder sowas. Wenn ich ja aber mich gar nicht auskenne in der Wesermarsch, was Stadtland ist oder Berne oder ne, wenn ich im Budjahr Urlaub mache. So, das ist der Punkt. Wir müssen da einfach besser werden, den Leuten zu erzählen, was wir hier Tolles haben.
2: Und das, machen wir mit unserer
1: Marketingkampagne, weil das ist mir wichtig, weil die sehr erfolgreich funktioniert. Wesermarsch echt nordisch gut, die ich mit dem jetzigen Geschäftsführer relaunch und gestartet hat. Und gerade läuft auch die Sticker-Challenge. Und wer noch keinen Sticker hat mit Wesermarsch echt nordisch gut, dann empfehle ich, sich bei der Wirtschaftsförderung zu melden. Weil das ist auch ein Problem aus der Vergangenheit. Wir sind halt eben norddeutsch und die Wesermärschler noch vielleicht etwas mehr als der normale Norddeutsche. Wir sind sehr bescheiden und wir nehmen auch viel Rücksicht. Und wir sind nicht wie zum Beispiel Südoldenburger, die ja diesen Stolz mehr nach außen tragen, ihrer Region. Und da arbeiten wir dran, das gerade auch wieder Stück für Stück besser zu machen. Und gerade diese Standortkampagne zeigt auch, dass das funktioniert, dass wir da auch wirklich das hinbekommen, und es haben schon, ich weiß nicht, wie viele hundert Leute jetzt diese Sticker abgeholt oder auch die Kennzeichenhalter, wo wir mit der Kreishandwerkerschaft eine tolle gemeinsame Aktion hatten, dass die kostenlos an ihre Autos dann auch den Kennzeichenhalter hatten mit Wesermarsch, echt nordisch gut. Und damit erreichen wir das. Und
0: aber das muss doch auch mit Leben gefüllt werden. Das Claim muss doch auch mit Leben gefüllt werden.
1: Wollen Sie widersprechen, dass Sie Wesermarsch nicht echt nordisch gut?
0: Ich sage nur, das muss doch hinter diesem schönen Claim, den wir da haben, meine, was sagt eigentlich Schleswig-Holstein dazu, aber muss doch die dann auch stehen, okay, wir haben jetzt hier dieses tolle Portal, wir haben diese Image-Kampagne, da gehe ich auch mit. Das ist eine Sache, die man machen kann. Ob es unbedingt nötig war, mit einem neuen Wirtschaftsförderer die komplett neu aufzusetzen, nachdem es ja gerade noch gar nicht so lange eine Kampagne lief, kann man sich auch drüber streiten. Aber man kann sich über alles streiten, man kann sich auch über diesen Claim streiten. Am Ende muss es am Ende von einem Standortmarketing funktionieren. Und es muss gespielt werden und das muss für die Leute sehr schnell, sehr klar, sehr sichtbar sein. Ja, was heißt denn das jetzt echt nordisch Wesermarsch? Und dann brauche ich eben schnell die Informationsangebote, die ich vor allen Dingen digital, wir sind heutzutage mit dem Handy eben zwei Klicks von Informationen entfernt. Diese Informationen muss ich dann aber auch innerhalb von zwei Klicks finden und mich nicht erst durch verschiedene Seiten durchführen.
1: Vielleicht ist der Unterschied, dass ich die Sachen dann schneller finde.
3: Also ich habe es ja schon gesagt, ganz viele Themen, die haben alle miteinander zu tun. Und das Thema Tourismus Freizeit hatte ich auf jeden Fall hier auf meinem Zettel und genau diesen Claim, echt nordisch gut, den habe ich nämlich nochmal rausgesucht. Inwiefern, Sie haben ja gerade schon darüber gesprochen, dass neu auf den Weg gebracht wurde und Wesermarsch kann mehr ersetzt hat. Sie haben gerade eigentlich schon die Frage beantwortet, eine erfolgreiche Kampagne. Und warum ist diese Kampagne eigentlich nochmal neu aufgesetzt worden?
1: Tatsächlich, weil ich am Anfang, hat es mich immer gestört, wenn ich dann gesagt habe, Wesermarsch kann mehr. Nee, Wesermarsch war schon mehr. Und das kam nicht zum Ausdruck. Und halt eben so ein Slogan, der muss emotional aufladbar sein. Und Wesermarsch kann mehr, ja, das war so reglementierend, so, ja, wir können mehr, aber machen wir denn das? Und da steckt ja nicht die Power.
0: Das kommt auf den Betrachter an. Also echt nordisch Wesermarsch, wo ist denn da die Power? Dann erklären Sie mir das.
1: Die Wesermarsch ist echt nordisch gut. Dazu habe ich gar keine Frage. Also mich wundert das, dass Sie jetzt da eine Frage zu haben. Da würde mich interessieren, wo Sie das nicht so sehen.
0: Nein, natürlich ist das grundsätzlich so, dass echt nordisch und gut ist. Das würde ich alles auch unterschreiben. Aber wir reden ja hier über einen Werbeclaim, der vor allen Dingen nach außen funktionieren soll.
1: Und das letzte Wort, kann auch ergänzt werden. Echt nordisch sportlich, echt nordisch Airbus, echt nordisch Glencore. Denken Sie sich einen Bereich aus. Das ist der Gedanke bei dieser Kampagne, was auch ja genutzt wird in einigen Bereichen.
3: Sie gehen also davon aus, dass diese Kampagne gut angenommen wurde. Kriegen Sie da als Landrat gute Rückmeldungen, was diese Kampagne angeht?
1: Das tatsächlich die Rückmeldung, dass diese Kampagne besser funktioniert als die alte. Ich will die alte jetzt nicht schlecht reden. Das war ein guter Anfang. Wir brauchten diesen Start,

0: überhaupt mal uns mit Standortmarketing zu beschäftigen. Und die Grenzen sind auch fließend zwischen Tourismus und Standortmarketing. Der Unterschied ist am Ende eigentlich dasselbe. Sollen Leute hierher kommen und die sollen unsere Region gut finden. Und das wird halt eben damit erreicht. Und also ich bin von dieser Kampagne begeistert. Ich finde die klasse und kriege häufig diese Rückmeldung auch dazu.
1: Genau das ist

0: Und jetzt hoffen Sie mit dieser Kampagne, dass sich also das verändern
1: in den
0: kann.
1: Letzten 5 Jahren besser geworden. Ja. Wir sind sichtbarer geworden. Vor allen Dingen, dass auch Unternehmen uns jetzt auf dem Schirm haben. Und da helfen natürlich einmal die Unternehmen, die hier sind, die als auch noch mal mit etwas stolzer Brust den Standort auch betonen, aber auch durch das Innovationszentrum, wo viele tolle Dinge gemacht werden, was dann auch deutschlandweit sich rumspricht. Und dann wird schon gefragt, ja, wo ist denn das? Und ja, also die Wesermarsch wird schon bekannter. Natürlich in jeglichen Bereich, irgendwie Privatpersonen, ist dann vielleicht nicht die richtige Zielgruppe, aber...
2: Naja doch, das sind ja die, die wir am Ende hier haben wollen, die hierher ziehen, hier leben, hier arbeiten. Privatpersonen.
1: Ja, aber wie wollen Sie jetzt deutschlandweit alle Privatpersonen bewerben? Ich glaube, dann brauchen Sie Fernsehwerbung und riesige Budgets. Wir gehen erstmal Zielgruppen genau vor. Wer ist diese Zielgruppe? Und in erster Linie interessiert mich auch Unternehmen, die hierher kommen und natürlich Menschen, die hier Urlaub machen wollen und Menschen, die hier arbeiten wollen. Und ob jetzt jemand ein glücklicher Oldenburger ist und dort lebt und arbeitet und da gar nicht weg will, da wäre es für mich, wie nennt man, die Streuung zu groß, den jetzt die Wesermarsch bekannt zu machen, wenn er so... Oh,
0: ja, Herr Humboldt, wenn Sie jetzt sagen, dieser Claim, da gehen Sie mit, die Region, das, also der Claim ist gut, aber was hätten Sie denn für eine Idee, wie man den Landkreis Wesermarsch nach außen hin noch anders, vielleicht in Ihren Augen noch besser darstellen oder bewerben könnte?
2: Also ich habe ja eben schon mal gesagt, dass der Claim jetzt da ist, das ist schön und gut. Da wurde auch ja ein bisschen Zeit und Geld investiert,
1: ja, damit das mal
2: entwickelt wird. Nein, ich habe nur gesagt, man kann sich darüber streiten, ob der alte tatsächlich so schlecht war und ob es diesen neuen Aufschlag gebraucht hätte. Na gut, hätte Fahrradkette, jetzt ist dieser neue Claim da, mit dem kann man arbeiten. Ich höre da auch durchaus immer mal wieder Leute, die sagen, naja, ist auch ein bisschen beliebig in seiner Aussagekraft sozusagen. Ne? Also eben echt nordisch ist ja eben nicht nur die Wesermarsch, sondern ganz viele andere Regionen in Norddeutschland reklamieren für sich genauso echt nordisch zu sein. Und natürlich, ich habe es vorhin schon mal gesagt, die Wesermarsch ist die schönste Region in Deutschland und insofern auch in Norddeutschland ganz klar die schönste Region. Und das ist genau das, was wir nach außen transportieren müssen, dass wir eben den Menschen außerhalb klar machen, und das kann vielfältige Varianten geben. Da muss man übrigens nicht unbedingt nur über Fernsehwerbung reden, da gibt es auch ganz andere Möglichkeiten, gerade im Bereich des Social Media Marketings, wo wir da niedrigschwellig aktiv werden können, wo die Wirtschaftsförderung, Touristikgemeinschaft aktiv werden kann.
1: Die schon aktiv sind,
2: alle. Noch aktiver werden können. Gut, korrigiere ich das. Wo wir aktiver werden können, um dann mehr nach außen das zu bewerben. Und natürlich auch uns überlegen, was kann Leute hierher ziehen? Was sind Punkte, wo sie sagen, oh ja, da möchte ich unbedingt, das möchte ich einmal selber erleben, dass wir hier auch mehr auf den Bereich des Emotionalen reingehen, Imagefilme mehr erstellen, als das bislang der Fall ist. Und hier auch wieder gemeinschaftlich zusammenarbeiten. Touristik ist nicht etwas, was jede Gemeinde für sich alleine machen muss. Ist schön, wenn sie es machen. Touristik ist auch nichts, was der Landkreis alleine für sich machen muss, sondern am besten ist es doch, wenn wir gemeinschaftlich Landkreis und Kommunen zusammen uns als Tourismusregion, als Standort begreifen, der dann auch gemeinschaftlich nach außen geht und wir hier die Potenziale, die wir haben, stärker bündeln und auch in den Regionen untereinander stärker darüber gesprochen wird, was ist, also in unseren Kommunen untereinander, was ist eigentlich, dass auch die Leute aus Berne wissen, was gibt es eigentlich in Burgjardingen Schönes zu sehen und Burgjardingen wieder auf Uwe Gönne verweisen können und auf Lemberg. Und na, also dass wir hier ein größeres Miteinander entwickeln in unserer Bevölkerung, weil auch das ist ein ganz wichtiger Faktor, dieses Mund-zu-Mund-Marketing, ja, dass Leute auch einfach erzählen, ja, und dann muss auch immer hierher kommen und euch den Langenwader Groden anschauen oder die Großherzogin Elisabeth oder. Ja. Also einfach auch mit den tollen Sachen bewusst, selbstbewusst, bei aller Bescheidenheit, die dem Norddeutschen sehr inne ist, ist auf jeden Fall richtig, aber dann auch bewusst nach außen gehen und sagen, ja, wir haben hier schöne Regionen und wir brauchen uns hier nicht verstecken.
1: Und gerade beim Stichwort Langenwader Groden, deutschlandweit bekannt gemacht worden, ausgezeichnet als schönster Wanderweg, Heinz-Siemann-Stiftung, glaube ich, war es.
2: Ja.
1: Und das war auch eine tolle Kampagne und eine tolle Aktion, wo auch die Region hier zusammengewachsen ist, weil wir denken das Ganze ja auch noch größer. Weiß ich, die Tano ist in
2: der... Ja, klar, natürlich. Touristikagentur Nordsee.
1: Nordsee, genau. Wo wir tatsächlich erstmalig alle Landkreise von der holländischen Grenze bis zur Elbe zusammen sind. Weil

0: Wir müssen uns als ganze Nordseeregion verkaufen, weil in der Schweiz, da kennt man jetzt tatsächlich nicht einzelne Orte an der Nordsee, sondern wir sind eine Destination. Und das machen wir schon. Und das wird auch besser und funktioniert auch, dass solche Stichworte wie Cool Vacation, kannte ich vorher auch nicht, dass man Leuten aus Ballungsräumen, aus großen Städten sagt, hey, wenn es im Sommer zu heiß wird, kommt hierher. Selbst heute für uns an heißen Tagen ist es noch gut auszuhalten, wenn man das vergleicht mit Großstädten, wenn die Luft steht.
1: Ja.
0: Und dass solche Themen dann bespielt wird und dann auch auf verschiedenen Plattformen und auch mit guten Kampagnen. Und
2: aber da kann man sich doch nicht auf die Tarnow nur verlassen. Die Tarnow, Sie haben es eben gerade gesagt,
0: von der
2: niederländischen Grenze bis an die Elbe, das ist ja ein riesiges Gebiet, so, wo die Wesermarsch ein relativ schmaler Teil des Ganzen ist. Und der auch, ich sage es nochmal, im Vergleich zu friesischen Inseln oder sowas natürlich nicht den enormen Bekanntheit.
0: Alle haben ihren Platz in diesem Markt.
2: Das heißt, wir müssen trotzdem innerhalb des Marktes auch weiterhin aktiv Touristik betreiben.
0: Ich glaube, das macht die TGW und vor allen Dingen auch die TSB
2: in Jading sehr gut. Ja, in der Touristikgemeinschaft Wesermarsch ist in den vergangenen Jahren eher personell nicht so gut aufgewachsen. Eher das Gegenteil gewesen.
3: Wir haben doch so viel Themen eigentlich und wir haben schon eine ganze Menge an Zeit sozusagen.
0: Also, und wichtig ist ja auch, als Landrat ist man ja auch oberster Repräsentant eines Landkreises und wirbt auch dann für seine Region. Und ich glaube, Sie interessieren sich ja bestimmt auch dafür, aber auch die Zuschauerinnen und Zuschauer, was macht eigentlich so ein Landrat? Und da würde ich mal gerne von Herrn Humboldt wissen, was denken Sie, was macht denn ein Landrat so alles?
2: Das ist auch schön, aber ein Lehrer gefragt, dass er seine Hausaufgaben gemacht hat. Erst einmal vertritt der Landkreis natürlich den Landkreis nach innen und außen. Das heißt also, er leitet die Verwaltung, er ist der er ist Vorsitzender des Hauptverwaltungsausschusses, also des Verwaltungsausschusses, ist Teil des Kreistages selbstverständlich.
0: Kreisausschuss heißt das bei uns.
2: Kreisausschuss, ja. Teil des Exekutiv, der Exekutive, ist der Leiter der Exekutive und im Endeffekt ist ja der Kreistag auch Teil der Exekutive, er hat ja keine eigene Legislative oder dergleichen. Als Chef der Verwaltung verantwortet er das politische Geschäft, wie jeder andere Hauptverwaltungsbeamter, Bürgermeister und so weiter und so fort auch. Und er repräsentiert eben den Landkreis nach außen. Er ist also eben für die Vernetzung nach außen zuständig, mit dem Land Niedersachsen, mit den ganzen kommunalen Verbänden, die es entsprechend gibt, die da gepflegt werden müssen, mit der Vernetzung ins Handwerk, in die Industrie, in die Kaufmannschaften, in die Touristikgesellschaften. Also kurzum,
0: Was glauben Sie denn, was so die meiste Zeit in der Woche einnimmt, welche Aufgaben?
2: Naja, das kommt ja im Endeffekt ein bisschen auf die Amtsausgestaltung an. Ne? Also man kann ganz viel Zeit, oder man muss ganz viel Zeit als Hauptverwaltungsbeamter, das Rufenschutz ist übrigens etwas, was ich eben noch vergessen hatte, ist ein ganz wichtiger Bereich, muss natürlich ganz viel Zeit in die innere Angelegenheit auch gesteckt werden, dass die Verwaltung funktioniert, gut arbeitet, Themen abgearbeitet werden, neue Dinge angestoßen, Ideen angestoßen werden, die dann natürlich mit dem Kreistag zusammen mit der Politik gemeinschaftlich umgesetzt werden müssen. Das ist doch völlig klar. Oder man nimmt eben fast ausschließlich Öffentlichkeitstermine wahr, um irgendwie sich selbst zu promoten.
3: Und einer dieser Öffentlichkeitstermine ist hier und da würde ich jetzt gerne meine Funktion als Moderator wieder aufnehmen.
0: Ein wichtiger Punkt wäre, was vergessen worden ist, ein Landrat vertritt halt eben die Interessen überall. Und der Landkreis hat viele Beteiligungen, sehr viele Beteiligungen, prominente Beteiligungen, ob das die EWE ist, die LZO, Gemeinde Unfallversicherung, ob das die Oldenburger Fleischmehlfabrik ist, mal als Spezialitäten. Und was da halt eben auch gefordert ist, ist zum Beispiel, dass man Bilanzen lesen kann, dass man eine GmV lesen kann, weil man halt eben in Gremien, Gesellschafterversammlungen oder auch in Aufsichtsgremien von diesen Beteiligungen sitzt. Und mich würde mal interessieren, welche Qualifikation bringen Sie mit als Landrat? Haben Sie mal Personalverantwortung, Budgetverantwortung gehabt, wo Sie sagen, hey, dem fühle ich mich gewachsen, da habe ich auch Erfahrungen mit und eine GmV, das kann ich auch schnell erfassen, irgendwelche Kennzahlen, das würde mich mal persönlich interessieren.
2: Also, Herr Siegel,
3: aber das können wir im Nachgang so ein bisschen besprechen.
2: Das würde ich schon auch gerne kurz beantworten.
3: Wirklich kurz, sonst läuft die Zeit sonst ein bisschen weg.
2: disziplinanfähigen Mitarbeitern, denen ich wertschätzend gegenübertrete, deren Meinung ich da auch ernst nehme.
0: Die sitzen aber in den Sitzungen nicht bei Ihnen.
2: Und darüber hinaus, ich bin ja auch seit vielen Jahren in der Kommunalpolitik tätig, habe da natürlich auch schon die ein oder andere Bilanz gesehen, kann damit also sehr wohl was anfangen. Und habe auch durchaus die Möglichkeit, mich schnell in Dinge einzuarbeiten. Und alles das, wo ich noch eventuellen Nachholbedarf habe, da bin ich auch, man lernt ja nie zu Ende aus. Das ist nein, das, was ich meinen Schülern auch immer sage.
0: Das ist kein Spaß.
2: Nein, das ist kein Spaß.
0: Über 600 Mitarbeiter,
2: das ist kein Spaß.
0: Über 200
2: ganz genau.
0: Millionen.
2: Ganz genau, ganz genau. Das ist
3: aber wir sollten Spaß. Jetzt wieder das in das genau eigentliche Thema zurückspringen, sonst verzetteln wir uns hier so ein bisschen auch mit der Zeit. Ich merke schon, dass wir hier den ganzen Fragenkatalog kaum abgearbeitet kriegen. Ich möchte aber, was den Bereich Wirtschaft, Wirtschaftsbetriebe anwerben, das lassen wir jetzt mal außen vor. Aber ein Thema möchte ich gerne ansprechen, nämlich das Thema.
0: Tolles Thema, weil wir gerade mit den Kommunen eine Gesellschaft gegründet haben, um Gewerbegebiete zu entwickeln, um halt eben Wirtschaft hierher zu holen, weil Energietransformation ein riesiges Thema ist.
3: Da bin ich gerade bei, erneuerbare Energien, Windenergie und grüner Wasserstoff, wichtige Themen für die Wesermarsch.
0: Ja, absolut. Also wir können uns davor gar nicht oder da wegducken, weil sie findet gerade schon statt. Verschiedene Baustellen, ob das in Kleinsiel ist, Konverteranlagen, die dort gebaut werden, Leitungen, die jetzt die Wesermarsch durchqueren. Und das sind so Dinge, die finde ich nicht gut, weil das Landschaftsbild und die Wesermarsch wird sich verändern oder verändert sich gerade schon, das merkt man. Und wir erleben eine andere Art der Industrialisierung und trotzdem haben wir jetzt aus der Not eine Tugend gemacht, wie ich gerade schon gesagt habe. Wir haben mit den Kommunen alle zusammen eine Gesellschaft gegründet, um Gewerbegebiete zu entwickeln. Aufhänger sind einmal ein intergemeinschaftliches Gewerbegebiet, was mal angedacht war, geplant war mit der Gemeinde Stadler und der Stadt Nordenham und dem Landkreis, aber auch die Möglichkeit jetzt in der Gemeinde Owelgönne in Großen Meer, wo ein großer Multihub gebaut wird, wo wir dann Flächen aufkaufen wollen als Gesellschaft und dort ja, Industrie, Wirtschaft, Unternehmen herholen wollen, weil die dann direkt die Energie von den Konverter, von den Schaltanlagen beziehen können und dass wir dann auch Wertschöpfung hier in den Landkreis halten, weil es nützt uns gar nicht, wenn wir alle Nachteile haben, dass unser Landschaftsbild sich verschlechtert und wenn die Kommunen dadurch keine Vorteile haben, keine Gewerbesteuer, dass da hier keine Arbeitsplätze entstehen und das machen wir gemeinsam und ich bin sehr stolz darauf, dass wir das mit den Kommunen alle gemeinsam geschafft haben und das ist ein weiteres Beispiel, das beweist, wenn alle an einen Strang ziehen, was man erreichen kann. Und ich glaube, dass wir damit sehr erfolgreich sein werden. Und wenn wir jetzt anfangen, Fördergelder einzuwerben, auch beim Land, wo wir tatsächlich eine Modellregion sein können, wie Energietransformation erfolgreich gelingen kann.
2: Ja, tatsächlich, diese Projekte, die hier aufgesetzt sind, sei es die Wasserstoffstrategie oder Zero in der Valley, die wir hier angestoßen haben, die der Kreis angestoßen hat, alle da gemeinsam, parteiübergreifend, überkommunal auch tätig, Landkreis und Kommunen zusammen. Das ist ein wichtiger Punkt, wo wir uns weiter einfach diesen Weg fortsetzen müssen, weil wir da wirklich auf einem guten Weg sind. Ich gebe da Herr Siefgen absolut recht. Über die Windenergie ist natürlich so ein Punkt. Da gibt es natürlich auch viele Vorbehalte in der Bevölkerung immer wieder. Und natürlich, klar, ein Windrad in seiner Nachbarschaft zu haben, da gibt es schönere Dinge. Ne? Auf der anderen Seite, wir brauchen auch einen gewissen Strom. Klar, wir haben unsere Ausbauziele soweit erfüllt. Ja, wir sind da gut dabei. Aber nichtsdestotrotz, wir haben ja wachsende Strombedarfe in Deutschland insgesamt. Wir haben hier sehr energieintensive Unternehmen entlang der Wesermarsch. Und da wird also mit Sicherheit auch die erneuerbare Energie noch das ein oder andere Thema spielen, zumal Windenergie bei uns auch einfach sich sehr effizient hier herstellen lässt. Hier weht nun mal ständig Wind. Das ist in der Natur der Sache, das ist ja auch das Schöne bei uns in Norddeutschland. Und da müssen wir dann eben gucken, dass Anlieger da besser beteiligt werden, dass die Kommunen da noch mehr von haben, wenn am Ende solche Parks dann gebaut werden. Auch bei den Durchleitungssachen bin ich auch bei dem Punkt, dass wir da beim Land noch auch ganz klar über Konzessionen beispielsweise reden müssen, dass wir als Kommune, wo das durchgeht, als Kommunen, wo das durchgeht, dann auch entsprechend finanzielle Beteiligung haben an solchen Netzausbauten. Das wäre ein ganz entscheidender und wichtiger Punkt. Und auch bei Solarflächen, wir eher gucken, wie schaffen wir es, gemeinschaftlich das noch weiter zu fördern, dass erstmal die Flächen, die versiegelt sind, mit Solarenergie bestückt werden. Ja, das ist das, wo es am meisten Sinn macht. Und ansonsten natürlich auch, wenn Solarparks irgendwo, ein Landwirt gerne einen Solarpark auf seinem Land bauen möchte, dann ist das ja erstmal sein

0: gutes Recht, kann er ja tun, weil wir natürlich dann auch genau gucken, okay, welche Bedenken gibt es von Seiten der Bevölkerung dabei, wie kann die Bevölkerung frühzeitig da auch mit ins Boot geholt werden und dann auch eine gute Beteiligung stattfinden, sodass am Ende suboptimale Abläufe, wie es auch in der Vergangenheit hier passiert, das sich nicht wiederholen, sondern es ist, wir müssen bei diesem ganzen Thema Klimatransformation, Klimawandel, Begegnung des Klimawandels, das wird nur mit der Bevölkerung zusammengehen. Aber ich glaube, da sind wir hier insgesamt in der Wesermarsch auf einem sehr guten Weg.
1: Also wir haben alle Ziele und Vorgaben sind erfüllt und gerade auch beim Thema Freiflächen-PV hat der Landkreis vor einigen Jahren ein Energiekonzept Freiflächen-PV erstellt und das hilft jetzt auch gerade vielen Kommunen, um auch gewisse, ich nenne sie mal hartnäckige Investoren auch dann abzuweisen, weil die halt eben wissen, wo ist es möglich, wo ist es nicht möglich und sie haben sich selber ein Ziel gesetzt, was sie erfüllt haben müssen, das ist dann erfüllt und wenn eine Kommune nicht mehr Potenzial nutzen will, ist es die Planungshoheit der Kommune. Ich finde es auch gut so, weil ich bin kein riesiger Fan von Freiflächen-PV. Ich sehe überall unsere Dächer und ich sehe noch ganz viele Dächer, die keine PV-Anlage haben und ich verstehe es nicht. Es gibt zwar Agri-PV, ist auch ganz nett, aber wenn ein Landwirt sagt, PV-Anlagen auf sein Land bringt mehr Geld, als wenn er Nahrungsmittel erzeugt, dann stimmt irgendwas im gesamten System nicht. Ich kann jeden Landwirt verstehen, der das dann macht. Ja, aber ich habe tatsächlich lieber Kühe, Rinder auf der Weide und genieße dann hinterher die Weidemilch als nur jetzt PV-Anlagen. Ja, das ist jetzt nur mein persönlicher Geschmack.
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3: Es ist ja nach wie vor das Gespräch, was wir haben führen können mit den Landratskandidaten für die Wesermarsch, den amtierenden Landrat Stefan Siefken und sein Herausforderer Nils Humboldt. Das Ganze fand statt im Rahmen der Sendung Fair Talk an Land Gespräche. Ja, aus dem Weserschlösschen eigentlich, aber ich habe es schon mehrfach gesagt, wir waren zu Gast beim Segelclub in Nordenham. Haben im Clubhaus direkt an der Weser gelegen. Und einen Block haben wir noch, dann biegen wir so langsam in die Schlussgerade ein. Es gab noch einiges zu besprechen und Sie dürfen gespannt sein, was in der nächsten halben Stunde noch für Themen diskutiert wurden mit dem amtierenden Landrat und seinem Herausforderer.
4: Wir haben eigentlich noch ganz viele Themen, die wir aber tatsächlich einige nur noch stichwortartig beackern können. Einiges ist noch ganz wichtig. Wir haben schon so ein bisschen gerade das Thema Energietransformation angesprochen. Das hat natürlich auch ganz viel mit Klimaschutz zu tun. Und da sind wir bei ganz vielen Themen. Deichverstärkung, Moore, Wiederverwässerung, da müssen wir natürlich ein bisschen gucken, wie ist der Landkreis da aufgestellt, was auch gerade den ganzen Klimaschutz, was den Klimaschutz anbelangt.
1: Wir sind da sehr gut aufgestellt und gerade haben Sie das Stichwort Moore genannt.
4: Genau.
1: Wir sind gerade dabei, beim Land einen Antrag zu stellen, dass ein bestimmter Bereich in der südlichen Wesermarsch genutzt werden kann, um halt eben wieder Vernässung auch zu betreiben und vor allen Dingen im Einklang mit der Landwirtschaft. Viele Regionen planen Dinge und haben dann auch, rufen damit den Zorn der Landwirte auf sich, weil das nicht abgestimmt ist und wir machen das mit den Landwirten zusammen. Und welchen Vorteil hat das? Und zwar gibt es den Landwirten die Sicherheit, dass Ländereien getauscht werden können, wo er dann ohne Einschränkungen auch weiter produzieren kann und wenn es halt eben schlechtere Flächen sind, dass die zusammengefasst werden und dann für die Wiedervernässung genutzt werden können. Und wir haben mit dem Grünlandzentrum verschiedene Projekte auch schon realisiert als Vorbereitung für dieses Projekt. Timo nennt sich das. Und ich hoffe und bin auch guter Hoffnung, dass wir vom Land Niedersachsen berücksichtigt werden. Und dann haben wir dort ein echtes, riesiges Vorzeigeprojekt, wie es funktionieren kann, mit der Landwirtschaft zusammen, also mit der Akzeptanz, dann sowas umzusetzen. Und da ist eine riesige Chance drin.
4: Da geht es natürlich auch um Entwässerung zum Beispiel, ist ja auch ein wichtiges Thema.
1: Wassermanagement.
4: Gerade für unsere Region, wir sind hier quasi in so einer Art Badewanne, wir haben schon einige Überschwemmungssituationen ja auch gehabt. Da spielt natürlich auch nochmal das Thema Katastrophenschutz dann eine wichtige Rolle. Vielleicht zu dem Stichpunkt auch nochmal ein kurzes Statement, ehe Sie denn da einhaken können.
1: Also der Landkreis ist ja Katastrophenschutzbehörde. Und die Lage wird halt eben ausgerufen vom Landrat, aber im Stab ist mein erster Kreisrat der Leiter des Stabs und meine Kreisrätin die Stellvertreterin, weil ja Stabsarbeit ist auch etwas komplizierter, das wird jetzt die ganze Sendezeit, glaube ich, zu sehr in Anspruch nehmen, das noch alles zu erläutern. Und als ich angefangen bin, hatte ich festgestellt, Mensch, wir sind da schon gut, wir üben öfter oder mehrmals im Jahr, aber die Räumlichkeiten sind nicht perfekt. Wir müssen unseren Sitzungssaal immer umräumen für die Übung und ich denke immer so, wenn wir jetzt wirklich mal eine Lage haben, die wartet jetzt auch nicht darauf, bis wir dann fertig sind, einsatzbereit sind, alles aufgebaut haben. Deshalb haben wir jetzt einen Teil unseres Gebäudes, Poppenburger Straße 7, umgebaut zum Katastrophenschutzzentrum, was dann ja sofort einsatzfähig ist. Und freue mich, dass es dann bald ja, eröffnet werden kann, wenn die Bauarbeiten fertig sind. Und da haben wir nochmal den nächsten Schritt gemacht, weil die Mitarbeiter, die im Stab arbeiten, die sind gut, die werden trainiert von verschiedenen Unternehmen. Wir sind gut mit den Fachberatern unterwegs, der verschiedenen Organisationen. Und dann passt auch die Räumlichkeiten, die Arbeitsbedingungen und alles, was da drumherum ist, passt dann sehr gut. Ich könnte jetzt noch fortführen mit dem Live-Grid-Projekt, wo wir eine bestimmte Personengruppe mal herausgenommen haben, die vielleicht nicht immer bei diesen Übungen auf dem Schirm war, halt eben ältere Personen, die bestimmte Pflegebedarfe haben oder beatmet werden müssen oder halt eben auch Einrichtung der Pflege für ältere Menschen. Und was passiert dann beim Blackout, was passiert im Fall der Evakuierung? Und genau dieses Projekt dient dazu, da Konzepte zu machen. Ein Register wurde jetzt eingerichtet, wo die Leute sich melden können, damit wir auch wissen.
4: Pflegeregister, ja.
1: Aber in dem Projekt informieren wir auch die Bevölkerung allgemein, die Bürgerinnen und Bürger. Dafür gibt es auch eine tolle Broschüre, auch digital, wo man halt eben nachlesen kann, was kann man zu Hause machen? Wie kann man sich darauf vorbereiten? Weil wir haben, glaube ich, in den letzten Jahrzehnten Blackouts gar nicht. Also ich weiß noch aus meiner Kindheit, dass öfters mal irgendwie mal der Strom weg war und dann kam der auch wieder. Erlebe ich jetzt eigentlich fast gar nicht mehr. Liegt auch daran, dass die EWE-Netz einer der stabilsten Stromregionen in Deutschland ist, mit den wenigsten Störfällen. Aber solche Dinge können kommen, weil auch
4: die Energiewende. Und dann kommen wir in Berlin zum Beispiel.
1: Durch die Energiewende gibt es auch mal Herausforderungen im Netz, weil zu viel Strom da ist oder nicht weg kann. Aber natürlich auch das Thema Sabotage, was immer ja, stärker in den Fokus kommt. Ja. Und wir sind darauf vorbereitet.
4: Da nur ein kleiner Tipp, bevor ich an Herrn Humboldt nochmal das Wort erteile. Gerade das LiveGrid-Projekt ist regelmäßig auch Thema bei uns im Sender. Da gibt es nämlich den Podcast zum LiveGrid-Projekt. Ganz spannend, alle zwei Wochen gibt es dort eine neue Ausgabe oder monatliche neue Ausgabe. Und zweimal im Monat kann man das bei uns im Radioprogramm dementsprechend auch hören. Aber schiebe ich den Ball da auch nochmal zu Ihnen rüber. Was meinen Sie, wie ist die Wesermarsch da aufgestellt?
0: Thema Moorvernässung, einfach, das ist ein Region, also ein Thema, was wir generell noch hier voranfangen müssen. Sehr üblicherweise haben wir hier viel Moorland bei uns in der Region. Und das ist natürlich wichtig, dass wir das mit den Landwirten zusammen logischerweise machen müssen. Aber in diesem Mooren steckt eben eine ganze Menge an Potenzial, weil es eben nicht nur natürliche CO2-Senken sind, also CO2 gebunden wird, sondern ja sie auch zum Hochwasserschutz mit beitragen, solche Moore. Ja. Insofern haben wir hier einen natürlichen Moor, Hochwasserschutz.
1: Weniger, also Moore sind mit Wasser auch, voll,
0: die können kein Wasser auch, mehr aufnehmen. Ja, die ganzen Moorlandschaften tragen schon auch zum Hochwasserschutz bei, das denke ich mir ja nicht aus, das ist ja Fakt. Deswegen ist das eben auch ein Punkt, den wir da eben mitdenken müssen. Was den Hochwasserschutz angeht insgesamt, das ist eben das Problem mit Pumpen, auch mit der Deichsicherheit. Da sind wir aber mit Bund und Land natürlich, die sind dann ja auch entsprechende Player, die damit eingebunden werden müssen. Da ist sicherlich das eine oder andere auch noch zu tun, wo der Landkreis ja dann auch mit dabei ist. Ich habe zuletzt viel mit Hilfsorganisationen auch gesprochen. Was vielleicht noch fehlt, ist, weiß aber, das ist schon terminiert fürs

0: kommenden Jahr, glaube ich, nochmal eine Großübung mit den Organisationen zusammen, dass da vorangegangen wird, weil im Endeffekt das Ahrtal hat uns ja gezeigt, wie schnell das gehen kann und wie schnell dann auch einer dieser reichsten Staaten der Erde, wie man ja immer so schön sagt, an seine Grenzen stoßen kann. Und deswegen ist es gut und wichtig, dass das regelmäßig geübt wird und da auch hohe Investitionen fließen. Wo ich manchmal noch so ein bisschen Fragezeichen wahrnehme, ist bei dem Bereich der Feuerwehren. Das ist halt eben Gemeindeaufgabe. Klar hat der Kreis die Feuerwehrtechnische Zentrale und natürlich auch die Kreisfeuerwehrbereitschaft. Aber im Kern sind ja die Feuerwehrleute, die ehrenamtlichen Feuerwehrleute, die Erstangreifer sozusagen in einem solchen Katastrophenfall. Mit vielen anderen Organisationen auch, aber die sind nun mal vor Ort, die sind schnell verfügbar und die gehen los. Und das sind kommunale Aufgaben, das müssen die Gemeinden und Städte eben im Wesentlichen regeln. Dafür brauchen die Städte und Gemeinden natürlich auch den finanziellen Spielraum, um das alles entsprechend gut umsetzen zu können. Und wir sind da im Norden, haben eigentlich immer sehr gut damit gefahren und das machen die meisten anderen Gemeinden oder eigentlich alle Gemeinden auch so, dass Feuerwehren gut ausgestattet werden müssen. Aber gerade jetzt, wo es um Feuerwehrgerätehäuser und so etwas geht, da geht es dann auch schon in höhere Investitionsbedarfe dann rein, dass dort auch immer geschaut wird, wie geht das finanziell, wie kann das gut finanziell geregelt werden und man dann am Ende nicht irgendwelche Abwägungsprozesse aufoktroyiert bekommt, übergestülpt bekommt, wo man dann am Ende sich entscheiden muss, naja, machen wir jetzt ein Feuerwehrgerätehaus oder einen Kindergarten, sowas darf es nicht sein. Und das ist das, wo wir dann auch als Landkreis moderierend tätig sein können, dass eben auch die Feuerwehren da als wichtiger, als wichtige Funktionsebene innerhalb des Katastrophenschutzes dann auch die beste Ausstattung überall haben.
1: Also wir müssen langsam sozusagen in die Schlusskurve einbiegen, aber müssen so ein paar Sachen außen vor lassen. Wir haben ja zum Schluss wirklich nur noch so Stichworte noch in den Raum geworfen, aber zwei Stichworte sind mir noch ganz, ganz wichtig. Das eine natürlich, da bitte ich auch um relativ kurze Statements. Aber das ist immer gefallen, natürlich alles unter Finanzvorbehalt. Und es ist immer schon, Sie haben es vorhin schon gesagt, klamme Kassen natürlich. Was gibt es da für Möglichkeiten, für Ideen, dass diese Kassen sich etwas praller füllen? Ja. Was sind da auch an die Landesregierung, an die Bundesregierung? Vielleicht werden dafür Forderungen gestellt oder welche Erwartungen sind da? Und was kann man überhaupt machen? Geht es nur über Sparen? Wo sind da die Stellschrauben, die man da in der Hand hat?
2: Also ich glaube, dass das Potenzial zu sparen, ob das beim Landkreis oder bei den Kommunen ist, das ist alles überschaubar, weil am Ende reden wir irgendwann nur noch über freiwillige Leistungen. Und wenn ich mir anschaue, wie hoch der Anteil der freiwilligen Leistungen von unserem Kreishaushalt ist, dann ist der minimal. Und ich sehe es auch nicht ein an diesen freiwilligen Leistungen, weil das ist Unterstützung für Institutionen, auch Vereine, da nur einen Cent zu sparen, weil damit betreiben wir den Abbau unseres gesellschaftlichen Zusammenhalts hier. Und da muss ich wirklich von meiner Kommunalaufsicht am Ende angewiesen werden, dass ich das machen muss. Ich gehe da freiwillig nicht ran. Und das eigentliche Problem, was wir Kommunen in der Wesermarsch haben, wir sind beim kommunalen Finanzausgleich vom Land der viertgrößte Verlierer in der Tabelle. Mhm. Und es fehlt halt eben die vernünftige finanzielle Ausstattung der Kommunen. Unterschied: der Bundesdurchschnitt zu Niedersachsen sind 300 Euro Unterschied pro Bürger. Das heißt, wenn der Bundesdurchschnitt in Niedersachsen angewandt wird beim kommunalen Finanzausgleich, würde jede Kommune 300 Euro pro Einwohner mehr haben. Und damit könnten wir schon einiges bewegen, weil wir haben kein Kostenproblem. Wir haben auch aktuell kein Einnahmeproblem, weil die Wirtschaft in der Wesermarsch, der geht es noch einigermaßen gut. Viele Unternehmen geht es auch sehr gut, großen Unternehmen. Und daher haben wir jetzt nicht das Problem, dass die riesige Einbrüche sind der Gewerbesteuer oder von sonstigen Einnahmen, sondern wir haben viele Aufgaben bekommen, machen wir auch. Wir kriegen vor Ort viele Dinge auch besser gelöst als irgendwo von woanders. Nur wir brauchen die vernünftige finanzielle Ausstattung dafür.
0: Dem kann ich mich nur anschließen. Wir brauchen auf jeden Fall die vernünftige finanzielle Ausstattung. Es ist natürlich so, dass auf der einen Seite, ja, der Landkreis hat jetzt durch die Neuregelung Finanzausgleich übrigens ein Gerichtsurteil, was dafür gesorgt hat, dass die Landesregierung

0: am Ende umsetzen musste. Etliche Kommunen haben mehr Geld dadurch aus dem Finanzausgleich.
1: Ja, aber im Gesamtdurchschnitt sind wir gemeinsam.
0: Dürfen wir das nicht vergessen. Und dann ist es natürlich immer so, dass jeder Euro, den in einer Gemeinde oder in einer Kommune eingenommen wird, dann auch der Landkreis natürlich erstmal mit der größten Kreisumlage in Niedersachsen um die Ecke kommt. Und das war im Übrigen, wenn ich dann, ich glaube vorletztes Jahr war es, wo der Landrat gesagt hat, mit Blick auf die Finanzen, die Party ist vorbei. Und ja, nicht nur ich, sondern es ging vielen anderen, die sich in den Kommunen mit Finanzen seit vielen Jahren auseinandersetzen. Da haben wir uns gefragt, welche Party? Also haben wir was verpasst? Warum waren wir nicht eingeladen? Weil diese Lage ist schon seit Jahren dramatisch. Und Sie haben recht, es liegt nicht daran, dass wir hier irgendwie eine schwache Wirtschaft oder so etwas hätten. Nein, wir haben gute Gewerbesteuereinnahmen, die sind eben sehr, sehr volatil, zweifelsfrei. Sondern es ist tatsächlich, es fehlt, und ich glaube, da sind wir uns wieder einig auf jeden Fall, es fehlt die grundständige Finanzierung der Kommunen vom Bund, vom Land. Und da sind wir auch wieder dabei, ich meine, die Resolution, die der Kreistag verabschiedet hat, das ist eine super Resolution im Kern. Ja, dass Land und Bund mehr Gelder an die Kommunen geben. Absolut, unterschreibe ich auch sofort. Aber wir verschieben doch damit eigentlich nur Probleme, weil das Kernproblem, der Landeshaushalt sieht nicht besser aus, im Bundeshaushalt wissen wir auch alle, wie es um den bestellt ist. Ja, das heißt also, es fehlt an irgendeiner Art und Weise an gerechter Einnahmepolitik, weil auch da ist es so, wir haben in Deutschland in den vergangenen 20 Jahren große Vermögen, die gewachsen sind, und wir erheben seit 1997 keine Vermögenssteuer mehr. Und wir haben eine absolut ungerechte Erbschaftssteuer, wenn wir beim Gleichheitskoeffizienten uns angucken, haben wir eine krasse Verteilungsungerechtigkeit in Deutschland. Und da muss Bund und Land müssen daran, also vor allem der Bund, hier mehr Gerechtigkeit für zu sorgen, damit dann am Ende die Kommunen mehr Geld ausgeben können, mehr Geld zur Verfügung haben, weil am Ende alles das, was wir an Kommunen machen, alles das, worüber wir heute geredet haben, ja, und das ist eben auch das, alles das, was irgendwie das Leben mehr als lebenswert macht, die Kultureinrichtungen, die Gesundheitsversorgung, der ÖPNV, der Naturschutz, und natürlich auch alles, was wir im Touristisch-Wirtschaftsanbindungsbereich machen, damit die Leute arbeiten gehen können. Alles das und auch der Zustand der Straßen, das ist am Ende der Gradmesser für die Menschen, ob sie ein Vertrauen in die Funktionsweise dieses Staates haben oder vielleicht auch nicht, und daraus sie an der Wahlurne vielleicht eher schlechtere Folgen.
2: Und das ist die perfekte Überleitung zum allerletzten Thema. Denn das fing gerade bei beiden, wenn man gesagt, die freiwilligen Leistungen, dass sie sehr wertvoll und sehr wichtig sind und dass sie da nicht ran
1: eigentlich
2: wollen.
1: Eigentlich gar keine freiwillige Leistung. Eigentlich müsste das
2: eigentlich genau, Pflichtaufgabe. Genau. Aber es heißt eben halt freiwillige Leistung. Und Sie haben auch gerade noch mal vom Vertrauen gesprochen, was die Menschen eben halt haben müssen in die Fähigkeit der Institutionen. Und da sind wir beim großen Thema Demokratie. Wir erleben gerade einen extremen Angriff auf selbige, auf die Demokratie. Da würde ich dann schon noch mal drauf eingehen wollen. Wie wichtig ist da auch gerade die politische Arbeit in der Kommune, in Städten, in Gemeinden, im Kleinen, um zu zeigen, wir sind handlungsfähig. Auf so einen Tag wie hier, dass da auch die beiden Kontrahenten zusammensitzen, sich austauschen können, unterschiedliche Meinungen sein können, aber Argumente austauschen können, das ist ja auch eine wertvolle demokratische Arbeit. Was muss da auch hier vor Ort gemacht werden? Was kann gemacht werden, auch von einem Landkreis? Ist es, die Vereine zu unterstützen? Ist es Demokratieprojekte zu unterstützen? Was kann der Landkreis oder was muss der Landkreis da tun? Was tut er vielleicht, um die Demokratie zu stärken und sie nicht den Demokratiefeinden zu überlassen?
1: Also erstmal ist es ja großartig, dass zwei Demokraten hier miteinander sprechen und diskutieren können. Das ist halt eben nicht überall auf dieser Welt so möglich. Und das ist ja ein Privileg, was wir haben. Und wenn man so ein Privileg hat, muss man halt eben auch schauen, dass das gepflegt wird und auch immer so bleiben kann. Was machen wir? Wir sind die Keimzelle der Demokratie. Alles, was in der Kommunalpolitik passiert, das ist direkte Beteiligung, auch Einflussnahme, wie ein Bürger, eine Bürgerin Einfluss nehmen kann. Und da glaube ich, da sind wir schon echt gut. Also ich wüsste jetzt nicht, wie man am kommunalen System große Veränderungen braucht. Vielleicht mal irgendwie kleine Dinge. Das müsste man ändern. Ein Beispiel, aktuelle Diskussion, da geht es um die AGI Masterplan Gesundheit 2040, wo halt eben keine Frau als politische Vertreter

0: drin sitzt. Wir als Verwaltung, dort sitzt die Kreisrätin Frau Nestler mit drin. Also wir haben da eine Frau mit drin, aber aus der Politik keine Frau. Und da gibt es dann einen interessanten Hinweis aus dem Frauennetzwerk Wesermarsch. Mensch, könnte man nicht in der Satzung irgendwo was verankern, dass man sagt, Ausschüsse sollten immer mit einer Mindestanzahl Frauen ausgestattet sein. Das ist dann die Theorie. Es muss halt eben auch gemacht werden. Und dann fangen wir irgendwo an, ne, es müssen Frauen kandidieren, es müssen Frauen gewählt werden, damit auch das letztendlich gemacht werden kann. Und da gibt es seit vielen, vielen Jahrzehnten auch ein tolles Projekt vom Land Niedersachsen, Frauen in die Politik, wo ich seit 2005 auch dran teilnehme. Und das sind so die kleinen Dinge, die man machen kann. Ich erlebe es häufiger, dass die Menschen sich nicht über die Kommunen vor Ort beschweren, sondern es sind halt eben landespolitische Themen und bundespolitische Themen. Und da habe ich einfach den Anspruch, wie jede Bürgerin und jeder Bürger auch, ich möchte einfach, dass die zwar diskutieren, aber auch dann Lösungen haben und die umsetzen. Und dass die einfach in Hannover und in Berlin einfach ihren Job machen. Und ich glaube, dadurch würden sich viele Probleme in Deutschland auflösen, weil worauf die Menschen keine Lust haben, ist Streit. Und es gibt keine Lösung und kein Ergebnis. Da können die Menschen wenig mit anfangen.
1: Naja, am Ende ist ja das, was unsere Demokratie seit jeher stark macht, der Kompromiss. Dass man in der Lage ist, Kompromisse zu schließen. Und da hat man tatsächlich in den vergangenen Jahren den Eindruck bekommen, dass das vor allen Dingen in der Bundespolitik ein bisschen abhanden gekommen ist, diese Kompromissfähigkeit. Weil natürlich, damit ein Kompromiss am Ende rauskommt, da muss man nochmal streiten. Das gehört dazu, Argumente austauschen, weil nur so kann ja die Mitte, mit der alle gut leben können, dann auch am Ende gefunden werden. Das ist etwas, das würde ich mir für den Bund auch wünschen. Aber doch, ich gebe das schon ganz klar oder nehme das auch schon ganz klar wahr, dass die Kommunen eben ein wichtiger Baustein des Ganzen sind, wie Politik wahrgenommen wird. Und natürlich, für viele Menschen ist es am Ende relativ egal, wer dafür zuständig ist, dass ein Krankenhaus hier da ist. Wer dafür zuständig ist, ist egal. Sie wollen nur, dass eins da ist. Das ist der entscheidende Punkt, ja. Und da müssen wir natürlich mit allen Akteuren dafür sorgen, dass diese Bedingungen oder diese Ängste wahrgenommen werden, aufgenommen werden und entsprechend auch in Politik umgesetzt werden. Wir brauchen Politik, die sichtbar bei den Menschen ankommt. Das ist beim Krankenhaus vielleicht an der einen oder anderen Ecke schwierig tatsächlich, aufgrund der Player. Wir haben uns eingangs darüber unterhalten. Bei anderen Themen, wie eben Straßenbau und so, da müssen wir eben mehr in den Turbo gehen, mehr investieren. Und das hängt wieder mit den Finanzsachen natürlich zusammen, wo wir dann auch reden müssen. Also kurzum, wir brauchen funktionierende Kommunen für eine funktionierende Demokratie. Da sind wir uns auch einig. Und darüber hinaus ist es eben so, die Vereine, Sie haben es angesprochen, die sind das Rückgrat dessen, wo Gesellschaft hat. Hier in den Vereinen kommen Menschen zusammen. Das ist vor allen Dingen in ländlichen Regionen, ist das im ländlichen Raum, auf den Dörfern, ist das sehr, sehr wichtig. Da erfüllen Schützenvereine, Feuerwehren, Bürgervereine enorm wichtige Funktionen. Da kommen die Menschen zusammen, gehen in den Austausch. Da wird auch über Politik das ein oder andere Mal geredet. Aber das ist wichtig, damit man eben andere Meinungen auch wahrnimmt. Und deswegen müssen wir uns Vereine auch darin unterstützen, hiermit aktiv zu sein und vielleicht auch über Angebote wie mit der interkulturellen Woche, sie ja schon laufen, das auch ausbauen, dass noch mehr Vereine sich daran beteiligen können, ihre interkulturelle Arbeit auch zeigen können. Einfach weil Verständigung schafft Toleranz, schafft Respekt. Ja, man muss mit den Menschen in Austausch treten. Das ist schon sehr auffällig, dass ausgerechnet in den Regionen, wo die migrantischen Anteile am geringsten sind in Deutschland, die rechtsextremen Parteien die höchsten Stimmzuwächse haben. Ne? Also das ist schon sehr, sehr auffällig. Und das schützt uns hier aber nicht alleine, sondern wir müssen hier klare Kante zeigen, zivilgesellschaftliche Akteure unterstützen, die im Kampf gegen Rechtsextremismus dabei sind und natürlich auch bei den Schulen. Da müssen wir schon sehr genau auch hingucken, Lehrkräfte darin unterstützen, Angebote wahrzunehmen, Räume dafür auch zu schaffen, Diskussionsräume anzubieten, um eben mit diesen Austausch zu gewährleisten. Also das sind ganz viele kleine Bausteine, die wir da haben, die wir als Landkreis, glaube ich, gut begleiten können mit Einrichtungen wie dem Gleichstellungsbüro, dem interkulturellen
0: Transport.
1: Genau, da sind wir schon auch auf einem guten Weg. Das kann vielleicht an der einen oder anderen Stelle noch intensiviert und ausgebaut werden. Und darum geht es. Und letzten Endes, wenn wir, Herr Siefgen hat es ja angesprochen, mit Frauen in der Politik

0: das ist total wichtig. Ich bin auch großer Befürworter. Und da müssen wir eben auch im Gespräch miteinander schauen, wie schaffen wir es, dass wir mehr Frauen aktiv kriegen. Da haben wir eine Koordinierungsstelle, was Wirtschaft und Frauen angeht, vielleicht da auch nochmal im Bereich Weiterdenken zu gucken, wie können wir es noch attraktiver gestalten, politische Angebote zu machen. Da werden wir mit den Frauen ins Gespräch kommen, weil das sind diejenigen, die am Ende darüber am besten wissen, was sie sozusagen benötigen. Es nützt jetzt wenig, wenn drei Männer über Frauenpolitik sozusagen reinreden.
1: Und die Leute müssen auch immer daran erinnert werden, bei jeder Ratssitzung, bei jeder Kreistagssitzung haben die Bürgerinnen und Bürger die Möglichkeit, dorthin zu kommen. Sie können dann in der Einwohnerfragestunde auch Fragen stellen. Also das ist ja eine fantastische Möglichkeit, wie man an diesem Prozess auch irgendwie teilhaben kann. Ich weiß, dass sich das immer ein bisschen weiter wegfühlt, weil da sitzen immer dann die Kreistagsabgeordneten oder Ratsfrauen und Ratsherren, die dann entscheiden. Aber trotzdem ist es eine Möglichkeit, Themen und Fragen dort zu stellen. Und wir haben ja auch gemeinsam mit der Politik angefangen, Kreistagssitzungen zu streamen und auch ja auf dem Kanal kann man es ja auch sehen, um niedrigschwellige Angebote zu haben, um irgendwie Menschen an Kommunalpolitik teilhaben zu lassen. Oder auch mein Angebot, monatlich eine Bürgersprechstunde im Kreishaus einzurichten oder dass ich sonst nach den Sommerferien, dieses Jahr war es vor den Sommerferien, auch einmal rausgehe, Bürgersprechstunde vor Ort mache und mit den Leuten spreche. Und das ist dann ganz interessant, was man zu hören bekommt. Das ist auch nicht immer nett. Das ist so. Aber das ist ehrlich. Und das ist das, was, glaube ich, Politik auch braucht. Eine ehrliche Kommunikation mit den Bürgerinnen und Bürgern. Und ich bin der festen Überzeugung, dass die Menschen das dann auch merken. Und dass wir daher eine große Chance haben, unsere Demokratie auch zu sichern. Und die werden auch dann wissen, wer es ehrlich meint und wer es nicht ehrlich meint.
0: Und das Wichtige ist eben, dass es Gesprächsangebote, Gesprächsformate gibt und auch Themenforen, wo ich dann eben über gewisse Themen direkt die Bürgerinnen und Bürger einlade, wie es zum Beispiel in der Friedeburg mit dem Thema Krankenhaus geschehen ist, dass man da dann auch in Austausch treten kann, über ein spezielles Thema dann auch nicht nur die BürgerInnen-Meinung, sondern auch die auch Experten und Betroffene damit da eben ins Boot holt. Wir müssen in den Dialog und da spielen die Vereine vor Ort eine ganz große Rolle und da müssen wir Räume für schaffen, dass diese Dialoge da sind und das natürlich dann auch dafür sorgen, dass das attraktive Räume sind, wo die Menschen dann auch hingehen.
2: Wir haben hier heute auch einen sehr langen Dialog geführt, wir sind ins Gespräch gekommen, ich bedanke mich dafür sehr. Ein letztes Zitat, mit dem möchte ich Sie noch konfrontieren. Es gab ein, wie ich finde, schlimmes Zitat, nämlich, wer Visionen hat, soll zum Arzt gehen. Der Mann, der es damals gesagt hat, den schätze ich durchaus, aber dieses Zitat nicht. Welche Visionen haben Sie für die Wesermarsch für die nächsten Jahre, Herr Siefkin?
1: Das sind mehrere Visionen und häufig wird immer die Frage gestellt, was sind die drei Schwerpunkte? Ich glaube, wir müssen von den Themenfeldern her, kann man keins ausschließen, weil alle Themen wichtig sind. Ob es die Daseinsvorsorge ist, die Gesundheitsvorsorge, ob das der öffentliche Personennahverkehr ist, ob das die Wirtschaft ist, Arbeitsplätze zu sichern, das Thema Schulen und Bildung auch in verschiedenen Bereichen, beispielsweise unsere KVHS, das ist ein endloses Thema. Meine Vision ist, dass wir eine lebenswerte und liebenswerte Wesermarsch haben, wo gerne Menschen hinkommen, um dort zu arbeiten, um zu leben und dass auch die Kinder dann auch hier leben wollen, wenn die mal kurz weggehen zum Studieren und so, das ist alles in Ordnung und dass man mal kurz die Welt sieht, aber dass sie dann auch gerne wieder zurückkommen in die Wesermarsch, weil die Wesermarsch ist echt nordisch gut.
2: Schiebe ich den Ball weiter. Ihre Vision für die Wesermarsch?
0: Meine Vision für die Wesermarsch ist, dass wir gemeinschaftlich hier Landkreis, alle Kommunen gemeinsam vorankommen und dass wir hier Politik betreiben, die am Ende bei den Bürgern ankommt, sichtbar ist, dass die Bürgerinnen und Bürger merken, hier wird für mich gearbeitet. Weil das ist unser Bezugspunkt, dass wir für die Menschen da sind. Und ich habe es eingangs ganz am Eingang gesagt, na, das Licht, was über alle Gebäude scheint, auf alle Gehöfte und so weiter und so fort. Und keinen Unterschied macht zwischen arm oder reich, jung oder alt, Mann oder Frau, sondern alle Menschen werden gleich von der Sonne beschienen sozusagen. Na? Und wenn wir dieses Leitbild als politische Kultur in der Wesermarsch implementieren können und darüber in genau diesen Feldern, die eben angesprochen wurden, vorankommen, uns weiterentwickeln und hier die Wesermarsch zu einem noch liebens- und lebenswerteren Raum machen, als er heute schon ist, dann wäre ich sehr froh darüber.

0: Ich bedanke mich für das lange, ausführliche Gespräch, dass wir hier in den Dialog gegangen sind, dass wir hier im Kleinen gezeigt haben, dass die Demokratie lebt. An Sie habe ich eine Bitte da draußen. Gehen Sie am 13. September zur Wahl. Machen Sie Ihr Kreuz bei einer demokratischen Partei. Fallen Sie nicht auf irgendwelche Kakele herein, die Ihnen das Blaue vom Himmel versprechen, ohne dass da irgendwelche Substanz dahinter wäre. Wir haben dunkle Zeiten erlebt in Deutschland, zu denen wollen wir nicht zurück. Wir wollen, dass unsere Demokratie lebendig bleibt. Wir sind auch ein sehr demokratischer, zugangsoffener, weltoffener Sender. Das wollen wir auch in Zukunft bleiben, damit solche Gespräche, wie wir sie heute geführt haben, weiter möglich sind. Danke fürs Einschalten und in der kommenden Woche, da sitzen wir hier schon wieder an diesem großen, wunderbaren Tisch und werden zwei Bürgermeisterkandidaten hier vor Ort begrüßen können. Der dritte hat leider keine Zeit, dazu dann in der nächsten Woche mehr. Ich bedanke mich hier nochmal für die Gastfreundschaft beim Segelclub, wo wir heute unsere Segel aufschlagen durften. Und ich hoffe, dass Sie beim nächsten Mal wieder mit dabei sind. Machen Sie es gut und danke für Ihre lange Aufmerksamkeit. Tschüss.
1: Tschüss.

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1: Und das war die Sendung Fair Talk an Land Spezial zur Landratswahl in der Wesermarsch 2026. Das Gespräch mit dem amtierenden Landrat Stefan Siefgen und mit Nils Humboldt, seinem Herausforderer. Danke für die Aufmerksamkeit in den letzten, ja, über 2 Stunden. Diese Sendung können Sie auch bei YouTube sehen. Auf unserem YouTube-Kanal gibt es die 2 Stunden Fair Talk an Land oder aber auf der Facebook-Seite von Radio Weser TV Nordenham. Danke für Ihre Aufmerksamkeit und jetzt geht es ganz normal mit unserem Programm bei Radio Weser TV aus dem Studio Nordenham weiter.
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0: Moin moin, schön, dass Sie wieder eingeschaltet haben zu einer neuen Ausgabe unseres Live-Grid-Podcastes. Eine halbe Stunde lang wollen wir uns über Hochwasserschutz, Katastrophenschutz unterhalten. Und heute ist die Überschrift über die Sendung Katastrophenschutz neu gedacht. Was da neu bedacht werden muss, welche Bedingungen sich möglicherweise geändert haben, was für neue Erkenntnisse man im Laufe der Jahre und Jahrzehnte gewonnen hat und was man dafür Schlüsse draus gezogen hat, das werde ich wieder besprechen. Zum einen natürlich mit der Co-Moderatorin, sage ich mal, mit Katlin Hirsch. Hallo Katlin, schön, dass du wieder dabei bist.
1: Moin, hallo.
0: Aber wir haben uns natürlich einen Experten an die Seite geholt, der uns wesentlich mehr noch erzählen kann, als wir das könnten. Nämlich Oliver Buff ist da vom Institut für Gefahrenabwehr, auch schon Gast gewesen hier. Hallo Oliver, schön, dass du wieder da bist.
2: Moin ihr beiden.
0: Ja, du bist heute sozusagen der Wortführer so ein bisschen, weil wir uns über dieses Thema natürlich mit einem Experten unterhalten wollen. Warum ist das Thema heute oder hat den Namen, wie wir den Namen gewählt haben, nämlich Katastrophenschutz neu gedacht? Warum muss eben dieser Katastrophenschutz neu gedacht werden? Was ist möglicherweise vorher nicht falsch, aber...

0: heute vielleicht nicht mehr richtig.
1: Nicht mehr richtig ist vielleicht das falsche Wort, aber Katastrophenschutz und Bevölkerungsschutz obliegt ja auch dem Wandel der Zeit. Das sieht man an Katastrophenschutzkonzepten, die, sag ich mal, vor den 90er Jahren gewesen sind. Das Stichwort sei hier mal einfach Kalter Krieg genannt, wo man, sag ich mal, Katastrophenschutz in einer anderen Art und Weise gedacht hat. Dann im Laufe der Jahre hat man sich immer mehr Gedanken in Richtung auch Sanität, Betreuung und anderer Konzepte weitestgehend immer weiter vertieft. Dann sind, sag ich mal, immer andere Fokus umgelenkt worden. Und eigentlich muss man mittlerweile feststellen, dass natürlich auch Katastrophenschutz dem demografischen Wandel obliegt. Und wenn wir da einfach mal gucken, es ist halt einfach nicht mehr zeitgemäß und passt auch nicht mehr in unsere Struktur, Altersstruktur hinein, sag ich mal, Leute einfach nur bei einer Evakuierungsmaßnahme in einer Sporthalle mit einer Liege unterzubringen, sondern da sind ja auch die Anforderungen heutzutage eine andere, wenn man, sag ich mal, gerade den Fokus neben stationärer Pflege natürlich auch auf die häusliche Pflege und die Pflege durch pflegende Angehörige legt, dann wird man relativ schnell dazu kommen, dass man auch diese Personengruppe, die auch ständig wächst in der Zahl, auch hier in der Wesermarsch ganz anders betrachten muss.
0: Wie zum Beispiel? Also was muss man da ganz konkret anders betrachten? Dann nicht evakuieren in eine Turnhalle, wie du es gerade gesagt hast, sondern eben halt die Betreuung zu Hause gewährleisten?
1: Ja, also das muss man auch wieder von mehreren Seiten aus betrachten. Wenn ich zum Beispiel das häusliche Umfeld als stationäre Pflegeeinrichtung habe, also da wohnen ja Menschen, da sind sie ja, sag ich mal, nicht als Patient untergebracht, sondern sind als Bewohner untergebracht, die, sag ich mal, dort Pflege und Unterstützung erhalten, in ganz unterschiedlicher Art und Weise. Also gucken wir uns Demenzkranke und ähnliche an, aber auch Leute, die einfach nur einen gewissen Grundpflegebedarf haben, die nicht mehr in ihrem häuslichen Umfeld zurechtkommen, sondern dann, sag ich mal, die professionelle Hilfe in Form einer stationären Pflegeeinrichtung haben. Da wäre, sag ich mal, der Gedankengang, zumindest auch hier im Rahmen unseres Projektes LifeGrid, dieser Personengruppe so lang wie möglich den Aufenthalt in ihrer stationären Pflegeeinrichtung auch bei Stromausfall, Binnenhochwasser oder ähnliches weiterhin zu ermöglichen. Dann habe ich die Gruppe derjenigen, die zu Hause, also wenn wir den Personenkreis Pflege jetzt uns genau angucken, die in der häuslichen Pflege leben, einmal unterstützt durch professionelle Pflegedienste, ambulante Pflegedienste, aber auch durch pflegende Angehörige. Wenn da aus welchem Grund auch immer der Aufenthalt aufgrund eines Krisenereignisses nicht mehr möglich ist, muss ich die in einen geschützten Raum evakuieren. Und dieser geschützte Raum muss dann halt auch andere Anforderungen haben, wie ich gerade schon sagte, wie die normale Pritsche, sondern da geht es dann auch halt um den Fokus Pflegebetten, Pflegepersonal, unterstützende Pflegekräfte, die dann auch in einem Evakuierungszentrum oder Zentrum hier mit tätig werden und quasi alles dafür tun, diesen Aufenthalt so schlimm wie er ist, so erträglich wie möglich zu machen.
0: Wie ist denn da die Wesermarsch aufgestellt, was diesen Katastrophenschutz sozusagen dann angeht und diesen unterschiedlichen Herausforderungen der unterschiedlichen vulnerablen Gruppen zu gewährleisten?
1: Die Wesermarsch ist schon gut aufgestellt. Sie wird jetzt noch besser aufgestellt sein durch das Projekt LifeGrid, wo wir verschiedene andere Aspekte, wie angesprochen, zum Beispiel einen Betreuungsplatz Pflege initiieren. Das LifeGrid-Forschungsvorhaben ist eins der ersten oder mit eins der ersten gewesen, die sich diesem Konzept sehr speziell nochmal gewidmet hat. Wir haben zumindest bisher im Rahmen des Projektes einen Betreuungsplatz Pflege konzipiert, sind jetzt gerade in einem Austausch mit anderen Forschungsvorhaben innerhalb der Bundesrepublik Deutschland, die ähnliche Themenschwerpunkte haben, um da auch eine Synchronisation unserer, sag mal, Meinung oder unserer Konzepte herbeizuführen, sind dann jetzt wohl in der zweiten Jahreshälfte so weit, dass wir da in die praktische Umsetzung, also auch in Form von Übung, ich sage immer gerne rappeln, zappeln, anfassen, übergehen und den Einsatzkräften auch dann hier die Möglichkeit geben, verschiedene Konzepte einfach erstmal praktisch zu evaluieren und um dann in 2027 im Rahmen einer Großübung die Gesamtheit nochmal zu testen.

0: Ganz viele machen sich aktuell in der Wesermarsch über viele Punkte sehr intensiv Gedanken. Stationäre Pflege stellt sich immer besser auf. Ein Stichwort sei da einfach die Schaffung von Notstromeinspeisepunkten in stationären Pflegeeinrichtungen im Namen des Projektes oder im Rahmen des Projektes LiveGrid, wo jede stationäre Pflegeeinrichtung ertüchtigt wird, bei Stromausfall mit einer Netzersatzanlage den Betrieb ihrer Einrichtung weiter aufrechtzuerhalten. Das geht aber auch weiter, dass wir im Austausch mit ambulanten Pflegediensten sind, wie man bei verschiedenen Krisensituationen sich noch besser aufstellen kann, wie man es bisher auch schon ist. Es gibt eine starke Vernetzung in der Wesermarsch, was den gesamten Bereich Pflege angeht. Also aus meiner Sicht ist man da schon ziemlich weit vorne.
1: Ist gerade diese Vernetzung auch durch das Projekt LiveGrid intensiver geworden, Kadin?
2: Also auf jeden Fall. Das ist eine Erkenntnis, die hatten wir nach ganz wenigen Wochen. Es gab bestimmte Netzwerke in diesen Bereichen, aber die waren natürlich lange nicht so aufgestellt und so vordergründig, wie wir das jetzt erreicht haben, auch durch LiveGrid. Das ist ein ganz toller Nebeneffekt, dass Menschen, die an bestimmten Themen arbeiten, das jetzt noch besser können, indem sie sich zusammengefunden haben, indem sie Strukturen haben, wo sie sich häufiger an den Tisch setzen, um gemeinsam Ideen zu entwickeln, gemeinsam zu überlegen und auch fortzuentwickeln. Also ich finde das immer ganz spannend, da kommen ja immer wieder neue Ansätze raus. Wir merken also, dass wir etwas angeschoben haben, was dann ganz, ganz sicher, davon bin ich fest überzeugt, auch über das Ende des Projektes hinaus weitergehen wird, dass die Menschen jetzt sensibilisiert sind und in ihren Strukturen und in ihren Verantwortlichkeiten an dem Thema weiterarbeiten werden. Das glaube ich ganz fest.
1: Wir haben jetzt über diese Netzwerke, die da vorher schon da waren, aber auch neue, die entstanden sind, gesprochen, oder hast du auch drüber gesprochen. Gab es so da etwas, was vielleicht heraussticht, wo du sagst, Mensch, das war jetzt zum Beispiel so eine Gruppe, an die wir überhaupt nicht gedacht haben und die jetzt in diesem Netzwerk einfach mit auftauchen und das einfach als großer Zugewinn von allen gesehen wird. Mhm. Fällt dir da spontan
2: so ein? Ja, da fallen mir sogar gleich zwei Beispiele ein. Wir haben von Anfang an war das Projekt ja auf den Bereich der Pflege ausgerichtet, der Bereich der stationären Pflege, der ambulanten Pflege, der häuslichen Pflege. Wir dürfen ja immer nicht vergessen, dass 80% der zu Pflegenden im häuslichen Umfeld leben und eben nicht in diese Einrichtungen, die jetzt so speziell im Fokus in unserem Projekt ist. Aber es gibt gerade in der Wesermarsch ganz spannende Projekte, wie die Uwe-Gönner Mühle, wie Personen, die im Bereich der Teilhabe vom CVJM betreut werden. Da leben 150 Menschen im ambulanten Betreuungsbereich, sprich, die leben autark allein mit der Unterstützung und Betreuung durch den CVJM. Und das sind Menschen, die eine ganz andere Ansprache brauchen, wenn es um Vorsorge und Eigenvorsorge geht. Und da haben wir früh im Projekt erkannt, dass wir uns da Gedanken drum machen müssen, dass wir mit denen zusammen uns an den Tisch setzen müssen, obwohl sie eben nicht die klassische Pflege sind. Mhm. Nun muss man aber auch sagen, auch da haben wir das Thema demografische Entwicklung auch in diesen Bereichen. Also auch Menschen, die eben unter einem Betreuungsansatz leben, vielleicht mehr Unterstützung im Alltag brauchen als wir, die das nicht benötigen oder nicht so in diesem Maße, dass auch diese Menschen mittlerweile älter werden und in Pflegestrukturen auch aufgenommen werden müssen. Das ist ja allen, die in diesen Bereichen arbeiten, auch zwar bewusst, aber da sind unsere ganzen Strukturen noch gar nicht für hergerichtet. Und das ist im Projekt dann auch nochmal deutlich geworden, dass wir da viel weiterdenken müssen. Und da stoßen wir dann in diesen übergeordneten Strukturen auch etwas an, sich mit dem Thema doch noch mal intensiver auch auseinanderzusetzen. Also einmal das Thema Pflege mehr aufzunehmen, aber eben auch dann das Thema Eigenvorsorge auch für die eigenen zu Betreuenden anders zu sehen. Und das Zweite, was ich immer noch wieder interessant finde, wir bekommen immer noch, obwohl wir wirklich ganz viel schon überall waren, sage ich immer. Immer noch mal einen Anruf von irgendjemand, der sagt, ach Mensch, und Sie würden doch auch gern noch mal von dem Projekt was hören. Und da sind wir jetzt auch über den Sommer noch mal bei 1, 2, 3 Einrichtungen

oder Vereinen auch, die bisher noch nicht so involviert waren, die aber ein großes Interesse haben, sich mit dem Thema auch auseinanderzusetzen und da ihren Beitrag zu leisten wollen, in ihren Vereinsstrukturen dann das Thema Eigenvorsorge, Selbstschutz ein bisschen mehr auch voranzubringen. Und das freut mich immer wieder, dass also auch die, die wir jetzt noch nicht auf dem Schirm hatten, jetzt dann trotzdem den Schritt hinbekommen, sich bei uns zu melden.

0: zu erzählen über LiveGrid und über das, was wir da schon erarbeitet haben.
1: Oliver, du bist ja nun schon lange in diesem, in dem Geschäft, in Anführungsstrichen, der Gefahrenabwehr, beim Institut für Gefahrenabwehr bist du aktiv seit vielen Jahren. Was war aber für dich jetzt möglicherweise oder fürs Institut dann möglicherweise der größte Erkenntnisgewinn durch das LiveGrid-Projekt?
2: Oh, das, glaube ich, kann man gar nicht an einem Punkt festmachen, so nach dem Motto, das ist der große Ballon, der jetzt gestiegen ist, sondern vielmehr das, was so ineinander greift. Also der Themenschwerpunkt vulnerable Gruppen ist ja mittlerweile in vielerlei Munde, auch Begriffe wie inklusiver Bevölkerungsschutz und ähnliches. Aber die Vernetzung dieser Gruppen untereinander und nochmal sich sehr intensiv mit dem Thema beschäftigen zu können, wo denn eigentlich Probleme sind. Ich sag mal, so ein Musternotfallplan für eine stationäre Pflegeeinrichtung ist jetzt kein Hexenwerk, allerdings den dann auch spezifisch auf die jeweilige Einrichtung quasi fein zu schleifen, damit es auch wirklich greift und, sag ich mal, auch für die Leute umsetzbar ist. Also wir haben immer wieder festgestellt, Musternotfallpläne oder Notfallpläne sind schön, sie zu haben. Man muss sie haben nach Maßnahmen und Grundsätzen der Qualitätssicherung. Es ist aber immer noch mal was anderes, und das ist kein spezielles Wesermarschproblem, sondern so ein bundesweites Problem. Die müssen auch gelebt werden und die Mitarbeiter müssen damit umgehen können. Es ist ein hoher Schulungsaufwand und was für mich immer wieder schöne Erlebnisse sind, wenn Mitarbeitenden und aber auch Pflegedienstleitungen quasi alle zusammen ein Problem erkannt haben und gemeinschaftlich versuchen, dieses Problem dann auch zu bewerkstelligen und für sich auch greifbar zu machen, um umsetzbar zu machen. Das macht momentan eigentlich am meisten Spaß im Projekt. Wir hatten ja die erste Phase mit relativ viel Theorie und Datenerhebung und Gedankenmodellen und sind ja jetzt in der zweiten Phase, wo es mehr um die praktische Umsetzung geht, wo man Leuten was an die Hand geben kann, wo man mit Leuten nochmal was erarbeitet. Die Netzwerkgeschichten, die Kathleen gerade nochmal auf den Weg gebracht hat, wo ganz viele Leute, wenn ich mir die ambulanten Pflegedienste angucke, über den Tellerrand hinaus denken und nicht jeder, ich sage jetzt mal, in seinem Schloss sitzt und sagt, ich denke mir da was aus, ich mache da was, sondern Leute da auch, die eigentlich auf dem Markt Konkurrenten sind, aufeinander zugehen und sagen, da müssen wir vielleicht für die Zukunft was Gemeinschaftliches machen, um, sage ich mal, einen gemeinschaftlichen Lösungsansatz zu haben. Das bringt halt relativ viel nach vorne und hebt die Stimmung immer wieder recht hoch und die Motivation erst recht.
1: Ist das auch, ich habe schon ein paar Mal so oder ähnlich in den Podcast-Folgen formuliert, auch das große Fund, mit dem das Projekt eben wirklich wuchern kann, dass man die Leute eben halt wirklich mitnimmt, dass man die Leute aus den Einrichtungen mitnimmt, nicht mit einem fertigen Konzept kommt oder nicht kommt, ihr habt jetzt das und das sozusagen zu machen und ihr müsst das erstellen, ihr müsst hierfür sorgen und ihr müsst das gewährleisten, sondern dass man mit denen zusammen versucht, Konzepte zu erarbeiten. Guckt, das sind Notwendigkeiten, wie können wir das irgendwie gemeinschaftlich erarbeiten und da ein gemeinschaftliches Konzept erstellen. Macht das sozusagen die Wertigkeit dieses Projektes auch nochmal so greifbar, dass alle mitgenommen werden und daran teilhaben, was Gemeinsames entwickeln?
2: Ich glaube, der Kern ist, der Spruch gemeinsam für die Wesermarsch, dass es nicht nur ein Spruch ist, sondern dass es etwas Gelebtes ist. Egal mit welchen Akteuren wir in dem Projekt als Vollpartner zusammenarbeiten, mit den assoziierten Partnern, aber auch mit Dritten, die, sag ich mal, in dem Projekt berücksichtigt werden. Egal mit wem man spricht und mit wem man zusammenarbeitet. Es geht darum, Lösungswege zu finden und nicht neue Probleme aufzudecken und, sag ich mal, mit dem Zeigefinger irgendwo rumzurennen, sondern gemeinschaftlich was zu entwickeln, was eine hohe Akzeptanz und dadurch auch eine hohe Tragfähigkeit hat. Und um das mit denen im Bild mal zu sprechen, in der Wesermarsch sitzen wir alle in der gleichen Badewanne, nämlich in der Badewanne des Wesermarsch.
1: Genau, genau dieses Thema hatten wir schon in einem letzten Podcast, nämlich dass die Wesermarsch schon mal so eine Art Badewanne ist. Und wenn wir eine Hochwassersituation haben, dann läuft diese Badewanne eben halt voll und da müssen wir einigermaßen gewappnet sein. Vielleicht noch mal ganz kurz zu dir, Oliver. Ich habe jetzt im Grunde genommen in der Sendung gleich am Anfang schon vorausgesetzt, dass die Leute ja wissen, was sich hinter dem Institut für Gefahrenabwehr verbirgt. Vielleicht magst du das noch einmal

0: alle, die es tatsächlich nicht wissen, die vielleicht auch heute zum ersten Mal einschalten und dich noch nicht kennen, erzählen, was ist denn eigentlich das Institut und worum kümmert ihr euch normalerweise?
1: Dass Leute heute zum ersten Mal einschalten, das kann ich ja gar nicht glauben.
0: Nein, ich natürlich auch nicht. Zufall.
1: Das ist reiner Zufall. Für die
0: Zugereiste.
1: Die zugereist sind noch und heute zum ersten Mal hören. Also das Institut für Gefahrenabwehr ist einer der Vollpartner im Projekt LifeGrid. Wir sind ein Unternehmen aus dem Rheinland, weit weg von hier, die aber bundesweit tätig sind. Wir beschäftigen uns mit solchen Themen wie behördliches und betriebliches Krisenmanagement, operative Übungen, Forschung in dem Bereich Gefahrenabwehr. Alles, was Krisenmanagement, Bevölkerungsschutz ist, ist so unser Thementableau. Wir sind seit über 18 Jahren auf dem deutschen Markt tätig und versuchen unser Wissen den Leuten quasi nicht in Form einer Lehrstunde mit dem Zeigefinger beizubringen, sondern die in ihren Tätigkeiten zu unterstützen, ihr Wissen zu erweitern und die durch stetiges, gutes Training krisenfit zu machen.
0: Perfekt. Jetzt wird es der Letzte hoffentlich dann auch verstanden haben, was für eine wertvolle Aufgabe da passiert. Ja, wir haben das Thema, wie gesagt, genannt Katastrophenschutz neu gedacht. Kathleen, was war für dich die Erkenntnis da, was neu gedacht werden muss? Hattest du dich vorher mit dem Thema Katastrophenschutz schon intensiver beschäftigt und sind dir im Laufe der Zeit gekommen, dass vielleicht Herangehensweisen überdacht werden müssen, geändert werden müssen und neu geplant werden müssen?
2: Also wir sind ja seitens des DRKs seit vielen Jahren, Jahrzehnten immer ein Teil der Katastrophenvorsorge in diesem deutschen Land gewesen und also in unserer Republik. Und da ist, glaube ich, aber diese Erkenntnis, dass man da durchaus eine Menge aufgebaut hatten, so wie es in den Anfangsworten auch schon kam, aber auch irgendwann mal das Thema nicht mehr so präsent haben wollte, auch politisch, dass wir da jetzt an einem Punkt sind, wo man sagt, da müssen wir jetzt komplett neu denken und zwar ganz einfach angefangen bei dem klassischen Bürger, der einfach für sich selber mehr Verantwortung in dem Bereich wieder übernehmen muss, dass man also weiß, okay, jetzt ist mein Keller vollgelaufen und aber es betrifft hier noch 100 andere Keller in der Umgebung, dass ich da nicht mehr die 112 anrufen brauche. Das sollte eigentlich so ein Grundverständnis sein, weil man dann sicherlich davon ausgehen kann, dass die Feuerwehr ganz andere Probleme gerade zu lösen hat. Bis zu, dass sich Organisationen wie wir da auch neu ausrichten müssen und da auch überlegen müssen, wo man in Zukunft auch welche neuen Wege gehen muss. Also ich sage immer so schön, wir können Zelte aufbauen, wir können in Turnhallen 500 Pritschen, wie das so schön kam, schon aufbauen. Wir können kochen, wir können Kinder bespaßen, wir können es warm machen. Aber wo wir uns auch noch wenig mit beschäftigt haben, ist eben, dass da vielleicht dann auch in solche Unterkünfte Menschen kommen, die einen erhöhten Pflegebedarf haben und wo auch wir überlegen müssen, wie können wir unsere Ehrenamtlichen da besser schulen und auch besser darauf vorbereiten, dass wir es mehr auch mit Menschen mit mehr Unterstützungsbedarf zu tun haben werden. Das sind so Erkenntnisse, wo wir alle mal schauen müssen, wie verändern wir unsere Strukturen dahingehend, dass wir da besser aufgestellt sind.
0: Ich habe hier als Stichwort stehen, und das kam ja im Grunde genommen jetzt eben auch bei euch beiden schon durch, dass die neue Idee im Katastrophenschutz eben eine Art Betreuungsplatzpflege ist. Vielleicht kannst du das aber nochmal genau erklären, was ihr darunter eigentlich ganz genau versteht.
1: Okay, im klassischen Katastrophenschutz redet man oft über Betreuungsplätze, Betreuungsplatzbereitschaften. Das sind Einheiten, ganz vielen Konzepten, die sich mit einer betroffenen Gruppe um ca. 500 Personen beschäftigt und die beim Betreuungs-Evakuierungsereignis quasi an einem bestimmten Ort verpflegt, versorgt, betreut werden. Dieser dieser klassische Teil, der existiert schon sehr lange und ist auch ein gut erprobtes Konzept bundesweit. Jetzt gibt es immer wieder Ansätze oder gab es auch immer wieder Ansätze, diese Ausstattung, dieser Betreuungsplatzbereitschaften auch um den Fachpunkt Pflege zu erweitern, aber auch immer nur in einer sehr rudimentären Art und Weise. Und in unserer Denkweise und unserer Vorstellung und Konzepten sieht es so aus, dass wir bei diesem klassischen Modell des Betreuungsplatzes für ca. 500 Personen bleiben. Und innerhalb dieses Betreuungsplatzes gibt es einen sogenannten Unterabschnitt Betreuungsplatzpflege, wo Pflegefachpersonal, Pflegeunterstützungspersonal, PSNV, also psychosoziale Notfallvorsorge quasi mit tätig wird und pflegebedürftige Menschen, so wie sie es brauchen, betreut und gepflegt werden. Das ist quasi unser Ansatz und dass wir diesen Betreuungsplatz Pflege mit einer materiellen Grundausstattung versehen in eskalierbarer Art und Weise und dass wir den Gebietskörperschaften jetzt hier im Rahmen des Projektes natürlich dem Landkreis Wesermarsch vorschlagen, wie eine Ausstattung und Bevorratung für diesen Bereich auszusehen hat, damit man sich auf dieses Art des Ereignisses und diese Art der Betreuung quasi einstellen kann und vorbereitet ist.
0: Gibt es da schon sozusagen fertige Erkenntnisse? Wird da gerade dran gearbeitet? Weil wenn es dem Landkreis irgendwann vorgelegt werden soll am Ende des Life-Grid-Projektes oder ist da schon gibt es da schon ganz konkrete Ergebnisse?
1: Da gibt es schon sehr konkrete Ergebnisse. Also zumindest in unserer Grundkonzeption sind wir fertig. Haben das, sag ich mal, konzeptionell auf die Schiene gebracht. Wir sind jetzt gerade noch im finalen Austausch mit anderen Projekten in der Bundesrepublik, zum Beispiel mit dem Projekt Telepic des DRK-Generalsekretariats und der RWTH Aachen, die auch ein ähnliches Projekt Betreuungsplatzpflege haben. Wir sind da schon einen Schritt weiter wie die anderen Projekte, weil wir schon seit 2023 in der Projekttätigkeit unterwegs sind, wollen uns aber jetzt nochmal austauschen. Das wird in den nächsten 2 Wochen wahrscheinlich abgeschlossen sein und werden dann anfangen, in die praktische Umsetzungsphase zu gehen. Das heißt, mit den Träger des Katastrophenschutzes, sprich dem Landkreis Wesermarsch, aber auch mit den Hilfsorganisationen, die hier tätig sind, dieses Konzept erst nochmal zu diskutieren und zu besprechen. Wir haben alle, die wir daran gearbeitet haben, einen hohen praktischen Anteil. Also wir wissen, wie es draußen aussieht, wollen aber natürlich gerade die Leute, die hier in der Wesermarsch tätig werden, da mitnehmen und auf deren Fachexpertise nochmal setzen und dann halt nach den Sommerferien in die praktische Umsetzungsphase gehen.
0: Du hast vorhin auch einmal erzählt, dass es 2027 einen großen Einsatz geben wird, eine große Übung geben wird. Erzähl da ein bisschen konkreter, was ist das genau?
1: Ja, also im Rahmen des Projektes LifeGrid haben wir natürlich den Ansatz, einen hohen praktischen Nährwert an allen Dingen, die wir hier machen, zu haben. Und im ersten Quartal 2027 wollen wir hier in der Wesermarsch eine Großübung machen, wo all die Konzepte, also nicht nur der Betreuungsplatz Pflege, aber auch ganz viele andere Konzepte, die wir im Rahmen des Projektes erarbeitet haben und schon im Vorfeld in kleinen Teilen immer wieder ausprobiert und praktisch umgesetzt haben, als großes Ganzes auszuprobieren und zu schauen, ob da dann alle Zahnräder, wie wir so uns vorstellen, auch ineinander greifen und wollen an einem Samstag von der Evakuierung von normalen Bürgerinnen und Bürgern, also Statisten immer, also wir nehmen jetzt nicht irgendjemanden aus seinem Haus raus und sagen, du musst jetzt mitkommen in ein Evakuierungszentrum, sondern haben da den Anspruch, dass wir das ausschließlich mit Statisten machen, auch Pflegebedürftige als Statisten. Da ist uns der Schutz dieser Gruppe sehr auf einem sehr hohen Niveau bei uns angesiedelt, deswegen alles mit Statisten, aber dann halt Bewohner, vulnerable Gruppen, Einsatzkräfte, sowohl der polizeilichen Gefahrenabwehr als auch der nicht polizeilichen Gefahrenabwehr in der Wesermarsch, der Katastrophenschutzstab, die Stäbe für außergewöhnliche Ereignisse in der Wesermarsch, die alle sollen an diesem Tag zusammen üben und alles das, was wir, ich sag's, in kleinen Häppchen immer getestet und gemacht haben. Die Häppchen waren aber schon sehr, sehr große Tortenstücke. Die wollen wir an dem Tag quasi einmal im Großen und Ganzen beüben. Das ist quasi die Abschlussübung des Projektes LiveGrid. Wir haben danach noch einige Folgearbeiten zu tun und dann geht es aber Richtung September, Oktober 2027 hin, den großen Abschlussbericht nochmal da zusammenzufassen und alles das, was wir in den ganzen letzten Jahren zusammengetragen haben, nochmal zusammenzufassen und zu sagen, das war gut, das war schlecht und so wollen wir es machen und die entsprechende Nachhaltigkeit hier in der Wesermarsch zu haben.
0: Ist ja noch ein kleines bisschen hin, bis diese Großübung stattfindet, aber das dürfte eine ziemliche logistische Herausforderung sein, oder?
1: Ja, so ist das. Aber wir schaffen das.
0: Da gehe ich fest von aus. Das ist dann noch wieder so ein neuer Meilenstein in der des Projektes. Und wir haben ja schon oft jetzt darüber gesprochen, wie erfolgreich das Projekt bisher eben halt schon läuft. Ist denn eigentlich wirklich klar, dass es mit diesem Stichtag, wo dann diese eigentliche Projektphase abgeschlossen ist, dass es da wirklich einen Schlussstrich gibt oder gibt es da noch Erweiterungsmöglichkeiten, dass dieses Projekt noch in irgendeiner Form weitergeführt wird? Kathleen, wie sieht's da aus?
2: Also es gibt ja ganz viele Bausteine aus dem Projekt, wo wir von Anfang an darauf bedacht waren, dass sie weiter auch nach Projektende hier am Start sind. Ich nenne mal einfach jetzt mal ein paar Schlagworte, über die wir ja auch schon immer berichtet haben. Das Thema Pflegeregister, das Thema Weiterentwicklung in den Organisationen mit Schulungsmaßnahmen, das Thema Neuaufstellung des Katastrophenstabes mit neuen Räumlichkeiten, das Thema Evakuierungszentren im Landkreis Wesermarsch mit der Komponente Betreuungsplatzpflege. Also das sind ja große Stichworte, hinter denen sich ganz, ganz viel verbirgt, die ganz klar da einen Quanten- und Qualitätssprung auch zeigen oder klar machen und wo wir sagen können, da werden wir als Musterlandkreis durchaus was auf die Beine gestellt haben, wo andere wahrscheinlich noch eine Weile gucken müssen und schauen, wie sie das umsetzen können. Und ich verrate jetzt vielleicht auch nicht zu viel, als dass wir ja noch ein kleines Bonbon im Petto haben. Es wird also auch noch das ganze Thema Information der Bevölkerung durch eine digitale Unterstützung auch noch kommen. Wir werden also die Thematiken, die wir in der Broschüre, die ja seit einigen Monaten im Landkreis unterwegs ist und die man sich auch immer noch frisch, wer sie noch nicht hat, abholen kann. Die zweite Auflage ist da gedruckt. Dass wir das Ganze weiter bearbeiten auf digitale Art und Weise. Das heißt also, wenn ich zum Beispiel im Budjading wohne und ich möchte wissen, an wen wende ich mich eigentlich, wenn es mal zu einer größeren Schadenslage kommt, wer ist da mein Ansprechpartner, dann habe ich eben dort auch die Möglichkeit zu schauen, an wen wende ich mich, wo sind vielleicht Sammelpunkte, wo sind vielleicht Leuchtturmprojekte, wie kann ich jetzt noch mir selber helfen, welche Tipps gibt es da, all sowas. Also da wird auf jeden Fall noch viel mehr passieren, als jetzt schon passiert ist. Und wir, die Beteiligten, haben von Anfang an immer ein großes Auge darauf geworfen, dass wir das Ganze sehr nachhaltig gestalten wollten. Das heißt, also auch solche Fragestellungen wie, wer das eine oder andere hinterher betreut, das immer gleich mitgedacht und für jeden Baustein auch Überlegungen angestellt, wie können wir sicherstellen, dass es übers Projektende hinaus bleibt.
1: Und das Interesse ist ja jetzt schon ziemlich groß, wenn man mal schaut. Das Projekt ist ja auf maximale Praxis und maximale Weitergabe von Informationen und Erkenntnissen ausgelegt, die alle einen praktischen Ansatz haben. Also es gibt mittlerweile Landkreise aus der Nachbarschaft, aber auch schon Landkreise weiter Richtung Osten, also ostdeutsche Bundesländer etc., die sich auch für dieses Projekt und die Dinge, die wir hier tun, interessieren und sich darüber Informationen reinholen und uns bitten, sie darüber zu informieren und mitzunehmen. Von daher ist dieses Projekt eigentlich hauptsächlich auf Nachhaltigkeit ausgelegt. Also wir wollen nicht eine wissenschaftliche Erkenntnis und im 2027 eine Abhandlung darüber verfassen, die jeder nachlesen kann, sondern das soll eine praktische Nacharbeit vorhanden sein.
0: Tja, und unsere praktische Arbeit, die ist schon wieder zu Ende, denn das war schon wieder. Die halbe Stunde ist schon wieder wie im Flug vergangen. Aber der LiveGrid-Podcast, der geht natürlich weiter. Es werden weitere Runden folgen. Bleiben Sie einfach dran, bleiben Sie uns gewogen. Ich bedanke mich wie immer bei Kathleen für die Mitmoderation sozusagen und natürlich bei unserem Gast Oliver Buff. Schön, dass du wieder mit dabei warst. Ich glaube auch, das wird nicht das letzte Mal gewesen sein, dass wir dich hier gehört haben und vielleicht irgendwann auch wieder beim Fair Talk gesehen haben. Bei Ihnen bedanke ich mich fürs Zuhören oder bei euch und schaltet beim nächsten Mal wieder ein, wenn es heißt LiveGrid Podcast gemeinsam stark für die Wesermarsch. Bis dahin, tschüss.
2: Tschüss.
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0: Moin Moin, schön, dass Sie wieder eingeschaltet haben zu einer neuen Ausgabe unseres Fair Talks an Land. Eigentlich Gespräch aus dem Weserschlösschen, aber wer in der letzten Woche schon dabei war, der wird einordnen können, wo wir hier heute sitzen bei allerschönstem Wetter im Segelclub in Nordenham. Und das schöne Wetter nehmen wir jetzt hier wahr, weil es schön warm ist und die Sonne im Rücken haben. Für die Kameras ist das gar nicht das allerbeste Wetter, weil das blendet. Sie kriegen also so ein bisschen von dem wunderbaren Wetter draußen wahrscheinlich gar nicht so viel mit, wie auch unsere beiden heutigen Gäste nicht. Wir haben ja in der letzten Woche, wenn Sie eingeschaltet haben, schon die Landratskandidaten kennengelernt. Und wir können nicht alle Wahlen bei uns im Sendegebiet zum Thema machen, aber die Wahl, die genau unseren Standort betrifft, nämlich Nordenham, wo der Bürgersender seinen Standort hat, derzeit noch im Rathausturm, aber bald woanders. Da werden wir natürlich die Wahl in Nordenham auch zum Thema machen. Und da gibt es gleich noch was zu sagen, denn der Bürgermeister ist ja geborenes Mitglied im Verein beim Radio Weser TV. Deshalb sind wir schon natürlich lange Jahre per Du und deshalb haben wir uns geeinigt, auch mit der Gegenkandidatin, dass wir heute diese Sendung, auch wenn es ein politisches Thema ist, in der Du-Form über die Bühne bringen. Nur damit Sie zu Hause das auch einordnen können. Und noch eine Erklärung vorweg. Es sind drei Kandidaten in Nordenham. Auch den Markus Huck haben wir eingeladen. Der hatte leider keine Zeit an diesem Termin. Ist gerade im Urlaub. Und wir werden uns in der kommenden Woche nochmal zusammen telefonieren und versuchen natürlich einen gemeinsamen Termin zu finden, damit er auch die Möglichkeit bekommt, seine Themen anzubringen. So, genug der Vorworte. Jetzt soll es so langsam losgehen. Sie kennen das Prinzip. Wir wollen beide Kandidaten gleichermaßen zu Wort kommen lassen. Wir haben einen kleinen persönlichen Block zu Beginn und dann arbeiten wir uns so ein bisschen thematisch durch eine bunte Palette. Seien Sie einfach gespannt. Ja, etwa 23.000 Wahlberechtigte werden in Nordenham einen neuen Bürgermeister wählen oder den alten in seinem Amt bestätigen. Und ich habe es gesagt, wir haben eine kleine Vorstellungsrunde. Wir fangen mit dem amtierenden Bürgermeister an. Nils, dich kennt man hier mittlerweile natürlich. Trotzdem möchte ich dich bitten, dich nochmal allen Zuschauerinnen und Zuschauern vorzustellen.
1: Ja, sehr gerne. Also erstmal mal ein Moin in die Runde. Ich freue mich wirklich sehr darüber, heute hier sein zu dürfen. Und ich habe es kürzlich bei der Podiumsdiskussion ja auch gesagt, es ist wichtig einfach, dass man solche Formate hat, damit man die Kandidatinnen und Kandidaten kennenlernen kann und die Bürgerinnen und Bürger sich ein Bild machen können. Also, kurz zu mir, Nils Siemen, 47 Jahre alt, verheiratet. Ich habe eine kleine Tochter und wir leben hier seit mehreren Jahren in Nordenham, dass wir ganz bewusst zu unserer Wahlheimat auserkoren haben. Geboren bin ich allerdings in Hannover, aufgewachsen in Verden an der Aller, wo ich 1998 auch mein Abitur gemacht habe. Und danach habe ich mir meinen Kindheitstraum wahrgemacht. Ich bin zur Marine gegangen, habe in Bremerhaven damals die Grundausbildung absolviert und bin dann auf eine fahrende Einheit gekommen, bin zur See gefahren, viele Länder kennengelernt, viele Menschen kennengelernt und Dinge erfahren, von denen ich bis heute zehre. Was gibt es noch zu sagen? Genau, ich habe Sozialwissenschaften auf Diplom in Göttingen studiert, habe nebenbei als Journalist gearbeitet, für verschiedene Magazine geschrieben, für Zeitungen, habe dadurch auch schon viele Einblicke bekommen in unterschiedliche gesellschaftliche Bereiche und wollte dann eigentlich auch diese Schiene weitergehen, also die journalistische. Aber wie es denn so häufig im Leben kommt, nämlich erstens anders und zweitens als man denkt, bin ich dann nach dem Studium angesprochen worden von einer Unternehmensberatung. Die suchten damals einen jungen Journalisten, der eine Zeitungsgründung in Luxemburg begleiten wollte. Und das wollte ich mir natürlich nicht entnehmen lassen und habe das dann gemacht. Sollte ursprünglich so ein bisschen zur Überbrückung sein, aber ich habe dann wirklich gemerkt, dass mir das Freude macht, Unternehmerinnen und Unternehmer zu beraten, Projektmanagement, Lösungen zu entwickeln und das ganze Thema Wirtschaftsförderung. Und dann bin ich eben in dieser Schiene weitergegangen. Meine Frau und ich sind Küstenkinder, also ging es dann irgendwann aber zurück an die Küste. Meine Frau ist Ostfriesin, dann sind wir nach Ostfriesland gezogen. Ich bin dann zur Ems-Achse gegangen. Das ist ein Verein mit mehreren hundert Mitgliedern, 50 Kommunen, 6 Gebietskörperschaften, mehreren hundert Betrieben und Hochschulen, Schulen, alles mit dabei. Und warum erzähle ich das? Weil ich einfach ein bisschen deutlich machen möchte, wie ich ticke und wie ich auch arbeite. Denn ich bin damals wirklich zum absolut überzeugten Netzwerker geworden. Ich habe einfach gesehen, was man alles erreichen kann, wenn alle relevanten Akteure an einem Strang ziehen. Ich habe damals eine Fachkräfteinitiative geleitet. Wir haben zusammengearbeitet mit Kolleginnen und Kollegen aus Verwaltungen, aus Hochschulen, Gleichstellungsbeauftragten, Betrieben. Wir haben 40 Maßnahmen umgesetzt und viele Fachkräfte für die Region gewinnen können. Ja, danach ging es für mich in die Wirtschaftsförderung, da in meiner damaligen Wohnortgemeinde. Und dann, irgendwann, hatte ich das große Glück, dass die Stelle des Geschäftsführers ausgeschrieben war bei der Wirtschaftsförderung Wesermarsch. Warum großes Glück? Weil meiner Frau und mir immer schon die Wesermarsch gut gefallen haben. Wir haben ja öfter Urlaub gemacht, waren auch immer in Norden Hamm. Und ich habe mich damals beworben, bin dann eben auch Geschäftsführer geworden, habe dann hier auch den Landkreis kennengelernt, die Kommunen kennengelernt. Ja, und 2021 bin ich dann eben angesprochen worden, ob ich mir vorstellen könnte, als Bürgermeister in Norden Hamm zu kandidieren. Und das war natürlich eine große Ehre, in meiner Wahlheimat gefragt zu werden, ob ich mir das zutraue. Ich habe es ja gemacht und ich bin heute immer noch dankbar dafür, dass mich damals die Bürgerinnen und Bürger auch gewählt haben.
0: Ich weiß, im Moment wenig Freizeit. Trotzdem, was machst du in der Freizeit gerne, wenn die da ist?
1: Ja, wenn ich Freizeit habe, an allererster Stelle steht meine Familie. Wir haben also meine Familie, unser Hund, wir sind viel unterwegs. Man kann es hier ja auch sehen oder auch nicht sehen. Wir sind viel draußen unterwegs. Hier am Weserstrand, am Blexergoden sind wir unterwegs. Dann, wenn noch ein bisschen mehr Zeit ist, bin ich auch mal gerne mit Freunden unterwegs, dass wir Wanderungen unternehmen. Ja, das sind eigentlich so die Dinge. Also Familie und Freunde.
0: Sonja.
2: Hallo.
0: Dann ist es jetzt an dir, dich ein bisschen vorzustellen und zu erzählen, was du so machst, wer du bist.
2: Ja, sehr gerne. Erstmal lieben Dank. Tolle Kulisse, toller Rahmen, wie Nils auch gerade gesagt hat, am Wasser. Passt tatsächlich ein Stück weit zu mir, komme ich gleich drauf. Also Sonja Brütje bin ich, 53 Jahre jung. Ich bin hier in Norden Hamm schon geboren. Aufgewachsen, also meine Kindheit, meine Jugend in Vedderwaddersiel, direkt also am Wasser, am Hafen tatsächlich. Ich komme auch dort aus einer Fischerfamilie, Krabbenfischerei, also schon über mehrere Generationen bis zu meinem Opa, bis runter zu meinem Neffen hin. Insofern freut es mich noch ein bisschen mehr tatsächlich, dass wir hier am Wasser sitzen. 53 Jahre jung. Ich bin Diplom-Verwaltungswirtin. Ich habe bei der Stadt Norden Hamm die duale Ausbildung, das Studium gemacht. Bin dort in verschiedensten Bereichen unterwegs gewesen. Das fing mal im Tiefbauamt an, also verschiedene Fachthemen. Ich bin Leitung im Standesamt gewesen, über 20 Jahre. Daher kennen mich bestimmt einige Menschen sicherlich auch. Habe die Leitung des Bauverwaltungsamtes für einige Jahre übernommen, war federführend gerade für das Thema Förderung, Akquise, Sichtung, Einwerbung von Fördergeldern zuständig. Kommen wir bestimmt hier und da nochmal auf die einzelnen Bereiche. Und bin dann Amtsleitung Ordnung und Soziales geworden bei uns im Hause, bin also weitergewandert im Hause. Zumindest wenn man rein ins Rathaus guckt, das größte Amt. Ganz, ganz viel Berührung am Bürger, mit dem Bürger zusammen, war auch meine Hauptmotivation tatsächlich, dorthin zu wechseln. Bin federführend zuständig für den Bereich Gefahrenabwehr, Katastrophen, Zivilschutz. Insofern ist

0: auch auf Nordenhamfeld, die Bereiche Feuerwehr, Bürgerservice, das Soziale. Ja, also wie man sehen kann, und das fällt so ein bisschen, glaube ich, auch mit in die Motivation rein. Das heißt, ich habe über die Jahre der Erfahrung in der Verwaltung auch immer mehr an Verantwortung hinzugewonnen, auch daran meine Freude mitentwickelt. Ich bin verheiratet, habe inzwischen 2 erwachsene Kinder. Das heißt, da war natürlich auch viel Fokus parallel neben der Arbeit drauf. Wir wohnen über 30 Jahre hier in Fiesewaden. Ich habe eine sehr hohe Identifikation mit Nordenham hier für uns, aber auch für die Region tatsächlich. Naja, und durch diese, sagen wir mal, wachsende Verantwortung ist in den letzten Jahren schon das Gefühl entstanden, nicht mehr vielleicht nur in einem Bereich rein zu verwalten, sondern auch mehr ins Gestalten zu kommen. Das heißt, im Bereich der Verantwortung zu versuchen, sich Nordenham anzubieten und ja, für das Bürgermeisterinnenamt, nehmen wir das jetzt mal hier in der weiblichen Form. Ja, letztlich hat der Gesetzgeber so entschieden, dass dieses Amt Land auf, Land ab eben auf Zeit immer ausgeschrieben zu wählen ist. Jetzt steht eine lange Legislatur an. In diesem Jahr das erste Mal dann auch für 8 Jahre, was sicherlich auch sinnvoll ist. Ja, und die letzten 1-2 Jahre hat sich definitiv dieser Gedanke bei mir entwickelt, dass ich auch hier meinen Hut mit in den Ring werfen möchte. Nils war auch einer der ersten tatsächlich neben der Familie. Das ist ein Thema, was man sich auch zu überlegen hat. Da gewinnt man nicht immer nur einen Blumentopf mit, das wissen wir alle, glaube ich. Aber ich denke, es gehört auch mit zur Demokratie und ich finde es schön, wenn die Bürger einfach eine Auswahl auch haben. Insofern, das haben wir auch bei der Podiumsdiskussion letzte Woche gesehen und es findet ja auch noch mal eine weitere statt. Die Bürger sind interessiert und sie wollen schon wissen, wie, wohin kann Nordenham gehen. Wir werden viele Themen ansprechen hier heute, denke ich. Und das Interesse ist auf jeden Fall schon mal sehr groß und ich denke, das haben wir einfach schon geweckt. Und das freut mich also auf jeden Fall schon mal ein Stück weit.
1: Damit hast du im Grunde genommen schon die zweite Frage vorweggenommen, nämlich was dich motiviert, Bürgermeisterin zu werden. Ich möchte noch einen Schritt kurz zurückgehen. Was machst du, wenn du ein bisschen Freizeit hast? Was sind so deine Hobbys und Steckenpferde?
0: Freizeit und Arbeit verwächst ziemlich stark zusammen, liegt auch ein bisschen in dem Bereich Ordnung. Aber wenn ich dann wirklich mal die Luft habe zum Durchatmen, ich fahre wahnsinnig gerne Fahrrad hier in der Region, nicht nur in Nordenham, sondern einfach auch übers Land. Wir haben hier eine tolle Natur vor der Haustür. Wir haben einen Hund, einen großen Schweizer Sennenhund, eine tolle Hündin. Wir haben Pferde in der Familie. Das heißt, das ist für mich ganz, ganz viel schöner Raum, wo man wirklich abschalten kann, wo man sich den Fokus mal anders legen kann. Ja, einfach die Freizeit zu genießen. Draußen, die Natur ist mir wirklich wahnsinnig wichtig, am Hafen zu sein, am Wasser zu sein.
1: Thema Motivation hast du im Grunde genommen gleich mit abgearbeitet. Die Motivation, Bürgermeisterin zu werden, der gebe ich den Ball nochmal zurück. Was ist deine Motivation, Bürgermeister zu bleiben?
2: Ja, meine Motivation, Bürgermeister zu bleiben. Es ist ganz klar, also ja, ich habe jetzt 5 Jahre hinter mir, 5 wirklich sehr spannende Jahre. Und ich sage ganz klar, ich trete nicht wieder an, weil schon alles erledigt ist. Ich glaube, das könnte niemand behaupten, dass man nach 5 Jahren alle Aufgaben, die vor einem liegen, bearbeitet hat. Wir hatten herausfordernde Jahre, die geprägt waren durch die Auswirkungen von Corona, durch den Ukraine-Krieg, den Ölpreisschock, also insbesondere die finanziellen Herausforderungen, die damit für die Kommunen einhergehen, mit steigenden Personalkosten, Baukosten, mit vielen weiteren Dingen, die damit zusammenhängen. Aber was mir wirklich große Freude macht und warum ich auch selbstbewusst wieder antrete, ist, dass wir wirklich den Kopf nicht in den Sand gesteckt haben. Wir haben fraktionsübergreifend zusammengearbeitet. Wir haben viele Dinge auf den Weg gebracht, abschließen können. Wir haben eine neue Turnhalle gebaut, eine neue Kita gebaut, ein Jugendtreff am Strand. Wir haben ein umfassendes Modernisierungsprogramm gestartet. Es sind viele Dinge, über die wir sicherlich heute sprechen werden. Die Sachen sind abgeschlossen. Andere Dinge haben wir auf den Weg gebracht, die eher langfristiger Natur sind. Wir haben lange gekämpft dafür, dass unsere Innenstadt in die Städtebauförderung aufgenommen wird. Wir haben endlich die Lösung für den Rathausturm, das ist vorhin schon angesprochen.

0: gesprochen. Und wir haben auch Dinge wie Geh- und Radwege, Straßen, die wir in den nächsten Jahren verstärkt angehen wollen. Und ich möchte gerne, sofern ich dann die Chance bekomme, gemeinsam mit Rat und Verwaltung und den Bürgerinnen und Bürgern gemeinsam diese Dinge jetzt auch erfolgreich abschließen. Das bedeutet für mich eben auch Verantwortung, nicht nur die Dinge eben anzufangen, sondern erfolgreich zum Ende zu bringen. Und ja, deshalb hoffe ich, dass ich noch einmal das Vertrauen von den Bürgerinnen und Bürgern bekomme, um es zu Ende zu bringen.
1: Deine Motivation haben wir gerade schon so ein bisschen gehört, dass du auch gestalten möchtest. Möchtest du da noch etwas hinzufügen, weil wir das jetzt so kurz angerissen haben oder du das vorher schon angerissen hast, was dich letztendlich motiviert hat, wirklich deinen Hut in den Ring zu werfen?
2: Ja, vieles hat mich aus dem beruflichen Alltag heraus tatsächlich motiviert. Das heißt, aus diesem Bereich Ordnung, Soziales liegen viele Probleme auch direkt vor den Augen. Das heißt, man sieht die Themen, die die Bürger auch im Grunde genommen täglich an mich herantragen, am Telefon oder auch im persönlichen direkten Kontakt. Als Teil der Verwaltung sehe ich aber auch die Möglichkeiten, wo wir da schneller, besser, auch effizienter rangehen können. Ich habe in dieser kleineren Einheit, sage ich jetzt mal, des Amtes nicht immer die Möglichkeiten, alles anstoßen zu können. Natürlich spricht man Themen an. Für mich ist eine Hauptmotivation bei den Problemen, die wir haben, erstmal im sichtbaren Bereich für das, was die Bevölkerung wirklich bewegt, schnell, effizient mit Prioritäten wirklich ranzugehen. Also für mich ist das Thema nicht nur jetzt an Lösungen zu arbeiten, sondern sie wirklich umzusetzen. Das ist auch das, was ich täglich habe. Probleme tauchen auf und wir müssen daran. Das ist für mich wirklich ein ganz, ganz großer Block. Auf die Einzelheiten wirst du
1: automatisch drauf stoßen, genau.
2: Tatsächlich. Aber das ist das, wirklich effizient, zügig und dass die Leute, die Bürger, auch sichtbar mitgenommen werden und auch sehen, dass sich da was tut. Das ist ganz, ganz wichtig.
1: Wir sind noch beim persönlichen Blog. Ich möchte noch von dir noch wissen, was schätzt du an deinem Konkurrenten oder am derzeitigen Bürgermeister?
2: Was ich an ihm schätze? Also, was schätze ich an ihm? Also, Nils ist im Gespräch für mich auf jeden Fall ein sehr netter, ich sag mal, Kollege. Wir sind Kollegen. Das ist das, was ich schätze an ihm. Dass wir einen netten, guten Umgang miteinander haben.
1: Und den Ball spiele ich dir natürlich
0: das
1: auch.
0: Was gedacht.
1: Ja, bin da sehr durchschaubar, was das angeht.
0: Ja, nein, also das kann ich auch zurückgeben. Sonja und ich haben immer gut zusammengearbeitet. Ich glaube, du weißt auch, bei mir, meine Tür war immer offen, auch Ideen einzubringen. Das gilt ja auch für alle Ämter. Und insofern auch gemeinsam zu überlegen, wie kann man Dinge verändern. Und ich denke, eine gute Kollegin, ne? Verwaltungserfahrung bringt sie mit. Da bin ich sehr froh drüber. Ich sage ja, wir sind ein großes Team. Und im Team bringt man eben die unterschiedlichen Erfahrungen gemeinsam an einen Tisch, eben um das Gesamtbild dann auch zu verbessern und voranzubringen. Und da gehören eben ganz, ganz viele Bereiche dazu.
1: Bevor wir auf die einzelnen Blöcke kommen, schließen wir den persönlichen Block mit einer Frage noch ab. Gibt es einen Lieblingsort in Nordenham?
0: Ja, klar, natürlich.
1: So, dann.
0: Also für mich, also es gibt viele, viele schöne Orte, aber ganz klar tatsächlich vorneweg ist es der Blexer Groden, da oben diese Aussichtsplattform mit dem Blick auf die Skyline von Bremerhaven, auf die beiden Festungsinseln, Dangelchen 1 und 2, auf die Nordsee. Das ist ein wunderschöner Blick. Und das war tatsächlich auch mal der Ort, an dem meine Frau und ich gesagt haben, ja, wir wollen nach Nordenham ziehen, weil es uns so gut hier gefallen hat.
1: Und dein Lieblingsort, gibt es einen?
2: Ja, hier tatsächlich direkt, abgesehen vom Schlick, der nicht so schön ist, ja. Aber auch darauf kommen wir hoffentlich.
1: Da kommen wir wahrscheinlich noch drauf,
2: das
1: genau.
2: Thema Weservertiefung. Ein ganz toller Ort, wenn man von den Weserterrassen runter unten bis ans Wasser geht, da haben wir relativ noch viel Sand. Und da kann man so toll abends in Ruhe sitzen, das ist herrlich. Hm. Das ist für mich wirklich ein ganz, ganz toller Ort, wo sogar junge Leute sich treffen, vielleicht auch mal ein Glas Wein trinken. Es ist ein Mega-Areal.
1: Damit schließen wir sozusagen jetzt mal den ganzen Bereich der Persönlichkeit ab, was motiviert. Da waren ja schon einige Themen, die ihr angesprochen habt, die sich gleich nochmal wieder in den einzelnen Blöcken wiederfinden. Wir

0: starten mit einem Thema, was jetzt gerade, das hat man gemerkt, bei der Podiumsdiskussion ist das relativ zentral auch behandelt worden und auch was das Publikum fragen durfte. Der Zustand vieler Straßen und Radwege ist in einem offensichtlich sehr bedauernswerten Zustand. Doppelte Frage, woran liegt's und was ist da für die Zukunft geplant, da an der Situation etwas zu verbessern, zu verändern?
1: Ja. Da würde ich auch erst einmal kurz ausholen, auf das Gesamtbild eingehen wollen. Ich habe es ja vorhin schon mal eingeleitet. Zum einen sind die Kommunen insgesamt in einer nicht ganz einfachen finanziellen Situation. Da kommen wir sicherlich wahrscheinlich später auch mal genauer drauf, wie es insgesamt da aussieht. Und zum anderen haben wir die Verantwortung für einen großen Bereich, was alles unterschieden ist unter der Überschrift Infrastruktur. Also dazu gehören unsere gesamten Schulen, unsere Kitas, unsere Bäder, unsere Friedeburg, unsere Kläranlage und viele andere Dinge auch. Und wie es immer so schön ist oder so heißt, man kann jeden Euro nur einmal ausgeben. Wir mussten in den letzten Jahren priorisieren und wir haben uns vor allem erst einmal konzentriert auf die Sanierung und Modernisierung unserer Gebäude, weil man muss ganz klar sagen, hätten wir das nicht gemacht, hätten wir manche Turnhalle schließen müssen, hätten wir die Bäder schließen müssen. Und das war etwas, was wir unbedingt verhindern wollten und auch geschafft haben. Auf der anderen Seite eben, ja, Straßen, Gehwege und Radwege, das ist ein Thema, was ich auch gesagt habe, was wir in den nächsten Jahren verstärkt angehen wollen. Und auch da müssen wir eben gucken, wie kriegen wir die Finanzierung hin. Die Politik hat sich entschieden, einen Teil der Finanzierungsmöglichkeit abzuschaffen, nämlich die Straßenausbaubeitragssatzung.
0: Wichtige Entscheidung. Da die Frage gleich.
1: Ich sag mal so, ich halte es nicht gemacht, das habe ich auch so vertreten, aber am Ende bin ich der Bürgermeister, ich habe eine Stimme und dann habe ich auch diese Entscheidung zu akzeptieren und damit ist die für mich auch vom Tisch. Also ich werde sie von meiner Seite auch nicht nochmal auf die Agenda setzen. Das heißt, wir müssen andere Lösungen finden für die Finanzierung. Wir haben uns mit den unterschiedlichen Arten der Finanzierung befasst, haben festgestellt, dass wir keine Steuern erhöhen wollen, was ich absolut richtig finde in der jetzigen Situation, wo Kommunen und Privathaushalte ohnehin schon angespannt sind, nicht noch Geld oben noch also weiter rauszuziehen. Wir haben uns mit dem Thema wiederkehrende Beiträge befasst, haben auch festgestellt, dass das hier in Niedersachsen so nicht funktioniert, zumindest unter den bisherigen Rahmenbedingungen. Also muss es eben aus dem normalen Haushalt kommen. Das wird aber erst gehen, wenn wir sozusagen dauerhaft auch im Plus sind. Was wir eben machen können, und das ist mein Vorschlag, dem bisher auch der Rat so gefolgt ist, ist, dass wir die Gelder nehmen, die zukünftig aus dem Erneuerbaren Energiegesetz kommen. Also die PV-Anlagen, die Windkraftanlagen, die hier aufgebaut worden sind, da bekommen wir eine Kommunalbeteiligung. Und anders als bei Steuern, wo wir ja fast 60% über die Kreisumlage abgeben müssen, bleibt dieses Geld komplett bei uns im Haushalt. Und das möchte ich gerne in die Infrastruktur, also in Gehradwegen und Straßen stecken. Zusätzlich eben gucken, dass wir eben auch Fördermittel bekommen, so wie wir es zum Beispiel jetzt für den Teilabschnitt des Geh- und Radweges Friedrich-Ebert-Straße bekommen haben. Ab 2027 stehen da über 600.000 Euro zur Verfügung, die wir dort einsetzen können. Also das ist sozusagen der Vorschlag, mit dem ich auch in den nächsten Jahren das Thema angehen möchte.
0: Und der Ball ist sozusagen jetzt in deinem Spielfeld. Ja. Und da hätte ich auch gerne von dir gewusst, was du für Ideen hast, den Zustand, den bedauernswerten, habe ich gesagt, vieler Straßen und Radwege zu verbessern, zu verändern.
2: Ja, der Zustand ist definitiv eine Katastrophe und damit gerade bei den Radwegen eine absolute Sicherheitsfrage auch, sei es für die ältere Bevölkerung, vor der wir ja zunehmend auch stehen. Aber, was ja kürzlich auch in einer Bürgerrunde mitgeteilt wurde, die Radwege wahnsinnig wichtig, auch für die Schulwege, für die Kinder, für die Kleinen, die gerade ihre Anfänge auf dem Fahrrad machen, die können wir nicht auf die Straße bringen. Die brauchen geschützte Bereiche, insofern Radwege ganz weit oben, wichtig, Radwegekonzept. Wir müssen uns gemeinsam mit der Politik definitiv klare, sagen wir mal, Achsen, Prioritäten auch hier für Norden Hamm überlegen. Es ist richtig, Straßenausbaubeitrag, um bei der Straße zu sein, hat die Politik vor Jahren

0: darin abgeschafft.
1: Deine Einstellung dazu? Wichtige Entscheidung, die Straps abzuschaffen?
0: Also wir sehen zumindest, was uns diese Entscheidung gebracht hat, nämlich dass wir im Bereich der Straßen im Grunde genommen nur noch nacktes, kleines Unterhaltungsprogramm fahren können. Das heißt, die schlimmsten Bereiche werden ausgebessert oder, wie es zuletzt gerne genannt wurde, geflickt. Das war so der Ausdruck. Ich denke schon, dass wir mit der Politik gemeinsam uns vor diesem Problem oder diesem Problem an sich stellen müssen. Bürger belasten ist in der aktuellen Zeit in keinster Form vertretbar. Da gehe ich komplett mit. Das spüren und merken wir selber auch. Das, was im Portemonnaie drin ist, was wir dafür bekommen, wird gefühlt fast täglich weniger. Aber das wird das Hauptthema sein, wie wir gemeinsam, vor allem die Politik, die ja das Hauptgewicht in der Entscheidung hat, wie wir damit umgehen werden. Klare Prioritäten finde ich deshalb wichtig, auch wirklich mit Nennung von Straßen, Radwegen, wie gehen wir woran, um nach außen auch den Bürger transparent mitnehmen zu können. Dass sich jeder Bürger, jeder Ortsteil im Grunde genommen auch wiederfindet und weiß, okay, nach welcher Priorität, wo ist denn wer wie dran, wieso und warum. Also ich finde, gerade in der jetzigen Zeit, wo wir jeden Euro, den wir ja aus Steuergeldern bekommen, der hart erarbeitet ist, so viel Transparenz auch nach außen schuldig sind, wie wir damit umgehen. Das ist ganz, ganz wichtig. Bei den Straßen, Radwegen, die Frage der Finanzierung finde ich sehr spannend. EEG-Umlage, die wir bekommen, die 0,2 Cent pro das, was an Kilowattstunde letztlich geleistet, geliefert wird. Aber auch da müssen wir, glaube ich, ehrlich sein. Die Stadt Nordenham hat aktuell, glaube ich, im Moment bei dem, was wir hier an älteren Windkraftanlagen haben, was wir bisher im Bereich Photovoltaik haben, da haben wir Einnahmen im Moment, glaube ich, von nicht mal 20.000 Euro. Mhm. Es tut sich eine Menge. Bei Titanen kommt eine große Fläche, die jetzt sich im Anschluss befindet oder angeschlossen ist. Auf jeden Fall ist dort ein Bereich. Die Leistungsfähigkeiten dieser Areale oder auch im Bereich Koldewerf, das ganz große, die große PV-Anlage, das lässt sich gut rechnen, weil man ungefähr überschlagen kann, von welchen Leistungen dieser Flächen geht man aus. Bei den Windkraftanlagen lässt es sich auch ganz gut überschlagen. Aber bis die stehen, und diese Ehrlichkeit gehört dazu, zu sagen, EEG, wir möchten diese Gelder in die Infrastruktur fließen lassen. Die Windkraftanlagen, dieses Repowering, alles, was da in Diskussion ist, bis die Gelder der Windkraftanlagen fließen, sind wir in 5, 6, 7 Jahren. Das muss erstmal umgesetzt, gebaut, angeschlossen werden. Und wie hoch dann der Betrag ist, ich könnte mir vorstellen, von der Leistung, ich will es jetzt nicht spitz ausrechnen, EEG im Bereich Titan, wo wir von nach einem abgeschlossenen Jahr Vorteile haben können, ist eine einfache Taschenrechnergeschichte, sind 30.000 Euro. Damit kriege ich vielleicht 100 Meter eines Radweges bestenfalls mal nachgearbeitet. Koldewerf ist eine sehr leistungsstarke PV-Anlage. Da kann es natürlich ein bisschen mehr sein. Da ist man vielleicht nachher bei Beträgen. Nur wenn ich das jetzt mal aus der Zeitung nehme und mal diesen Faktor rechne, ist man vielleicht bei 180.000, 200.000 Euro, die das für die Stadt bringen kann. Wie gesagt, die Windkraftanlagen, das sind wirklich enorme Leistungsträger. Die bringen wahnsinnig viel, aber zur Ehrlichkeit gehört, ich denke, erst in einigen Jahren, bis die stehen, wir wissen selber, wie sich sowas hinzieht, bis die am Netz sind. Ich glaube, so viel Ehrlichkeit muss ja auch her. Nur von EEG zu sprechen, hilft uns, glaube ich, die nächsten 3, 4 Jahre noch nicht allzu viel. Und darüber müssen wir uns mit der Politik gemeinsam wirklich die Karten auf den Tisch legen. Und bei einer Windkraftanlage, weiß vielleicht auch nicht jeder Bürger, ist es so, die Windkraftanlage, die steht, und ich sage mal jetzt die Planung, die wir im Bereich Aberhausen, dort hinten Enjebur und so weiter haben, da steht ja auch schon das ein oder andere. Um jede Windkraftanlage wird ein Radius gezogen, 2 Kilometer. Und dann guckt man, welches Gemeindegebiet fällt in diesen Radius rein. Das heißt, die Windkraftanlage, die bei uns auf unserem Stadtgebiet steht, ist nicht unbedingt 100% auch unsere EEG-Umlage. Also gerade die Windkraftanlagen, und sie stehen ja eben halt im Außenbereich, was ja auch sinnvoll ist, nach Möglichkeit weit weg von Bewohnern. Da müssen wir auch gucken, ist das alles wirklich Nordenham? Ist das eine reine EEG-Umlage für uns? Und das finde ich ganz wichtig, dass wir hier auch transparent und offen mit den Beträgen umgehen. Für die Bürger wirklich, damit man auch abstecken kann, von welchen Beträgen reden wir tatsächlich, was kann wirklich in die Straßen fließen, was können wir aus unserem Haushalt vielleicht auch noch effektiv generieren. Wir haben nicht viele Spielräume, die Kommunen stehen sowas von mit dem Rücken an der Wand, da sind wir uns alle einig, das ist nichts Neues. Aber gerade darauf kommt es dann an, dass wir, wie können wir uns effektiver auch im Hause aufstellen, daran zu kommen, Förderthemen natürlich, dass wir sie günstig nutzen, aber vor jedem Förderantrag steht eine Priorität, eine Vorbereitung, dass ich dann nicht erst gucke, wenn ein Förderthema ist, okay, dafür können wir irgendwas leisten, sondern wenn die Förderthemen auf den Tisch kommen, Schublade auf, das haben wir. So, das wäre etwas, was mir wichtig wäre.
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1: Sie hören immer noch die Sendung Fairtalk an Land. Wir sind diesmal allerdings nicht im Weserschlösschen gewesen, sondern wir waren zu Gast im Clubheim des Segelclubs Nordenham und haben uns die Bürgermeisterkandidaten für das Bürgermeisteramt in Nordenham eingeladen. Zumindest zwei der drei Kandidaten. Der dritte Kandidat hatte leider keine Zeit. Markus Huck hatte keine Zeit eingeladen und zum Gespräch erschienen sind allerdings Nils Siemen, der amtierende Bürgermeister, und Sonja Brötje, seine Herausforderin. Der erste Themenblock liegt hinter uns und natürlich gibt es noch viel mehr zu besprechen. Und genau das hören wir jetzt im zweiten Teil, der nahtlos jetzt folgt.
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1: Wir merken schon jetzt, dass natürlich ganz viele Themen sozusagen ineinander meandern. Das haben wir beim letzten Gespräch auch schon festgestellt. Wir haben das natürlich in Blöcken eingeteilt, aber es wird immer mal wieder Sprünge zurück oder hin und her geben. Also das bitte ich gleich zu bedenken. Und ich habe gespürt in meinem Rücken, dass du gerne noch auf die Einlassung reagieren möchtest. Ja. Insofern gebe ich dir jetzt natürlich die Gelegenheit dazu.
3: Sehr gerne. Also man merkt, wie gesagt, wie du schon gesagt hast, alles hängt mit allem zusammen. Und gerade beim Thema EEG, da gebe ich Sonja völlig recht, und das habe ich ja auch nie anders gesagt, wird es langsam aufwachsen. Wir haben tatsächlich, und die ganzen Verträge liegen uns ja auch schon vor, für die PV-Parks und auch für die Windparks. Und die Kämmerei geht schon von beträchtlichen Summen aus, die wir in den nächsten Jahren bekommen werden. Und konservativ gerechnet liegen wir dabei 800.000 und im Best Case sogar deutlich über einer Million und sogar also deutlich über einer Million Euro.
0: Inklusive Windkraftanlagen.
3: Inklusive Windkraftanlagen.
0: Das gesamte Paket.
3: Und das ist tatsächlich schon etwas, womit man auch rangehen kann. Aber klar, das ist, muss eben aufwachsen, das ist auch nie anders gesagt worden. Ich weiß jetzt nicht, wie weit wir nachher auf das Thema Finanzen eingehen. Das ist ja eben auch nur ein Baustein. Ich habe ja gesagt, am Ende müssen wir uns so aufstellen, dass wir aus dem Haushalt die Straßen finanzieren können. Und dazu müssen wir eben die Haushaltssituation insgesamt auf verbessern.
1: Finanzen kommen wir auf jeden Fall.
3: Sehr gut.
1: Natürlich noch in einem gesonderten Block. Wir sind jetzt sozusagen erstmal bei, wir können das sowieso natürlich nicht jedes Thema bis ins kleinste Detail.
0: Es geht ineinander über.
1: Es geht erstens ineinander über und zweitens kann man sowieso nicht jedes einzelne kleine Element bis ins kleinste ausdiskutieren. Ich würde aber trotzdem bei Infrastruktur, Verkehr, auch noch bei der Mobilität im ländlichen Raum bleiben. Wie ist es da, wie ist da die Nordenham, auch gerade was den öffentlichen Personennahverkehr angeht, aufgestellt, und was sind da die größten Baustellen? Wo kann die Stadt überhaupt aktiv werden? Man kann ja manches wirklich nur zur Kenntnis nehmen und da sind andere Player, die dann entscheidend wären. Wie sieht es da aus?
3: Ja, also da haben wir tatsächlich eine ganze Reihe unterschiedlicher Aspekte, die man da betrachten muss. Wir wissen alle, demografischer Wandel, Überalterung der Gesellschaft, der öffentliche Nahverkehr wird immer wichtiger, ist erst einmal Aufgabe des Landkreises. Nichtsdestotrotz

0: Sind wir aber auch Partner, wenn es dann um die Linien geht. Auch teilweise finanzieren wir ja auch Linien mit, weil wir auch ein Interesse haben, dass diese aufrechterhalten wollen. Wir haben auch den Bürgerbus, der auch sehr, sehr gut angenommen wird. Aber die Frage ist, wo können wir noch aufsatteln, eben um die Mobilität zu verbessern. Und ein Thema, an dem wir dran sind, ist beispielsweise die Reaktivierung der Bahnstrecke nach Blexen. Das ist ein Thema, das wir schon viele Jahre begleiten. Da geht es einmal, das streife ich jetzt nur ganz kurz, eben auch um das Thema Güterverkehr. Gerade auch wichtig für unsere Werke, dass sie mehr Güter von der Straße auf die Schiene bekommen. Stichwort auch da, Fachkräftemangel zum Beispiel, auch gerade bei Lkw-Fahrern oder aber auch CO2-Vermeidung spielt eine Rolle. Aber eben auch der Personennahverkehr. Also wenn wir wieder bis zum Weserschlösschen durchfahren können, dann haben wir nicht nur die Anbindung von Blexen, ne, Richtung Innenstadt und auch der übrigen Ortsteile, es würde dann auch Zwischenhalt in Einsbaden und FH geben, sondern wir haben darüber hinaus auch, gerade was das Thema Pendelverkehr angeht, also Berufspendler, die über die Weserfähre kommen, die dort dann auch die Möglichkeit haben, direkt zu den Betrieben weiterzufahren. Also insofern, ja, da sehe ich eine sehr große Chance und da stehen wir sehr guten Austausch mit dem Land, mit der DESAG, mit der Bahn und das wird sicherlich noch einige Jahre dauern, aber da bin ich guter Dinge, dass das am Ende auch kommen wird.
1: Bist du da auch guter Dinge?
2: Ja, ÖPNV, absolut wichtig. Ja. Beleuchte ich gleich auch mal. Ich bin vor 2 Monaten auch hier bei der VBW mal gewesen mit dem Geschäftsführer. Habe ich mich da mal sehr lange ausgetauscht. Das war ein sehr spannendes Gespräch. Auch wie seine Finanzen sich letztlich überhaupt zusammenstellen. Mhm. Also da ist ganz viel auch Abhängigkeit von der Landesnahgesellschaft, Verkehrsgesellschaft, was damit reinfließt. ÖPNV im Grunde genommen für uns hier ein Dreh- und Angelpunkt aus meiner Sicht, gerade wenn es um Lebensqualität geht. Vor allem Norden haben, wenn man sich das hier mal betrachtet, wir haben alles hier, was man für ein Leben braucht. Ob das jetzt Kitas, Schulen sind, das sind ja wirklich die Stärken von Norden haben. Wir haben hier richtig starke Arbeitgeber im Bereich der Wirtschaft. Wir können hier wohnen, wir haben hier Freizeit, wir haben auch wahnsinnig viel im Bereich Veranstaltungen, was wir hier anbieten. Auch der kulturelle Bereich, kommen wir bestimmt auch noch drauf, wo es vielleicht noch ein bisschen mehr um die Sichtbarkeit einfach geht. Viele, die ich in Gesprächen treffe und sage und die dann sagen, ach, was wird denn hier gemacht, was wird denn hier angeboten? Wenn man dann die Themen mal darstellt, was Norden haben, aber auch fügen wir mal so ein bisschen das Umland mit dazu. Im Grunde genommen stehen wir gar nicht schlechter da, als wenn wir uns mit einer größeren Stadt, mit einer Großstadt vergleichen. Der Vorteil bei einer Großstadt ist einfach nur, die haben ein sehr gutes Netz an ÖPNV. Auch im medizinischen Bereich. Meine Tochter hat die letzten 2 Jahre in Hannover studiert. Wenn man dort mal zu einem Arzt fahren muss, als Beispiel, oder zu einer Klinik, mal irgendwo hin muss für sich, ist alles vor Ort, ja, aber dort brauche ich am Ende auch 20 Minuten, eine halbe Stunde, was ist das in einer Stadt mit ÖPNV, dass ich von A nach B komme, zu dem nächsten Arzt hin. So, und das Thema Gesundheit werden wir hier sicherlich auch noch ansprechen und beleuchten. Der Landkreis, denke ich, Kassenärztliche Vereinigung und so weiter, die sind auch stark hinterher natürlich, dass wir hier die Ärzte nicht nur in Norden haben, aber die Wesermarsch, die Region, dass wir hier oben stark sind und auch sicher bleiben. Und gerade dieser ÖPNV, die Erreichbarkeit für die Leute, die eben alle nicht unbedingt ein Auto zu Hause haben oder vielleicht dieses Netzwerk im Freundes-, Familienkreis auch gebracht zu werden. ÖPNV, Erreichbarkeit, das ist das, was uns unterscheidet, leider ein bisschen vielleicht unterscheidet zu einer Großstadt. Wir haben sehr viel hier bei uns in der Region und auch in Nordenham. Es sind die Wege, die wir einfach gut ermöglichen müssen. Und ÖPNV ist ein, aus meiner Sicht, ganz, ganz wichtiger Schlüssel. Bahn natürlich genauso. Die Bahnstrecke, hat Nils gerade angesprochen, Richtung Blexen. Titan ist da ein

ganz großer Player, der das für sich natürlich auch intensiv mit einfordert. Die letzte, sagen wir mal, Hitzeperiode, die letzten Hitzewochen haben es gezeigt, wie wichtig Bahn für Güter ist, für die Industrie auch ist. Die Flüsse, auf denen die Schiffe nicht mehr fahren können. Ich finde es dann spannend, wenn man davon spricht, die Flüsse tiefer zu baggern. Wir haben hier andere Themen, deswegen wird das Wasser im Fluss auch nicht unbedingt mehr. Aber die Wertigkeit Güterverkehr als einen anderen Zweig im Bereich ÖPNV,

0: Stationen zum Beispiel geht bei E-Mobilität. Ich will noch zwei Stichworte sozusagen für diesen Themenblock.
1: Aber da sind wir ja schon sehr gut vorangeschritten. Wir waren ja Pilotkommune im Bereich der E-Mobilität, dort mit der NLS-TBV gemeinsam ein E-Mobilitätskonzept erstellt. Und wenn man sich umschaut, also das ist nicht nur erstellt worden als Konzept und in der Schublade gelandet, sondern wir sind mitten in der Umsetzung, also überall im gesamten Stadtgebiet. Wir werden nun in Zusammenarbeit mit Partnern aus der Wirtschaft dort E-Ladesäulen aufgestellt. Das ist für uns kostenneutral, also nicht die Stadt finanziert das, sondern wir machen die Ausschreibungen mit dem Ziel, dass wir so eben die Verkehrswende hier auch voranbringen. Also 2030 ist ja das Ziel der Landesregierung, dass 50% der PKWs elektrisch unterwegs sind. Und dementsprechend wollen wir auch die Ladestationen vorhalten. Und was mich besonders freut, ist, dass auch Private jetzt anfangen, ebenfalls dort auch Ladestationen aufzubauen. Also man sieht, hier kommt was in Gang.
0: Zwei Stichworte möchte ich, was den großen Bereich Infrastruktur angeht, natürlich noch eben in den Raum werfen. Das ist auch zweimal, glaube ich, schon sogar gefallen. Zwei große anstehende Infrastrukturprojekte, einmal die A20 und Weservertiefung. Da kurze Statements, möglichst kurze Statements von euch zu beiden großen Blöcken. Ich fange mal mit dir.
1: Okay. Ja, also dann fange ich mit der A20 an. A20 ist ja eine transeuropäische Strecke, die dort entstehen soll, die Ost- und Westeuropa miteinander verbindet. Und wir liegen mitten auf der geplanten Strecke. Das heißt also, wirtschaftlich gesehen ist das natürlich eine Riesenchance für uns. Wir planen ja auch dort in der Schnittstelle mit der Bundesstraße ein interkommunales Gewerbegebiet, um dort eben auch entsprechend von dieser Entwicklung zu profitieren. Gleichsam sage ich natürlich auch, man muss genau hingucken, wo die Streckenführung langführt, ne? Stichwort Moore. Das heißt, man muss Lösungen finden, dass man die Eingriffe in die Natur möglichst gering hält. Also, aber trotzdem insgesamt eine sehr große Chance. Auch übrigens auf Thema Tourismus. Was die Weservertiefung angeht, ich glaube, da gibt es im Norden, haben da keine zwei Meinungen zu. Na, das muss man ganz klar so sagen. Ich glaube, meine Haltung als Bürgermeister dazu ist auch bekannt. Nordenham hat unter den vergangenen Weservertiefungen stark gelitten. Wir sehen die Folgen. Der Schlick ist vorhin schon angesprochen worden. Wir sehen die Kosten bei den Betrieben, Kronos Titan, andere Betriebe. Die haben enorme Millionen Euro an Baggerkosten, die Sportboothäfen. Und es ist auch eben an Lebensqualität verloren gegangen. Und wir müssen uns gemeinsam, und das geht eben nur gemeinsam, dafür einsetzen, dass es keine weitere Weservertiefung gibt und dass wir auch eine Kompensation für die Schäden der Vergangenheit bekommen. Und wenn ich bedenke, und dann will ich es auch damit erstmal schließen, wenn ich bedenke, wie wir vor ein paar Jahren gestartet sind, da waren wir ja noch so ein bisschen das kleine gallische Dorf hier in der Wesermarsch. Wir haben damals, eine der ersten Handlungen des neuen Rates war, dass wir fraktionsübergreifend einstimmig eine Resolution gegen die Weservertiefung verabschiedet haben. Da waren wir noch ganz, ja, noch so ein bisschen Unikum. Und wenn ich mir jetzt angucke, wie sich die Haltung auch im Landkreis dazu gedreht hat, dann bin ich auch guter Dinge, dass wir es schaffen werden. Aber es wird nicht einfach werden.
0: Deine Haltung zur Weservertiefung haben wir im Grunde genommen eben auch schon so ein bisschen gehört.
2: Die ist rein familiär schon von Haus aus geprägt, mehr oder weniger schon in die Wiege gelegt, die Verschlickung, die einen Auswirkungen, die wir hier haben, die sind einfach immens. Ganz klares Statement, nein. Aber da sind wir, glaube ich, hier in Nordenham mit einer Zunge wirklich unterwegs. Vielleicht der Hinweis, ich weiß gar nicht, wann strahlen wir uns hier jetzt aus?
0: Zwei Wochen.
2: Okay. Der 29.08. ist ja hier wieder eine große Aktion. Dann ist es schon gelaufen tatsächlich, aber wichtig, die Aktion.
0: Nee, das ist noch davor.
2: Okay, dann passt es noch davor, 29.08. Die Geister, die ich rief, eine ganz wichtige Geschichte. Auch wenn wir leider nicht unbedingt alles immer in der Hand haben vor Ort, aber laut und sichtbar sein, glaube ich, das ist ganz wichtig. Der klare Aufruf, die Unterstützung, dass man da mitmacht. Also Weservertiefung brauchen wir gar nicht vertiefen. Die Antwort ist klar. A20, ganz spannendes Thema, habe ich mich auch in den letzten Wochen intensiv mit auseinandergesetzt. Einerseits natürlich die Auswirkungen durch den Bau der A20 in der Natur, nicht ohne. Letztlich für die Wirtschaft, für die Entwicklung hier, für

0: für uns oben nicht verzichtbar. Also insofern mit einem vernünftigen Umgang, ja, A20. Das Einzige, was mich jetzt in diesen letzten Monaten, als ich mich da intensiver mit auseinandergesetzt habe, was mich wirklich ein bisschen irritiert, und das spielt auch wieder an das Thema Gesundheit mit rein, die A20 wird durch den Wesertunnel laufen. Wir haben die Nord- und Südröhre, wir haben die zwei Röhren. Und wir sehen jetzt schon, wie anfällig und welche Auswirkungen das hat, wenn der Wesertunnel mal gesperrt wird, ob planmäßig nachts, dann können sich alle vorbereiten, dann ist das okay. Aber wenn am Tag durch eine Panne mal eine Röhre ausfällt, ad hoc, die Zählungen, glaube ich, jetzt ist man so bei 15.000, 17.000 PKWs pro Tag oder Fahrzeuge. Wenn die A20 läuft, dann haben wir da richtig Druck in den Röhren, nämlich um die 30.000, schätzt man, die dann da täglich den Tunnel passieren. So, und wenn man sich dann die Entwicklung auf der Gesundheitsebene hier anschaut, das heißt, die Tendenzen, die wir nicht beeinflussen von Bundes- und Landesregierungen, die Krankenhauslandschaften, die sich hier verändern, die Abhängigkeit, und dann bin ich vielleicht mal bei den Frauen, einer schwangeren Frau, die für sich geplant hat, okay, ich fahre nach Bremerhaven, Reinickenheide rüber, weil ich dort entbinden möchte. Und dann dieses Nadelöhrtunnel durch dieses Meer, was auch ja ein Mehrrisiko bedeutet, durch die A20, die da durchläuft. Mehr Fahrzeuge, passiert auch vielleicht prozentual eher nochmal eine Panne. Das ist das, was mir dann so ein bisschen Bauchschmerzen erzeugt hat. Aber in Summe, A20, da führt für uns kein Weg dran vorbei, auch für die wirtschaftliche Entwicklung hier. Aber mir wäre wirklich wichtig, auch ein bisschen da nach links und nach rechts zu gucken, im Bereich derer, die das zu beplanen haben. Ja.
1: Wie gesagt, wir können sowieso jedes Thema natürlich nicht in der absoluten Tiefe besprechen. Gerade das Thema A20, da gäbe es natürlich Stoff wahrscheinlich für eine ganze Sendung. Aber wir wollen zum nächsten großen Themenblock kommen. Da weiß ich schon gleich, dass der amtierende Bürgermeister so das Herzensprojekt so ein bisschen. Ich fange trotzdem in diesem Falle mal auf der anderen Seite an. Thema Innenstadtentwicklung ist natürlich ein ganz großes Problem, was nicht Nordenham immanent ist, sondern was alle größeren und kleineren Städte haben. Und man wird mit den herkömmlichen Ideen eigentlich nicht mehr den neuen Entwicklungen gerecht. Man kann nicht mehr einfach nur davon sprechen, wir müssen wieder mehr Läden schaffen, wir müssen wieder da Leute hinbekommen, die da ein inhabergeführtes Geschäft führen. Das wird nicht funktionieren. Es braucht neue Ansätze zur Innenstadtbelebung. Wie sieht's da aus? Was sind da deine Ideen, wie man die Innenstadt attraktiver machen kann, wie man die Innenstadt beleben kann?
0: Ja, im Grunde genommen hast du es in deiner Einleitung ein Stück weit auch gesagt. Die erste Überschrift wird sein müssen, die Menschen in die Stadt zu bekommen. Durch welche Wege, sei es durch mehr Wohnen, mehr Generationen wohnen, wir müssen uns in der Struktur andere Gedanken machen, die Menschen, wie wir die als erstes in die Stadt bekommen, auf welche Wege, komme ich gleich drauf. Und daraus dann entwickelnd werden wir sehen, welche Geschäfte sich daran im Grunde genommen auch halten können. Zu hoffen, dass durch bestimmte 2, 3, 5, wie viele Geschäfte auch immer, nicht falsch verstehen, dass alleine dadurch die Menschen reinkommen, die dann vielleicht trotzdem durch Onlinehandel und die ganzen Probleme, die wir ja kennen, dann nicht erscheinen. Aus meiner Sicht müssen wir es andersrum machen. Erst die Menschen, wie bekomme ich die dorthin, dass die sich aufhalten wollen, Aufenthaltsqualität in der Innenstadt. Wir haben die Aufnahme der Innenstadtförderung, ist ja nun auch kein Geheimnis, auch in den Medien zu lesen, bekommen. Grob 8 Millionen Euro, die dort in die Innenstadt fließen können. So, und da kommt es jetzt im Grunde genommen darauf an, wenn ich die perfekten Ideen und Lösungen hätte, dann wäre ich, glaube ich, eine sehr gefragte Person, Land auf, Land ab, und würde vielleicht nicht mehr nur hier sitzen. Also ich glaube, die perfekte Lösung, daran wird sich ein Stück weit

0: die Stadtmanufaktur dran messen lassen, die wir eingekauft haben. Da sind in Summe zwei Büros, die, das ist normal, die eine Verwaltung begleiten bei einer solchen Fördermaßnahme. Mir wäre wichtig, die Kontakte in diese Richtung kurz zu halten, teilweise auch Tempo einzufordern, ganz enge Begleitung, dass wir irgendwann, wir haben schon viele Bürgerrunden hinter uns im Bereich der Innenstadt, das war schon im Bereich Perspektive Innenstadt, Bürgerbeteiligung, wo auch immer wieder wirklich tolle Ideen mit reinfließen, können wir noch ein bisschen machen. Ist auch gefordert im Bereich der Innenstadtförderung. Wir müssen Bürgerbeteiligungen abbilden. Es ist ein Paket innerhalb einer solchen zugesagten Förderung. Aber dann auch wirklich mal Ergebnisse zeigen. Ich denke, eine Förderung, wie wir sie jetzt haben, ist erst dann gut, wenn es in den nächsten 4, 5, 6 Jahren, die ist ja relativ lange ausgelegt, so eine Innenstadtförderung, wenn es dann anfängt, auch wirklich für die Bürger sichtbar zu werden. Ich messe vor allem der Stadtmanufaktur, die sind gut als Büro, die haben zumindest eine recht gute Lobby, die machen das professionell und nicht erst bei uns. Da sehe ich schon eine Chance, dass die da mit tollen Ideen reinkommen, die ich aber auch abfragen würde. Wie weit sind wir? Wo können wir Tempo reinbringen? Und vor allem, dass es auch sichtbar wird für die Leute. Rathaus ist nochmal ein eigenes Thema. Ich könnte mir vorstellen, dass Nils darauf
1: eingeht. Das ist ein extra Block nochmal.
0: Aber die Hauptfrage ist Aufenthaltsqualität. Wie kriege ich die Leute in die Innenstadt gelockt? Wie können wir das so attraktiv gestalten, dass die Leute Lust haben, in die Innenstadt zu gehen? Familien, Kinder, ältere Leute. So dass ich darum über Gastronomieangebote und so weiter, so dass ich darum dann auch eine Geschäftswelt etablieren kann. Es bringt nichts, was reinzusetzen, was sich am Ende nicht rechnet. Am Ende ist jede Gastro auch davon abhängig, dass die Menschen da sind. So, und das wird das ganz besondere Thema sein.
1: Nils, ich drehe mich zu dir. Ich weiß, das ist auch so ein Herzensthema von dir, die Innenstadt.
2: Richtig.
1: Wie viel Entwicklung. Zeit
3: habe ich? Ich sage ja, auch darüber könnte man wieder eine eigenständige Sendung machen.
2: Ja, na gut. Sonja hat ja schon viele richtige Dinge gesagt. Also es ist ja so, die Situation, die wir hier im Norden haben, finden wir überall. Na, oder fast überall. Na, wir wissen alle, woran es liegt. Stichwort Onlinehandel, Stichwort Corona als Brandbeschleuniger, der die Spuren in der Innenstadt hinterlassen hat. Und wir müssen aktiv gestalten, um uns dieser Entwicklung entgegenzusetzen. Wir haben den Anfang gemacht, das ist gerade schon gesagt worden, mit Perspektive Innenstadt, weil ich glaube, an Ideen mangelt es uns nicht, sondern am Ende ist es immer wichtig, so wie bei allen anderen Themen auch, dass wir Möglichkeiten der Finanzierung haben. Und wir haben damals in Perspektive Innenstadt, das war ja so ein Ad-hoc-Programm des Landes, eine Reaktion auf die Auswirkungen von Corona.
1: Genau.
2: Da mussten wir wirklich in Windeseile 10 Maßnahmen definieren und umsetzen. Da war ich ganz frisch als Bürgermeister eingetreten. Ich habe damals übrigens viel über die Verwaltung gelernt. Ich habe die Stärken und Schwächen kennengelernt. Ich habe die unterschiedlichen Ämter, die sich dort eingebracht haben, kennengelernt. Das war wirklich eine richtig gute Erfahrung für mich für einen Einstieg. Wir haben viele Dinge damals umgesetzt, unter anderem ja auch den Jahnplatz saniert. Wir haben auch die Eisbahn gefördert bekommen, die wir jetzt haben. Aber das Wichtigste war tatsächlich, dass wir gemeinsam mit den Bürgerinnen und Bürgern den Masterplan für die Innenstadt entwickelt haben. Dass wir zusammengetragen haben, was wünschen sich die Bürgerinnen und Bürger zukünftig von ihrer Innenstadt. Und das ist dann eingeflossen in das integrierte Stadtentwicklungskonzept, mit dem wir uns dann auf Städtebauförderung beworben haben und wo wir im letzten Jahr den Zuschlag bekommen haben. Und ich muss sagen, das war ein Riesenerfolg. Man hat uns von Anfang an, das Land hat uns gesagt, das ist so ein gutes Konzept, Sie werden eine Förderung bekommen, aber stellen Sie sich auf viele Jahre Wartezeit an. Am Ende sind 2 Jahre Wartezeit geworden. So, das Geld steht zur Verfügung, jetzt müssen wir es richtig umsetzen. Und auch da ist richtig, das ist für mich auch ein Thema, was ich vorhin sagte mit dem Thema Netzwerken. Auch da nehmen wir uns aber auch die Zeit, die Bürgerinnen und Bürger einzubinden, professionell moderiert, um dann eben in die Umsetzung zu kommen. Die ersten Schritte haben wir schon umgesetzt. Wir haben mit der DSK einen Sanierungsträger gefunden, der und eine Satzung schon verabschiedet auf den Weg gebracht, sodass Hauseigentümer einen Zuschlag

0: Zuschuss bekommen können, um ihre Fassaden sanieren zu lassen. Wir haben ja wunderbar, die Innenstadt ist sehr, sehr schön, wenn man mal durchgeht, viele Gründerzeithäuser. Das sieht man oft nicht, wenn man nur die Ladenzahlen unten anguckt. Ne? Aber oben sehen schön aus, also das Stadtbild sozusagen aufhübschen. Dann haben wir die Stadtmanufaktur, die eben dafür sorgen soll, dass die Bürgerinnen und Bürger mit eingebunden werden in die, in die Ideenfindung, in die Projekte, weil es soll unsere Stadt ja sein. Es ist unser Herz, das wir hier haben. Und wichtigste Maßnahme wird sicherlich der Marktplatz sein. Und das ist so. Also ich habe das Bild tatsächlich auch schon vor Augen, auch aus dem, was bisher die Bürgerinnen und Bürger entwickelt haben. Wir werden einen barrierefreien Marktplatz bekommen. Wir werden ihn mehr bespielen, auch außerhalb des Wochenmarkts, also das heißt für Außengastronomie. Wir werden, das ist eine Idee, die wirklich bisher sehr, sehr gut angekommen ist, am nördlichen Rand, also dort bei der Kreisvolkshochschule, einen Kinderspielplatz aufstellen, auch Bäume dort hinsetzen, dort wo die Parkgarage nicht ist. Wir werden dort Aufenthaltsmöglichkeiten schaffen für die Eltern. Die Kinder können spielen, die Eltern können sich treffen, ne, sich austauschen, die Großeltern. Und wir kriegen insgesamt mehr Leben. Also wir brauchen Möglichkeiten, warum man in die Innenstadt geht, außerhalb des Handels. Der Handel muss damit gestützt werden, die Gastronomie muss damit gestützt werden, aber wir brauchen andere Themen, die einen in die Innenstadt holen. Ein weiterer Baustein, um es zu vertiefen, ist eben der Teilnehmerbau des Rathauses als Ersatz für den Rathausturm. Ein Dienstleistungszentrum in der Innenstadt, das eben auch zieht, ne, Menschen in die Innenstadt holt. Und dann eben die Frage Leerstandsmanagement, also wie gehen wir mit den Läden um. Handel sehe ich auch so, ist heute nicht mehr so leistbar, es sei denn, man findet vielleicht einen Pop-Up-Store oder dass sich verschiedene Akteure zusammentun. Auch das wird die Stadtmanufaktur moderieren, um in Leben reinzubringen. Aber soziale Einrichtungen, kulturelle Einrichtungen, Wohnen, ne, das sind alles Themen, die wir da reinkriegen können. Und noch eine letzte Geschichte. Soziales Miteinander als Stichwort. Wir haben jüngst gegründet die Nordenham Zukunftswerk GmbH, die eben auch da übergreifend, ne, Nordenham als einen gemeinsamen Standort versteht, wo wir verschiedene Aktivitäten bündeln, die erfolgreichen Maßnahmen von NMT, City Management, Veranstaltungen, Kulturbereich mit der Jahnhalle der Friedeburg, aus dem Bereich Wirtschaftsförderung und dann eben auch das Thema Standortmarketing und eben auch gemeinsam dann mit den Kolleginnen und Kollegen von NMT auch weitere Veranstaltungen reinzubringen, neue Veranstaltungen reinzubringen, auch gucken mit den Zielgruppen genau zu schauen, was kann man noch machen, um Menschen in unser Zentrum zu holen. Also ich bin da sehr guter Dinge, dass wir, ne, auch das ist ein Prozess, das geht nicht von heute auf morgen, aber dass wir da in den nächsten Jahren einiges Positives für unsere Stadt bewirken können.
1: Und wir merken schon wieder, auch das Thema würde Stoff hergeben, natürlich für eine ganze Sendung. Insofern kommen wir noch, ein Thema hast du noch genannt, nämlich Rathausturm. Das ist natürlich etwas, was viele Menschen hier umtreibt. Warum hat die Diskussion jetzt so elendig lange gedauert? Ich bin ja nun auch Teil des Rathausturmes sozusagen, weil wir unseren Standort da seit ewig haben. Mhm. Und ich kenne die Diskussion um den Rathaus, um die Sanierungsfälligkeit natürlich aus eigener Erfahrung. Mhm. Wenn uns Brocken des Rathauses in unser Büro gefallen sind. Also das ist schon lange bekannt. Warum hat es aber so lange gedauert, bis jetzt wirklich eine finale Entscheidung getroffen wurde? Das können viele Bürgerinnen und Bürger nicht so richtig nachvollziehen.
0: Das kann ich absolut nachvollziehen. Aus Bürgersicht kann man das. Bei diesem Thema sicherlich, bei anderen Themen auch nicht immer ganz einfach nachvollziehen. Aber deswegen ist es ja wichtig, dass man auch die Gelegenheit bekommt, die Dinge auch, die Fakten auch darzulegen. Und dieses Thema begleitet uns seit über 13 Jahren. Und ich habe ja vorhin auch gesagt, das ist auch ein Teil meiner Motivation, dass wir jetzt, wo wir die Lösung haben, dass ich die gerne jetzt auch erfolgreich zum Ende bringen möchte. Fakt ist eben, wir sind nicht ganz alleine, was die Entscheidungsbefugnis angeht, sondern wir sind eben auch abhängig auch von anderen Stellen. Wir, und die sind, das meine ich, der Rat und Verwaltung, haben uns 2021 einen Überblick verschafft über die vielen Gutachten, die es gab. Wir haben ein Es wurde auch, das hat noch der alte Rat in Auftrag gegeben, Raumplanung, auch vor dem Hintergrund der Digitalisierung, auf den Weg gebracht. Wir haben sämtliche Fakten gesichtet und sind dann doch sehr schnell auch zu einem Ergebnis gekommen. Der Rathausturm ist marode und wirtschaftlich nicht sinnvoll sanierbar, sondern es ist tatsächlich, ich benutze dieses Wort nicht so gerne oder diesen Satz nicht so gerne, ein Fass ohne Boden. Also das haben ganz klar die Gutachter gesagt, man kann ihn sanieren, aber man kriegt ihn nie auf in einem Zustand, so dass er nicht dauerhaft eben weitere erhebliche Kosten verursacht pro Jahr. Also haben wir schon Anfang 2023 gesagt, was wir machen wollen. Fraktionsübergreifend haben wir gesagt, wir wollen einen Ersatzneubau, einen Teilneubau in der Innenstadt errichten, auf dem Peterli-Platz, auf dieser Brachfläche, die wir dort haben. Was ich vorhin ja auch schon sagte, das dann auch dann zur Innenstadtbewegung beitragen soll. Aber man muss eben auch sagen, wie es ist. Wir mussten uns dann mit dem Landkreis verständigen. Es waren noch weitere Gutachten, die wir erstellen mussten, Wirtschaftlichkeitsberechnungen. Und ja, da gab es auch ab und zu mal unterschiedliche Ansichten. Das ist einfach so. Da will ich jetzt aber auch gar nicht in die Tiefe gehen, sondern am Ende kommt es aufs Ergebnis an. Wir haben dann Ende 2024 die Genehmigung bekommen, dass wir grundsätzlich den Teilneubau errichten dürfen. Die Politik hat uns dann beauftragt, noch zu klären, ob in Eigenregie oder als Mietkauflösung. Das hätte den Vorteil gehabt, dass wir über einen längeren Zeitraum diese erheblichen Investitionen hätten strecken können. Mitte 2025 haben wir die Genehmigung für den Mietkauf bekommen, weil wir in Verbindung noch mit einer Kita, die dort mit errichtet werden sollte. Wir hatten damals noch eine Bedarfsberechnung vom Landkreis, dass wir noch rund 100 Kita-Plätze zu besetzen hätten, vorrangig in der Innenstadtbereich. Und dann haben wir uns auf den Weg gemacht. Anfang vom 26 gab es dann zwei Dinge, nämlich zum einen, dass leider ein neues Gutachten festgestellt hat, dass die Fassade mittlerweile so, ja, marode ist, dass wir Teile des Rathausturms sperren mussten, den Ratssaal zum Beispiel, oder auch das Standesamt und eben auch die Walter-Rathenau-Straße. Und es kam noch hinzu, dass sich die Prognose, was die Kita-Entwicklung geändert hat und dass damit eben auch die Kita weggefallen ist und wir dann statt einer Mietkauflösung nun jetzt die Genehmigung für einen Teilneubau in Eigenregie haben. Also wir machen jetzt zwei Dinge. Und da sind wir jetzt auch auf der Zielgeraden, was die Ersatzlösung angeht. Wir müssen jetzt erstmal den Rathausturm leeren. Ja, die Mitarbeiterinnen und Mitarbeiter müssen raus. Es geht um Schutz der Kolleginnen und Kollegen, es geht um Schutz der Bürgerinnen und Bürger, dass da nichts passiert. Da werden gerade Ersatzräumlichkeiten hergerichtet in der Marktstraße und auch in der Feldstraße, die bald bereitstehen. Also nach der Wahl geht's los. Dann werden die ersten Ämter ausziehen. So mit dem Ziel, dass wir, wenn alles gut geht, Ende des Jahres den Rathausturm leer haben und dass wir dann mit der Entkernung anfangen können. Und dann, wenn die Antennen runter sind vom Dach, weil wir wollen ja den Mobilfunk hier nicht gefährden, dann geht eben auch der Abriss des Turms los. Ja, und parallel bereiten wir gerade die Ausschreibung vor, alles vor, damit wir die Ausschreibung machen können für die Errichtung des Teilnehmers.
1: Du arbeitest ja auch in der Nähe des Turms, du hast die Diskussionen von Anfang an mitbekommen. Wie hast du das wahrgenommen? Du warst jetzt natürlich nicht in die Pläne jetzt da involviert, aber trotzdem hast du natürlich als Bürgerin oder auch als jemand, der in der Nähe des Rathausturms arbeitet und das alles mitbekommen. Wie hast du die Diskussionen wahrgenommen während der Jahre?
2: Sehr anstrengend, tatsächlich, bin ich ehrlich drüber, nicht die Diskussion selber. Man muss über die Themen sprechen und das ist ein wichtiges Thema, Zukunft, Rathaus, es begleitet uns schon sehr, sehr lange. Ja. In den paar Jahren, als ich in der Bauverwaltung, Bauverwaltungsamtleitung war, kannten wir das Thema ja auch schon und das war ja auch vorher auch schon. Genau. Und das ist im Grunde genommen das Anstrengende für uns alle. Nils hat ein Stück weit auch geerbt, als er angetreten ist. Da bin ich dann jetzt auch mal bei ihm tatsächlich. Nur trotzdem ist dieses Thema Rathaus aus meiner Sicht ein sehr gutes Beispiel, wie wir alle, Politik, Verwaltung, nicht arbeiten sollten. Ich bin da schon ein bisschen, sagen wir mal, kritisch auch angesprochen worden, ob gerade dieser langen Zeit. Ich habe es bei mir im Bereich Ordnung mit Gefahrenabwehr zu tun. Das heißt, wir müssen uns immer Gedanken machen, einmal über das Jetzt, aber ich muss mir auch immer Gedanken machen im Voraus, wie kann ich, und so heißt es immer schön, vor der Lage zu sein. Dass der Turm abgängig ist, und das haben auch die Gutachten im Laufe der Jahre, auch schon 21 und so weiter, gezeigt, das ist bekannt. Wir hatten diese Vernadelung, hier ist eine nette Fliege, wir hatten diese Vernadelung, damit die ist ja gut, damit diese Klinkerelemente entsprechend halten. Da wurde Wochen, Monate lang gebohrt, das sind diese Maueranker zwischen Außenklinker und dem Hauptgebäude. Aber auch da war schon bekannt, die halten perspektivisch vielleicht, wenn es gut läuft, 5 Jahre. Dann ist Korrosion da. So, da hätte man aus meiner Sicht noch ein bisschen deutlicher zuschlagen müssen, dass das gar nicht so ganz spitz auf Knopf jetzt wird. Wir wussten, wie abgängig der Turm ist. Es macht mich betroffen, dass die Kollegen in Summe des Rathauses, wir haben jetzt schon so ein bisschen die im Altgebäude, die im Turm, das ist schon so ein bisschen so zwei Gruppen, dass die einen jetzt über Jahre hinweg komplett auseinandergerissen werden Richtung Innenstadt. Das ist aber ein Schritt, der wir müssen die Leute irgendwo lassen, es hilft nichts. Wir hätten uns mit den Problemen, die schon lange bekannt sind, denke ich, noch vielleicht kritischer auseinandersetzen müssen, auch ehrlicher sein müssen und auch vielleicht hiermit mehr Tempo einfordern müssen, auf allen Seiten. Sicherlich das Thema Kommunalaufsicht ist nicht immer ein einfaches, auch da gewinnt man nicht immer einen Blumentopf, aber da muss man natürlich ran. Ja, die Zeit, die auch ein bisschen ins Land ging, Nils hat es beschrieben, das war auch das Kita-Thema. Wie setzt man diesen Teilneubau in der Innenstadt halt um? Welche Möglichkeiten hat man? Da gab es dann im Frühjahr die Prognose, wir haben fallende Kita-Zahlen. Die gab es im letzten Jahr aber auch schon. Also im letzten Jahr war die Tendenz, dass die Kita-Zahlen an sich, sagen wir mal, abwärts gehen, auch schon. Zumindest als kleines Signal in diesem Jahr, im Frühjahr wurde es dann noch mal deutlicher. Ich denke, wir müssen in Zukunft auf solche Signale und auf solche Themen noch intensiver achten und noch ein bisschen sensibler drauf eingehen.
0: Würde ich jetzt aber gerne doch auch noch mal reagieren dürfen. Weil Stichwort Ehrlichkeit höre ich jetzt häufiger diesen Begriff. Also ich glaube, das Thema Transparenz,
2: Offenheit, nehmen wir das als Offenheit.
0: Das haben wir, ich glaube, es gibt kaum ein Ratsmitglied, das sagen würde, dass wir nicht transparent gewesen wären. Im Gegenteil. Was Kommunalaufsicht, du hast es gerade gesagt, was uns sehr erstaunt hat, war, dass die Gutachten von Professor Bernhold, die ja nun schon viele Jahre alt sind und die ganz klare Aussagen beinhalten über den Zustand des Turms, dass diese nicht akzeptiert worden sind. Und du weißt selber, wenn die Kommunalaufsicht einen Haushalt nicht genehmigt oder eine Maßnahme nicht genehmigt, dann darf ich die nicht umsetzen. Und insofern waren wir eben aufgefordert, weitere Gutachten einzubringen. Das gehört eben auch mit dazu und auch was die Zahlen des Landkreises angeht. Nun, ich erinnere mal an die Vergangenheit, als es hieß, wir wollten eine neue Kita bauen, eine Grundschule Süd. Und da hat der Landkreis seinerzeit gesagt, nein, ihr kriegt keine Genehmigung dafür, weil die Kita-Zahlen das nicht hergeben. Dann haben wir eine provisorische Kita gemacht, weil wir ja ganz andere Rückmeldungen auch von den Eltern hatten. Na, und viele Eltern sind 2021 auf mich zugekommen und haben gesagt, Herr Siemen, wir brauchen mehr Kita-Plätze. Das haben wir gemacht. Wir haben dann diese provisorische Kita am Freizeitbad gebaut. Und siehe da, plötzlich haben sich die Zahlen des Landkreises geändert. Und auf einmal waren sie dann doch so, dass man zugegeben hat, wir hatten recht am Ende, was die Prognose angeht. Hat leider nicht dazu geführt, dass wir einen Zuschuss bekommen haben für die Kita im Freizeitbad, die wir jetzt dauerhaft hergerichtet haben. Und Fakt ist, zum Zeitpunkt der Genehmigung der Kommunalaufsicht hatten wir einen Bedarf eben an den Kita-Plätzen in der Innenstadt. Das muss man eben auch so nochmal heranziehen.
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1: Sie hören nach wie vor die Sendung Fair Talk Spezial, also Fair Talk an Land. Dieses Mal sind wir allerdings nicht im Weserschlösschen gewesen, sondern im Clubheim des Segelclubs Nordenham und

0: Nordhamburgs, die Bürgermeister, Kandidatinnen und Kandidaten für das Amt des Bürgermeisters in Nordenham eingeladen. Markus Hupp musste leider urlaubsbedingt absagen, aber Sonja Brötje und Nils Siemen haben sich den Fragen gestellt. Wir haben jetzt schon einiges erfahren über die Innenstadtentwicklung, über die Zukunft des Rathausturmes oder auch über das Bahnhofsgebäude haben wir gesprochen. Es gibt aber noch jede Menge Themen, die ebenfalls in den Fokus unserer Diskussion oder unseres Gespräches gerückt sind. Und mit dem nächsten Teil geht's jetzt wieder weiter.
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2: Würden das Thema jetzt tatsächlich auch wieder verlassen. Wir sind nämlich zeitmäßig schon ganz schön weit fortgeschritten. Und wir haben dann noch so viel auf dem Zettel. Aber ein Thema, was auch zum Thema Stadtbild gehört, ein anderes markantes Gebäude, im Grunde genommen so ein bisschen auch die Eintrittskarte Nordenhams, wenn Leute zumindest mit der Bahn anreisen, ist der Bahnhof, über den auch, solange ich bei uns im Sender bin, und das ist nun schon einige Jahre her, wird darüber diskutiert, über diverse Nachnutzungskonzepte. Ich muss das nicht mehr alles noch wiederholen, was in den vergangenen Jahren und Jahrzehnten an Themen auf dem Tisch war. Wie soll's mit dem Bahnhof weitergehen, ganzer Abriss, Teilabriss, doch noch eine irgendwie geartete Teilnutzung. Bitte um eine möglichst kurze Antwort.
3: Das weiß ich nicht, ob ich das schaffe. Auf jeden Fall habe ich mich auch amüsiert. Ich habe mich natürlich dann auch im letzten Jahr mal rangesetzt und die ein oder andere Podiumsdiskussion, deine Fair Talks angeguckt von der letzten Wahl. Und wir wissen ja auch vorher schon, also da war das Thema der Bahnhof, vorher Hans-Franks. Also das ist ja schon eine recht lange Geschichte. Tatsächlich, wir haben das Problem, wir sind nicht Eigentümer, das ist die DB. Muss nicht unbedingt das Hauptproblem sein. Wir haben hier ein ganz besonderes Problem. Es ist, glaube ich, der einzige Bahnhof in ganz Deutschland, der gefühlt mitten in einem Deich steht. Wir haben das Deichrecht, Hochwasserschutz, was ja nun gerade auch in den letzten Jahren im Bereich Klima immer wichtiger geworden ist und auch für uns spürbar und nachvollziehbar wichtiger geworden ist. Es gibt die neuen Klimarisiken, den Report, der vor einem halben, dreiviertel Jahr veröffentlicht wurde, Wilhelmshaven, Landkreis Wesermarsch, gerade hier oben, wir, die Nordspitze des Landkreises, sind die Region beim Hochwasserschutz, die am stärksten auch bei Stürmen gefährdet sind in ganz Deutschland. Also Deichschutz, Deichrecht ist hier nicht ganz ohne. Was wir brauchen, was wir machen können als Verwaltung, Nils wird gleich ein bisschen was dazu sicherlich berichten, ist hier moderieren, Fahrt reinzubringen, vielleicht doch irgendwann mal nach gefühlten Jahrzehnten, so wie es aussieht, sieht es nicht gut aus. Das Gebäude ist außerdem noch unter Denkmalschutz gestellt. Also wir haben im Grunde genommen alle Karten, die man hier ziehen kann, die nicht helfen, auf dem Tisch liegen. Da müssen wir, glaube ich, ehrlich sein. Klarheit brauchen wir. Dreh- und Angelpunkt ist für mich irgendwo Deichrecht, Hochwasserschutz. Da müssen Fakten auf den Tisch. Ich bin jetzt nicht in den jüngsten Gesprächen dabei, aber da muss definitiv Bewegung her, weil so ist es ein Schandfleck. Der hat Außenwirkungen, das kennen wir auch bei städtebaulichen Sanierungen, dass man an die Themen als erstes ran muss, damit eine Sichtbarkeit auch positiv ist. Die Auswirkungen, die so ein Objekt mit sich bringt, die sind nicht schön. Aber der Deichband, das Deichrecht, die müssen hier ganz klar sagen, wohin kann die Reise gehen. Es sind ja schon einige Investoren da gewesen, die wirklich Lust und Laune hatten, da drinnen was zu errichten. Sei es ein Fahrradhostel, was ja auch Sinn macht an der Bahn. Wo am Ende
2: das war dann, sogar ja schon relativ weit.
3: Ja, das war schon, wo am Ende dann aber das Problem der Investition war. Das heißt, die Bank gesagt hat, bevor ich dir hier ein paar Millionen gebe, da einzusteigen, und vielleicht kommt in 5, 6 Jahren dieses Damoklesschwert und sagt, das Ding muss weg, weil wir vielleicht im Deichrecht was zu tun haben. Diese Unsicherheit hat ja jeden in der Investition komplett ausgebremst. So, und da brauchen wir Klarheit, da brauchen wir Sicherheit. Kulturbahnhof war ja auch eine tolle Idee. Mit einem großer
2: super Idee,
3: nicht nur vom Begriff, vom Inhalt her. Kreisvolkshochschule, Landkreis Wesermarsch, der Nordenhammer Hans Franksen, ich glaube auch Manni Wolf, da waren einige stark hinterher zu gucken, auch von dort leider Abstand genommen. Hätte uns allen sicherlich ein Stück geholfen. Jetzt haben wir eine wirklich starke, tolle Kreisvolkshochschule in der Innenstadt bekommen. Auch gut, aber es hilft uns beim Bahnhof nichts. Also für mich wichtig, wirklich

0: Moderieren, Tempo reinbringen, Klarheit bitte auf den Tisch.
1: Klarheit auf den Tisch?
2: Genau, also im Prinzip kann ich das jetzt fast wiederholen. Das ist das, was wir tun, ne? Die Akteure zusammenbringen. Und ich mache mir wirklich auch keine Sorgen, dass wir am Ende auch einen Investor finden werden. Allein in diesem Jahr habe ich wieder mit zwei Interessenten gesprochen, ne? Die sich haben informieren lassen, wie ist der Stand um den Bahnhof. Und wir sind wirklich in sehr, sehr guten Gesprächen. Die Bahn ist bereit für, ich formuliere es mal so, für jede Standart. Sie sind bereit, auch denjenigen, der...
1: Solange sie kein Geld in die Hand nehmen müssen, oder?
2: Tatsächlich, sie sind auch bereit, demjenigen, der den Bahnhof am Ende übernimmt und auch ein Sanierungskonzept auf den Tisch legt, auch einen Zuschuss zu zahlen. Die Denkmalschutzbehörde ist bereit, Abstriche zu machen, weil sie auch weiß, wenn nicht bald was passiert, dann könnte zumindest ein Teil des Bahnhofs ja, sich fragen gehen, wie geht es damit auf Dauer weiter, weil wenn man den ganzen Bahnhof sich anguckt, der entsteht ja aus mehreren Bauphasen und ich sage mal gerade auch der nördliche Teil, der ist deutlich angegriffener als der Mittelteil oder der südliche Teil. Wir haben den Deichband an Bord, wir haben den NLWKN mit am Tisch sitzen, aber am Ende ist es eben schon gefallen, es hängt am Deichrecht, es hängt am Hochwasserschutz und im Moment an der Frage, wie werden die neuen Bestickhöhen aussehen, also die darüber Auskunft geben, wie hoch die Deiche zukünftig auch hier in der Wiesermarsch sein müssen. Also ich halte mich im Moment ein bisschen mit Aussagen zurück, weil wir schon seit letztem Jahr eine Lösung haben, die Bahn Denkmalschutzbehörde mitgehen können. Und es liegt jetzt tatsächlich schon seit längerer Zeit in Hannover. Und da warten wir einfach auch auf die Rückmeldung. Insofern, das Deichrecht muss geklärt werden. Alles andere kriegen wir hin.
1: Wir verlassen den Bereich, beziehungsweise kommen jetzt noch zum bezahlbaren Wohnraum, grundsätzliches Thema überall, aber auch hier bei uns natürlich in der Region, fange ich mit dir mal an. Ja. Und zwar beides, bezahlbarer Wohnraum und auch altersgerechtes Wohnen, barrierefreies Wohnen, das spielt für mich so ein bisschen alles in zusammen und muss zusammen gedacht werden.
2: Absolut. Also Wohnen in allen seinen verschiedenen Facetten ist ein absolut wichtiger Faktor, auch für die weitere Entwicklung unserer Stadt. Wir brauchen Wohnraum für unterschiedliche Zielgruppen, für junge Familien, für Senioren. Wir brauchen barrierefreie Räumlichkeiten, wir brauchen bezahlbare räumliche Wohnungen. Wir wissen auch, und ich komme mal wieder zum Thema Finanzen, dass in den letzten Jahren die Bautätigkeit deutschlandweit deutlich unter dem geblieben ist, was eigentlich notwendig wäre, um diesen Wohnraum auch bereitzustellen. Seitens der Stadt haben wir viel auf den Weg gebracht, viele Investoren begleitet, Vorhaben auch genehmigt, die aber teilweise noch nicht umgesetzt sind, was eben auch daran liegt, und da sind wir im regelmäßigen Gespräch, an den gestiegenen Kosten. Wir hatten vor dem Ukraine-Krieg Baukosten von 2.500 Euro den Quadratmeter Neubau. Wir liegen jetzt bei 4.500 bis 5.000 Euro. Und da merkt man natürlich, die Unternehmen, zumindest die Privaten, müssen auch Gewinne machen. Und deswegen sind sie teilweise auch sehr zurückhaltend. Wir haben noch die GNSG. Das ist tatsächlich eigentlich auch unser scharfes Schwert, was wir haben. Da sind wir nicht darauf angewiesen, da ist ja auch schließlich der Name gemeinnützig drin, dass wir Gewinne machen. Aber Verluste dürfen wir natürlich auch nicht machen, sondern wir sollten zumindest die schwarze Null rausbekommen. Das haben wir geschafft. Wir haben auf den Weg gebracht Tongern 2, man sieht es, ne? Das Neubaugebiet, was wirklich sehr, sehr gut läuft und trotz recht hoher Quadratmeterpreise, da hatten wir uns damals auch schon gefragt, wird das angenommen werden, aber es hat funktioniert. Das entwickelt sich wirklich sehr gut. Wir haben jetzt auch die ersten Wohnbauprojekte mit der GNSG, wo es losgeht, am Werdeich werden jetzt Wohnungen gebaut. Und wir sind eben auch mit privaten Akteuren im engen Austausch, unterstützen die. Ne? Also da habe ich als ehemaliger Wirtschaftsförderer nun auch gar keine Berührungsängste, im Gegenteil, sondern da auch mit zu unterstützen. Siehe jetzt beispielsweise das Neubauprojekt auch bei der ehemaligen Nordschule. Aber das reicht natürlich nicht. Was gut ist, wo Potenziale sind, ist zum Beispiel das ehemalige Krankenhausgelände. Es ist gelungen, einen jahrelangen Rechtsstreit zu verhindern, indem wir uns mit Helios auf die Übertragung des Grundstücks geeinigt haben. Dort wird die AWO aller Voraussicht nach ein neues Seniorenwohnheim bauen, einen Sprachheilkindergarten. Und das ist natürlich eine tolle Fläche, auch gerade wenn ich jetzt Richtung Senioren denke, beispielsweise Altenwohnungen, also dass man es mehr auch in Kombination denkt, also dass man Dinge miteinander verbindet, mehr Generationen wohnen, jung, alt zusammenzubringen, Menschen noch so lange wie möglich auch in ihren Häusern, dass sie dort verbleiben können, dass man zum Beispiel buchen kann bei der AWO, ne, Zusatzleistung, wenn ich irgendwann mal unterstützende Hilfe brauche, dass ich die dann buchen kann, aber trotzdem noch zu Hause wohnen bleiben kann. Das ist ein großes Potenzial. Blexen haben wir natürlich auch vor, den Dorfmitte dort abzuschließen. Das ist ja wirklich toll geworden mit dem neuen Marktplatz, den wir ja auch zu Beginn meiner Amtszeit einweihen konnten. Aber dort fehlt eben noch die Kopfbebauung. Da mussten ja dann in der Kirchstraße noch die maroden Häuser weggerissen werden. Und da sind wir dann auch mit der GNSG und anderen Interessenten gerade dabei, auch Lösungen zu entwickeln. Ja, und last but not least, das ist dann wieder die andere Facette, die wir haben. Wir haben ja auch Leerstand. Leerstände beispielsweise in Einswagen, wo wir Wohnungsbaugesellschaften oder Wohnungsgesellschaften haben. Ich sag mal, für die Norden haben eigentlich ja einen Namen in der Excel-Tabelle ist, ne? Die 100.000 von Wohnungen halten, die in ihrer Pflicht auch zum Erhalt nicht nachkommen. Wo wir ja auch über das Ordnungsamt auch immer wieder hinterhergehen müssen, wo wir auch immer wieder darauf hinweisen müssen, auch sie darauf, das, was sie auch ihren Mietern auch schuldig sind. Und da setze ich jetzt im Moment auch sehr stark auch auf die weiteren Entwicklungen, auch alles, was so rechtlich an Möglichkeiten gibt seitens des Bundes, dass wir dort mehr Möglichkeiten haben, direkt auch zugreifen zu können. Wir wissen, Eigentum ist geschützt in Deutschland, aber auf der anderen Seite Eigentum verpflichtet auch. Und wenn wir Kommunen da mehr Möglichkeiten in die Hand bekommen, wenn wir Fehlentwicklungen sehen, dann möchte ich die gerne hier auch anwenden, um Verbesserungen dafür so einen Stadtteil auch hinzubekommen.
0: Welche Möglichkeiten meinst du da? Zum Beispiel,
2: zum Beispiel ist ja in der Überlegung auch bei dann, wenn jemand seine Immobilie verfallen lässt, dass man dann auch das Schwert der Enteignung nutzen kann.
0: Ja, gut, okay.
2: Und das wäre, ich sag mal, hätte sicherlich auch mal eine Signalwirkung, wenn wir das hier auch mal machen würden. Weil wenn es dann sozusagen an das Vermögen geht. Nein, das sollte immer der letzte Schritt sein. Das ist ja vollkommen klar.
1: Und ein sehr schwer umzusetzender Schritt, oder?
2: Genau, aber das ist eben das, was der Bund erkannt hat. Und ich habe mich kürzlich mit Herrn Bovenschulte aus Bremen dazu unterhalten. Ja, im Prinzip, wir sind Stadt. Ne? Wir sind zwar Kleinstadt, aber wir haben alle die Herausforderungen, die auch große Städte haben. Und da waren wir uns einig, auch er setzt eben auch auf diese Entwicklungen, die da kommen. Weil in Bremen gibt es das auch, eben aber in einem größeren Umfang als bei uns. Ja.
0: Gut, ich meine, das sind Möglichkeiten, die wir jetzt vielleicht dann verstärkt angehen können, aber das sind Themen, die ja die Stadt tatsächlich auch schon hier und da gemacht hat, auch schon zu meiner Zeit im Rahmen der Bauverwaltung, aber auch zuletzt im Bereich Kirchenstraße, dass man da ans Eigentum rangekommen ist. Der Weg ist das Interessante, aber am Ende auch dafür gesorgt hat, dass es abgebrochen wird. Gut, das Thema ist insofern nicht ganz neu. Bauen, Wohnen. Ja, ganz wichtiges Thema. Etwas, was ich täglich bei mir tatsächlich im Bereich Ordnung am Hörer habe. Das heißt, Familien, Alleinerziehende, die sich melden und nachfragen, meine Wohnung, ich muss da raus, ist zu klein oder der Zustand ist vielleicht nicht der optimalste. Wieso, warum auch immer und ich brauche eine Wohnung. Der Wohnungsmarkt ist absolut leer gelutscht, nicht nur hier. Ist ein Thema auch in den Medien, egal wo wir da in den Zeitungen gucken. Ich glaube, dass wir ein bisschen auf der Strecke was haben liegen lassen in der Vergangenheit, auch in der Entwicklung von Baugebieten. Wir haben das Baugebiet Tongern immerhin, ein verhältnismäßig teures, verhältnismäßig erkläre ich. Wir verlieren einfach Familien in die umliegenden Gemeinden, die neu bauen. Da sind die Quadratmeterpreise etwas günstiger. Hier liegt Tongern irgendwo bei 140 Euro drumherum, ein Quadratmeter, Nachbarkommunen.

0: haben wir es eine ganze Ecke günstiger hinbekommen. Das ist das eine Thema, was mir, wenn ich es zu begleiten hätte, sehr wichtig ist anzugehen, dass wir Alternativen neben so etwas wie Tongern 2, was jetzt ja im Grunde genommen schon so gut wie ausgebucht ist, meine ich, dass die nächsten Alternativen aber auf sich warten lassen. Selbst wenn man was in der Planung hat, es gibt einen Privaten zum Beispiel, der auf die Stadt zugekommen ist, als ein Beispiel aus Fiesewaden, wo ich selber wohne. Das ist aber eine private Initiative, auf die wir natürlich am Ende als Verwaltung nicht nur hoffen dürfen. Es ist wichtig, dass wir auch immer ein Heft in der Hand behalten und Möglichkeiten bieten. Tongern ist voll, soweit. Auch nicht unbedingt der günstigste Wohnraum, bedingt sich sicherlich auch durch die Lage auf jeden Fall. Aber das ist etwas, wo wir definitiv mehr Bewegung reinbringen müssen. Es ist auch nicht nur, ich sag mal, der soziale Wohnungsbau, der wichtig ist, sondern auch die normale, auch vielleicht wertigere Wohnung. Beides ist wichtig. Der soziale Wohnungsbau hat ja die Überschrift, dass Personen, die sich dort einmieten wollen, den sogenannten Wohnberechtigungsschein haben müssen. Dazu verpflichtet sich der Eigentümer. Dafür bekommt er im Rahmen der Bauphase, das ist bei der Nordschule so, bekommt entsprechende Fördergelder, muss das dann aber im Bau, in der Umsetzung auch berücksichtigen und sich auch über lange Zeit, 20 Jahre verpflichten, diesen Wohnraum dann gemäß Wohnbau oder Wohnberechtigungsschein zu vermieten. Das heißt, Personen dürfen nur ein bestimmtes Einkommen haben und haben dann Anspruch auf die Wohnung. Dieser Wohnraum reicht aber definitiv nicht. Auch jetzt in Gesprächen, die ich in der Industrie hatte, ist sehr wohl deutlich geworden, dass auch Wohnraum wichtig ist, auch wertiger Wohnraum, wo Fachkräfte, Führungskräfte etc. dann auch hier wohnen können. Ein anderes Thema, was mich allerdings auch oft betrifft oder betroffen macht tatsächlich im Ordnungsamt, dass sich viele Leute melden, deshalb keine Wohnung bekommen können, weil sie leider über die ein oder andere Schufa-Einträge verfügen. Wir leben jetzt leider in einer sehr teuer gewordenen Zeit und die ein oder andere Familie rutscht auch hier und da in solche Belastungen rein und die fallen komplett hinten runter auf dem Wohnungsmarkt, weil dadurch, dass der Wohnungsmarkt so ausgedünnt ist, kann sich jeder Vermieter natürlich aussuchen, wen er am Ende als Mieter, Mieterin haben möchte. Und diejenigen, die Schufa-Einträge haben, die haben so gut wie gar keine Chance mehr auf dem Wohnungsmarkt. Und das ist wirklich, es macht bedrückend. GNSG, das Gemeinnützige, ist mit drin. Hätte ich mir vielleicht auch, aber wir sind nicht bei Wünsch dir was, ein bisschen mehr Aktivität gewünscht in den letzten Jahren. Die Preise sind nicht ohne und auch die GNSG muss natürlich den Bleistift spitz ziehen und muss gucken, was sich lohnt. Trotzdem gab es so tolle Projekte seitens der GNSG. Ich begleite ja auch den Senioren- und Behindertenbeirat, flankierend aus der Verwaltung. Und da hatten wir auch mal Hans Franksen bei uns, als er auch Interimschef gewesen ist, überbrückend. Das sind so tolle Pläne, gerade zum Mehrgenerationenwohnen in den Häusern, die da im Grunde genommen auch in den Schubladen liegen. Die GNSG fängt an beim Wehrdeich, weiß ich, 9 Wohneinheiten. Ja, aber was sind 9 Wohneinheiten? Aber besser der Anfang, alles gut, als dass wir es nicht hätten.
1: Ich muss tatsächlich sagen, ich war ein bisschen blauäugig, denn mein Zettel ist noch sehr, sehr prall gefüllt und wir sind schon sehr weit fortgeschritten. Aber wir machen natürlich noch weiter, wir setzen uns keine Schere im Kopf. Aber das wird eine lange Sendung werden, also Sie brauchen gutes Durchhaltevermögen. Da ist meine Kamera, denn wir versuchen mal die nächsten Themen auch so vielleicht das ein oder andere Mal so ein bisschen kürzer zu streifen. Trotzdem dürfen wir das eine Thema nicht ganz außen vor lassen, ist auch schon ein paar Mal kurz angesprochen worden. Die gesundheitliche Versorgung, die ist natürlich jetzt gerade in den Fokus geraten durch die Schließung des Krankenhauses in Brake. Welche Auswirkungen hat genau diese Schließung auch für Nordenham?
0: Also absolut dramatisch, tragisch erstmal die Schließung. Sehe ich auch nicht als einen, sagen wir mal, Gewinn für Nordenham.

0: Im Gegenteil, das Sicherheitsgefühl der Bürger leidet natürlich unter dieser Schließung schon mal subjektiv im ersten Moment. Tatsächlich befürchte ich negative Einflüsse für die Bürger, gerade im Bereich des Rettungsdienstes, wo aber der Landkreis gefordert sein wird. Überhaupt das ganze Thema Gesundheit liegt ja federführend beim Landkreis, ist aber natürlich keinem der Kommunen egal, darf es auch nicht. Es ist uns aber nicht federführend sozusagen ins Stammbuch geschrieben worden als Kommune des Kreises. Trotzdem war mein erster Gedanke, wenn Brake in dieser Form nicht mehr vorgehalten wird, und es ist jetzt ja inzwischen schon soweit, hat das natürlich Auswirkungen auf jeden Einzelnen in der Bevölkerung. Den Rettungsdienst so schnell umzustellen, aufzuwerten, zu vergrößern, auch das braucht Zeit. Denn wenn ich den Notfall habe, frage ich nicht nach Zuständigkeiten oder wer hätte vielleicht müssen. Wenn ich den Rettungsdienst rufe, hoffe ich, dass er zügig da ist, und zwar im Rahmen seiner Zeiten. So, und dadurch, dass die Rettungsdienste natürlich jetzt in die Behandlung bringen des Patienten ganz andere Wege wahrscheinlich auch vor sich haben. Brake fällt weg als eine Möglichkeit, die ärztliche Versorgung auf den Weg zu bringen. Farel haben wir schon die Reduzierung. Das schlägt sich ja in unserer Gesundheit, in den Rahmenbedingungen sofort nieder. Man merkt das auch hier in Nordenham im Krankenhaus, als die Entscheidungen in Farel getroffen wurden. Wie gesagt, ich kenne ihr alle wahrscheinlich viele, die hier im Krankenhaus arbeiten. Eine Freundin von mir arbeitet hier. Als das in Farel allein schon umgestellt wurde, was die Notaufnahme hier an mehr zu leisten hatte, nun kommt Brake noch obendrauf. Das ist immens. Wir merken das auch bei uns in der täglichen Arbeit. Standesamt ist ein Teil in meinem Amt. Es ist ein Teil vom Leben, dass das Leben auch ein Ende findet. Was wir an Bestatter inzwischen hier in Nordenham kennenlernen, da mag vielleicht der ein oder andere drüber schmunzeln, wenn ich das so anspreche, aber das ist auch ein Teil des Lebens. Das hatten wir vorher nicht. Wir merken jetzt schon die Radien, die größer werden, allein schon nach Farel, nach den Entscheidungen. Und durch Brake wird es ja um ein X-faches mehr. Und Gesundheitsversorgung spielt in alle Richtungen eine entscheidende Rolle für Fachkräfte, für Familien, die hier leben wollen, sich niederlassen wollen. Die ärztliche Versorgung sowieso, die niedergelassenen Ärzte, aber natürlich auch ein Notfallstandort. Ich glaube, da sind wir aber alle absolut gleich betroffen, haben das gleiche Ziel. Es macht betroffen, definitiv, ja.
1: Dann greife ich das auf und ich erinnere nochmal an die Bürgerinformationsveranstaltung, die wir im letzten Jahr organisiert haben, gemeinsam mit den Nachbarkommunen Stadtland und Burjardingen, als es nämlich damals noch genau andersrum so aussah, als würde unser Krankenhausstandort in Esensham zur Debatte stehen und auf ein Mini-Krankenhaus reduziert werden. Damals habe ich auch schon gesagt, es geht hier nicht Brake gegen Esensham, sondern wir brauchen eine gesamte gute Versorgung für die Menschen hier in der stationären und ambulanten Versorgung in der Wesermarsch. Gut, jetzt ist es anders gekommen und wie gesagt, deswegen, da gibt es keine Freudenjauchzer, im Gegenteil, sondern wir sind eine Region und es muss eben sichergestellt sein, dass die Versorgung in der gesamten Wesermarsch sichergestellt wird, dass es eben das MVZ in Brake bleibt und hier in Nordenham werden wir eben weiterhin begleiten, dass dort eben der Ausbau jetzt stattfindet. Das ist tatsächlich ja so geplant, dass das obere Stockwerk auch hergerichtet wird, dass dort mehr stationäre Plätze auch geschaffen werden. Wir sind im Gespräch. Auch da natürlich können wir nur moderierend begleiten, das ganze Thema Geburtenstation, Gynäkologie dort auch mit ranzubringen. Was mich freut, ist, dass es eine gewisse Offenheit von Helios gibt für dieses Thema, und da werden wir eben auch weiterhin am Ball bleiben. Aber an diesem Aspekt Gesundheitsversorgung, das ist eben auch schon gesagt worden, kann man wirklich sehen, wie sich unsere Gesellschaft insgesamt verändert, dass wir eben neue Wege gehen müssen, wir müssen neue Lösungen finden. Und da würde ich zum Beispiel gerne mal mit reinbringen, auch da sind wir

0: Kommune. Wir haben ein regionales Versorgungszentrum eingerichtet. Das gab es 2021 noch nicht. Das haben wir gemeinsam mit dem Landkreis auf den Weg gebracht und auch betreiben eine eigene Arztpraxis zusammen mit dem Landkreis. Das ist ein absolutes Novum. Wir hatten vor einigen Jahren Vertreter aus verschiedenen Landkreisen, Kommunen hier, die sich auch informiert haben, weil sie natürlich alle die gleiche Herausforderung haben, nämlich der zunehmende ärztliche Mangel, vor allem im ländlichen Raum. Die KVN geht davon aus, dass wir 1250 Hausärzte, Hausärztinnen bis 2035 zu wenig hier haben werden in Niedersachsen. Da müssen wir einfach auch wenn es nicht unsere Kernaufgabe ist, aber ich sage schon, man muss heute breiter aufgestellt sein als Kommune und sich diese Themen auch aneignen und dann auch gemeinsam Lösungen finden. Ein Vorschlag, den ich jetzt ja unterbreitet habe, auch das gibt es schon, das ist jetzt keine neue Idee von mir, aber ich habe mich da schon längere Zeit mit befasst, ist, dass wir ein Medizinerstipendium einführen. Na, das kenne ich aus dem Emsland, auch aus der Samtgemeinde Dürpen. Ich bin mit dem Bürgermeister dort privat auch befreundet und wir haben ja gute Erfahrungen damit gemacht, dass man Medizinstudenten während des Studiums einen Zuschuss gewährt, einen monatlichen Zuschuss, damit die ihr Lebensunterhalt bestreiten können. Und auf der anderen Seite verpflichten sich dann die Studierenden nach ihrem Abschluss dann auch in Nordenham dann in dem Fall ärztlich tätig zu werden. Oder zahnärztliche Versorgung. Auch das ist ja ein Thema. Da haben wir jetzt schon in der Wesermarsch eine Unterversorgung. Und da hatten wir kürzlich einen runden Tisch hier mit unseren Zahnärzten hier organisiert, mit der ZKVN. Und auch da sind wir dabei, für nächstes Jahr mal einen Pilot auf den Weg zu bringen, dass wir Studenten und Studierende der Zahnmedizin einladen, Nordenham kennenzulernen, die Praxen hier kennenzulernen und sie dafür gewinnen wollen, hier ihre Formulatur zu absolvieren. Also wir brauchen eben den Kontakt und wir wollen ihnen dann auch vorstellen, dass man hier wirklich gut leben kann. Ne? Also man kann es ja hier jetzt wahrscheinlich im Video jetzt nicht sehen. Wir haben hier wunderbare Arbeitsbedingungen, Lebensbedingungen und das müssen wir übertragen. Und davon hängt, und damit schließe ich dann auch wirklich auch die weitere Entwicklung unseres Standorts ab. Denn ja, wir sind eine starke Industrie- und Hafenstadt. Wir haben über 7000 Arbeitsplätze in Industrie und Handwerk. Aber viele gehen jetzt in den Ruhestand und wir müssen die Leute, die wir hier haben, halten und andere gewinnen, zu uns zu ziehen. Und da ist eben neben einem guten Arbeitsplatz, Wohnraum, Kita, Freizeit, all das, was wir haben, Veranstaltungen eben auch wichtig, dass die medizinische Versorgung hier auch vor Ort gewährleistet ist.
1: Gerade die Frage mit den Hausärzten, wie sie angeworben werden können, hast du im Grunde genommen jetzt dann schon beantwortet. Ich habe für den großen Block Wohnraum, Gesundheitsvorsorge, Lebensqualität, wie gesagt, das meandert ja alles ineinander und hat ja alles miteinander zu tun. Fachkräfte kann man nur anwerben, wenn die Lebensqualität stimmt, wenn die Infrastruktur stimmt, wenn die Gesundheitsanbindung, wenn die Gesundheitsversorgung stimmt, wenn die Infrastruktur stimmt, die Mobilität gegeben ist, öffentliche Personennahverkehr. Das ist alles, hängt alles miteinander zusammen. Trotzdem möchte ich zwei Stichworte. Und da bitte, wenn es irgend geht, nicht zu weit ausholen. Das mache ich nur für Sie da draußen. Sie müssten jetzt schon sehr lange geduldig sein. Aber Thema, wir sitzen hier gerade so nett und Thema Weserstrand wäre ein Thema für mich und Großensieler Hafen. Zwei große, in Anführungsstriche, Baustellen, wo man viele Ideen umsetzen kann. So, und dann versuche dich kurz zu fassen, was für Ideen da sind. Und den Ball spiele ich dann auch gleich rüber.
0: Ja, also es ist schwierig, aber mit Rücksicht auf unsere Zuschauerinnen und Zuschauer versuche ich es jetzt wirklich kurz zu machen. Also, wir haben eine wunderbare Meile vom Union Pier bis zum Großensieler Hafen mit dem Wassersporthafen. Das ist unser Pfund. Damit können wir werben. Das wollen wir mehr in den Fokus rücken. Wie machen wir das? Wir haben hier eine Veranstaltungsfläche, wir haben die Osterwiese, die wollen wir zukünftig mehr bespielen, noch mehr ins Zentrum rücken durch die neue Nordenham Zukunftswerk GmbH. Und dann, also wie gesagt, die ganzen Angebote, die wir hier haben, Skateplatz und Spielplatz, will ich jetzt alles gar nicht alles

aufgreifen. Das andere ist eben Thema Großensieler Hafen. Das habe ich damals schon gesagt, ist ein Langfristprojekt, aber wir sind auf dem Weg. Wir wollen diesen ehemaligen gewerblich genutzten Hafen entwickeln zu einem Wohn- und Freizeitquartier. Das machen wir mit dem Eigentümer Enports zusammen. Wir haben ein Markterkundungsverfahren gestartet. Wir befinden uns mit Investoren im Gespräch. Denn das ist etwas, auch da komme ich leider wieder

0: was trinken und ja, einfach den Sonnenuntergang genießen.
1: Machen wir gerne zusammen und laden auch Sonja dazu.
2: Sehr gerne.
1: Deine Ideen für die genannten beiden großen Themenfelder.
2: Ja, also das stärkste Potenzial ist definitiv diese Linie hier. Das ist einfach so. Ohne Finanzen, ohne ein Euro kriegen wir natürlich nicht viel bewegt. Das ist so. Ohne Investor brauchen wir uns nichts vormachen. Wir haben ja mit unseren normalen Hausaufgaben finanziell schon eine Menge zu tun. Straßen, Infrastruktur und so weiter. Der Investor, die Frage, was man hier entwickeln kann, den richtigen zu finden, ob der eine jetzt der richtige ist, wird man sehen. Aber was wichtig ist, dass wir dieses Areal überhaupt nicht aus den Augen verlieren. Dass das wirklich im Fokus bleibt, das ist ein bisschen die Perle, möchte ich sagen, aber noch in extremer Rohform.
1: Ist da über die Jahre, da springe ich mal kurz dazwischen, diese Perle, auch von dieser Perle wird, ich kann mich ja an die ganzen Wahlkämpfe sozusagen zurückerinnern, über diese Perle wird immer wieder auch gesprochen. Ja. Und es ist für mein Dafürhalten da noch viel zu wenig getan. Diese Perle ist sozusagen noch nicht im vollen Glanze zum Strahlen gebracht worden.
2: Im Grunde genommen müssen wir ja jetzt, also wenn wir jetzt uns hier mal umgucken, es ist ja schon toll, auch was wir hier vorhalten, Spielbereich und so weiter, wenn man
1: ist
2: einmal hier hoch und runter geht.
1: In den letzten Jahren, ja.
2: Es ist schon einiges da.
1: Ja.
2: Hafen ist ein eigenes Thema.
0: Der Jugendtreff am Strand.
2: Ja, ne? Aber, und genau darauf komme ich, wir müssen aber auch ehrlich sein, die Lebendigkeit fehlt mir nichtsdestotrotz. So, und das ist im Grunde genommen, das Schaffen ist alles okay, haben wir gemacht, auch der Jugendtreff als Beispiel, toller Container geworden, die Lage auch spannend, aber aus meiner Sicht ist hier zu wenig los. So, und das ist eigentlich das, woran wir uns messen lassen müssen. Wie bekommen wir die Leute, die Familien hier noch intensiver hin, dass das auch im wahrsten Sinne gespielt wird? Weil zum Beispiel jetzt trotz Jugendcontainer, der ist ja schon ein paar Jahre auch fertig, kommen trotzdem die Familien, die Leute, die jungen Leute, Jugendliche mit der Aussage zu uns, es wird zu wenig für die Jugend gemacht. Das ist etwas, was wir auch jetzt sicherlich im Wahlkampf hoch und runter immer wieder hören, was macht ihr für die jungen Leute? Wird ja irgendwo, sind wir entweder am Ziel vorbeigeschossen oder wir bespielen es noch nicht richtig. Und ich denke, das wird es wahrscheinlich sein, wenn wir die Sachen hier schon installieren und auch vorhalten und trotzdem der kritische Ruf kommt, und den müssen wir ja annehmen, das sind ja unsere Aufgaben, die wir letztlich durch die Bevölkerung gestellt bekommen, wenn trotzdem der Ruf da ist, ihr macht nicht genug für die Jugend, dann ist das entweder nicht ausreichend oder wir bespielen es nicht richtig. Und das ist das, woran wir uns messen lassen müssen. Wir haben hier die Fläche, das Fußballfeld dort drüben auch, das stand zwischendurch ja mal in FAH, dann stand es wieder hier im Sandareal. Aber auch da, wenn ich mit den jungen Leuten spreche oder auch mit den Eltern teilweise, kommt der Hinweis, ist toll, ist Sand. Aber wir wollen in der Innenstadt was haben, wo wir 12 Monate drauf los können. Bisschen was mit Kunstrasen, was immer zugänglich ist. Das ist hier auch eine Fläche. Wir müssen gucken, dass wir für hier die Vereine vielleicht versuchen, noch intensiver mit, sagen wir mal, sichtbar zu bekommen mit Projekten und Themen. Haben aber auch noch andere Themen, die wir bestellen müssen, auch für die jungen Leute. Definitiv ist hier Potenzial. Was toll ist, dass wir die Weserterrassen, dass dort ein hiesiger Gastronom sich eingekauft hat, jemanden, den wir vor Ort haben. Und das alles zusammen zu kombinieren, der Campingplatz ist ein gefühlter Geheimtipp unter den Leuten, die Camping machen, die unterwegs sind. Bei der Sale letztes Jahr waren hier fast 600 Übernachtungen, hätte ich nicht mit gerechnet, so viele. Bis zur Oberkante ausgebucht. Wir haben hier ein touristisches Potenzial. Das Geld muss natürlich da sein, das ist Dreh- und Angelpunkt, aber das Potenzial ist immens, was wir hier an dieser Wasserlinie für uns in Nordenham haben. Weil ansonsten hat Nordenham alles ganz dicht beieinander. Wir sind ja eine Stadt mit einer sehr günstigen Größe, mit Kita und den Arbeitsplätzen. Im Übrigen 12.000 Arbeitsplätze, weil du eben sagtest, einmal 7.000.
0: In Industrie und Handwerk.
2: Ja, okay, ja, gut. Wir verlieren aber auch viel durch Pendler. Ne? Es sind 5.000, 6.000, die hier pendeln. So, und diese Wertigkeit hier rüberzubringen, für Nordenham dann auch vielleicht hier zu wohnen. Aber dafür müssen

0: müssen wir die Grundlagen legen.
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2: Sie hören nach wie vor die Sendung Fair Talk Spezial. Unser Fair Talk an Land ist ausgewandert, nicht im Weserschlösschen in Nordenham-Blexen sind wir gewesen, sondern im Clubheim des Segelclubs Nordenham und haben uns dort zwei Bürgermeisterkandidaten eingeladen. Wir haben auch den dritten eingeladen, der konnte urlaubsbedingt an dem Gespräch allerdings nicht teilnehmen. Also haben wir mit dem amtierenden Bürgermeister Nils Siem und mit seiner Herausforderin Sonja Brötje gesprochen und haben uns intensiv auseinandergesetzt mit vielen Themen, die in Nordenham von Bedeutung sind. Wir haben jetzt schon eine ganze Menge gehört zu Infrastruktur, zu Innenstadtentwicklung und vieles mehr. Aber es gab natürlich immer noch Themen auf dem Zettel und wir hören jetzt in den nächsten Themenblock hinein. Also weiter geht's mit dem Gespräch mit Nils Siem und seiner Herausforderin Sonja Brötje für das Bürgermeisteramt in Nordenham.
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3: Ich überspringe so ein bisschen schon, weil das wirklich uns die Zeit doch ein bisschen im Nacken sitzt. Weil gerade so die Geschichte, wie es möglich ist, noch Fachkräftemangel gibt es überall, den gibt es natürlich auch hier, wie man die hierher locken kann, da haben wir im Grunde genommen schon drüber gesprochen, nämlich all das, Belebung der Innenstadt, Infrastruktur, was ich eben schon gesagt habe, das hängt damit ja geht damit ja Hand in Hand und wichtiges Thema wäre aber natürlich noch Energiewende.
4: Ja.
3: So, und das hat in unserem Landkreis ist die Windenergie eine große Bedeutung und nicht nur die, Wasserstoff natürlich genauso. Wie ist da auch die Stadt Nordenham aufgestellt und wie, wenn man die da zukunftsfähig
4: also machen? Also du bringst ja nur Themen an, wo man jedes Mal eine Stunde drüber spricht.
3: Ja, das ist das Problem.
4: Aber, du weißt ja auch, ich komme aus dem Bereich Wirtschaftsförderung, ich habe dieses Thema begleitet seit vielen, vielen Jahren. Damals schon über die Ems-Achse, dann als Geschäftsführer der Wirtschaftsförderung durfte ich das ganze Thema Energieregion Wesermarsch auf den Weg bringen, die Potenzialstudie. Also, ich versuche es kurz zu machen, soweit es eben geht. Unsere Region hat die besten Chancen, wirtschaftlich auch davon zu profitieren, zu prosperieren, aufgrund eben auch der erneuerbaren Energien. Aufgrund, weil hier PV, weil Möglichkeiten sind, aber vor allem auch Windkraft, Onshore, Offshore zur Verfügung steht. Auf der anderen Seite ist es auch dringend notwendig. Wir sind Industriestadt. Wir haben einen gewaltigen Energiehunger. Also unsere Betriebe, allein die Zinkhütte verbraucht so viel Energie wie die Stadt Osnabrück. Und es ist vor dem Hintergrund des Klimawandels, vor dem Hintergrund der gesteckten Ziele von der EU, von der Bundesrepublik Deutschland, CO2-Neutralität, auch dringend geboten, dass wir diese Chancen nutzen, um unsere Betriebe zu dekarbonisieren, also CO2-neutral aufzustellen, die Arbeitsplätze hier zu sichern und gleichzeitig aber auch neue Arbeitsplätze, zukunftsorientierte Arbeitsplätze hier anzusiedeln, die dann geeignet sind, uns auch attraktiv zu machen, auch für neue Fachkräfte und ihre Familien hier zuzuziehen. Wir arbeiten auf den unterschiedlichsten Ebenen mit. Über unsere Wirtschaftsförderung, wir haben hier die Initiative H2 Marsch, die für den gesamten Landkreis tätig ist, die das ganze Thema Wasserstoff vorangebracht hat. Unser größter Erfolg war, dass wir in das Kernnetz, in Kernnetzplanen aufgenommen worden sind. Das heißt, Nordenham soll einen Wasserstoffanschluss bekommen. Ne? Auch ganz wichtig für die Hüttenbetriebe oder auch für Kronos Titan beispielsweise. Wir haben auch die Bürgerinnen und Bürger im Blick. Wir haben einen Energiemanager, den Renko Schick, der mit sehr viel Engagement dabei ist, eben auch die Möglichkeiten zu vermitteln, was ich auch als einzelner Hauseigentümer machen kann oder als Handwerksbetrieb machen kann, um mich eben auch auf diese Themen einzustellen, welche Förderprogramme es beispielsweise gibt. Also haben wir regelmäßig zum Beispiel in der Stadtbibliothek Veranstaltungen, wo wir auch mal auf dem Marktplatz, auf dem Wochenmarkt unterwegs. Wir haben die kommunale Wärmeplanung abgeschlossen, um auch den Bürgerinnen und Bürgern Planungssicherheit zu geben. Also welche Möglichkeiten bestehen in meinem Wohngebiet zukünftig, um meine Energieversorgung sicherzustellen. Wir wissen zumindest, es sei denn, die Bundesrepublik

0: das darf sie gar nicht, weil es auch rechtlich gar nicht möglich ist, würde die ganze Energiewende zurückdrehen. Also insofern, das wird sich nicht ändern, aber der Bürger kann eben so schauen, was ist möglich. Gehe ich dann doch auf Wärmepumpe oder wird es in meinem Bereich zum Beispiel ein Nahwärmenetz möglicherweise geben? Was wir zukünftig machen müssen, ist, diesen Weg weiterzugehen, eng dran zu bleiben, auch an den Möglichkeiten, die uns als Kommune gegeben sind, hier auch zu gestalten. Bei der kommunalen Wärmeplanung sind wir ja gesetzlich verpflichtet gewesen, diese zu erstellen. Und es war immer auch schon avisiert, dass dann die Kommunen sich dann einzelne Aspekte raussuchen, die sie in ihrer Kommune umsetzen. Was bisher noch nicht geklärt ist, und da setze ich natürlich auch auf den Bund, wer finanziert es? Das habe ich damals schon gesagt, als es neu gemacht worden ist. Und auf der anderen Seite gibt es die bisher noch nicht. Also dann werden wir auch weiter dranbleiben. Wir haben die Pläne für ein interkommunales Gewerbegebiet gemeinsam mit Landkreis, mit den anderen Kommunen in Havendorf. Da bin ich wieder beim Thema A20. Auch da wird das Thema erneuerbare Energien eine ganz große Rolle spielen. Die EWE möchte dort Wasserstoffproduktion machen. Wir sind auch schon mit Interessenten im Gespräch, die sich dann ansiedeln wollen, um eben diese erneuerbaren Energien auch direkt zu nutzen für ihre Aktivitäten. Also lange Rede, kurzer Sinn. Ich versuche es jetzt mal. Ich könnte noch ganz, ganz viel mehr erzählen. Aber ich sehe wirklich bei diesem Punkt ganz, ganz große Chancen für die Zukunft unserer Stadt. Wir werden davon profitieren.
1: Siehst du auch genau diese Chancen?
2: Ja, das ist die Zukunft, die ausgerichtet ist insgesamt für die Bundesrepublik. Und unser Standortvorteil, das ist eben gerade jetzt in der Klimawende Wind, Wasser, Wasserstoff. Und ich denke, ganz viel, was du auch berichtet hast, passt. Vieles wird uns aber auch, und da unterstützen wir uns ja sehr stark hier in der Region, auch über den Landkreis. Also das ist Netzwerkarbeit, das sind nicht nur Themen, die jetzt Nordenham für sich allein erarbeitet hat. Viele Themen, ob es das kommunale Gewerbegebiet ist, die EWE-Thematik, die du gerade angesprochen hast, das sind ganz viele Sachen, wo der Landkreis auch intensiv für uns alle, weil wir da regional denken müssen, hinterher ist und das auch entsprechend ausarbeitet. Also die großen Netzwerke sind nicht neu. Sie müssen natürlich am Leben erhalten werden und auch bleiben. Aber ich denke, wir haben in diesen Bereichen gerade Klima und das, was auf den Weg gebracht wurde schon, die Basis, haben wir da eine sehr starke auch Wirtschaftsförderung Wesermarsch, die damit in diese Richtung guckt, uns aber als Kommunen vor Ort mitnimmt. Weil am Ende ist das ganze Thema nur so gut, wie die Kommunen eingebunden sind und dann auch entsprechend mit einer Zunge sprechen. Ja. Aber wichtig und eine Chance.
1: Wir haben bei fast allen Themen, die wir jetzt schon hatten, stand ein Thema eigentlich immer so ein bisschen über allen, nämlich der finanzielle Vorbehalt. Die Kassen sind leer, die kommunalen Kassen sind leer, die Kassen in der Stadt sind leer. Und da die große Frage auch wieder mit bitte. Ich weiß, das ist wieder ein Thema, was abendfüllend wäre und was die ganze Sendung füllen könnte. Aber vielleicht möglichst versuchen, einigermaßen kurz zu antworten. Welche Möglichkeiten, welche Stellschrauben hat da eine Stadt überhaupt? Ist das nur Einschränkung der freiwilligen Leistungen und zu sparen? Oder hat die Stadt andere Möglichkeiten, Gelder zu generieren?
2: Ja. Also erstmal eine Gelddruckmaschine haben wir alle leider eben nicht. Das wäre der schöne Moment tatsächlich. Das ist eine Katastrophe.
1: Und wenn ihr die erfinden solltet, dann bitte auch
2: an Radio SAV. Dann bist du der Erste, der es erfährt. Ja. Genau. Oder der Kämmerer wahrscheinlich. Das wäre vielleicht noch die beste Situation. Ja, die Situation ist gegeben und sie ist finanziell schlecht. Was wir machen können, ist einerseits erstmal auch uns in der Verwaltung zu betrachten, inwieweit wir uns da vielleicht auch effizienter aufstellen können. Vielleicht sind da auch die ein oder anderen Möglichkeiten gegeben, die wir machen können, wäre das eine. Ansonsten bleibt uns aktuell über Fördertöpfe nicht viel andere Möglichkeiten, Gelder von außen, abgesehen von der EEG-Geschichte, Gelder für uns in die Kassen reinzubringen. EEG hat jetzt ja im letzten Haushaltssicherungskonzept auch eine Dreh- und Angelrolle gespielt. Wir sind ja in unserem kommunalen Haushalt auch immer daran gebunden, dass der Landkreis, wie er uns denn

0: gesonnen sein mag oder auch nicht. Leider geht mehr als die Hälfte unseres Geldes in die Kreisumlage. Das heißt, das, was bei uns erstmal reinfließt durch tolle Industrie, Gewerbesteuern. Wir haben eine Kreisumlage von ca. 60%. Das heißt, alles, was reingeht, nehmen wir mal das Beispiel 100.000, sind 60.000 schon mal im Brake. So, und dann sehen wir, was übrig bleibt. Insofern denke ich, ist es wichtig, den Landkreis auch vielleicht auch mal von unserer Seite zu versuchen, noch eine etwas kürzere Leine zu bringen. Das wird der Landrat nicht so gerne hören, das weiß ich. Aber in eine freundliche Diskussion reinzukommen, dass der Landkreis vielleicht auch hier und da noch stärker uns mit unterstützt, um sozusagen die Kreisumlage auch wieder so ein bisschen rückwärts zu bekommen. EEG, die Prognosen sind jetzt erstmal komplett für das Haushaltssicherungskonzept sozusagen verplant worden, damit wir überhaupt einen Haushalt durchbekommen, zeigt also schon, in welchen Nöten wir sind, und nichtsdestotrotz sind wir deutlich defizitär. Fördertöpfe sind wichtig. Bedarfszuweisungen, wo wir natürlich dann in Richtung Hannover intensiv unterwegs sein müssen. Wir würden jetzt ein Beispiel einfallen. Das Thema Zivilschutz, Katastrophenschutz ist ein wichtiger Baustein. Hören wir auch immer von Herrn Pistorius und auch vom Land von Hannover. Wir errichten gerade im Bereich Aberhausen eine neue Feuerwehr, die aber auch das Sportzentrum einspeisen wird, in der Möglichkeit einer Notstromversorgung, Kita Neubau. Wir haben die Möglichkeit, dass wir dann ein sehr großes Areal schaffen, auch in einer Krisensituation, was uns oder der Bevölkerung helfen könnte. Und ich denke, das sind so Themen, wenn wir so eine gute Vorarbeit leisten und vordenken auch, hier vielleicht das Land auch mit ranzubekommen und zu sagen, okay, es gibt Möglichkeiten, bei schwachen Kommunen von Bedarfszuweisungen zu sprechen, Töpfe zu öffnen und dadurch vielleicht das ein oder andere ein bisschen abzufedern. Aber tatsächlich sind unsere Finanzen schwierig, aber wir müssen uns perspektivisch so aufstellen, dass wir für die Fördermöglichkeiten auch gleich die Themen auf den Tisch haben können. Aber es ist schwer. Es ist schwer.
1: Und das wird der Bürgermeister sehr wahrscheinlich dann bestätigen können, gerade den letzten Satz, es ist schwer.
2: Ja, aber es gilt ja, wir stecken die Köpfe nicht in den Sand. Dann hätten wir in den letzten Jahren nicht so viel auf den Weg gebracht und nicht auch deutlich nochmal erhöht die Investitionen oder die Instandhaltung. Ja, das ist ja, du hast ja richtigerweise gesagt, den größten Teil unserer Einnahmen geben wir an den Kreis. Und den anderen Teil haben wir für die Personalkosten. Dann bleibt ein ganz, ganz kleiner Teil eigentlich nur über für ja, die anderen Dinge, freiwillige Leistungen, aber da sind dann noch Energiewartungsverträge und. Und wir sind immer gezwungen worden, in den letzten Jahren zu sparen, also vor 2021 gerade im Bereich der Instandhaltung. Aber irgendwann geht es nicht mehr. Und so wie es uns geht, geht es ja vielen anderen Kommunen auch. Als ich hierher gekommen bin, als ich angefangen habe als Bürgermeister, war ich teilweise wirklich auch erschrocken, wie der Zustand unserer Gebäude war. Rundbogenhalle. Auf dem Bauhof mussten wir Anfang meiner Amtszeit sperren, haben wir abgerissen, haben wir jetzt demnächst das Richtfest für den Neubau der neuen Werkzeughalle beispielsweise. Der Fuhrpark des Bauhofs, also die waren rostig, die Fahrzeuge, die da standen, die haben wir mittlerweile ausgetauscht, weil es ist auch wichtig, dass wir, es ist auch eine Wertschätzung auch gegenüber den Mitarbeiterinnen und Mitarbeitern, dass wir dort die auch mit denen eine ordentliche Ausrüstung zur Verfügung stellen. Wir beide wollen Sauberkeit hier haben, dann müssen wir die Leute eben auch entsprechend aufstellen. Wir haben tatsächlich durchforstet unseren Haushalt. Wir haben sehr intensiv gleich zu Anfang eine Arbeitsgruppe Haushaltskonsolidierung eingesetzt. Wir haben geguckt, wo können wir sparen? Ne? Und da war nicht viel. Also wir haben von Projekten, die nice to have waren, werden gespart. Wir hatten hier so eine Idee, das wäre so ein LIDA-Projekt gewesen, eigentlich sehr schön. Weserwälder, so eine Fahrradladestation am Strand, haben wir gestrichen. Weil es einfach in der jetzigen Situation nicht vertretbar gewesen wäre, weil der Zuschuss, der Eigenanteil zu hoch gewesen wäre. Wir haben, was mir immer noch wehtut als Wirtschaftsförderer, aber es war richtig, dass wir es getan haben, unseren Anteil am Technologiezentrum an den Landkreis übertragen. Also an der Stelle bin ich dann dem Landkreis auch mal dankbar, auch wenn bei anderen Themen wir manchmal eben nicht so ganz konform sind. Aber es kommt ja auch auf Themen an. Man muss einfach sachorientiert miteinander umgehen. Wir haben verhandelt, was die Finanzierung der Maßnahmen angeht, die wir für den Kreis erledigen, beispielsweise Kita-Betreuung. Also auch da werden wir demnächst sicherlich wieder in die Verhandlungen gehen, dass wir da auch den Ausgleich kriegen. Das machen wir für den Kreis, kriegen aber nur einen Teil wieder. Oder bei den Sozialämtern ist es so, da haben wir bisher gar keine Personalkosten gekriegt, da werden wir jetzt zumindest zukünftig 50% der Personalkosten kriegen. Wir sind im Boot, ne, Netzwerk mit den Kommunen, mit dem Landkreis, mit Städte- und Gemeindebund, mit Städtetag Richtung Bund und Land auf gemeint einer Stimme zu sprechen. Wir brauchen eine auskömmliche Finanzierung. Wir übernehmen viele Aufgaben für Bund und Land und es werden immer mehr. Aber wir kriegen nicht die auskömmliche Finanzierung. Ich habe beispielsweise mitgearbeitet beim Städtetag an der Auricher Erklärung, wo wir die Situation der Kommunen dargestellt haben mit den anderen Bürgermeisterinnen und Bürgermeistern und auch gesagt haben, was wir jetzt eben Neues auch brauchen. Das Thema Katastrophenschutz war übrigens da auch ein großes Thema da drin, dass wir gesagt haben, das sind unsere Aufgaben, die Welt ändert sich. Auf der anderen Seite müssen wir aber auch in die Lage versetzt werden, das dann am Ende leisten zu können. So, und last but not least, da komme ich dann wieder auf meine vorherige Tätigkeit zurück. Wie kommen wir da raus? Neben diesen Maßnahmen durch aktive Wirtschaftsförderung. Als Bürgermeister sehe ich mich immer auch als erster Wirtschaftsförderer einer Stadt auch an. Also das heißt, dass wir hier die Rahmenbedingungen bieten, dass wir hier zukünftig eben auch attraktive Arbeitsplätze haben, dass wir hier eine Entwicklung haben, dass die Menschen Einkommen, darum geht es ja am Ende, dass die Menschen Einkommen bestreiten können, ihre Familien ernähren können und davon auch gut leben können. Und ja, ich will jetzt nicht wieder aufrollen, was ich vorhin schon gesagt habe mit Energiewende und die Chancen und interkommunales Gewerbegebiet.
1: Das
2: Wirtschaftsförderung ist ein ganz wichtiger Aspekt.
1: Das sind noch eigentlich große Baustellen. Wir haben aber die 2 Stunden schon erreicht. Okay. Also werden wir noch ganz kurz ein Thema, was gerade auch auf der Seite interessant sein dürfte, aber auch mit der Bitte, dass wir uns nicht mehr zu sehr in die Tiefe begeben. Aber vieles ist natürlich auch wichtig im Bereich der Verwaltung, dass wir eine moderne Verwaltung haben, dass die Digitalisierung voranschreitet, dass die Bürger effektiv erreicht werden, dass es denen erleichtert wird, Dienste wahrzunehmen. Wie ist Nordenham da aufgestellt in dem Bereich?
0: Also ich finde, dass wir unsere Verwaltung einerseits auch mal durchleuchten müssen. Gibt es Doppelstrukturen zwischen uns, dem Landkreis, auch regional betrachtet? Wirtschaftsförderung ist auch so ein Thema. Wie intensiv begehen wir unsere eigene Wirtschaftsförderung? Welche Synergien sind mit der Wirtschaftsförderung Wesermarsch möglich? Und wie viel Wirtschaftsförderung braucht die Industrie tatsächlich? Vieles, was sich in der Industrie entwickelt, entwickelt sich ja auch erstmal von seitens der Industrie. Und ich denke, der wichtigste Aspekt, das hat sich auch in den Gesprächen jetzt, wenn ich in der Industrie gewesen bin, ergeben, die Industrie, wenn sie uns braucht, wird sie sich bei uns melden und wird auch ganz klar sagen, wo sie uns braucht. Das sind natürlich zügige Genehmigungsverfahren im Bereich, sagen wir jetzt mal, Erweiterungen. Das ist das, was der Industrie am Herzen liegt. Die Industrie selber entwickelt sich sehr stark, das sehen wir. Aber das tut sie nicht durch uns. So ehrlich müssen wir in Teilen sein, ob das jetzt die PV-Anlage bei Titan ist. Das ist die Not auch aus der Energiekostengeschichte. Das sind auch Ideen, die sich innerhalb des Konzerns entwickeln. Wir haben eine wahnsinnige Entwicklung im Airbus-Konzern, die sich aber aus dem Konzerngeschäft ergibt. Aber wir müssen natürlich die Möglichkeiten geben, dass diese Entwicklungen möglich sind. Das ist absolut richtig. Und die Bedarfe, die nennt uns die Industrie sehr deutlich. Was mir wichtig ist, wir haben jetzt zum Beispiel an Airbus wahnsinnig viele Industrieflächen verkauft. Im Grunde genommen das, was noch an größeren Arealen vorhanden ist, wird Nils vielleicht auch gleich noch eben sagen. Das heißt hinten Blexer-Groden. Das ist natürlich dem Grunde nach erstmal super. Da sind Flächen, die vorgehalten waren, die sind verkauft worden. Das ist das Ziel bei jeder Gewerbefläche. Aber abgesehen von dem interkommunalen Gewerbegebiet, was beim Wesertunnel natürlich jetzt perspektivisch auf den Weg gebracht wurde, mit dem Landkreis zusammen, dann die nächsten Schritte auch wieder zu sichten, zu gucken, wo habe ich kleine Gewerbeflächen, die ich auch für den Mittelstand hier in Nordenham regional dann wieder vorhalten kann. Der Verkauf ist das eine, muss aber gleich auch wieder intern ein Turbo bedeuten. Okay, dann muss ich aber auch wieder schauen, wo kann ich für Nordenham was dort entwickeln. Mir ist wichtig, dass wir Kommunen zukünftig regionaler denken, dass wir mit Kommunen nebeneinander nicht alle immer nur das Rad alleine sozusagen bewegen, sondern auch gucken, wo wir Synergien haben können, ob es im Tourismus ist. Jetzt sind wir mal unterstützend unterwegs für die Gemeinde Budjadingen im Bereich der Sozialämter, weil auch Kommunen haben natürlich einen Fachkräftemangel. Den haben wir Land auf, Land ab. Aber Fachkräftemangel, wie gesagt, haben alle. Das heißt, alle sind auch irgendwo in einer gewissen Konkurrenz zueinander. Und gerade da ist es wichtig, dass die Stadt eine Lebenswertigkeit auch entwickelt, um Bürger, Fachkräfte hierher zu ziehen. Digitalisierung ist natürlich ein wesentlicher Faktor, gerade im Bereich des Rathauses, Bürger nahe zu sein. Spielen jetzt ein paar Themen mit rein, auch wenn ich darauf schaue, dass wir natürlich ein Rathaus neu planen, was auch kein neues Thema ist. 10, 13 Jahre lang begleitet uns dieses Thema Rathaus schon. Es ist wahnsinnig wichtig, dass wir zügig in die Digitalisierung reinkommen. Auch um für die Planung eines Rathauses in Zukunft sagen zu können, wie muss es denn inhaltlich aussehen? Welche Auswirkungen hat Digitalisierung, KI im täglichen Ablauf innerhalb des Hauses? Können Prozesse beschleunigt, erleichtert werden? Wie sieht auch personell ein Rathaus in 10 Jahren überhaupt aus? So Homepage, das sind alles so Themen, die, ich weiß, jetzt angegangen werden, die wir aber schon auch früher hätten vielleicht mit ein bisschen mehr Feuer belegen können. Da müssen wir definitiv ran. Auch die Frage, ein Rathaus, Digitalisierung, wie viele Bürger haben wir später noch in einem Rathaus? Das ist natürlich auch ein Thema, auch für das Thema Innenstadt, wobei die Entscheidung ist da, sie ist gefallen. Wir müssen gucken, dass wir das jetzt zügig bitte fertig bekommen mit dem Rathausteilneubau. Aber auch da spielt Digitalisierung für die Planung eines solchen Objektes natürlich eine wesentliche Rolle. Wie bespiele ich es von innen? Und das ist Digitalisierung, ist natürlich das Thema.
1: Das wirst du ähnlich sehen.
2: Das sehe ich absolut so. Das ist ja auch tatsächlich in die Planung bereits eingeflossen. Das ist ja dieses Konzept von Herrn Sicherow, was ich vorhin angesprochen habe, das auch schon der alte Rat auf den Weg gebracht hat und das auch Grundlage für das Raumkonzept geworden ist. Und ja, ich sehe tatsächlich, ist im Moment auch so, um das mal anzuknüpfen an das, was wir jetzt gerade mit Budjadingen vorhaben, auch da, man merkt, auf allen Ebenen verändert es sich. Das Thema, wir hatten 1974 die Gebietsreform. Das ist jetzt etwas über 50 Jahre her. Und wir sind jetzt wieder an einem Punkt, wo sich die Gesellschaft so stark verändert, dass wir auch dort, die Kommunen, zukünftig anders zusammenarbeiten werden. Wer mich kennt, weiß, ich bin großer Freund der interkommunalen Zusammenarbeit. Und ich sehe auch, und in der Diskussion sind wir ja schon mit den Bürgermeisterkolleginnen und Kollegen, dass es zukünftig eher so sein wird, dass so wie bei den Sozialämtern, die großen Aufgaben für die kleineren Kommunen übernehmen werden. Das ist jetzt so ein bisschen das Pilotprojekt, aber ich denke, das ist nur der Anfang von dem, was dann in den nächsten Jahren auf uns zukommt. KI ist ein großes Thema, auch das, ich glaube nicht unbedingt, dass dadurch Leute eingespart werden, sondern KI wirklich als Werkzeug. Ne? Um ja. Dinge, das stimmt, es wird immer komplexer, wir bekommen immer mehr Aufgaben, aber wir bekommen nicht mehr Leute. Aber wir müssen sehen, dass wir die Leute, die wir haben, eben in die Lage versetzen, eben auch die Dinge umzusetzen. Und das haben wir jetzt ja auch schon eingeführt. Selbst beim Bauhof nutzen wir KI, um den Straßenzustand zu erfassen, dass wenn dann sich ein Bürger meldet und sagt, da und dort ein Schlagloch, das gar nicht erst rausgefahren werden muss, sondern man kann direkt sich den Zustand angucken und dann das Fahrzeug rausschicken oder die entsprechenden Maßnahmen in die Wege leiten. Also das sind so diese Themen, die wir jetzt angestoßen haben also KI im Bauhof seit Anfang des Jahres beispielsweise. Ja, Airbus. Ich glaube, da würde ich schon gerne mal was zu sagen. Also als ich hier angefangen habe, ich kann mich noch an die Kritik erinnern, die es hier in der Stadt gab. Mensch, die Stadt Nordenham hält so viele Gewerbe- und Industrieflächen vor. Das war, als ich Bürgermeister geworden bin, hieß es, wofür brauchen wir die denn alle? Wir haben alle verkauft. Wir haben noch ein Grundstück, 4.500 Quadratmeter. Und ich glaube auch, wenn man eines Tages mal zurückguckt, was war die wichtigste Entscheidung, die dieser Rat getroffen hat? dann war das tatsächlich der Verkauf an Airbus an die Flächen. Denn das war eine Grundsatzentscheidung, die Airbus in Toulouse gefasst hatte. Sie haben sich angeguckt, wo soll zukünftig die zukünftigen Flugzeug

0: Generationen gebaut werden. Und dann hat man Ende des Jahres gesagt, Norden Hamm. Bedingung war aber, dass wir bis Ende des Jahres auch den Verkauf umgesetzt bekommen. Und das muss ich wirklich sagen, da bin ich dem Rat sehr, sehr dankbar. Die haben alle an einem Strang gezogen und wir haben dann sehr kurzfristig diesen Verkauf auf den Weg gebracht. Wirtschaftsförderung, das sage ich jetzt nicht nur, weil ich auch ehemaliger Wirtschaftsförderer war oder mich auch immer noch als oberster Wirtschaftsförderer verstehe. Wir sind Industriestadt und ich auch da bin ich der Ansicht, und das haben wir auch politisch jetzt auch schon so auf den Weg gebracht, dass wir auch zukünftig eine Wirtschaftsförderung hier vor Ort benötigen. Das sind Themen, die jetzt zukünftig eher über die Zukunftswerk bearbeitet werden müssen. Aber wir brauchen als Industriestaat, müssen wir eben, genau wie du sagst, zügig reagieren können, eben auf die Anforderungen, die eben unsere Stadt hat, damit eben sie sich auch weiterhin gut entwickeln kann. Und um auch vielleicht mal eine Lanze auch für unsere Kolleginnen und Kollegen zu brechen, gerade auch im Bereich der Bauordnung höre ich aus den Betrieben immer wieder, dass sie sehr, sehr zufrieden sind, wie schnell die Genehmigungsverfahren bei uns laufen für Bauanträge, um eben auch Erweiterungen und Ähnliches auf den Weg zu bringen. Also insofern, wir haben wirklich ein tolles Team in der Verwaltung und ja, aber auch Verwaltung ist im Wandel, das muss man ganz klar sagen, und da sind wir auf einem guten Weg.
1: Wir sind auf einem guten Weg, die 2:30 zu knacken. Das wäre dann möglicherweise die längste Sendung, die wir jeweils hier bei Radio Weser TV in diesem Format aufgezeichnet haben. Es gibt einen Block, den ich unbedingt noch ansprechen will, und einen, den, wo ich jetzt euch sozusagen noch einmal den Ball zuschmeiße, um es wirklich möglichst kurz abzuarbeiten, nämlich das Thema Tourismus und Freizeit. Also, da stelle ich die ganz allgemeine Frage, nämlich nur die Frage, wie Norden Hamm da aufgestellt ist. Es floss in viele eurer Anmerkungen schon ein, was wir eigentlich hier für ein Potenzial haben. Und da ist die Frage, ob das eben halt gerade auch außerhalb Norden Hamms so gesehen wird, so wahrgenommen wird. Was kann man machen, um das besser wahrzunehmen? Also dieser Themenkomplex, da spiele ich dir jetzt als erstes mal den Ball zu.
0: Gut, also Norden Hamm ist eine wunderbare Stadt, eine wunderbare Lage. Wir haben über viele tolle Dinge hier schon gesprochen und das Potenzial ist noch lange nicht ausgeschöpft. Wir liegen hier am beliebtesten Radweg Deutschlands, am Weser-Radweg. Ne? Der endet hier, also wenn man, ist ja egal, wo man jetzt guckt, in Hammünden, wenn man sagt, an der Quelle der Weser, da steht der eine Stein, ne, der eine Weserstein, und dank Fritz Jakob haben wir auch in Blexen den Blexer Weserstein. Also das ist schon mal ein wichtiges Fund, was wir haben und was wir deutlich auch noch ausbauen können. Großensieler Hafen ist vorhin schon gefallen, die ganze Strandareal ist gefallen. Die Möglichkeiten über die Innenstadtförderung, auch eine stärkere Verbindung zwischen Innenstadt, Strand und Weser-Radweg herzustellen, ist jetzt mal so als ein Punkt gefallen. Und eben natürlich Stichwort Standort Marketing. Also wir sind eine tolle Stadt, wunderbar, wir haben wunderbare Dinge hier. Und das noch mehr zu spielen, das wird eben auch Aufgabe der Zukunft sein. Wir haben da schon begonnen mit, aber da ist noch Luft nach oben. Und wir sehen es ja auch, ne, und Jardingen, TSB, auch da gibt es ja, es ist toll, dass wir die Tourismusgemeinde direkt nebenan haben. Also da können wir, sind wir schon durch viele Aktivitäten verbunden, aber das können wir auch noch stärker ausbauen.
2: Ja. Tourismus wäre ein mögliches Standbein, wichtig, Campingplatz. Ja. Tatsächlich, wo wir mehr ran müssen, das ist von der Fischbude am Strand Richtung Bremerhaven. Wir haben so viele Gäste, die über Budjading nach Bremerhaven wandern, wo wir wirklich gucken müssen, dass wir da auch mal abgreifen, dass auch für uns wirklich was hängen bleibt, die Attraktivität. Ich höre natürlich immer wieder Zukunftswerk, klar, ist erstmal ein toller Begriff, der Name lässt hoffen. Aber wir müssen wirklich sagen, wir haben im Moment einen neuen Geschäftsführer drin. Auf diesem guten Mann, auf Steffen, da lastet schon ein gewisser Druck, wenn man überlegt, wie oft wir das Thema oder den Namen Zukunftswerk hier gehört haben. Im Moment inhaltlich ist es erstmal im Grunde genommen nur das Team NMT für die Veranstaltung, Jahnhalle, das Team Friedeburg, das rückt da alles enger zusammen. Aber wir müssen halt wirklich aufpassen, und das ist etwas, was mir ganz, ganz wichtig wäre, die Inhalte, die geplant sind für die Zukunftswerk. Ich glaube, da machen wir alle einen Haken dran, das, was die Politik an Katalog zusammengestellt hat, das

0: sind die Themen, die wir angehen müssen. Aber am Ende zählt kein Organigramm oder ein Bericht in 3-4 Jahren, wo stehe ich, sondern wirklich, dass dieses Zukunftswerk nicht nur hoffen lässt, sondern dass da auch die Leistungen daraus erwachsen. Denn ich glaube, das ist das, was auch mir die Bürger immer wieder mitteilen. Es wird über dieses gesprochen, jenes. Nun kommt bitte stärker auch wirklich rein in die Umsetzung. Zukunftswerk ist noch ein ganz kleines Baby, die Schuhe sind noch ganz klein. Das Thema beginnt erst im Grunde genommen, jetzt so langsam. Aber, und das ist, glaube ich, ein Hauptthema, und das ist wichtig für Bürgermeister oder Bürgermeisterin, da wirklich auch ein gewisses Tempo einzufordern. Wir leisten uns mit der Zukunftswerk auch etwas als Stadt Nordenham, aber dass da auch die Ergebnisse entsprechend kommen. Nicht nur aufzuzeigen, was planen wir damit abzubilden. Plan hat man, aber wir müssen da wirklich auch gucken, dass wir liefern. Auch die Zukunftswerk ist ja nicht ganz umsonst. Die Themen sind auf jeden Fall die, die uns hier bewegen. Das ist so.
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2: Sie hören nach wie vor die Sendung Fair Talk Spezial. Unser Fair Talk an Land ist diesmal aufgezeichnet worden im Clubheim des Segelclubs Nordenham. Da nochmal ein lieber Dank an den Verein, dass wir dort unterkommen konnten und so ein langes Gespräch mit zwei Bürgermeisterkandidatinnen für das Bürgermeisteramt in Nordenham einzuladen. Der amtierende Bürgermeister Nils Siem war ebenso da wie die Kandidatin Sonja Brötsch. Und an dieser Stelle wiederhole ich nochmal, dass wir auch den Kandidaten Markus Huck eingeladen haben, der aber urlaubsbedingt diesen Termin nicht wahrnehmen konnte. Wir sind jetzt bald am Ende. Einen letzten Block gibt es noch. Da beschäftigen wir uns nochmal mit Visionen, die man vielleicht für die Stadt Nordenham für die nächsten Jahre hat. Wir beschäftigen uns aber auch nochmal mit einem ganz großen Problem, mit dem Angriff auf unsere Demokratie. Und wie wichtig ist es da gerade bei Kommunalwahlen oder in der Kommunalpolitik, in der Lokalpolitik dafür zu sorgen, dass die Menschen den Glauben an die Demokratie eben nicht verlieren. Das ist, läutet unsere letzte Runde ein und ich wünsche Ihnen bei der letzten Runde jetzt auch viel Spaß, bedanke mich schon mal an dieser Stelle für die lange Aufmerksamkeit und nach dem letzten Block, da geht dann unser Programm wieder ganz normal weiter.
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2: Uns bewegen, was Nordenham angeht, noch eine ganze Menge Themen, die wir jetzt aussparen müssen. Ich denke, es ist auch ganz vieles klar geworden. Ein Thema, was nicht nur Nordenham betrifft, sondern was Deutschland, was die ganze Welt betrifft, ist das Thema Angriff auf die Demokratie. Wir leben in sehr unsicheren Zeiten. Wir leben in Zeiten, wo die Demagogen immer stärker Fuß fassen, auch hier in der Region. Das ist wichtig für mich, das Thema nochmal anzusprechen, was da gerade auch auf kommunaler, auf lokaler Ebene passieren muss, um die Menschen wieder davon zu überzeugen, dass die Demokratie wertvoll ist, dass es gilt, die Demokratie zu schützen und die Demokratie zu fördern. Ist es wichtig, dass vor Ort Demokratieprojekte gefördert werden, dass Vereinsarbeit unterstützt wird, dass Initiativen unterstützt werden, die sich in dem Bereich einsetzen?
0: Definitiv. Also im Grunde genommen hast du die perfekte Einleitung dazu geliefert. Man spürt, und das ist ja nicht jetzt nur in Nordenham, das ist in der gesamten Gesellschaft, es ist viel Frust unterwegs, finanziell auch begründet bei vielen Menschen. Und wenn dann gewisse Thesen aufgestellt werden, fühlen sich da einige vielleicht abgeholt. Aber die Welt ist nicht so einfach. Wichtig ist, Demokratie liefern wir im Grunde genommen jetzt ja auch schon, indem wir uns hier vernünftig mit den Themen auch auseinandersetzen. Wir sind oft einer ähnlichen Meinung, vielleicht der Unterschied bei uns ist vielleicht hier und da die Herangehensweise, aber wir wissen, was wichtig ist. Was mir im Punkto Demokratie vielleicht jetzt auch in den letzten Wochen sehr wertvoll oder wichtig geworden ist oder was deutlich wurde, ist wirklich mit den Bürgern viel Transparenz zu leben, auf die Leute zuzugehen und sie abzuholen in diesen Momenten, wo sie unzufrieden sind, wo eben dieser Frust steckt, aber auch dann klarzumachen im Rahmen dieser Transparenz, welche Möglichkeiten wir haben. Also ich glaube, es bringt nichts, wenn wir bei verschiedenen Themen gewisse Hoffnungen, Versprechen machen wir nicht. Das wissen wir auch. Wer verspricht, im Zweifel wird daran gemessen und kann, wenn es dumm läuft, wirklich nur hinfallen. Aber wir erzeugen bei verschiedenen Themen Hoffnungen bei den Bürgern. Dann aber auch am Ball zu bleiben, vor Ort sich zu zeigen. Mir zum Beispiel wäre wichtig, wenn ich Bürgermeisterin wäre, das haben wir bei der Podiumsdiskussion gesehen, auch bei der nächsten werden wir das sehen, das Interesse ist immens. Das Interesse liegt aber nicht nur daran, weil es 2, 3 Kandidaten gibt, sondern weil die Leute einfach viel haben, was sie bewegt. Wenn sie die Augen aufmachen, ob das jetzt die Themen sind, die wir einfach hier hatten, Straßen, Sauberkeit, egal, da gibt es ganz viele Themen. Die Leute, sie sind aber bewegt. Und ich glaube, dass wir das noch viel öfter machen müssen. Wir müssen die Leute, die Bürger, die Bürgerinnen viel transparenter begegnen, uns vor Ort zeigen mit der Politik, nicht nur wir, also auch in den Fraktionen. Budjading ist da, und das fand ich eine schöne Idee definitiv, vor einem Dreivierteljahr mit angefangen, der Bürgermeister aus jeder Fraktion, jemanden mit rausgegriffen aus der Politik und dann wirklich vor Ort sich angeboten, Abende zu machen und nicht nur, weil gerade ein Thema ist, sondern das auch regelmäßig zu installieren, dass die Leute die Möglichkeit haben, einfach mal zu hören. Das haben wir bei der Podiumsgeschichte auch gemerkt. Da wurde dann gerne auch mal, Nils ist der Amtierende, kann natürlich dann auch bei den einen oder anderen Themen aus dem Nähkästchen so ein bisschen erzählen, was war los, wie hat sich das ein oder andere Thema entwickelt. Und das hat man nachher bei den Bürgerfragen gemerkt. Das ist das, was die Leute wollen. Die wollen im Dialog sein, dass man denen die Plattform auch wirklich gibt. Natürlich sind Ausschüsse in der Politik öffentlich, die Leute können herkommen und können sich hinsetzen. Aber dieser gelebte Austausch, den würde ich viel, viel intensiver versuchen anzubieten mit einer gewissen Regelmäßigkeit mit der Politik, um die Leute mehr mitzunehmen. Wir können nicht jeden Frustpunkt beseitigen, da müssen wir ehrlich sein, aber die Teilnahme, das offene Ohr und vielleicht das ein oder andere Verständnis, auch warum Verwaltung teilweise so ist, zu erzeugen. Ich weiß, in welche Richtung du natürlich mit deiner Fragestellung auch ein Stück weit tendierst. Das wird spannend zu sein, wie die Wahlen Land auf, Land ab, zumindest jetzt erstmal Kommunalwahl, auch in Niedersachsen, wie es ausgehen wird, wie die Kräfte sich insgesamt entwickeln. Das ist eine Aufgabe für uns. Ich warte jetzt erstmal noch ab, ob du noch eine Nachfrage hast.
2: Ich schieb jetzt erstmal den Ball natürlich zum amtierenden Bürgermeister.
3: Ja, also es ist genau, wie es auch schon angesprochen worden ist, genau in die Richtung möchte ich auch gehen. Und man muss mit den Menschen sprechen. Also das Wichtigste ist, dass wir in unserer Gesellschaft nicht aufhören, miteinander zu sprechen. Und vor allem auch die Chance haben, für alle, die in der Politik tätig sind, auch Dinge zu erklären. Wir haben viel vorhin die Stichpunkte Ehrlichkeit und Tempo gehört. Ich sage immer gerne, wir können alles, aber nicht alles auf einmal. Ne? Sondern wir müssen eben gucken, wie kriegen wir die Dinge finanziert. Also ich glaube, Aufgabe der Politik ist es schon, Lösungen zu entwickeln, die auch zu vermitteln und die Bürgerinnen und Bürger mitzunehmen. Bin ich völlig dabei.
0: Das ist das
3: Aber wenn ich eins auch gelernt habe, nicht nur in meiner Zeit als Bürgermeister, sondern auch davor, ist zu denken, dass es mit dem Fingerschnipp alles funktioniert. Das ist nicht so. Wir haben viele Hürden, die wir immer auch zwischendurch nehmen müssen. Und das gilt es eben auch zu vermitteln. Das ist heutzutage in einer Zeit, wo nicht mehr jeder die Zeitung liest, ne? Nicht mehr ganz so einfach, sondern man muss unterschiedlich unterwegs sein, auf unterschiedlichen Plattformen mit den Bürgerinnen und Bürgern ins Gespräch zu kommen. Für mich tatsächlich auch, ich spreche am liebsten direkt mit den Menschen, sei es zum Beispiel in meiner regelmäßigen Bürgersprechstunde oder, das hat mir auch einige Ratsmitglieder schon gesagt, so viele Informationsveranstaltungen, wie wir in dieser Ratsperiode gemacht haben, soll es, so wurde mir gesagt, in der Vergangenheit nie gegeben haben. Aber auch da erreicht man immer nur ein Stück der Leute. Und es ist eine gesamtgesellschaftliche Aufgabe, dass wir das in den Griff bekommen. Und das Ehrenamt, die Vereine, die sich da engagieren, sind äußerst wichtig, dass die auch weiterhin unterstützt werden. Und ich muss ganz ehrlich sagen, das ist natürlich jetzt eine bundespolitische Diskussion, die wir ja gerade haben. Ich halte das für äußerst falsch, dass man da den Rotstift ansetzen will oder dass es sogar vielleicht in einem Bundesland demnächst eine Gesinnungsprüfung gibt für Vereine, ob sie dann, sage ich mal, die Treue auf bestimmte Aspekte, die einer Partei wichtig sind, schwören. Nur dann bekommen sie Geld. Das halte ich für äußerst fragwürdig. Also lange Rede, kurzer Sinn. Ich glaube, wir alle sind gefragt, alle Bürgerinnen und Bürger, uns nochmal bewusst zu machen, was wir in unserer freiheitlichen Ordnung haben, an unserer Demokratie haben und eben auch zu akzeptieren, dass es eben keine einfachen Antworten gibt bei komplexen Themen, aber dass wir schon, wenn wir alle gemeinsam an einem Strang ziehen, dann auch zu Lösungen kommen.
2: Und ich glaube, diese Sendung zeigt auch, wie Demokratie eben halt funktioniert, dass hier zwei Kontrahenten am Tisch sitzen und miteinander ins Gespräch kommen, ihnen erklären, wie Politik zu funktionieren hat oder in ihren Augen zu funktionieren hat, mit verschiedenen Ideen konfrontiert werden und wir uns 2,5 Stunden hier Zeit nehmen, um miteinander ins Gespräch zu kommen. Und das ist eben halt wichtig, miteinander im Gespräch zu bleiben. Wir sind auch ein sehr demokratischer Sender, zugangsoffen, weltoffen und gesinnungsfrei. Und das ist für uns ausgesprochen wichtig. Deshalb sind solche Formate für uns auch ausgesprochen wichtig. Mit einem letzten Satz möchte ich euch sozusagen dann aus dieser Sendung entlassen. Nämlich, es gibt einen Politiker, den ich durchaus schätze, der vieles in seiner Amtszeit, wie ich finde, richtig gemacht hat. Aber es gibt auch für mich eines der schlimmsten Zitate in der Politik von Helmut Schmidt, nämlich wer Visionen hat, sollte zum Arzt gehen. Das halte ich für einen absoluten Irrsinnssatz nach wie vor und möchte euch bitten, eure Vision für Nordenham für die nächsten Jahre in einem kurz zu schildern.
0: Vielleicht passt dieser Satz von Helmut Schmidt so ein bisschen. Es gibt ja auch diesen Gedanken, so Genie, Wahnsinn, liegt manchmal ein bisschen enger auch beieinander. Also dieses zum Arzt gehen, vielleicht muss man, losgelöst davon, tatsächlich mal verrückt sein. Ich bin schon der Meinung, dass wenn man eine Vision haben möchte, man muss verrückt denken. Man muss mutig denken. Für viele Themen wird man sicherlich hier und da ein Kopfschütteln kassieren. Aber wenn von den verrücktesten Ideen, weil man so denkt, dann wenigstens ein Viertel davon übrig bleibt, hat es sich schon mal gelohnt, wirklich verrückt zu denken. Also das, man muss in alle Richtungen überlegen. Die Vision für Nordenham, eine lebenswerte Stadt, wo wirklich auch die jungen Leute entweder Lust haben zu bleiben oder wenn sie durch Studium weggegangen sind, auch wirklich mit Freude zurückkommen. Nicht nur Nordenham, das ist wahrscheinlich auch ein Stückchen die Region, die hier insgesamt lockt. So ehrlich müssen wir, glaube ich, sein. Einfach eine lebendige Stadt, wo sich wirklich jeder wohlfühlt, demokratisch gesehen wohlfühlt auf jeden Fall. Tolle Arbeitsplätze, schönes Wohnen und ein friedliches Miteinander.
3: Ich steige auch ein mit Harald Schmidt. Ich bin großer Fan von ihm, ne? Tatsächlich, aber mit diesem Satz kann ich...
2: Helmut Schmidt.
3: Helmut, was habe ich gesagt? Harald Schmidt.
2: Den gibt es ja auch, aber...
0: Gut, ne? Das wäre zum Schmunzeln.
3: Mensch, der Schmunzler jetzt zum Ausklang. Nein, also Helmut Schmidt, toller Mensch, aber mit diesem Zitat konnte ich auch tatsächlich noch nie etwas anfangen. Da halte ich es dann eher mit Willy Brandt. Man muss schon den Menschen auch eine Vision aufzeigen können. Ja? Auch eine Vorstellung aufzeigen können, wo möchte ich gerne hin. Und dann können die Menschen natürlich auch entscheiden, ob sie diese Vision teilen. Und insofern, da sieht man auch, dass Sonja und ich manchmal in manchen Punkten nicht ganz so weit auseinander liegen. Was ist meine Vision? Natürlich eine Stadt, die auch in Zukunft lebendig ist, wo alle gut miteinander zusammenleben können, unabhängig vom Geldbeutel, unabhängig von der Herkunft, unabhängig von der sexuellen Orientierung, dass wir friedlich miteinander leben, dass wir eine lebendige Innenstadt haben, dass wir feste Veranstaltungen zusammen feiern und dass wir vielleicht auch alle noch ein Stück weit respektvoller miteinander umgehen. Ich glaube, dann wird das eine ganz gute Zukunft auch werden hier in unserer Stadt.

0: bedanke mich bei Nils Ziem, ich bedanke mich bei Sonja Brötchen für diese anregenden 2,5 Stunden.
1: Ich bedanke mich.
0: Ich bedanke mich auch bei Ihnen fürs Zusehen und ich möchte Ihnen, wie schon in der letzten Sendung, nochmal mitgeben, gehen Sie am 13. zur Wahl, machen Sie Ihr Kreuz bei einer demokratischen Partei, fallen Sie nicht auf die Klaköre herein. Wir sind alle mit vielen Situationen vielleicht überfordert, frustriert, genervt, enttäuscht mit einigen politischen Entscheidungen, aber die Demokratie ist letztendlich das beste System, was wir haben. Und nur in einer Demokratie würde es so einen Sender wie Radio Weser TV geben. Also plädiere ich dringend oder rate dringend dazu, am 13. A zur Wahl zu gehen. Wer nicht wählt, wählt extrem und wählen Sie eine demokratische Partei. Und wählen Sie hier in Nordenham zur Bürgermeisterin oder zum Bürgermeister wählen können, haben Sie heute mitbekommen. Den dritten Kandidaten stellen wir Ihnen dann, wenn alles klappt, in der nächsten Woche auch noch vor. Danke fürs Einschalten, danke fürs Dranbleiben und für Ihre Geduld. Tschüss. Tschüss.

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2: Julimord ist der neue Krimi der schwedischen Erfolgsautorin Emilia Schepp, die besonders mit ihrer Jana Berzelius-Reihe international für Aufsehen und für viele Fans sorgte. Nun hat sie außerhalb dieser Reihe ein Buch herausgebracht, das aber ebenso spannend und temporeich ist. Sie schickt diesmal die Ermittlerin Maya Bohm ins Rennen. Diese ist alleinerziehende Mutter und das Schicksal hat ihr eine schwere Prüfung auferlegt, denn ihr schwerkranker Sohn braucht ein Spenderherz. Darum zieht sie mit ihm nach Motala, wo er in einem geeigneten Krankenhaus behandelt wird. Sie hat aber auch beruflich gerade einen brisanten und schwierigen Fall aufzuklären. Den Fall von Johan Sundin nämlich, der nach einem Überfall im Koma liegt. Und nicht nur das, Sundins Frau verschwand vor einem Jahr spurlos. Ohne Leiche und niemand weiß, was damals geschah. Was hatte das Paar Sundin möglicherweise zu verbergen? Welches Geheimnis liegt hinter dem Verschwinden der Frau und dem Überfall auf den Mann? Der Fall fordert der Ermittlerin alles ab. Und aufgrund ihrer privaten, ebenfalls herausfordernden Lebensumstände wird sogar ihre Integrität auf eine sehr harte Probe gestellt. Ein spannender, origineller Plot, eine interessante, authentische Ermittlerin bilden zusammen einen spannenden und sehr lesenswerten Krimi. Julimord von Emilie Schepp ist bei Piper herausgekommen.

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2: Wenn Chewbacca durch geheimnisvolle Nebelwälder streift, Mr. Spock zwischen hunderten exotischen Schmetterlingen neue Lebensformen entdeckt oder die Ghostbusters in Bergwelten auf Mandalorianer treffen, dann wissen die Fans, dass Bremens Entdeckerwelt Botanica wieder zu Botanica Go Space einlädt. Und zwar am kommenden Wochenende, also am 5. und 6. September, jeweils von 10 bis 18 Uhr, wird die Botanica dann erneut zum Schauplatz der Sci-Fi und Fantasy Convention. An beiden Tagen erwartet die Gäste ein abwechslungsreiches Programm, das von filmreifen Lichtschwertshows bis hin zu Vorträgen reicht. Das Angebot hat für alle Science-Fiction-Fans, egal welchen Alters, etwas zu bieten. So können sich etwa die kleinen Jedi-Ritter in der Lichtschwertwerkstatt ihr eigenes Exemplar basteln. Und natürlich darf man gerne wieder verkleidet erscheinen und so auch am Kostümwettbewerb teilnehmen, wo die besten Outfits prämiert werden. Weitere Informationen und das vollständige Programm zur Veranstaltung Botanica Goes Space gibt es unter www.botanica-bremen.de.

0: Jedes Jahr landet viel Müll etwa durch To-Go-Produkte direkt in der Umwelt und schadet Menschen, Tieren und natürlich auch der Natur. Und natürlich beeinträchtigt der Müll auch das Erscheinungsbild einer Stadt, so auch in Nordenham. Dort gibt es daher seit 5 Jahren eine spezielle Aufräumaktion. Sarah Behrens, die stellt uns Nordenham räumt auf einmal vor.
1: Nordenham räumt auf. So betitelt ist eine wichtige Veranstaltung unserer Region. Und hierbei ist der Titel Programm. Inspiriert am World Cleanup Day am 20. September sammeln Nordenhammerinnen und Nordenhammer am 5. September Müll. Und auch dieses Jahr ist es bald wieder soweit. Jeder kann mit anpacken, egal ob als Einzelperson, Familie, Verein, Schule oder ähnliches. Jeder und jede helfende Person ist willkommen. Schließlich heißt es nicht umsonst, viele Hände machen ein schnelles Ende. Die Aufräumaktion ist in 8 Bereiche unterteilt. So sind Treffpunkte in Blexen, Einswaden, Aberhausen und mehr geplant. Materialien zum Müllsammeln werden von der Stadt gestellt. Und ab 10 Uhr geht es dann los. Nach 2 Stunden des tatkräftigen Aufräumens wird sich dann um 12.30 Uhr an der Grundschule Süd getroffen, wo ein kostenloser Imbiss für alle Teilnehmenden bereitgestellt wird, die Auszeichnung des fleißigsten Stadtteils stattfindet und ein paar Dankesworte des Bürgermeisters die Aktion ausklingen lassen. Wenn Sie nun Interesse haben, aber am 5. September nicht können, ist das gar kein Problem, da der Aktionszeitraum am 31. August beginnt. Es kann also schon vor dem eigentlichen Datum Müll gesammelt werden. Doch egal, ob nun ab dem 31.8. oder dann am 5.9., wird es gerne gesehen, wenn Sie sich zuvor bei Herr Renko Schick anmelden, denn er ist Ansprechperson für Nordenham räumt auf. Erreicht werden kann er unter der Nummer 04731 84295 oder mit der E-Mail-Adresse renko.schick@nordenham.de. Weitere Informationen zur Aktion finden Sie online über die Seite der Stadt Nordenham.
0: Sarah Behrens über die Aktion Nordenham räumt auf, die am Samstag, den 5. September in Nordenham startet.
2: Es tut mir leid, doch ich muss leider gestehen, es gibt Dinge auf der Welt, die sind leider geil. Autos machen Dreck, Umwelt geht kaputt, doch eine fette neue Karre ist... Nein.

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1: Der Bio in die Wesermarsch lädt am Donnerstag, den 3.9. um 19 Uhr zu einem Vortrags- und Diskussionsabend in die Umweltstation Iffens ein. An diesem Abend wird der faszinierende Lebensraum Wattenmeer im Mittelpunkt stehen. Besonderes Augenmerk soll dabei auf eingewanderte Pflanzen und Tiere gelegt werden. Es geht also um die Frage, wer kommt, um zu bleiben? Welche Arten stellen uns langfristig vor große Herausforderungen? Oder welche neuen Arten fügen sich bereichernd in das ökologische Zusammenspiel im Wattenmeer ein? Als Referent ist der Leiter der meeresbiologischen Wattstation der Universität Münster, Hans-Ulrich Steger, zu Gast.

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1: Mit Thorsten Folge zunächst einmal die Schlagzeilen. Neues Welcome Center für Pflegekräfte. Bremer Pilotprojekt läuft zunächst bis Ende nächsten Jahres. Nach Kupferdiebstahl in Nordenham. Haftantrag der Staatsanwaltschaft. Belästigung einer 21-jährigen Delmhorster Polizei sucht nach Exhibitionist und Sauerstoffmangel im Holzhafen. Wasserfontäne in Geestemünde arbeitet nun auch nachts. Bremen. Der Senat hat ein 85.000 Euro teures Pilotprojekt beschlossen, das ausländische Pflegekräfte künftig gezielt bei der Einreise, der Wohnungssuche und bei Behördengängen unterstützen soll. Die neue Anlaufstelle dient dem gezielten Kampf gegen den regionalen Fachkräftemangel und wird in Kooperation mit der bremischen Schwesternschaft vom Roten Kreuz betrieben. Das Welcome Center startet laut Bericht von Buten und Binnen in einer kleineren Variante als ursprünglich geplant und ist vorerst bis Ende 2027 befristet. Nordenham. 4 Tatverdächtige wurden auf frischer Tat dabei ertappt, als sie in der Nacht Edelmetall aus einem leerstehenden Mehrparteienhaus stehlen wollten. Ein flüchtiger Mann wurde von den Einsatzkräften kurze Zeit später in einem nahegelegenen Gebüsch aufgespürt. Während die Polizei Nordenham 3 Beteiligte mangels Haftgründen wieder entlassen musste, stellte die Staatsanwaltschaft gegen den 4. Täter einen Haftantrag. Delmenhorst. Die Polizei sucht nach einem unbekannten Mann mit Vollbart und beiger Kleidung, der am Dienstagvormittag an einer Haltestelle nahe des Wasserturms eine 21-jährige Frau belästigt hat. Der Täter entblößte sich unvermittelt vor der jungen Frau und flüchtete direkt nach der Tat in unbekannte Richtung. Die Ermittler bitten nun Zeugen, insbesondere eine weitere Frau, die zeitgleich an der Station wartete, um Hinweise. Diese können beim Presseportal der Polizei Delmenhorst hinterlassen werden. Bremerhaven, Geestemünde. Wegen kritisch niedriger Sauerstoffwerte im Wasser läuft die dortige Wasserfontäne in Geestemünde die gesamte Woche durchgehend auch nachts, um ein Fischsterben zu verhindern. Messungen der örtlichen Wasserbehörde hatten zuvor den akuten Mangel aufgedeckt. Die Bürgerinnen und Bürger wurden über das Portal bremerhaven.de bereits vorab darüber informiert, dass der Nachtbetrieb zu leichten Lärmbelästigungen führen kann.
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0: Spricht man von der Reeperbahn, dann sind die Gedanken schnell beim berühmten Vergnügungs- und Rotlichtviertel in Hamburg-St. Pauli. Und so mancher denkt dann an leicht bekleidete Damen, Varieté oder die berühmten Koberer vor den entsprechenden Etablissements. Wenn aber einmal im Jahr das Reeperbahn-Festival stattfindet, dann wird genau dieses Viertel zum Mekka für Musikfans und Fachleute aus aller Welt. Vreen Havel ist seit dem ersten Festival, das vor 20 Jahren stattfand, dabei und erzählt, was dieses Event so besonders macht.
1: Das Reeperbahn-Festival ist das größte Club-Festival in Europa. Das heißt, wir präsentieren ein internationales Musikprogramm aus über 50 Nationen, stellen sich hier junge Acts und Künstlerinnen vor, einem Publikum, das zum Teil eben aus Branchenvertreterinnen besteht, die im Rahmen unserer Reeperbahn-Festival-Konferenz vor Ort sind. Das sind auch Vertreterinnen aus aller Welt, die kommen, also als höchst international. Und eben Musikfans, die dieses Reeperbahn-Festival nutzen, um neue, spannende Acts zu entdecken.
0: Und genau das ist das Ziel des Festivals, denn hier geht es nicht um die großen Headliner, hier geht es darum, neue Bands zu entdecken. Und davon gibt es über 400, die dann wiederum über 500 Shows, darunter viele sogenannte Showcases spielen. Also kleine, etwa 30-minütige Auftritte, um sich bekannt zu machen. Die Dimensionen dieses Branchen- und Publikumsfestivals sind besonders, so Havel.
1: Das ist so in Zahlen ausgedrückt, um und bei 5.000 bis 6.000 Branchenvertreterinnen aus aller Welt und rund 45.000 Besucherinnen, die quasi ein normales Ticket kaufen. Und wir bespielen um und bei 70 Spielstätten, also das heißt über 4 Tage und haben dann noch

0: nebenbei eine Konferenz am Laufen, die sich quasi mit den dringendsten Themen der Musikindustrie oder auch den gesellschaftlichen Auswirkungen befasst. Das ist also ein sehr komplexes oder um nicht zu sagen hochkomplexes Unterfangen, dass man da in 4 Tagen alles auf den Punkt bringt und eine Konferenz und auch ein Musikfestival schafft und ein Nebenprogramm aus Podcasts und Talks und Panels und Kunst, für das man wirklich gerne nach Hamburg reist.
1: Und genau das tun dann zahlreiche Branchenvertreter von Plattenlabeln, Konzertagenturen, Veranstaltern oder den Medien, um neue Musik zu entdecken, zu präsentieren, sich zu vernetzen oder über wichtige Themen der Branche zu diskutieren. Welche Themen da gerade wichtig sind, erzählt Fren Havel.
0: Vor allen Dingen geht es darum, ein bisschen zu ergründen, wie sich die aktuelle Musikindustrie weltweit aufstellt und wie sozusagen die Relevanz gewährleistet werden kann und auch eben die Neuvermessung der Legitimität des gesamten globalen Musikökosystems. Deswegen ist das diesjährige Motto Forever Legit, das genau diese Frage stellt. Ne? Also wie kann man die Zukunftsfähigkeit der Musikindustrie in einer Zeit gewährleisten, die in einem radikalen sozialen, demografischen und technologischen Wandel steckt. Und deswegen, also weiter so ist keine Option. Und wir gucken natürlich in den 4 Tagen auch darauf, mit namhaften Akteuren, in Panels und Sessions und so weiter, was die Ursachen sind und wie Lösungsansätze aussehen können.
1: Und Musik findet auch in dem Land statt, das sich seit Jahren im Krieg mit dem Aggressor Russland befindet, also die Ukraine. Und Musik- und Kulturschaffende aus der Ukraine sind in diesem Jahr spezielle Gäste beim Festival, das sich aber nicht nur für die Branchenvertreter, sondern vor allem auch für ganz normale Musikfans lohnt, so Fren Havel.
0: Es legt sich auch eine unglaublich produktive und spannungsgeladene Stimmung über St. Pauli. Und das sollte man mal erlebt haben, weil es wirklich spannend ist. Man sieht überall Bands und junge Künstlerinnen über St. Pauli laufen mit Instrumenten, wo man sieht, ach, die kenne ich doch, das waren doch gerade, sind das nicht etwa und so. Also solche Momente hat man da ständig. Und also das ist dann schon das Gefühl, dass Hamburg der Nabel der internationalen Musikwelt ist in diesen 4 Tagen. Ist es ja faktisch auch. Und das zu erleben, ist eine Reise wert, würde ich sagen.
1: Und wer genau diese Reise antreten möchte, das Reeperbahn-Festival findet vom 16. bis zum 19. September in Hamburg statt. Infos gibt's unter www.reeperbahnfestival.de. Das Dorf Jamel liegt in Nordwestmecklenburg und ist von Neonazis gezielt als nationalistisches Musterdorf besiedelt worden. Aber wie das gallische Dorf von Asterix und Obelix ist nicht ganz Jamel von Nazis besetzt, denn es gibt den Forsthof von Birgit und Horst Lohmeier, die sich allen Anfeindungen zum Trotz seit vielen Jahren zur Wehr setzen und unter dem Motto Jamel rockt den Förster ein Festival für Demokratie und Toleranz organisieren. Am kommenden Wochenende ist es nun wieder soweit. Wir erzählen die Geschichte zu diesem ganz besonderen Festival.
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1: Als Birgit und Horst Lohmeier 2004 aus Hamburg nach Jamel auf den Forsthof gezogen sind, wurden sie vor allem vor einem Nazi gewarnt, der dort wohnen und regelmäßig Gäste empfangen sollte. Aber da sie in St. Pauli durchaus mit schwieriger Klientel zusammengelebt haben, hat sie das nicht abgeschreckt.
3: Wir haben gedacht, na gut, ein Neonazi, böse gesprochen, gibt es wahrscheinlich in fast jedem ostdeutschen Dorf. Insofern haben wir es uns zugetraut, mit diesem einen Menschen hier in irgendeiner Form klarzukommen. Und nachdem wir hergezogen waren, fing allerdings diese Entwicklung an, dass immer mehr Neonazi-Familien sich hier ansiedelten. Also wir wären sozusagen nie auf die Idee gekommen, hierher zu ziehen, wenn es damals schon so gewesen wäre wie heute.
1: Aber sie sind dann geblieben und haben sich trotz vielfältigster Versuche der rechten Szene nicht vertreiben lassen und wollten dem Treiben im Nazidorf Jamel auch etwas Kulturelles entgegensetzen, erzählt Birgit Lohmeier.
3: Wir haben sehr schnell gemerkt, wir können es nicht alleine schaffen. Wir brauchen Unterstützung von anderen Menschen. Und die anderen Menschen müssen ja erstmal erfahren, was hier passiert. Und insofern haben wir angefangen, mehrere verschiedene auch kulturelle Veranstaltungen hier bei uns auf dem großen Hof anzubieten, um eben die Bevölkerung zu informieren, was hier passiert in Jamel, dass es immer mehr Neonazi-Familien gibt. So fing alles an. Also wir haben Kunstausstellungen gemacht, wir haben Gartenausstellungen gemacht und eben auch 2007 das erste Mal ein Musikfestival.
1: Und das war alles noch sehr klein und improvisiert. Nicht nur einige Bands der Region trauten sich nicht ins berüchtigte Dorf, auch Besucherinnen hatten Bedenken. Und so kamen nur etwa 30 Leute zusammen. Aber immerhin kamen sie. Und auch die Jahre darauf. Und dann folgte 2015 ein Schicksalsschlag, der vieles verändern sollte. Ein Brandanschlag auf die Scheune des Hofes. Und das kurz vorm Festivalbeginn. Selbst die Tagesschau berichtete seinerzeit und das Telefon der Lohmeyers stand nicht mehr still. Neben vielen wohlmeinenden Anrufen oder Schmähanrufen gab es aber auch einen ganz besonderen.
3: Es hatten sehr, sehr viele Menschen davon erfahren, unter anderem auch die Band Die Toten Hosen. Und es war dann tatsächlich so, dass irgendwann mal das Management anrief in diesen Tagen nach dem Brand und mit Horst sprach und sagt und anbot, einen Benefits-Auftritt zu machen für uns während des damaligen Festivals. Und Horst hat natürlich, als erste Reaktion war, ja, veräppeln kann ich mich alleine. Weil wir hatten, wie gesagt, viele sehr, sehr unangenehme Anrufe in der Zeit und er hatte das für ein Fake gehalten. Es war aber kein Fake. Also die Hosen haben in dem Jahr wirklich gespielt hier, ganz überraschend. Niemand wusste vorher davon, außer dem eingeweihten Kreisen natürlich. Und haben uns dann aber auch nicht allein gelassen. Sie haben gesagt, wir wollen nicht hier einmal nur so einen Soli-Auftritt machen und dann wieder verschwinden. Wir wollen auch tatsächlich, dass ihr in den nächsten Jahren von uns Unterstützung bekommt.
1: Und die Toten Hosen hielten Wort. Das Festival wurde auf professionelle Beine gestellt. Und so haben auf dem kleinen Forsthof bei Jamelrock den Förster neben den Toten Hosen schon namhafte Acts von Ketka bis zu den Ärzten und von Thees Ullmann bis Danger Dan gespielt. Und diese werden nicht nur von einem umtriebigen Management gebucht. Musiker wie Herbert Grönemeyer haben sogar selbst gefragt, ob sie nicht dort spielen dürfen. Und im Vorfeld weiß tatsächlich keiner der Besucher, welche Top-Acts mit dabei sind. Und das hat auch einen guten Grund, erzählt Birgit.
3: Wir brauchen Leute, die hier wirklich wissen, worum es geht, die mit uns zusammen Flagge zeigen für die Demokratie und die nicht nur für sehr, sehr günstige Eintrittspreise sehr große Künstler genießen wollen. Das ist sozusagen der Benefit bei der ganzen Geschichte. Man kriegt hier ein super toppes Programm, aber es ist eben auch wirklich, es hat einen ernsten Hintergrund, unser Festival. Und das wollen wir bitte nicht in Vergessenheit geraten.
1: Und so werden sich dann wieder viele Institutionen und Akteure von der Amadeo-Antonio-Stiftung bis hin zu Omas gegen Rechts mit einem Stand präsentieren oder ein Workshop-Angebot und Diskussionsveranstaltungen anbieten, um für die Demokratie und für Toleranz zu werben. Wer auf den Bühnenbrettern stehen wird, das ist wie in jedem Jahr nicht bekannt. Und auch für Birgit und Horst ist es in der Regel nicht klar, wer sie da in ihrem Garten besucht und das Festival so unterstützt.
3: Und insofern sind wir total gespannt, was unsere Booking-Crew auf die Beine gestellt hat. Also es wird wieder groß. Davon ist auszugehen, aber wir wissen es auch nicht und wir werden es natürlich ein bisschen früher als unser Publikum erfahren, weil die Leute kommen ja bei uns auf dem Hof an und kommen in unser Haus und da werden sie uns vorgestellt, beziehungsweise werden wir sie wahrscheinlich schon längst erkennen, aber das wird einfach wieder so großartig werden, wie schon in den Vorjahren fürs Publikum sowieso, für Horst und mich auch.
1: Jamel Rock, den Förster, ein Festival für Demokratie und Toleranz, das am 4. und 5. September in Mecklenburg-Vorpommern stattfinden wird. Das Festival, das unter starker Polizeipräsenz stattfindet, kann übrigens nicht spontan besucht werden. Vielmehr mussten sich Interessierte im Vorfeld anmelden und die Tickets, die wurden dann verlost.
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1: Am Samstag, den 5. September, spielt die Bremerhavener Rockband Motor Planet in der Jahnhalle in Nordenham. Die Band ist eine feste Größe innerhalb der norddeutschen Rockszene und steht seit 2009 für handgemachten Powerrock. Wer den druckvoll groovenden Abend erleben möchte, los geht's um 20 Uhr. Charles Allen, kurz Chuck Wagon, ist ein US-amerikanischer Sänger, Songwriter und Gitarrist, der vor allem mit seiner Band Hot Water Music Erfolge gefeiert hat. Aber auch als Solomusiker hat er sich bereits eine große Fanbase erspielt. Am Sonntag, den 6. September, ist Chuck Wagon nun zu Gast im Bremer Kulturzentrum Schlachthof. Start des Konzertes ist um 20 Uhr. Am Montag, den 7. September, gibt es mal wieder ein Biertasting inklusive Brauereiführung in der Olsbrauwerkstatt in Oldenburg. Start des Abends, der bis 20.30 Uhr dauern wird, ist um 18.30 Uhr. Na dann, Prost! Gegründet in Cardiff, Wales in den späten 90ern, wurde die Band McCluskey schnell zu einer der beliebtesten Underground-Punk-Bands ihrer Zeit. Bekannt für bissige Texte, kantige Riffs, aber auch für chaotische Live-Shows. Die Band veröffentlichte 3 von der Kritik sehr gefeierte Alben, bevor sie sich 2005 auflöste. Nach einer knapp 20-jährigen Schaffenspause erschien im Mai letzten Jahres The World Is Still Here and So Are We, das 4. Album von McCluskey. Nun sind sie wieder auf Tour, die sie am Dienstag, den 8. September, auch nach Bremen ins Lagerhaus führt. Los geht's um 20 Uhr. Paleo Paranoids ist eine 2-Mann-starke Alternative-Band aus Bremen. Obwohl sie nur zu zweit sind, haben sie Bass, Gitarren, E-Piano, Schlagzeug und Percussion im Angebot und spielen einen Mix aus Rock, Indie, Swing, Jazz und Sound-Experimenten abseits des Mainstreams. Am Mittwoch, den 9. September, spielen sie im Meisenfrei. Der Eintritt an diesem Abend, der um 20 Uhr startet, ist frei. Wer an das urdeutsche Genre Krautrock denkt, kommt am Namen Jane nicht vorbei. Seit 1970 ist die Band um Peter Pankras mit kleineren Pausen durchgängig aktiv und gastiert mit ihrem melodiösen, progressiven Sound am Donnerstag, den 10. September, ebenfalls im Meisenfrei. Als ganz besondere Gäste werden die Rock-Urgesteine von Fargo mit Classic Rock im Geist der 70er Jahre den Abend eröffnen. Los geht's um 20 Uhr. Am Freitag, den 11. September gastieren die Stehpisser mit ihrem Programm Back to the Bayou im Saal des Lagerhauses in Bremen und präsentieren Musik aus den letzten 5 Jahrzehnten. Von tanzbaren Rock'n'Roll über Blues bis Balladen bis hin zu Country-Musik und Swamp Rock reicht das Programm. Los geht's um 20 Uhr.